0: spielerisch als Familienkonzert in diesem Orgelerlebnistag das einzubauen. Sie soll über Hören und über Wissen vermitteln, was so eine Orgel alles kann.
1: Dazu schlüpft Bezirkskantorin Höchst selbst in die Rolle der neugierigen Maus. Im Dialog mit der Organistin und dem Publikum lernen alle noch was dazu. Zum Beispiel, dass die Orgel auch moderne Melodien spielen.

0: Und dann hatten wir praktisch natürlich auch unsere Bibliothek, vor allem die Klassiker. Und ich habe ganz früh alles gelesen, was da drin stand. So Theodor Storm oder Fontane oder ich weiß nicht was. Und im Grunde ist es deshalb, wie soll ich sagen, immer wieder weiter gewachsen. Ich hatte auch in der Schule gute Anregungen und habe dann gemerkt, dass ich gerne Buchhändlerin werden wollte.
1: Der Berufswunsch mit 19. Fast wäre er damals in Erfüllung gegangen. Ihr Herz gehört aber nicht nur der Literatur, sondern auch einem angehenden Pfarrer. Ein Ausbildungsvertrag in der Tasche und einen Verlobungsring am Finger. Im Zeitgeist der 50er Jahre scheint das für eine junge Frau nicht vereinbar.
0: Und dann war klar, also in der damaligen Zeit, heute wäre das anders, dass man diesen Mann, also 9 Jahre älter, dass man den nicht allein da irgendwo in seinem Pfarrhaus sitzen lassen kann. Und dann hat meine Mutter von mir verlangt, dass ich Haushalt lerne. Und ich war aber jetzt damals noch nicht so, wie ich heute bin. Dann hätte ich nämlich gesagt, nee, das mache ich auf gar keinen Fall, sondern ich mache 2 Jahre meine Lehre und dann heirate ich.
1: Das Hausfrauendasein wird ihr nicht zur Passion, anders als die Mutterrolle. 4 Kinder kommen zur Welt. Brigitte Fuchs begleitet den Werdegang ihres Mannes von Ringlingen bei Bretten über Immendingen und schließlich nach Karlsruhe-Rüppur. Doch der Rolle als Pfarrfrau verweigert sie sich und zahlt dafür ihren Preis.
0: Was alles über mich geredet wurde, das würde, glaube ich, Bände füllen. Aber ich denke schon, hat mir vielleicht schon innerlich was gemacht. Aber ich habe versucht, darüber zu stehen, nicht, und mich da nicht zu kümmern. Und da meinen Weg zu gehen. Und da hat mein Mann mich auch immer unterstützt.
1: Auch als sie mit 40 die Leitung der Gemeindebücherei übernimmt und dadurch schließlich doch noch eine Ausbildung machen kann, als kirchliche Büchereiassistentin. Mit diesem Abschluss nimmt das Leben schließlich eine ungeahnte Wendung, als die Betreiberin des örtlichen Buchladens dringend eine Aushilfe für die Weihnachtszeit sucht.
0: Und dann habe ich spontan, ohne auch überhaupt nur nachzudenken, habe ich gesagt, ja, wie wär's, wenn Sie mich nehmen? Ja, und dann ist die mir um den Hals gefallen und ich bin nach Hause gekommen und habe gesagt zu meinem Mann, ich habe einen Job. Und das war das Beste, was überhaupt je in meinem Leben passiert ist dann. Weil ich da bestimmt noch mal 10 Jahre noch mal in der Buchhandlung war und alles noch mal von Grund auf und ich weiß nicht was, mit Computer und allem, bisher habe ich mich da eingefunden.
1: Endlich die ersehnte berufliche Freiheit. Frei fühlt sich Brigitte Fuchs auch in der Natur, ein Zustand, den sie aus Kindheitstagen kennt. Mit 3 Jahren erlebt sie den Kriegsausbruch in Berlin. Die Familie flüchtet über Stuttgart in ein Sommerhaus am Bodensee. Die Mutter allein mit 3 Kindern, der Vater vermisst. Die Natur zwischen Wald und See, für die älteste Tochter ein Segen.
0: Ich denke, wenn wir jetzt in der Großstadt gewesen wären, wir hätten nie in Ferien gehen können oder irgendwas. Und dadurch hatten wir die Ferien vor der Tür. Und wir haben das geliebt, die Freiheit im Wald und am See und ich weiß nicht was alles. Also das war einfach ganz bunt, das kann man gar nicht beschreiben. Es gibt wunderbare Geschichten darüber zu erzählen, die ich alle meinen Kindern, Enkelkindern immer wieder erzählen kann. Mit dem Schiff in die Schule gefahren und ich weiß nicht was alles.
1: Ein kleines Naturparadies hat sich Brigitte Fuchs auch in Rüppur geschaffen. Ein Schrebergarten, knapp 2 Kilometer von der Wohnung entfernt. Sommers wie Winters ist hier immer etwas zu tun. Dabei darf im Gladiolenweg 100 gedeihen, was anderswo als Unkraut gilt. Gezähmte Wildheit, ein Balanceakt, der Zeit und botanische Kenntnis erfordert. Dass manch einer das Prinzip weder beherrscht noch versteht, kümmert die Gärtnerin wenig. Denn das hier ist ihr eigenes kleines Reich.
0: Und ich hüte den auch so. Also das ist mein Garten und ich habe Freundinnen, die nur so ganz ordentliche Gärten haben und ich lade die im Sommer nicht ein, weil die sind total entsetzt über mich, wie ich das mache. Deshalb dürfen die das nicht sehen. Die dürfen kommen, wenn die Osterglocken und die Schneeglöckchen blühen.
1: Dass in diesem Garten nicht Nachlässigkeit, sondern Schöngeist am Werk ist, verrät auch die Dekoration. Der Vogelbauer, reine Zierde. Hier wird nichts und niemand eingesperrt. Brigitte Fuchs ist mit ihrem Tageswerk zufrieden und gönnt sich noch eine Verschnaufpause im Grünen.

0: Zurück in der evangelischen Gemeindebücherei, wo sie seit fast 50 Jahren nach dem Rechten schaut. Jede Neuanschaffung geht durch ihre kundigen Hände und auch die Dekoration des Schaufensters ist Chefin-Sache. Bleibt die Frage, wenn Ihre Biografie als Buch erschiene, welchen Titel würde der Klappentext tragen?
1: Also Sie wissen ja, dass Freiheit für mich wichtig ist. Und ich meine, trotz allem Freiheit vielleicht oder so irgendwie in der Richtung.
0: Noch ist kein eigenes Buch geplant. Nur für die Familie hat sie zum 90. Geburtstag nächstes Jahr ihre Erinnerungen bis zur Hochzeit aufgeschrieben. Weniger als ein Viertel ihres reichen Lebens. Es bleibt also noch viel zu erzählen.

0: Herzlich willkommen zu Lichtblicke, das Magazin für Lebensfragen. Es ist kein großes Geheimnis, dass die Kirchen in Deutschland kleiner werden und sich auch von vielen Gebäuden trennen müssen. Andernorts wird aber auch geschaut, wie man Kirche neu denken und Räume entsprechend umgestalten kann. So auch in Freiburg im Stadtteil Zehringen, wo Anfang 2024 das sogenannte Thomas-Zentrum eröffnet hat. Heute bei mir im Studio ist eine der Pfarrerinnen dort, Brigitte Herrmann. Schön, dass Sie bei uns im Studio sind. Frau Herrmann, was ist am Thomas-Zentrum neu? Es hat neu eröffnet, da ist baulich was passiert. Können Sie ein bisschen erzählen, was da entstanden ist?
1: Genau, also um die Thomaskirche herum wurde ein Pflegehaus und ein Kindergarten gebaut, sodass wir jetzt unter einem Dach Pflegehaus, Kindergarten und Kirche haben. Und das ist wunderbar, weil sich da natürlich ganz viele Menschen begegnen. Und in die Kirche wurde ein Kaffeebereich gebaut in den Kirchenraum und noch weitere Gruppenräume, sodass der Kirchenraum jetzt einfach konzentrierter ist. Und als ganz große Besonderheit haben wir in diesem Kirchenraum eine Himmelsschaukel, eine Schaukel, die von der Decke hängt und in der man in der Kirche schaukeln kann.
0: Was das genau ist und wie man die nutzen kann, das sehen wir nachher nochmal. Was hat sich denn, abgesehen vom Baulichen, vom Konzept her verändert? Sie versuchen ja auch eine neue Herangehensweise. Kirche neu denken, habe ich eben schon gesagt. Glauben mit allen Sinnen ist Ihr Stichwort. Was heißt das genau?
1: Also Thomas ist der Jünger in der Bibel, der den Auferstandenen sieht und dann ihn auch berühren möchte und sagt, ich möchte die Hände in deine Seite legen. Und dann haben wir gedacht, was liegt näher, als dass die Thomaskirche dafür steht, Glauben mit allen Sinnen zu erfahren. Wir finden, dass da in der evangelischen Kirche durchaus noch Potenzial ist und haben gedacht, wir fangen einfach damit an.
0: Sie fangen einfach damit an und Sie stricken auch kein fertiges Konzept, sondern diese neuen Räume, die sind auch sinnbildlich gemeint. Sie bieten auch Raum dafür, dass Gemeindemitglieder sich auch einbringen. Es ist so ein bisschen experimentell, kann man sagen, oder?
1: Ganz genau, ganz genau.
0: Wie sieht es aus? Also was wird da genau eingebracht und wie wächst das?
1: Also es gibt ganz verschiedene Formate. Wir haben den Freitagabend mit Leib und Seele und da entstehen einfach ganz viele verschiedene Sachen. Also zum Beispiel gibt es Mantra singen, wo wir ganz eintauchen ins gesungene Gebet, wo wir christliche Lieder immer wieder singen. Und das ist eine ganz wunderbare Erfahrung. Dann gibt es natürlich das Schaukeln, was im Zentrum steht. Es gibt Schaukeln und Meditieren. Oder eben ganz neu, jetzt wird die Serie The Chosen gezeigt. Einfach Freitagabends in der Kino in der Kirche.
0: Also ganz verschiedene Formate für verschiedene Zielgruppen. Teilweise begegnen sich aber natürlich auch verschiedene Zielgruppen. Was ist so das Besondere daran, dass Sie haben eben gesagt, in der evangelischen Kirche gibt es viel Potenzial dafür, mit allen Sinnen Glauben zu erfahren. Was ist die besondere Qualität daran? Wenn wir das Wort benutzen, um einander zu begegnen, dann kommen wir ja auch schnell ins Diskutieren. Es gibt viel Spaltung, viel polarisierende Themen. Ist das vielleicht auch ein anderer Zugang, um wieder Gemeinschaft zu stiften?
1: Also das glaube ich auf jeden Fall. Ich glaube, dass wenn wir gemeinsame Erfahrungen machen und die dann teilen, das auch mit hinaustragen können, wieder, wenn der Alltag weitergeht. Und wenn wir die Erfahrung machen und erleben, wir sind Gottes Kinder und die anderen auch so ansehen, dann können wir genau diese Erfahrung dann eben auch, also die geht ja dann außerhalb der Kirche weiter und genau dort können wir sie dann auch wieder weitergeben.
0: Wir haben durch Ihre Schilderung schon einen kleinen Eindruck bekommen davon, wie es im Thomas-Zentrum aussieht. Wir wollen aber tatsächlich jetzt auch mal eintauchen.

0: tauchen, denn wir haben sie mal einen Tag besucht und da schauen wir jetzt mal rein, was da alles uns begegnet ist im Thomaszentrum.
1: Hallo, hallo, schön, dass ihr da seid. Hallo, hallo, wir freuen uns.
0: Schön, dass ihr da seid. Das singen sich hier alt und jung entgegen. Die Kinder des Freiburger Thomas-Kindergartens sind wie jede Woche im gleichnamigen Pflegeheim zu Besuch. Im Gepäck haben sie gute Laune und einen Koffer voller Spielzeuge. Puppe, Teddy und Brummkreisel. Einen nach dem anderen bringen die Kinder die Schätze ans Licht, um sie in der Runde gemeinsam zu bestaunen. Jedes Teil wird ausgiebig betrachtet, befühlt und wenn möglich auch gehört.
2: Oh, das ist aber toll.
0: Eine kleine Entdeckungsreise in die eigene und die Kindheit des Gegenübers.
3: Wir sind ja ein Jahr jetzt in der Einrichtung, haben angefangen mit einer Gruppe und es wurden ganz schnell zwei Gruppen. Und wir haben ja montags auch noch das offene Café, wo die Kindergartenkinder und die Senioren zusammen spielen einfach nur. Und es sind so viele Begegnungen und so viele leuchtende Augen und so schöne Erfahrungen, die möchte ich nicht missen, auf gar keinen Fall.
0: Dass die Kita im gleichen Haus nur eine Etage tiefer ist, macht gegenseitige Besuche einfach und unkompliziert. Aber auch außerhalb der Betreuungszeiten sieht man sich im Viertel. So entsteht über die Kinder eine Verbindung aus dem Seniorenheim in die Nachbarschaft hinein.
2: Die Kinder kennen uns. Wenn wir die Straße lang gehen, dann winken sie oft. Die sprechen uns an, die Kinder. Und wir sprechen sie auch an. Und naja, hat sich ein nettes Verhältnis entwickelt.
0: Im Neubau um die alte Thomaskirche sind nicht nur Kita und Pflegeheim eingezogen, die ganze Nachbarschaft soll sich in den offenen Räumen und Angeboten willkommen fühlen. Zum Familiencafé in einem Teil des früheren Kirchenraums kommen heute weniger Familien als sonst. Dafür hat diese alleinstehende Dame zum ersten Mal den Weg hierher gefunden. Vor der Kamera sprechen möchte sie nicht, verrät aber, dass sie verwitwet ist und sich nach Gesellschaft sehnt. Keine 5 Minuten später setzt sich jemand dazu und die beiden kommen ins Gespräch.
4: Ich unterhalte uns schon gerne.
0: Neben Leckereien und Begegnungen bietet das Familiencafé jedes Mal wechselndes Programm. Diesmal Singen mit Sonja. Nebenan bietet der Kirchenraum noch ein ganz besonderes Erlebnis zwischen Himmel und Erde. Eine Schaukel an 10 Meter langen Seilen. Zu freien Schaukelzeiten kann jeder einfach vorbeikommen. Außerdem gibt es ein Angebot mit Meditation zum Runterkommen und Fallen lassen.
5: Wenn man dann davor irgendwie versucht, sich nicht auf das so, ich muss heute das noch machen und das noch machen und das noch machen, sondern so probiert wirklich mal ein bisschen nur auf die Musik zu hören und nur mit diesem Schaukeln zu gehen, dann ist es schon sehr beruhigend und ja, befreiend auch.
0: Gabriele Hartlieb, eine der Pfarrerinnen, hat das Projekt initiiert. Wenn es nach ihr ginge, könnte die Schaukel noch viel häufiger genutzt werden. Auch als eine Art Therapieform für das Pflegeheim. Denn das Schaukeln soll sogar Demenzpatienten helfen.
6: Das ist für Menschen, die verwirrt sind, die sozusagen, wo auch Leib und Seele, Kopf und Körper nicht so beieinander sind, hat eine zentrierende Wirkung und eine aktivierende Wirkung. Also es ist eine leichte Bewegung, in der sie ja gehalten werden, ohne selber aktiv werden zu müssen.
0: Klassische Gottesdienste finden im Kirchenraum des Thomaszentrums so gut wie gar nicht statt, weil es die woanders gibt und weil der christliche Glaube eben viel mehr als eine Ausdrucksform hat.
7: Frau Herrmann, der Glaube hat viel mehr als eine Ausdrucksform. Gibt es Menschen, denen das zu offen ist, was Sie da machen? Sie haben eben gesagt, auch Mantra singen, auch wenn es christliche Lieder sind. Aber es sind ja doch viele Formen, die man sonst aus der Kirche nicht so kennt. Stößt das auch auf Widerstand?
8: Also im Gegenteil. Eigentlich haben wir das Gefühl, dass wir dadurch viel mehr Menschen erreichen. Und Menschen, die vielleicht sonst nicht so in die Kirche gekommen wären. Und die einfach merken, da ist noch ganz viel mehr möglich. Und es geht nicht. Also es gibt nicht nur feste Formen und wenn ich mit denen nichts anfangen kann, ist der christliche Glaube nichts für mich, sondern das ist eine ganz große Weite da. Und da sind die Menschen sehr dankbar, das erleben wir. Mhm.
7: Diese Schaukel, kann ich mir vorstellen, ist ein besonderer Anziehungspunkt. Die gibt es zwar jetzt nicht nur in Freiburg, ich glaube, es gibt auch noch eine in Bremen, aber es ist schon was sehr Seltenes und ja auch was Überraschendes. Sie bewerben es draußen am Kirchturm, das haben wir gesehen. Kommen gerade da auch wirklich Menschen, die vielleicht schon lange nicht mehr in der Kirche waren? Kommen Sie darüber dann auch ins Gespräch oder wissen Sie gar nicht so, wer das jetzt ist, wer da zu Ihnen kommt?
8: Also tatsächlich kommen viele Leute und sagen, sie wollen das einfach mal sehen, Schaukel in der Kirche. Sie haben das gelesen und jetzt wollen sie es auch mal ausprobieren. Und ganz besonders kommen vor allem Menschen, für die diese Erfahrungsdimension so wichtig ist. Also zum Beispiel kommt immer wieder ein Kind mit Behinderung und fühlt sich in der Schaukel einfach total wohl. Und dafür bin ich so dankbar, dass wir dieses Angebot haben, was diese Erfahrung so stark macht, dass wir genau diese Menschen erreichen.
7: Tolle Sache mit der Schaukel. Ich habe selbst auch drin gelegen, ich kann es bestätigen. Jetzt ist Ihr Wunsch ja auch, Menschen aus dem Quartier zusammenzubringen. Das sind sehr unterschiedliche Menschen, die da leben. Wie gut funktioniert das? Erfahrungsgemäß ist es ja doch so, dass man gerne so unter seinesgleichen ist, ich sage es jetzt mal so platt, und sich sehr in seiner eigenen Bubble bewegt. Wie gut funktioniert das wirklich mit diesen Angeboten, dann auch mal Menschen zusammenzubringen, die sich sonst nicht treffen würden?
8: Also wir haben viele Formate, wo es um Begegnung geht. Also eben das Familiencafé, ein Nachmittagstreff, Suppe und Segen, wo man gemeinsam isst und dann eben auch über Glauben ins Gespräch kommt. Und da erleben wir schon, dass da ganz viele unterschiedliche Leute kommen. Und besonders berührend finde ich eigentlich, dass sich auch muslimische Familien bei uns, die gehen selbstverständlich ein und aus. Und eine Begebenheit aus dem letzten Sommer, die fand ich total schön, da war der Schulanfänger Segnungsgottesdienst für die Kinder aus dem Kindergarten, die dann in die Schule kommen. Und die Familien kannten mich von dem Nachmittagstreffen, für die war das völlig klar. Also gerade auch die muslimischen Familien, die haben das, also für die war das total schön, dass ich denen Segen zusprechen durfte. Und das hat dann auch mich wieder ganz arg berührt.
7: Also auch interreligiöse Begegnungen. Mhm. Und wer weiß, vielleicht machen ja die muslimischen Nachbarn auch mal ein Angebot im Thomaszentrum. Auch das wäre wahrscheinlich vorstellbar, oder?
8: Ja, natürlich, ja.
7: Die Kirche also als pulsierender Ort im Mittelpunkt des Quartiers, das war ja früher eigentlich ganz selbstverständlich so. Nicht umsonst sind ja Kirchen auch in der Regel in der Mitte des Ortes. Ist das so Ihre Vision, dass das im Thomaszentrum auch wirklich wieder so werden kann? Oder ist das schon so? Es gibt sie ja erst gut ein Jahr und da ist schon sehr viel entstanden.
8: Also sind wir unglaublich dankbar dafür, für das, was in dem letzten Jahr entstanden ist. Und ich glaube, auf dem Weg wollen wir auch weitergehen, dass Menschen das als ihren Ort begreifen, da auch Verantwortung übernehmen. Also jetzt haben immer mehr Menschen Schlüssel. Oder sie sagen, sie bringen nächstes Mal was vom Foodsharing mit. Oder, also da entsteht viel. Also sie übernehmen Verantwortung und empfinden es als ihren Raum. Und ich glaube, das, da auf dem Weg werden wir weitergehen und da hoffen wir, dass natürlich sich immer noch mehr Menschen anschließen.
7: Gibt es was Sie anderen Kolleginnen und Kollegen raten können oder vielleicht auch Ehrenamtlichen, die sich auf so einen Weg machen wollen, eine neue Idee von Kirche als Herz eines Viertels? Gibt es Dinge, die Sie empfehlen können, aber auch Dinge, wo Sie sagen, das klappt bei uns in Zähringen, aber das muss nicht überall klappen? Was wären so Ihre Empfehlungen, wenn man sowas auch machen möchte?
8: Also ich glaube, ich würde sagen, einfach mutig sein und ausprobieren und losgehen. Und dann einfach sich auf das einlassen, was passiert und go with the flow.
7: Wie viele Rahmenbedingungen schaffen Sie? Sie haben ja schon angedeutet, dass Sie einige Dinge sich so im Team überlegt haben, aber dass manches auch gewachsen ist. Können Sie das so benennen, wie die Relation ist? Also wie viel Raum haben Sie von Anfang an gelassen, dass Menschen sich auch mit eigenen Ideen einbringen können? Und was geben Sie vor?
8: Also wir hatten eben diese Himmelsschaukel und daraus sind dann diese ganzen Ideen entstanden. Und diesen Freitagabend mit Leib und Seele, der ist eigentlich im ständigen Wandel, weil immer wieder neue Ideen kommen. Dann merken wir, bei den einen Angeboten, die werden nicht so sehr nachgefragt, andere dafür umso mehr. Und letztendlich ist es auch das alles ein Prozess.
7: Verraten Sie uns noch kurz, wie groß ist denn eigentlich Ihr Team? Wie viele Leute braucht man, um sowas auf die Beine zu stellen? Wie viele Hauptamtliche und wie viele Ehrenamtliche haben Sie im Thomaszentrum?
8: Also wir sind 5 Hauptamtliche und ganz, ganz viele Ehrenamtliche und ohne die wird es überhaupt nicht gehen. Also gerade die Schaukel, die wäre ohne den Klaus Rauer, der sich da so eingebracht hat und der alle statischen Berechnungen und diese ganzen Sachen gemacht hat, also das wäre überhaupt nicht möglich gewesen, wenn sich da nicht eine Person total dahinter geklemmt hätte.
7: Vielen Dank, Frau Herrmann, dass Sie bei uns im Studio waren und so einen tollen Einblick bekommen haben. Ich glaube, viele haben Lust bekommen, bei Ihnen vorbeizukommen, zum Beispiel, um mal zu schaukeln.
8: Ja, alles herzlich Gute willkommen.
7: Wenn Sie tatsächlich mal in Freiburg schaukeln möchten oder auch sonst wissen möchten, was es noch für Angebote gibt, dann finden Sie weitere Informationen auf der eingeblendeten Website. 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Ich freue mich sehr, dass Sie dabei waren und hoffe, dass Sie auch nächstes Mal wieder einschalten. Für heute tschüss und alles Gute für Sie.

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0: Laue Sommernächte lassen sich nicht nur bei Cocktails und Musik genießen, sondern auch mit festem Schuhwerk an den Füßen und mit Taschenlampe ausgestattet. Denn bei Dämmerung und Dunkelheit sind im Stadtwald in Baden-Baden in den Sommernächten besonders viele Leuchtkäfer unterwegs. Bei einer Führung mit einem Waldpädagogen können Sie die Glühwürmchen einmal in ihrem natürlichen Habitat erleben. Die Veranstaltung findet nur bei trockenem Wetter statt. Deutschland gegen Elfenbeinküste heißt es am Samstagnachmittag, 20. Juni 2026. Wer das Spiel aus dem Toronto Stadion live hier in der Region verfolgen möchte, hat ab 16 Uhr im Enzaun Park in Pforzheim die Möglichkeit, die deutsche Mannschaft gemeinsam mit anderen Fans leckerem Essen und den üblichen Biergartendrinks anzufeuern. Am 21. Juni ist offizieller Sommeranfang. In Gaggenau wird er in diesem Jahr französisch gefeiert. Denn Fête de la Musique verwandelt die Innenstadt in eine Bühne für Live-Musik und Austausch. In Gaggenau wird Fête de la Musique damit schon zum dritten Mal gefeiert. Dadurch soll Sichtbarkeit für die lokale Musikszene geschaffen, Kultur genossen und Menschen zusammengebracht werden.
1: Wir blicken mit Ihnen zurück auf die vergangene Nachrichtenwoche hier bei Baden TV Aktuell. Die Woche, schön, dass Sie eingeschaltet haben. Ja, zum Ende des Jahres sollen in Karlsruhe neue Straßenbahnen fahren. Doch die große Frage aktuell dreht sich gar nicht um die Fahrzeuge selbst, sondern darum, ob langfristig noch Menschen die Bahnen steuern werden. Auf der Jahrestagung des Verbandes Deutscher Verkehrsunternehmen war deshalb Thema Nummer 1 am Dienstag der autonome öffentliche Verkehr. 900 Teilnehmende aus ganz Deutschland reisten dazu nach Karlsruhe. Bei einem war man sich einig, der öffentliche Nahverkehr in Deutschland hinkt hinterher.
2: Eine Delegation des Verbandes Deutscher Verkehrsunternehmen war dieses Jahr in China und beschrieb es als Blick in die Zukunft. Die Frage ist nur, ob es auch die deutsche Zukunft ist. Das ist das Thema der Jahrestagung des VDV, die dieses Jahr in Karlsruhe stattfindet. Nämlich autonomes Fahren, wie es in China schon Alltag ist. Gerade Karlsruhe, mit langjährigem Ruf als Stadt der Innovation auf der Schiene, eignen sich bestens, um die Probleme im autonomen ÖPNV anzusprechen.
3: Wir müssen noch mal deutlich machen, dass wir schon lange hinten an sind und dass wir aufholen müssen. Und wir können autonomes Fahren im ÖPNV sehr, sehr gut umsetzen, weil wir eben nicht friktionsfrei von Garmisch nach Flensburg fahren müssen, sondern wir haben Linienverkehre. Die Linienwege können die Fahrzeuge leichter erlernen mit Ausweichrouten. Deswegen sind wir auch ein erster guter Anwendungsfall für autonomes Fahren.
2: Der Karlsruher Verkehrsverbund testet autonomes Fahren in vielen Formen bereits seit 2018. Besonders die Nähe zum KIT bietet dabei einige Vorteile. Genau wie die neuen Bahnmodelle, die bis Ende des Jahres auf die Schiene kommen sollen. Die erste Straßenbahn für die Innenstadt wurde am Freitag geliefert. Bisher ist geplant, dass diese Modelle noch mit Zugführer fahren. Langfristig könnten aber auch sie autonom werden.
4: Also grundsätzlich müssen alle Fahrzeuge noch ergänzt werden, eben um diese Technik, die heute quasi in der Infrastruktur ist und zukünftig dann ein Teil eben auf dem Fahrzeug ist. Aber sie bieten natürlich die besten Voraussetzungen, weil einfach das, was an Technik heute schon an Bord ist, die Basis stellt, um dann eben darauf aufbauen zu können.
2: Mehrere Strecken der Albtalverkehrsgesellschaft zwischen Ettlingen, Ittersbach und Bad Herrenalb sollen bis 2030 automatisiert werden. Bis in diesen Zeitraum sind auch die letzten Modelle der neuen Bahnen bestellt. Dabei möchte der KVV auch an die Zukunft der Lokführer denken. Die sollen durch autonomes Fahren nicht ersetzt, sondern fortgebildet werden. Zumal es dank demografischem Wandel sowieso massive Ausfälle im Personalplan der Lokführer geben wird. Am Anfang würde das autonome Fahren diese also auffangen. Langfristig soll sich der Beruf wandeln.
5: Es wird ja nicht personalfrei sein. Ja. Es wird ja dann eben auch Technik zu überwachen, Technik zu instandhalten sein auf der einen Seite. Auf der anderen Seite werden wir weiterhin Menschen brauchen, die auch Reisendenlenkung machen, die Sicherung machen, die informieren. Und es wird vielleicht dann auch ein Mensch auf der Bahn sein, der aber nicht mehr dafür zuständig ist zu fahren, sondern sich vielleicht um Sicherheit, um Informationen kümmert.
2: Bisher ist all das aber vor allem Zukunftsmusik. Die meisten deutschen Verkehrsbetriebe arbeiten defizitär und sind angewiesen auf Förderungen von Bund und Ländern. Daher formulierte der VDV auf der Tagung verschiedene Forderungen ans Verkehrsministerium. Noch einen Tag zuvor kritisierte der Verband einen Gesetzesentwurf eines anderen Ministeriums, das den Schienenausbau bremse. Wie realistisch erscheinen dem Verband also die eigenen Forderungen?
3: Ich bin da noch nicht völlig optimistisch, aber wäre ich nicht grundsätzlich ein Optimist, dann wäre ich falsch in meinem Beruf. Insoweit glaube ich, es geht weiter, aber wir müssen schon ganz klar betonen, wir sind ein Industrieland, da ist autonomes Fahren wichtig, wir sind ein Infrastrukturland und dafür brauchen wir leistungsfähige Infrastruktur und die müssen wir zügig und auch kostengünstig umsetzen und viele andere Themen müssen da jetzt eben mal zurückstehen, um es mal ganz einfach zu sagen.
2: Das ist allerdings leichter gesagt als getan. Denn allein das Modernisierungsszenario des VDV würde 1,4 Milliarden Euro im Jahr kosten. Und dabei sind die Klimaziele und die Verkehrswende nicht mitgerechnet. Bis auf Weiteres ist der Blick nach China und der Blick in die Zukunft also mit Vorsicht zu genießen.
1: Auch wenn das Wetter aktuell nicht so ganz mitspielt, überall in der Region ist die Freibadsaison gestartet. Nicht jedoch im Nagold-Freibad in Pforzheim, denn hier wird noch weiter saniert, modernisiert und umgebaut. Zu den Sommerferien sollte der Badebetrieb eigentlich wieder aufgenommen werden, doch das Wetter hat den Bauarbeiten einen Strich durch die Rechnung gemacht. Hier kommt ein aktueller Stand der Baumaßnahmen.
6: Rein ins kühle Nass und den Sommer genießen, in diesem Jahr leider nicht im Nagoldbad in Pforzheim. Denn seit letztem Jahr wird das Freibad saniert. Eine Erneuerung von Grund auf sollte es sein. Doch im Idealfall hätte das Bad diesen Sommer bereits wieder öffnen sollen. So weit ist die Baustelle aber noch nicht.
7: Wir hatten natürlich die Vorstellung, dass wir die Sommerferien Baden-Württemberg, also irgendwo von Ende Juli bis September, den Leuten das Bad anbieten können. Das wäre jetzt in 6 Wochen. Aber in 6 Wochen schaffen wir es nicht mehr. Wir bringen sehr viel mehr fertig, aber um mein Bad in Betrieb zu nehmen, ich muss natürlich dann auch Probebetrieb machen, es muss das Wasser eingefahren werden und so weiter, das schaffen wir leider nicht. Wir hatten einen extrem schlechten Winter, also aus Sicht des, also sicherlich auch, manche Leute finden es ja auch schön, mal wieder einen kalten Winter zu haben. Für die Baustelle war es nichts, es sind verschiedene Baudinge, die einfach nicht gehen, beispielsweise das Zusammensetzen der Kunststoffrohre, das Verschweißen. Das darf nicht kälter sein als 5 Grad plus, sonst garantiert niemand für die Festigkeit und so weiter.
6: So war den Verantwortlichen schon ab Februar klar, dass das Erholungsbad für diese Saison wohl nicht fertiggestellt werden kann. Zu den kalten Temperaturen kommt die Lage der Baustelle hinzu, denn das Schwimmbad ist in einem engen Tal gelegen.
7: Das ist vielleicht im Moment bei den Temperaturen, die letzte Woche waren, nächste Woche sein wird, nicht vorstellbar. Aber wir hatten minus 10 Grad und das über eine längere Zeit. Also da ist schlicht und einfach Bauruhe. Da passiert nicht viel. Und das ist so, da kann man nichts machen. Und wie gesagt, das Zweite ist die spezielle Herausforderung, dass das eben ein langes, enges Tal ist, wo ich nicht unendlich viele Baumaschinen gleichzeitig reinstellen kann. Das ist so. Bauen im Bestand ist immer eine Herausforderung. Man entdeckt einfach Dinge, die man vorher nicht sieht. Das gehört aber dazu.
6: Denn das Freibad entlang der Nagold stammt aus den 1930er Jahren und war schon in die Jahre gekommen. Die Becken sind nach und nach rissig geworden. Deshalb jetzt die Rundumerneuerung.
7: Wie Sie eindeutig sehen, haben wir jetzt ein Edelstahlbecken, also eine Einlage als Edelstahlbecken. Das Kinderbecken haben wir neu gemacht, das war nicht mehr zu retten. Das sind die markantesten Änderungen. Dann haben wir eben dadurch, dass man, wenn man was neu baut, eben auch neue Vorschriften hat, wir ein komplett neues Technikgebäude haben, weil wir eine ganz andere Reinigung des Badewassers haben müssen einfach. Und wir haben das Kiosk neu gemacht, weil es in der Hanglage vorher viel zu sehr von Hangwasser bedrückt war. Das heißt, das war einfach nicht mehr haltbar.
6: Durch das Hangwasser hatte das alte Kiosk immer wieder mit Schimmel zu kämpfen. Im neuen Kiosk soll das nun kein Problem mehr werden. Der Rohbau steht bereits, das Kiosk muss nur noch verkleidet werden. Trotz Modernisierung sollte die Gestalt des ursprünglichen Bades aber dennoch erhalten bleiben.
7: Ich muss auch sagen, wir hatten sehr viel, sehr viel Respekt vor dem Bad. Es ist ein schönes altes Bad, ein Retrobad an der Nagold. Ich glaube nicht, dass es sehr viele so schöne Bäder gibt hier mit der Lage und dem Thema, was uns ganz wichtig war. Wir haben versucht, die ganzen alten Bäume natürlich zu belassen. Bis auf 2 Pappeln, die wir fällen mussten, da wo jetzt das Technikgebäude steht. Das hat uns sehr viel, da hatten wir wirklich Respekt davor. Ich denke schon, dass man das Bad erkennt und dass man sagt, okay, für die nächsten 30, 40, vielleicht 50 Jahre ist das wieder sehr gut.
6: Die Abbrucharbeiten sind bereits abgeschlossen. Jetzt folgt also noch der Endspurt im Neuaufbau. Bis zum Jahresende sollen die Bauarbeiten fertig werden, sodass einem Schwimmbadbesuch in der Badesaison 2027 nichts mehr im Wege stehen sollte.
1: Und wir werfen einen kurzen Blick auf die Straßen in der Region. Wer an diesem Wochenende auf der Autobahn A8 bei Pforzheim unterwegs ist, der muss viel Geduld mitbringen. Mehr dazu jetzt im Beitrag.
8: Wochenendstau auf der A8 im Bereich Pforzheim ist vorprogrammiert. Wie die Autobahn GmbH Niederlassung Südwest mitteilt, wird die Hauptader in Fahrtrichtung Stuttgart am Wochenende voll gesperrt. Betroffen ist der Abschnitt zwischen den Anschlussstellen Pforzheim West und Pforzheim Nord. Die Sperrung beginnt an diesem Freitag um etwa 21 Uhr und dauert bis Montagmorgen um 5 Uhr. Grund dafür ist eine dringende Sanierung der Fahrbahndecke. Die Gegenrichtung nach Karlsruhe ist von den Arbeiten nicht betroffen und bleibt ganz normal befahrbar. Besonders viel Geduld brauchen Autofahrer auch im weiteren Verlauf der A8. Im Baustellenbereich der Enztalquerung wird der Verkehr zeitgleich abschnittsweise nur einstreifig geführt. Zudem ist die Rastanlage Kämpfelbach Süd wegen der Arbeiten bereits gesperrt. Die offizielle Umleitung führt über die Bedarfsumleitung U7. Die Autobahn GmbH und die Behörden appellieren eindringlich an alle Verkehrsteilnehmer, Navigationssysteme auszuschalten und stur den offiziellen Schildern zu folgen. Wer versuche, über vermeintliche Schleichwege auszuweichen, sorge für einen Verkehrskollaps in den umliegenden Gemeinden und blockiere im Ernstfall die Rettungswege.
1: Spargelliebhaber möchten es vielleicht nicht wahrhaben. Aber kaum hat die Spargelsaison begonnen, neigt sie sich auch schon wieder dem Ende zu. Wer dem edlen Gemüse noch ein wenig nachtrauern möchte, für den haben wir jetzt einen Rückblick auf diese Spargelsaison 2026.
9: Am 24. Juni endet die Spargelsaison offiziell. Dieses Jahr stellte sie für Spargelbetriebe eine Herausforderung dar. Im Frühjahr bremsten laut dem Verband Süddeutscher Spargel- und Erdbeeranbauer Kälte und kühle Nächte das Wachstum aus, während die heißen Tage rund um Pfingsten die Spargelqualität negativ beeinträchtigten. Zwischen den Betrieben bestanden laut Spargelanbauberater Ludger Altenhoff je nach regionalen Wetterbedingungen daher große Unterschiede. Trockenheit im Herbst habe etwa die Ernte begünstigt, während Regen im Sommer einen Nachteil darstellte. Betriebe hätten jedoch die Herausforderungen erfolgreich überwunden.
8: Sorge bereitete jedoch weiterhin der starke Anstieg der Produktionskosten bei gleichzeitig hohem Preisdruck im Handel.
9: Laut Schumacher werden auch wegen fehlender Wirtschaftlichkeit und ungelöster Nachfolgefragen weitere landwirtschaftliche Betriebe ihre Produktion aufgeben müssen. Die Bundesregierung solle bei Sozialabgaben entlasten und Arbeitskräften aus Drittländern den Zugang zur Saisonarbeit in der Landwirtschaft erleichtern. Angebot und Nachfrage waren dieses Jahr beim Spargelverkauf im Einklang. An Feiertagen und Wochenenden stieg die Nachfrage. Die durchschnittlichen Verbraucherpreise blieben stabil, teilweise auf Vorjahresniveau. Wegen steigender Temperaturen in den Dämmen und dem fehlenden Vermarktungstag am Pfingstmontag stiegen gelegentlich die Preise. Die Ertragsmenge soll dieses Jahr geringer als im Vorjahr ausfallen, so der Verband Süddeutscher Spargel- und Erdbeeranbauer. Gründe dafür seien der Rückgang der Spargelanbauflächen durch Betriebsaufgaben und die Flächenreduktion.
1: Bunt wird es ab diesem Wochenende in der Goldstadt. Für Pforzheimer ist die Mess so etwas wie eine eigene fünfte Jahreszeit. Denn das Volksfest zieht Besucher aus ganz Baden-Württemberg und darüber hinaus auf den Messplatz. Und auch diesmal ist ein buntes Programm mit einigen neuen, noch größeren Fahrgeschäften geplant. Natürlich ist der Erfolg von einigen Faktoren abhängig. Dem Wetter, der Fußball-WM oder auch der Bereitschaft der Besucher, Geld auszugeben. Lars Notarigo mit den Infos, was in diesem Jahr geplant ist, welche Highlights es gibt und wie optimistisch die Veranstalter auf die diesjährige Mess blicken.
2: Der Komet ist einer der relevantesten brancheninternen Fachzeitschriften des Schaustellerberufs. Dass die Pforzheimer Mess auf dem Titelblatt steht, spricht damit Bände, sagt der Vizepräsident des Deutschen Schaustellerverbundes, Kevin Kratzsch. Am Freitag, als der Aufbau der Mess bereits in vollem Gange ist, besucht er die Goldstadt. Laut Kratzsch hat die Pforzheimer Mess innerhalb des Berufszweiges der Beschicker eine Strahlkraft, die weit über Baden-Württemberg hinaus widerscheint.
10: Die ganze Branche schaut genau während dieser Tage hier nach Pforzheim, denn die Pforzheimerinnen und Pforzheimer lieben die Messe. Und das ist unser erstes Prädikat, was uns natürlich auch dann ausmacht.
2: Am 12. Juni startet die Pforzheimer Mess in ihr diesjähriges Saisonwochenende. Familientag und Feuerwerk stehen auch dieses Jahr wieder auf dem Programm. Zudem sollen die Fahrgeschäfte ganztägig offen sein. Die Highlights sind schon im Aufbau. Etwa der Parcours oder der Hexentanz, beides Hochgeschwindigkeitskarussells, bei denen man frei schwebt und die in Deutschland in dieser Form einzigartig sind. Auch ein Sicherheitskonzept ist bereits ausgearbeitet. Details möchte die Stadt nicht preisgeben. Allerdings betont ein Vertreter des Marktamtes, dass die Sicherheit nicht durch einzelne Gruppierungen bedroht wird.
11: Also da haben wir bisher noch gar nie Probleme gehabt. Unser Mess ist ein Volksfest und wie das der Name schon sagt, der ist für alle, die hier am Pforzheim leben, egal welche Religion, egal welche Herkunft, egal welches Alter, auf dem Mess ist jeder willkommen und Probleme hat er bisher noch gar nie.
2: Probleme mit den Besuchern sieht er nicht. Doch zumindest die Organisation hat einige Stolpersteine, beginnend mit den Preisen. Jedem sei bewusst, dass die Besucher aufs Geld achten müssen und die einzelnen Betreiber versuchen, die Preise stabil zu halten. Zum Familientag soll es überall Ermäßigungen geben. Trotzdem sei es sehr aufwendig, die teilweise großräumigen Fahrgeschäfte anzuliefern und zu betreiben, was finanziell aufgefangen werden muss. Generell sei das Platzmanagement sehr komplex. Denn die Wohn- und Arbeitswagen der Schausteller gleichen einer Stadt auf Rädern, die irgendwie auf dem begrenzten Messplatz untergebracht werden muss.
12: Das ist natürlich eine Herausforderung fürs Marktamt, aber auch für uns als Schausteller, die dann schauen müssen, dass wir da mit unserer

0: kleinen Stadt von Ort zu Ort kommen und das dann immer wieder bewältigen, dass man da einfach wie bei einem Memory-Spiel alles ineinander greift und dass da einfach das dann funktioniert, auch mit der Logistik hinten dran.
1: Am Ende sei es die Logistik aber auch wert, sagt Kritz, weshalb die Schausteller aller Buden und Geschäfte wieder Höchstleistungen bringen möchten. Auf eine Weise habe die Pforzheimer Mess auch einen Ruf zu wahren und eingeladen ist zu einem Volksfest auch jeder. Wie Kratzsch es ausdrückt, das Volksfest ist das letzte gesellschaftliche Lagerfeuer-Event.
2: Im Wald zu campen ist im Regelfall verboten, und zwar überall in Deutschland. Natürlich hält das längst nicht alle Menschen davon ab, weshalb Wildcampen aus Sicht vieler Naturschutzorganisationen ein Problem ist. Auch für den Naturpark Schwarzwald. Da der den Wanderern den Wald trotzdem nicht vorenthalten will, hat der Park ein neues Trekking-Camp im Schwarzwald eingerichtet. Hier ist das Zelten erlaubt, mit bester Aussicht auf das Murgtal. Natürlich nur unter speziellen Bedingungen.
1: Man stelle sich vor, morgens aufzustehen und vom morgensonnenglänzenden Schwarzwald begrüßt zu werden. Mit dem neuen Trekking-Camp in Forbach wird das möglich. Der Naturpark Schwarzwald hat es gemeinsam mit der Gemeinde eingerichtet, um das Waldcamping zu erlauben. Dabei hat es noch mehr zu bieten als das Tannenpanorama. Platz für drei Personenzelte, eine naheliegende Wasserquelle, eine Komposttoilette und eine eigene Feuerstelle. Gerade die birgt natürlich Risiken, wenn im Sommer die Waldbrandgefahr steigt.
3: Das heißt im Prinzip, sich vorher zu informieren, das erfahren Sie auch bei der Buchung, wo gerade die Waldbrandgefahrenstufe, wo die sitzt. Wir verweisen ja auch darauf, beziehungsweise im Buchungsportal wird ja immer darauf verwiesen, dass man sich vorher informieren soll. Wenn es dann Richtung Stufe 4 oder 5 geht, dann werden von uns auch Schilder aufgestellt und die Feuerschale unbenutzbar gemacht, damit dann auch wirklich nichts passieren kann.
1: Das wird möglich durch einen sogenannten Kümmerer des Naturparks, der für das Instandhalten des Camps zuständig ist. An sich ist allerdings jeder, der hier zelten möchte, aufgefordert, selbst dafür zu sorgen, dass es sauber bleibt und die Natur geschützt ist. Normalerweise ist Waldcamping illegal. Damit es auf ausgewiesenen Plätzen erlaubt ist, müssen alle Camper die Umwelt pfleglich behandeln.
3: Es sind eigentlich Regeln, die in der Natur immer gelten. Also die Leute, wenn sie Müll mitbringen, sollen sie den auch wieder mitnehmen. Das ist eigentlich somit das Wichtigste. Dann sich hier ist keine Party-Location, das heißt, wer hier ist, der soll die Natur genießen, soll auch darauf achten, man hört es jetzt auch ein bisschen im Hintergrund, was man an Tiergeräuschen hier wahrnehmen kann. Wir sind so weit weg vom Tal, dass man auch die Verkehrsgeräusche praktisch hier nicht mehr wahrnimmt. Und die Ruhe, die sollte halt dann auch von dem Camper nicht unbedingt gestört werden.
1: Auch aus diesem Grund ist es normalerweise verboten, mit dem Auto in Richtung Camp zu fahren. Nur die öffentliche Vorstellung des Camps durch die Parkmitarbeiter bildet hier die Ausnahme. Eigentlich ist es auch die Intention, die Menschen zum Wandern und Erkunden zu animieren. Denn es ist das 12. Camp innerhalb des Naturparks Schwarzwald, das um die Gemeinde Forbach und darüber hinaus ein Netzwerk bildet.
4: Bei uns ist ganz wichtig, wirklich, dass man quasi von Camp zu Camp wandern kann. Mit diesem Camp hier haben wir jetzt auch das Besondere, dass wir wirklich auch nochmal quasi einen Lückenschluss an zwei Fernwanderwegen haben. Das heißt, ich kann die ersten zwei Etappen laufen und kann immer in einem Trekkingcamp hier gut übernachten.
1: Übernachten ist auch nur eine Nacht pro Camp erlaubt. Die einzelnen Waldzeltplätze sind von 17 bis 10 Uhr geöffnet. Eine Buchung kostet 15 Euro pro Zelt. Die Begrenzung auf eine Nacht soll ebenfalls dazu dienen, die Camper zum Weiterwandern zu bewegen. Allerdings ist auch jedes andere Trekkingcamp innerhalb der Wanderstrecke erreichbar. So können naturverbundene Urlauber den Schwarzwald entdecken und in noch ganz anderem Panorama aufwachen.
2: Karlsruhe war am vergangenen Wochenende wieder farbenfroh. Beim Christopher Street Day haben am letzten Samstag tausende Menschen gefeiert und demonstriert. Für Vielfalt, Toleranz und Gleichberechtigung. Meine Kollegin Lara Kleinmeier war bei der Demoparade in der Karlsruher Innenstadt und hat sich umgehört, wie der CSD bei den Menschen ankam und was in diesem Jahr im Mittelpunkt der Demoparade stand.
5: Bunt, laut und auffällig. Der Christopher Street Day, kurz CSD, hat am Samstag die Karlsruher Innenstadt in ein Meer aus Regenbogenfarben verwandelt. Rund 15.000 Menschen nahmen an der Demonstration teil, so viele wie noch nie in der Geschichte des Karlsruher CSD.
6: Ich bin echt aufgeregt gewesen am Anfang und ich setze mich dafür ein, dass Menschen lieben dürfen, wen sie lieben wollen und dass es nicht verachtend sein sollte.
7: Ja, ist einfach toll. Jeder ist gut drauf, alle Menschen sind freundlich. Einfach eine super Stimmung. Also macht einfach Spaß. So soll es doch auf jeden Fall jeden Tag gerne sein.
8: Jeder kann heute mitlaufen, ohne unbedingt sich als Teil des Queers Community. Zum Beispiel, das ist, was liegt mir am Herzen.
5: Ein zentrales Thema war dabei die psychologische Gesundheit queerer Menschen.
9: Dieses Jahr geht es konkret um das Motto Queer Minds Matter, weil Hass krank macht. Wir kümmern uns vor allen Dingen darum, dass queere Menschen eine angemessene psychosoziale Versorgung bekommen, also dass man Psychotherapieplätze bekommt, wenn man sie braucht, weil queere Menschen durchaus betroffen sind von psychischen Belastungen einfach. So im Laufe des Lebens sammelt sich da was an, man hat viel mit Ablehnung zu tun, mit Diskriminierung zu tun, vielleicht auch sogar mit Gewalterfahrungen zu tun. Und dann ist es ganz wichtig, dass man Menschen hat, an die man sich wenden kann.
5: Die Teilnehmenden warben für mehr Akzeptanz, Toleranz und ein respektvolles Miteinander. Der CSD verstand sich dabei als politische Demonstration für die Rechte queerer Menschen und als Zeichen gegen Diskriminierung und Ausgrenzung.
10: Queere Rechte und einfach queer sein sollte mehr Aufsehen bekommen und man sollte da auch einfach jetzt gerade im Pride Month viel mehr Visibility für schaffen. Deshalb ist der CSD hier in Karlsruhe richtig gut und Hass und Hetze gehört nicht auf die Straßen, dafür ganz viel Liebe.
11: In Deutschland spezifisch ist es mehr akzeptabel, aber definitiv auf der ganzen Welt und das ist einfach das Wichtigste, dass wir aufstehen und deswegen was machen, weil immer die erste Pride war eine Revolution. Und das zieht sich leider bis heute noch durch.
12: Toleriert auch die Leute, die euch nicht so besonders gefallen. Das wäre mir wichtig, ne? Ob Mann, Frau oder divers.
13: Schön, dass man mit seiner Meinung nicht alleine ist, dass man sieht, wie viele Menschen sowas cool finden.
14: Ich finde es sehr, sehr immer erhebend, muss ich sagen. Also ich bin jedes Jahr hier und jedes Jahr freue ich mich das ganze Jahr darauf. Und es ist immer so toll, das Gefühl hier zu sein, zwischen all den Menschen.
15: Jeder hat das Recht, sich auszudrücken. Die Demo ist so wichtig, weil queere Menschen so leiden in der Welt. Und auch in Deutschland wird das Recht immer mehr eingeschränkt und so viele Menschen werden diskriminiert.
5: Für besondere Aufmerksamkeit sorgte eine Gruppe, die mit einer 25 Meter langen Regenbogenflagge unterwegs war.
16: Unser Ziel ist es, die Fahne noch größer zu machen, damit wir dann am 20.06. beim CSD in Ulm die größte Regenbogenfahne Deutschlands haben mit über 100 Metern.
17: Oha, das heißt, ihr stellt einen Rekord auf.
16: Ja, wir sind fleißig am Nähen. Das sind die ersten 25 Meter und die anderen Teile sind auch schon soweit fertig und dann wird alles zusammen gemacht.
17: Wenn ihr so viel Aufmerksamkeit damit habt, was ist dann eure Botschaft nach draußen?
16: Wir wollen auf jeden Fall zeigen, dass die Community groß, vielfältig und bunt ist.
18: Und dieses Banner haben wir auch noch dabei. In Ulm, um Ulm und um Ulm herum, immer überall für alle da. Im Auftrag der Liebe.
5: Als die Veranstaltung 2011 erstmal stattfand, gehörte sie noch zu den kleineren CSDs in Baden-Württemberg. Inzwischen hat sie sich zu einer der größeren Demonstrationen im Land entwickelt. Entsprechend war auch die Polizei mit zahlreichen Einsatzkräften vor Ort.
19: Also in Karlsruhe muss man sagen, ist es ein sehr, sehr friedvolles Fest und das haben wir auch dieses Jahr gesehen. Und ich kann sagen, das ist eine Veranstaltung, wo auch die Polizei sich jedes Jahr darauf freut, mit dabei zu sein.
5: Neben der politischen Botschaft bot die Veranstaltung Raum für Begegnungen, Gespräche und Austausch. An zahlreichen Ständen wurden Speisen und Getränke angeboten. Der CSD 2026 war damit der bislang größte in Karlsruhe und setzte ein Zeichen für Vielfalt, Akzeptanz und gesellschaftlichen Zusammenhalt.
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2: Und das war's schon wieder mit unserem Wochenrückblick hier bei Baden TV aktuell. Ich wünsche Ihnen noch ein schönes Wochenende. Machen Sie es gut und tschüss.
21: Am Wochenende erwartet uns ein freundlicher Mix aus Sonne und Wolken. Die Temperaturen klettern tagsüber angenehm hoch, von 23 Grad in Pforzheim bis zu warmen 25 Grad in Rastatt. Zum Montag übernehmen dann dichtere Wolken das Kommando und es wird spürbar kühler. Die Höchstwerte erreichen in Baden-Baden, Bruchsal, Karlsruhe und Pforzheim nur noch 20 Grad. In Rastatt bleibt es mit 21 Grad am mildesten. Die Tiefstwerte liegen bei 11 bis 12 Grad.
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Laue Sommernächte lassen sich nicht nur bei Cocktails und Musik genießen, sondern auch mit festem Schuhwerk an den Füßen und mit Taschenlampe ausgestattet. Denn bei Dämmerung und Dunkelheit sind im Stadtwald in Baden-Baden in den Sommernächten besonders viele Leuchtkäfer unterwegs. Bei einer Führung mit einem Waldpädagogen können Sie die Glühwürmchen einmal in ihrem natürlichen Habitat erleben. Die Veranstaltung findet nur bei trockenem Wetter statt. Deutschland gegen Elfenbeinküste heißt es am Samstagnachmittag, 20. Juni 2026. Wer das Spiel aus dem Toronto Stadion live hier in der Region verfolgen möchte, hat ab 16 Uhr im Enzaun Park in Pforzheim die Möglichkeit, die deutsche Mannschaft gemeinsam mit anderen Fans leckerem Essen und den üblichen Biergartendrinks anzufeuern. Am 21. Juni ist offizieller Sommeranfang. In Gaggenau wird er in diesem Jahr französisch gefeiert. Denn Fête de la Musique verwandelt die Innenstadt in eine Bühne für Live-Musik und Austausch. In Gaggenau wird Fête de la Musique damit

0: schon zum dritten Mal gefeiert. Dadurch soll Sichtbarkeit für die lokale Musikszene geschaffen, Kultur genossen und Menschen zusammengebracht werden.
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0: liebe Zuschauerinnen und Zuschauer, das Jahr 2023 ist für den Football in Deutschland wieder ein besonderes Jahr gewesen, denn bereits zum zweiten Mal wurden die Regular Season Games der NFL auf deutschem Boden ausgetragen, diesmal in Frankfurt. Spiele, die auch die Wild Dogs aus Pforzheim verfolgt haben, und sie selbst spielen in der zweiten deutschen Football League. Und zur Sportzeit im Hubraum darf ich ganz herzlich begrüßen Robert Naumann und Michael Lang. Hallo ihr zwei, schön, dass ihr da seid.
1: Hallo, danke für die Einladung.
0: Ich habe gerade Michael schon in aller Kürze erwähnt. Dieses Jahr wieder ein besonderes im deutschen Football. Wenn du auf eure Saison bei den Wild Dogs zurückblickst, was kannst du darüber sagen?
2: Ja, also speziell für uns war es eine sehr spannende Saison. Das erste Mal die GFL 2. Dann natürlich auch mit dem NFL-Spiel in Frankfurt sehr nahe bei uns, wo wir dann auch noch einen Hype mit hatten nehmen können. Und ja, wir haben das sehr gut gemacht, bin zufrieden. War sehr viel Arbeit und wollen uns da weiterentwickeln. Ja.
0: Sehr viel Arbeit, die vor allem wahrscheinlich auch dann in die Stärke des Teams lief. Was zeichnet denn euer Team als Stärken so aus?
2: In erster Linie mussten wir in der Mannschaft einen Professionalisierungsprozess reinbekommen. Das heißt, dass die Jungs verstehen, es langt nicht nur, zweimal in die Woche ins Training zu kommen, um auf dem Level mitzuspielen, sondern wir müssen die Jungs motivieren, freiwillig was dazu zu machen, ins Fitnessstudio zu gehen, Tape zu schauen, Knowledge dazu zu gewinnen. Und das kann man aber nicht, indem man es bestimmt, sondern da muss man kleine Gruppen haben, die als Vorbild vorangehen und andere, die dann aufschauen und dann sagen, cool, so will ich auch sein und das will ich auch können. Und das ist ein Prozess, der dauert ein bisschen und hat die Saison auch sicherlich lang gebraucht, aber da sind wir jetzt auf einem guten Weg.
0: Robert, der Michael hat es gerade schon angesprochen, es ist eine Umstrukturierung erfolgt. Das Team musste sich daran gewöhnen, nicht nur zweimal die Woche ins Training zu gehen. Wie professionell ist denn die zweite Liga im Football in Deutschland aufgestellt?
3: Also der Sprung gerade von der dritten Liga in die zweite Liga, das ist deutlich höher, als man es jetzt aus den unteren Ligen kennt. Also wir sind ja schon lange dabei, haben den Sprung von Oberliga in Regionalliga mitgemacht. Der ist damit verglichen ein Katzensprung und das war schon ein sehr großer Hub. Nicht nur, weil die Anforderungen an die sportlichen Anforderungen jetzt so stark gestiegen sind, sondern halt auch das Ganze drumherum massiv wachsen muss, allein was Infrastruktur am Spieltag angeht, was die wirtschaftlichen Anforderungen angeht, was man an Bereitstellungen auch der Liga zur Verfügung stellen muss. Das ist also so ein ganzer Hub, der uns auch allein schon die 6 Monate, bis dann die Saison losging, schon ganz schön Körner gekostet hat. Das heißt, wir waren eigentlich so aus dem Backoffice-Bereich schon ziemlich, ziemlich gut bedient, noch bevor der allererste Football eigentlich gesnappt wurde.
0: Also man muss sagen, wo man auf jeden Fall eure Professionalität merkt, ist die Größe eures Trainerteams. Ihr seid sehr groß. Wie viele habt ihr und wie ist da die Aufgabenverteilung?
2: Ja, das war ein großes Ziel von mir, wo ich vor 3 Jahren angefangen habe, als Headcoach bei den Wild Dogs tätig zu sein, den Trainerstab auszubilden, weil wir beim American Football einfach sehr viele unterschiedliche Positionen haben und die unterschiedlich trainiert werden müssen und da das Wissen und die Qualität im Trainerteam unbedingt brauchen. Wir haben einen sehr großen Trainerstab. Ich habe gerade vorhin nochmal gespiegelt. Insgesamt sind wir 25 Trainer mit Jugendbereich. Nehmen wir mal die Jugend raus, sind wir 16 Trainer im Herrenbereich, davon sind 6 Trainer für die zweite Mannschaft zuständig und 10 Trainer für mich, also direkt bei mir in der ersten Mannschaft, im GFL-2-Team. Und das Ziel ist aber, dass wir unseren Trainerstab weiter ausbauen. Ich hätte gern auf jeder Position 2 Coaches, einen Hauptverantwortlichen, einen Assistant, dann brauche ich einen Defense Coordinator, das habe ich einen sehr guten mit Sascha Deger, wo man wirklich sagen muss, die habe dieses Jahr auch absolut die Liga gerockt. Der war also super. Und in der Offense eben einen Offense Coordinator, um den Ball gut zu bewegen. Das ist so, da will ich noch überall hinkommen. Also wir brauchen noch 3 Coaches, um das dann alles zu haben, aber sind auf einem guten Weg.
0: Eines eurer Ziele ist auch, dass ihr einen großen Fokus auf die Nachwuchsarbeit legt, um dann vor allem auch aus dem eigenen Verein letzten Endes die Profis großzuziehen. Und liebe Zuschauerinnen und Zuschauer, wir haben eines der Nachwuchstrainings mal besucht.
4: Trainingsvorbesprechung bei den Junioren der Pforzheim Wild Dogs. Aufmerksam hören die jungen Footballer ihrem Coach zu, was beim heutigen Training auf dem Programm steht. 2-mal die Woche trifft sich die Gruppe, bestehend aus Spielern,

0: Ganze Spieler unter sich nehmen, ein, zwei Runde laufen, gemeinsam dehnen, gemeinsam warm werden, damit man mit dem Training mit Coaches und Positionsbezogen anfangen kann.
1: Im Training geht es vor allem um Attribute wie Koordination, Schnelligkeit sowie die richtige Positionierung. Körperkontakt sowie Tackling spielen in dieser Altersklasse noch keine Rolle. Stattdessen setzt man bei den Junioren auf das sogenannte Flag Football, um Verletzungen zu vermeiden.
0: Flag Football ist kontaktloses Football. Das heißt, der Ballträger wird nicht umgetackelt, sondern die Flagge, die die Spieler seitlich an dem Gürtel haben, wäre gezogen.
1: Ein guter Einstieg, um die jungen Footballer spielerisch aufs Tackle-Football vorzubereiten. Der Sport American Football, in Deutschland immer mehr am Kommen. Durch größere Reichweite in den Medien und mehr Angebote in der Region können sich immer mehr Menschen für den aus Amerika stammenden Sport begeistern. Das zunehmende Interesse spürt auch Zimmermann in der Jugendarbeit.
0: Ich merke es beim Flag Football extrem, dass wir ohne große Eigenwerbung extreme Zuwachs sind, gerade im Flag Football. Wenn dann die Kinder in der Schule erzählen, ja, sie spielen Flag Football, komm doch mal mit ins Training, oder Mitschüler kommen zu ihnen und fragen, du spielst doch Football, kann ich mal im Training vorbeikommen.
1: Dorthin mitbringen sollte man laut Zimmermann vor allem
0: Spaß, Freude am Sport. Lust sich zu bewegen, auch mal die innere Schweinehund bekämpfen. Aber es gibt keine speziellen Anforderungen, die man braucht. Weil spätestens im Tackle-Bereich braucht man alles. Groß, klein, dick, dünn.
1: American Football laut Zimmermann also durchaus ein Sport für jedermann. Und je mehr Kinder man dafür begeistern kann, umso weiter verbreitet sich die Sportart hier bei uns in Deutschland.
2: Ja, Robert, man hat jetzt gerade im Beitrag schon gesehen, Nachwuchsarbeit ist ein großes Thema, ein umfangreiches Thema. Warum nochmal aus deinem Mund ist es so wichtig bei euch?
3: Ja gut, die Jugend ist die Zukunft und selbstverständlich, man könnte bestimmt, wenn man viel Geld in die Hand nimmt, auch seinen Kader anders zusammenstellen, aber das ist nicht der Anspruch. Der Anspruch ist eben, ein ganz einheitliches Footballprogramm für alle Altersklassen zur Verfügung zu stellen. Deswegen fangen wir ganz klein mit den U13s an und beginnen da mit Flag Football, was wir jetzt ja auch im Beitrag gesehen haben, das auch, by the way, 2028 olympisch wird. Also deswegen, es wird uns auch immer mehr verfolgen in der Presse. Und dann geht es eben weiter zu den Tackle-Football-Teams U17, U19 und dann eben in den Herrenbereich. Und wichtig ist eben, wie man es auch aus den USA, dem Mutterland kennt, für so ein richtig gutes Spielverständnis ist dieser Beginn ganz unten eigentlich optimal. Also weil man möchte langfristig natürlich gute Spieler aus dem eigenen Verein hochziehen, auch die Verbundenheit im Verein natürlich mitbringen. Und das ist nachher ein ganz großes Asset, das halt einfach auch den Wert des Teams und den Wert der Mannschaft und letztendlich auch den Wert des Vereins eigentlich am besten widerspiegelt.
2: Michael, wir haben es gerade im Beitrag gesehen, ihr habt gerade Offseason, trainiert aber trotzdem fleißig in Hallen. Wie effektiv ist denn dort drin das Training überhaupt?
4: Ja, das ist tatsächlich ein Problem, weil wir haben im Herrenbereich eine Kaderstärke von über 90 Spielern. Wenn man die erste und zweite Mannschaft zusammennimmt, das heißt so große Hallen und so viele Hallen gibt es leider nicht die Kapazität. Tatsächlich trainieren die meisten Units, also Units sind Gruppen, Positionsgruppen, trainieren gerade noch aktuell auf dem Platz. Mhm. Es ist auch so, dass wir seit Oktober kein Mannschaftstraining mehr haben, wo sich die Mannschaft komplett trifft, sondern da treffen sich die Gruppen entweder im Fitnessstudio oder Video-Call, also dass man ein bisschen Theorie macht, oder auf dem Platz oder in einer kleinen Halle, die wir haben, und ja, versuchen da sich zu verbessern. Aber ist schon eine Herausforderung bei so vielen Spielern über den Winter.
2: Das glaube ich. Robert, wir machen jetzt mal einen süßen Vergleich, Super Bowl. Da steckt sehr, sehr viel Geld drin, sehr viel Wirtschaftskraft, vor allem was Marketing angeht. Wie viel Geld steckt denn in der zweiten deutschen Football-Liga?
4: Ähnlich.
3: wir wünschten, wir würden über gleiche Summen reden. Also ich kann, man mag es dir nachsehen, ich habe keine Summen zur Hand, kann ich auch nicht so sagen. Wir sind Vereine, die selbstverständlich alles ehrenamtlich tragen. Und man merkt schon, dass da Potenzial da ist. Entsprechend merkt man es auch daran, allein in Baden-Württemberg durch die Vielzahl an Teams, die auch entstanden ist in den letzten Jahren. Das heißt natürlich, der Kuchen ist relativ groß und jeder will da irgendwie sein Stückchen davon abhaben. was da an Wirtschaftskraft drinsteckt, kann ich so nicht bemessen. Also bei uns ist das, für uns ist es unbezahlbar, es ist ein ideeller Wert und wir stecken da Herzblut und Leidenschaft rein. Und wenn wir das dann nächstes Jahr wieder machen können, dann wissen wir, es war ein gutes Jahr. Und wir haben natürlich auch den Anspruch, mit unserer Wirtschaftsleistung eben diesen gesamten Bereich abzudecken.

0: also von Jugend bis, also die quasi noch Kinder eigentlich, von Flag über Jugend bis auch zur zweiten Mannschaft, dass da eben über alle Bereiche optimale Betreuung, optimale Versorgung ermöglicht wird. Und das können wir und darüber sind wir auch sehr froh.
1: Das sind mit Sicherheit Ziele auch für 2024. Michael, wie sehen die sportlichen Ziele für die erste Mannschaft aus?
2: Ja, ich habe es jetzt in meiner Rede auf der Weihnachtsfeier verkündet. Für mich in der ersten Mannschaft im GFL 2-Team ist es der Kampf um den Aufstieg in die GFL 1. Die Konstellation macht es möglich, weil von der GFL 1 gibt es keinen Absteiger. Und die stärkste Mannschaft mit Kirchdorf ist raus. Und wir haben uns jetzt dieses Jahr gezeigt, dass wir bis zum Schluss mit um die Meisterschaft mitkämpfen können und dass wir jedes Team auch schlagen können. Und daraufhin arbeiten wir. Ja, wir wollen gewinnen.
1: Ich drücke euch zum Gewinnen die Daumen. Vielen Dank, dass ihr beide heute hier zu Gast wart. Und liebe Zuschauerinnen und Zuschauer, wir bedanken uns auch bei Ihnen fürs Einschalten. Tschüss, machen Sie es gut und bis zur nächsten Sportzeit im Hubraum.
2: Dankeschön.
0: Danke, tschüss.

0: Der Europapark. Er ist nicht nur der größte seiner Art in Deutschland, sondern auch einer der beliebtesten Freizeitparks weltweit. Doch das war nicht immer so. 50 Jahre Geschichte stecken hier drin. Jedes Fahrgeschäft, jede Show und jedes Hotel kann davon erzählen. Zum großen Jubiläum dieses Jahr wollen wir tief in diese besondere Erfolgsgeschichte eintauchen. Martina Stoymenow arbeitet dort, wo Besucherinnen und Besucher des Europaparks nicht hinschauen. Es ist ein Blick in den Maschinenraum, das neue Logistikzentrum im Europapark. Wenn dieses Lager zum Stillstand kommt, dann steht das ganze Ressort. 60 bis 90 Lkw kommen hier am frühen Morgen an. Mitarbeiter verteilen Waren überall dorthin, wo sie gebraucht werden. Pommes an die Imbiss- und Plüschtiere an die Souvenirstände. Badetücher in die Wasserwelt Rulantica, Bettlaken in die Hotels und in die Westernstadt Silver Lake City. Die meisten Waren gehen nach der Anlieferung direkt durch. 25.000 bis 30.000 Artikel werden gelagert. Da den Überblick behalten, dafür braucht es System.
1: In einem Lager darf nichts zufällig irgendwo rumstehen. Der Platz, den wir physisch mit einem Produkt belegen, gibt es auch immer im System. Und wenn ich irgendwo was abstelle, muss ich eine Buchung durchführen, damit ich eben mit dem Gerät blind ins Lager laufen kann und der sagt mir, ah, Palettenregal 7, Reihe 3, Platz 1, Ebene 1. Das ist dann einfach fix. Und wenn das durcheinander steht und man etwas nicht mehr findet, dann brauche ich viel mehr Personal, es ist viel mehr aufwendig, es kostet Nerven, etwas zu suchen. Wir stressen andere Menschen mit. Je ordentlicher wir arbeiten, desto ordentlicher kann der nächste Bereich auch seine Arbeit machen.
0: Gearbeitet wird an 7 Tagen in der Woche. Und zwar so, dass man draußen möglichst wenig davon bemerkt und dass eben nirgends etwas ausgeht. Und was sind die am häufigsten nachgefragten Artikel?
1: Pommes, Toilettenpapier, Getränke vor allem, Coca-Cola sind Produkte, die sind extrem wichtig. Und Pizzateig, der Belag für die Pizza, Käse, Salami. Es gibt viele, viele Produkte im Europapark, die uns im Tagesgeschäft gar nicht so wichtig vorkommen. Aber ohne diese Produkte kann das Outlet gar nicht produzieren und gar nicht verkaufen.
0: Der Logistikbereich sorgt für Nachschub, damit der Betrieb laufen kann in Deutschlands größtem Freizeitpark, der längst mehr ist als das. Er ist Hotelstandort, er ist Genusshochburg von rustikal bis Fine Dining. Er ist Event-Location, die Promis anzieht. Er ist Erlebnisressort, in dem Momente und Erinnerungen entstehen, die weit über einen Parkbesuch hinausgehen. All das zu einem großen Ganzen zu verbinden, das treibt die Inhaberfamilie Mack an.
2: Mittlerweile sind wir das größte Hotelressort in Deutschland, der umsatzstärkste Gastronomiebetrieb in Deutschland an einem Ort. Und das zeigt schon, dass der Freizeitpark unheimlich gut auch als Ressort funktioniert. Wir wollen ja, dass die Gäste eintauchen in eine ganz andere Welt, wenn sie aus dem Europapark kommen. Es soll das Erlebnis ja bestenfalls weitergehen.
0: Unter anderem dafür steht Thomas Mack. Er verantwortet den gesamten operativen Bereich des Europaparks. Seine besondere Leidenschaft gilt der Hotellerie und Gastronomie. Er ist Impulsgeber und Vordenker der Branche und verwirklicht hier in Rust, was in den 1990er Jahren nur eine Idee war. Der Europapark war damals so weit gewachsen, dass Besuchern ein Tag oft nicht mehr ausreichte, um alle Attraktionen erleben zu können. Den Schritt, ein eigenes Hotel neben einem Freizeitpark zu eröffnen, war zuvor noch niemand gegangen. Die Entscheidung für das El Andalus war mutig und sie fiel mit einer großen Portion Ungewissheit.
2: Da war ich 14 Jahre alt und habe dann mit der ganzen Familie in der Lobby gestanden und wir haben dann wirklich die ersten Gäste per Handschlag begrüßt, kann ich mich noch ganz genau daran erinnern. Ich weiß sogar noch eine nette Geschichte, eigentlich hatte das El Andalus einen Stock mehr gehabt und der Großvater war dem Ganzen nicht so ganz geheuer und hat dann nachts mit seiner Rasierklinge damals im Plan einen Stock rausgeschnitten. Dann wurde das Hotel tatsächlich kleiner gebaut, mit einem Stock weniger. Wir mussten aber dann gleich im Jahr drauf erweitern, weil der Erfolg so groß war.
0: Mittlerweile ist die Hotellandschaft im Europapark immer weiter gewachsen. Michaela Doll-Lemmer hat diese Entwicklung von Anfang an begleitet. Heute ist sie Direktorin einer Hotellandschaft, die aus 7 Hotels besteht. Ganz unterschiedlich ausgeprägt und dennoch ist eine durchgehende Handschrift zu erkennen. Neben dem ersten Hotel El Andalus mit seinem Mittelmeer-Flair geht es im Castillo Alcazar ins Mittelalter. Das Colosseo? Eine Hommage an italienische Lebensfreude. Santa Isabel bietet klösterliche Ruhe für alle, die nach einem erlebnisreichen Tag die Stille suchen. Bell Rock erzählt von Aufbruch und Fernweh. Das derzeit neueste Hotel heißt Kronasar und entführt seine Gäste in die nordische Welt, voller Geschichten und Naturmythen, unweit der Wasserwelt Rulantica. Mit dieser thematischen Breite hat sich der Europapark ganz neue Zielgruppen erschlossen.
1: Das geht weit über die Freizeitpark-Fans hinaus, obwohl die natürlich eine wichtige Kerngruppe für uns sind, das ist ganz klar. Aber wir sind mittlerweile ein Unternehmen, ein Freizeitpark, eine Destination, die für alle was bietet. Also natürlich ist unser Kernmarkt schon die Familie, aber wir haben natürlich auch Tagungen, wir haben Gäste, die nur wegen der Kulinarik kommen oder auch Wellness im Winter hier machen möchten. Ich glaube, wir bieten mittlerweile für alle. Senioren, Kleinkinder, Groß, Klein, alle finden hier was. Da gibt es für jeden Geschmack was dabei.
0: Auch Geschäftsreisende haben mit dem Europapark eine Destination gefunden, die ihre Bedürfnisse bedient. Confortainment ist das Stichwort. Tagungen mit dem gewissen Erlebnisfaktor gehören hier ebenfalls zum Portfolio, wie kulinarische Genüsse der Extraklasse. Das Reich von Peterhagen Wiest ist der Leuchtturm am Hotel Bell Rock. 2012 kam der Spitzenkoch in den Europapark. Dass sich das Erlebnisressort in kürzester Zeit zur Gourmet-Hochburg entwickeln würde, das hatte er zu Beginn selbst nicht geglaubt.
3: Wir haben uns jetzt nicht so hohe Ziele gesteckt, weil wir auch uns nicht sicher waren, wie das denn angenommen wird, ne? Also auch von Testern. Und dass es dann so schnell ja wirklich erfolgreich war, das war gar nicht im Plan. Es hat uns dann selber ein bisschen überrascht. Wir wussten schon und wir hatten den Anspruch, wirklich gute Arbeit zu leisten und auf dem besten Niveau zu arbeiten. Und dass es dann so schnell auch anerkannt wurde, das war natürlich toll. Ja, und das hatte schon Selbstvertrauen und Bestätigung gebracht.
0: Nach nur einem Jahr gab es den ersten der begehrten Michelin-Sterne. Ein weiteres Jahr später kam Stern Nummer 2. Beide funkeln bis heute über dem Europapark. Wiest setzt auf Produkte höchster Qualität und, wo immer es geht, auf Regionalität. In einem eigenen Garten wird ein Teil der Rohstoffe selbst angebaut. Die beiden Michelin-Sterne des Amolite sind bei Nacht auch hier zu sehen. Abenteuer unterm Sternenzelt in der Silver Lake City. Die Westernstadt begann vor über 20 Jahren, als Betreiberfamilie Mack ein paar Tippis von einer Weltausstellung mitbrachte. Das Übernachtungsangebot etwas abseits der bisher 6 Hotels wuchs dann immer weiter. Planwagen, Blockhütten und seit diesem Jahr Western Houses für Familien.
1: Es hat so einen Hauch von Abenteuer. Es ist natürlich schon ein bisschen, manchmal auch ein bisschen bodenständiger. Man muss gerade, wenn man in der Zelte übernachtet oder in der Planwagen, hat man natürlich keine eigene Nasszelle. Das heißt, man muss halt mit dem Wäschebeutel morgens raus ins Kalte oder ins Warme, was halt gerade für Wetter ist, und zu der Waschanlage gehen, zu den Waschhäusern gehen, Sanitäranlage. Das macht es natürlich schon ein bisschen rustikaler, aber gerade für Kinder ist das natürlich auch super spannend und toll und witzig.
0: Wer etwas mehr Komfort will, wird ab kommendem Jahr auch in Silver Lake City fündig. Dann eröffnet das neue Riverside Western Lodge Hotel mit Diner Station und Bar. Auch das kulinarische Angebot im Europapark ist breit. Vom deftigen Western-Buffet zurück zu Peterhagen Wiest, der neben seinem 2-Sterne-Restaurant auch eine ganz besondere kulinarische Attraktion verantwortet. Adrenaline, eine Genussreise, bei der die Gäste in ihren Sesseln dahinschweben. Eine packende, emotionale Geschichte trifft hier auf Fine Dining. Die Idee dahinter? Mehr als nur Geschmacks- und Geruchssinn ansprechen, so geht Kulinarik im Europapark.
3: Jeder kennt es, wenn er im Urlaub ist und sich einen guten Wein aufmacht und der Wein schmeckt großartig und bringt ihn mit nach Hause. Probier es und auf einmal schmeckt es nicht mehr. Und das war so ein bisschen die Idee, wie schafft man das, dass man sich eben an einen Ort begeben kann oder entfliehen kann, um dann dieses tolle Erlebnis zu haben, wie am Strand und so weiter. Und das ist ja auch, was wir da machen, dass man dann am Meer ist, in dem Fall ein bisschen so thailändisch angehaucht, Ocean, und dann bekommt man einen tollen Fisch, Meeresfrüchte, irgendwas in die Richtung und kann es einfach in der Atmosphäre genießen und das Ganze halt eben als Reise, dass man eben verschiedenste Stationen erleben kann an einem Abend.
0: Es sind immer neue Ideen, die das Gesamterlebnis Europa-Park ausmachen. Einst gab es hier in Ruß das erste Hotel in einem Freizeitpark, völliges Neuland. 2020 wurden Thomas, Michael und Ann-Kathrin Mack von der Betreiberfamilie als Hoteliers des Jahres ausgezeichnet. Die begehrte Auszeichnung der Allgemeinen Hotel- und Gastronomiezeitung, ein Beleg dafür, wie man hier mutig neue Wege beschreitet. Und die Innovationskraft dürfte der Familie auch in Zukunft nicht ausgehen.
2: Ja, das ist, glaube ich, so ein Mack-Gen, habe ich so das Gefühl manchmal. Also wir sind ja alle sehr kreativ in unserer Familie, sehr umtriebig. Und der Opa hat ja schon den Satz geprägt, jede Mark in den Park. Das war so sein Leitsatz. Also immer auch das wieder reinvestieren, das Geld, das wir einnehmen, wieder in neue Attraktionen, immer wieder in das Produkt stecken, dass das Produkt immer besser wird. Und das treibt uns jeden Tag an.
0: Der Europa-Park. Längst mehr als ein Freizeitpark, ein Erlebnisressort, das Urlaubsträume wahrmachen soll. Im Luxushotel oder im Camper, beim Sternemenü oder am Buffet. Geschichten aus vielen Zeiten und Welten, die nicht enden, wenn die Tore schließen. Sie gehen weiter. In der Nacht, am Tisch, im gemeinsamen Erleben. Und sie beginnen beim nächsten Besuch von Neuem.

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1: Laue Sommernächte lassen sich nicht nur bei Cocktails und Musik genießen, sondern auch mit festem Schuhwerk an den Füßen und mit Taschenlampe ausgestattet. Denn bei Dämmerung und Dunkelheit sind im Stadtwald in Baden-Baden in den Sommernächten besonders viele Leuchtkäfer unterwegs. Bei einer Führung mit einem Waldpädagogen können Sie die Glühwürmchen einmal in ihrem natürlichen Habitat erleben. Die Veranstaltung findet nur bei trockenem Wetter statt. Deutschland gegen Elfenbeinküste heißt es am Samstagnachmittag, 20. Juni 2026. Wer das Spiel aus dem Toronto Stadion live hier in der Region verfolgen möchte, hat ab 16 Uhr im Ensown Park in Pforzheim die Möglichkeit, die deutsche Mannschaft gemeinsam mit anderen Fans leckerem Essen und den üblichen Biergartendrinks anzufeuern. Am 21. Juni ist offizieller Sommeranfang. In Gaggenau wird er in diesem Jahr französisch gefeiert. Denn Fête de la Musique verwandelt die Innenstadt in eine Bühne für Live-Musik und Austausch. In Gaggenau wird Fête de la Musique damit schon zum dritten Mal gefeiert. Dadurch soll Sichtbarkeit für die lokale Musikszene geschaffen, Kultur genossen und Menschen zusammengebracht werden.

0: Auf Großdemonstrationen sind sie der Hingucker, berittene Polizisten, die auf Pferden sitzen, die fast 2 Meter groß sind. Liebe Zuschauer, herzlich willkommen zu einer neuen Folge von Pfote und Co., heute aus Mannheim. Wir sind auf einem ehemaligen Gutshof und hier werden diese Polizeipferde trainiert. Wie das aussieht, das schauen wir uns jetzt an. Seit 1,5 Jahren sind Kevin Schindler und Panier ein Team.
1: Morgen.
0: Im Trubel einer Demo müssen sie sich blind vertrauen. Die Zusammenarbeit muss funktionieren.
2: Es ist eigentlich wie ein Kollege, der dabei ist, der einen quasi begleitet. Es ist halt ganz anders, wenn du im Einsatz bist mit einem Pferd. Es ist einfach noch jemand da. Du bist, selbst wenn du irgendwo unterwegs bist, nicht alleine unterwegs. Also er vertraut dann auf dich. Ich vertraue auf ihn. Es macht eigentlich immer Spaß. Es ist egal, ob es jetzt ein stundenlanger Einsatz ist. Es macht einem nichts weniger aus, sag ich mal.
0: Damit das Vertrauen zwischen dem baden-württembergischen Rappen und seinem Reiter wächst, ist viel Beziehungsarbeit nötig. Dazu gehört für Kevin und Panja die regelmäßige Schönheitspflege, das Striegeln.
2: Das steht als auf der Koppel draußen, auf der Sandkoppel. Und wälzt sich sehr gerne und vor allem dann, wenn es zeitlich wichtig ist, vorm Einsatz oder vor der Streife, ist er dann schön einpaniert und dann darf ich wie ein Verrückter putzen und man hat das Gefühl, es hat gar nichts gebracht. Er ist ja auch noch schön schwarz, das sieht man, das Weiße dann auch noch.
0: Nach der Beauty- und Massageeinheit wird es ernst, das Training für den nächsten Polizeieinsatz beginnt. Es ist ein Gelassenheitstraining. Dabei sollen die Pferde ihre Angst zum Beispiel vor flatternden Fahnen oder lauten Geräuschen verlieren, damit sie beispielsweise auf den Lärm im Straßenverkehr oder Demonstrationen vorbereitet sind.
3: Ja, also Pferd, wie gesagt, ist von Natur aus ein Fluchttier. Das heißt, es will sich vor einem möglichen Raubtier durch Flucht entziehe. Und alles, was neu ist, könnte gefährlich werden für das Pferd. Und deswegen müssen wir das Pferd langsam daran führen und dem eben nur zeigen, das ist nicht gefährlich, egal was es ist. Und dann hat das Pferd Vertrauen und weiß, es muss nicht flüchten. Und dann macht es auch alles mit.
0: Dem Pferd die Angst zu nehmen, ist ein langer Weg. Markus Heißler kommt dem Tier immer näher, Schritt für Schritt, damit es nicht erschrickt.
3: Wenn ein Pferd Angst hat, dann reagiert es irgendwann panisch und das wird dann gefährlich. Das kann für den Reiter oder für Unbeteiligte dann gefährlich werden. Und so weit darf das aber auch nie kommen. Ja? Deswegen muss man das immer langsam aufbauen. Wenn wir dann auch mal ein bisschen testen, sage ich mal, dann machen wir das erst hier. Ja, in einer sicheren Umgebung. Wir müssen natürlich auch wissen, wie das Pferd in extremen Situationen reagiert. Das ist natürlich wichtig, ja, weil nur so können wir gewährleisten, dass halt nichts passiert.
0: Bis die Pferde bereit für einen Polizeieinsatz sind, dauert es eine ganze Weile. Mindestens ein halbes Jahr. Je nach Charakter und Mut des Tieres. Für die Polizisten lohnt sich der Aufwand trotzdem.
3: Man hat vom Pferd erstmal als Einsatzbeamter eine sehr gute Übersicht, gerade bei Demonstrationen. Ja. Dann ist es halt auch so, dass man mit dem Pferd allein schon durch die Anwesenheit viel bewirken kann. Ja, weil die Menschen auch aggressive Menschen, ja, mit denen wir es ja leider berufsmäßig öfters zu tun haben, habe doch Respekt vom Pferd. Ja, viel mehr, wie wenn da ein Kollege steht. Und wir können halt mit Pferden auch verfeindete, sage ich mal in Anführungszeichen, Störergruppierungen, Fußballfans, können wir trennen, ohne dass wir jetzt Gewalt wie in Form von Schlagstock oder Wasserwerfer oder Pfefferspray oder sowas einsetzen müssen.
0: Panier ist das dienstälteste Pferd. Mit seinen 18 Jahren steht er kurz vor seiner Pensionierung. Vuvuzelas beeindrucken ihn nicht mehr. Aber trotz der Erfahrung und seiner beeindruckenden Größe von 1,85 Meter ist Panier ein ängstliches Pferd. Ein Schisser, sagt Kevin Schindler.
2: Man merkt schnell, wenn er vor irgendwas Angst hat und Er drückt es zum Beispiel aus, indem er viel rumtanzt. Wenn wir zum Beispiel im Verkehr sind oder es ist eine große Menschenmasse, dann wird er schnell nervös. Seine Erzfeinde sind Rollkoffer, vor allem wenn es so ruppiger Boden ist, wenn die dann rumrollen. Straßenbahnen kann er nicht leiden und Bass. Wenn Musik mit Bass da ist, das zeigt er dann, dann fängt er an, unter dir rumzutanzen. Und es kann auch dann schon mal sein, dass wir auf der Stelle galoppieren. Aber er bleibt trotzdem da, wo er sein soll.
0: Weil Panya seinem Reiter vertraut, überwindet er seine Angst. Bei einem Polizeieinsatz ist genau dieses Vertrauen entscheidend und macht den Unterschied zu anderen Pferden aus. Hautnah erlebt habe er das bei einem Spiel des VfB Stuttgart. Kevin Schindler war für die Fanbegleitung eingeteilt. Insgesamt 12 Polizeireiter waren vor Ort. Aber die Fans waren laut, die Pferde wurden nervös, begannen zu tänzeln. Auch Panya trat auf der Stelle hin und her, wollte vor den Menschenmassen flüchten.
2: Und als sie dann richtig losgelegt haben, sind dann auch andere Pferde zum Beispiel ausgebrochen. Die sind weggelaufen, weil sie sich erstmal wieder einkriegen mussten. Und er ist auch zusammengestreckt und wollte erst da den Rückwärtsgang einlegen. Aber ich habe ihm dann halt kurz gezeigt, dass er stehen bleiben soll oder dass ich halt da bin. Und er ist so ziemlich als einziger vorne stehen geblieben. Wir waren dann zwar nur zu dritt auf dieser Seite, aber er ist dann stehen geblieben, während andere zum Beispiel weggelaufen sind. Und da war ich dann, das war so ein Moment, wo ich ganz stolz auf ihn war.
0: Das Vertrauen zwischen Panya und Kevin ist über die Zeit gewachsen. Ein Selbstläufer ist das aber nicht. Kevin Schindler verbringt viel Zeit mit ihm. Dabei merkt er, was Panya gefällt. Zum Beispiel putzt er ihn in der Box. Dort fühlt sich Panya wohler als in der Stallgasse. Er kann während des Striegelns in Ruhe fressen oder die Massage genießen. Aber das Putzen ist nur ein Teil der Beziehungsarbeit.
2: Selbst wenn ich jetzt kein Einsatztraining habe oder nicht auf Streife bin oder halt gerade Freiraum habe, dann bin ich halt oft bei ihm in der Box selber und schmus da mit ihm es gibt ab und zu mal ein Malzbier oder so zum Feierabend und dann bin ich halt einfach da und beschäftige mich mit ihm. Und wir machen auch oftmals einfach nur so Kopfarbeit, dass er so knifflige Aufgaben lösen muss und ein bisschen nachdenken muss. Und ich denke einfach, dass viel da sein und viel Kontakt mit ihm haben und nicht nur rausholen, putzen, auf Einsatz gehen und wieder in die Box stellen und fertig. Ich denke, das hilft um einiges, dass er so eine Verbindung zu einem aufbaut.
0: Das Training und die Einsätze vor Ort bringen die Pferde immer wieder an ihre Grenzen. Der ein oder andere Tierliebhaber sieht das nicht gern. Doch nur so, sagt Heißler, habe man einen Gewöhnungseffekt.
3: Ziel unserer ganzen Ausbildung ist ja einfach, dass das für das Pferd normal ist. Ja, für das Pferd ist, wir werden natürlich angesprochen, ist das jetzt, wenn wir in der Stadt reiten, ist das für das Pferd keinen Stress? Ja, die Pferde steht da, wenn man das mal beobachtet, und schlafen fast. Komplett entspannt im Straßenverkehr, rechts LKW, links Straßenbahn. Ja, warum? Weil das für sie normal ist. Das ist für sie einfach ganz normal. Und dann geht es. Wenn mein Pferd das so nicht trainiert ist, funktioniert es nicht. Dann würde ich sogar sagen, ja, das ist Tierquälerei, wenn man das so machen würde.
0: Bei den Einsätzen vor Ort kommt es hin und wieder zu heftigen Zusammenstößen, zum Beispiel zwischen Demonstranten oder verfeindeten Fußballfans. Da muss ein Polizeipferd auch mal durch Bengalos rennen. Auch das ist daher ein Teil der Ausbildung.
3: Ich mache das erst aus großer Entfernung und man nimmt dann auch immer erfahrene Pferde dazu. Weil das ist auch so ein Instinkt, so ein Urinstinkt. Ein Pferd ist ein Herdetier. Ein Pferd ist kein Einzeltier, kein Einzelgänger, der irgendwo allein in der Natur rumläuft, sondern ein Pferd lebt immer im Herdeverband. Ja? Und wenn die anderen Pferde ruhig bleiben, die erfahren, die das schon kennen, dann überträgt sich diese Ruhe auch auf die jungen Pferde. Weil das junge Pferd merkt, wenn die anderen nicht wegrennen und panisch werden, dann kann das ja nicht so schlimm sein. Ja? Und dann bleibt er auch da. Und dann wird es ganz allmählich gesteigert, dass man dann mal ein bisschen näher an ihn hinkommt.
0: Beim Training achtet Kevin Schindler auf jede Regung seines Tieres. Bei Anzeichen von Angst beruhigt er Panya, spricht mit ihm. Bleibt ein Pferd trotz einer vermeintlichen Gefahr ruhig und gelassen, wird es sofort gelobt. So soll es einen positiven Lerneffekt geben. Zwang werde nicht angewendet.
3: grundsätzlich, das ganze Training funktioniert nur, wenn das Pferd mitmacht. Gegen den Wille des Pferdes hat man auf Dauer keine Chance. Ja, das funktioniert nicht. Dann, das Pferd ist einfach zu stark, dass es sich dem Reiter dann so unterwerfen würde, wenn er das überhaupt nicht will. Ja, da hat man keine Chance. Und wenn man so ein Pferd hat, wenn wir das merken im Rahmen der Ausbildung, dann kann der auch kein Polizeipferd werden. Ja, das wäre dann auch dem Pferd nicht artgerecht oder nicht fair gegenüber.
0: Fair und artgerecht soll auch die Unterbringung der Tiere sein. Die Polizeireiterstaffel hat deshalb in der Vergangenheit die Pferdeboxen des denkmalgeschützten Gutshofs erweitert. Zwölf Tiere sind dort aktuell untergebracht. Diese Anzahl will die Reiterstaffel in der nächsten Zeit erhöhen. Dann wird der Gutshof zu klein, Pferde und Reiter ziehen deshalb nach Bruchsal um. Wenn es soweit ist, werden Kevin Schindler und Markus Heißler neue Unterstützung für die nächsten Polizeieinsätze bekommen. In den kommenden Wochen werden das schwerpunktmäßig Fußballspiele sein.

0: Hinter mir gönnen sich die Pferde gerade einen kleinen oder großen Snack und das haben sie sich nach dem anstrengenden Training auch redlich verdient. Pania hatte ja schon während des Trainings Hunger. Liebe Zuschauer, das war eine neue Folge von Pfote und Co. Schön, dass Sie mit dabei waren und bis zum nächsten Mal.
1: Dass ich eigentlich früh aufstehe, hört sich immer so schlimm an. Da denken alle, oh, die Landwirte müssen so früh aufstehen. Aber wenn man bedenkt, dass die meisten andere dreiviertel Stunde irgendwo nachfahren müssen, bevor sie anfangen zu arbeiten, und das auch nicht Arbeitszeit ist, und ich stehe auf und bin 5 Minuten später an meinem Arbeitsplatz. Ursprünglich habe ich den Beruf deshalb gewählt. Da war ich in der 3. Klasse. Mit 8, 9 Jahre alt hatte ich einfach Freude an die Kühe, Kälber, Tiere. Das war die Motivation, wieso ich dann gesagt habe zu meinem Vater, ich mache hier weiter, ich mache Bauer.

Bevor eine Kuh Gemolke werden kann, muss ich sie erst mal 2,5 Jahre lang herpäppeln, aufziehen, füttern, Weide weiden und so weiter. Und dann erst, wenn von da ab, wo sie ihr erstes Kalb bekommt, geht es dann praktisch los, dass ich sie melken kann, dass ich sozusagen die Milch nutzen kann. Gell? Und auch dann ist es immer so, dass man sie dann praktisch einmal im Jahr, bevor sie ihr nächstes Kalb bekommt, steht sie dann 2 Monate lang trocken, wird sie also 2 Monate lang nicht gemolken. Und dann, wenn sie wieder das neue Kalb legt, dann geht es wieder von vorne los. Gell? Das ist unser Melkstand hier. Da können jetzt auf jeder Seite 4 Kühe gleichzeitig gemolken werden. Also immer eine Gruppe, wenn es voll ist, sind immer 8 Kühe auf einmal. Und wir melken gerade 24 Kühe. Ja, jetzt haben sie es schon gemerkt. Nicht drängeln, nicht drängeln.

Die erste zwei, drei Strahlen melke ich auf der Boden, um zu kontrollieren, ob die Milch in Ordnung ist. Und dann mache ich das Euter, wenn es ein bisschen verschmutzt ist, mache ich es sauber. Dann kann ich kontrollieren halt, die Milch muss halt wie Milch aussehen. Die darf keine Flocke haben, darf auch nicht rosa, blutig sein. Ist so, dass ich Kühe schon mag. Also. Oder auch die Milchviehzucht, oder das interessiert mich schon von klein auf. Dass man halt, wir versuchen, möglichst auf Gesundheit und Lebensleistung zu züchten. Also nicht nur auf hohe Milchleistung, sondern dass die eben auch alt werden können, die Kühe. Das ist so ein bisschen unser Zuchtziel. Also wir machen ja seit 30 Jahren haben wir umgestellt auf Biolandwirtschaft. Aber man kann das jetzt nicht so schwarz-weiß malen, dass also auf jedem konventionellen Betrieb die Tiere quasi gequält werden. Und vor allem nicht in der Milchviehzucht. Also ist es so, dass es eigentlich jeder, der von der Milch lebt, der muss eben gucken, dass seine Kühe im Verhältnis zu dem, was er füttert natürlich, also wir füttern da jetzt nicht ganz so intensiv, aber dass sie gut Milch geben können, dass sie sich wohlfühlen, dass sie nicht krank werden und so weiter. Und ich denke, dass da die meisten Bauern bestrebt sind, halt ihre Kühe ordentlich zu behandeln. Gell? Und raus, hopp, hopp, hopp, hopp, hopp, hopp. Raus. Los, weiter, hopp. Früher war es halt so, ich habe einen Spaß gehabt an die Tiere und so weiter, habe mir aber nicht viel Kopf gemacht, was dann mit der Milch geschieht. Gell? Und wenn ich aber dann einen Haufen Milch produziere und weiß, dass die zum Teil dann als Milchpulver nach Afrika gekarrt wird und dort die Märkte kaputt macht und dann für den Hunger und dass das zum Teil die Milch dann erzeugt wird mit Futtermitteln, die von alle Herren Länder herkommen, wo dort dann Fläche fehlt für die Grundnahrungsmittelerzeugung und so weiter. Diese Gesamtzusammenhänge, das hat mich eigentlich dann als Jugendlicher immer sehr umgetrieben und das hat auch dazu geführt, dass ich dann später dann auf Bio umgestellt habe. Und immer dann die Letzten, die man ein bisschen rufen muss, oder die Melken, komm! Melken, hallo! Ich sag immer, man muss jetzt Kühe melken und keine Euter melken. Gell? Das ist ja auch das, was interessant ist. Dass man halt jetzt, wenn ich jetzt die Kuh melke, dann weiß ich, das ist jetzt die Ethel mit dem komischen Namen. Und dann weiß ich, was der ihre Mutter war, ihre Großmutter und so weiter. Und das ist das, wo man halt, wenn man so jetzt alleine vor sich nachmelkt, dann macht man sich halt so seine Gedanken halt nebenher. Und das ist das, was auch interessant ist da dran. Also, dass man halt die Abstammungen weiß von denen. Und wer mit wem verwandt ist und welche jetzt vom gleichen Zuchtbulle sind, da macht man sich so nebenher seine Gedanken, wie der jetzt wohl vererbt hat, ob das jetzt die Euter gut sind und man freut sich dann, wenn sie gut Milch geben oder sowas. Ja, das mache ich lieber nicht. Also eine Kuh ist so arg, ich züchte lieber mit der gesamten Herde, weil wenn man so eine Kuh sich so arg sein Herz reinhängt dann, und die dann abgeht. Ich habe nur so, man hat eine gewisse Vorstellung halt, wie man züchten möchte und so weiter. Und die Kühe, die dann halt dem Zuchtziel recht nahe kommen, die findet man halt dann toll und gut. Und was natürlich was momentan halt wenn man so will, meine Kuh ist, wo ich ein bisschen Freude dran habe, ist vor allem unsere älteste Kuh gerade. Ja, die halt diese Almkönigin. Da war eben die Mutter, das war die Almluft, die war unsere älteste Kuh. Und ihre Großmutter, ihre Urgroßmutter, also da war es über vier Kuhgenerationen immer, dass die Mütter jeweils die älteste Kühe waren im Stall. Und auch wenn man dann weiß, dass durch so ein Euter 75.000 Liter Milch geflossen sind, dann ist es einfach, muss man da Respekt davor haben. Gell? Also das ist. Perle ist die letzte. Für mich ist es halt
wichtig, dass, wenn wir jetzt, wir haben ja hier in dem Raum zwischen Stuttgart und Karlsruhe eigentlich relativ viel dichte Besiedlung. Gell? Also wir haben also viele Leute, die jetzt eigentlich Milch, Käse, Joghurt, Quark konsumieren. Gell? Und deshalb wäre es jetzt eigentlich nicht gut, wenn wir jetzt unsere Milch, die hier erzeugt wird, was ich bis China und sonst wo noch exportieren würdet und dann wieder irgendwelche irische Butter oder sowas hier die Leute hier kaufen würdet. Sondern

0: ist eigentlich nur sinnvoll, dass man das, was hier wächst und angebaut wird und produziert wird, auch möglichst in der Region auch verbraucht. Das ist also so der Grundgedanke von der Regionalität, der inzwischen auch bis in weitere, also höhere Ebene auch vorgedrungen ist, dass es jetzt auch geschätzt wird, nicht zuletzt wegen dem Transport halt auch. Wenn man denkt, was sonst den Liter Milch Kilometer auf dem Buckel hat, bis er wieder beim Verbraucher zurück ist. Das fängt schon damit an, dass es immer weniger große Molkereien gibt. Das nennen sie dann Leuchtturmmolkereien, wenn dann zwei, drei kleine zumachen und ein großes Werk gebaut wird und dann von überall her gekarrt wird. Und da machen wir jetzt eigentlich das andere Extrem. Gibt da vieles dazwischen noch, aber dass wir eben sagen, die Milch, die bleibt hier auf dem Hof, die wird hier auf dem Hof verarbeitet. Und wird dann hier in der Gegend, also im Umkreis von maximal 30 Kilometer, praktisch wieder vermarktet. Gell? Das ist jetzt unser Milchhaus, sagen wir dazu, weil es ja jetzt weil wir nicht nur Käse machen, sondern auch Joghurt, Quark und Sahne und andere Sachen. Ja, dadurch hat man halt jetzt praktisch vom Anbau des Futters über das Melken der Kühe bis zum fertigen Endprodukt kriegt man halt alles, hat man alles selber überblickt ein bisschen. Gell? Ja, die Leute, wir leben von den Leuten, die das schätzen und das dann auch so anerkennen. Gell? Und die, denen das wichtig ist. Gell? Mit den Preisen, mit Supermarktpreisen mithalten zu wollen oder sowas. Ist aussichtslos. Gerade mit Tieren ist halt so, dass man das auch eine gewisse Last ist, dass man natürlich immer da sein muss, dass die immer versorgt sein muss, dass man 365 Tage im Jahr halt die Verantwortung da dafür hat. Und da muss man dann halt auch Lösungen finde, dass man auch mal zwei Wochen im Jahr mal Urlaub machen kann oder dass man mal ein Wochenende frei hat oder sowas. Also dadurch, dass wir einen Hofladen haben, ist so, dass wir, wo man auch nur Ökoprodukte vermarktet, haben wir eigentlich so 95% unserer Lebensmittel ist bei uns Bio eigentlich. Aber wenn ich mal irgendwo essen gehe oder sowas oder auf einem Festle bin oder eingeladen bin oder sowas, da habe ich kein Problem damit, dann, das ganz normal genauso zu genießen oder so. Oder ich kann auch mal irgendwo in der Stadt einen Döner essen und das, da habe ich kein Problem damit. Nichts Besseres gelernt habe. Ja, wie gesagt, ich habe das schon immer wollen und habe das eigentlich so machen können. Das Glück gehabt, dass ich auch das, weil man hat schon das Glück, den Beruf machen zu dürfen, den er mit 8 oder 9 Jahren sich rausgesucht hat. Ja.
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1: Laue Sommernächte lassen sich nicht nur bei Cocktails und Musik genießen, sondern auch mit festem Schuhwerk an den Füßen und mit Taschenlampe ausgestattet. Denn bei Dämmerung und Dunkelheit sind im Stadtwald in Baden-Baden in den Sommernächten besonders viele Leuchtkäfer unterwegs. Bei einer Führung mit einem Waldpädagogen können Sie die Glühwürmchen einmal in ihrem natürlichen Habitat erleben. Die Veranstaltung findet nur bei trockenem Wetter statt. Deutschland gegen Elfenbeinküste heißt es am Samstagnachmittag, 20. Juni 2026. Wer das Spiel aus dem Toronto Stadion live hier in der Region verfolgen möchte, hat ab 16 Uhr im Enzaun Park in Pforzheim die Möglichkeit, die deutsche Mannschaft gemeinsam mit anderen Fans leckerem Essen und den üblichen Biergartendrinks anzufeuern. Am 21. Juni ist offizieller Sommeranfang. In Gaggenau wird er in diesem Jahr französisch gefeiert. Denn Fête de la Musique verwandelt die Innenstadt in eine Bühne für Live-Musik und Austausch. In Gaggenau wird Fête de la Musique damit schon zum dritten Mal gefeiert. Dadurch soll Sichtbarkeit für die lokale Musikszene geschaffen, Kultur genossen und Menschen zusammengebracht werden.
2: Herzlich willkommen zu CarNews TV. Bei der derzeitigen Förderung von E-Autos sind plötzlich auch diese wieder gefragt, weshalb wir einen neuen Kia und von BYD den Denza Z9 sowie den Atto 2 Plug-in vorstellen. Motorsportler kommen diesmal auch auf ihre Kosten. Wir zeigen die Ausstellung Rallye-Legenden im Nationalen Automobilmuseum und fuhren zudem den Toyota GR Yaris.

0: Ich darf euch begrüßen im Rheingau und hier wächst bekanntlich richtig guter Wein. Den werde ich irgendwann mal auch probieren. Aber es geht nicht um Wein, sondern um neue Autos. In diesem Fall ist das der Kia EV2 oder EV2, ganz wie ihr wollt. Also dieser EV2 gehört in das sogenannte B-Segment und diese SUVs in diesem Segment sind ein bisschen kleiner und ein bisschen leichter. Der hier hat ein Gewicht mit Fahrer um die 1,7 Tonnen und das ist für ein Elektroauto wirklich richtig leicht. Es gibt Autos wie ein Porsche Cayenne oder ein Audi Q8, die wiegen auch schon mal 2,5 oder 2,8 Tonnen. Für mich eigentlich ein bisschen schwer. Aber schauen wir mal zu diesem hier. Der ist ein kompakter und der ist ungefähr 4,06 Meter lang. Er ist 1,80 Meter breit und 1,57 Meter hoch. Der Radstand, der liegt hier bei 2,56 Metern. Das bedeutet, es gibt kurze Überhänge vorne und hinten und dadurch hat man auch ein bisschen mehr Platz im Innenraum. Das zeichnet ja sowieso die elektrischen Autos aus. So, bullige Form. Denke ich mal, es gibt da unten einen Lufteinlass, der gehört bei einem Elektroauto auch dazu, denn der Akku und auch der Elektromotor, die werden schon mal ein bisschen wärmer. Auch dieses Auto steht auf dieser sogenannten elektrischen globalen Plattform. Optisch ist das alles entstanden in Anlehnung an die Modelle, die wir schon kennen, EV3, 4, 5 oder 9. Und ich muss sagen, das ist ein sehr auffälliges, interessantes und ganz modernes Design. So, und jetzt schauen wir mal nach innen. Ja, wenn ich mich hier so umschaue, dann wird klar, hier ist vieles, das ich schon kenne aus den anderen EV-Modellen, 3, 4, 5, 6 oder mehr. Und das ist auch kein Problem, es ist so ein Baukastensystem, das man nutzen kann. Hier gibt es vor mir direkt einen virtuellen Tacho mit allen wichtigen Anzeigen. Dann habe ich hier nochmal einen Bereich, da kann ich Heizung und Lüftung einstellen. Und hier gibt es einen 12,3 Zoll großen Monitor, zum Beispiel für das Navigationssystem. Also da hat man an alles gedacht. Schön sind auch diese Bedienknöpfe, die hier unten angebracht sind. Da muss ich nicht extra ins Menü. Das gleiche gilt auch für die Temperaturwahl oder für die Belüftung. Das hat man hier unten hingelegt, also das ist sehr einfach, muss ich echt sagen. Schöne Sitze, die bieten sehr viel Seitenhalt und man hat hier viele Ablagen. Es gibt hier auch eine Ladeschale für das Handy. Ein Lenkrad, das wirkt sehr sportlich, unten und oben abgeflacht, nicht zu viele Knöpfe, leicht erlernbar. Also ich muss sagen, man hat in diesem Auto eigentlich an alles gedacht.
1: Es gibt die unterschiedlichsten Geräteanschlüsse und sogar einen netten Spruch beim Aussteigen. Der EV2 ist offensichtlich ein Angriff auf den künftigen VW ID. Cross oder auch den ID. Polo, die demnächst an den Start gehen werden. Und er ist der kleinste Kia auf dem EU-Markt. Mit der Top-Reichweite von rund 453 Kilometern übertrifft er sogar die Reichweite des VW ID. Cross.
0: Also ein Wort zum Fahrverhalten. Dieser Kiwi EV2 hat auch nur einen Frontantrieb. Allradantrieb in dieser Klasse braucht man nicht unbedingt. Aber ich denke mal, damit ist er sehr gut unterwegs. Das Auto hat eine leichte Tendenz zum Untersteuern, wenn man schnell in die Ecke reinfährt. Und beim Gaswegnehmen in Kurven gibt es auch so eine leichte Tendenz zum Übersteuern. Also so eine Lastwechselreaktion ist aber nicht gefährlich. Außerdem gibt es an diesem Auto auch alle Fahrerassistenzsysteme, wenn der Fahrer mal ein paar Fehler macht.
1: Hier zu sehen das leichte Ausschwenken des Hecks nach rechts, das aber easy zu kontrollieren ist. Auch bei dieser Gangart zeigt der EV2 sein Potenzial in Sachen Fahrwerk. Besonders gut ist er in der City. Wendig und übersichtlich lässt sich der kleine Kia auch hier bewegen.
0: So, das Kofferraumvolumen bei diesem EV2 liegt bei 362 Litern. Aber dann kann man schlauerweise noch die hintere Sitzbank nach vorne schieben. Und dann sind 403 Liter Ladevolumen möglich. 15 Liter extra gibt es noch mal unter der vorderen Haube. Also das reicht eigentlich für den kleinen Urlaub. So, hier gibt es noch mal 15 Liter Platz, wie bereits gesagt. Da kann man vielleicht das Ladekabel verstauen. Ein Wort zu den Batterien. Also der eine Akku ist 61 Kilowattstunden groß, der andere 42,2 Kilowattstunden. Beim ersteren erreicht man dann 453 Kilometer elektrische Reichweite. Beim zweiten und kleineren sind das 317. Der Elektromotor leistete um die 146 PS. Damit sind 161 Topspeed auf der Autobahn möglich. Würde mir reichen. Und die Beschleunigung sieht auch nicht schlecht aus. Von 0 auf 100 in 8,7 Sekunden. Das ist doch schon mal sehr sportlich.
1: Man sitzt bequem in diesem Cockpit und ist gerüstet auch für eine längere Reise. Das gilt auch für die Mitfahrer hinten. Das 400-Volt-Bordnetz erlaubt 11 Kilowatt oder 22 Kilowatt Laden.

0: Euro oder Air für 28.990 Euro, Earth für 31.290 Euro und die Variante GT-Line kostet 36.890 Euro als Top-Variante. Die Basisausstattung ist schon umfangreich. So gibt es das Panorama-Display, LED-Scheinwerfer und eine Klimaautomatik. So gibt es eine Herstellergarantie von 7 Jahren und eine 8-Jahres-Garantie für den Akku oder 160.000 Kilometer. So, meine Testfahrt mit diesem neuen Kia EV2 ist zu Ende und ich muss sagen, ich bin ein Fan von kleinen Autos. Nein, ganz kleiner ist er natürlich nicht, wie die Autos, die ich aus den 70er Jahren kenne, des letzten Jahrhunderts, muss man sagen. Aber er hat mir wirklich gefallen. Er ist einigermaßen leistungsstark, er bietet ein ganz interessantes Design, Platz im Innenraum und für 26.600 Euro bekommt man das Basisauto und das ist ja mal nicht schlecht. Mir hat er gefallen, euch vielleicht auch. Bis dahin, tschüss.
1: Kia hat also den Ruf des Marktes nach günstigen kleinen E-Autos erhöht. BYD hat neben Elektro nun auch Plug-in-Modelle, sogar im Luxussegment. BYD ist mittlerweile einer der größten Hersteller von Automobilen weltweit. Bei den E-Autos ist es eindeutig, denn BYD hat Tesla als größten Lieferant 2024 überholt. Und zählen wir die Plug-in-Hybride noch dazu, vertrieb BYD 2025 mehr als 4 Millionen elektrisierte Fahrzeuge. Nun kommen also noch einige Luxusmodelle ins Programm und dies unter dem Label Denza. Der Denza Z9 GT feiert aktuell seine offizielle Markteinführung in Europa. Als luxuriöser Shooting Brake der BYD Premium-Marke zielt er direkt auf Wettbewerber wie den Porsche Taycan Sport Turismo oder den Porsche Panamera. Nun wird sicher wieder das fast verwechselbare Design der vielen chinesischen Modelle kritisiert werden. Und ja, da ist auch was dran. Viele SUV ähneln sich sehr. Und die Formensprache selbst europäischer Produzenten näherte sich zunehmend dem asiatischen Geschmack. Zudem kopierten die chinesischen Marken gerne auch die Details der europäischen Marktführer. Das bedauerliche Ergebnis sind selbst bei Porsche belanglose und kaum noch auffällige Designs, allen voran der letzte Macan. Dieser könnte nahtlos in fast allen China-Portfolios seinen Platz finden. Eigenständigkeit war dann wohl mal. Es überrascht dann auch nicht, dass der Z9 GT von einem ehemaligen Audi-Designer stammt. Die elegante Fastback-Silhouette passt somit perfekt zu den innen verbauten hochwertigen Materialien. Das futuristische Innenraumkonzept muss gefallen, sowie die schweren elektrischen Türen und das hohe, eher für einen Sportler untypische Gewicht. Erstaunlich ist die Preisgestaltung, denn das vollelektrische Modell wird in Deutschland voraussichtlich ab ca. 115.000 Euro angeboten. In China startet das Modell allerdings bereits ab umgerechnet ca. 44.000 Euro. Eine weitere Variante des Denza neben der rein elektrischen Version ist ein Plug-in-Hybrid mit einer elektrischen WLTP-Reichweite von 150 Kilometern. Der Innenraum besticht durch Luxus-Features wie eine 4-Zonen-Klimaautomatik, belüftete Massagesitze vorne und hinten sowie ein integriertes Kühlfach. Interessenten können das Fahrzeug bereits auf der Website konfigurieren.

0: Wer es günstiger möchte, kann auch bei BYD den Atto 2 finden. Diesen gibt es ebenfalls als rein elektrisches, aber eben auch als Plug-in-Modell. Wir fuhren den Atto 2 Plug-in, auch PHEV genannt, im Alltag und waren besonders davon überrascht, wie schnell BYD auf die enorme Kaufzurückhaltung bei den E-Modellen reagieren konnte und sofort das verbrennerdominierte Modell nachlegen konnte. Nun hat sich die Situation durch neue E-Förderprogramme noch einmal geändert, auch weil der Deutsche keine Rabatte liegen lässt und weil aus politischen Gründen der Kraftstoffpreis gestiegen ist. Übrigens sind auch bei vielen Ladesäulen parallel die Kilowattpreise gleich einmal mitgestiegen. Dies alles wird sich sicher in einigen Monaten wieder normalisieren. Und Hersteller haben dann auch für die Zweifel am E-Auto wieder das richtige Modell, zum Beispiel den Atto 2 PHEV, im Programm.
1: BYD gilt als einer der innovativsten und auch größten chinesischen Automobilhersteller. Da wundert es nicht, dass sie kurz nach

0: Nach dem elektrischen Atto 2 nun dieses Plug-in-Hybrid-Fahrzeug vorstellen. Aber das hat seinen Grund, denn die Elektrofahrzeuge in Europa oder in Deutschland verkaufen sich wirklich mäßig. Wenn man mal bedenkt, dass im ersten Quartal 2025 nur 3% aller Neuzulassungen von Elektrofahrzeugen auf den Privatbereich entfielen, das heißt 97% waren reine kommerzielle Anmeldungen, dann ist das eigentlich sehr erstaunlich und sagt schon sehr viel. Kein Wunder also, dass sie nun den Atto 2 als Hybrid, als Plug-in-Hybrid nachschieben können hinter dem schon vorhandenen Elektrofahrzeug. Jetzt sind natürlich neue Vergünstigungen im Raum, aber nichtsdestotrotz, der Kunde hat eine gewisse Reichweitenangst. Er möchte nicht permanent laden müssen, er möchte nicht seine Zeit verschwenden an den Ladesäulen und dafür ist dieser Atto 2 als Plug-in-Hybrid eigentlich ideal. Ein bisschen doof ist, dass er ein bisschen laut wird, wenn man ihn fordert, aber wenn man eigentlich ein solides Fahrzeug haben will zu einem wirklich attraktiven Preis, so ist der Atto 2 sicherlich eine gute Wahl.
1: Die Ausfahrt mit dem Atto 2 Plug-in ist absolut problemlos. Er kombiniert als Plug-in die Vorteile eines Elektroautos für den Alltag mit der Reichweite eines Verbrenners. Die Technik ist gemessen am Preis sehr fortschrittlich und modern. Für viele Autofahrer dürfte aber die Möglichkeit, die Ladezeiten zu umgehen, das Hauptargument für den PHEV sein.
2: DMI steht für Dual Mode Intelligent. Eine Hybridarchitektur, die je nach Bedarf zwischen rein elektrischer, serieller oder paralleler Funktionsweise wechseln kann. Die vorwiegend verwendete Antriebsquelle ist der Elektromotor, der von einer 18 kW LFP Blade Batterie gespeist wird. Der Verbrenner läuft hauptsächlich, wenn der Akku geladen werden muss oder zur Unterstützung beim Abrufen einer höheren Last. Deshalb hat die E-Maschine mit 145 kW bzw. 197 PS und einem Drehmoment von 300 Newtonmetern genug Kraft, um allein für flotten Vortrieb zu sorgen. Während der 1,5 Liter Vierzylindermotor mit 72 kW bzw. 98 PS und dem Atkinson-Zyklus sowie einem Wirkungsgrad von 43% die Rolle des Steigbügelhalters einnimmt. Diese Aufgabenteilung von Akku und Motor wird auch auf der Straße deutlich. Der Atto 2 fährt sich die meiste Zeit wie ein Elektroauto. Nur wenn man die Systemleistung von 156 kW bzw. 212 PS durch eine sportliche Gangart abruft, wird der Vortrieb lauter und mühsamer. Trotzdem erreicht der Atto 2 PHEV Crossover nach 7,5 Sekunden Landstraßentempo und ist dann bis zu 180 km/h schnell. BYD gibt den Verbrauch mit 5,1 Liter auf 100 Kilometer und 1,8 Kilowattstunden auf 100 Kilometer an, was wir nicht ganz erreichten. Laut Hersteller soll der BYD Atto 2 als Plug-in-Hybrid eine Gesamtreichweite von 1000 Kilometern ermöglichen. Uns gefiel es, die Testfahrt durch eine Winterlandschaft zu erleben und sich um die Reichweite und ums Laden absolut keine Gedanken machen zu müssen. So oder so, BYD hat für jede Fortbewegung und Verwendung mittlerweile ein Angebot. Eine andere Frage ist die so oft konnotierte, aber schon massiv angezweifelte Umweltfreundlichkeit der E-Modelle. Wurden noch vor wenigen Jahren die Fahrzeuge für lange Lebenszyklen gebaut und die meisten Verbraucher fuhren ihr Modell oft 6, 7 Jahre oder waren sogar 20 Jahre in einer Familie, so sind durch das Leasing die Nutzungszeiten massiv gesunken. Sogar die Konstruktion dieser Modelle ist nicht mehr auf ein langes Leben ausgerichtet. Und was ist dann noch ökologisch, wenn in der Zeit, in der vor Jahren noch 2 oder 3 Modelle gekauft wurden, heute 5 oder mehr Fahrzeuge gebaut und auch entsorgt werden müssen? Für viele Menschen ist ein Auto auch ein Lebensstil- und Spaßfaktor. Mit Rennsportgenen ist der GR Yaris das ideale Gefährt für kurvige Landstraßen. Der Yaris GR gilt unter Petrolheads als absoluter Geheimtipp. Besonders die Performance aus hoher Leistung und geringem Gewicht ist im Zeitalter der müden E-Autos mit schwerem Akku und Reichweitenoptimierung eine Wohltat. Nun geht die von der Toyota-Philosophie, der stetigen Optimierung getriebene Weiterentwicklung weiter voran. Die Weiterentwicklung des Schrägheckmodells GR Yaris im Modelljahr 2026 bringt also neue, vom Motorsport inspirierte Verbesserungen, die insbesondere bei Fahrten am Limit die Lenkpräzision und Fahrzeugkontrolle weiter optimieren.
0: Es ist noch gar nicht so lange her, da galt Sportlichkeit im automobilen Sektor etwas. Denn diese Fahrzeuge sollten sportschnell sein, sollten Kurven räubern können, sollten Spaß machen. Heute ist es ja so, dass sehr viele Menschen schon zufrieden sind, wenn ihr Elektroauto sportlich beschleunigt. Aber in den Kurven ist es dann meistens schon mal zu Ende durch das hohe Gewicht. Dieses Fahrzeug ist ganz anders, denn dieses Fahrzeug verbirgt noch diese ganzen sportlichen Gene, die wir früher gesucht haben. Das Fahrzeug wird am besten damit verglichen, wenn man sich überlegt, dass vor circa 25 Jahren der Porsche 996 damals 300 PS hatte und wog circa 1600 Kilo. Dieses Fahrzeug wiegt ca. 1350 Kilo und hat 280 PS. Und das Fahrzeug, okay, es ist nicht ganz billig, ca. etwas knapp unter 50.000 Euro. Aber dafür bekommt man ein Fahrzeug, was wirklich sehr, sehr sportlich ist und jede Kurve mit Bravour nimmt. Also, wer noch auf die alten Werte und auf gerade Sportlichkeit Wert legt, der ist mit diesem Fahrzeug hervorragend bedient.
1: Das typische Kart-Feeling mit extremer, direkter Umsetzung der Fahrerwünsche ist ein Genuss. Das liegt auch am neuen, kompakteren Lenkrad mit optimierten Proportionen und ergonomischem Layout. Eine richtige Handbremse ist zudem ein Gewinn für jede Ausfahrt. Ein neu entwickelter Hochleistungsreifen bietet mehr Grip und Kontrolle auf der Rennstrecke und verringert die Abrollgeräusche auf der Straße. Und neue Möglichkeiten der Stoßdämpferfeinjustierung und bei der elektrischen Servolenkung bringen das Potenzial der neuen Reifung voll zur Entfaltung. Dies gilt auch für eine Feinheit aus dem Motorsport, die bereits in der Vergangenheit in vielen Performance-Modellen griff. Dies ist die Anzeige, dass der Motor noch nicht wirklich warm ist. Erst wenn diese erlischt, kann der Spaß ohne Reue beginnen. Denn nur ein warmes Top-Aggregat kann gefahrlos Hochleistungen abrufen. Schauen wir zurück auf zum Beispiel vergessene Porsche-Modelle wie den 996 mit 300 PS, so sehen wir, dass die Performance-Werte beim GR Yaris allein durch das Gewicht besser sind. Somit ist auch die Kritik am hohen Preis kaum zu rechtfertigen, denn das Modell aus Zuffenhausen konnte weniger bieten für mehr Geld. Das Know-how aus dem Toyota Motorsport kam auch bei den jüngsten Weiterentwicklungen des GR Yaris und des GR Yaris Aero Performance zur Anwendung. Beide Modelle profitieren von detaillierten Aktualisierungen zur weiteren Verbesserung des Fahrzeugerlebnisses. Die neu konzipierte Tastenanordnung ist ein weiteres direktes Ergebnis der im Rennsport gewonnenen Erkenntnisse. Der Pilot dreht das Lenkrad oft um bis zu 180 Grad, ohne seine Hände umsetzen zu müssen. Bei einer herkömmlichen Tastenanordnung besteht dabei die Gefahr, dass die Tasten am Lenkrad versehentlich betätigt werden. Beim GR Yaris wurden daher alle Tasten weiter weg von den Händen des Fahrers positioniert. Für mehr Komfort bei kälteren Temperaturen ist nun in Kombination mit der optionalen vertikalen Handbremse außerdem eine Sitz- und Lenkradheizung erhältlich. Sämtliche Aktualisierungen gelten für die neuesten Modelle des GR Yaris und des GR Yaris Aero Performance, die in ganz Europa bestellt werden können. Der GR ist nicht unbedingt ein bequemes Fahrzeug für den Alltag. Ein perfektes Spaßmobil für Könner am Lenkrad ist der GR Yaris aber auf jeden Fall. Vielleicht sogar mehr als ein Porsche. Und das zu einem dann relativ besseren Preis-Leistungs-Verhältnis. Die Optik allein macht schon in der Heckansicht etwas her. Und den roten Testwagen mit seinen aerodynamischen Feinheiten mussten wir einfach lieb gewinnen. Der GR Yaris war schon sehr erfolgreich in der WRC. Der Rallye-Weltmeisterschaft. Seine Ahnen zeigt das Nationale Automobilmuseum mit der Ausstellung Rallye-Legenden. Rallye. Das hatte neben der Formel 1 einmal einen sehr guten Klang in der motorisierten deutschen Gesellschaft. Einer der besten Rennfahrer aller Zeiten wurde mehrfach Rallye-Weltmeister und konnte auch auf der Rundstrecke bestehen. Deutschland war in den 80er Jahren im Röhrl-Fieber. Die Low Collection im Diez-Hölztal, eine der spannendsten Autosammlungen der Welt, zeigt in diesem Jahr die Ausstellung Rallye-Legenden. Echt sehenswert, auch im Rahmen der Dauerausstellung. Das Nationale Automuseum The Low Collection im hessischen Diez-Hölztal Eversbach zeigt seit 2023 in der Dauerausstellung ständig rund 150 spektakuläre Fahrzeuge von 1886 bis heute. Sie zeigt zahlreiche Einzelstücke, Prototypen und Highlights der Automobilgeschichte aus der Sammlung von Museumsgründer Prof. Dr. Friedhelm Loh. Seine Leidenschaft für Autos, aber auch Rallye, wurde offensichtlich schon früh geweckt.
3: Ich bin immer Rallyefahrer gewesen, bin München-Dakar gefahren, bin Finnland-Russland im Januar gefahren, bei über 40 Grad minus, bin Südamerika gefahren, von Venezuela bis nach Brasilien. Also das ist das, was ich am liebsten tue, wenn ich Urlaub machen darf. Vor zwei Jahren war ich in Island, dann habe die ganze Insel befahren. Das sind schon tolle Erlebnisse. Natur pur, alleine, Ruhe, alles spitze.
1: Doch es soll ja nun ein universitärer Lehrstuhl hier entstehen. Was steckt dahinter, Herr Professor Loh?
3: Ja gut, wenn Sie Autogeschichte meinen, dann haben wir natürlich eine Palette an unterschiedlichen Marken, an unterschiedlichen Technologien. Wir haben weltweit Autos, wir sind nicht nur deutsch, wir sind kein typisches Markenmuseum, das macht auch keinen Sinn, sondern wir wollen die Breite dessen zeigen, was Automobilgeschichte ist. Wenn Sie die zweite Seite sehen wollen, dann wollen wir etwas zur Bildung beitragen in unserer Gesellschaft. Und deswegen haben wir den Campus zusammen mit der Hochschule Geislingen-Nörtingen, wo wir junge Leute oder überhaupt Menschen für Technik begeistern wollen, weil wir wissen, wir sind eine Nation, die von der Technik lebt. Und ich möchte, weil ich auch Unternehmer bin und mit Technik was zu tun habe, meinen Beitrag leisten, dass junge Leute wieder mehr Spaß an Technik kriegen.
1: Und dieser Spaß ist auch real erlebbar. Die Sonderausstellung, gefördert vom AVD, zeigt die Anfänge. Die extremen Klasse-B-Fahrzeuge, aber auch Dakar-Sieger. Gleich zu Beginn ist der Martini Lancia 037 zu sehen, den Rallye-Superstar Walter Röhrl als das beste Rallye-Auto bezeichnet hat, das er je fahren durfte. Mit bis zu 350 PS und nur kompromisslosen 960 Kilogramm Gewicht wurde das Auto zur Legende. Und schön ist es immer noch, aber auch unbezahlbar.

Vom Audi 200 im Sportgewand über den sehr eleganten Alpine zum Peugeot 205, der ebenfalls eine Ära prägte, führt der Rundgang zu zwei weiteren legendären Lancia-Modellen, die ebenfalls völlig kompromisslos für Rallye-Erfolge entworfen wurden. Der Lancia Delta und der wunderschöne, extrem kompakte Lancia Stratos. Während andere Hersteller ein Straßenmodell für den Sport optimierten, baute Lancia oft, wie beim Stratos, ein reinrassiges Siegerauto und machte dann daraus ein Serienmodell, wenn auch nur in kleinen Stückzahlen.

Auch der Delta S4, ein zum Ende der Gruppe B absolut dominantes Auto mit 500 PS und nur 890 Kilogramm Eigengewicht. Dies verdeutlicht auch die aktuellen Probleme mit effizienter Fortbewegung bei hohen Fahrzeuggewichten bei elektrischen Fahrzeugen wie dem Pikes Peak Rekord Volkswagen von Yannick Dumas. Am Pikes Peak erzielte dieser linke Audi Quattro S1 E2 neben einem elektrischen Prototypen mit Walter Röhrl 1987 und einer Leistung von 600 PS einen neuen Rekord. Er bezwang die 19,96 Kilometer lange Schotterstrecke in 10 Minuten und 47,85 Sekunden und blieb als erster Fahrer unter 11 Minuten. Beeindruckend, wie auch das Flügelwerk, um dem Wagen die beste Bodenhaftung zu verleihen.

Die deutsche Rallye-Geschichte hat besonders Audi mit dem Quattro-Antrieb mitgeschrieben. Dieser S1 ROC im Originalzustand fuhr 1988 mit beim Race of Champions.

Ein besonders seltener Audi Quattro ist dieser S1 PDK, den Walter Röhrl vom damaligen Audi-Chef Ferdinand Piëch als Geschenk erhielt. Ein Innenleben mit vielen Funktionen zur schnellen Bedienung. Ob da die aktuellen Multimedia-Screens mithalten können? Die Neuzeit ist mehr von der berühmten Dakar geprägt, weshalb auch hier viele Hersteller aktiv sein wollten. Von 2009 bis 2011 gewann Volkswagen dreimal hintereinander mit dem Touareg. Sicher wird aber kein Touareg-Kunde ein einziges Teil an seinem Auto wiederfinden. Legenden des Rallye-Sports sind ohne den Porsche 959 nicht denkbar. 1986 war dieser perfekt auf die Dakar hin entwickelte Wagen einfach unschlagbar. Es gewann René Mettke vor Jackie X. Diese G-Klasse folgte dem 959 Tross als Servicefahrzeug. In der Neuzeit folgten auch Hersteller wie Peugeot auf den Spuren der Dakar. Bis in die 60er Jahre verweist dieser Mini mit seinen Erfolgen im Rallye-Sport. Er hat tatsächlich 1964 die legendäre Rallye Monte Carlo siegreich beendet. In einem Nebenraum stehen weitere Legenden vom 911 S2.2 Rallye, dem SCRS, bis zum Prototypen, das Schwarze Biest, ein Toyota MR2. Er wurde für die neue Gruppe S entwickelt, die aber nie an den Start ging. Der Ford RS200 war 1983 ausschließlich für den Rallye-Sport entwickelt worden, verlangte aber sehr talentierte Piloten. Ja, auch Mercedes hat sich bei Rallyes versucht. Nicht so erfolgreich wie Opel, die mit einem ähnlichen Modell des Manta 400 und Walter Röhrl am Steuer Weltmeister wurden. Lang ist das her. Es war eine schöne Zeit. Rallye-Sport mit viel Leistung und viel Spektakel. Vielleicht kommt es ja mal wieder. Bis dahin können diese Schätze im Nationalen Automuseum bestaunt werden. Und das war's schon wieder mit elektrischen und motorsportlichen Neuheiten. Wir hoffen, es hat Ihnen gefallen und wir dürfen Sie auch beim nächsten Mal wieder begrüßen zu einer neuen Ausgabe von Car News TV.

0: Zieh mal das hier raus, genau.
1: Sie ziehen alle Register. Neugierig und ohne Scheu erkunden die Kinder das gesamte Klangspektrum der Orgel. Wie klingt es, wenn man auf die Tasten drückt? Was macht die Organistin mit ihren Füßen? Alles dürfen die Kinder fragen und selbst ausprobieren.
0: Auf die Seite und jetzt drücke ich hier drauf, was dann passiert.
1: Beim Orgelentdeckertag in der Stiftskirche Bretten gibt sich die Königin der Instrumente ganz nahbar und zeigt auch neue Saiten.
2: Für viele Kinder oder auch für Erwachsene ist das wirklich so ein verstaubtes Instrument, was wirklich nur alte Musik kann. Und ich finde es wichtig, wenn Kinder in dem Alter erleben, das macht Spaß und von klein auf vielleicht drangeführt werden, dann ist die Chance vielleicht größer, dass die als Ältere doch dabei bleiben.
1: Wie eine Orgel funktioniert, haben die Jungen und Mädchen schon gelernt. Sie haben herausgefunden, wie der Luftstrom in einer Pfeife oder einer Flöte einen Ton erzeugt. Und manche haben ja auch schon musikalische Erfahrung.
3: Das ist das A, das ist das C, das D geht so.
1: Und dann haben die Kinder selbst eine funktionstüchtige Orgel aufgebaut. Im Miniaturformat natürlich. Los geht's mit dem Sortieren. Zuerst die Tasten, dann die Orgelpfeifen, sprichwörtlich der Größe nach.
4: Hier ist noch eine kleine. Ja,
5: die passt dann. Die passt so hin.
6: Die passt.
7: Ja, das passt ja.
1: Ein Gehäuse braucht das Ganze auch. Einen Rahmen, Leisten und natürlich einen Blasebalg. Beim Hantieren mit den Teilen begreifen die Kinder die Funktionsweise im Wortsinn.
8: Heute haben wir zum ersten Mal dieses Modell, den Allegro-Orgelbausatz, aufgebaut. Das ist also absolute Premiere für uns hier im Kirchenbezirk. Die Kinder sollen einfach Lust bekommen, selber auszuprobieren, selber an einer Orgel sich einfach hinzusetzen und mal zu spielen und nicht denken, ich muss da was Besonderes können, sondern es einfach nur auszuprobieren.
1: Der Bausatz ist für Schüler- oder Konfirmandengruppen konzipiert. Innerhalb einer Stunde soll er montiert und spielbereit sein. Dazu muss man die Bauanleitung genau einhalten und auf die Reihenfolge achten. Bei der Premiere klappt noch nicht alles. Beim Einsetzen der mühsam sortierten Tasten und Pfeifen gerät manches durcheinander und muss wieder in die Reihe gebracht werden. Doch schließlich ist's geschafft.
9: War cool und war halt am schönsten, dass wir dann auch spielen konnten.
10: Ich fand das total cool, nur ich fand das ein bisschen blöd, dass dann was schief gelaufen ist, dass wir was nicht richtig drin hatten oder so. Das war blöd, aber sonst hat mir sehr Spaß gemacht.
11: War eigentlich ziemlich lustig, wenn man Fehler gemacht hat.
12: Erst haben wir was falsch gemacht, dann mussten wir es nochmal machen und jetzt geht die Orgel.
1: Wie die große Orgel in einem Konzert klingt, das entdecken die Kinder dann zusammen mit der Familie und der Orgelmaus.
8: Die Orgelmaus ist ein Stück von Hans-Peter Ziller und wir haben sie als Vorlage genutzt, um einfach auch spielerisch als Familienkonzert in diesem Orgelerlebnistag das einzubauen. Sie soll über Hören und über Wissen vermitteln, was so eine Orgel alles kann.
1: Dazu schlüpft die Bezirkskantorin Höchst selbst in die Rolle der neugierigen Maus. Im Dialog mit der Organistin und dem Publikum lernen alle noch was dazu. Zum Beispiel, dass die Orgel auch moderne Melodien spielen kann. Das Konzept hat funktioniert. Der erste Orgelerlebnistag war ein Erfolg. In Zukunft soll er auch in anderen Gemeinden die Kinder fürs Orgelspiel begeistern.

0: Und dann hatten wir praktisch natürlich auch unsere Bibliothek, vor allem die Klassiker. Und ich habe ganz früh alles gelesen, was da drin stand. So Theodor Storm oder Fontane oder ich weiß nicht was. Und im Grunde ist es deshalb, wie soll ich sagen, immer wieder weiter gewachsen. Ich hatte auch in der Schule gute Anregungen und habe dann gemerkt, dass ich gerne Buchhändlerin werden wollte.
1: Der Berufswunsch mit 19, fast wäre er damals in Erfüllung gegangen. Ihr Herz gehört aber nicht nur der Literatur, sondern auch einem angehenden Pfarrer. Ein Ausbildungsvertrag in der Tasche und einen Verlobungsring am Finger. Im Zeitgeist der 50er Jahre scheint das für eine junge Frau nicht vereinbar.
0: Und dann war klar, also in der damaligen Zeit, heute wäre es anders, dass man diesen Mann, also neu

0: Jahre älter, dass man den nicht allein da irgendwo in seinem Pfarrhaus sitzen lassen kann. Und dann hat meine Mutter von mir verlangt, dass ich Haushalt lerne. Und ich war aber jetzt damals noch nicht so, wie ich heute bin. Dann hätte ich nämlich gesagt, nee, das mache ich auf gar keinen Fall, sondern ich mache 2 Jahre meine Lehre und dann heirate ich.
1: Das Hausfrauendasein wird ihr nicht zur Passion, anders als die Mutterrolle. 4 Kinder kommen zur Welt. Brigitte Fuchs begleitet den Werdegang ihres Mannes von Ringlingen bei Bretten über Immendingen und schließlich nach Karlsruhe-Rüppur. Doch der Rolle als Pfarrfrau verweigert sie sich und zahlt dafür ihren Preis.
0: Was alles über mich geredet wurde, das würde, glaube ich, Bände füllen. Aber ich denke schon, hat mir vielleicht schon innerlich was gemacht. Aber ich habe versucht, darüber zu stehen, nicht, und mich da nicht zu kümmern. Und da meinen Weg zu gehen. Und da hat mein Mann mich auch immer unterstützt.
1: Auch als sie mit 40 die Leitung der Gemeindebücherei übernimmt und dadurch schließlich doch noch eine Ausbildung machen kann als kirchliche Büchereiassistentin. Mit diesem Abschluss nimmt das Leben schließlich eine ungeahnte Wendung, als die Betreiberin des örtlichen Buchladens dringend eine Aushilfe für die Weihnachtszeit sucht.
0: Und dann habe ich spontan, ohne auch überhaupt nur nachzudenken, habe ich gesagt, ja, wie wär's, wenn Sie mich nehmen? Ja, und dann ist sie mir um den Hals gefallen und ich bin nach Haus gekommen und habe gesagt zu meinem Mann, ich habe einen Job. Und das war das Beste, was überhaupt je in meinem Leben passiert ist dann. Weil ich da bestimmt noch mal 10 Jahre noch mal in der Buchhandlung war und alles noch mal von Grund auf und ich weiß nicht was, mit Computer und allem, bisher habe ich mich da eingefunden.
1: Endlich die ersehnte berufliche Freiheit. Frei fühlt sich Brigitte Fuchs auch in der Natur, ein Zustand, den sie aus Kindheitstagen kennt. Mit 3 Jahren erlebt sie den Kriegsausbruch in Berlin. Die Familie flüchtet über Stuttgart in ein Sommerhaus am Bodensee. Die Mutter allein mit 3 Kindern, der Vater vermisst. Die Natur zwischen Wald und See, für die älteste Tochter ein Segen.
0: Ich denke, wenn wir jetzt in der Großstadt gewesen wären, wir hätten nie in Ferien gehen können oder irgendwas. Und dadurch hatten wir die Ferien vor der Tür. Und wir haben das geliebt, die Freiheit im Wald und am See und ich weiß nicht was alles. Also das war einfach ganz bunt, das kann man gar nicht beschreiben. Es gibt wunderbare Geschichten darüber zu erzählen, die ich alle meinen Kindern, Enkelkindern immer wieder erzählen kann. Mit dem Schiff in die Schule gefahren und ich weiß nicht was alles.
1: Ein kleines Naturparadies hat sich Brigitte Fuchs auch in Rüppur geschaffen. Ein Schrebergarten, knapp 2 Kilometer von der Wohnung entfernt. Sommers wie winters ist hier immer etwas zu tun. Dabei darf im Gladiolenweg 100 gedeihen, was anderswo als Unkraut gilt. Gezähmte Wildheit, ein Balanceakt, der Zeit und botanische Kenntnis erfordert. Dass manch einer das Prinzip weder beherrscht noch versteht, kümmert die Gärtnerin wenig. Denn das hier ist ihr eigenes kleines Reich.
0: Und ich hüte den auch so. Also das ist mein Garten und ich habe Freundinnen, die nur so ganz ordentliche Gärten haben und ich lade die im Sommer nicht ein, weil die sind total entsetzt über mich, wie ich das mache. Deshalb dürfen die das nicht sehen. Die dürfen kommen, wenn die Osterglocken und die Schneeglöckchen blühen.
1: Dass in diesem Garten nicht Nachlässigkeit, sondern Schöngeist am Werk ist, verrät auch die Dekoration. Der Vogelbauer, reine Zierde. Hier wird nichts und niemand eingesperrt. Brigitte Fuchs ist mit ihrem Tageswerk zufrieden und gönnt sich noch eine Verschnaufpause im Grünen. Zurück in der evangelischen Gemeindebücherei, wo sie seit fast 50 Jahren nach dem Rechten schaut. Jede Neuanschaffung geht durch ihre kundigen Hände und auch die Dekoration des Schaufensters ist Chefinnensache. Bleibt die Frage, wenn ihre Biografie als Buch erschiene, welchen Titel würde der Klappentext tragen?
0: Also Sie wissen ja, dass Freiheit für mich wichtig ist. Und ich meine, trotz allem Freiheit vielleicht oder so irgendwie in der Richtung.
1: Noch ist kein eigenes Buch geplant. Nur für die Familie hat sie zum 90. Geburtstag nächstes Jahr ihre Erinnerungen bis zur Hochzeit aufgeschrieben. Weniger als ein Viertel ihres reichen Lebens. Es bleibt also noch viel zu erzählen.

0: Herzlich willkommen zu Lichtblicke, das Magazin für Lebensfragen. Es ist kein großes Geheimnis, dass die Kirchen in Deutschland kleiner werden und sich auch von vielen Gebäuden trennen müssen. Andernorts wird aber auch geschaut, wie man Kirche neu denken und Räume entsprechend umgestalten kann. So auch in Freiburg im Stadtteil Zehringen, wo Anfang 2024 das sogenannte Thomas-Zentrum eröffnet hat. Heute bei mir im Studio ist eine der Pfarrerinnen dort, Brigitte Herrmann. Schön, dass Sie bei uns im Studio sind. Frau Herrmann, was ist am Thomas-Zentrum neu? Es hat neu eröffnet, da ist baulich was passiert. Können Sie ein bisschen erzählen, was da entstanden ist?
1: Genau, also um die Thomaskirche herum wurde ein Pflegehaus und ein Kindergarten gebaut, sodass wir jetzt unter einem Dach Pflegehaus, Kindergarten und Kirche haben. Und das ist wunderbar, weil sich da natürlich ganz viele Menschen begegnen. Und in die Kirche wurde ein Kaffeebereich gebaut in den Kirchenraum und noch weitere Gruppenräume, sodass der Kirchenraum jetzt einfach konzentrierter ist. Und als ganz große Besonderheit haben wir in diesem Kirchenraum eine Himmelsschaukel, eine Schaukel, die von der Decke hängt und in der man in der Kirche schaukeln kann.
0: Was das genau ist und wie man die nutzen kann, das sehen wir nachher nochmal. Was hat sich denn, abgesehen vom Baulichen, vom Konzept her verändert? Sie versuchen ja auch eine neue Herangehensweise. Kirche neu denken, habe ich eben schon gesagt. Glauben mit allen Sinnen ist Ihr Stichwort. Was heißt das genau?
1: Also Thomas ist der Jünger in der Bibel, der den Auferstandenen sieht und dann ihn auch berühren möchte und sagt, ich möchte die Hände in deine Seite legen. Und dann haben wir gedacht, was liegt näher, als dass die Thomaskirche dafür steht, Glauben mit allen Sinnen zu erfahren. Wir finden, dass da in der evangelischen Kirche durchaus noch Potenzial ist und haben gedacht, wir fangen einfach damit an.
0: Sie fangen einfach damit an und Sie stricken auch kein fertiges Konzept, sondern diese neuen Räume, die sind auch sinnbildlich gemeint. Sie bieten auch Raum dafür, dass Gemeindemitglieder sich auch einbringen. Es ist so ein bisschen experimentell, kann man sagen, oder?
1: Ganz genau, ganz genau.
0: Wie sieht es aus? Also was wird da genau eingebracht und wie wächst das?
1: Also es gibt ganz verschiedene Formate. Wir haben den Freitagabend mit Leib und Seele und da entstehen einfach ganz viele verschiedene Sachen. Also zum Beispiel gibt es Mantra-Singen, wo wir ganz eintauchen ins gesungene Gebet, wo wir christliche Lieder immer wieder singen. Und das ist eine ganz wunderbare Erfahrung. Dann gibt es natürlich das Schaukeln, was im Zentrum steht. Es gibt Schaukeln und Meditieren. Oder eben ganz neu, jetzt wird die Serie The Chosen gezeigt. Einfach Freitagabends in der Kino in der Kirche.
0: Also ganz verschiedene Formate für verschiedene Zielgruppen. Teilweise begegnen sich aber natürlich auch verschiedene Zielgruppen. Was ist so das Besondere daran, dass Sie haben eben gesagt, in der evangelischen Kirche gibt es viel Potenzial dafür, mit allen Sinnen Glauben zu erfahren. Was ist die besondere Qualität daran? Wenn wir das Wort benutzen, um einander zu begegnen, dann kommen wir ja auch schnell ins Diskutieren. Es gibt viel Spaltung, viel polarisierende Themen. Ist das vielleicht auch ein anderer Zugang, um wieder Gemeinschaft zu stiften?
1: Also das glaube ich auf jeden Fall. Ich glaube, dass wenn wir gemeinsame Erfahrungen machen und die dann teilen, das auch mit hinaustragen können, wieder, wenn der Alltag weitergeht. Und wenn wir die Erfahrung machen und erleben, wir sind Gottes Kinder und die anderen auch so ansehen, dann können wir genau diese Erfahrung dann eben auch, also die geht ja dann außerhalb der Kirche weiter und genau dort können wir sie dann auch wieder weitergeben.
0: Wir haben durch Ihre Schilderung schon einen kleinen Eindruck bekommen davon, wie es im Thomas-Zentrum aussieht. Wir wollen aber tatsächlich jetzt auch mal eintauchen, denn wir haben Sie mal einen Tag besucht und da schauen wir jetzt mal rein, was da alles uns begegnet ist im Thomas-Zentrum.
2: Schön, dass ihr da seid. Das singen sich hier alt und jung entgegen. Die Kinder des Freiburger Thomas-Kindergartens sind wie jede Woche im gleichnamigen Pflegeheim zu Besuch. Im Gepäck haben sie gute Laune und einen Koffer voller Spielzeuge. Puppe, Teddy und Brummkreisel. Einen nach dem anderen bringen die Kinder die Schätze ans Licht, um sie in der Runde gemeinsam zu bestaunen. Jedes Teil wird ausgiebig betrachtet, befühlt und wenn möglich auch gehört.
3: Oh, das ist aber toll.
2: Eine kleine Entdeckungsreise in die eigene und die Kindheit des Gegenübers.
4: Wir sind ja ein Jahr jetzt in der Einrichtung, angefangen mit einer Gruppe und es wurden ganz schnell zwei Gruppen. Und wir haben ja montags auch noch das offene Café, wo die Kindergartenkinder und die Senioren zusammen spielen einfach nur. Und es sind so viele Begegnungen und so viele leuchtende Augen und

0: So schöne Erfahrungen, die möchte ich nicht missen, auf gar keinen Fall.
1: Dass die Kita im gleichen Haus nur eine Etage tiefer ist, macht gegenseitige Besuche einfach und unkompliziert. Aber auch außerhalb der Betreuungszeiten sieht man sich im Viertel. So entsteht über die Kinder eine Verbindung aus dem Seniorenheim in die Nachbarschaft hinein.
2: Die Kinder kennen uns. Wenn wir die Straße lang gehen, dann winken sie oft. Die sprechen uns an, die Kinder. Und wir sprechen sie auch an. Und naja, hat sich ein nettes Verhältnis entwickelt.
1: Im Neubau um die alte Thomaskirche sind nicht nur Kita und Pflegeheim eingezogen. Die ganze Nachbarschaft soll sich in den offenen Räumen und Angeboten willkommen fühlen. Zum Familiencafé in einem Teil des früheren Kirchenraums kommen heute weniger Familien als sonst. Dafür hat diese alleinstehende Dame zum ersten Mal den Weg hierher gefunden. Vor der Kamera sprechen möchte sie nicht, verrät aber, dass sie verwitwet ist und sich nach Gesellschaft sehnt. Keine 5 Minuten später setzt sich jemand dazu und die beiden kommen ins Gespräch.
3: Ich unterhalte uns schon gerne.
1: Neben Leckereien und Begegnungen bietet das Familiencafé jedes Mal wechselndes Programm. Diesmal Singen mit Sonja. Nebenan bietet der Kirchenraum noch ein ganz besonderes Erlebnis zwischen Himmel und Erde. Eine Schaukel an 10 Meter langen Seilen. Zu freien Schaukelzeiten kann jeder einfach vorbeikommen. Außerdem gibt es ein Angebot mit Meditation zum Runterkommen und Fallen lassen.
4: Wenn man dann davor irgendwie versucht, sich nicht auf das so, ich muss heute das noch machen und das noch machen und das noch machen, sondern so probiert wirklich mal ein bisschen nur auf die Musik zu hören und nur mit diesem Schaukeln zu gehen, dann ist es schon sehr beruhigend und ja, befreiend auch.
1: Gabriele Hartlieb, eine der Pfarrerinnen, hat das Projekt initiiert. Wenn es nach ihr ginge, könnte die Schaukel noch viel häufiger genutzt werden. Auch als eine Art Therapieform für das Pflegeheim. Denn das Schaukeln soll sogar Demenzpatienten helfen.
5: Das ist für Menschen, die verwirrt sind, die sozusagen, wo auch Leib und Seele, Kopf und Körper nicht so beieinander sind, hat eine zentrierende Wirkung und eine aktivierende Wirkung. Also es ist eine leichte Bewegung, in der sie ja gehalten werden, ohne selber aktiv werden zu müssen.
1: Klassische Gottesdienste finden im Kirchenraum des Thomaszentrums so gut wie gar nicht statt, weil es die woanders gibt und weil der christliche Glaube eben viel mehr als eine Ausdrucksform hat.
6: Frau Herrmann, der Glaube hat viel mehr als eine Ausdrucksform. Gibt es Menschen, denen das zu offen ist, was Sie da machen? Sie haben eben gesagt, auch Mantra singen, auch wenn es christliche Lieder sind. Aber es sind ja doch viele Formen, die man sonst aus der Kirche nicht so kennt. Stößt das auch auf Widerstand?
7: Also im Gegenteil. Eigentlich haben wir das Gefühl, dass wir dadurch viel mehr Menschen erreichen. Und Menschen, die vielleicht sonst nicht so in die Kirche gekommen wären. Und die einfach merken, da ist noch ganz viel mehr möglich. Und es geht nicht. Also es gibt nicht nur feste Formen und wenn ich mit denen nichts anfangen kann, ist der christliche Glaube nichts für mich, sondern das ist eine ganz große Weite da und da sind die Menschen sehr dankbar, das erleben wir.
6: Mhm. Diese Schaukel, kann ich mir vorstellen, ist ein besonderer Anziehungspunkt, die gibt es zwar jetzt nicht nur in Freiburg, ich glaube es gibt auch noch eine in Bremen, aber es ist schon was sehr Seltenes und ja auch was Überraschendes. Sie bewerben es draußen am Kirchturm, das haben wir gesehen. Kommen gerade da auch wirklich Menschen, die vielleicht schon lange nicht mehr in der Kirche waren, kommen Sie darüber dann auch ins Gespräch oder wissen Sie gar nicht so, wer das jetzt ist, wer da zu Ihnen kommt?
7: Also tatsächlich kommen viele Leute und sagen, sie wollen das einfach mal sehen, Schaukel in der Kirche, sie haben gelesen und jetzt wollen sie es auch mal ausprobieren. Und ganz besonders kommen vor allem Menschen, für die diese Erfahrungsdimension so wichtig ist. Also zum Beispiel kommt immer wieder ein Kind mit Behinderung und fühlt sich in der Schaukel einfach total wohl. Und dafür bin ich so dankbar, dass wir dieses Angebot haben, was diese Erfahrung so stark macht, dass wir genau diese Menschen erreichen.
6: Tolle Sache mit der Schaukel. Ich habe selbst auch drin gelegen. Ich kann es bestätigen. Jetzt ist Ihr Wunsch ja auch, Menschen aus dem Quartier zusammenzubringen. Das sind sehr unterschiedliche Menschen, die da leben. Wie gut funktioniert das? Erfahrungsgemäß ist es ja doch so, dass man gerne so unter seinesgleichen ist. Ich sage es jetzt mal so platt und sich sehr in seiner eigenen Bubble bewegt. Wie gut funktioniert das wirklich mit diesen Angeboten, dann auch mal Menschen zusammenzubringen, die sich sonst nicht treffen würden?
7: Also wir haben viele Formate, wo es um Begegnung geht.

0: Also eben das Familiencafé, ein Nachmittagstreff, Suppe und Segen, wo man gemeinsam isst und dann eben auch über Glauben ins Gespräch kommt. Und da erleben wir schon, dass da ganz viele unterschiedliche Leute kommen. Und besonders berührend finde ich eigentlich, dass sich auch muslimische Familien bei uns, die gehen selbstverständlich ein und aus. Und eine Begebenheit aus dem letzten Sommer, die fand ich total schön. Da war der Schulanfänger Segnungsgottesdienst für die Kinder aus dem Kindergarten, die dann in die Schule kommen. Und die Familien kannten mich von dem Nachmittagstreffen. Für die war das völlig klar. Also gerade auch die muslimischen Familien, die haben das, also für die war das total schön, dass ich denen Segen zusprechen durfte. Und das hat dann auch mich wieder ganz arg berührt.
1: Also auch interreligiöse Begegnungen. Mhm. Und wer weiß, vielleicht machen ja die muslimischen Nachbarn auch mal ein Angebot im Thomaszentrum. Auch das wäre wahrscheinlich vorstellbar, oder?
0: Ja, natürlich, ja.
1: Die Kirche also als pulsierender Ort im Mittelpunkt des Quartiers, das war ja früher eigentlich ganz selbstverständlich so. Nicht umsonst sind ja Kirchen auch in der Regel in der Mitte des Ortes. Ist das so Ihre Vision, dass das im Thomaszentrum auch wirklich wieder so werden kann? Oder ist das schon so? Es gibt sie ja erst gut ein Jahr und da ist schon sehr viel entstanden.
0: Also sind wir unglaublich dankbar dafür, für das, was in dem letzten Jahr entstanden ist. Und ich glaube, auf dem Weg wollen wir auch weitergehen, dass Menschen das als ihren Ort begreifen, da auch Verantwortung übernehmen. Also jetzt haben immer mehr Menschen Schlüssel. Oder sie sagen, sie bringen nächstes Mal was vom Foodsharing mit. Oder also da entsteht viel. Also sie übernehmen Verantwortung und empfinden es als ihren Raum. Und ich glaube, auf dem Weg werden wir weitergehen und da hoffen wir, dass natürlich sich immer noch mehr Menschen anschließen.
1: Gibt es was Sie anderen Kolleginnen und Kollegen raten können oder vielleicht auch Ehrenamtlichen, die sich auf so einen Weg machen wollen, eine neue Idee von Kirche als Herz eines Viertels? Gibt es Dinge, die Sie empfehlen können, aber auch Dinge, wo Sie sagen, das klappt bei uns in Zähringen, aber das muss nicht überall klappen? Was wären so Ihre Empfehlungen, wenn man sowas auch machen möchte?
0: Also ich glaube, ich würde sagen, einfach mutig sein und ausprobieren und losgehen. Und dann einfach sich auf das einlassen, was passiert und go with the flow.
1: Wie viele Rahmenbedingungen schaffen Sie? Sie haben ja schon angedeutet, dass Sie einige Dinge sich so im Team überlegt haben, aber dass manches auch gewachsen ist. Können Sie das so benennen, wie die Relation ist? Also wie viel Raum haben Sie von Anfang an gelassen, dass Menschen sich auch mit eigenen Ideen einbringen können? Und was geben Sie vor?
0: Also wir hatten eben diese Himmelsschaukel und daraus sind dann diese ganzen Ideen entstanden. Und diesen Freitagabend mit Leib und Seele, der ist eigentlich im ständigen Wandel, weil immer wieder neue Ideen kommen. Dann merken wir, bei den einen Angeboten, die werden nicht so sehr nachgefragt, andere dafür umso mehr. Und letztendlich ist auch das alles ein Prozess.
1: Verraten Sie uns noch kurz, wie groß ist denn eigentlich Ihr Team? Wie viele Leute braucht man, um sowas auf die Beine zu stellen? Wie viele Hauptamtliche und wie viele Ehrenamtliche haben Sie im Thomaszentrum?
0: Also wir sind 5 Hauptamtliche und ganz, ganz viele Ehrenamtliche und ohne die wird es überhaupt nicht gehen. Also gerade die Schaukel, die wäre ohne den Klaus Rauer, der sich da so eingebracht hat und der alle statischen Berechnungen und diese ganzen Sachen gemacht hat, also das wäre überhaupt nicht möglich gewesen, wenn sich da nicht eine Person total dahinter geklemmt hätte.
1: Vielen Dank, Frau Herrmann, dass Sie bei uns im Studio waren und so einen tollen Einblick bekommen haben. Ich glaube, viele haben Lust bekommen, bei Ihnen vorbeizukommen, zum Beispiel, um mal zu schaukeln.
0: Ja, herzlich willkommen.
1: Wenn Sie tatsächlich mal in Freiburg schaukeln möchten oder auch sonst wissen möchten, was es noch für Angebote gibt, dann finden Sie weitere Informationen auf der eingeblendeten Website. 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Ich freue mich sehr, dass Sie dabei waren und hoffe, dass Sie auch nächstes Mal wieder einschalten. Für heute tschüss und alles Gute für Sie.

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Laue Sommernächte lassen sich nicht nur bei Cocktails und Musik genießen, sondern auch mit festem Schuhwerk an den Füßen und mit Taschenlampe ausgestattet. Denn bei Dämmerung und Dunkelheit sind im Stadtwald in Baden-Baden in den Sommernächten besonders viele Leuchtkäfer unterwegs. Bei einer Führung mit einem Waldpädagogen können Sie die Glühwürmchen einmal in ihrem natürlichen Habitat erleben. Die Veranstaltung findet nur bei trockenem Wetter statt. Deutschland gegen Elfenbeinküste heißt es am Samstagnachmittag, 20. Juni 2026. Wer das Spiel aus dem Toronto Stadion live hier in der Region verfolgen möchte, hat ab 16 Uhr im Ensown Park in Pforzheim die Möglichkeit, die deutsche Mannschaft gemeinsam mit anderen Fans, leckerem Essen und den üblichen Biergartendrinks anzufeuern. Am 21. Juni ist offizieller Sommeranfang. In Gaggenau wird er in diesem Jahr französisch gefeiert. Denn Fête de la Musique verwandelt die Innenstadt in eine Bühne für Live-Musik und Austausch. In Gaggenau wird Fête de la Musique damit schon zum dritten Mal gefeiert. Dadurch soll Sichtbarkeit für die lokale Musikszene geschaffen, Kultur genossen und Menschen zusammengebracht werden.

0: Eine neue Ausgabe von Bauen und Wohnen. Schön, dass ihr wieder mit dabei seid. Ein Haus zu bauen, das klingt erstmal nach Architekt und ganz vielen Bauplänen. Doch wer heute baut, der informiert sich auch vorher und das Ganze entwickelt sich dann vor allem der Grundriss Stück für Stück. Denn das Haus soll ja zum Leben passen, vor allem nicht nur jetzt, sondern auch später. Wir haben eine Baufamilie besucht und haben ihr die Frage gestellt, wie individuell lässt sich ein Fertighaus planen und das Ganze auch noch im Budget?
1: Ein Eigenheim, für viele der größte Traum ihres Lebens. Doch noch bevor überhaupt die Bodenplatte gegossen werden kann, beginnt oft die schwierigste Phase. Denn die Frage ist nicht nur, wie soll das Haus aussehen,

0: aussehen, sondern vor allem, wie will man später darin leben? Offene Räume oder klare Trennung? Große Küche oder lieber größeren Essbereich? Wir besuchen ein Baupaar, das sich diese Grundrissfragen wochenlang gestellt hat. Immer wieder wurde neu gezeichnet, verschoben und neu gedacht. Die beiden wollten einen individuellen Grundriss im Fertighaus, der wirklich zu ihrem Alltag passt und im Budget bleibt.
1: Also bei dem Grundriss gab es wirklich sehr, sehr viele unterschiedliche Versionen. Wir haben uns einfach das Grundstück mal angeschaut und uns überlegt, wie könnte denn eigentlich ein sinnvoller Aufbau sein, alleine schon vom Verlauf des Tageslichts und ähnliches. Entsprechend war das schon ein umfangreiches Thema.
0: Und genau das erleben viele Bauherren. Denn ein Grundriss entscheidet später über unzählige Kleinigkeiten im Alltag. Kurze Wege, Licht, Ruhebereiche, Stauräume oder ständige Kompromisslösungen. Was auf dem Papier logisch aussieht, funktioniert später im echten Leben nicht immer. Marc und Laura hatten sich für ein Fertighaus von Schwörehaus entschieden.
2: Also klar, man hat ja schon immer mal wieder Häuser irgendwo bei Bekannten gesehen oder mal in irgendeiner Zeitschrift, wo man dann richtig schön fand. Die Ideen sind mit eingeflossen, dann ganz viel natürlich Instagram. Dann klar, im Musterhauspark waren wir in Günzburg, haben uns da Inspirationen geholt. Also so ein bunter Blumenstrauß.
0: Besonders wichtig das Erdgeschoss, denn hier kommt die Familie größtenteils zusammen. Die Küche ist offen gestaltet, dennoch trennt eine Schiebetüre den Flur vom Wohnbereich. Eine Lösung mit mehreren Vorteilen. Sie sorgt für Sichtschutz, trennt Lärm vom Erdgeschoss in die obere Etage und hilft dabei, Wärmeverluste zu minimieren. So entsteht ein Wohnkonzept, das Offenheit und Privatsphäre ideal miteinander verbindet. Der Essbereich sollte hell wirken, mit Zugang zur Terrasse.
2: Also was mir auf jeden Fall wichtig war, ist so ein offener Wohn-Essbereich. Das finde ich ganz schön. Fand ich zum Beispiel bei uns daheim nicht so schön früher, weil da war die Küche getrennt. Und dann war immer einer in der Küche und hat das Geschehen, jetzt auch wenn Besuch zum Beispiel da war, gar nicht mitbekommen. Und ich finde das jetzt auch schön, wenn man sagt, jetzt einer sitzt mal auf dem Sofa, einer kocht, man kann sich unterhalten oder später die Kleine kann ja mal Hausaufgabe machen, ich kann schon in der Küche was machen, einfach so ein offener Wohnbereich. Und dann auch drum eben das Terrassendach jetzt vor der Esszimmertüre, dass man im Sommer wirklich wie so eine Wohnraumerweiterung hat, dass man auch draußen leben kann und das wirklich so zu einem, ja, sich verfließt.
0: Moderne Grundrisse mit offenen Räumen wirken großzügig und kommunikativ, bringen aber auch mehr Geräusche und weniger Rückzugsmöglichkeiten mit sich. Das Baupaar entschied sich deshalb für einen Mittelweg. Offene Sichtachse, aber trotzdem klar definierte Bereiche. So ist das Wohnzimmer mit einer halben Wandscheibe getrennt. So ist es einsehbar, aber mit einer gemütlichen Rückzugsecke.
2: Und was mir auch wichtig war, dass man auch einfach Ruhezonen hat. Und wenn mal Besuch da ist, der andere oben trotzdem in Ruhe schlafen kann, was lesen kann. Also so einen guten Mix zwischen offenem, modernem Wohnkonzept, aber auch praktikabel für die Zukunft und die verschiedensten Besuchssituationen.
0: Wichtiges Element bei der Grundrissgestaltung ist auch die Treppe. Sie braucht Platz und entscheidet Laufwege. Erst sollte es eine Wendeltreppe werden, doch die neue Lösung bietet mehr Platz und Stauraum. Wo landen Schuhe oder übrige Konserven? Wo sind Laufwege?
2: Der Moment, wo wir dann gesagt haben, ja, jetzt haben wir ein gutes Gefühl und nicht mehr den Bedarf, da noch mal rumzudrehen, war dann wirklich erreicht. Und dann hat man auch nie mehr das Gefühl, oh nein, eigentlich hätten wir das und das noch machen sollen, sondern hatten dann wirklich, bis das Haus kam, ein gutes Gefühl und waren dann auch bestätigt, als wir es live gesehen haben.
0: Dieses Gefühl beschreiben viele Bauherren. Ein guter Grundriss funktioniert nicht nur Raum für Raum, sondern als Gesamtkonzept. Dabei spielen oft Details die größte Rolle. Blickachsen, Tageslicht oder die Verbindung zum Garten.
2: Das war uns auch ganz wichtig, dass viel Licht ins Haus kommt und trotzdem natürlich die Privatsphäre erhalten bleibt. Und deswegen haben wir zum Beispiel auch oben keine Bodentiefenfenster gehabt, weil man jetzt den Ausblick auf die Nachbarhäuser jetzt nicht ins schöne Grüne wäre und sonst auch natürlich jeder reinsehen könnte. Aber gerade hier, wo man nicht so gut reinzieht von außen und natürlich schön das Tageslicht reinkommt, wollten wir es so hell wie möglich machen. Und da hat unsere Architektin uns auch wirklich bei den Fenstern zum Öffnen die größten Fenster eingeplant, einflügelig, die gehen. Und das fand man richtig gut.
0: Im Obergeschoss entstanden kompakte Zimmer zugunsten einer großzügigen Galerie. Sie wird heute vielfältig genutzt, mal als erweiterter Spielbereich und in den Abendstunden auch mal zum Relaxen. Das durchgängige Gestaltungskonzept mit viel Holz, schönen Details, großen Fenstern, durch die viel Licht ins Haus kommt, und die harmonischen Farben sorgen für Wohlfühlatmosphäre.
1: Ein Riesenvorteil, hat mir auch im Bemusterungszentrum von Schwörer richtig Spaß gemacht. Durch das, dass wir das Haus weitestgehend mit Schwörer komplett Bodenbeläge, Wände und alles, Türen übernommen haben, war die Entscheidung, alles aus einem Guss rauszusuchen, damit nachher auch viele Dinge einfach stimmig sind zueinander, die auch

0: Das großzügig geschnittene Bad bietet Platz, falls die Familie weiter wächst. Es wurde mit Einbauten der hauseigenen Schreinerei von Schwörrehaus ausgestattet, die viel Stauraum bieten. Die Dusche in geschützter Nische spart Glasflächen. Vom ersten Entwurf bis zur finalen Planung vergingen viele Monate. Doch für Laura und Marc hat sich diese intensive Zeit gelohnt, denn es entstand ein Grundriss, der zu ihrem eigenen Leben passt. Und vielleicht ist genau das die wichtigste Erkenntnis beim Hausbau. Nicht nur die Quadratmeter entscheiden darüber, ob sich ein Haus gut anfühlt, sondern auch, wie gut es im Alltag und als Familie funktioniert. Ein Fertighaus individuell bauen und trotzdem im Budget bleiben.
1: Ich würde es genau so machen, wieder.

0: Wir machen jetzt eine ganz kurze Pause und dann haben wir eine ganz spannende Geschichte. Und zwar hat jemand ein ganzes Dorf gekauft. Lasst euch da mal überraschen.
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0: Und weiter geht es bei Bauen und Wohnen. Ein ganzes Dorf kaufen, das klingt verrückt. Christian Skrotzki hat das vor Jahren gemacht. Wo früher die Häuser verfallen sind und die Fassaden gebröckelt haben, ist heute wirklich aus einem Lost Place ein Platz entstanden, wo man heiraten kann, Meetings abhalten kann, aber auch wohnen kann. Wie das Ganze heute aussieht und gelungen ist, das seht ihr jetzt.

Ich habe das Dorf Bärenweiler gekauft, das ich umgetauft habe in Heimat Bärenweiler, weil ich vom Dorf komme, Punkt 1, und einfach, weil ich dazugekommen bin wie die Jungfrau zum Kind. Ich bin zu dem Dorf gekommen durch einen Anruf einer Kistleckerin, die hier mit dem Hund läuft, und hat mich darauf hingewiesen, dass sie glaubt, es wird verkauft. Und nach einer langen Story hat sich dann auch so ergeben, dass das Haus verkauft wird. Ich habe ein Konzept abgegeben, das hat dem fürstlichen Haus gut gefallen. Wir sind uns um den Preis einig geworden, der sehr fair war. Und dann habe ich hier das Reich für mich erkundet. Musste erstmal 65 Bäume platt machen, weil alles zugewachsen war. Wir haben die Häuser ausgeräumt, wir haben die Schätze gesichtet. Es sind ja unglaublich viele Dinge oben in der Bühne, in den Schränken drin. Also es ist wirklich ein Eldorado für Schatzsucher. Bin immer schon ein bisschen romantischer Typ gewesen und deswegen bin ich hier monatelang versunken am Wochenende. Und dann hat aber schon die Planung begonnen. Ja, ich hatte ja ein Konzept abgegeben, was alles in die Häuser kommen soll. Das Kleinod Bärenweiler ist ja gerade mal einen Kilometer außerhalb von Kisleck. Und da gibt es insgesamt 12 Gebäude, ja, angefangen vom Mini-Hühnerstall über den kleinen Pfarrstall bis zum alten Spital, was bestimmt 2000 Quadratmeter Nutzfläche ist. Es gibt eine Kirche, es gibt einen ehemaligen Bauernhof, es gibt eine Hofpfisterei.

Es gibt ein Knechthaus, ein Verwalterhaus, ein Pfarrhaus. Also unglaublich viel. Wir reden von über 20.000 Quadratmetern. In bester Lage, alles schön Richtung Süden ausgerichtet. Also wenn man sich sowas malen durfte, dann würde man sich's genau so machen. Also es war nach einem Werdegang. Ich habe angefangen in Herlatzhofen geholfen, den Pfarrstall zu sanieren als 14-Jähriger ehrenamtlich. Habe von meiner Großmutter eine alte Käserei abgekauft, habe die saniert. Habe dann in Leutkirch den Bürgerbahnhof initiiert, in Urlau die Alger Genussmanufaktur. Habe dort den Dorfgasthof frisch nach 27 Jahren wieder geöffnet. Also sprich, ich bringe eine große Expertise mit. Also man muss so etwas lernen mit Lebenserfahrung, das kann man nicht studieren, kann man nicht im Buch lesen, sondern ich habe einfach jahrzehntelang historische Gebäude saniert, Nutzungskonzepte entwickelt und man kann sagen, es ist eine große Liebe für mich, für so ein Areal ein Konzept schreiben zu dürfen. Das ist also wirklich, da bin ich sehr demütig und auch sehr, sehr dankbar. Das Nutzungskonzept von der Heimat Bärenweiler ist sehr vielschichtig. Ich möchte ein Dorf abbilden im wahrsten Sinne des Wortes. Wir haben ein Café, Café Heimat. Wir haben einen ehemaligen Bauernhof, da ist ein Eventstadel drin, der ist schon umgebaut, sehr, sehr groß. Unten drin ist Coworking, da gibt es verschiedenste Büros. Das Hauptgebäude, das alte Spital, ist von 1619, ein unglaublicher Bau. Das ist ein Kreuzgewölbe, historischer Speisesaal. Die Bühne oben, das ist ein Eldorado für jeden Romantiker. Die ist voll mit allen möglichen alten Truhen, alten Schränken. Ein alter Sarg ist oben. Also es gibt dort oben nichts, was es nicht gibt. Also es ist unglaublich toll bei Führungen. In dieses Gebäude soll ein Hotel rein, unten rein ein Seminarzentrum. Rund so 16 bis 18 Zimmer und unten drin 4 Seminarräume. Daran angebaut direkt ist mit dem direkten Verbindungsgang die Kirche, die Spitalkirche. Auch ein unglaublich schönes Gebäude, hat eine tolle Renaissance-Decke. Also zum Heiraten perfekt. Und wenn man aus der Kirche rausgeht, man hat sich frisch vermählt, dann kam man wunderbar rüber in den ehemaligen Heustadel. Der ist riesengroß, der war früher vollgestellt mit Kutschen, mit allem Möglichen und ist jetzt wunderbar umgebaut. Ja, schönes altes Holz, aber auch modernes Holz. Also ein unglaublich imposantes Gebäude. Hat über 3 Millionen Euro gekostet, aber man muss sagen, es ist sehr, sehr schön geworden.

So ein Areal kostet sehr, sehr viel Geld. Wenn es dann mal fertig ist, 15 bis 20 Millionen. Der Eventstall hätte mir beinahe das Genick gekostet. Ich bin mehr oder weniger fast insolvent gewesen mit diesem Projekt. Ein paar Freunde haben mich gerettet übers Wochenende, indem sie mir kurzfristig Geld geliehen haben. Und reingerutscht bin ich, weil ich einer Bank vertraut habe, die weit weg ist aus vom Allgäu, irgendwo oben im Ruhrgebiet. Hab denen vertraut und die haben mich dann hängen lassen. Und dann stehst du da mit 1,8 Millionen offenen Handwerkerrechnungen. Aber deswegen bin ich aus dem Allgäu. Man kennt sich, man schätzt sich und die Handwerker sind alle geblieben. Keiner hat die Baustelle verlassen. Ich habe ihnen versprochen, sie bekommen jeden einzelnen Cent. Und die haben alle jeden Cent bekommen. Also zum Beispiel im alten Pfarrhaus, da sind lauter alte Tapeten mit sensationellen Mustern. Ja, würde heute keine mehr hinkleben. Aber wenn man reinkommt, da kriegt man gleich so ein nostalgisches Gefühl. Es ist unglaublich, das Haus war 30 Jahre nicht bewohnt. Witzig, jetzt im Sommer möchte ich ein Künstlerhaus draus machen. Ja. Das Sommerhaus der kühnen Künste nenne ich es. Und alte Sekretäre, quietschende Türen, ja, knarrende Böden. Also alles, was man sich so vorstellen wie im Hollywood-Film. Ich habe es hier im Allgäu vor Ort gefunden, es ist ein Traum. Was das Schöne ist, dass wir heute nach ein paar Jahren sagen können, wir haben wieder unglaublich viel Leben hier in Bärenweiler. Im ehemaligen Seniorenhaus sind wieder Senioren eingezogen, aber als selbstbestimmte Seniorenwohngemeinschaft, wie eine Studenten-WG. Es ist unglaublich tolle Atmosphäre, sehr familiär, immer voll, immer wenn jemand gehen muss, steht schon jemand da, der einziehen möchte. Wir haben drüben im alten Teil, ist zum Beispiel Naturschutzbund mit tollen Projekt. Da ist ein Maleratelier mit Frauen, die sich zusammen ein Atelier genommen haben. Da ist eine Band drin als Bandproberaum. Es ist eine christliche Gemeinde da, die hier Bibelstunden macht. Wir haben eine Heilpraktikerin, wir haben alles Mögliche. Ja? Also hier passt alles rein. Manche wollen neue Büroräume, manche wollen alte Büroräume. Also jeder findet hier seinen Platz.

Ich habe hier was ganz anderes erwartet, wie ich vorgetroffen habe. Ja, weil viele haben gesagt, oh Bärenweiler, warum auch immer, hatten die negative Gedanken dazu. Ich bin hierher gekommen und habe vom ersten Tag an, obwohl es viele gruselige Bilder gab, ja, also Spinnweben und ein Sarg war da, habe ich von Anfang an gespürt, hier ist eine besondere Atmosphäre. Ich würde fast sagen, es ist so ein kleiner heiliger Raum. Inzwischen habe ich gespürt, das ist die Mauer, die außen rum ist. Es gibt so ein Cancan-Gefühl. Aber es war eine riesen Herausforderung und da bin ich mit Freude hinterhergegangen und tue es bis heute. Und immer wenn ich herfahre hier von Leutkirch Richtung Kislik und Bärenweiler See ab Zeisenhofen, dann geht mein Herz auf und ich bin einfach, kann man wirklich sagen, total verliebt.

Mein Fazit ist, dass ich genau das gefunden habe, was ich immer gesucht habe, weil ich möchte in meinem Leben Spuren hinterlassen und keine Euros. Na, ein salopper Satz, natürlich braucht man Euros, um Spuren zu hinterlassen, aber es ist tatsächlich wichtiger, etwas zu machen, was auch der Allgemeinheit zugutekommt und ich glücklich darüber sein kann und vor allen Dingen auch stolz. Und das bin ich ganz sicher mit diesem Projekt.

0: Kleingallien in Oberschwaben mehr oder weniger. Ich muss sagen, ich ziehe meinen Hut vor diesem Risiko, wenn jemand so etwas verwirklicht. Wir machen jetzt eine ganz kurze Pause und danach geht es bei uns weiter mit dem Umbau, besser gesagt der Fertigstellung von einem alten Bauernhof.
1: Ich nehme mir Zeit für mich, für meinen Körper, für meine Stärke, für meine Ruhe und für das Gefühl, anzukommen. Ich gebe meinem Körper, was er verdient. Kraft, Erholung und Momente, die gut tun. Weil Luxus kein Ort ist, sondern ein Zustand. Weil mein Körper das Beste verdient.

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1: Wir bleiben mit Bauen und Wohnen jetzt im Allgäu, denn auch auf dem Land ist der Wohnraum langsam knapp. Und wir waren jetzt schon ein paar Mal auf einer Baustelle, wo ein alter Bauernhof umgebaut wurde. Energieeffizient und alles, sodass richtig schöne Wohnungen entstanden sind. Natürlich kommt es da auf die passende Finanzierung und die richtige Idee an. Und wie das Schmuckstück jetzt am Ende aussieht, das seht ihr jetzt.

0: Gemeinsam gelassen in die Zukunft blicken. Klingt nach Werbeslogan, ist aber für Familie Volkwein wirklich so. Alle freuen sich nach langer Planung, dass der Bauernhof mit langer Familientradition bei Argenbühl im Allgäu eine neue Funktion bekommt. Aus einer Idee wird nun ein konkretes Konzept. Mehrere Wohneinheiten entstehen auf verschiedenen Stockwerken. Moderner Wohnraum, der auch im ländlichen Raum dringend gebraucht wird. Der Weg dorthin war jedoch alles andere als einfach, denn der Hof musste grundlegend saniert werden. Christoph machte große Maßnahmen an der Gebäudehülle. Eine maßgeschneiderte Fassadendämmung, neue Fenster und ein vollständig erneuertes Dach sorgen dafür, dass der Hof energetisch auf dem neuesten Stand ist. Diese aufwendige Sanierung benötigt natürlich auch eine gute Finanzierung. Wer hier von Anfang an gut beraten wird, kann das Projekt gelassener und ohne Geldsorgen angehen. Eigenkapital und passende Ratenhöhe, Fördermittel, etwa Programme der KfW oder Zuschüsse für energieeffizientes Sanieren. Alles Bausteine, die in die Beratung mit einfließen. Vieles ist hier ein Zahlenspiel. Wichtig ist aber auch, eine vertrauensvolle Beratung zu bekommen, die alle Möglichkeiten in ein persönliches Paket packt. Aber auch eine Absicherung für einen gesundheitlichen Ausfall, planbare Zinssicherheit und ein finanzieller Puffer. Und wie wichtig dieser Puffer war, erfahren wir direkt beim nächsten Besuch.
1: Die unvorhergesehenen Sachen haben etwa 20% Mehrkosten verursacht im Laufe des Baus, die wir auch decken mussten. Wir hatten dafür Puffer eingeplant, wussten nicht genau, wann und wo ihn wir brauchen, aber wir haben ihn gebraucht und haben ihn verbaut. Somit war es auch ein gutes Gefühl, dass man einfach jemand vor Ort gehabt hat, der auch mal vorbeikommen konnte, sich die Sache anschauen und individuell auch alles klären konnte mit der Person.
0: Ein Jahr später zeigt sich vor Ort, wie weit das Projekt inzwischen gekommen ist. Die Baustelle wird langsam zum Zuhause. Die letzten Arbeiten werden beendet. Die Räume sind nahezu fertig und bekommen den letzten Schliff. Jetzt zeigt sich auch, was technisch in diesem Gebäude steckt. Denn neben der klassischen Sanierung wurde hier vor allem in moderne Haustechnik investiert.
1: Also vor einem Jahr war das letzte Mal da. Seitdem ist einiges passiert. Die Außenwände, die Fassaden sind fertig geworden, das Dach ist fertig geworden. Momentan sind wir noch an den Schönheitsreparaturen, wie ihr seht. Die Maler sind voll dran. Und das Ergebnis lässt sich, glaube ich, sehen. Das Besondere an diesem Haus ist, dass es eine Komplettsanierung ist auf dem KfW 55 Standard der erneuerbaren Energienklasse. Im Detail heißt es, dass wir eine PV-Anlage haben, um den Eigenstrom zu produzieren. Ich denke, wir werden damit einen Autarkiegrad von 80% erreichen.
0: Ein Energiekonzept, das auf mehreren Säulen basiert. Photovoltaik zur Eigenstromerzeugung, Solarthermie für die Wärmegewinnung und ein Biomassekessel als zusätzliche Absicherung im Winter. Doch bei einer modernen Haustechnik spielt auch das Raumklima eine zentrale Rolle.
1: Das Lüftungskonzept beruht darauf, dass jeder Raum über eine Lüftungsanlage verfügt und somit auch Wärme und Kälte zurückgewonnen wird. Im Winter wird auch die Feuchte zurückgewonnen, was verhindert, dass die Luft zu trocken wird in den ganzen Räumen drin. Das sorgt für angenehmes Raumklima. Außerdem wird dem Schimmelproblem vorgebeugt, das entstehen kann, wenn zu wenig gelüftet wird, wenn die Mieter zum Beispiel den ganzen Tag bei der Arbeit sind.
0: Ein System, das automatisch für frische Luft sorgt, Energie zurückgewinnt und gleichzeitig den Wohnkomfort erhöht. Gerade in gut gedämmten Gebäuden ist diese Technik entscheidend, denn sie verhindert Feuchtigkeit, sorgt für gesunde Raumluft und reduziert den Energieverbrauch. Auch beim sommerlichen Hitzeschutz wurde mitgedacht. Gezielt geplante Fensterflächen und spezielle Verschattungssysteme sorgen dafür, dass sich die Räume nicht übermäßig aufheizen.
1: Bei der ganzen Konstruktion haben wir drauf geschaut, dass wir den sommerlichen Wärmeschutz auch beachten. Sprich, die Fensterflächen, wo Richtung Süden ausgerichtet sind, gezielt wählen. Die Jalousien, die verdunkeln, nicht nur mit C-Lippen, sondern mit Z-Lippen ausstatten. Das hat den Vorteil, dass man zusätzlich alles verschatten kann, dunkel hat in den Räumen und die Hitze nicht reinkommt.
0: All diese Maßnahmen zeigen, hier wurde in ein zukunftsfähiges Gebäude investiert. Endlich, es ist geschafft. Mama und Papa Volkwein sind umgezogen. Und Julia Wanner Falter besucht ihre liebgewonnenen Bankkunden, wie es sich hier gehört, mit Brot und Salz. Aus dem alten Bauernhof ist ein Mehrfamilienhaus geworden. Aus der Baustelle ein Zuhause. Nicht nur für die Familie. Auch die ersten Mieter sind eingezogen. Moderne Grundrisse und schicke Bäder, Parkett und Fenster, die in den Blick in die ländliche Umgebung großzügig rahmen. Für die Familie ist das ein ganz besonderer Moment. Und Mama Volkwein kann sich jetzt endlich wieder um ihren Garten kümmern.
2: Also wenn ich auf die heutige Sendung zurückblicke, könnten wir doch heute nicht sagen Bauen und Wohnen, sondern das war Bauen und Sanieren vom Allerfeinsten. Großen Respekt an alle, wie sie ihren Traum umgesetzt haben. Ich freue mich schon, wenn ihr kommende Woche wieder einschaltet. Bis dahin alles Gute und tschüss.

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0: Laue Sommernächte lassen sich nicht nur bei Cocktails und Musik genießen, sondern auch mit festem Schuhwerk an den Füßen und mit Taschenlampe ausgestattet. Denn bei Dämmerung und Dunkelheit sind im Stadtwald in Baden-Baden in den Sommernächten besonders viele Leuchtkäfer unterwegs. Bei einer Führung mit einem Waldpädagogen können Sie die Glühwürmchen einmal in ihrem natürlichen Habitat erleben. Die Veranstaltung findet nur bei trockenem Wetter statt. Deutschland gegen Elfenbeinküste heißt es am Samstagnachmittag, 20. Juni 2026. Wer das Spiel aus dem Toronto Stadion live hier in der Region verfolgen möchte, hat ab 16 Uhr im Enzaun Park in Pforzheim die Möglichkeit, die deutsche Mannschaft gemeinsam mit anderen Fans leckerem Essen und den üblichen Biergartendrinks anzufeuern. Am 21. Juni ist offizieller Sommeranfang. In Gaggenau wird er in diesem Jahr französisch gefeiert. Denn Fête de la Musique verwandelt die Innenstadt in eine Bühne für Live-Musik und Austausch. In Gaggenau wird Fête de la Musique damit schon zum dritten Mal gefeiert. Dadurch soll Sichtbarkeit für die lokale Musikszene geschaffen, Kultur genossen und Menschen zusammengebracht werden.
1: Ich kenne Crossbike, ich kenne Mountainbike, ich kenne Rennrad, aber Gravelbike ist für mich noch so ein bisschen, ja, etwas, was ich noch nicht so ganz erforschen kann. Aber wir haben einen Experten bei mir, einen Top-3-Fahrer, einen Gravelbiker aus der Region, der uns erklären kann, warum dieses Gravelbiking absoluter Top-Trend beim Radfahren ist. Bei mir ist Michael Groß, kommt aus der Region und hat auch noch die schönsten Touren für uns mitgebracht. Jetzt.

0: Fahrradfahren ist gesund und Biking boomt. Mountainbiking kennt jeder. Rennradfahren tut auch jeder. Aber was ist Gravelbiking? Das kann uns einer erklären, der zu den Top 3 Gravelbikern in Deutschland gehört. Er kommt aus der Region Karlsruhe und ist bei mir. Michael Groß ist bei mir. Hallo Michael, schön, dass es geklappt hat.
1: Hallo Martin, vielen Dank für die Einladung.
0: Bist du mit dem Gravelbike da?
1: Nee, heute nicht, heute mit dem Auto, aber sonst wäre ich schon gerne bei dem Wetter unterwegs.
0: Michael, nimm uns ein bisschen mit. Ich kenne Mountainbiking, ich kenne Rennradfahren, ich kenne diese Citybikes. Also es gibt ja viele verschiedene Fahrradtypen. Aber ich muss zugeben, Gravelbike ist für mich ein bisschen neu. Gravel, Englisch, Schotter, Kies.
1: Korrekt, ja.
0: Was ist Gravelbiking?
1: Man muss sich ein normales Rennrad vorstellen mit

0: Rennlenker, allerdings halt mit breiten Reifen. Also wir sprechen da von 45 mm breiten Reifen oder mehr.
1: Bisschen Mountainbike-Reifen fast,
0: Auch,
1: ne?
0: ja,
1: Ja.
0: mittlerweile geht der Trend auch Richtung Mountainbike und man fährt halt vorwiegend über Schotter und man kann natürlich auch relativ schnell auf der Straße fahren, man kann auch leichte Trails mitnehmen. Man ist halt maximal flexibel unterwegs damit.
1: Also du kannst eigentlich alles machen. Du kannst ein bisschen Rennrad fahren auf der normalen Rennradpiste, kannst
0: Genau.
1: aber auch Natur sehen, kannst über die Bergrücken fahren. Es geht alles.
0: Geht alles. Ja, das ist echt der, ja, die eierlegende Wollmilchsau, würde ich fast schon sagen. Technische Trails machen natürlich keinen Spaß damit, aber ansonsten ist man flexibel, auch wenn man mal einfach mal einen Weg ausprobieren möchte, ob der funktioniert, kann man mit dem Gravelbike einfach mal reinfahren und gucken, wo man rauskommt.
1: Also Gravelbike, technische Trails, um es für alle nochmal zu erklären. Beim Mountainbiking hat man ja diese mit Rampen und mit besonderen Kehren. Das macht der
0: Das
1: Gravelbiker nicht so
0: macht man
1: gern.
0: nicht, nein. Das funktioniert nicht. Das macht auch keinen Spaß.
1: Bist du übers Mountainbiking zum Gravelbiking gekommen?
0: Ja, also ich bin früher, ich habe angefangen mit dem Mountainbike. Dann bin ich auch parallel noch Straßenrennen gefahren. Und ich sage immer, Gravel ist so die Symbiose aus beiden. Es ist auch ein Schmelztiegel von beiden Disziplinen. Es kommen Fahrer aus dem Mountainbike, es kommen aber auch Fahrer aus dem Rennradbereich und die fahren mittlerweile alle Gravelrennen.
1: Also was völlig Neues für mich, aber wahrscheinlich schon ein bisschen länger in der Welt. Und Michael ist ein Experte dafür. Freue mich auf die Sendung, die Mischung aus Straßenrennen und Mountainbiking, Gravelbike, heute mein Thema.
0: Genau.
1: Großer Name, bekannter Schwimmer, ne? Werde ich nie
0: Korrekt, ja.
1: vergessen. Wirst du oft auch angesprochen?
0: Ah, jetzt nicht mehr.
1: Jetzt
0: Aber
1: nicht mehr.
0: so vor 20, 25
1: Ja,
0: Jahren
1: so
0: zu meiner
1: meine Generation
0: Kindheit,
1: mit grauen Bärten, die
0: ja,
1: fragen das immer
0: die
1: noch.
0: kennen Michael Groß
1: Also
0: noch.
1: nicht der Schwimmer ist bei mir, sondern der Gravelbiker ist bei mir. Wir wollen dich besser kennenlernen. Deine 10 Fragen, dein Sternzeichen, Michael.
0: Wassermann.
1: Verliebt, verlobt oder verheiratet?
0: Verliebt.
1: Deine Lieblingsfarbe?
0: Grün.
1: Grün. Habt ihr ein Haustier?
0: Ja.
1: Was für ein Haustier ist
0: Eine
1: es?
0: Katze.
1: Eine Katze,
0: Ja.
1: sehr schön. Also Katze, nicht Kater.
0: Katze.
1: Katze. Welches Poster hing in deinem Jugendzimmer?
0: Oh, Kurt Cobain.
1: Kurt Cobain. Also dann war das wahrscheinlich auch die erste selbstgekaufte Schallplatte oder CD.
0: Mit ja.
1: Sehr gut. Erstes Vorbild, Michael?
0: Oh, Jan Ullrich.
1: Jan Ullrich, großer Rennradfahrer
0: Ja.
1: und deswegen auch zuerst Rennrad gefahren, weil es das große Vorbild war.
0: Nee, zuerst Mountainbike
1: Erst
0: gefahren,
1: Mountainbike.
0: aber 1997, als er die Tour gewonnen hat, war ich schwer beeindruckt und war Jan Ullrich-Fan.
1: Und konntest ihn
0: Definitiv.
1: anfeuern in der Region, Tour de France war
0: Auch
1: hier,
0: das,
1: große
0: ja.
1: Radrennen. Klasse. Welches Buch hast du zuletzt gelesen, Michael?
0: Gar keins.
1: Dein Lieblingsurlaubsziel?
0: Italien.
1: Und Hausmannskost oder Gourmet-Tempel? Wie bist du unterwegs?
0: Hausmannskost.
1: Für so, wenn man aus, du bist ja auch Ausdauer gefragt, oder beim
0: Ja,
1: Gravelbike?
0: ja.
1: Was heißt dann Hausmannskost bei dir, damit es auch mit dem Radfahren zusammenpasst?
0: Ah, Reis, Nudeln, Fleisch, gutes Fleisch, Gemüse natürlich, Salat viel, ja.
1: Okay, also sehr
0: Ausgewogen und
1: ausgewogene Kost. Und wir wollen ein bisschen den schönen Regionen fürs Gravelbiking auf die Spur kommen. Jetzt hast du Lieblingsurlaubsziel Italien gesagt. Ich gehe doch davon aus, dass ein Top-3-Gravelbiker die Urlaubsziele auch danach aussucht, ob man gut Gravelbike fahren kann.
0: Definitiv, ja. Also die Toskana ist wahnsinnig schön mit den weißen Straßen. Gibt es ja auch ein Straßenrennen dort. Da kann man wahnsinnig gut Gravelbike fahren, wie auch im Veneto, also in den Prosecco Hills, wo ich meine erste WM gefahren bin.
1: Prosecco Hills.
0: Ja.
1: Das hört sich gar nicht nach Radrennen an.
0: Ja, das
1: Die
0: sind so die
1: Prosecco ist.
0: Ausläufer der Alpen
1: Ja,
0: Richtung,
1: schön.
0: Richtung Venedig. Und da wird halt vorwiegend Prosecco produziert. Und da kann man wahnsinnig schön auch mit einem Gravelbike unterwegs sein. Aber auch rund um Gardasee ist eine tolle Region einfach zum Radfahren.
1: Könnte es sein, dass das Rennradfahren von der Haltung, man ist am Rennrad sehr konzentriert aufs Radfahren und fährt auch durch tolle Landschaft,
0: Ja.
1: weniger zulässt, die Landschaft aufzunehmen und das Gravelbiking einem mehr Möglichkeiten gibt, das zu sehen, was man durchfährt.
0: Naja, gut, man kann ja natürlich mit dem Gravelbike nochmal an ganz andere Stellen kommen wie mit dem Rennrad. Oft die Berge sind vielleicht mit Schotterwegen erreichbar, aber halt nicht mit dem Rennrad dann. Und von dem her sieht man vielleicht schon noch mal ein bisschen mehr. Je nachdem, wie schnell man natürlich mit dem Rennrad auch unterwegs ist, kann man die Landschaft schon auf sich einwirken lassen.
1: Bei den Rennradfahrern wundern mich immer die Streckenlängen. Da sind ja viele, viele Kilometer werden da abgeradelt. Ist es beim Gravelbiking eine ähnliche Streckenlänge?
0: Ja. Ja, tatsächlich. Ja. Also 150, 200 Kilometer ist da jetzt kein Hindernis. Also ja, das ist ähnlich wie beim Rennradfahren.
1: Und der Gravelbiker von der Ausstattung, nehme ich technisch nochmal mit. Beim Rennradfahrer hat man den Rennradlenker.
0: Ja.
1: Ist es ein Gravelbike ähnlich aufgebaut, nur mit breiteren Reifen?
0: Ja. Also man hat halt eine Zulässigkeit vom Rahmen, einfach breitere Reifen zu fahren. Dadurch ist man natürlich auch maximal komfortabel, auch auf Schotter unterwegs. Sonst von der Geometrie her hat man ein bisschen längeren Radstand, dass man einfach ein bisschen ruhiger quasi über Schotter fahren kann. Aber ansonsten ist es ungefähr vergleichbar mit der Geometrie eines Rennrades.
1: Wir waren in Italien gerade unterwegs. Die Prosecco Mountains, der Titel gefällt mir immer noch gut.
0: Prosecco Hills.
1: Die Prosecco Hills.
0: Noch besser.
1: Noch besser. Aber man muss gar nicht zu den Prosecco Hills. Es reichen auch die Hills rund um den Dobel. Wir leben in einem Gravelbiking-Traumland, oder?
0: Absolut, ja. Man kann wahnsinnig viele Kilometer hier auf Schotter abspulen und man kann halt auch dann die Aussicht in die Rheinebene genießen. Man kann Richtung Kaltenbronn fahren, man kann auf die Teufelsmühle fahren, man hat eine wahnsinnige Aussicht, oder der Merkur ist wunderbar zu erreichen mit dem Gravelbike. Also ich bin immer wieder überrascht, wie vielseitig einfach die Region hier ist. Und wenn man sagt, okay, ich möchte jetzt vielleicht nicht in die Höhe fahren, dann bin ich halt einfach in der Rheinebene unterwegs und habe da genügend Strecken einfach auf Schotter, die ich fahren kann.
1: Michael, Hand aufs Herz. Ich wandere auch gerne und bin eigentlich ganz froh, dass auf meinen Wanderstrecken jetzt nicht ein Rennradfahrer um die Ecke kommt. Gibt es manchmal auch kleine Konfrontationen an diesen? Das sind ja dann wahrscheinlich eher Lauf- und Wanderstrecken, an denen dann plötzlich die Gravelbiker langfahren.
0: Das sind eher die breiten Schotterstraßen. Also jetzt, ich denke, mit dem Mountainbike hatten wir mehr Konfliktpunkte als jetzt mit dem Gravelbike.
1: Ich will doch nochmal auf den Punkt zurückkommen. Es gibt ja für jeden Trend gibt es so einen Explosionspunkt. Irgendwas ist passiert. Seit wann hat sich das zu einem Megatrend entwickelt? Kannst du es verorten?
0: Lass mich mal ganz kurz überlegen. Also ich sag jetzt von mir, dass ich eigentlich auf dem Gravelbike schon seit 2016 unterwegs bin. Damals habe ich das einfach nur gesehen aus den USA, dass das einfach dort eine aufstrebende Sportart ist. Und mir hat es irgendwie auch gefallen, dass man einfach so beide Lager ein bisschen miteinander vereinen kann.
1: Und dann schwappte das irgendwann über den großen Teich zu
0: uns. Es kam so, würde ich sagen, wo sich die ersten Hersteller damit richtig beschäftigt haben. Ich denke mal so Ende 2019, 2020. 2020 hatte ich tatsächlich mein erstes richtiges Gravelbike. Vorher bin ich im Grunde genommen ein Crossrad, also ein Querfeldeinrad mit maximal breit Reifen gefahren.
1: Das gibt es ja auch noch, das Crossbike, jetzt
0: genau,
1: wo du sagst.
0: Genau, und bin aber nie Cross gefahren, sondern ich bin nur lange Strecken auf Schotter gefahren hier. Also im Grunde genommen bin ich damals schon als Gravelbiker unterwegs gewesen. Und 2020, wie gesagt, habe ich mir dieses richtige Gravelbike gekauft, bin da drauf gesessen, habe gesagt, okay, das ist es.
1: Und das ist es, war in den USA schon früher klar, weil dort das Thema Gravelbiking früher angesagt war. Liegt es dort an der Landschaft? Sind die ersten großen Rennen dort auch gefahren worden? Kannst du so ein Rennen sagen? Ich glaube, letztes Wochenende war ein großes.
0: Das war Unbound, genau, in Kansas City, in Emporia, genau. Ist ein Rennen, was jetzt dieses Jahr die 20. Austragung war. Das sind 200 Meilen, also roundabout irgendwas mit 300 noch irgendwas Kilometern. Also gibt es immer eine Nord- und eine Südroute, wird immer jedes Jahr abgewechselt. Und da fährt man einfach halt auch mal so 60, 70 Kilometer geradeaus auf so einem Schotterweg.
1: Michael Groß, der Gravelbiker, ist bei mir. Michael, für diese Fragen kann ich nichts. Das ist das Schöne, sondern das sind entweder oder Fragen, die Redaktion hat sich die nicht für dich überlegt,
0: okay,
1: sondern für alle Gäste. Und du bist praktisch deine eigenen Frage Herr. Du darfst sie selbst ziehen und mir überreichen.
0: Okay.
1: Frage Nummer 1.
0: Dann fange ich mal an. Ich schaue auch gar nicht drauf.
1: Deine erste Frage. Entweder oder, nur eine Antwort ist möglich. Glaube an Schicksal oder ist alles Zufall?
0: Schicksal. Glaube ich dran.
1: Also ein Stück weit vorbestimmt, was da passiert. Mhm. Hast du schon beim Gravelbiking mal auch so Momente gehabt, die auch ein bisschen gefährlich waren und ist gut gegangen?
0: Ja, klar, logisch.
1: Das kommt vor.
0: Kommt vor. Findest also gerade wenn man jetzt auf schwierigen Abfahrten ist, also Schotter kann auch natürlich sehr rutschig sein und wenn man die Strecke nicht kennt und dann und zu schnell ist, in die Kurve kommt, dann kann das natürlich auch böse sein.
1: Man macht ja alles, haben die Eltern gesagt, fahren nicht über Schotter, das ist gefährlich und ihr fahrt absichtlich drüber. Ja, ja. Zweite Frage, zwei haben wir immer, entweder oder. Michael, Frage Nummer 2, entweder nur noch Vanillepudding oder nur noch Schokoladenpudding? Welche Fraktion bist du?
0: Vanille.
1: Vanille, ich auch. So, da haben wir was gemeinsam.
0: Es war schon früher im Kindergarten, so habe ich immer die Vanillemilch getrunken.
1: Wir waren 3 Brüder und wenn zu Hause Pudding gemacht, ich war immer der Vanillepudding-Befürworter. Aber die anderen beiden wollten Schokoladenpudding. Was gab's?
0: Schokolade natürlich.
1: Der arme Martin.
0: Ja.
1: Gravel Biking ist mein Thema heute in der Martin-Wacker-Show mit Michael Groß. Ich habe schon gesagt, Top 3, wo kann ich die Top 3 einordnen? Welche Rennen fährst du? Wie sehen die Wettbewerbe aus?
0: Das sind World Series Rennen, also es ist quasi so der Weltcup im Gravel-Sport. Also es ist ja vom Weltverband der UCI ausgeschrieben. Da gibt es, glaube ich, mittlerweile um die 35 Rennen auf der ganzen Welt verteilt. Und ein Top 25% Ergebnis, also man muss unter den ersten 25% im Ergebnis eines solchen Rennens sein, dann bist du für die Weltmeisterschaft qualifiziert. Mhm.
1: Findet in diesem Jahr wieder statt, die Weltmeisterschaft?
0: Die findet statt in Australien.
1: Und?
0: Wird wahrscheinlich dieses Jahr für mich, werde ich mal aussetzen. Mhm. Nächstes Jahr peile ich das wieder an.
1: Der UCI ist ein mächtiger Verband, ein mächtiger Sportverband. Weltmeisterschaften werden ausgetragen. Gib mal eine Prognose ab. Was glaubst du, bis wann Gravelbiking Status Mountainbiking hat? Da tut sich ja schon viel. Wie sieht es aus für dich? Was wird sich tun demnächst?
0: Ich denke, in den nächsten Jahren werden auch fast alle Rennen live übertragen. Also da hat man jetzt dieses Jahr angefangen. Es war vor kurzem auch ein Rennen in den Niederlanden, was zum ersten Mal mit Live-Bildern gesendet wurde. Beim Mountainbike-Weltcup hat man das schon über Jahre, was dann halt in Eurosport auch ausgestrahlt wird. Das wird sich sicherlich im Gravel, bei Gravel-Rennen auch so ergeben, weil einfach auch die Industrie eine Plattform gerne hätte, um einfach diesen Sport weiter populär zu machen und natürlich auch Räder zu verkaufen, logischerweise.
1: In den USA war letztes Wochenende das große Rennen in Kansas City, du hast es angesprochen. Ja. Gibt es schon Profis beim Gravelbiking?
0: Ja. Die ersten Profis gab es in den USA. Mittlerweile gibt es auch genügend in Europa, die von dem Sport leben.
1: Und wenn du jetzt, wir haben es vorhin gesagt, World Series, Top 3, du bist da vorne mit dabei. Ist das ein bisschen ein Lebenstraum zu sagen, Gravelbiking, du kommst zum professionellen Team, eventuell auch als Profi zu fahren?
0: Na, dafür bin ich jetzt mittlerweile schon in einem gesetzten Alter, wo ich einfach...
1: Gibt es das beim Radfahren?
0: Ja, natürlich. Also da muss man einfach dann auch realistisch sein und sagen, okay, auf Altersklassenebene kann ich da schon noch, ist schon noch ein Ziel, ein World Series Rennen zu gewinnen. Irgendwann, aber dass ich da jetzt als Profi unterwegs bin, das ist unrealistisch.
1: Die Martin-Wacker-Show, es gibt diese Tasse zu gewinnen, die ist nicht käuflich zu erwerben. Ich werde oft gefragt, ist es denn eine Tasse aus Aluminium? Nein, sie ist aus Porzellan, auch wenn sie so aussieht. Und sie ist der einmalige Hauptpreis bei
2: Stadt,
1: Land. Und das Spiel jetzt mit Michael. Michael ist ein bisschen eine verbale Schotterpiste, ich gebe das zu. Manchmal kann man relativ gerade auf dem Geläuf fahren, manchmal holpert es ein bisschen, aber du kommst da durch. 5 richtige in 30 Sekunden, starten wir.
0: Okay.
1: Mit dem Buchstaben M wie Michael. Und wir starten mit einer Stadt mit M.

0: München.
1: Ein Land.
0: Malediven.
1: Eine Frucht.
0: Malve.
1: Etwas im Baumarkt.
0: Material.
1: Etwas beim Grillen.
0: Okay. Keine Ahnung.
1: Keine Ahnung, weiter. Was braucht man zum Backen mit M?
0: Mehl.
1: Ja, das ist ungesund mit M. Weiter. Eine Zeichentrickfigur.
0: Mickey Mouse.
1: Mickey Mouse, die gilt noch. Denn wir haben 5, glaube ich, so schon geschafft. Wie viel waren es? 6 richtige, Michael. Also gehen wir es nochmal durch. Frucht hast du gut gelöst. Im Baumarkt hast du auch etwas beim Grillen. Da hing es ein bisschen. Mhm. Ich denke immer an französische Nachbarland Merges.
0: Ah, ja.
1: Und meine Tochter will immer Maiskolben. Also hätte auch funktioniert. Braucht man beim Backen Mehl, hast du gehabt. Und das ist ungesund. So Schokoriegel Mars oder Marshmallows. Das braucht kein Mensch. Aber du 6 richtige. Lass uns zurückkommen zum Thema Gravel Biking. Ehrlich gesagt, ich kriege richtig Lust darauf. Finde ich richtig spannend. Und wenn ich jetzt loslegen wollte, du hast ein paar Strecken vorhin schon beschrieben. Du hast gesagt, also so Dobel oben, Schwarzwald. Kann ich mir aber nicht merken. Findet man deine Lieblingsstrecken irgendwo?
0: Gut, unter anderem kann man die nachgoogeln bei Komoot zum Beispiel. Oder auf meiner Website kann man die noch finden.
1: Kann ich die auf Social Media auch folgen? Hast du da auch so ein paar Informationen?
0: Social Media habe ich auch, ja. Mhm. Also Instagram, TikTok, soweit bin ich nicht. Da bin ich zu alt dafür.
1: Aber Gravelbiking und so Tipps geben, das ist schon so ein Thema, was dir auch Spaß macht?
0: Ja, natürlich, klar.
1: Mitzunehmen, da findet man deine Lieblingsstrecken. Gibt es eine absolute Lieblingsstrecke, wo du sagst, du kommst ja, glaube ich, gebürtig aus Völkersbach.
0: Genau.
1: Auch das ist ja schon schön zum Radfahren. Gibt es so eine Ecke, wo du sagst, boah, das müsst ihr unbedingt machen? Oder so eine tägliche Strecke von dir?
0: Ja, da gibt es tatsächlich was. Ich fahre ganz gern von Völkersbach aus über Freilsheim, Moosbronn, von Bernödern über Bernbach. Kann man dann schön hinten rumfahren über einen geschotterten Weg nach Herrenalb. Mhm. Von Herrenalb dann hoch Richtung Oberes Gaistal zum Weithäuslesplatz. Und vom Weithäuslesplatz kann man dann sehr schön auf der Höhe entweder zur Teufelsmühle oder halt noch ein Stückchen weiter Richtung Kaltenbronn fahren.
1: Hört sich für mich nach 4 Wochenenden an. Das ist so eine Strecke, die du dann so dann zurücklegst.
0: Ja, dann kann man schön,
1: wenn
0: man es weiterfahren möchte, dann fährt man halt auf der Höhe weiter über Besenfeld, Freudenstadt und kann dann schön übers Murktal zurückfahren. Könnt vielleicht noch ein bisschen einen Abstecher jetzt zur Schwarzenbach-Talsperre machen. Die ist jetzt schön, also die hat ja kein Wasser, dadurch sehr imposant anzusehen. Und dann über Baden-Baden zurück.
1: Das ist für dich eine Gravel-Bike-Route, so als ich nenne es mal, nicht Profi, aber als jemand, der das professionell betreibt. Wie sieht so ein Trainingstag aus, bevor du so aufs Bike steigst? Ernährung spielt eine Rolle, Fitness. Beschreib uns mal so einen typischen Trainingstag.
0: Gut. Also im Grunde genommen hat man ja dann seinen Plan, den man von seinem Trainer vorgegeben kriegt. Da sind halt unterschiedliche Sachen dann drauf. An einem Tag in der Woche machst du halt deine intensiven Sachen. Da fahre ich dann ganz gern im Mosertal meine Intervalle. An anderen Tagen hast du dann halt längere Einheiten drauf, wo man dann auch mal, wenn man sich gerade jetzt für ein langes Rennen vorbereitet, wo man dann halt auch mal so eine Strecke fahren kann, wie ich es jetzt gerade eben beschrieben habe. Ansonsten auch einmal die Woche ist mal auch das Fitnessstudio angesagt, um einfach eine Rumpfstabilität zu erhalten, dass man ordentlich auf dem Rad sitzt, dass man jetzt nicht irgendwie Rückenschmerzen, Schulterschmerzen bekommt. Genau, und so es liegt natürlich auch immer drauf, was hat man jetzt dieses Jahr geplant, welche Rennen, was brauche ich da für Skills einfach. So bereitet man sich vor für seinen Rennkalender.
1: Kannst du noch mit Freunden eine normale Radtour machen, wo man dann auch mal, du hast vorhin die schöne Strecke beschrieben, ich würde die Strecke vor allem orientiert sehen an schönen Hütten, gemütlichem Bier und einem guten Wurstsalat. Schaffst du das noch oder hat der Gravelbiker immer nur das Ziel vor Augen und will die Strecke abfahren?
0: Gut, ich bin ja grundsätzlich eher sportlich unterwegs. Auch wenn ich jetzt mit Freunden fahre, dann sind es meistens Freunde, die auch ähnlich sportlich unterwegs sind. Von dem her, ich denke, so aus einem normalen Freundeskreis wird sich jetzt niemand auf die Idee kommen, mit mir Radfahren zu gehen. Also das, ja.
1: Ich mach's dann auch nicht.
0: Kommt eigentlich nicht vor.
1: Genau. Wir haben viel gelernt über Gravelbiking mit Michael Groß, einem Top-Gravelbiker, der nicht in Kansas war letztes Wochenende und es auch nicht mehr zum Profi schaffen wird. Aber trotzdem hast du natürlich Ziele. Gibt es in diesem Jahr so ein ganz großes Ziel, auf das du hintrainierst?
0: Also ich würde schon ganz gern bei der Europameisterschaft starten. Die ist Ende August in Belgien, in den Ardennen. Dafür muss ich mich aber allerdings auch erst noch qualifizieren. Das Frühjahr war jetzt nicht so. Ich hatte eine Sturzverletzung, ich war öfters erkältet. Ich hatte noch andere Themen, mit denen ich mich vorrangig beschäftigt habe. Daher will ich jetzt so ab Mitte des Jahres mit Rennen auch wieder starten. Mhm. Für nächstes Jahr würde ich ganz gerne nochmals beim Tracker starten in Girona. Ist im Grunde genommen Europas größtes Gravel-Event überhaupt.
1: Also drücken wir die Daumen, dass du verletzungsfrei bleibst, dass das funktioniert. Und danke, dass du mir das so ein bisschen erklärt hast, Gravel-Biking. Ich weiß, worum es geht. Ich mache es, glaube ich, so halb. Aber ich steuere auch noch gerne die Hütten an und die Gastronomie. Alles Gute, Michael, danke. Für dich weiterhin. Auch nächste Woche habe ich einen spannenden Gast, auch aus der Region. Lea Ladoux ist bei mir. Es ist eine Frau, die ihre fantastische Stimme nicht mit Gitarre, sondern mit elektronischer Musik zusammenbringt. Das macht sie aufgrund eines Studiums hier in Karlsruhe. Also eine ganz, ganz spannende Sängerin, von der man viel hören wird. Und nächste Woche ist sie bei mir zu Gast. Ich wünsche euch noch einen schönen Restsonntag auf dem Fahrrad. Oder zu Hause auf dem Sofa. Beides ist recht. Bis dahin.

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0: Laue Sommernächte lassen sich nicht nur bei Cocktails und Musik genießen, sondern auch mit festem Schuhwerk an den Füßen und mit Taschenlampe ausgestattet. Denn bei Dämmerung und Dunkelheit sind im Stadtwald in Baden-Baden in den Sommernächten besonders viele Leuchtkäfer unterwegs. Bei einer Führung mit einem Waldpädagogen können Sie die Glühwürmchen einmal in ihrem natürlichen Habitat erleben. Die Veranstaltung findet nur bei trockenem Wetter statt. Deutschland gegen Elfenbeinküste heißt es am Samstagnachmittag, 20. Juni 2026. Wer das Spiel aus dem Toronto Stadion live hier in der Region verfolgen möchte, hat ab 16 Uhr im Enzaun Park in Pforzheim die Möglichkeit, die deutsche Mannschaft gemeinsam mit anderen Fans leckerem Essen und den üblichen Biergartendrinks anzufeuern. Am 21. Juni ist offizieller Sommeranfang. In Gaggenau wird er in diesem Jahr französisch gefeiert. Denn Fête de la Musique verwandelt die Innenstadt in eine Bühne für Live-Musik und Austausch. In Gaggenau wird Fête de la Musique damit schon zum dritten Mal gefeiert. Dadurch soll Sichtbarkeit für die lokale Musikszene geschaffen, Kultur genossen und Menschen zusammengebracht werden.
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0: liebe Zuschauerinnen und Zuschauer, das Jahr 2023 ist für den Football in Deutschland wieder ein besonderes Jahr gewesen, denn bereits zum zweiten Mal wurden die Regular Season Games der NFL auf deutschem Boden ausgetragen, diesmal in Frankfurt. Spiele, die auch die Wild Dogs aus Pforzheim verfolgt haben, und sie selbst spielen in der zweiten deutschen Football League. Und zur Sportzeit im Hubraum darf ich ganz herzlich begrüßen Robert Naumann und Michael Lang. Hallo ihr zwei, schön, dass ihr da seid.
1: Hallo, danke für die Einladung.
0: Ich habe gerade Michael schon in aller Kürze erwähnt. Dieses Jahr wieder ein besonderes im deutschen Football. Wenn du auf eure Saison bei den Wild Dogs zurückblickst, was kannst du darüber sagen?
2: Ja, also speziell für uns war es eine sehr spannende Saison. Das erste Mal die GFL 2, dann natürlich auch mit dem NFL-Spiel in Frankfurt sehr nahe bei uns, wo wir dann auch noch einen Hype mit hatten nehmen können. Und ja, wir haben das sehr gut gemacht, bin zufrieden. War sehr viel Arbeit und wollen uns da weiterentwickeln. Ja.
0: Sehr viel Arbeit, die vor allem wahrscheinlich auch dann in die Stärke des Teams lief. Was zeichnet denn euer Team als Stärken so aus?
2: In erster Linie mussten wir in der Mannschaft einen Professionalisierungsprozess reinbekommen. Das heißt, dass die Jungs verstehen, es langt nicht nur, zweimal in die Woche ins Training zu kommen, um auf dem Level mitzuspielen, sondern wir müssen die Jungs motivieren, freiwillig was dazu zu machen, ins Fitnessstudio zu gehen, Tape zu schauen, Knowledge dazu zu gewinnen. Und das kann man aber nicht, indem man es bestimmt, sondern da muss man kleine Gruppen haben, die als Vorbild vorangehen und andere, die dann aufschauen und dann sagen, cool, so will ich auch sein und das will ich auch können. Und das ist ein Prozess, der dauert ein bisschen und hat die Saison aus sicherlich lang gebraucht, aber da sind wir jetzt auf einem guten Weg.
0: Robert, der Michael hat es gerade schon angesprochen, es ist eine Umstrukturierung erfolgt. Das Team musste sich daran gewöhnen, nicht nur zweimal die Woche ins Training zu gehen. Wie professionell ist denn die zweite Liga im Football in Deutschland aufgestellt?
1: Also der Sprung gerade von der dritten Liga in die zweite Liga, das ist deutlich höher, als man es jetzt aus den unteren Ligen kennt. Also wir sind ja schon lange dabei, haben den Sprung von Oberliga in Regionalliga mitgemacht. Der ist damit verglichen ein Katzensprung und das war schon ein sehr großer Hub, nicht nur, weil die Anforderungen an den, also die sportlichen Anforderungen jetzt so stark gestiegen sind, sondern halt auch das Ganze drumherum massiv wachsen muss, allein was Infrastruktur am Spieltag angeht, was die wirtschaftlichen Anforderungen angeht, was man an Bereitstellungen auch der Liga zur Verfügung stellen muss. Das ist also so ein ganzer Hub, der uns auch allein schon die 6 Monate, bis dann die Saison losging, schon ganz schön Körner gekostet hat. Das heißt, wir waren eigentlich so aus dem Backoffice-Bereich schon ziemlich, ziemlich gut bedient, noch bevor der allererste Football eigentlich gesnappt wurde.
0: Also man muss sagen, wo man auf jeden Fall eure Professionalität merkt, ist die Größe eures Trainerteams. Ihr seid sehr groß, wie viele habt ihr und wie ist da die Aufgabenverteilung?
2: Ja, das war ein großes Ziel von mir, wo ich vor 3 Jahren angefangen habe, als Headcoach bei den Wild Dogs tätig zu sein, den Trainerstab auszubilden, weil wir beim American Football einfach sehr viele unterschiedliche Positionen haben und die unterschiedlich trainiert werden müssen und da das Wissen und die Qualität im Trainerteam unbedingt brauchen. Wir haben einen sehr großen Trainerstab. Ich habe gerade vorhin nochmal gespiegelt. insgesamt sind wir 25 Trainer mit Jugendbereich. Nehmen wir mal die Jugend raus, sind wir 16 Trainer im Herrenbereich. Davon sind 6 Trainer für die zweite Mannschaft zuständig und 10 Trainer für mich, also direkt bei mir in der ersten Mannschaft, im GFL-2-Team. Und das Ziel ist aber, dass wir unseren Trainerstab weiter ausbauen. Ich hätte gern auf jeder Position 2 Coaches, einen Hauptverantwortlichen, einen Assistant, dann brauche ich einen Defense-Coordinator, das habe ich einen sehr guten mit Sascha Deger, wo man wirklich sagen muss, die habe dieses Jahr auch absolut die Liga gerockt. Der war also super. Und in der Offense eben ein Offense-Coordinator, um den Ball gut zu bewegen. Das ist so, da will ich noch überall hinkommen. Also wir brauchen noch 3 Coaches, um das dann alles zu haben, aber sind auf einem guten Weg.
0: Eines eurer Ziele ist auch, dass ihr einen großen Fokus auf die Nachwuchsarbeit legt, um dann vor allem auch aus dem eigenen Verein letzten Endes die Profis großzuziehen. Und liebe Zuschauerinnen und Zuschauer, wir haben eines der Nachwuchstrainings mal besucht.
3: Trainingsvorbesprechung bei den Junioren der Pforzheim Wild Dogs. Aufmerksam hören die jungen Footballer ihrem Coach zu, was beim heutigen Training auf dem Programm steht. Zweimal die Woche trifft sich die Gruppe, bestehend aus Spielerinnen und Spielern der U13 und U15 samt Coaches zur Vorbereitung auf die anstehenden Spiele.
4: Es fängt an mit dem Team-Warm-up, meistens die Team-Captains, die ganzen Spieler unter sich nehmen, ein, zwei Runden laufen, gemeinsam dehnen, gemeinsam warm werden, damit man mit dem Training mit Coaches und Positionsbezogen anfangen kann.
3: Im Training geht es vor allem um Attribute wie Koordination, Schnelligkeit sowie die richtige Positionierung. Körperkontakt sowie Tackling spielen in dieser Altersklasse noch keine Rolle. Stattdessen setzt man bei den Junioren auf das sogenannte Flag Football, um Verletzungen zu vermeiden.
4: Flag Football ist kontaktloses Football. Das heißt, der Ballträger wird nicht umgetackelt, sondern die Flagge, die die Spieler seitlich an dem Gürtel haben, wäre gezogen.
3: Ein guter Einstieg, um die jungen Footballer spielerisch aufs Tackle Football vorzubereiten. Der Sport American Football in Deutschland immer mehr am Kommen. Durch größere Reichweite in den Medien und mehr Angebote in der Region können sich immer mehr Menschen für den aus Amerika stammenden Sport begeistern. Das zunehmende Interesse spürt auch Zimmermann in der Jugendarbeit.
4: Ich merke es beim Flag Football extrem, dass wir ohne große Eigenwerbung extreme Zuwachs sind, gerade im Flag Football. Wenn dann die Kinder in der Schule erzählen, ja, sie spielen Flag Football, komm doch mal mit ins Training, oder Mitschüler kommen zu ihnen und fragen, du spielst doch Football, kann ich mal im Training vorbeikommen.
3: Dorthin mitbringen sollte man laut Zimmermann vor allem
4: Spaß, Freude am Sport, Lust sich zu bewegen, auch mal die innere Schweinehund bekämpfen. Aber es gibt keine speziellen Anforderungen, die man braucht. Weil spätestens im Tackle-Bereich braucht man alles. Groß, klein, dick, dünn.
3: American Football laut Zimmermann also durchaus ein Sport für jedermann. Und je mehr Kinder man dafür begeistern kann, umso weiter verbreitet sich die Sportart hier bei uns in Deutschland.

0: Robert, man hat jetzt gerade im Beitrag schon gesehen, Nachwuchsarbeit ist ein großes Thema, ein umfangreiches Thema. Warum nochmal aus deinem Mund ist es so wichtig bei euch?
1: Na gut, die Jugend ist die Zukunft und selbstverständlich, man könnte bestimmt, wenn man viel Geld in die Hand nimmt, auch seinen Kader anders zusammenstellen, aber das ist nicht der Anspruch. Der Anspruch ist eben, ein ganz einheitliches Footballprogramm für alle Altersklassen zur Verfügung zu stellen. Deswegen fangen wir ganz klein mit den U13s an und beginnen da mit Flag Football, was wir jetzt ja auch im Beitrag gesehen haben, das auch, by the way, 2028 olympisch wird. Also deswegen, es wird uns auch immer mehr verfolgen in der Presse. Und dann geht es eben weiter zu den Tackle-Football-Teams, U17, U19 und dann eben in den Herrenbereich. Und wichtig ist eben, wie man es auch aus den USA, dem Mutterland, kennt, für so ein richtig gutes Spielverständnis ist dieser Beginn ganz unten eigentlich optimal. Also, weil man möchte langfristig natürlich gute Spieler aus dem eigenen Verein hochziehen, auch die Verbundenheit im Verein natürlich mitbringen. Und das ist nachher ein ganz großes Asset, das halt einfach auch den Wert des Teams und den Wert der Mannschaft und letztendlich auch den Wert des Vereins eigentlich am besten widerspiegelt.
0: Michael, wir haben es gerade im Beitrag gesehen, ihr habt gerade Offseason, trainiert aber trotzdem fleißig in Hallen. Wie effektiv ist denn dort drin das Training überhaupt?
2: Ja, das ist tatsächlich ein Problem, weil wir haben im Herrenbereich eine Kaderstärke von über 90 Spielern. Wenn man die erste und zweite Mannschaft zusammennimmt, das heißt so große Hallen und so viele Hallen gibt es leider nicht, die Kapazität. Tatsächlich trainieren die meisten Units, also Units in Gruppen, Positionsgruppen, trainieren gerade noch aktuell auf dem Platz. Mhm. Es ist auch so, dass wir seit Oktober kein Mannschaftstraining mehr haben, wo sich die Mannschaft komplett trifft, sondern da treffen sich die Gruppen entweder im Fitnessstudio oder Video-Call, also dass man ein bisschen Theorie macht, oder auf dem Platz oder in einer kleinen Halle, die wir haben, und ja, versuchen da sich zu verbessern. Aber ist schon eine Herausforderung bei so vielen Spielern über den Winter.
0: Das glaube ich. Robert, wir machen jetzt mal einen süßen Vergleich, Super Bowl. Da steckt sehr, sehr viel Geld drin, sehr viel Wirtschaftskraft, vor allem was Marketing angeht. Wie viel Geld steckt denn in der zweiten deutschen Football-Liga?
2: Ähnlich.
1: wir wünschten, wir würden über gleiche Summen reden. Also ich kann, man mag es dir nachsehen, ich habe keine Summen zur Hand, kann ich auch nicht so sagen. Wir sind Vereine, die selbstverständlich alles ehrenamtlich tragen. Und man merkt schon, dass da Potenzial da ist. Entsprechend merkt man es auch daran allein in Baden-Württemberg durch die Vielzahl an Teams, die auch entstanden ist in den letzten Jahren. Das heißt natürlich, der Kuchen ist relativ groß und jeder will da irgendwie sein Stückchen davon abhaben. Was da an Wirtschaftskraft drinsteckt, kann ich so nicht bemessen. Also bei uns ist das, für uns ist es unbezahlbar, es ist ein ideeller Wert und wir stecken da Herzblut und Leidenschaft rein. Und wenn wir das dann nächstes Jahr wieder machen können, dann wissen wir, es war ein gutes Jahr. Und wir haben natürlich auch den Anspruch, mit unserer Wirtschaftsleistung eben diesen gesamten Bereich abzudecken. Also von Jugend bis, also die quasi noch Kinder eigentlich, von Flag über Jugend bis auch zur zweiten Mannschaft, dass da eben über alle Bereiche optimale Betreuung, optimale Versorgung ermöglicht wird. Und das können wir und darüber sind wir auch sehr froh.
0: Das sind mit Sicherheit Ziele auch für 2024. Michael, wie sehen die sportlichen Ziele für die erste Mannschaft aus?
2: Ja, ich habe es jetzt in meiner Rede auf der Weihnachtsfeier verkündet. Für mich in der ersten Mannschaft im GFL-2-Team ist es der Kampf um den Aufstieg in die GFL-1. Die Konstellation macht es möglich, weil von der GFL-1 gibt es keinen Absteiger. Und die stärkste Mannschaft mit Kirchdorf ist raus. Und wir haben uns jetzt dieses Jahr gezeigt, dass wir bis zum Schluss mit um die Meisterschaft mitkämpfen können und dass wir jedes Team auch schlagen können. Und daraufhin arbeiten wir. Ja, wir wollen gewinnen.
0: Ich drücke euch zum Gewinnen die Daumen. Vielen Dank, dass ihr beide heute hier zu Gast wart. Und liebe Zuschauerinnen und Zuschauer, wir bedanken uns auch bei Ihnen fürs Einschalten. Tschüss, machen Sie es gut und bis zur nächsten Sportzeit im Hubraum.
2: Dankeschön. Tschüss. Okay, tschüss.

0: ist Jennifer Rita. Ich fengo de Alemania.
1: Madre di Dios, Gret.
2: Jennifer, wie siehst du denn aus?
0: Oh mein Gott. Nein, Gret, das bist nicht du. Was zur Hölle ist denn mit dir passiert? Du siehst aus, als hättest du gestern schon 3 Junggesellenabschiede gefeiert.
2: Danke.
0: Wow. Also, wow. Du hast dich... Also, du siehst aus, als wärst du in dir angekommen.
3: Ein Wiedersehen mit den Tussis gibt es dieses Mal. Kannst du uns ein bisschen verraten, worum geht's denn diesmal?
4: Ja, es geht tatsächlich um uns Frauen. Und jede ist ja sehr unterschiedlich. Jede ganz speziell auf ihre Art und Weise. Und ich finde das so schön. Es ist nicht nur der Mann, der so im Vordergrund steht, diese Männerthemen, sondern wirklich, ich finde auch der Humor hat sich weiterentwickelt. Die Mutter, die völlig gestresst ist und überlastet, aber trotzdem das schafft, ihren Alltag zu wuppen. Und die Geschäftsfrau, die jetzt verwitwet ist, die aber trotzdem positiv bleibt und eher nüchtern auch. Und ja, auch meine Situation, die Jennifer, die sich auch weiterentwickelt hat und versucht, sich weiterhin durchs Leben zu fuchsen.
3: Wie war es denn für dich, wieder in die Rolle der Jennifer schlüpfen zu dürfen?
4: Oh, ich liebe es so sehr. Das ist wirklich mein absolutes Lieblingsstück, muss ich wirklich sagen. Ich hätte es selber nicht gedacht, dass wir das schaffen, nochmal so ein Herzstück zu toppen. Vorher war es Tussi Park und jetzt ist es für mich der Tussi Trip. Und ich finde es so schön, dass wir altern durften. Also auch in dem Stück, so wie in echt, aber auch in dem Stück nach 13 Jahren, dass es diese Fortsetzung gibt.
5: Wenn es kein Umweg für dich ist, schau mal herein.
6: Noch so früh und schon so sentimental. Sag mal, ist das hier eine Bachelorette-Party oder eine spontane Hausbesetzung?
7: Das gehört alles zu Jennifers Programm. Ich kann mir auch noch keinen Reim drauf machen. Hallo, Pascaline.
6: Hallo, Gret. Sag mal, wie siehst du denn aus?
7: Ach, wie lahm einer Windschutzrolle.
6: Nein, ich meinte Jennifer. Ich sehe eindeutig zu viel Tatendrang in deinen Augen. Wir hatten uns doch mit allen auf ein ganz entspanntes Wellness-Wochenende geeinigt, richtig?
7: Ja, na klar. Nach einem klitzekleinen Warm-up.
6: Also dein Aufwärmen besteht normalerweise aus einmal stundenlangen Durchköcheln auf Stufe Lava. Und ich bin nicht schwindelfrei.
7: Oh, mein Ex-Freund war auch nicht schwindelfrei. Ein motorischer Lügner.
6: Hast du denn wenigstens organisiert, was ich dir gesagt habe?
7: Ja, du brauchst mir nicht gleich aufs Dach steigen. Chill mal deine Base. Bitte sehr.
6: Ja. Und was soll das bitte sein?
7: Ein Gutschein für Spar.
6: Und was sollen wir damit?
7: Na, ich nehme mal an, die Braut überraschen.
6: Damit die dann auf ihrem Junggesellenabschied noch ihren Wochenendeinkauf machen kann, oder was?
7: Ja, also ich habe mich auch schon gewundert.
6: Ich sagte Spargutschein. Ich sagte Spargutschein.
3: Jetzt hat deine Rolle natürlich auch einiges durchgemacht, könnte man sagen, weil einige Jahre sind vergangen.
8: Richtig.
9: Wie es ist im normalen
3: Leben. Wie es im Leben ist, genau. Kannst du uns ein bisschen mitnehmen, ohne jetzt zu viel zu spoilern? Was hat denn deine Rolle ausgemacht? Oder vielleicht, was hat sich auch verändert in ihrem Leben?
9: Also zum einen finde ich das ja immer ganz spannend, wenn wir in den Proben sind. Wenn wir halt anfangen zu proben, dann gibt es ja häufig noch mehr Infos für uns. Also wir spielen dann auch teilweise an manchen Stellen bestimmte Situationen mehr aus und erklären auch viel mehr. Und dann wird manchmal irgendwas gestrichen und man fragt sich, oh Gott, also erklärt sich das jetzt immer noch oder ist jetzt plötzlich die ganze Backstory der Figur weg? In meinem Fall war das so, also man erlebt Pascaline seit dem ersten Teil so als sehr, ja, so würde ich sagen, so die männermordende Grande Dame, weiß ich nicht, oder Femme Fatale, wie man sie nennen soll, und fragt sich die ganze Zeit, warum ist die eigentlich so? Also es ist schon ganz schön krass und eigentlich so eine Frau, der man ungern selber so begegnen würde, wo man sich manchmal so selbst ein bisschen kleiner fühlt und man denkt, oh, also die möchte ich nicht mit meinem Mann allein lassen. Und in der ersten Fassung gab es dann irgendwann eine Erklärung, warum sie so ist und warum sie zum Beispiel auch, das ist ihr Prinzip, niemals mit verheirateten Männern etwas anfängt. Mit allen Männern, die ihr gut gefallen, aber nie mit Verheirateten. Und dann erklärt sie ihm, warum sie diese Prinzipien hat. Und das ist schon nochmal auch, das war eben in einer Version des ersten Teils auch ein sehr stiller Moment. Ne? Also ich habe mich immer gut gefühlt, jetzt habe ich ein bisschen was erklärt, so als ob es nicht auch genug wäre, einfach in den kleinen Momenten dann das zu spielen. Und das blieb mir dann auch nur noch übrig, weil wir haben diesen Teil gestrichen, der war zu lang. Und dachte ich, okay, oh, jetzt muss ich erstmal schauen. Und es überträgt sich trotzdem. Es gibt immer wieder auch im Stück Momente, wo du diese eigene Backstory, die nun du hast, einfach auch mit reinspielen kannst. Und das, genau, und was passiert dann im Lauf? Sie erklärt eben auch, warum sie immer noch mit diesem Mann zusammen ist. Dem hat sie ihre Freundin nämlich ausgespannt. Und ja, die ist dann abgehauen, sie hat ihre Freundin verloren. Und dadurch blieb ihr eigentlich nur noch die Konsequenz übrig, ja gut, dann müssen wir halt heiraten, weil wir haben eigentlich Mist gebaut und jetzt müssen wir es irgendwie zusammen aussitzen, wir zwei Schuldigen. Und nur so viel, der war wohl ein bisschen älter auch schon, also man kann sich ja denken, was dann innerhalb dieser 10 Jahre vielleicht passiert ist. Also sie ist ja, ich glaube, das stand jetzt auch in der Kritik, kommt als Witwe quasi an. Ne? Und das heißt ja deswegen noch lange nicht, dass sie deswegen traurig ist.
0: Wir haben die Düde mit den Tattoos, die Düde mit den Tütüs und Tadü, Tada, ein klein wenig Deko. Sag mal, wo sind die Masken, damit uns mit dem ganzen Kram niemand erkennt?
8: Tja, hättest du mit den letzten 1,5 Litern Botox mal lieber noch gewartet, dann wärst du jetzt inkognito.
0: Keine Sorge, denn hiermit seid ihr garantiert inkognito. Was ist so Penisnas? Einen Penishut? Der steht dir gut? Dann für den schnellen Abschuss eine Penispistole, eine kleine, feine Penispfeife. Dann für die Schürzenjägerin unter uns habe ich eine Penisschürze. Dann habe ich Penisfühler, 100% gefühlsecht. Und für den schnellen Abgang Penispantöffelchen. Und natürlich, Vorsicht, heiß und fettig, diesen Kumpel hier.
8: Boah, das sind mir echt zu viele PS. Hä? Penisse pro Sekunde. Und warum ist der Schniedel bei jedem Junggesellenabschied eigentlich so ein Riesending?
0: Vielleicht, weil er bei den meisten Ehemännern nicht so ein Riesending ist. Und dann muss man sich den auch noch teilen ein Leben lang.
8: Oh, so ein Penis hat es aber auch nicht leicht. Er ist gezwungen, mit dem Sack zusammenzuleben. Sein Nachbar ist ein Arschloch. Und wenn er nicht geprügelt wird, wird er hängen gelassen.
0: Sag mal, Grit. Also, deine Witze, die sind ja neuerdings so wie deine Brüste. Unter der Gürtellinie. Naja, aber ist ja eigentlich ganz schön da. In diesem Sinne, wo ist das Karaoke-Mikro?
8: Oh, wie geil! Ja. Vorsicht, das Ding hat einen... Wackelkontakt. Und Blee!

0: Worauf hast du dich denn besonders gefreut, als du gehört hast, dass du die Tussis wiedersehen darfst? Immerhin auch deine Schauspielkolleginnen.
1: Ja, auf meine Kolleginnen tatsächlich und auch auf die Zeit, weil wir haben einfach immer eine gute Zeit, wenn wir zusammen sind, weil wir uns auch wirklich, also die Chemie, die stimmt einfach total. Und ich glaube, das ist auch das, was uns ausmacht, dass wir uns nicht nur auf der Bühne total vertrauen, sondern eben auch privat so unglaublich mögen.
0: Jetzt ist das Ganze ja eine Fortsetzung von einem Stück, das damals sehr gut gelaufen ist. Hattet ihr ein bisschen die Sorge, dass die Leute nach so langer Zeit vielleicht einfach keine Lust mehr haben auf die Tussis?
1: Also es gab ja noch den Zickenzirkus dazwischen, das heißt Jennifer ging auch da schon weiter. Und klar, wir anderen beiden, also wir hatten eine Pause. Und zu sehen, was mit Grit passiert ist und was mit Pascaline passiert ist, das war super spannend, weil wir wussten das ja auch noch nicht. Das Stück entstand ja erst. Und die Leute gehen auch total mit. Also es ist schön, in einer Rolle mal zu altern. Ich glaube, das hat man im Theater eigentlich fast nie.

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1: Laue Sommernächte lassen sich nicht nur bei Cocktails und Musik genießen, sondern auch mit festem Schuhwerk an den Füßen und mit Taschenlampe ausgestattet. Denn bei Dämmerung und Dunkelheit sind im Stadtwald in Baden-Baden in den Sommernächten besonders viele Leuchtkäfer unterwegs. Bei einer Führung mit einem Waldpädagogen können Sie die Glühwürmchen einmal in ihrem natürlichen Habitat erleben. Die Veranstaltung findet nur bei trockenem Wetter statt. Deutschland gegen Elfenbeinküste heißt es am Samstagnachmittag, 20. Juni 2026. Wer das Spiel aus dem Toronto Stadion live hier in der Region verfolgen möchte, hat ab 16 Uhr im Ensown Park in Pforzheim die Möglichkeit, die deutsche Mannschaft gemeinsam mit anderen Fans leckerem Essen und den üblichen Biergartendrinks anzufeuern. Am 21. Juni ist offizieller Sommeranfang. In Gaggenau wird er in diesem Jahr französisch gefeiert. Denn Fête de la Musique verwandelt die Innenstadt in eine Bühne für Live-Musik und Austausch. In Gaggenau wird Fête de la Musique damit schon zum dritten Mal gefeiert. Dadurch soll Sichtbarkeit für die lokale Musikszene geschaffen, Kultur genossen und Menschen zusammengebracht werden.

0: Auf Großdemonstrationen sind sie der Hingucker, berittene Polizisten, die auf Pferden sitzen, die fast 2 Meter groß sind. Liebe Zuschauer, herzlich willkommen zu einer neuen Folge von Pfote und Co., heute aus Mannheim. Wir sind auf einem ehemaligen Gutshof und hier werden diese Polizeipferde trainiert. Wie das aussieht, das schauen wir uns jetzt an. Seit 1,5 Jahren sind Kevin Schindler und Panier ein Team.
1: Morgen.
0: Im Trubel einer Demo müssen sie sich blind vertrauen. Die Zusammenarbeit muss funktionieren.
2: Es ist eigentlich wie ein Kollege, der dabei ist, der einen quasi begleitet. Es ist halt ganz anders, wenn du im Einsatz bist mit einem Pferd. Es ist einfach noch jemand da. Du bist, selbst wenn du irgendwo unterwegs bist, nicht alleine unterwegs. Also er vertraut dann auf dich. Ich vertraue auf ihn. Es macht eigentlich immer Spaß. Es ist egal, ob es jetzt ein stundenlanger Einsatz ist. Es macht einem nichts weniger aus, sag ich mal.
0: Damit das Vertrauen zwischen dem baden-württembergischen Rappen und seinem Reiter wächst, ist viel Beziehungsarbeit nötig. Dazu gehört für Kevin und Panja die regelmäßige Schönheitspflege, das Striegeln.
2: Das steht als auf der Koppel draußen, auf der Sandkoppel. Und wälzt sich sehr gerne und vor allem dann, wenn es zeitlich wichtig ist, vorm Einsatz oder vor der Streife, ist er dann schön eintrainiert und dann darf ich wie ein Verrückter putzen und man hat das Gefühl, es hat gar nichts gebracht. Er ist ja auch noch schön schwarz, das sieht man, das Weiße dann auch noch.
0: Nach der Beauty- und Massageeinheit wird es ernst, das Training für den nächsten Polizeieinsatz beginnt. Es ist ein Gelassenheitstraining. Dabei sollen die Pferde ihre Angst zum Beispiel vor flatternden Fahnen oder lauten Geräuschen verlieren, damit sie beispielsweise auf den Lärm im Straßenverkehr oder Demonstrationen vorbereitet sind.
3: Ja, also Pferd, wie gesagt, ist von Natur aus ein Fluchttier. Das heißt, es will sich vor einem möglichen Raubtier durch Flucht entziehe. Und alles, was neu ist, könnte gefährlich werden für das Pferd. Und deswegen müssen wir das Pferd langsam daran führen und dem eben nur zeigen, das ist nicht gefährlich, egal was es ist. Und dann hat das Pferd Vertrauen und weiß, es muss nicht flüchten. Und dann macht es auch alles mit.
0: Dem Pferd die Angst zu nehmen, ist ein langer Weg. Markus Heißler kommt dem Tier immer näher, Schritt für Schritt, damit es nicht erschrickt.
3: Wenn ein Pferd Angst hat, dann reagiert es irgendwann panisch und das wird dann gefährlich. Das kann für den Reiter oder für Unbeteiligte dann gefährlich werden. Und so weit darf das aber auch nie kommen. Ja? Deswegen muss man das immer langsam aufbauen. Wenn wir dann auch mal ein bisschen testen, sage ich mal, dann machen wir das erst hier. Ja, in einer sicheren Umgebung. Wir müssen natürlich auch wissen, wie das Pferd in extremen Situationen reagiert. Das ist natürlich wichtig, ja, weil nur so können wir gewährleisten, dass halt nichts passiert.
0: Bis die Pferde bereit für einen Polizeieinsatz sind, dauert es eine ganze Weile. Mindestens ein halbes Jahr. Je nach Charakter und Mut des Tieres. Für die Polizisten lohnt sich der Aufwand trotzdem.
3: Man hat vom Pferd erstmal als Einsatzbeamter eine sehr gute Übersicht, gerade bei Demonstrationen. Ja. Dann ist es halt auch so, dass man mit dem Pferd allein schon durch die Anwesenheit viel bewirken kann, ja, weil die Menschen auch aggressive Menschen, ja, mit denen wir es ja leider berufsmäßig öfters zu tun haben, habe doch Respekt vom Pferd. Ja, viel mehr, wie wenn da ein Kollege steht. Und wir können halt mit Pferden auch verfeindete, sage ich mal in Anführungszeichen, Störergruppierungen, Fußballfans, können wir trennen, ohne dass wir jetzt Gewalt wie in Form von Schlagstock oder Wasserwerfer oder Pfefferspray oder sowas einsetzen müssen.
0: Panier ist das dienstälteste Pferd. Mit seinen 18 Jahren steht er kurz vor seiner Pensionierung. Vuvuzelas beeindrucken ihn nicht mehr. Aber trotz der Erfahrung und seiner beeindruckenden Größe von 1,85 Meter ist Panier ein ängstliches Pferd. Ein Schisser, sagt Kevin Schindler.
2: Man merkt schnell, wenn er vor irgendwas Angst hat und Er drückt es zum Beispiel aus, indem er viel rumtanzt. Wenn wir zum Beispiel im Verkehr sind oder es ist eine große Menschenmasse, dann wird er schnell nervös. Seine Erzfeinde sind Rollkoffer. Vor allem, wenn es so ruppiger Boden ist, wenn die dann rumrollen. Straßenbahnen kann er nicht leiden und Bass. Wenn Musik mit Bass da ist, das zeigt er dann fängt er an, unter dir rumzutanzen. Und es kann auch dann schon mal sein, dass wir auf der Stelle galoppieren. Aber er bleibt trotzdem da, wo er sein soll.
0: Weil Panier seinem Reiter vertraut, überwindet er seine Angst. Bei einem Polizeieinsatz ist genau dieses Vertrauen entscheidend und macht den Unterschied zu anderen Pferden aus. Hautnah erlebt habe er das bei einem Spiel des VfB Stuttgart. Kevin Schindler war für die Fanbegleitung eingeteilt. Insgesamt 12 Polizeireiter waren vor Ort. Aber die Fans waren laut, die Pferde wurden nervös, begannen zu tänzeln. Auch Panier trat auf der Stelle hin und her, wollte vor den Menschenmassen flüchten.
2: Und als sie dann richtig losgelegt haben, sind dann auch andere Pferde zum Beispiel ausgebrochen. Die sind weggelaufen, weil sie sich erstmal wieder einkriegen mussten. Und er ist auch zusammengestreckt und wollte erst da den Rückwärtsgang einlegen. Aber ich habe ihm dann halt kurz gezeigt, dass er stehen bleiben soll oder dass ich halt da bin. Und er ist so ziemlich als einziger vorne stehen geblieben. Wir waren dann zwar nur zu dritt auf dieser Seite, aber er ist dann stehen geblieben, während andere zum Beispiel weggelaufen sind. Und da war ich dann, das war so ein Moment, wo ich ganz stolz auf ihn war.
0: Das Vertrauen zwischen Panier und Kevin ist über die Zeit gewachsen. Ein Selbstläufer ist das aber nicht. Kevin Schindler verbringt viel Zeit mit ihm. Dabei merkt er, was Panier gefällt. Zum Beispiel putzt er ihn in der Box. Dort fühlt sich Panier wohler als in der Stallgasse. Er kann während des Striegelns in Ruhe fressen oder die Massage genießen. Aber das Putzen ist nur ein Teil der Beziehungsarbeit.
2: Selbst wenn ich jetzt kein Einsatztraining habe oder nicht auf Streife bin oder halt gerade Freiraum habe, dann bin ich halt oft bei ihm in der Box selber und schmus da mit ihm oder es gibt ab und zu mal ein Malzbier oder so zum Feierabend und dann bin ich halt einfach da und beschäftige mich mit ihm. Und wir machen auch oftmals einfach nur so Kopfarbeit, dass er so knifflige Aufgaben lösen muss und ein bisschen nachdenken muss. Und ich denke einfach, dass viel da sein und viel Kontakt mit ihm haben und nicht nur rausholen, putzen, auf Einsatz gehen und wieder in die Box stellen und fertig. Ich denke, das hilft um einiges, dass er so eine Verbindung zu einem aufbaut.
0: Das Training und die Einsätze vor Ort bringen die Pferde immer wieder an ihre Grenzen. Der ein oder andere Tierliebhaber sieht das nicht gern. Doch nur so, sagt Heißler, habe man einen Gewöhnungseffekt.
3: Ziel unserer ganzen Ausbildung ist ja einfach, dass das für das Pferd normal ist. Ja, für das Pferd, wir werden natürlich angesprochen, ist das jetzt, wenn wir in der Stadt reiten, ist das für das Pferd keinen Stress? Ja, die Pferde stehen da, wenn man das mal beobachtet, und schlafen fast. Komplett entspannt im Straßenverkehr, rechts LKW, links Straßenbahn. Ja, warum? Weil das für sie normal ist. Das ist für sie einfach ganz normal. Und dann geht es. Wenn mein Pferd das so nicht trainiert ist, funktioniert es nicht. Dann würde ich sogar sagen, ja, das ist Tierquälerei, wenn man das so machen würde.
0: Bei den Einsätzen vor Ort kommt es hin und wieder zu heftigen Zusammenstößen, zum Beispiel zwischen Demonstranten oder verfeindeten Fußballfans. Da muss ein Polizeipferd auch mal durch Bengalos rennen. Auch das ist daher ein Teil der Ausbildung.
3: Ich mache das erst aus großer Entfernung und man nimmt dann auch immer erfahrene Pferde dazu. Weil das ist auch so ein Instinkt, so ein Urinstinkt. Ein Pferd ist ein Herdetier. Ein Pferd ist kein Einzeltier, kein Einzelgänger, der irgendwo allein in der Natur rumläuft, sondern ein Pferd lebt immer im Herdeverband. Ja? Und wenn die anderen Pferde ruhig bleiben, die erfahren, die das schon kennen, dann überträgt sich diese Ruhe auch auf die jungen Pferde. Weil das junge Pferd merkt, wenn die anderen nicht wegrennen und panisch werden, dann kann das ja nicht so schlimm sein. Ja? Und dann bleibt er auch da. Und dann wird es ganz allmählich gesteigert, dass man dann mal ein bisschen näher an ihn hinkommt.
0: Beim Training achtet Kevin Schindler auf jede Regung seines Tieres. Bei Anzeichen von Angst beruhigt er Panier, spricht mit ihm. Bleibt ein Pferd trotz einer vermeintlichen Gefahr ruhig und gelassen, wird es sofort gelobt. So soll es einen positiven Lerneffekt geben. Zwang werde nicht angewendet.
3: grundsätzlich, das ganze Training funktioniert nur, wenn das Pferd mitmacht. Gegen den Wille des Pferdes hat man auf Dauer keine Chance. Ja, das funktioniert nicht. Dann, das Pferd ist einfach zu stark, dass es sich dem Reiter dann so unterwerfen würde, wenn er das überhaupt nicht will. Ja, da hat man keine Chance. Und wenn man so ein Pferd hat, wenn wir das merken im Rahmen der Ausbildung, dann kann der auch kein Polizeipferd werden. Ja, das wäre dann auch dem Pferd nicht artgerecht oder nicht fair gegenüber.
0: Fair und artgerecht soll auch die Unterbringung der Tiere sein. Die Polizeireiterstaffel hat deshalb in der Vergangenheit die Pferdeboxen des denkmalgeschützten Gutshof erweitert. Zwölf Tiere sind dort aktuell untergebracht. Diese Anzahl will die Reiterstaffel in der nächsten Zeit erhöhen. Dann wird der Gutshof zu klein, Pferde und Reiter ziehen deshalb nach Bruchsal um. Wenn es soweit ist, werden Kevin Schindler und Markus Heißler neue Unterstützung für die nächsten Polizeieinsätze bekommen. In den kommenden Wochen werden das schwerpunktmäßig Fußballspiele sein.

0: Hinter mir gönnen sich die Pferde gerade einen kleinen oder großen Snack und das haben sie sich nach dem anstrengenden Training auch redlich verdient. Pania hatte ja schon während des Trainings Hunger. Liebe Zuschauer, das war eine neue Folge von Pfote und Co. Schön, dass Sie mit dabei waren und bis zum nächsten Mal.
1: Dass ich eigentlich früh aufstehe, hört sich immer so schlimm an. Da denken alle, oh, die Landwirte müssen so früh aufstehen. Aber wenn man bedenkt, dass die meisten andere 3/4 Stunde irgendwo nachfahren müssen, bevor sie anfangen schaffen, und das auch nicht Arbeitszeit ist. Und ich stehe auf und bin 5 Minuten später an meinem Arbeitsplatz. Ursprünglich habe ich den Beruf deshalb gewählt. Da war ich in der 3. Klasse. Mit 8, 9 Jahre alt hatte ich einfach Freude an die Kühe, Kälber, Tiere. Das war die Motivation, wieso ich dann gesagt habe zu meinem Vater, ich mache hier weiter, ich mache Bauer.

Bevor eine Kuh Gemolke werden kann, muss ich sie erst mal 2,5 Jahre lang herpeppeln, aufziehen, füttern, Weide weiden und so weiter. Und dann erst, wenn von da ab, wo sie ihr erstes Kalb bekommt, geht es dann praktisch los, dass sie melken kann, dass sie sozusagen die Milch nutzen kann. Gell? Und auch dann ist es immer so, dass man sie dann praktisch einmal im Jahr, bevor sie ihr nächstes Kalb bekommt, steht sie dann 2 Monate lang trocken, wird sie also 2 Monate lang nicht gemolken. Und dann, wenn sie wieder das neue Kalb legt, dann geht es wieder von vorne los. Gell? Das ist unser Melkstand hier. Da können jetzt auf jeder Seite 4 Kühe gleichzeitig gemolken werden. Also immer eine Gruppe, wenn es voll ist, sind immer 8 Kühe auf einmal. Und wir melken gerade 24 Kühe. Ja, jetzt sind sie schon gemerkt. Nicht drängeln, nicht drängeln.

Die erste 2-3 Strahl melke ich auf der Boden, um zu kontrollieren, ob die Milch in Ordnung ist. Und dann mache ich das Euter, wenn es ein bisschen verschmutzt ist, mache ich es sauber. Da kann ich kontrollieren halt. Die Milch muss halt wie Milch aussehen. Die darf keine Flocke haben, darf auch nicht rosa, blutig sein. Ist so, dass ich Kühe schon mag. Also. Oder auch die Milchviehzucht, oder das interessiert mich schon von klein auf. Dass wir versuchen, möglichst auf Gesundheit und Lebensleistung zu züchten. Also nicht nur auf hohe Milchleistung, sondern dass die eben auch alt werden können, die Kühe. Das ist so ein bisschen unser Zuchtziel. Also wir machen ja seit 30 Jahren haben wir umgestellt auf Biolandwirtschaft. Aber man kann das jetzt nicht so schwarz-weiß malen, dass also auf jedem konventionellen Betrieb die Tiere quasi gequält werden. Und vor allem nicht in der Milchviehzucht. Also ist es so, dass es eigentlich jeder, der von der Milch lebt, der muss eben gucken, dass seine Kühe im Verhältnis zu dem, was er füttert natürlich, also wir füttern da jetzt nicht ganz so intensiv, aber dass sie gut Milch geben können, dass sie sich wohlfühlen, dass sie nicht krank werden und so weiter. Und ich denke, dass da die meisten Bauern bestrebt sind, halt ihre Kühe ordentlich zu behandeln. Gell? Und raus, hopp, hopp, hopp, hopp, hopp, hopp. Raus. Los, weiter, hopp. Früher war es halt so, ich habe einen Spaß gehabt an die Tiere und so weiter. Hab mir aber nicht viel Kopf gemacht, was dann mit der Milch geschieht. Gell? Und wenn ich aber dann einen Haufen Milch produziere und weiß, dass die zum Teil dann als Milchpulver nach Afrika gekarrt wird und dort die Märkte kaputt macht und dann für den Hunger und dass das zum Teil die Milch dann erzeugt wird mit Futtermitteln, die von alle Herren Länder herkommen, wo dort dann Fläche fehlt für die Grundnahrungsmittelerzeugung und so weiter. Diese Gesamtzusammenhänge, das hat mich eigentlich dann als Jugendlicher immer sehr umgetrieben und das hat auch dazu geführt, dass ich dann später dann auf Bio umgestellt habe. Sind immer dann die Letzten, die man ein bisschen rufen muss, oder die Melken, komm! Melken, hallo! Ich sag immer, man muss jetzt Kühe melken und keine Euter melken. Gell? Das ist ja auch das, was interessant ist. Dass man halt jetzt, wenn ich jetzt die Kuh melke, dann weiß ich, das ist jetzt die Ethel mit dem komischen Namen. Und dann weiß ich, was der ihre Mutter war, ihre Großmutter und so weiter. Und das ist das, wo man halt, wenn man so jetzt alleine vor sich nachmelkt, dann macht man sich halt so seine Gedanken halt nebenher. Und das ist das, was auch interessant ist daran. Also, dass man halt die Abstammung weiß von denen. Und wer mit wem verwandt ist und welche jetzt vom gleichen Zuchtbulle sind, da macht man sich so nebenher seine Gedanken, wie der jetzt wohl vererbt hat, ob das jetzt die Euter gut sind und man freut sich dann, wenn sie gut Milch geben oder sowas. Ja, das mache ich lieber nicht. Also eine Kuh ist so arg, ich züchte lieber mit der gesamten Herde, weil wenn man so eine Kuh sich so arg sein Herz reinhängt dann, und die dann abgeht, ich habe nur so, man hat eine gewisse Vorstellung halt, wie man züchten möchte und so weiter. Und die Kühe, die dann halt dem Zuchtziel recht nahe kommen, die findet man halt dann toll und gut. Und was natürlich was momentan halt wenn man so will, meine Kuh ist, wo ich ein bisschen Freude dran habe, ist vor allem unsere älteste Kuh gerade. Weil die halt diese Almkönigin. Da war eben die Mutter, das war die Almluft, die war unsere älteste Kuh. Und ihre Großmutter, ihre Urgroßmutter, also da war es über 4 Kuhgenerationen immer, dass die Mütter jeweils die älteste Kühe waren im Stall. Und auch wenn man dann weiß, dass durch so ein Euter 75.000 Liter Milch geflossen sind, dann ist es einfach, muss man da Respekt davor haben. Gell? Also das ist. Perle ist die letzte. Für mich ist es halt
wichtig, dass, wenn wir jetzt, wir haben ja hier in dem Raum zwischen Stuttgart und Karlsruhe eigentlich relativ viel dichte Besiedlung. Gell? Also wir haben also viele Leute, die jetzt eigentlich Milch, Käse, Joghurt, Quark konsumieren. Gell? Und deshalb wäre es jetzt eigentlich nicht gut, wenn wir jetzt unsere Milch, die hier erzeugt wird, weiß ich, bis China und sonst wo noch exportieren würdet und dann wieder irgendwelche irische Butter oder sowas hier die Leute hier kaufen würdet. Sondern es ist eigentlich nur sinnvoll, dass man das, was hier wächst und angebaut wird und produziert wird, auch möglichst in der Region auch verbraucht. Das ist also so der Grundgedanke von der Regionalität, der inzwischen auch bis in weitere, also höhere Ebene auch vorgedrungen ist, dass es jetzt auch geschätzt wird, nicht zuletzt wegen dem Transport halt auch. Wenn man denkt, was sonst den Liter Milch Kilometer auf dem Buckel hat, bis er wieder beim Verbraucher zurück ist, das fängt schon damit an, dass es immer weniger große Molkereien gibt. Das nennt sich dann Leuchtturmmolkereien, wenn dann zwei, drei kleine zumachen und eine große, ein großes Werk gebaut wird und dann von überall her gekarrt wird. Und da machen wir jetzt eigentlich das andere Extrem. Gibt da vieles dazwischen noch, aber dass wir eben sagen, die Milch, die bleibt hier auf dem Hof, die wird hier auf dem Hof verarbeitet und wird dann hier in der Gegend, also im Umkreis von maximal 30 Kilometer, praktisch wieder vermarktet. Gell? Also Milchhaus sagen wir dazu, weil es ja jetzt keine, weil man nicht nur Käse macht, sondern auch Joghurt, Quark und Sahne und andere Sachen. Ja, das dadurch hat man halt jetzt praktisch vom Anbau des Futters über das Melken der Kühe bis zum fertigen Endprodukt kriegt man halt alles, hat man alles selber überblickt ein bisschen. Gell? Ja, die Leute, wir leben von den Leuten, die das schätzen und das dann auch so anerkennen, gell? Und die, denen das wichtig ist. Gell? Mit den Preisen, mit Supermarktpreisen mithalten zu wollen oder sowas, ist aussichtslos. Gerade mit Tieren ist halt so, dass man das auch eine gewisse Last ist, dass man natürlich immer da sein muss, dass die immer versorgt sein muss, dass man 365 Tage im Jahr halt die Verantwortung da dafür hat. Und da muss man dann halt auch Lösungen finden, dass man auch mal zwei Wochen im Jahr mal Urlaub machen kann oder dass man mal ein Wochenende frei hat oder sowas. Also dadurch, dass wir einen Hofladen haben, ist so, dass wir, wo man auch nur Ökoprodukte vermarktet, haben wir eigentlich so 95% unserer Lebensmittel ist bei uns Bio eigentlich. Aber wenn ich mal irgendwo essen gehe oder sowas oder auf einem Festle bin oder eingeladen bin oder sowas, da habe ich kein Problem damit, dann das ganz normal genauso zu genießen oder so. Oder ich kann auch mal irgendwo in der Stadt einen Döner essen und das, ja, da habe ich kein Problem damit. Wenn ich es besser gelernt habe. Ja, wie gesagt, ich habe das schon immer wollen und habe das eigentlich so machen können. Das Glück gehabt, dass ich auch das, weil man hat schon das Glück, den Beruf machen zu dürfen, den er mit 8 oder 9 Jahren sich rausgesucht hat. Gell?

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1: Ich nehme mir Zeit für mich. 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
1: Laue Sommernächte lassen sich nicht nur bei Cocktails und Musik genießen, sondern auch mit festem Schuhwerk an den Füßen und mit Taschenlampe ausgestattet. Denn bei Dämmerung und Dunkelheit sind im Stadtwald in Baden-Baden in den Sommernächten besonders viele Leuchtkäfer unterwegs. Bei einer Führung mit einem Waldpädagogen können Sie die Glühwürmchen einmal in ihrem natürlichen Habitat erleben. Die Veranstaltung findet nur bei trockenem Wetter statt. Deutschland gegen Elfenbeinküste heißt es am Samstagnachmittag, 20. Juni 2026. Wer das Spiel aus dem Toronto Stadion live hier in der Region verfolgen möchte, hat ab 16 Uhr im Enzaun Park in Pforzheim die Möglichkeit, die deutsche Mannschaft gemeinsam mit anderen Fans leckerem Essen und den üblichen Biergartendrinks anzufeuern. Am 21. Juni ist offizieller Sommeranfang. In Gaggenau wird er in diesem Jahr französisch gefeiert. Denn Fête de la Musique verwandelt die Innenstadt in eine Bühne für Live-Musik und Austausch. In Gaggenau wird Fête de la Musique damit schon zum dritten Mal gefeiert. Dadurch soll Sichtbarkeit für die lokale Musikszene geschaffen, Kultur genossen und Menschen zusammengebracht werden.

In der Bärenhalle in Durlach feierte die Karnevalsgesellschaft KG Blau-Weiß ihren dritten Unabhängigkeitstag. Mit Vergnügen nahmen die geladenen Gäste an der Gulaschkanone ihren Teller Gulaschsuppe in Empfang. Es schmeckte vorzüglich und selbst die anwesenden Damen mussten der Kochkunst der Männer ein Kompliment machen. Geschirrspülen übernehmen selbstverständlich auch die Männer. Der Oberbürgermeister hatte zwei französische Jugendgruppen und 40 Berliner Kinder ins Karlsruher Rathaus eingeladen. Volkstänze der Gruppe Troubadour de Tulle wurden mit Begeisterung aufgenommen.

Zur 16. Heilmittelausstellung und Therapiewoche kamen rund 6000 Ärzte aus dem In- und Ausland nach Karlsruhe. Die Karlsruher Schwarzwaldhalle war Schaufenster der pharmazeutischen Industrie von weltweiter Geltung. In der Stadthalle wurden die neuesten optischen und sonstigen Instrumente gezeigt. Ganz Karlsruhe stand im Zeichen dieses großen Ärzteforums und bildete somit Treffpunkt der medizinischen Welt. Sehr großen Besucherandrang zeigt die derzeitige Ausstellung

Picasso Laurent im Badischen Kunstverein in der Waldstraße. Über 200 Radierungen von Picasso vermitteln hier einen Eindruck dieses großen Meisters und seines Könnens. Einige davon zeigen wir Ihnen hier im Bild.

neu gestalteten Lichthof sind 40 Skulpturen sowie Radierungen und Lithografien von Henri Laurent zu sehen. Für diese Doppelausstellung so bedeutender Künstler wird ein Rekordbesuch erwartet. Zu einer deutsch-japanischen Freundschaftsbegegnung mit den anlässlich der Therapiewoche anwesenden Medizinern aus Japan kam es im Haus Solms. Der Präsident des Therapiekongresses, Professor Dr. Gottron, sowie Professor Dr. Ishibashi aus Tokio dankten in freundlichen Worten für diesen herzlichen Empfang in der Fächerstadt. Bundesliga-Auftaktspiel KSC gegen Meidericher SV im Karlsruher Wildparkstadion. Schon in der zweiten Minute schoss Marx das Führungstor für den KSC. 45.000 Zuschauer jubelten über dieses Überraschungstor und setzten alle Hoffnungen für einen guten Start in ihren KSC, der ein äußerst lebhaftes Spiel in den ersten 30 Minuten lieferte.

In der 56. Minute jedoch erzielte Lotz den Ausgleichstreffer für die Meidericher und der Stand 1:1. Nun setzte ein hartes Spiel der Meidericher ein. Doch bereits in der 64. Minute erzielte Geisert das 2:1 für den KSC. Die Meidericher wollten ein Handspiel von Geisert gesehen haben. Aber es blieb bei der Entscheidung 2:1 für den KSC und beide Mannschaften trennten sich mit diesem Spielstand. Startfrei zur diesjährigen Preisgedächtnisfahrt durch den Karlsruher Hartwald. Über 150 Teilnehmer, Oberbürgermeister, Stadträte, Vertreter des Regierungspräsidiums und Offiziere der NATO traten in die Pedale. Als erster traf Professor Dr. Gottron mit dem Wagen am Ziel, KSC Clubhaus, ein. Aber schon wenig später erreichte auch die Spitze der Radsportler dieses Ziel. Und als Lohn gab es Erbsensuppe mit Speck. Im nächsten Jahre sollen tausende Karlsruher Bürger aufgefordert werden, sich an dieser Gedächtnisfahrt zu beteiligen.

Viel belacht unsere beiden Pressekollegen Sportpalastkleidung. Unsere Kamera besuchte das erste Fallschirmjugendlager in Forchheim, das erstmals in diesem Jahr dort durchgeführt wurde. Hier start zu einem Dreierabsprung, bei dem sich die Springer in freiem Fall über 30 Sekunden durchfallen ließen, bevor sie die Reißleine zum Öffnen ihrer Fallschirme zogen. Bei 15 Teilnehmern mit einer Gesamtzahl von 116 Absprüngen ist nicht ein einziger Unfall passiert.

Freudig beglückwünschen ihn seine Kameraden zu diesem Jubiläumssprung. Frauchen fährt hier nach dem Süden. 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Sich das Essen zu bereiten, macht ihm keine Schwierigkeiten. 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Und weil er so ganz allein, können es auch drei Flaschen sein.

0: Trunkenheit am Steuer. Muss das sein? Nicht beachten der Vorfahrt. Überhöhte Geschwindigkeit. Falsches Überholen. Zu schnelles Fahren bei nasser Fahrbahn. Muss das sein? Es muss nicht sein, wenn die Verkehrsteilnehmer sich so verhalten, wie hier die Linksabbieger, die den Geradeausverkehr auf der stark frequentierten Kreuzung Linkenheimer Landstraße Parkring vorbeifahren lassen. Eine neue Situation. Gefahrenpunkt auf der Dachslander Straße. Hier kreuzt die Fahrbahn die Schienen der Straßenbahn. Erhöhte Vorsicht ist hier geboten. Hauptpost. Eine Innenstadtkreuzung mit überaus starkem Verkehr. Hier ist beim Ost-West-Verkehr das rechts eingeordnete Fahrzeug bei der Weiterfahrt im Vorrecht. Fußgängerverkehr auf dieser Kreuzung. Auch auf Zebrastreifen sollten die Fußgänger rechts gehen, um gegenseitige Behinderungen zu vermeiden. Leider werden die Fußgängersignale gerade von denjenigen, die am meisten gefährdet sind, den älteren Verkehrsteilnehmern nämlich am wenigsten beachtet. Hier Beispiele, bei denen das Rotlicht der Fußgängersignale gröblich missachtet wird und die Fußgänger einen Unfall geradezu herausfordern. Muss das sein? Nein, es muss nicht sein, wenn jüngere Verkehrsteilnehmer in solchen Fällen den Älteren etwas behilflich wären. Druckknopfsignalanlagen wie diese hier bringen Verpflichtungen. Der Kraftfahrer hat nicht nur die Signale zu beachten, sondern auch zum Vorausfahrenden den nötigen Abstand einzuhalten, um Auffahrunfälle zu vermeiden. Der Fußgänger aber darf die Fahrbahn nur betreten, solange sein Signal noch grün zeigt. Tummelplatz für Verkehrssünder, der Karlsruher Marktplatz. Auch hier setzen täglich Hunderte von Menschen ihr Leben und ihre Gesundheit leichtfertig aufs Spiel. Das Ergebnis? Eine hohe Anzahl von Verkehrsunfällen, gerade an diesem Verkehrsknotenpunkt. Disziplinierteres Verhalten aller Verkehrsteilnehmer würde auch hier wesentlich dazu beitragen, die Anzahl der Unfälle herabzusetzen. Die Änderung der Straßenverkehrsordnung schuf in der Begegnung zwischen Kraftfahrzeug und Fußgänger neue Akzente, indem der Fußgänger auf Fußgängerüberwegen das Vorgehrecht erhielt. Diese Bestimmung hat jedoch gegenüber Schienenfahrzeugen keine Gültigkeit. Sie haben nach wie vor Vorrang. Es hat sich als nützlich erwiesen, wenn der Fußgänger durch Handzeichen dem herannahenden Kraftfahrer seine Absicht zum Überschreiten der Fahrbahn rechtzeitig anzeigt. An Fußgängerüberwegen darf nur überholt oder an anderen Fahrzeugen vorbeigefahren werden, wenn eine Gefährdung von Fußgängern ausgeschlossen ist. Diese neue Bestimmung der Straßenverkehrsordnung wurde bei unserem Beispiel gröblich verletzt. Noch eine Neuerung. Auf Zebrastreifen und wenigstens 5 Meter davor darf weder gehalten noch geparkt werden. So also steht der Wagen richtig. Und nun eine Bitte an die Zweiradfahrer. Die Parkraumnot erfordert ein verkehrsgerechtes Aufstellen von Zweiradfahrzeugen. Bei richtigem Abstellen des Rollers hätte hier noch ein PKW Platz gefunden. So ist es richtig. Den Motorroller näher an den Vordermann herangebracht und schon ist wieder ein Parkplatz für ein anderes Fahrzeug frei.
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0: Für mich geht es in den nächsten Tagen auf die Piste und deswegen nehme ich das doch gerne mal zum Anlass, einfach mal zu schauen, welche App denn im Schnee richtig Spaß machen fürs Skifahren und Snowboarden. Interessant finde ich dabei auch wirklich zu schauen, wie man sich vielleicht duellieren kann, denn nämlich der liebe Lorenz, der gerade hinter der Kamera steht, wird in den nächsten Tagen auch in den Schnee gehen mit einer Skifreizeit. Von dem her wollen wir doch einfach mal schauen, wie wir gegeneinander abschneiden. Für mich geht es jetzt los, du wirst jetzt mit Sicherheit gleich ein paar Szenen eingeblendet bekommen vom eigentlichen Schnee und danach sehen wir uns hier im Studio wieder. Bis gleich!
1: So, heute

Ich mich mit meinem Skilehrer unten im Tal vor der Lift aufmacht. Nicht mehr muss ich jetzt ein bisschen zur Piste vorlaufen, weil der Lift eben noch nicht auf hat. Und dann runterfahren. Dann mal schauen, was mir heute beibringt. Bis später. So, ich würde sagen, sieht ganz geil aus. Da runterfahren wir jetzt. Peace. So, Skilehrer ist zu Ende. Jetzt geht's ums normale Fahren. Weiter geht's. 18 Kilometer haben wir schon.

So, ich bin mittlerweile auf dem Bergen angekommen. Kai hat natürlich 3 Tage Vorsprung. Aber was mir persönlich wichtig war, mir jetzt die erste Abfahrt hinter uns und direkt seine Höchstgeschwindigkeit überboten. Das ist mir sehr wichtig. Pistenkilometer wird vielleicht schwierig aufzuholen, wenn er natürlich mehr Tage hat, aber wir probieren es natürlich trotzdem. Und guck mal, hier ist richtig schön auf dem Pettaler Gletscher, wenn der Kameramann mal rüberschwenkt.

0: übrigens, ob das bei dir genauso geil ist. I doubt it!
1: Naja, geht's!
2: 1.12. nach dem Feiern geht's natürlich auf die Piste.
3: Herrlich.

0: So, zurück im Studio. Wir haben jetzt auch gedacht, der Lorenz kommt direkt mal mit vor die Kamera und nicht hinter der Kamera, weil wir ja beide die Erfahrung gesammelt haben und machen das einfach in einem kleinen Interview. Was hat dir denn am besten gefallen?
1: Also bei uns, wir waren ja eine Gruppe mit vielen Jugendlichen und es war sehr schnell das Battle darum, wer die größte Höchstgeschwindigkeit schafft. Ich fand es auch sehr cool, dass man das automatisch erkannt wird, wenn man zusammenfährt. Also man hat quasi am Tag danach kannst du direkt gucken, okay, ich bin mit den drei Leuten gefahren. Man kann genau schauen, wo waren die anderen, während wir vielleicht die rote Piste rechts gefahren sind, sind die anderen die blaue Piste links gefahren. Das war schon sehr cool. Und dass man sich so vergleichen kann, das hat viel Spaß gemacht, gerade auch bei Jugendlichen.
0: Ja, also kann ich völlig unterstützen, war bei uns das Gleiche. Ich war mit einem iPhone unterwegs, der Lorenz noch mit einem Android. Er wird jetzt irgendwann demnächst mal auf iPhone wechseln, aber noch mit Android. Wir haben beide die Pro-Version gekauft, weil wir es eben voll ausprobieren wollten. Und was mir besonders gefallen hat, was wir aber festgestellt haben, das hatte die Android-Version gar nicht, ist die 3D-Bergekarte. Dort eine Visualisierung quasi im Nachgang, wie das Ganze eben gefahren war. Das ist schon irgendwie sehr geil. Du hast es ja gerade schon eingeblendet gesehen, beziehungsweise siehst du es vielleicht jetzt hier irgendwo nebendran. Das hat schon richtig Spaß gemacht, so am Abend mal zu gucken, eben gerade mit den Leuten, mit denen man unterwegs ist. Bei mir hatte noch ein zweiter in unserer Vierergruppe das Ganze installiert. Bei dir waren es ja, glaube ich, 13 oder so irgendwas.
1: Ich weiß gar nicht. Das sieht man ganz bestimmt eingeblendet oder hat schon gesehen.
0: Genau.
1: Einige.
0: Genau. Also das hat mir persönlich sehr gut gefallen, dass ich halt sowohl vergleichen kann mit den Leuten, mit denen ich unterwegs bin, als auch mit jemandem, der in einem komplett anderen Tal unterwegs ist, halt eben am Schluss des Tages einfach zu schauen, wer war denn jetzt besser. Aber was mir halt eben gerade in dem Gespräch dann danach auch aufgefallen ist, es verleitet halt eben sehr schnell auch dazu, dann das ein oder andere Rekordchen eben brechen zu wollen. Und das ist schon ein Thema, das man halt eben auch mitnehmen sollte. Also sowohl Filmen als auch eben solche Geschwindigkeitsmessungen verleiten halt vielleicht dazu, eben ein bisschen schneller zu fahren, als man das eigentlich vielleicht wollte oder könnte. Deshalb da kleiner Disclaimer, einfach ein bisschen aufpassen.
1: Eine Sache ist uns noch aufgefallen, es gab bei verschiedenen Handys, bei iPhone hat es eigentlich immer geklappt, bei gerade so den günstigeren Android gab es manchmal das Problem, dass das Tracking nicht so ganz funktioniert hat, manchmal auch erst nachdem man die App neu installiert hat, obwohl die Energieeinstellungen so waren, dass die App durchgängig volle Akkuleistung bekommt, weil man ja eben den Standort die ganze Zeit abgreifen muss und die App im Hintergrund laufen können muss. Das hat manchmal nicht so funktioniert, was gerade dann eben bei dem erwähnten Battle um wer fährt am schnellsten dann zu Frustration geführt hat. Aber ja, wir haben auch gemerkt, es wird, man kommt schnell da rein, dass man dann sich ja vielleicht die Sicherheit ein bisschen beiseite schiebt und doch versucht, den Rekord vom anderen zu schlagen. Also da muss man aufpassen.
0: Ja. Eine meiner Learnings auch direkt, glaube ich, am ersten Tag. Bei mir hat nachts das Telefon nicht vernünftig geladen. Also ich bin aufgewacht und hatte irgendwie 20% noch Akku. Hab dann während dem Frühstück mein Telefon eingesteckt, war dann auf 34%. Also von dem her, ich habe auch direkt mal getestet, wie gut das Ding halt irgendwie den Akku leer saugt. Und war da echt überrascht. Also ich bin in den Batteriesparmodus gegangen, aber auch die anderen Tage danach habe ich zumindest im iPhone gemerkt, dass da nicht heftig gefunkt wird, sondern einfach die GPS-Koordinaten, die das Telefon eh immer in sich hat, halt eben abgegriffen wird. Also es war relativ batteriesparend. Ich schaue auch gleich mal, ob ich das noch irgendwo in den Statistiken nachschauen kann, jetzt ein paar Tage später, dass wir das einblenden können. Aber das hat mir sehr gut gefallen, dass wirklich den kompletten Tag das Tracking lief und trotzdem der Akku nicht irgendwie völlig in die Knie ging, ähnlich wie es jetzt mit einer Autonavigation der Fall gewesen wäre. So, neben der Slopes-App jetzt einfach nochmal ein kleines Goodie bzw. eine andere App, die auch sehr spannend sein kann, aber komplett anders läuft, ist die Skyline-App. Das ist hauptsächlich im österreichischen Bereich, funktioniert das ganz gut und ist eigentlich relativ simpel. Die App, muss man zugeben, ist jetzt nicht die hübscheste, aber du kannst da einfach deine Skipass-Nummer eingeben und der Skipass wird ja quasi immer getrackt, in welchen Lift du einsteigst und natürlich weiß dann automatisch das Gebiet auch, in welchem Lift du natürlich oben dann ankommst und kann damit errechnen, wenn du jetzt an Lift 1 oben aussteigst und kommst unten bei Lift 2 an, dann hat es da wahrscheinlich zwei Varianten gegeben, wie du gefahren bist. Also das heißt, dort kann oder damit kann ohne ein Tracking eine Aufzeichnung und grobe Kilometer eben erfolgen, einfach anhand der Liftfahrten. Und in vielen Stellen gibt es dann halt eben auch nochmal solche Geschwindigkeitsmessungen oder ähnliches, wo man auch mit der Liftkarte sich einbucht, wo dann in einem, ja sogar teilweise Fotos aufgenommen werden oder ähnliches. Bei mir war das im Gebiet nicht, bei Lorenz im Gebiet leider auch nicht, deswegen kommen wir es da jetzt nicht zeigen, aber wir können mal noch ein, zwei Beispiele von mir aus dem letzten Jahr einblenden. Also die Skyline-App kann man sich mal anschauen, ist kostenlos, muss auch nicht tracken, also das heißt, das kann ich auch im Nachgang mal anschauen. Die Slopes-App hat mir persönlich wirklich richtig, richtig gut gefallen und ja, schau es dir einfach mal an. Die Nicht-Pro-Version, also die kostenlose Version, kann eigentlich alle Basics gut. Du kriegst ein paar wenige Auswertungen, aber für das eigentliche Tracking oder auch den Vergleich mit den Leuten funktioniert das eigentlich sehr, sehr cool. Ist auf jeden Fall ein Download wert, schau es dir an. Und dann würde ich sagen, sehen wir uns in der nächsten Woche wieder mit dem nächsten Video. Mach's gut, bis dann. Ciao, ciao.
2: Tschüss.
0: So, ich habe jetzt nochmal Frühstück fürs komplette Team für ein paar Euro geholt. Und wer auch günstig essen möchte, der sollte unbedingt dranbleiben, denn wir testen heute Too Good To Go. Und das ist wirklich faszinierend, dass man für ein paar Euro komplette Mahlzeiten bekommt. In der App kann man Überraschungstüten von verschiedenen Verkäufern zu einem super günstigen Preis kaufen. Die Lebensmittel sind alle noch gut, würden aber jetzt demnächst entsorgt werden, da sie nicht mehr ewig haltbar sind. Wie gut das funktioniert und was wir alles so bekommen, genau das probieren wir jetzt aus. So, heute erster Tag, direkt am Morgen gucken wir mal, weil ich habe das im Vorhinein schon gesehen, man muss immer rechtzeitig das Ganze bestellen. Das heißt, ich schaue jetzt direkt mal in der App, eben was wir heute zum Mittagessen uns gönnen können. Seht schon, da ist ein Angebot für Sushi. Das klingt eigentlich ganz geil. 7,50 sind noch 4 Stück offen. Von dem her buche ich jetzt direkt mal und dann können wir das in 2-3 Stunden abholen. Okay, gemacht. Ich bin mir echt gespannt, ob das eine gute Idee ist, Sushi vom Vortag zu essen oder wenn das dann halt eben abläuft. Aber wir probieren das direkt mal mit Sushi aus. Schauen wir mal, wie das Ganze wird, beziehungsweise wie es schmeckt und ob es uns am nächsten Tag noch gibt. Bis später.

0: Hallo. Ich wollte Too Good To Go abholen.
1: Einmal Too Good To Go.
0: Also ich glaube, es ist ziemlich frisch. So, direkt mal todesmutig Thunfisch. Spreil.
2: Und? Sushi gut vertragen?
0: Er war eigentlich ganz cool, also konnte man gut essen und ich habe es überlebt. Aber gute Erinnerung, eigentlich wollte ich ja zum Abendessen noch mal was bestellen. Also von dem her machen wir das doch gleich mal, dass ich heute Abend auch wirklich was zum Essen habe. Okay, ich habe einen Obst- und Gemüsekorb gefunden. Der sieht ganz, ganz spannend aus, weil heute Abend wollte ich mir jetzt mal was anderes geben. Das schaue ich jetzt mal an und hole mir das ab. Das wird, glaube ich, echt spannend, weil hier muss ich zum Wareneingang kommen. Also mal gucken, wie das so wird.
3: Mir wurde beim Bestellen ja schon angezeigt, dass ich zum Lieferanteneingang kommen soll, weil klar, verständlich, am vorderen Eingang, wo die Leute zum Normalpreis einkaufen, da soll ich natürlich nicht auftauchen. Aber es war irgendwie schon ein bisschen spooky, da hinten rumzulaufen und die Türen, du siehst es selbst, es sieht irgendwie merkwürdig und uneinladend aus. Also das günstige Einkaufen ist schon irgendwie nicht ganz so das Erlebnis. Aber kostet halt eben auch wesentlich weniger. Aus den Zutaten und noch ein bisschen Risotto-Reis, den ich noch zu Hause hatte, hatte ich dann auch direkt mein Risotto für uns gebaut.
0: Wie du gesehen hast, wir haben richtig viel fürs Geld bekommen. Wichtig vielleicht an der Stelle nochmal zu erwähnen, Too Good To Go nimmt den Tafeln nichts weg. Die Tafeln können in der Regel die ganz frischen Sachen, aber vor allem halt eben die kleinen Stückzahlen gar nicht annehmen. Also das heißt, die Lebensmittel würden sonst wirklich in Müll wandern, obwohl sie ja noch gut sind. Die App an sich ist wirklich toll gemacht. Alles funktioniert reibungslos, sieht toll aus und vor allem die Zahlungsabwicklung funktioniert wirklich hervorragend. Von mir ganz klare 5 von 5 Sternen. Und dann würde ich sagen, danke fürs Zuschauen und wir sehen uns in der nächsten Woche wieder. Mach's gut, bis dann. Ciao, ciao.
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1: Laue Sommernächte lassen sich nicht nur bei Cocktails und Musik genießen, sondern auch mit festem Schuhwerk an den Füßen und mit Taschenlampe ausgestattet. Denn bei Dämmerung und Dunkelheit sind im Stadtwald in Baden-Baden in den Sommernächten besonders viele Leuchtkäfer unterwegs. Bei einer Führung mit einem Waldpädagogen können Sie die Glühwürmchen einmal in ihrem natürlichen Habitat erleben. Die Veranstaltung findet nur bei trockenem Wetter statt. Deutschland gegen Elfenbeinküste heißt es am Samstagnachmittag, 20. Juni 2026. Wer das Spiel aus dem Toronto Stadion live hier in der Region verfolgen möchte, hat ab 16 Uhr im Ensown Park in Pforzheim die Möglichkeit, die deutsche Mannschaft gemeinsam mit anderen Fans leckerem Essen und den üblichen Biergartendrinks anzufeuern. Am 21. Juni ist offizieller Sommeranfang. In Gaggenau wird er in diesem Jahr französisch gefeiert. Denn Fête de la Musique verwandelt die Innenstadt in eine Bühne für Live-Musik und Austausch. In Gaggenau wird Fête de la Musique damit schon zum dritten Mal gefeiert. Dadurch soll Sichtbarkeit für die lokale Musikszene geschaffen, Kultur genossen und Menschen zusammengebracht werden.

0: zieh mal das hier raus, genau.
1: Sie ziehen alle Register. Neugierig und ohne Scheu erkunden die Kinder das gesamte Klangspektrum der Orgel. Wie klingt es, wenn man auf die Tasten drückt? Was macht die Organistin mit ihren Füßen? Alles dürfen die Kinder fragen und selbst ausprobieren.
0: Auf die Seite und jetzt drücke ich hier drauf, was dann passiert.
1: Beim Orgelentdeckertag in der Stiftskirche Bretten gibt sich die Königin der Instrumente ganz nahbar und zeigt auch neue Saiten.
2: Für viele Kinder oder auch für Erwachsene ist das wirklich so ein verstaubtes Instrument, was wirklich nur alte Musik kann. Und ich finde es wichtig, wenn Kinder in dem Alter erleben, das macht Spaß und von klein auf vielleicht drangeführt werden, dann ist die Chance vielleicht größer, dass die als Ältere doch dabei bleiben.
1: Wie eine Orgel funktioniert, haben die jungen Mädchen schon gelernt. Sie haben herausgefunden, wie der Luftstrom in einer Pfeife oder einer Flöte einen Ton erzeugt. Und manche haben ja auch schon musikalische Erfahrung.
3: Das ist das A, das ist das C, das D geht so.
1: Und dann haben die Kinder selbst eine funktionstüchtige Orgel aufgebaut, im Miniaturformat natürlich. Los geht's mit dem Sortieren. Zuerst die Tasten, dann die Orgelpfeifen, sprichwörtlich der Größe nach.
4: Hier ist noch eine kleine.
5: Die passt so hin.
6: Die passt so.
7: Ja, das passt ja.
1: Ein Gehäuse braucht das Ganze auch, einen Rahmen, Leisten und natürlich einen Blasebalg. Beim Hantieren mit den Teilen begreifen die Kinder die Funktionsweise im Wortsinn.
8: Heute haben wir zum ersten Mal dieses Modell, den Allegro-Orgelbausatz, aufgebaut. Ist also absolute Premiere für uns hier im Kirchenbezirk. Die Kinder sollen einfach Lust bekommen, selber auszuprobieren, selber an einer Orgel sich einfach hinzusetzen und mal zu spielen und nicht denken, ich muss da was Besonderes können, sondern es einfach nur auszuprobieren.
1: Der Bausatz ist für Schüler- oder Konfirmandengruppen konzipiert. Innerhalb einer Stunde soll er montiert und spielbereit sein. Dazu muss man die Bauanleitung genau einhalten und auf die Reihenfolge achten. Bei der Premiere klappt noch nicht alles. Beim Einsetzen der mühsam sortierten Tasten und Pfeifen gerät manches durcheinander und muss wieder in die Reihe gebracht werden. Doch schließlich ist's geschafft.
9: War cool und war halt am schönsten, dass wir dann auch spielen konnten.
10: Ich fand das total cool, nur ich fand das ein bisschen blöd, dass dann was schief gelaufen ist, dass wir was nicht richtig drin hatten oder so. Das war blöd, aber sonst hat mir sehr Spaß gemacht.
11: War eigentlich ziemlich lustig, wenn man Fehler gemacht hat.
12: Erst haben wir was falsch gemacht, dann mussten wir es nochmal machen und jetzt geht die Orgel.
1: Wie die große Orgel in einem Konzert klingt, das entdecken die Kinder dann zusammen mit der Familie und der Orgelmaus.
8: Die Orgelmaus ist ein Stück von Hans-Peter Tschiller und wir haben sie als Vorlage genutzt, um einfach auch spielerisch als Familienkonzert in diesem Orgelerlebnistag das einzubauen. Sie soll über Hören und über Wissen vermitteln, was so eine Orgel alles kann.
1: Dazu schlüpft die Bezirkskantorin Höchst selbst in die Rolle der neugierigen Maus. Im Dialog mit der Organistin und dem Publikum lernen alle noch was dazu. Zum Beispiel, dass die Orgel auch moderne Melodien spielen kann. Das Konzept hat funktioniert. Der erste Orgelerlebnistag war ein Erfolg. In Zukunft soll er auch in anderen Gemeinden die Kinder fürs Orgelspiel begeistern.

0: dann hatten wir praktisch natürlich auch unsere Bibliothek, vor allem die Klassiker. Und ich habe ganz früh alles gelesen, was da drin stand. So Theodor Storm oder Fontane oder ich weiß nicht was. Und im Grunde ist es deshalb, wie soll ich sagen, immer wieder weiter gewachsen. Ich hatte auch in der Schule gute Anregungen und habe dann gemerkt, dass ich gerne Buchhändlerin werden wollte.
1: Der Berufswunsch mit 19, fast wäre er damals in Erfüllung gegangen. Ihr Herz gehört aber nicht nur der Literatur, sondern auch einem angehenden Pfarrer. Ein Ausbildungsvertrag in der Tasche und einen Verlobungsring am Finger. Im Zeitgeist der 50er Jahre scheint das für eine junge Frau nicht vereinbar.
0: Und dann war klar, also in der damaligen Zeit, heute wäre es anders, dass man diesen Mann, also 9 Jahre älter, dass man den nicht allein da irgendwo in seinem Pfarrhaus sitzen lassen kann. Und dann hat meine Mutter von mir verlangt, dass ich Haushalt lerne. Und ich war aber jetzt damals noch nicht so, wie ich heute bin. Dann hätte ich nämlich gesagt, nee, das mache ich auf gar keinen Fall, sondern ich mache 2 Jahre meine Lehre und dann heirate ich.
1: Das Hausfrauendasein wird ihr nicht zur Passion, anders als die Mutterrolle. 4 Kinder kommen zur Welt. Brigitte Fuchs begleitet den Werdegang ihres Mannes von Ringlingen bei Bretten über Immendingen und schließlich nach Karlsruhe-Rüppur. Doch der Rolle als Pfarrfrau verweigert sie sich und zahlt dafür ihren Preis.
0: Was alles über mich geredet wurde, das würde, glaube ich, Bände füllen. Aber ich denke schon, hat mir vielleicht schon innerlich was gemacht. Aber ich habe versucht, darüber zu stehen, nicht, und mich da nicht zu kümmern. Und da meinen Weg zu gehen. Und da hat mein Mann mich auch immer unterstützt.
1: Auch als sie mit 40 die Leitung der Gemeindebücherei übernimmt und dadurch schließlich doch noch eine Ausbildung machen kann, als kirchliche Büchereiassistentin. Mit diesem Abschluss nimmt das Leben schließlich eine ungeahnte Wendung, als die Betreiberin des örtlichen Buchladens dringend eine Aushilfe für die Weihnachtszeit sucht.
0: Und dann habe ich spontan, ohne auch überhaupt nur nachzudenken, habe ich gesagt, ja, wie wär's, wenn Sie mich nehmen? Ja, und dann ist sie mir um den Hals gefallen und ich bin nach Hause gekommen und habe gesagt zu meinem Mann, ich habe einen Job. Und das war das Beste, was überhaupt je in meinem Leben passiert ist dann. Weil ich da bestimmt noch mal 10 Jahre noch mal in der Buchhandlung war und alles noch mal von Grund auf und ich weiß nicht was, mit Computer und allem, bisher habe ich mich da eingefunden.
1: Endlich die ersehnte berufliche Freiheit. Frei fühlt sich Brigitte Fuchs auch in der Natur, ein Zustand, den sie aus Kindheitstagen kennt. Mit 3 Jahren erlebt sie den Kriegsausbruch in Berlin. Die Familie flüchtet über Stuttgart in ein Sommerhaus am Bodensee. Die Mutter allein mit 3 Kindern, der Vater vermisst. Die Natur zwischen Wald und See, für die älteste Tochter ein Segen.
0: Ich denke, wenn wir jetzt in der Großstadt gewesen wären, wir hätten nie in Ferien gehen können oder irgendwas. Und dadurch hatten wir die Ferien vor der Tür. Und wir haben das geliebt, die Freiheit im Wald und am See und ich weiß nicht was alles. Also das war einfach ganz wunderbar, das kann man gar nicht beschreiben. Es gibt wunderbare Geschichten darüber zu erzählen, die ich alle meinen Kindern, Enkelkindern immer wieder erzählen kann. Mit dem Schiff in die Schule gefahren und ich weiß nicht was alles.
1: Ein kleines Naturparadies hat sich Brigitte Fuchs auch in Rüppur geschaffen. Ein Schrebergarten, knapp 2 Kilometer von der Wohnung entfernt. Sommers wie winters ist hier immer etwas zu tun. Dabei darf im Gladiolenweg 100 gedeihen, was anderswo als Unkraut gilt. Gezähmte Wildheit, ein Balanceakt, der Zeit und botanische Kenntnis erfordert. Dass manch einer das Prinzip weder beherrscht noch versteht, kümmert die Gärtnerin wenig. Denn das hier ist ihr eigenes kleines Reich.
0: Und ich hüte den auch so. Also das ist mein Garten und ich habe Freundinnen, die nur so ganz ordentliche Gärten haben und ich lade die im Sommer nicht ein, weil die sind total entsetzt über mich, wie ich das mache. Deshalb dürfen die das nicht sehen. Die dürfen kommen, wenn die Osterglocken und die Schneeglöckchen blühen.
1: Dass in diesem Garten nicht Nachlässigkeit, sondern Schöngeist am Werk ist, verrät auch die Dekoration. Der Vogelbauer, reine Zierde. Hier wird nichts und niemand eingesperrt. Brigitte Fuchs ist mit ihrem Tageswerk zufrieden und gönnt sich noch eine Verschnaufpause im Grünen. Zurück in der evangelischen Gemeindebücherei, wo sie seit fast 50 Jahren nach dem Rechten schaut. Jede Neuanschaffung geht durch ihre kundigen Hände und auch die Dekoration des Schaufensters ist Chefin Sache. Bleibt die Frage, wenn Ihre Biografie als Buch erschiene, welchen Titel würde der Klappentext tragen?
0: Also Sie wissen ja, dass Freiheit für mich wichtig ist. Und ich meine, trotz allem Freiheit vielleicht oder so irgendwie in der Richtung.
1: Noch ist kein eigenes Buch geplant. Nur für die Familie hat sie zum 90. Geburtstag nächstes Jahr ihre Erinnerungen bis zur Hochzeit aufgeschrieben. Weniger als ein Viertel ihres reichen Lebens. Es bleibt also noch viel zu erzählen.

0: Herzlich willkommen zu Lichtblicke, das Magazin für Lebensfragen. Es ist kein großes Geheimnis, dass die Kirchen in Deutschland kleiner werden und sich auch von vielen Gebäuden trennen müssen. Andernorts wird aber auch geschaut, wie man Kirche neu denken und Räume entsprechend umgestalten kann. So auch in Freiburg im Stadtteil Zehringen, wo Anfang 2024 das sogenannte Thomas-Zentrum eröffnet hat. Heute bei mir im Studio ist eine der Pfarrerinnen dort, Brigitte Herrmann. Schön, dass Sie bei uns im Studio sind. Frau Herrmann, was ist am Thomas-Zentrum neu? Es hat neu eröffnet, da ist baulich was passiert. Können Sie ein bisschen erzählen, was da entstanden ist?
1: Genau, also um die Thomaskirche herum wurde ein Pflegehaus und ein Kindergarten gebaut, sodass wir jetzt unter einem Dach Pflegehaus, Kindergarten und Kirche haben. Und das ist wunderbar, weil sich da natürlich ganz viele Menschen begegnen. Und in die Kirche wurde ein Kaffeebereich gebaut in den Kirchenraum und noch weitere Gruppenräume, sodass der Kirchenraum jetzt einfach konzentrierter ist. Und als ganz große Besonderheit haben wir in diesem Kirchenraum eine Himmelsschaukel, eine Schaukel, die von der Decke hängt und in der man in der Kirche schaukeln kann.
0: Was das genau ist und wie man die nutzen kann, das sehen wir nachher nochmal. Was hat sich denn, abgesehen vom Baulichen, vom Konzept her verändert? Sie versuchen ja auch eine neue Herangehensweise, Kirche neu denken, habe ich eben schon gesagt. Glauben mit allen Sinnen ist Ihr Stichwort. Was heißt das genau?
1: Also Thomas ist der Jünger in der Bibel, der den Auferstandenen sieht und dann ihn auch berühren möchte und sagt, ich möchte die Hände in deine Seite legen. Und dann haben wir gedacht, was liegt näher, als dass die Thomaskirche dafür steht,

0: Glauben mit allen Sinnen zu erfahren. Wir finden, dass da in der evangelischen Kirche durchaus noch Potenzial ist und haben gedacht, wir fangen einfach damit an.
1: Sie fangen einfach damit an und Sie stricken auch kein fertiges Konzept, sondern diese neuen Räume, die sind auch sinnbildlich gemeint. Sie bieten auch Raum dafür, dass Gemeindemitglieder sich auch einbringen. Es ist so ein bisschen experimentell, kann man sagen, oder?
0: Ganz genau, ganz genau.
1: Wie sieht es aus? Also was wird da genau eingebracht und wie wächst das?
0: Also es gibt ganz verschiedene Formate. Wir haben den Freitagabend mit Leib und Seele und da entstehen einfach ganz viele verschiedene Sachen. Also zum Beispiel gibt es Mantra singen, wo wir ganz eintauchen ins gesungene Gebet, wo wir christliche Lieder immer wieder singen. Und das ist eine ganz wunderbare Erfahrung. Dann gibt es natürlich das Schaukeln, was im Zentrum steht. Es gibt Schaukeln und Meditieren. Oder eben ganz neu, jetzt wird die Serie The Chosen gezeigt. Einfach Freitagabends in der Kino in der Kirche.
1: Also ganz verschiedene Formate für verschiedene Zielgruppen. Teilweise begegnen sich aber natürlich auch verschiedene Zielgruppen. Was ist so das Besondere daran, dass Sie haben eben gesagt, in der evangelischen Kirche gibt es viel Potenzial dafür, mit allen Sinnen Glauben zu erfahren. Was ist die besondere Qualität daran? Wenn wir das Wort benutzen, um einander zu begegnen, dann kommen wir ja auch schnell ins Diskutieren. Es gibt viel Spaltung, viel polarisierende Themen. Ist das vielleicht auch ein anderer Zugang, um wieder Gemeinschaft zu stiften?
0: Also das glaube ich auf jeden Fall. Ich glaube, dass wenn wir gemeinsame Erfahrungen machen und die dann teilen, das auch mit hinaustragen können, wieder, wenn der Alltag weitergeht. Und wenn wir die Erfahrung machen und erleben, wir sind Gottes Kinder und die anderen auch so ansehen, dann können wir genau diese Erfahrung dann eben auch, also die geht ja dann außerhalb der Kirche weiter und genau dort können wir sie dann auch wieder weitergeben.
1: Wir haben durch Ihre Schilderung schon einen kleinen Eindruck bekommen davon, wie es im Thomaszentrum aussieht. Wir wollen aber tatsächlich jetzt auch mal eintauchen, denn wir haben Sie mal einen Tag besucht und da schauen wir jetzt mal rein, was da alles uns begegnet ist im Thomaszentrum. Schön, dass ihr da seid. Das singen sich hier alt und jung entgegen. Die Kinder des Freiburger Thomas-Kindergartens sind wie jede Woche im gleichnamigen Pflegeheim zu Besuch. Im Gepäck haben sie gute Laune und einen Koffer voller Spielzeuge. Puppe, Teddy und Brummkreisel. Einen nach dem anderen bringen die Kinder die Schätze ans Licht, um sie in der Runde gemeinsam zu bestaunen. Jedes Teil wird ausgiebig betrachtet, befühlt und wenn möglich auch gehört.
2: Oh, das ist aber toll.
1: Eine kleine Entdeckungsreise in die eigene und die Kindheit des Gegenübers.
3: Wir sind ja ein Jahr jetzt in der Einrichtung, angefangen mit einer Gruppe und es wurden ganz schnell zwei Gruppen. Und wir haben ja montags auch noch das offene Café, wo die Kindergartenkinder und die Senioren zusammen spielen einfach nur. Und es sind so viele Begegnungen und so viele leuchtende Augen und so schöne Erfahrungen, die möchte ich nicht missen, auf gar keinen Fall.
1: Dass die Kita im gleichen Haus nur eine Etage tiefer ist, macht gegenseitige Besuche einfach und unkompliziert. Aber auch außerhalb der Betreuungszeiten sieht man sich im Viertel. So entsteht über die Kinder eine Verbindung aus dem Seniorenheim in die Nachbarschaft hinein.
2: Die Kinder kennen uns. Wenn wir die Straße lang gehen, dann winken sie oft. Die sprechen uns an, die Kinder. Und wir sprechen sie auch an. Und naja, hat sich ein nettes Verhältnis entwickelt.
1: Im Neubau um die alte Thomaskirche sind nicht nur Kita und Pflegeheim eingezogen, die ganze Nachbarschaft soll sich in den offenen Räumen und Angeboten willkommen fühlen. Zum Familiencafé in einem Teil des früheren Kirchenraums kommen heute weniger Familien als sonst, dafür hat diese alleinstehende Dame zum ersten Mal den Weg hierher gefunden. Vor der Kamera sprechen möchte sie nicht, verrät aber, dass sie verwitwet ist und sich nach Gesellschaft sehnt. Keine 5 Minuten später setzt sich jemand dazu und die beiden kommen ins Gespräch.
4: Ich unterhalte mich gerne.
1: Neben Leckereien und Begegnungen bietet das Familiencafé jedes Mal wechselndes Programm. Diesmal Singen mit Sonja. Nebenan bietet der Kirchenraum noch ein ganz besonderes Erlebnis zwischen Himmel und Erde. Eine Schaukel an 10 Meter langen Seilen. Zu freien Schaukelzeiten kann jeder einfach vorbeikommen. Außerdem gibt es ein Angebot mit Meditation zum Runterkommen und Fallen lassen.
5: Wenn man dann davor irgendwie versucht, sich nicht auf das so, ich muss heute das noch machen und das noch machen und das noch machen, sondern so probiert wirklich mal ein bisschen nur auf die Musik zu hören und nur mit diesen Schaukeln zu gehen, dann ist es schon sehr beruhigend und ja, befreiend auch.
6: Gabriele Hartlieb, eine der Pfarrerinnen, hat das Projekt initiiert. Wenn es nach ihr ginge, könnte die Schaukel noch viel häufiger genutzt werden, auch als eine Art Therapieform für das Pflegeheim. Denn das Schaukeln soll sogar Demenzpatienten helfen.
7: Das ist für Menschen, die verwirrt sind, die sozusagen, wo auch Leib und Seele, Kopf und Körper nicht so beieinander sind, hat eine zentrierende Wirkung und eine aktivierende Wirkung. Also es ist eine leichte Bewegung, in der sie ja gehalten werden, ohne selber aktiv werden zu müssen.
6: Klassische Gottesdienste finden im Kirchenraum des Thomaszentrums so gut wie gar nicht statt, weil es die woanders gibt und weil der christliche Glaube eben viel mehr als eine Ausdrucksform hat.
1: Frau Herrmann, der Glaube hat viel mehr als eine Ausdrucksform. Gibt es Menschen, denen das zu offen ist, was Sie da machen? Sie haben eben gesagt, auch Mantra singen, auch wenn es christliche Lieder sind, aber es sind ja doch viele Formen, die man sonst aus der Kirche nicht so kennt. Stößt das auch auf Widerstand?
0: Also im Gegenteil, eigentlich haben wir das Gefühl, dass wir dadurch viel mehr Menschen erreichen und Menschen, die vielleicht sonst nicht so in die Kirche gekommen wären und die einfach merken, da ist noch ganz viel mehr möglich und es geht nicht. Also es gibt nicht nur feste Formen und wenn ich mit denen nichts anfangen kann, ist der christliche Glaube nichts für mich, sondern das ist eine ganz große Weite da und da sind die Menschen sehr dankbar, das erleben wir. Mhm.
1: Diese Schaukel, kann ich mir vorstellen, ist ein besonderer Anziehungspunkt. Die gibt es zwar jetzt nicht nur in Freiburg, ich glaube, es gibt auch noch eine in Bremen, aber es ist schon was sehr Seltenes und ja auch was Überraschendes. Sie bewerben es draußen am Kirchturm, das haben wir gesehen. Kommen gerade da auch wirklich Menschen, die vielleicht schon lange nicht mehr in der Kirche waren? Kommen Sie darüber dann auch ins Gespräch oder wissen Sie gar nicht so, wer das jetzt ist, wer da zu Ihnen kommt?
0: Also tatsächlich kommen viele Leute und sagen, sie wollen es einfach mal sehen, Schaukel in der Kirche. Sie haben das gelesen und jetzt wollen sie es auch mal ausprobieren. Und ganz besonders kommen vor allem Menschen, für die diese Erfahrungsdimension so wichtig ist. Also zum Beispiel kommt immer wieder ein Kind mit Behinderung und fühlt sich in der Schaukel einfach total wohl. Und dafür bin ich so dankbar, dass wir dieses Angebot haben, was diese Erfahrung so stark macht, dass wir genau diese Menschen erreichen.
1: Tolle Sache mit der Schaukel. Ich habe selbst auch drin gelegen. Ich kann es bestätigen. Jetzt ist Ihr Wunsch ja auch, Menschen aus dem Quartier zusammenzubringen. Das sind sehr unterschiedliche Menschen, die da leben. Wie gut funktioniert das? Erfahrungsgemäß ist es ja doch so, dass man gerne so unter seinesgleichen ist. Ich sage es jetzt mal so platt und sich sehr in seiner eigenen Bubble bewegt. Wie gut funktioniert es wirklich mit diesen Angeboten, dann auch mal Menschen zusammenzubringen, die sich sonst nicht treffen würden?
0: Also wir haben viele Formate, wo es um Begegnung geht. Also eben das Familiencafé, Nachmittagstreff, Suppe und Segen, wo man gemeinsam isst und dann eben auch über Glauben ins Gespräch kommt. Und da erleben wir schon, dass da ganz viele unterschiedliche Leute kommen. Und besonders berührend finde ich eigentlich, dass sich auch muslimische Familien bei uns, die gehen selbstverständlich ein und aus. Und eine Begebenheit aus dem letzten Sommer, die fand ich total schön, da war der Schulanfänger Segnungsgottesdienst für die Kinder aus dem Kindergarten, die dann in die Schule kommen. Und die Familien kannten mich von dem Nachmittagstreffen, für die war das völlig klar. Also gerade auch die muslimischen Familien, die haben das, also für die war das total schön, dass ich denen Segen zusprechen durfte. Und das hat dann auch mich wieder ganz arg berührt.
1: Also auch interreligiöse Begegnungen. Und wer weiß, vielleicht machen ja die muslimischen Nachbarn auch mal ein Angebot im Thomaszentrum. Auch das wäre wahrscheinlich vorstellbar, oder?
0: Ja, natürlich, ja.
1: Die Kirche also als pulsierender Ort im Mittelpunkt des Quartiers, das war ja früher eigentlich ganz selbstverständlich so. Nicht umsonst sind ja Kirchen auch in der Regel in der Mitte des Ortes. Ist das so Ihre Vision, dass das im Thomaszentrum auch wirklich wieder so werden kann? Oder ist das schon so? Es gibt sie ja erst gut ein Jahr und da ist schon sehr viel entstanden.
0: Also sind wir unglaublich dankbar dafür, für das, was in dem letzten Jahr entstanden ist. Und ich glaube, auf dem Weg wollen wir auch weitergehen, dass Menschen das als ihren Ort begreifen, da auch Verantwortung übernehmen. Also jetzt haben immer mehr Menschen Schlüssel. Oder sie sagen, sie bringen nächstes Mal was vom Foodsharing mit. Oder da entsteht viel. Also sie übernehmen Verantwortung und empfinden es als ihren Raum. Und ich glaube, da auf dem Weg werden wir weitergehen und da hoffen wir, dass natürlich sich immer noch mehr Menschen anschließen.
1: Gibt es was Sie anderen Kolleginnen und Kollegen raten können oder vielleicht auch Ehrenamtlichen, die sich auf so einen Weg machen wollen, eine neue Idee von Kirche als Herz eines Viertels? Gibt es Dinge, die Sie empfehlen können, aber auch Dinge, wo Sie sagen, das klappt bei uns in

0: bisherigen, aber das muss nicht überall klappen. Was wären so Ihre Empfehlungen, wenn man sowas auch machen möchte?
1: Also ich glaube, ich würde sagen, einfach mutig sein und ausprobieren und losgehen. Und dann einfach sich auf das einlassen, was passiert, und go with the flow.
0: Wie viele Rahmenbedingungen schaffen Sie? Sie haben ja schon angedeutet, dass Sie einige Dinge sich so im Team überlegt haben, aber dass manches auch gewachsen ist. Können Sie das so benennen, wie die Relation ist? Also wie viel Raum haben Sie von Anfang an gelassen, dass Menschen sich auch mit eigenen Ideen einbringen können? Und was geben Sie vor?
1: Also wir hatten eben diese Himmelsschaukel und daraus sind dann diese ganzen Ideen entstanden. Und diesen Freitagabend mit Leib und Seele, der ist eigentlich im ständigen Wandel, weil immer wieder neue Ideen kommen. Dann merken wir, bei den einen Angeboten, die werden nicht so sehr nachgefragt, andere dafür umso mehr. Und letztendlich ist es auch das alles ein Prozess.
0: Verraten Sie uns noch kurz, wie groß ist denn eigentlich Ihr Team? Wie viele Leute braucht man, um sowas auf die Beine zu stellen? Wie viele Hauptamtliche und wie viele Ehrenamtliche haben Sie im Thomas-Zentrum?
1: Also wir sind 5 Hauptamtliche und ganz, ganz viele Ehrenamtliche, und ohne die wird es überhaupt nicht gehen. Also gerade die Schaukel, die wäre ohne den Klaus Rauer, der sich da so eingebracht hat und der alle statischen Berechnungen und diese ganzen Sachen gemacht hat, also das wäre überhaupt nicht möglich gewesen, wenn sich da nicht eine Person total dahinter geklemmt hätte.
0: Vielen Dank, Frau Herrmann, dass Sie bei uns im Studio waren und so einen tollen Einblick bekommen haben. Ich glaube, viele haben Lust bekommen, bei Ihnen vorbeizukommen, zum Beispiel, um mal zu schaukeln.
1: Ja, herzlich willkommen.
0: Wenn Sie tatsächlich mal in Freiburg schaukeln möchten oder auch sonst wissen möchten, was es noch für Angebote gibt, dann finden Sie weitere Informationen auf der eingeblendeten Website. Alle unsere Folgen Lichtblicke, das Magazin für Lebensfragen, finden Sie online unter erb-mediathek.de. Ich freue mich sehr, dass Sie dabei waren und hoffe, dass Sie auch nächstes Mal wieder einschalten. Für heute tschüss und alles Gute für Sie.

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0: Laue Sommernächte lassen sich nicht nur bei Cocktails und Musik genießen, sondern auch mit festem Schuhwerk an den Füßen und mit Taschenlampe ausgestattet. Denn bei Dämmerung und Dunkelheit sind im Stadtwald in Baden-Baden in den Sommernächten besonders viele Leuchtkäfer unterwegs. Bei einer Führung mit einem Waldpädagogen können Sie die Glühwürmchen einmal in ihrem natürlichen Habitat erleben. Die Veranstaltung findet nur bei trockenem Wetter statt. Deutschland gegen Elfenbeinküste heißt es am Samstagnachmittag, 20. Juni 2026. Wer das Spiel aus dem Toronto Stadion live hier in der Region verfolgen möchte, hat ab 16 Uhr im Enzaun Park in Pforzheim die Möglichkeit, die deutsche Mannschaft gemeinsam mit anderen Fans leckerem Essen und den üblichen Biergartendrinks anzufeuern. Am 21. Juni ist offizieller Sommeranfang. In Gaggenau wird er in diesem Jahr französisch gefeiert. Denn Fête de la Musique verwandelt die Innenstadt in eine Bühne für Live-Musik und Austausch. In Gaggenau wird Fête de la Musique damit schon zum dritten Mal gefeiert. Dadurch soll Sichtbarkeit für die lokale Musikszene geschaffen, Kultur genossen und Menschen zusammengebracht werden.
1: Herzlich willkommen zu Carnews TV. Bei der derzeitigen Förderung von E-Autos sind plötzlich auch diese wieder gefragt, weshalb wir einen neuen Kia und von BYD den Denza Z9 sowie den Atto 2 Plug-in vorstellen. Motorsportler kommen diesmal auch auf ihre Kosten. Wir zeigen die Ausstellung Rallye-Legenden im Nationalen Automobilmuseum und fuhren zudem den Toyota GR Yaris.

0: Ich darf euch begrüßen im Rheingau und hier wächst bekanntlich richtig guter Wein. Den werde ich irgendwann mal auch probieren. Aber es geht nicht um Wein, sondern um neue Autos. In diesem Fall ist das der Kia EV2 oder EV2, ganz wie ihr wollt. Also dieser EV2 gehört in das sogenannte B-Segment und diese SUVs in diesem Segment sind ein bisschen kleiner und ein bisschen leichter. Der hier hat ein Gewicht mit Fahrer um die 1,7 Tonnen und das ist für ein Elektroauto wirklich richtig leicht. Es gibt Autos wie ein Porsche Cayenne oder ein Audi Q8, die wiegen auch schon mal 2,5 oder 2,8 Tonnen. Für mich eigentlich ein bisschen schwer. Aber schauen wir mal zu diesem hier. Der ist ein kompakter und der ist ungefähr 4,06 Meter lang. Er ist 1,80 Meter breit und 1,57 Meter hoch. Der Radstand, der liegt hier bei 2,56 Metern. Das bedeutet, es gibt kurze Überhänge vorne und hinten und dadurch hat man auch ein bisschen mehr Platz im Innenraum. Das zeichnet ja sowieso die elektrischen Autos aus. So, bullige Form. Denke ich mal, es gibt da unten einen Lufteinlass, der gehört bei einem Elektroauto auch dazu, denn der Akku und auch der Elektromotor, die werden schon mal ein bisschen wärmer. Auch dieses Auto steht auf dieser sogenannten elektrischen globalen Plattform. Optisch ist das alles entstanden in Anlehnung an die Modelle, die wir schon kennen, EV3, 4, 5 oder 9. Und ich muss sagen, das ist ein sehr auffälliges, interessantes und ganz modernes Design. So, und jetzt schauen wir mal nach innen. Ja, wenn ich mich hier so umschaue, dann wird klar, hier ist vieles, das ich schon kenne aus den anderen EV-Modellen, 3, 4, 5, 6 oder mehr. Und das ist auch kein Problem, es ist so ein Baukastensystem, das man nutzen kann. Hier gibt es vor mir direkt einen virtuellen Tacho mit allen wichtigen Anzeigen. Dann habe ich hier nochmal einen Bereich, da kann ich Heizung und Lüftung einstellen. Und hier gibt es einen 12,3 Zoll großen Monitor, zum Beispiel für das Navigationssystem. Also da hat man an alles gedacht. Schön sind auch diese Bedienknöpfe, die hier unten angebracht sind. Da muss ich nicht extra ins Menü. Das gleiche gilt auch für die Temperaturwahl oder für die Belüftung. Das hat man hier unten hingelegt, also das ist sehr einfach, muss ich echt sagen. Schöne Sitze, die bieten sehr viel Seitenhalt und man hat hier viele Ablagen. Es gibt hier auch eine Ladeschale für das Handy. Ein Lenkrad, das wirkt sehr sportlich, unten und oben abgeflacht, nicht zu viele Knöpfe, leicht erlernbar. Also ich muss sagen, man hat in diesem Auto eigentlich an alles gedacht.
1: Es gibt die unterschiedlichsten Geräteanschlüsse und sogar einen netten Spruch beim Aussteigen. Der EV2 ist offensichtlich ein Angriff auf den künftigen VW ID. Cross oder auch den ID. Polo, die demnächst an den Start gehen werden. Und er ist der kleinste Kia auf dem EU-Markt. Mit der Top-Reichweite von rund 453 Kilometern übertrifft er sogar die Reichweite des VW ID. Cross.
0: Also ein Wort zum Fahrverhalten. Dieser Kiwi EV2 hat auch nur einen Frontantrieb. Allradantrieb in dieser Klasse braucht man nicht unbedingt. Aber ich denke mal, damit ist er sehr gut unterwegs. Das Auto hat eine leichte Tendenz zum Untersteuern, wenn man schnell in die Ecke reinfährt. Und beim Gaswegnehmen in Kurven gibt es auch so eine leichte Tendenz zum Übersteuern. Also so eine Lastwechselreaktion ist aber nicht gefährlich. Außerdem gibt es an diesem Auto auch alle Fahrerassistenzsysteme, wenn der Fahrer mal ein paar Fehler macht.
1: Hier zu sehen das leichte Ausschwenken des Hecks nach rechts, das aber easy zu kontrollieren ist. Auch bei dieser Gangart zeigt der EV2 sein Potenzial in Sachen Fahrwerk. Besonders gut ist er in der City. Wendig und übersichtlich lässt sich der kleine Kia auch hier bewegen.
0: So, das Kofferraumvolumen bei diesem EV2 liegt bei 362 Litern. Aber dann kann man schlauerweise noch die hintere Sitzbank nach vorne schieben. Und dann sind 403 Liter Ladevolumen möglich. 15 Liter extra gibt es noch mal unter der vorderen Haube. Also das reicht eigentlich für den kleinen Urlaub. So, hier gibt es noch mal 15 Liter Platz, wie bereits gesagt. Da kann man vielleicht das Ladekabel verstauen. Ein Wort zu den Batterien. Also der eine Akku ist 61 Kilowattstunden groß, der andere 42,2 Kilowattstunden. Beim ersteren erreicht man dann 453 Kilometer elektrische Reichweite. Beim zweiten und kleineren sind das 317. Der Elektromotor leistete um die 146 PS. Damit sind 161 Topspeed auf der Autobahn möglich. Würde mir reichen. Und die Beschleunigung sieht auch nicht schlecht aus. Von 0 auf 100 in 8,7 Sekunden. Das ist doch schon mal sehr sportlich.
1: Man sitzt bequem in diesem Cockpit und ist gerüstet auch für eine längere Reise. Das gilt auch für die Mitfahrer hinten. Das 400 Volt Bordnetz erlaubt 11 Kilowatt oder 22 Kilowatt Laden. Mit DC-Laden ist der Akku von 10-80% in rund 29 Minuten wieder aufgeladen. Es gibt die Ausstattungsvarianten Light für 26.600 Euro oder Air für 28.990 Euro, Earth für 31.290 Euro und die Variante GT-Line kostet 36.890 Euro als Top-Variante. Die Basisausstattung ist schon umfangreich. So gibt es das Panorama-Display, LED-Scheinwerfer und eine Klimaautomatik. So gibt eine Herstellergarantie von 7 Jahren und eine 8-Jahres-Garantie für den Akku oder 160.000 Kilometer.
0: So, meine Testfahrt mit diesem neuen Kia EV2 ist zu Ende und ich muss sagen, ich bin ein Fan von kleinen Autos. Nein, ganz kleiner ist er natürlich nicht, wie die Autos, die ich aus den 70er Jahren kenne, des letzten Jahrhunderts, muss man sagen. Aber er hat mir wirklich gefallen. Er ist einigermaßen leistungsstark, er bietet ein ganz interessantes Design, Platz im Innenraum und für 26.600 Euro bekommt man das Basisauto und das ist ja mal nicht schlecht. Mir hat er gefallen, euch vielleicht auch. Bis dahin, tschüss.
2: Kia hat also den Ruf des Marktes nach günstigen kleinen E-Autos erhöht. BYD hat neben Elektro nun auch Plug-in-Modelle, sogar im Luxussegment. BYD ist mittlerweile einer der größten Hersteller von Automobilen weltweit. Bei den E-Autos ist es eindeutig, denn BYD hat Tesla als größten Lieferant 2024 überholt. Und zählen wir die Plug-in-Hybride noch dazu, vertrieb BYD 2025 mehr als 4 Millionen elektrisierte Fahrzeuge. Nun kommen also noch einige Luxusmodelle ins Programm und dies unter dem Label Denza. Der Denza Z9 GT feiert aktuell seine offizielle Markteinführung in Europa. Als luxuriöser Shooting Brake der BYD Premium Marke zielt er direkt auf Wettbewerber wie den Porsche Taycan Sport Turismo oder den Porsche Panamera. Nun wird sicher wieder das fast verwechselbare Design der vielen chinesischen Modelle kritisiert werden und ja,

bedauerliche Ergebnis sind selbst bei Porsche belanglose und kaum noch auffällige Designs, allen voran der letzte Macan. Dieser könnte nahtlos in fast allen China-Portfolios seinen Platz finden. Eigenständigkeit war dann wohl mal. Es überrascht dann auch nicht, dass der Z9 GT von einem ehemaligen Audi-Designer stammt. Die elegante Fastback-Silhouette passt somit perfekt zu den innen verbauten hochwertigen Materialien. Das futuristische Innenraumkonzept muss gefallen, sowie die schweren elektrischen Türen und das hohe, eher für einen Sportler untypische Gewicht. Erstaunlich ist die Preisgestaltung, denn das vollelektrische Modell wird in Deutschland voraussichtlich ab ca. 115.000 Euro angeboten. In China startet das Modell allerdings bereits ab umgerechnet ca. 44.000 Euro. Eine weitere Variante des Denza neben der rein elektrischen Version ist ein Plug-in-Hybrid mit einer elektrischen WLTP-Reichweite von 150 Kilometern. Der Innenraum besticht durch Luxus-Features wie eine 4-Zonen-Klimaautomatik, belüftete Massagesitze vorne und hinten sowie ein integriertes Kühlfach. Interessenten können das Fahrzeug bereits auf der Website konfigurieren.

0: Wer es günstiger möchte, kann auch bei BYD den Atto 2 finden. Diesen gibt es ebenfalls als rein elektrisches, aber eben auch als Plug-in-Modell. Wir fuhren den Atto 2 Plug-in, auch PHEV genannt, im Alltag und waren besonders davon überrascht, wie schnell BYD auf die enorme Kaufzurückhaltung bei den E-Modellen reagieren konnte und sofort das verbrennerdominierte Modell nachlegen konnte. Nun hat sich die Situation durch neue E-Förderprogramme noch einmal geändert, auch weil der Deutsche keine Rabatte liegen lässt und weil aus politischen Gründen der Kraftstoffpreis gestiegen ist. Übrigens sind auch bei vielen Ladesäulen parallel die Kilowattpreise gleich einmal mitgestiegen. Dies alles wird sich sicher in einigen Monaten wieder normalisieren. Und Hersteller haben dann auch für die Zweifel am E-Auto wieder das richtige Modell, zum Beispiel den Atto 2 PHEV, im Programm.
1: BYD gilt als einer der innovativsten und auch größten chinesischen Automobilhersteller. Da wundert es nicht, dass sie kurz nach dem elektrischen Atto 2 nun dieses Plug-in-Hybrid-Fahrzeug vorstellen. Aber das hat seinen Grund, denn die Elektrofahrzeuge in Europa oder in Deutschland verkaufen sich wirklich mäßig. Wenn man mal bedenkt, dass im ersten Quartal 2025 nur 3% aller Neuzulassungen von Elektrofahrzeugen auf den Privatbereich entfielen, das heißt 97% waren reine kommerzielle Anmeldungen, dann ist das eigentlich sehr erstaunlich und sagt schon sehr viel. Kein Wunder also, dass sie nun den Atto 2 als Hybrid, als Plug-in-Hybrid nachschieben können hinter dem schon vorhandenen Elektrofahrzeug. Jetzt sind natürlich neue Vergünstigungen im Raum, aber nichtsdestotrotz, der Kunde hat eine gewisse Reichweitenangst. Er möchte nicht permanent laden müssen, er möchte nicht seine Zeit verschwenden an den Ladesäulen und dafür ist dieser Atto 2 als Plug-in-Hybrid eigentlich ideal. Ein bisschen doof ist, dass er ein bisschen laut wird, wenn man ihn fordert, aber wenn man eigentlich ein solides Fahrzeug haben will zu einem wirklich attraktiven Preis, so ist der Atto 2 sicherlich eine gute Wahl.
0: Die Ausfahrt mit dem Atto 2 Plug-in ist absolut problemlos. Er kombiniert als Plug-in die Vorteile eines Elektroautos für den Alltag mit der Reichweite eines Verbrenners. Die Technik ist gemessen am Preis sehr fortschrittlich und modern. Für viele Autofahrer dürfte aber die Möglichkeit, die Ladezeiten zu umgehen, das Hauptargument für den PHEV sein.
2: DMI steht für Dual Mode Intelligent. Eine Hybridarchitektur, die je nach Bedarf zwischen rein elektrischer, serieller oder paralleler Funktionsweise wechseln kann. Die vorwiegend verwendete Antriebsquelle ist der Elektromotor, der von einer 18 kW LFP Blade Batterie gespeist wird. Der Verbrenner läuft hauptsächlich, wenn der Akku geladen werden muss oder zur Unterstützung beim Abrufen einer höheren Last. Deshalb hat die E-Maschine mit 145 kW bzw. 197 PS und einem Drehmoment von 300 Newtonmetern genug Kraft, um allein für flotten Vortrieb zu sorgen. Während der 1,5 Liter Vierzylindermotor mit 72 kW bzw. 98 PS und dem Atkinson-Zyklus sowie einem Wirkungsgrad von 43% die Rolle des Steigbügelhalters einnimmt. Diese Aufgabenteilung von Akku und Motor wird auch auf der Straße deutlich. Der Atto 2 fährt sich die meiste Zeit wie ein Elektroauto. Nur wenn man die Systemleistung von 160

0: 56 kW bzw. 212 PS durch eine sportliche Gangart abruft, wird der Vortrieb lauter und mühsamer. Trotzdem erreicht der Atto 2 PHEV Crossover nach 7,5 Sekunden Landstraßentempo und ist dann bis zu 180 km/h schnell. BYD gibt den Verbrauch mit 5,1 Liter auf 100 Kilometer und 1,8 Kilowattstunden auf 100 Kilometer an, was wir nicht ganz erreichten. Laut Hersteller soll der BYD Atto 2 als Plug-in-Hybrid eine Gesamtreichweite von 1000 Kilometern ermöglichen. Uns gefiel es, die Testfahrt durch eine Winterlandschaft zu erleben und sich um die Reichweite und ums Laden absolut keine Gedanken machen zu müssen. So oder so, BYD hat für jede Fortbewegung und Verwendung mittlerweile ein Angebot. Eine andere Frage ist die so oft konnotierte, aber schon massiv angezweifelte Umweltfreundlichkeit der E-Modelle. Wurden noch vor wenigen Jahren die Fahrzeuge für lange Lebenszyklen gebaut und die meisten Verbraucher fuhren ihr Modell oft 6, 7 Jahre oder waren sogar 20 Jahre in einer Familie, so sind durch das Leasing die Nutzungszeiten massiv gesunken. Sogar die Konstruktion dieser Modelle ist nicht mehr auf ein langes Leben ausgerichtet. Und was ist dann noch ökologisch, wenn in der Zeit, in der vor Jahren noch 2 oder 3 Modelle gekauft wurden, heute 5 oder mehr Fahrzeuge gebaut und auch entsorgt werden müssen? Für viele Menschen ist ein Auto auch ein Lebensstil- und Spaßfaktor. Mit Rennsportgenen ist der GR Yaris das ideale Gefährt für kurvige Landstraßen. Der Yaris GR gilt unter Petrolheads als absoluter Geheimtipp. Besonders die Performance aus hoher Leistung und geringem Gewicht ist im Zeitalter der müden E-Autos mit schwerem Akku und Reichweitenoptimierung eine Wohltat. Nun geht die von der Toyota-Philosophie, der stetigen Optimierung getriebene Weiterentwicklung weiter voran. Die Weiterentwicklung des Schrägheckmodells GR Yaris im Modelljahr 2026 bringt also neue, vom Motorsport inspirierte Verbesserungen, die insbesondere bei Fahrten am Limit die Lenkpräzision und Fahrzeugkontrolle weiter optimieren.
1: Es ist noch gar nicht so lange her, da galt Sportlichkeit im automobilen Sektor etwas. Denn diese Fahrzeuge sollten spurtschnell sein, sollten Kurven räubern können, sollten Spaß machen. Heute ist es ja so, dass sehr viele Menschen schon zufrieden sind, wenn ihr Elektroauto sportlich beschleunigt. Aber in den Kurven ist es dann meistens schon mal zu Ende durch das hohe Gewicht. Dieses Fahrzeug ist ganz anders, denn dieses Fahrzeug verbirgt noch diese ganzen sportlichen Gene, die wir früher gesucht haben. Das Fahrzeug wird am besten damit verglichen, wenn man sich überlegt, dass vor circa 25 Jahren der Porsche 996 damals 300 PS hatte und wog circa 1600 Kilo. Dieses Fahrzeug wiegt ca. 1350 Kilo und hat 280 PS. Und das Fahrzeug, okay, es ist nicht ganz billig, ca. etwas knapp unter 50.000 Euro. Aber dafür bekommt man ein Fahrzeug, was wirklich sehr, sehr sportlich ist und jede Kurve mit Bravour nimmt. Also, wer noch auf die alten Werte und auf gerade Sportlichkeit Wert legt, der ist mit diesem Fahrzeug hervorragend bedient.
0: Das typische Kart-Feeling mit extremer, direkter Umsetzung der Fahrerwünsche ist ein Genuss. Das liegt auch am neuen, kompakteren Lenkrad mit optimierten Proportionen und ergonomischem Layout. Eine richtige Handbremse ist zudem ein Gewinn für jede Ausfahrt. Ein neu entwickelter Hochleistungsreifen bietet mehr Grip und Kontrolle auf der Rennstrecke und verringert die Abrollgeräusche auf der Straße. Und neue Möglichkeiten der Stoßdämpferfeinjustierung und bei der elektrischen Servolenkung bringen das Potenzial der neuen Reifung voll zur Entfaltung. Dies gilt auch für eine Feinheit aus dem Motorsport, die bereits in der Vergangenheit in vielen Performance-Modellen griff. Dies ist die Anzeige, dass der Motor noch nicht wirklich warm ist. Erst wenn diese erlischt, kann der Spaß ohne Reue beginnen. Denn nur ein warmes Top-Aggregat kann gefahrlos Hochleistungen abrufen. Schauen wir zurück auf zum Beispiel vergessene Porsche-Modelle wie den 996 mit 300 PS, so sehen wir, dass die Performance-Werte beim GR Yaris allein durch das Gewicht besser sind. Somit ist auch die Kritik am hohen Preis kaum zu rechtfertigen, denn das Modell aus Zuffenhausen konnte weniger bieten für mehr Geld. Das Know-how aus dem Toyota Motorsport kam auch bei den jüngsten Weiterentwicklungen des GR Yaris und des GR Yaris Aero Performance zur Anwendung. Beide Modelle

0: Alle profitieren von detaillierten Aktualisierungen zur weiteren Verbesserung des Fahrzeugerlebnisses. Die neu konzipierte Tastenanordnung ist ein weiteres direktes Ergebnis der im Rennsport gewonnenen Erkenntnisse. Der Pilot dreht das Lenkrad oft um bis zu 180 Grad, ohne seine Hände umsetzen zu müssen. Bei einer herkömmlichen Tastenanordnung besteht dabei die Gefahr, dass die Tasten am Lenkrad versehentlich betätigt werden. Beim GR Yaris wurden daher alle Tasten weiter weg von den Händen des Fahrers positioniert. Für mehr Komfort bei kälteren Temperaturen ist nun in Kombination mit der optionalen vertikalen Handbremse außerdem eine Sitz- und Lenkradheizung erhältlich. Sämtliche Aktualisierungen gelten für die neuesten Modelle des GR Yaris und des GR Yaris Aero Performance, die in ganz Europa bestellt werden können. Der GR ist nicht unbedingt ein bequemes Fahrzeug für den Alltag. Ein perfektes Spaßmobil für Könner am Lenkrad ist der GR Yaris aber auf jeden Fall. Vielleicht sogar mehr als ein Porsche. Und das zu einem dann relativ besseren Preis-Leistungs-Verhältnis. Die Optik allein macht schon in der Heckansicht etwas her. Und den roten Testwagen mit seinen aerodynamischen Feinheiten mussten wir einfach liebgewinnen. Der GR Yaris war schon sehr erfolgreich in der WRC. Der Rallye-Weltmeisterschaft. Seine Ahnen zeigt das Nationale Automobilmuseum mit der Ausstellung Rallye-Legenden. Rallye. Das hatte neben der Formel 1 einmal einen sehr guten Klang in der motorisierten deutschen Gesellschaft. Einer der besten Rennfahrer aller Zeiten wurde mehrfach Rallye-Weltmeister und konnte auch auf der Rundstrecke bestehen. Deutschland war in den 80er Jahren im Röhrl-Fieber. Die Low Collection im Diez-Hölztal, eine der spannendsten Autosammlungen der Welt, zeigt in diesem Jahr die Ausstellung Rallye-Legenden. Echt sehenswert, auch im Rahmen der Dauerausstellung. Das Nationale Automuseum The Low Collection im hessischen Diez-Hölztal Eversbach zeigt seit 2023 in der Dauerausstellung ständig rund 150 spektakuläre Fahrzeuge von 1886 bis heute. Sie zeigt zahlreiche Einzelstücke, Prototypen und Highlights der Automobilgeschichte aus der Sammlung von Museumsgründer Prof. Dr. Friedhelm Loh. Seine Leidenschaft für Autos, aber auch Rallye, wurde offensichtlich schon früh geweckt.
1: Ich bin immer Rallyefahrer gewesen, bin München-Dakar gefahren, bin Finnland-Russland im Januar gefahren. Bei über 40 Grad minus, bin Südamerika gefahren, von Venezuela bis nach Brasilien. Also das ist das, was ich am liebsten tue, wenn ich Urlaub machen darf. Im letzten, vor zwei Jahren war ich in Island, habe die ganze Insel befahren. Das sind schon tolle Erlebnisse. Natur pur, alleine, Ruhe, alles spitze.
0: Doch es soll ja nun ein universitärer Lehrstuhl hier entstehen. Was steckt dahinter, Herr Professor Loh?
1: Ja gut, wenn Sie Autogeschichte meinen, dann haben wir natürlich eine Palette an unterschiedlichen Marken, an unterschiedlichen Technologien. Wir haben weltweit Autos, wir sind nicht nur deutsch, wir sind kein typisches Markenmuseum, das macht auch keinen Sinn, sondern wir wollen die Breite dessen zeigen, was Automobilgeschichte ist. Wenn Sie die zweite Seite sehen wollen, dann wollen wir etwas zur Bildung beitragen in unserer Gesellschaft. Und deswegen haben wir den Campus zusammen mit der Hochschule Geislingen-Nörting, wo wir junge Leute oder überhaupt Menschen für Technik begeistern wollen, weil wir wissen, wir sind eine Nation, die von der Technik lebt. Und ich möchte, weil ich auch Unternehmer bin und mit Technik was zu tun habe, meinen Beitrag leisten, dass junge Leute wieder mehr Spaß an Technik kriegen.
0: Und dieser Spaß ist auch real erlebbar. Die Sonderausstellung, gefördert vom AVD, zeigt die Anfänge. Die extremen Klasse-B-Fahrzeuge, aber auch Dakar-Sieger. Gleich zu Beginn ist der Martini Lancia 037 zu sehen, den Rallye-Superstar Walter Röhrl als das beste Rallye-Auto bezeichnet hat, das er je fahren durfte. Mit bis zu 350 PS und nur kompromisslosen 960 Kilogramm Gewicht wurde das Auto zur Legende. Und schön ist es immer noch. Aber auch unbezahlbar.

Vom Audi 200 im Sportgewand über den sehr eleganten Alpine zum Peugeot 205, der ebenfalls eine Ära prägte, führt der Rundgang zu zwei weiteren legendären Lancia-Modellen, die ebenfalls völlig kompromisslos für Rallye-Erfolge entworfen wurden. Der Lancia Delta und der wunderschöne, extrem kompakte Lancia Stratos. Während andere Hersteller ein Straßenmodell für den Sport optimierten, baute Lancia oft, wie beim Stratos, ein reinrassiges Siegerauto und machte dann daraus ein Serienmodell, wenn auch nur in kleinen Stückzahlen.

Auch der Delta S4, ein zum Ende der Gruppe B absolut dominantes Auto mit 500 PS und nur 890 Kilogramm Eigengewicht. Dies verdeutlicht auch die aktuellen Probleme mit effizienter Fortbewegung bei hohen Fahrzeuggewichten bei elektrischen Fahrzeugen wie dem Pikes Peak Rekord Volkswagen von Yannick Dumas. Am Pikes Peak erzielte dieser linke Audi Quattro S1 E2 neben einem elektrischen Prototypen mit Walter Röhrl 1987 und einer Leistung von 600 PS einen neuen Rekord. Er bezwang die 19,96 Kilometer lange Schotterstrecke in 10 Minuten und 47,85 Sekunden und blieb als erster Fahrer unter 11 Minuten. Beeindruckend, wie auch das Flügelwerk, um dem Wagen die beste Bodenhaftung zu verleihen.

Die deutsche Rallye-Geschichte hat besonders Audi mit dem Quattro-Antrieb mitgeschrieben. Dieser S1 ROC im Originalzustand fuhr 1988 mit beim Race of Champions.

Ein besonders seltener Audi Quattro ist dieser S1 PDK, den Walter Röhrl vom damaligen Audi-Chef Ferdinand Piëch als Geschenk erhielt. Ein Innenleben mit vielen Funktionen zur schnellen Bedienung. Ob da die aktuellen Multimedia-Screens mithalten können? Die Neuzeit ist mehr von der berühmten Dakar geprägt, weshalb auch hier viele Hersteller aktiv sein wollten. Von 2009 bis 2011 gewann Volkswagen dreimal hintereinander mit dem Touareg. Sicher wird aber kein Touareg-Kunde ein einziges Teil an seinem Auto wiederfinden. Legenden des Rallye-Sports sind ohne den Porsche 959 nicht denkbar. 1986 war dieser perfekt auf die Dakar hin entwickelte Wagen einfach unschlagbar. Es gewann René Mettke vor Jackie X. Diese G-Klasse folgte dem 959 Tross als Servicefahrzeug. In der Neuzeit folgten auch Hersteller wie Peugeot auf den Spuren der Dakar. Bis in die 60er Jahre verweist dieser Mini mit seinen Erfolgen im Rallye-Sport. Er hat tatsächlich 1964 die legendäre Rallye Monte Carlo siegreich beendet. In einem Nebenraum stehen weitere Legenden vom 911 S2.2 Rallye, dem SCRS bis zum Prototypen, das Schwarze Biest, ein Toyota MR2. Er wurde für die neue Gruppe S entwickelt, die aber nie an den Start ging. Der Ford RS200 war 1983 ausschließlich für den Rallye-Sport entwickelt worden, verlangte aber sehr talentierte Piloten. Ja, auch Mercedes hat sich bei Rallyes versucht. Nicht so erfolgreich wie Opel, die mit einem ähnlichen Modell des Manta 400 und Walter Röhrl am Steuer Weltmeister wurden. Lang ist das her. Es war eine schöne Zeit. Rallye-Sport mit viel Leistung und viel Spektakel. Vielleicht kommt es ja mal wieder. Bis dahin können diese Schätze im Nationalen Automuseum bestaunt werden. Und das war's schon wieder mit elektrischen und motorsportlichen Neuheiten. Wir hoffen, es hat Ihnen gefallen und wir dürfen Sie auch beim nächsten Mal wieder begrüßen. Zu einer neuen Ausgabe von Car News TV.

0: Zieh mal das hier raus, genau.
1: Sie ziehen alle Register. Neugierig und ohne Scheu erkunden die Kinder das gesamte Klangspektrum der Orgel. Wie klingt es, wenn man auf die Tasten drückt? Was macht die Organistin mit ihren Füßen? Alles dürfen die Kinder fragen und selbst ausprobieren.
0: Auf die Seite und jetzt drücke ich hier drauf, was dann passiert.
1: Beim Orgelentdeckertag in der Stiftskirche Bretten gibt sich die Königin der Instrumente ganz nahbar und zeigt auch neue Saiten.
2: Für viele Kinder oder auch für Erwachsene ist das wirklich so ein verstaubtes Instrument, was wirklich nur alte Musik kann. Und ich finde es wichtig, wenn Kinder in dem Alter erleben, oh ja, das macht Spaß, und von klein auf vielleicht drangeführt werden, dann ist die Chance vielleicht größer, dass die als Ältere doch dabei bleiben.
1: Wie eine Orgel funktioniert, haben die jungen Mädchen schon gelernt. Sie haben herausgefunden, wie der Luftstrom in einer Pfeife oder einer Flöte einen Ton erzeugt. Und manche haben ja auch schon musikalische Erfahrung.
3: Das ist das A, das ist das C, das D geht so.
1: Und dann haben die Kinder selbst eine funktionstüchtige Orgel aufgebaut. Im Miniaturformat natürlich. Los geht's mit dem Sortieren. Zuerst die Tasten, dann die Orgelpfeifen, sprichwörtlich der Größe nach.
4: Hier ist noch eine kleine.
5: Die passt so hin.
1: Ein Gehäuse braucht das Ganze auch. Einen Rahmen, Leisten und natürlich einen Blasebalg. Beim Hantieren mit den Teilen begreifen die Kinder die Funktionsweise im Wortsinn.
6: Heute haben wir zum ersten Mal dieses Modell, den Allegro-Orgelbausatz, aufgebaut. Ist also absolute Premiere für uns hier im Kirchenbezirk. Die Kinder sollen einfach Lust bekommen, selber auszuprobieren, selber an einer Orgel sich einfach hinzusetzen und mal zu spielen und nicht denken, ich muss da was Besonderes können, sondern es einfach nur auszuprobieren.
1: Der Bausatz ist für Schüler- oder Konfirmandengruppen konzipiert. Innerhalb einer Stunde soll er montiert und spielbereit sein. Dazu muss man die Bauanleitung genau einhalten und auf die Reihenfolge achten. Bei der Premiere klappt noch nicht alles. Beim Einsetzen der mühsam sortierten Tasten und Pfeifen gerät manches durcheinander und muss wieder in die Reihe gebracht werden. Doch schließlich ist's geschafft.
7: War cool und war halt am schönsten, dass wir dann auch spielen konnten.
8: Ich fand das total cool, nur ich fand das ein bisschen blöd.

0: dass dann was schiefgelaufen ist, dass wir was nicht richtig drin hatten oder so. Das war blöd, aber sonst hat mir sehr Spaß gemacht.
1: War eigentlich ziemlich lustig, wenn man Fehler gemacht hat.
2: Erst haben wir was falsch gemacht, dann mussten wir es nochmal machen und jetzt geht die Orgel.
3: Wie die große Orgel in einem Konzert klingt, das entdecken die Kinder dann zusammen mit der Familie und der Orgelmaus.
4: Die Orgelmaus ist ein Stück von Hans-Peter Ciller und wir haben sie als Vorlage genutzt, um einfach auch spielerisch als Familienkonzert in diesem Orgelerlebnistag das einzubauen. Sie soll über Hören und über Wissen vermitteln, was so eine Orgel alles kann.
3: Dazu schlüpft die Bezirkskantorin Höchst selbst in die Rolle der neugierigen Maus. Im Dialog mit der Organistin und dem Publikum lernen alle noch was dazu. Zum Beispiel, dass die Orgel auch moderne Melodien spielen kann. Das Konzept hat funktioniert. Der erste Orgelerlebnistag war ein Erfolg. In Zukunft soll er auch in anderen Gemeinden die Kinder fürs Orgelspiel begeistern.

0: Und dann hatten wir praktisch natürlich auch unsere Bibliothek, vor allem die Klassiker. Und ich habe ganz früh alles gelesen, was da drin stand. So Theodor Storm oder Fontane oder ich weiß nicht was. Und im Grunde ist es deshalb, wie soll ich sagen, immer wieder weiter gewachsen. Ich hatte auch in der Schule gute Anregungen und habe dann gemerkt, dass ich gerne Buchhändlerin werden wollte.
1: Der Berufswunsch mit 19, fast wäre er damals in Erfüllung gegangen. Ihr Herz gehört aber nicht nur der Literatur, sondern auch einem angehenden Pfarrer. Ein Ausbildungsvertrag in der Tasche und einen Verlobungsring am Finger. Im Zeitgeist der 50er Jahre scheint das für eine junge Frau nicht vereinbar.
0: Und dann war klar, also in der damaligen Zeit, heute wäre es anders, dass man diesen Mann, also 9 Jahre älter, dass man den nicht allein da irgendwo in seinem Pfarrhaus sitzen lassen kann. Und dann hat meine Mutter von mir verlangt, dass ich Haushalt lerne. Und ich war aber jetzt damals noch nicht so, wie ich heute bin. Dann hätte ich nämlich gesagt, nee, das mache ich auf gar keinen Fall, sondern ich mache 2 Jahre meine Lehre und dann heirate ich.
1: Das Hausfrauendasein wird ihr nicht zur Passion, anders als die Mutterrolle. 4 Kinder kommen zur Welt. Brigitte Fuchs begleitet den Werdegang ihres Mannes von Ringlingen bei Bretten über Immendingen und schließlich nach Karlsruhe-Rüppur. Doch der Rolle als Pfarrfrau verweigert sie sich und zahlt dafür ihren Preis.
0: Was alles über mich geredet wurde, das würde, glaube ich, Bände füllen. Aber ich denke schon, hat mir vielleicht schon innerlich was gemacht. Aber ich habe versucht, darüber zu stehen, nicht, und mich da nicht zu kümmern. Und da meinen Weg zu gehen. Und da hat mein Mann mich auch immer unterstützt.
1: Auch als sie mit 40 die Leitung der Gemeindebücherei übernimmt und dadurch schließlich doch noch eine Ausbildung machen kann, als kirchliche Büchereiassistentin. Mit diesem Abschluss nimmt das Leben schließlich eine ungeahnte Wendung, als die Betreiberin des örtlichen Buchladens dringend eine Aushilfe für die Weihnachtszeit sucht.
0: Und dann habe ich spontan, ohne auch überhaupt nur nachzudenken, habe ich gesagt, ja, wie wäre es, wenn Sie mich nehmen? Ja, und dann ist sie mir um den Hals gefallen und ich bin nach Hause gekommen und habe gesagt zu meinem Mann, ich habe einen Job. Und das war das Beste, was überhaupt je in meinem Leben passiert ist dann. Weil ich da bestimmt noch mal 10 Jahre noch mal in der Buchhandlung war und alles noch mal von Grund auf und ich weiß nicht was, mit Computer und allem, bisher habe ich mich da eingefunden.
1: Endlich die ersehnte berufliche Freiheit. Frei fühlt sich Brigitte Fuchs auch in der Natur, ein Zustand, den sie aus Kindheitstagen kennt. Mit 3 Jahren erlebt sie den Kriegsausbruch in Berlin. Die Familie flüchtet über Stuttgart in ein Sommerhaus am Bodensee. Die Mutter allein mit 3 Kindern, der Vater vermisst. Die Natur zwischen Wald und See, für die älteste Tochter ein Segen.
0: Ich denke, wenn wir jetzt in der Großstadt gewesen wären, wir hätten nie in Ferien gehen können oder irgendwas. Und dadurch hatten wir die Ferien vor der Tür. Und wir haben das geliebt, die Freiheit im Wald und am See und ich weiß nicht was alles. Also das war einfach ganz wunderbar, das kann man gar nicht beschreiben. Es gibt wunderbare Geschichten darüber zu erzählen.

0: die ich alle meinen Kindern, Enkelkindern immer wieder erzählen kann. Mit dem Schiff in die Schule gefahren und ich weiß nicht was alles.
1: Ein kleines Naturparadies hat sich Brigitte Fuchs auch in Rüppur geschaffen. Ein Schrebergarten, knapp 2 Kilometer von der Wohnung entfernt. Sommers wie winters ist hier immer etwas zu tun. Dabei darf im Gladiolenweg 100 gedeihen, was anderswo als Unkraut gilt. Gezähmte Wildheit, ein Balanceakt, der Zeit und botanische Kenntnis erfordert. Dass manch einer das Prinzip weder beherrscht noch versteht, kümmert die Gärtnerin wenig. Denn das hier ist ihr eigenes kleines Reich.
0: Und ich hüte den auch so. Also das ist mein Garten und ich habe Freundinnen, die nur so ganz ordentliche Gärten haben und ich lade die im Sommer nicht ein, weil die sind total entsetzt über mich, wie ich das mache. Deshalb dürfen die das nicht sehen. Die dürfen kommen, wenn die Osterglocken und die Schneeglöckchen blühen.
1: Dass in diesem Garten nicht Nachlässigkeit, sondern Schöngeist am Werk ist, verrät auch die Dekoration. Der Vogelbauer, reine Zierde. Hier wird nichts und niemand eingesperrt. Brigitte Fuchs ist mit ihrem Tageswerk zufrieden und gönnt sich noch eine Verschnaufpause im Grünen. Zurück in der evangelischen Gemeindebücherei, wo sie seit fast 50 Jahren nach dem Rechten schaut. Jede Neuanschaffung geht durch ihre kundigen Hände und auch die Dekoration des Schaufensters ist Chefinsache. Bleibt die Frage, wenn Ihre Biografie als Buch erschiene, welchen Titel würde der Klappentext tragen?
0: Also Sie wissen ja, dass Freiheit für mich wichtig ist. Und ich meine, trotz allem Freiheit vielleicht oder so irgendwie in der Richtung.
1: Noch ist kein eigenes Buch geplant. Nur für die Familie hat sie zum 90. Geburtstag nächstes Jahr ihre Erinnerungen bis zur Hochzeit aufgeschrieben. Weniger als ein Viertel ihres reichen Lebens. Es bleibt also noch viel zu erzählen.

0: Herzlich willkommen zu Lichtblicke, das Magazin für Lebensfragen. Es ist kein großes Geheimnis, dass die Kirchen in Deutschland kleiner werden und sich auch von vielen Gebäuden trennen müssen. Andernorts wird aber auch geschaut, wie man Kirche neu denken und Räume entsprechend umgestalten kann. So auch in Freiburg im Stadtteil Zehringen, wo Anfang 2024 das sogenannte Thomas-Zentrum eröffnet hat. Heute bei mir im Studio ist eine der Pfarrerinnen dort, Brigitte Herrmann. Schön, dass Sie bei uns im Studio sind. Frau Herrmann, was ist am Thomas-Zentrum neu? Es hat neu eröffnet, da ist baulich was passiert. Können Sie ein bisschen erzählen, was da entstanden ist?
1: Genau, also um die Thomaskirche herum wurde ein Pflegehaus und ein Kindergarten gebaut, sodass wir jetzt unter einem Dach Pflegehaus, Kindergarten und Kirche haben. Und das ist wunderbar, weil sich da natürlich ganz viele Menschen begegnen. Und in die Kirche wurde ein Kaffeebereich gebaut in den Kirchenraum und noch weitere Gruppenräume, sodass der Kirchenraum jetzt einfach konzentrierter ist. Und als ganz große Besonderheit haben wir in diesem Kirchenraum eine Himmelsschaukel, eine Schaukel, die von der Decke hängt und in der man in der Kirche schaukeln kann.
0: Was das genau ist und wie man die nutzen kann, das sehen wir nachher nochmal. Was hat sich denn, abgesehen vom Baulichen, vom Konzept her verändert? Sie versuchen ja auch eine neue Herangehensweise, Kirche neu denken, habe ich eben schon gesagt. Glauben mit allen Sinnen ist Ihr Stichwort. Was heißt das genau?
1: Also Thomas ist der Jünger in der Bibel, der den Auferstandenen sieht und dann ihn auch berühren möchte und sagt, ich möchte die Hände in deine Seite legen. Und dann haben wir gedacht, was liegt näher, als dass die Thomaskirche dafür steht, Glauben mit allen Sinnen zu erfahren. Wir finden, dass da in der evangelischen Kirche durchaus noch Potenzial ist und haben gedacht, wir fangen einfach damit an.
0: Sie fangen einfach damit an und Sie stricken auch kein fertiges Konzept, sondern diese neuen Räume, die sind auch sinnbildlich gemeint. Sie bieten auch Raum dafür, dass Gemeindemitglieder sich auch einbringen. Es ist so ein bisschen experimentell, kann man sagen, oder?
1: Ganz genau, ganz genau.
0: Wie sieht es aus? Also was wird da genau eingebracht und wie wächst das?
1: Also es gibt ganz verschiedene Formate. Wir haben den Freitagabend mit Leib und Seele und da entstehen einfach ganz viele verschiedene Sachen. Also zum Beispiel gibt es Mantra singen, wo wir ganz eintauchen ins gesungene Gebet,

0: wo wir christliche Lieder immer und wieder, immer wieder singen. Und das ist eine ganz wunderbare Erfahrung. Dann gibt es natürlich das Schaukeln, was im Zentrum steht. Es gibt Schaukeln und Meditieren. Oder eben ganz neu, jetzt wird die Serie The Chosen gezeigt. Einfach Freitagabends in der Kino in der Kirche.
1: Also ganz verschiedene Formate für verschiedene Zielgruppen. Teilweise begegnen sich aber natürlich auch verschiedene Zielgruppen. Was ist so das Besondere daran, dass Sie haben eben gesagt, in der evangelischen Kirche gibt es viel Potenzial dafür, mit allen Sinnen Glauben zu erfahren. Was ist die besondere Qualität daran? Wenn wir das Wort benutzen, um einander zu begegnen, dann kommen wir ja auch schnell ins Diskutieren. Es gibt viel Spaltung, viel polarisierende Themen. Ist das vielleicht auch ein anderer Zugang, um wieder Gemeinschaft zu stiften?
0: Also das glaube ich auf jeden Fall. Ich glaube, dass wenn wir gemeinsame Erfahrungen machen und die dann teilen, das auch mit hinaustragen können, wieder, wenn der Alltag weitergeht. Und wenn wir die Erfahrung machen und erleben, wir sind Gottes Kinder und die anderen auch so ansehen, dann können wir genau diese Erfahrung dann eben auch, also die geht ja dann außerhalb der Kirche weiter und genau dort können wir sie dann auch wieder weitergeben.
1: Wir haben durch Ihre Schilderung schon einen kleinen Eindruck bekommen davon, wie es im Thomaszentrum aussieht. Wir wollen aber tatsächlich jetzt auch mal eintauchen, denn wir haben Sie mal einen Tag besucht und da schauen wir jetzt mal rein, was da alles uns begegnet ist im Thomaszentrum.
2: Schön, dass ihr da seid. Hallo, hallo.
3: Schön, dass ihr da seid. Das singen sich hier alt und jung entgegen. Die Kinder des Freiburger Thomas Kindergartens sind wie jede Woche im gleichnamigen Pflegeheim zu Besuch. Im Gepäck haben sie gute Laune und einen Koffer voller Spielzeuge. Puppe, Teddy und Brummkreisel. Einen nach dem anderen bringen die Kinder die Schätze ans Licht, um sie in der Runde gemeinsam zu bestaunen. Jedes Teil wird ausgiebig betrachtet, befühlt und wenn möglich auch gehört.
4: Oh, das ist aber toll.
3: Eine kleine Entdeckungsreise in die eigene und die Kindheit des Gegenübers.
5: Wir sind ja ein Jahr jetzt in der Einrichtung, haben angefangen mit einer Gruppe und es wurden ganz schnell zwei Gruppen. Und wir haben ja montags auch noch das offene Café, wo die Kindergartenkinder und die Senioren zusammen spielen einfach nur. Und es sind so viele Begegnungen und so viele leuchtende Augen und so schöne Erfahrungen, die möchte ich nicht missen, auf gar keinen Fall.
3: Dass die Kita im gleichen Haus nur eine Etage tiefer ist, macht gegenseitige Besuche einfach und unkompliziert. Aber auch außerhalb der Betreuungszeiten sieht man sich im Viertel. So entsteht über die Kinder eine Verbindung aus dem Seniorenheim in die Nachbarschaft hinein.
4: Die Kinder kennen uns. Wenn wir die Straße lang gehen, dann winken sie oft. Die sprechen uns an, die Kinder. Und wir sprechen sie auch an. Und naja, hat sich ein nettes Verhältnis entwickelt.
3: Im Neubau um die alte Thomaskirche sind nicht nur Kita und Pflegeheim eingezogen, die ganze Nachbarschaft soll sich in den offenen Räumen und Angeboten willkommen fühlen. Zum Familiencafé in einem Teil des früheren Kirchenraums kommen heute weniger Familien als sonst, dafür hat diese alleinstehende Dame zum ersten Mal den Weg hierher gefunden. Vor der Kamera sprechen möchte sie nicht, verrät aber, dass sie verwitwet ist und sich nach Gesellschaft sehnt. Keine 5 Minuten später setzt sich jemand dazu und die beiden kommen ins Gespräch.
6: Ich unterhalte mich gerne.
3: Neben Leckereien und Begegnungen bietet das Familiencafé jedes Mal wechselndes Programm. Diesmal Singen mit Sonja. Nebenan bietet der Kirchenraum noch ein ganz besonderes Erlebnis zwischen Himmel und Erde. Eine Schaukel an 10 Meter langen Seilen. Zu freien Schaukelzeiten kann jeder einfach vorbeikommen. Außerdem gibt es ein Angebot mit Meditation zum Runterkommen und Fallen lassen.
7: Wenn man dann davor irgendwie versucht, sich nicht auf das so, ich muss heute das noch machen und das noch machen und das noch machen, sondern so probiert wirklich mal ein bisschen nur auf die Musik zu hören und nur mit diesem Schaukeln zu gehen, dann ist es schon sehr beruhigend und ja, befreiend auch.
3: Gabriele Hartlieb, eine der Pfarrerinnen, hat das Projekt initiiert. Wenn es nach ihr ginge, könnte die Schaukel noch viel häufiger genutzt werden, auch als eine Art Therapieform für das Pflegeheim, denn das

0: Schaukeln soll sogar Demenzpatienten helfen.
1: Das ist für Menschen, die verwirrt sind, die sozusagen, wo auch Leib und Seele, Kopf und Körper nicht so beieinander sind, hat eine zentrierende Wirkung und eine aktivierende Wirkung. Also es ist eine leichte Bewegung, in der sie ja gehalten werden, ohne selber aktiv werden zu müssen.
0: Klassische Gottesdienste finden im Kirchenraum des Thomaszentrums so gut wie gar nicht statt, weil es die woanders gibt und weil der christliche Glaube eben viel mehr als eine Ausdrucksform hat. Frau Herrmann, der Glaube hat viel mehr als eine Ausdrucksform. Gibt es Menschen, denen das zu offen ist, was Sie da machen? Sie haben eben gesagt, auch Mantra singen, auch wenn es christliche Lieder sind, aber es sind ja doch viele Formen, die man sonst aus der Kirche nicht so kennt. Stößt das auch auf Widerstand?
2: Also im Gegenteil, eigentlich haben wir das Gefühl, dass wir dadurch viel mehr Menschen erreichen und Menschen, die vielleicht sonst nicht so in die Kirche gekommen wären und die einfach merken, da ist noch ganz viel mehr möglich und es geht nicht. Also es gibt nicht nur feste Formen und wenn ich mit denen nichts anfangen kann, ist der christliche Glaube nichts für mich, sondern das ist eine ganz große Weite da und da sind die Menschen sehr dankbar, das erleben wir.
0: Mhm. Diese Schaukel, kann ich mir vorstellen, ist ein besonderer Anziehungspunkt. Die gibt es zwar jetzt nicht nur in Freiburg, ich glaube, es gibt auch noch eine in Bremen, aber es ist schon was sehr Seltenes und ja auch was Überraschendes. Sie bewerben es draußen am Kirchturm, das haben wir gesehen. Kommen gerade da auch wirklich Menschen, die vielleicht schon lange nicht mehr in der Kirche waren? Kommen Sie darüber dann auch ins Gespräch oder wissen Sie gar nicht so, wer das jetzt ist, wer da zu Ihnen kommt?
2: Also tatsächlich kommen viele Leute und sagen, sie wollen es einfach mal sehen, Schaukel in der Kirche. Sie haben das gelesen und jetzt wollen sie es auch mal ausprobieren. Und ganz besonders kommen vor allem Menschen, für die diese Erfahrungsdimension so wichtig ist. Also zum Beispiel kommt immer wieder ein Kind mit Behinderung und fühlt sich in der Schaukel einfach total wohl. Und dafür bin ich so dankbar, dass wir dieses Angebot haben, was diese Erfahrung so stark macht, dass wir genau diese Menschen erreichen.
0: Tolle Sache mit der Schaukel. Ich habe selbst auch drin gelegen. Ich kann es bestätigen. Jetzt ist Ihr Wunsch ja auch, Menschen aus dem Quartier zusammenzubringen. Das sind sehr unterschiedliche Menschen, die da leben. Wie gut funktioniert das? Erfahrungsgemäß ist es ja doch so, dass man gerne so unter seinesgleichen ist. Ich sage es jetzt mal so platt und sich sehr in seiner eigenen Bubble bewegt. Wie gut funktioniert das wirklich mit diesen Angeboten, dann auch mal Menschen zusammenzubringen, die sich sonst nicht treffen würden?
2: Also wir haben viele Formate, wo es um Begegnung geht. Also eben das Familiencafé, ein Nachmittagstreff, Suppe und Segen, wo man gemeinsam isst und dann eben auch über Glauben ins Gespräch kommt. Und da erleben wir schon, dass da ganz viele unterschiedliche Leute kommen. Und besonders berührend finde ich eigentlich, dass sich auch muslimische Familien bei uns, die gehen selbstverständlich ein und aus. Und eine Begebenheit aus dem letzten Sommer, die fand ich total schön, da war der Schulanfänger Segnungsgottesdienst für die Kinder aus dem Kindergarten, die dann in die Schule kommen. Und die Familien kannten mich von dem Nachmittagstreffen, für die war das völlig klar, also gerade auch die muslimischen Familien, die haben das, also für die war das total schön, dass ich denen Segen zusprechen durfte. Und das hat dann auch mich wieder ganz arg berührt.
0: Also auch interreligiöse Begegnungen und wer weiß, vielleicht machen ja die muslimischen Nachbarn auch mal ein Angebot im Thomaszentrum. Auch das wäre wahrscheinlich vorstellbar, oder?
2: Ja, natürlich, ja.
0: Die Kirche also als pulsierender Ort im Mittelpunkt des Quartiers, das war ja früher eigentlich ganz selbstverständlich so. Nicht umsonst sind ja Kirchen auch in der Regel in der Mitte des Ortes. Ist das so Ihre Vision, dass das im Thomaszentrum auch wirklich wieder so werden kann? Oder ist das schon so? Es gibt sie ja erst gut ein Jahr und da ist schon sehr viel entstanden.
2: Also sind wir unglaublich dankbar dafür, für das, was in dem letzten Jahr entstanden ist. Und ich glaube, auf dem Weg wollen wir auch weitergehen, dass Menschen das als ihren Ort begreifen, da auch Verantwortung übernehmen. Also jetzt haben immer mehr Menschen Schlüssel. Oder sie sagen, sie bringen nächstes Mal was vom Foodsharing mit. Oder also da entsteht viel. Also sie übernehmen Verantwortung und empfinden es als ihren Raum. Und ich glaube, da auf dem Weg werden wir weitergehen und da hoffen wir, dass natürlich sich immer noch mehr Menschen anschließen.
0: Gibt es was Sie anderen Kolleginnen und Kollegen raten können oder vielleicht auch Ehrenamtlichen, die sich auf so einen Weg machen wollen, eine neue Idee von Kirche als Herz eines Viertels? Gibt es Dinge, die Sie empfehlen können, aber auch Dinge, wo Sie sagen, das klappt bei uns in Zähringen, aber das muss nicht überall klappen? Was wären so Ihre Empfehlungen, wenn man sowas auch machen möchte?
2: Also ich glaube, ich würde sagen, einfach mutig sein und ausprobieren und losgehen. Und dann einfach sich auf das einlassen, was passiert und go with the flow.
0: Wie viele Rahmenbedingungen schaffen Sie? Sie haben ja schon angedeutet, dass Sie einige Dinge sich so im Team überlegt haben, aber dass manches auch gewachsen ist. Können Sie das so benennen, wie die Relation ist? Also wie viel Raum haben Sie von Anfang an gelassen, dass Menschen sich auch mit eigenen Ideen einbringen können? Und was geben Sie vor?
2: Also wir hatten eben diese Himmelsschaukel und daraus sind dann diese ganzen Ideen entstanden. Und diesen Freitagabend mit Leib und Seele, der ist eigentlich im ständigen

0: wandeln, weil immer wieder neue Ideen kommen. Dann merken wir, bei den einen Angeboten, die werden nicht so sehr nachgefragt, andere dafür umso mehr. Und letztendlich ist es auch das alles ein Prozess.
1: Verraten Sie uns noch kurz, wie groß ist denn eigentlich Ihr Team? Wie viele Leute braucht man, um sowas auf die Beine zu stellen? Wie viele Hauptamtliche und wie viele Ehrenamtliche haben Sie im Thomas-Zentrum?
0: Also wir sind 5 Hauptamtliche und ganz, ganz viele Ehrenamtliche, und ohne die wird es überhaupt nicht gehen. Also gerade die Schaukel, die wäre ohne den Klaus Rauer, der sich da so eingebracht hat und der alle statischen Berechnungen und diese ganzen Sachen gemacht hat. Also das wäre überhaupt nicht möglich gewesen, wenn sich da nicht eine Person total dahinter geklemmt hätte.
1: Vielen Dank, Frau Herrmann, dass Sie bei uns im Studio waren und so einen tollen Einblick bekommen haben. Ich glaube, viele haben Lust bekommen, bei Ihnen vorbeizukommen, zum Beispiel um mal zu schaukeln.
0: Ja, herzlich willkommen.
1: Wenn Sie tatsächlich mal in Freiburg schaukeln möchten oder auch sonst wissen möchten, was es noch für Angebote gibt, dann finden Sie weitere Informationen auf der eingeblendeten Website. 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Ich freue mich sehr, dass Sie dabei waren und hoffe, dass Sie auch nächstes Mal wieder einschalten. Für heute tschüss und alles Gute für Sie.

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0: Laue Sommernächte lassen sich nicht nur bei Cocktails und Musik genießen, sondern auch mit festem Schuhwerk an den Füßen und mit Taschenlampe ausgestattet. Denn bei Dämmerung und Dunkelheit sind im Stadtwald in Baden-Baden in den Sommernächten besonders viele Leuchtkäfer unterwegs. Bei einer Führung mit einem Waldpädagogen können Sie die Glühwürmchen einmal in ihrem natürlichen Habitat erleben. Die Veranstaltung findet nur bei trockenem Wetter statt. Deutschland gegen Elfenbeinküste heißt es am Samstagnachmittag, 20. Juni 2026. Wer das Spiel aus dem Toronto Stadion live hier in der Region verfolgen möchte, hat ab 16 Uhr im Ensown Park in Pforzheim die Möglichkeit, die deutsche Mannschaft gemeinsam mit anderen Fans leckerem Essen und den üblichen Biergartendrinks anzufeuern. Am 21. Juni ist offizieller Sommeranfang. In Gaggenau wird er in diesem Jahr französisch gefeiert. Denn Fête de la Musique verwandelt die Innenstadt in eine Bühne für Live-Musik und Austausch. In Gaggenau wird Fête de la Musique damit schon zum dritten Mal gefeiert. Dadurch soll Sichtbarkeit für die lokale Musikszene geschaffen, Kultur genossen und Menschen zusammengebracht werden.
1: Wir blicken mit Ihnen zurück auf die vergangene Nachrichtenwoche hier bei Baden TV aktuell. Die Woche, schön, dass Sie eingeschaltet haben. Ja, zum Ende des Jahres sollen in Karlsruhe neue Straßenbahnen fahren. Doch die große Frage aktuell dreht sich gar nicht um die Fahrzeuge selbst, sondern darum, ob langfristig noch Menschen die Bahnen steuern werden. Auf der Jahrestagung des Verbandes Deutscher Verkehrsunternehmen war deshalb Thema Nummer 1 am Dienstag der autonome öffentliche Verkehr. 900 Teilnehmende aus ganz Deutschland reisten dazu nach Karlsruhe. Bei einem war man sich einig, der öffentliche Nahverkehr in Deutschland hinkt hinterher.
2: Eine Delegation des Verbandes Deutscher Verkehrsunternehmen war dieses Jahr in China und beschrieb es als Blick in die Zukunft. Die Frage ist nur, ob es auch die deutsche Zukunft ist. Das ist das Thema der Jahrestagung des VDV, die dieses Jahr in Karlsruhe stattfindet. Nämlich autonomes Fahren, wie es in China schon Alltag ist. Gerade Karlsruhe, mit langjährigem Ruf als Stadt der Innovation auf der Schiene, eignen sich bestens, um die Probleme im autonomen ÖPNV anzusprechen.
3: Wir müssen noch mal deutlich machen, dass wir schon lange hinten an sind und dass wir aufholen müssen. Und wir können autonomes Fahren im ÖPNV sehr, sehr gut umsetzen, weil wir eben nicht friktionsfrei von Garmisch nach Flensburg fahren müssen, sondern wir haben Linienverkehre, die Linienwege können die Fahrzeuge leichter erlernen mit Ausweichrouten. Deswegen sind wir auch ein erster guter Anwendungsfall für autonomes Fahren.
2: Der Karlsruher Verkehrsverbund testet autonomes Fahren in vielen Formen bereits seit 2018. Besonders die Nähe zum KIT bietet dabei einige Vorteile. Genau wie die neuen Bahnmodelle, die bis Ende des Jahres auf die Schiene kommen sollen. Die erste Straßenbahn für die Innenstadt wurde am Freitag geliefert. Bisher ist geplant, dass diese Modelle noch mit Zugführer fahren. Langfristig könnten aber auch sie autonom werden.
4: Also grundsätzlich müssen alle Fahrzeuge noch ergänzt werden, eben um diese Technik, die heute quasi in der Infrastruktur ist und zukünftig dann ein Teil eben auf dem Fahrzeug ist. Aber sie bieten natürlich die besten Voraussetzungen, weil einfach das, was an Technik heute schon an Bord ist, die Basis stellt, um dann eben darauf aufbauen zu können.
2: Mehrere Strecken der Albtalverkehrsgesellschaft zwischen Ettlingen, Ittersbach und Bad Herrenalb sollen bis 2030 automatisiert werden. Bis in diesen Zeitraum sind auch die letzten Modelle der neuen Bahnen bestellt. Dabei möchte der KVV auch an die Zukunft der Lokführer denken. Die sollen durch autonomes Fahren nicht ersetzt, sondern fortgebildet werden. Zumal es dank demografischem Wandel sowieso massive Ausfälle im Personalplan der Lokführer geben wird. Am Anfang würde das autonome Fahren diese also auffangen. Langfristig soll sich der Beruf wandeln.
5: Es wird ja nicht personalfrei sein. Ja. Es wird ja dann eben auch Technik zu überwachen, Technik zu instandhalten sein auf der einen Seite. Auf der anderen Seite werden wir weiterhin Menschen brauchen, die auch Reisendenlenkung machen, die Sicherung machen, die informieren. Und es wird vielleicht dann auch ein Mensch auf der Bahn sein, der aber nicht mehr dafür zuständig ist zu fahren, sondern sich vielleicht um Sicherheit, um Informationen kümmert.
2: Bisher ist all das aber vor allem Zukunftsmusik. Die meisten deutschen Verkehrsbetriebe arbeiten defizitär und sind angewiesen auf Förderungen von Bund und Ländern. Daher formulierte der VDV auf der Tagung verschiedene Forderungen ans Verkehrsministerium. Noch einen Tag zuvor kritisierte der Verband einen Gesetzesentwurf eines anderen Ministeriums, das den Schienenausbau bremse. Wie realistisch erscheinen dem Verband also die eigenen Forderungen?
3: Ich bin da noch nicht völlig optimistisch, aber wäre ich nicht grundsätzlich ein Optimist, dann wäre ich falsch in meinem Beruf. Insoweit glaube ich, es geht weiter, aber wir müssen schon ganz klar betonen, wir sind ein Industrieland, da ist autonomes Fahren wichtig, wir sind ein Infrastrukturland und dafür brauchen wir leistungsfähige Infrastruktur und die müssen wir zügig und auch kostengünstig umsetzen und viele andere Themen müssen da jetzt eben mal zurückstehen, um es mal ganz einfach zu sagen.
2: Das ist allerdings leichter gesagt als getan. Denn allein das Modernisierungsszenario des VDV würde 1,4 Milliarden Euro im Jahr kosten. Und dabei sind die Klimaziele und die Verkehrswende nicht mitgerechnet. Bis auf Weiteres ist der Blick nach China und der Blick in die Zukunft also mit Vorsicht zu genießen.
1: Auch wenn das Wetter aktuell nicht so ganz mitspielt, überall in der Region ist die Freibadsaison gestartet. Nicht jedoch im Nagold-Freibad in Pforzheim, denn hier wird noch weiter saniert, modernisiert und umgebaut. Zu den Sommerferien sollte der Badebetrieb eigentlich wieder aufgenommen werden, doch das Wetter hat den Bauarbeiten einen Strich durch die Rechnung gemacht. Hier kommt ein aktueller Stand der Baumaßnahmen.
6: Rein ins kühle Nass und den Sommer genießen, in diesem Jahr leider nicht im Nagoldbad in Pforzheim. Denn seit letztem Jahr wird das Freibad saniert. Eine Erneuerung von Grund auf sollte es sein. Doch im Idealfall hätte das Bad diesen Sommer bereits wieder öffnen sollen. Soweit ist die Baustelle aber noch nicht.
7: Wir hatten natürlich die Vorstellung, dass wir die Sommerferien Baden-Württemberg, also irgendwo von Ende Juli bis September, den Leuten das Bad anbieten können. Das wäre jetzt in 6 Wochen. Aber in 6 Wochen schaffen wir es nicht mehr. Wir bringen sehr viel mehr fertig, aber um mein Bad in Betrieb zu nehmen, ich muss natürlich dann auch Probebetrieb machen, es muss das Wasser eingefahren werden und so weiter, das schaffen wir leider nicht. Wir hatten einen extrem schlechten Winter, also aus Sicht des, also sicherlich auch, manche Leute finden es ja auch schön, mal wieder einen kalten Winter zu haben. Für die Baustelle war es nichts, es sind verschiedene Baudinge, die einfach nicht gehen, beispielsweise das Zusammensetzen der Kunststoffrohre, das Verschweißen. Das muss das darf nicht kälter sein als 5 Grad plus, sonst garantiert niemand für die Festigkeit und so weiter.
6: So war den Verantwortlichen schon ab Februar klar, dass das Erholungsbad für diese Saison wohl nicht fertiggestellt werden kann. Zu den kalten Temperaturen kommt die Lage der Baustelle hinzu, denn das Schwimmbad ist in einem engen Tal gelegen.
7: Das ist vielleicht im Moment bei den Temperaturen, die letzte Woche waren, nächste Woche sein wird, nicht vorstellbar. Aber wir hatten minus 10 Grad und das über eine längere Zeit. Also da ist schlicht und einfach Bauruhe. Da passiert nicht viel. Und das ist so, da kann man nichts machen. Und wie gesagt, das Zweite ist die spezielle Herausforderung, dass das eben ein langes, enges Tal ist, wo ich nicht unendlich viele Baumaschinen gleichzeitig reinstellen kann. Das ist so. Bauen im Bestand ist immer eine Herausforderung. Man entdeckt einfach Dinge, die man vorher nicht sieht. Das gehört aber dazu.
6: Denn das Freibad entlang der Nagold stammt aus den 1930er Jahren und war schon in die Jahre gekommen. Die Becken sind nach und nach rissig geworden. Deshalb jetzt die Rundumerneuerung.
7: Wie Sie eindeutig sehen, haben wir jetzt ein Edelstahlbecken, also eine Einlage als Edelstahlbecken. Das Kinderbecken haben wir neu gemacht, das war nicht mehr zu retten. Das sind die markantesten Änderungen. Dann haben wir eben dadurch, dass man, wenn man was neu baut, eben auch neue Vorschriften hat, wir ein komplett neues Technikgebäude haben, weil wir eine ganz andere Reinigung des Badewassers haben müssen einfach. Und wir haben das Kiosk neu gemacht, weil es in der Hanglage vorher viel zu sehr von Hangwasser bedrückt war. Das heißt, das war einfach nicht mehr haltbar.
6: Durch das Hangwasser hatte das alte Kiosk immer wieder mit Schimmel zu kämpfen. Im neuen Kiosk soll das nun kein Problem mehr werden. Der Rohbau steht bereits, das Kiosk muss nur noch verkleidet werden. Trotz Modernisierung sollte die Gestalt des ursprünglichen Bades aber dennoch erhalten bleiben.
7: Ich muss auch sagen, wir hatten sehr viel, sehr viel Respekt vor dem Bad. Es ist ein schönes altes Bad, ein Retrobad an der Nagold. Ich glaube nicht, dass es sehr viele so schöne Bäder gibt hier mit der Lage und dem Thema, was uns ganz wichtig war. Wir haben versucht, die ganzen alten Bäume natürlich zu belassen. Bis auf 2 Pappeln, die wir fällen mussten, da wo jetzt das Technikgebäude steht. Das hat uns sehr viel, da hatten wir wirklich Respekt davor. Ich denke schon, dass man das Bad erkennt und dass man sagt, okay, für die nächsten 30, 40, vielleicht 50 Jahre ist das wieder sehr gut.
6: Die Abbrucharbeiten sind bereits abgeschlossen. Jetzt folgt also noch der Endspurt im Neuaufbau. Bis zum Jahresende

0: sollen die Bauarbeiten fertig werden, sodass einem Schwimmbadbesuch in der Badesaison 2027 nichts mehr im Wege stehen sollte.
1: Und wir werfen einen kurzen Blick auf die Straßen in der Region. Wer an diesem Wochenende auf der Autobahn A8 bei Pforzheim unterwegs ist, der muss viel Geduld mitbringen. Mehr dazu jetzt im Beitrag.
2: Wochenendstau auf der A8 im Bereich Pforzheim ist vorprogrammiert. Wie die Autobahn GmbH Niederlassung Südwestfalen

0: Fahrtrichtung Stuttgart am Wochenende voll gesperrt. Betroffen ist der Abschnitt zwischen den Anschlussstellen Pforzheim West und Pforzheim Nord. Die Sperrung beginnt an diesem Freitag um etwa 21 Uhr und dauert bis Montagmorgen um 5 Uhr. Grund dafür ist eine dringende Sanierung der Fahrbahndecke. Die Gegenrichtung nach Karlsruhe ist von den Arbeiten nicht betroffen und bleibt ganz normal befahrbar. Besonders viel Geduld brauchen Autofahrer auch im weiteren Verlauf der A8. Im Baustellenbereich der Enztalquerung wird der Verkehr zeitgleich abschnittsweise nur einstreifig geführt. Zudem ist die Rastanlage Kempfelbach Süd wegen der Arbeiten bereits gesperrt. Die offizielle Umleitung führt über die Bedarfsumleitung U7. Die Autobahn GmbH und die Behörden appellieren eindringlich an alle Verkehrsteilnehmer, Navigationssysteme auszuschalten und stur den offiziellen Schildern zu folgen. Wer versuche, über vermeintliche Schleichwege auszuweichen, sorge für einen Verkehrskollaps in den umliegenden Gemeinden und blockiere im Ernstfall die Rettungswege.
1: Spargelliebhaber möchten es vielleicht nicht wahrhaben. Aber kaum hat die Spargelsaison begonnen, neigt sie sich auch schon wieder dem Ende zu. Wer dem edlen Gemüse noch ein wenig nachtrauern möchte, für den haben wir jetzt einen Rückblick auf diese Spargelsaison 2026.
2: Am 24. Juni endet die Spargelsaison offiziell. Dieses Jahr stellte sie für Spargelbetriebe eine Herausforderung dar. Im Frühjahr bremsten laut dem Verband Süddeutscher Spargel- und Erdbeeranbauer Kälte und kühle Nächte das Wachstum aus, während die heißen Tage rund um Pfingsten die Spargelqualität negativ beeinträchtigten. Zwischen den Betrieben bestanden laut Spargel-Anbauberater Ludger Altenhoff je nach regionalen Wetterbedingungen daher große Unterschiede. Trockenheit im Herbst habe etwa die Ernte begünstigt, während Regen im Sommer einen Nachteil darstellte. Betriebe hätten jedoch die Herausforderungen erfolgreich überwunden.
0: Sorge bereitete jedoch weiterhin der starke Anstieg der Produktionskosten bei gleichzeitig hohem Preisdruck im Handel.
2: Laut Schumacher werden auch wegen fehlender Wirtschaftlichkeit und ungelöster Nachfolgefragen weitere landwirtschaftliche Betriebe ihre Produktion aufgeben müssen. Die Bundesregierung solle bei Sozialabgaben entlasten und Arbeitskräften aus Drittländern den Zugang zur Saisonarbeit in der Landwirtschaft erleichtern. Angebot und Nachfrage waren dieses Jahr beim Spargelverkauf im Einklang. An Feiertagen und Wochenenden stieg die Nachfrage. Die durchschnittlichen Verbraucherpreise blieben stabil, teilweise auf Vorjahresniveau. Wegen steigender Temperaturen in den Dämmen und dem fehlenden Vermarktungstag am Pfingstmontag stiegen gelegentlich die Preise. Die Ertragsmenge soll dieses Jahr geringer als im Vorjahr ausfallen, so der Verband Süddeutscher Spargel- und Erdbeeranbauer. Gründe dafür seien der Rückgang der Spargelanbauflächen durch Betriebsaufgaben und die Flächenreduktion.
1: Bunt wird es ab diesem Wochenende in der Goldstadt. Für Pforzheimer ist die Mess so etwas wie eine eigene fünfte Jahreszeit. Denn das Volksfest zieht Besucher aus ganz Baden-Württemberg und darüber hinaus auf den Messplatz. Und auch diesmal ist ein buntes Programm mit einigen neuen, noch größeren Fahrgeschäften geplant. Natürlich ist der Erfolg von einigen Faktoren abhängig: dem Wetter, der Fußball-WM oder auch der Bereitschaft der Besucher, Geld auszugeben. Lars Notarigo mit den Infos, was in diesem Jahr geplant ist, welche Highlights es gibt und wie optimistisch die Veranstalter auf die diesjährige Mess blicken.
3: Der Komet ist einer der relevantesten brancheninternen Fachzeitschriften des Schaustellerberufs. Dass die Pforzheimer Mess auf dem Titelblatt steht, spricht damit Bände, sagt der Vizepräsident des Deutschen Schaustellerverbundes, Kevin Kratzsch. Am Freitag, als der Aufbau der Mess bereits in vollem Gange ist, besucht er die Goldstadt. Laut Kratzsch hat die Pforzheimer Mess innerhalb des Berufszweiges der Beschicker eine Strahlkraft, die weit über Baden-Württemberg hinaus widerscheint.
4: Die ganze Branche schaut genau während dieser Tage hier nach Pforzheim, denn die Pforzheimerinnen und Pforzheimer lieben die Messe. Und das ist unser erstes Prädikat, was uns natürlich auch dann ausmacht.
3: Am 12. Juni startet die Pforzheimer Mess in ihr diesjähriges Saisonwochenende. Familientag und Feuerwerk stehen auch dieses Jahr wieder auf dem Programm. Zudem sollen die Fahrgeschäfte ganztägig offen sein. Die Highlights sind schon im Aufbau. Etwa der Parcours oder der Hexentanz, beides Hochgeschwindigkeitskarussells, bei denen man frei schwebt und die in Deutschland in dieser Form einzigartig sind. Auch ein Sicherheitskonzept ist bereits ausgearbeitet. Details möchte die Stadt nicht preisgeben, allerdings betont ein Vertreter des Marktamtes, dass die Sicherheit nicht durch einzelne Gruppierungen bedroht wird.
5: Also da haben wir bisher noch gar nie Probleme gehabt. Unser Mess ist ein Volksfest und wie das der Name schon sagt, der ist für alle die hier in Pforzheim leben, egal welche Religion, egal welche Herkunft.

0: Zukunft, egal welches Alter, auf der Messe ist jeder willkommen und Probleme hatten wir bisher noch gar nicht.
1: Probleme mit den Besuchern sieht er nicht. Doch zumindest die Organisation hat einige Stolpersteine, beginnend mit den Preisen. Jedem sei bewusst, dass die Besucher aufs Geld achten müssen und die einzelnen Betreiber versuchen, die Preise stabil zu halten. Zum Familientag soll es überall Ermäßigungen geben. Trotzdem sei es sehr aufwendig, die teilweise großräumigen Fahrgeschäfte anzuliefern und zu betreiben, was finanziell aufgefangen werden muss. Generell sei das Platzmanagement sehr komplex. Denn die Wohn- und Arbeitswagen der Schausteller gleichen einer Stadt auf Rädern, die irgendwie auf dem begrenzten Messplatz untergebracht werden muss.
2: Das ist natürlich eine Herausforderung fürs Marktamt, aber auch für uns als Schausteller, die dann schauen müssen, dass wir da mit unserer kleinen Stadt von Ort zu Ort kommen und das dann immer wieder bewältigen, dass wir da einfach wie bei einem Memory-Spiel alles ineinander greift und dass da einfach das dann funktioniert, auch mit der Logistik hinten dran.
1: Am Ende sei es die Logistik aber auch wert, sagt Kritz. Weshalb die Schausteller aller Buden und Geschäfte wieder Höchstleistungen bringen möchten. Auf eine Weise habe die Pforzheimer Mess auch einen Ruf zu wahren und eingeladen ist zu einem Volksfest auch jeder. Wie Kratzsch es ausdrückt, das Volksfest ist das letzte gesellschaftliche Lagerfeuer-Event.
3: Im Wald zu campen ist im Regelfall verboten und zwar überall in Deutschland. Natürlich hält das längst nicht alle Menschen davon ab, weshalb Wildcampen aus Sicht vieler Naturschutzorganisationen ein Problem ist. Auch für den Naturpark Schwarzwald. Da der den Wanderern den Wald trotzdem nicht vorenthalten will, hat der Park ein neues Trekkingcamp im Schwarzwald eingerichtet. Hier ist das Zelten erlaubt, mit bester Aussicht auf das Murgtal. Natürlich nur unter speziellen Bedingungen.
1: Man stelle sich vor, morgens aufzustehen und vom morgensonnenglänzenden Schwarzwald begrüßt zu werden. Mit dem neuen Trekkingcamp in Forbach wird das möglich. Der Naturpark Schwarzwald hat es gemeinsam mit der Gemeinde eingerichtet, um das Waldcamping zu erlauben. Dabei hat es noch mehr zu bieten als das Tannenpanorama. Platz für 3 3-Personen-Zelte, eine naheliegende Wasserquelle, eine Komposttoilette und eine eigene Feuerstelle. Gerade die birgt natürlich Risiken, wenn im Sommer die Waldbrandgefahr steigt.
4: Das heißt im Prinzip, sich vorher zu informieren, das erfahren Sie auch bei der Buchung, wo gerade die Waldbrandgefahrenstufe, wo die sitzt. Wir verweisen ja auch darauf, beziehungsweise im Buchungsportal wird ja immer darauf verwiesen, dass man sich vorher informieren soll. Wenn es dann Richtung Stufe 4 oder 5 geht, dann werden von uns auch Schilder aufgestellt und die Feuerschale unbenutzbar gemacht, damit dann auch wirklich nichts passieren kann.
1: Das wird möglich durch einen sogenannten Kümmerer des Naturparks, der für das Instandhalten des Camps zuständig ist. An sich ist allerdings jeder, der hier zelten möchte, aufgefordert, selbst dafür zu sorgen, dass es sauber bleibt und die Natur geschützt ist. Normalerweise ist Waldcamping illegal. Damit es auf ausgewiesenen Plätzen erlaubt ist, müssen alle Camper die Umwelt pfleglich behandeln.
4: Es sind eigentlich Regeln, die in der Natur immer gelten. Also die Leute, wenn sie Müll mitbringen, sollen sie den auch wieder mitnehmen. Das ist eigentlich somit das Wichtigste, dann sich hier ist keine Party-Location, das heißt, wer hier ist, der soll die Natur genießen, soll auch darauf achten, man hört es jetzt auch ein bisschen im Hintergrund, was man an Tiergeräuschen hier wahrnehmen kann. Wir sind so weit weg vom Tal, dass man auch die Verkehrsgeräusche praktisch hier nicht mehr wahrnimmt. Und die Ruhe, die sollte halt dann auch von dem Camper nicht unbedingt gestört werden.
1: Auch aus diesem Grund ist es normalerweise verboten, mit dem Auto in Richtung Camp zu fahren. Nur die öffentliche Vorstellung des Camps durch die Parkmitarbeiter bildet hier die Ausnahme. Eigentlich ist es auch die Intention, die Menschen zum Wandern und Erkunden zu animieren. Denn es ist das 12. Camp innerhalb des Naturparks Schwarzwald, das um die Gemeinde Forbach und darüber hinaus ein Netzwerk bildet.
5: Bei uns ist ganz wichtig, wirklich, dass man quasi von Camp zu Camp wandern kann. Mit diesem Camp hier haben wir jetzt auch das Besondere, dass wir wirklich auch nochmal quasi einen Lückenschluss an 2 Fernwanderwegen haben. Das heißt, ich kann die ersten 2 Etappen laufen und kann immer in einem Trekkingcamp hier gut übernachten.
1: Übernachten ist auch nur eine Nacht pro Camp erlaubt. Die einzelnen Waldzeltplätze sind von 17 bis 10 Uhr geöffnet. Eine Buchung kostet 15 Euro pro Zelt. Die Begrenzung auf eine Nacht soll ebenfalls dazu dienen, die Camper zum Weiterwandern zu bewegen. Allerdings ist auch jedes andere Trekkingcamp innerhalb der Wanderstrecke erreichbar. So können naturverbundene Urlauber den Schwarzwald entdecken und in noch ganz anderem Panorama aufwachen.
3: Karlsruhe war am vergangenen Wochenende wieder farbenfroh. Beim Christopher Street Day haben am letzten Samstag tausende Menschen gefeiert und demonstriert. Für Vielfalt, Toleranz und Gleichberechtigung. Meine Kollegin Lara Kleinmeier war bei der Demoparade in der Karlsruher Innenstadt und hat sich umgehört, wie der CSD bei den Menschen ankam und was in diesem Jahr im Mittelpunkt der Demoparade stand.
6: Bunt, laut und auffällig. Der Christopher Street Day, kurz CSD, hat am Samstag die Karlsruher Innenstadt in ein Meer aus Regenbogenfarben verwandelt. Rund 15.000 Menschen nahmen an der Demonstration teil, so viele wie noch nie in der Geschichte des Karlsruher CSD.
7: Ich bin echt aufgeregt gewesen am Anfang und ich setze mich dafür ein, dass Menschen lieben dürfen, wen sie lieben wollen und dass es nicht verachtend sein sollte.
8: Ja, ist einfach toll. Jeder ist gut drauf, alle Menschen sind freundlich. Einfach eine super Stimmung, also macht einfach Spaß. So soll es doch auf jeden Fall jeden Tag gerne sein.
9: Jeder kann heute mitlaufen, ohne unbedingt sich als Teil des Queer Community. Zum Beispiel, das ist, was liegt mir am Herzen.
6: Ein zentrales Thema war dabei die psychologische Gesundheit queerer Menschen.
10: Dieses Jahr geht es konkret um das Motto Queer Minds Matter, weil Hass krank macht. Wir kümmern uns vor allen Dingen darum, dass queere Menschen eine angemessene psychosoziale Versorgung bekommen, also dass man Psychotherapieplätze bekommt, wenn man sie braucht, weil queere Menschen durchaus betroffen sind von psychischen Belastungen einfach. So im Laufe des Lebens sammelt sich da was an, man hat viel mit Ablehnung zu tun, mit Diskriminierung zu tun, vielleicht auch sogar mit Gewalterfahrungen zu tun. Und dann ist es ganz wichtig, dass man Menschen hat, an die man sich wenden kann.
6: Die Teilnehmenden warben für mehr Akzeptanz, Toleranz und ein respektvolles Miteinander. Der CSD verstand sich dabei als politische Demonstration für die Rechte queerer Menschen und als Zeichen gegen Diskriminierung und Ausgrenzung.
7: Queere Rechte und einfach queer sein sollte mehr Aufsehen bekommen und man sollte da auch einfach jetzt gerade im Pride Month viel mehr Visibility für schaffen. Deshalb ist der CSD hier in Karlsruhe richtig gut und Hass und Hetze gehört nicht auf die Straßen, dafür ganz viel Liebe.
11: In Deutschland spezifisch ist es mehr akzeptabel, aber definitiv auf der ganzen Welt und das ist einfach das Wichtigste, dass wir aufstehen und deswegen was machen, weil immer die erste Pride war eine Revolution. Und das zieht sich leider bis heute noch durch.
12: Toleriert auch die Leute, die euch nicht so besonders gefallen. Das wäre mir wichtig, ne? Ob Mann, Frau oder divers.
13: Schön, dass man mit seiner Meinung nicht alleine ist, dass man sieht, wie viele Menschen sowas cool finden.
14: Ich finde es sehr, sehr immer erhebend, muss ich sagen. Also ich bin jedes Jahr hier und jedes Jahr freue ich mich das ganze Jahr darauf. Und es ist immer so toll, das Gefühl hier zu sein, zwischen all den Menschen.
15: Jeder hat das Recht, sich auszudrücken. Die Demo ist so wichtig, weil queere Menschen so leiden in der Welt. Und auch in Deutschland wird das Recht immer mehr eingeschränkt und so viele Menschen werden diskriminiert.
6: Für besondere Aufmerksamkeit sorgte eine Gruppe, die mit einer 25 Meter langen Regenbogenflagge unterwegs war.
16: Unser Ziel ist es, die Fahne noch größer zu machen, damit wir dann am 20.06. beim CSD in Ulm die größte Regenbogenfahne Deutschlands haben mit über 100 Metern.
17: Oha, das heißt, ihr stellt einen Rekord auf?
16: Ja, wir sind fleißig am Nähen. Das sind die ersten 25 Meter und die anderen Teile sind auch schon soweit fertig und dann wird alles zusammen gemacht.
17: Wenn ihr so viel Aufmerksamkeit damit habt, was ist dann eure Botschaft nach draußen?
16: Wir wollen auf jeden Fall zeigen, dass die Community groß, vielfältig und bunt ist.
18: Und dieses Banner haben wir auch noch dabei. In Ulm, um Ulm und um Ulm herum, immer überall für alle da. Im Auftrag der Liebe.
6: Als die Veranstaltung 2011 erstmal stattfand, gehörte sie noch zu den kleineren CSDs in Baden-Württemberg. Inzwischen hat sie sich zu einer der größeren Demonstrationen im Land entwickelt. Entsprechend war auch die Polizei mit zahlreichen Einsatzkräften vor Ort.
19: Also in Karlsruhe muss man sagen, ist es ein sehr, sehr friedvolles Fest und das haben wir auch dieses Jahr gesehen. Und ich kann sagen, das ist eine Veranstaltung, wo auch die Polizei sich jedes Jahr darauf freut, mit dabei zu sein.
6: Neben der politischen Botschaft bot die Veranstaltung Raum für Begegnungen, Gespräche und Austausch. An zahlreichen Ständen wurden Speisen und Getränke angeboten. Der CSD 2026 war damit der bislang größte in Karlsruhe und setzte ein Zeichen für Vielfalt, Akzeptanz und gesellschaftlichen Zusammenhalt.
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3: Und das war's schon wieder mit unserem Wochenrückblick hier bei Baden TV aktuell. Ich wünsche Ihnen noch ein schönes Wochenende. Machen Sie es gut und tschüss.
0: Am Wochenende erwartet uns ein freundlicher Mix aus Sonne und Wolken. Die Temperaturen klettern tagsüber angenehm hoch, von 23 Grad in Pforzheim bis zu warmen 25 Grad in Rastatt. Zum Montag übernehmen dann dichtere Wolken das Kommando und es wird spürbar kühler. Die Höchstwerte erreichen in Baden-Baden, Bruchsal, Karlsruhe und Pforzheim nur noch 20 Grad. In Rastatt bleibt es mit 21 Grad am mildesten. Die Tiefstwerte liegen bei 11 bis 12 Grad.

0: Grad.
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1: Laue Sommernächte lassen sich nicht nur bei Cocktails und Musik genießen, sondern auch mit festem Schuhwerk an den Füßen und mit Taschenlampe ausgestattet. Denn bei Dämmerung und Dunkelheit sind im Stadtwald in Baden-Baden in den Sommernächten besonders viele Leuchtkäfer unterwegs. Bei einer Führung mit einem Waldpädagogen können Sie die Glühwürmchen einmal in ihrem natürlichen Habitat erleben. Die Veranstaltung findet nur bei trockenem Wetter statt. Deutschland gegen Elfenbeinküste heißt es am Samstagnachmittag, 20. Juni 2026. Wer das Spiel aus dem Toronto Stadion live hier in der Region verfolgen möchte, hat ab 16 Uhr im Ensown Park in Pforzheim die Möglichkeit, die deutsche Mannschaft gemeinsam mit anderen Fans leckerem Essen und den üblichen Biergartendrinks anzufeuern. Am 21. Juni ist offizieller Sommeranfang. In Gaggenau wird er in diesem Jahr französisch gefeiert. Denn Fête de la Musique verwandelt die Innenstadt in eine Bühne für Live-Musik und Austausch. In Gaggenau wird Fête de la Musique damit schon zum dritten Mal gefeiert. Dadurch soll Sichtbarkeit für die lokale Musikszene geschaffen, Kultur genossen und Menschen zusammengebracht werden.
2: Herzlich willkommen zu CarNews TV. Bei der derzeitigen Förderung von E-Autos sind plötzlich auch diese wieder gefragt, weshalb wir einen neuen Kia und von BYD den Denza Z9 sowie den Atto 2 Plug-in vorstellen. Motorsportler kommen diesmal auch auf ihre Kosten. Wir zeigen die Ausstellung Rallye-Legenden im Nationalen Automobilmuseum und fuhren zudem den Toyota GR Yaris.

0: Ich darf euch begrüßen im Rheingau und hier wächst bekanntlich richtig guter Wein. Den werde ich irgendwann mal auch probieren. Aber es geht nicht um Wein, sondern um neue Autos. In diesem Fall ist das der Kia EV2 oder EV2, ganz wie ihr wollt. Also dieser EV2 gehört in das sogenannte B-Segment und diese SUVs in diesem Segment sind ein bisschen kleiner und ein bisschen leichter. Der hier hat ein Gewicht mit Fahrer um die 1,7 Tonnen und das ist für ein Elektroauto wirklich richtig leicht. Es gibt Autos wie ein Porsche Cayenne oder ein Audi Q8, die wiegen auch schon mal 2,5 oder 2,8 Tonnen. Für mich eigentlich ein bisschen schwer. Aber schauen wir mal zu diesem hier. Der ist ein kompakter und der ist ungefähr 4,06 Meter lang. Er ist 1,80 Meter breit und 1,57 Meter hoch. Der Radstand, der liegt hier bei 2,56 Metern. Das bedeutet, es gibt kurze Überhänge vorne und hinten und dadurch hat man auch ein bisschen mehr Platz im Innenraum. Das zeichnet ja sowieso die elektrischen Autos aus. So, bullige Form. Denke ich mal, es gibt da unten einen Lufteinlass, der gehört bei einem Elektroauto auch dazu, denn der Akku und auch der Elektromotor, die werden schon mal ein bisschen wärmer. Auch dieses Auto steht auf dieser sogenannten elektrischen globalen Plattform. Optisch ist das alles entstanden in Anlehnung an die Modelle, die wir schon kennen, EV3, 4, 5 oder 9. Und ich muss sagen, das ist ein sehr auffälliges, interessantes und ganz modernes Design. So, und jetzt schauen wir mal nach innen. Ja, wenn ich mich hier so umschaue, dann wird klar, hier ist vieles, das ich schon kenne aus den anderen EV-Modellen, 3, 4, 5, 6 oder mehr. Und das ist auch kein Problem, es ist so ein Baukastensystem, das man nutzen kann. Hier gibt es vor mir direkt einen virtuellen Tacho mit allen wichtigen Anzeigen. Dann habe ich hier nochmal einen Bereich, da kann ich Heizung und Lüftung einstellen. Und hier gibt es einen 12,3 Zoll großen Monitor, zum Beispiel für das Navigationssystem. Also da hat man an alles gedacht. Schön sind auch diese Bedienknöpfe, die hier unten angebracht sind. Da muss ich nicht extra ins Menü. Das gleiche gilt auch für die Temperaturwahl oder für die Belüftung. Das hat man hier unten hingelegt, also das ist sehr einfach, muss ich echt sagen. Schöne Sitze, die bieten sehr viel Seitenhalt und man hat hier viele Ablagen. Es gibt hier auch eine Ladeschale für das Handy. Ein Lenkrad, das wirkt sehr sportlich, unten und oben abgeflacht, nicht zu viele Knöpfe, leicht erlernbar. Also ich muss sagen, man hat in diesem Auto eigentlich an alles gedacht. Es gibt die unterschiedlichsten Geräteanschlüsse und sogar einen netten Spruch beim Aussteigen. Der EV2 ist offensichtlich ein Angriff auf den künftigen VW ID. Cross oder auch den ID. Polo, die demnächst an den Start gehen werden. Und er ist der kleinste Kia auf dem EU-Markt. Mit der Top-Reichweite von rund 453 Kilometern übertrifft er sogar die Reichweite des VW ID. Cross.
1: Also ein Wort zum Fahrverhalten. Dieser Kiwi EV2 hat auch nur einen Frontantrieb. Allradantrieb in dieser Klasse braucht man nicht unbedingt. Aber ich denke mal, damit ist er sehr gut unterwegs. Das Auto hat eine leichte Tendenz zum Untersteuern, wenn man schnell in die Ecke reinfährt. Und beim Gaswegnehmen in Kurven gibt es auch so eine leichte Tendenz zum Übersteuern. Also so eine Lastwechselreaktion ist aber nicht gefährlich. Außerdem gibt es an diesem Auto auch alle Fahrerassistenzsysteme, wenn der Fahrer mal ein paar Fehler macht.
0: Hier zu sehen das leichte Ausschwenken des Hecks nach rechts, das aber easy zu kontrollieren ist. Auch bei dieser Gangart zeigt der EV2 sein Potenzial in Sachen Fahrwerk. Besonders gut ist er in der City. Wendig und übersichtlich lässt sich der kleine Kia auch hier bewegen.
1: So, das Kofferraumvolumen bei diesem EV2 liegt bei 362 Litern. Aber dann kann man schlauerweise noch die hintere Sitzbank nach vorne schieben. Und dann sind 403 Liter Ladevolumen möglich. 15 Liter extra gibt es noch mal unter der vorderen Haube. Also das reicht eigentlich für den kleinen Urlaub. So, hier gibt es noch mal 15 Liter Platz, wie bereits gesagt, da kann man vielleicht das Ladekabel verstauen. Ein Wort zu den Batterien. Also der eine Akku ist 61 Kilowattstunden groß, der andere 42,2 Kilowattstunden. Beim ersteren erreicht man dann 453 Kilometer elektrische Reichweite, beim zweiten und kleineren sind das 317. Der Elektromotor leistete um die 146 PS, damit sind 161 Topspeed auf der Autobahn möglich, würde mir reichen und die Beschleunigung sieht auch nicht schlecht aus. Von 0 auf 100 in 8,7 Sekunden. Das ist doch schon mal sehr sportlich.
0: Man sitzt bequem in diesem Cockpit und ist gerüstet auch für eine längere Reise. Das gilt auch für die Mitfahrer hinten.
2: Das 400 Volt Bordnetz erlaubt 11 Kilowatt oder 22 Kilowatt Laden. Mit DC-Laden ist der Akku von 10-80% in rund 29 Minuten wieder aufgeladen. Es gibt die Ausstattungsvarianten Light für 26.600 Euro oder Air für 28.990 Euro, Earth für 31.290 Euro und die Variante GT-Line kostet 36.890 Euro als Top-Variante. Die Basisausstattung ist schon umfangreich. So gibt es das Panorama-Display, LED-Scheinwerfer und eine Klimaautomatik. So gibt eine Herstellergarantie von 7 Jahren und eine 8-Jahres-Garantie für den Akku oder 160.000 Kilometer.
1: So, meine Testfahrt mit diesem neuen Kia EV2 ist zu Ende und ich muss sagen, ich bin ein Fan von kleinen Autos. Nein, ganz kleiner ist er natürlich nicht, wie die Autos, die ich aus den 70er Jahren kenne, des letzten Jahrhunderts, muss man sagen. Aber er hat mir wirklich gefallen. Er ist einigermaßen leistungsstark, er bietet ein ganz interessantes Design, Platz im Innenraum und für 26.600 Euro bekommt man das Basisauto und das ist ja mal nicht schlecht. Mir hat er gefallen, euch vielleicht auch. Bis dahin, tschüss.
3: Kia hat also den Ruf des Marktes nach günstigen kleinen E-Autos erhört. BYD hat neben Elektro nun auch Plug-in-Modelle, sogar im Luxussegment. BYD ist mittlerweile einer der größten Hersteller von Automobilen weltweit. Bei den E-Autos ist es eindeutig, denn BYD hat Tesla als größten Lieferant 2024 überholt. Und zählen wir die Plug-in-Hybride noch dazu, vertrieb BYD 2025 mehr als 4 Millionen elektrisierte Fahrzeuge. Nun kommen also noch einige Luxusmodelle ins Programm und dies unter dem Label Denza. Der Denza Z9 GT feiert aktuell seine offizielle Markteinführung in Europa. Als luxuriöser Shooting Brake der BYD Premium Marke zielt er direkt auf Wettbewerber wie den Porsche Taycan Sport Turismo oder den Porsche Panamera. Nun wird sicher wieder das fast verwechselbare Design der vielen chinesischen Modelle kritisiert werden. Und ja, da ist auch was dran. Viele SUV ähneln sich sehr. Und die Formensprache selbst europäischer Produzenten näherte sich zunehmend dem asiatischen Geschmack. Zudem kopierten die chinesischen Marken gerne auch die Details der europäischen Marktführer. Das bedauerliche Ergebnis sind selbst bei Porsche belanglose und kaum noch auffällige Designs, allen voran der letzte Macan. Dieser könnte nahtlos in fast allen China-Portfolios seinen Platz finden. Eigenständigkeit war dann wohl mal. Es überrascht dann auch nicht, dass der Z9 GT von einem ehemaligen Audi-Designer stammt. Die elegante Fastback-Silhouette passt somit perfekt zu den innen verbauten hochwertigen Materialien. Das futuristische Innenraumkonzept muss gefallen, sowie die schweren elektrischen Türen und das hohe, eher für einen Sportler untypische Gewicht. Erstaunlich ist die Preisgestaltung, denn das vollelektrische Modell wird in Deutschland voraussichtlich ab ca. 115.000 Euro angeboten. In China startet das Modell allerdings bereits ab umgerechnet ca. 44.000 Euro. Eine weitere Variante des Denza neben der rein elektrischen Version ist ein Plug-in-Hybrid mit einer elektrischen WLTP-Reichweite von 150 Kilometern. Der Innenraum besticht durch Luxus-Features wie eine 4-Zonen-Klimaautomatik, belüftete Massagesitze vorne und hinten sowie ein integriertes Kühlfach. Interessenten können das Fahrzeug bereits auf der Website konfigurieren.

0: Wer es günstiger möchte, kann auch bei BYD den Atto 2 finden. Diesen gibt es ebenfalls als rein elektrisches, aber eben auch als Plug-in-Modell. Wir fuhren den Atto 2 Plug-in, auch PHEV genannt, im Alltag und waren besonders davon überrascht, wie schnell BYD auf die enorme Kaufzurückhaltung bei den E-Modellen reagieren konnte und sofort das verbrennerdominierte Modell nachlegen konnte. Nun hat sich die Situation durch neue E-Förderprogramme noch einmal geändert, auch weil der Deutsche keine Rabatte liegen lässt und weil aus politischen Gründen der Kraftstoffpreis gestiegen ist. Übrigens sind auch bei vielen Ladesäulen parallel die Kilowattpreise gleich einmal mitgestiegen. Dies alles wird sich sicher in einigen Monaten wieder normalisieren. Und Hersteller haben dann auch für die Zweifel am E-Auto wieder das richtige Modell, zum Beispiel den Atto 2 PHEV, im Programm.
1: BYD gilt als einer der innovativsten und auch größten chinesischen Automobilhersteller. Da wundert es nicht, dass sie kurz nach dem elektrischen Atto 2 nun dieses Plug-in-Hybrid-Fahrzeug vorstellen. Aber das hat seinen Grund, denn die Elektrofahrzeuge in Europa oder in Deutschland verkaufen sich wirklich mäßig. Wenn man mal bedenkt, dass im ersten Quartal 2025 nur 3% aller Neuzulassungen von Elektrofahrzeugen auf den Privatbereich entfielen, das heißt 97% waren reine kommerzielle Anmeldungen, dann ist das eigentlich sehr erstaunlich und sagt schon sehr viel. Kein Wunder also, dass sie nun den Atto 2 als Hybrid, als Plug-in-Hybrid nachschieben können hinter dem schon vorhandenen Elektrofahrzeug. Jetzt sind natürlich neue Vergünstigungen im Raum, aber nichtsdestotrotz, der Kunde hat eine gewisse Reichweitenangst. Er möchte nicht permanent laden müssen, er möchte nicht seine Zeit verschwenden an den Ladesäulen und dafür ist dieser Atto 2 als Plug-in Hybrid eigentlich ideal. Ein bisschen doof ist, dass er ein bisschen laut wird, wenn man ihn fordert, aber wenn man eigentlich ein solides Fahrzeug haben will zu einem wirklich attraktiven Preis, so ist der Atto 2 sicherlich eine gute Wahl.
0: Die Ausfahrt mit dem Atto 2 Plug-in ist absolut problemlos. Er kombiniert als Plug-in die Vorteile eines Elektroautos für den Alltag mit der Reichweite eines Verbrenners. Die Technik ist gemessen am Preis sehr fortschrittlich und modern. Für viele Autofahrer dürfte aber die Möglichkeit, die Ladezeiten zu umgehen, das Hauptargument für den PHEV sein.
2: DMI steht für Dual Mode Intelligent. Eine Hybridarchitektur, die je nach Bedarf zwischen rein elektrischer, serieller oder paralleler Funktionsweise wechseln kann. Die vorwiegend verwendete Antriebsquelle ist der Elektromotor, der von einer 18 kW LFP Blade Batterie gespeist wird. Der Verbrenner läuft hauptsächlich, wenn der Akku geladen werden muss oder zur Unterstützung beim Abrufen einer höheren Last. Deshalb hat die E-Maschine mit 145 kW bzw. 197 PS und einem Drehmoment von 300 Newtonmetern genug Kraft, um allein für flotten Vortrieb zu sorgen. Während der 1,5 Liter Vierzylindermotor mit 72 kW bzw. 98 PS und dem Atkinson-Zyklus sowie einem Wirkungsgrad von 43% die Rolle des Steigbügelhalters einnimmt. Diese Aufgabenteilung von Akku und Motor wird auch auf der Straße deutlich. Der Atto 2 fährt sich die meiste Zeit wie ein Elektroauto. Nur wenn man die Systemleistung von 156 kW bzw. 212 PS durch eine sportliche Gangart abruft, wird der Vortrieb lauter und mühsamer. Trotzdem erreicht der Atto 2 PHEV Crossover nach 7,5 Sekunden Landstraßentempo und ist dann bis zu 180 km/h schnell. BYD gibt den Verbrauch mit 5,1 Liter auf 100 Kilometer und 1,8 Kilowattstunden auf 100 Kilometer an, was wir nicht ganz erreichten. Laut Hersteller soll der BYD Atto 2 als Plug-in-Hybrid eine Gesamtreichweite von 1000 Kilometern ermöglichen.
0: Uns gefiel es, die Testfahrt durch eine Winterlandschaft zu erleben und sich um die Reichweite und ums Laden absolut keine Gedanken machen zu müssen. So oder so, BYD hat für jede Fortbewegung und Verwendung mittlerweile ein Angebot. Eine andere Frage ist die so oft konnotierte, aber schon massiv angezweifelte Umweltfreundlichkeit der E-Modelle. Wurden noch vor wenigen Jahren die Fahrzeuge für lange Lebenszyklen gebaut und die meisten Verbraucher fuhren ihr Modell oft 6, 7 Jahre oder waren sogar 20 Jahre in einer Familie, so sind durch das Leasing die Nutzungszeiten massiv gesunken. Sogar die Konstruktion dieser Modelle ist nicht mehr auf ein langes Leben ausgerichtet. Und was ist dann noch ökologisch, wenn in der Zeit, in der vor Jahren noch 2 oder 3 Modelle gekauft wurden, heute 5 oder mehr Fahrzeuge gebaut und auch entsorgt werden müssen? Für viele Menschen ist ein Auto auch ein Lebensstil- und Spaßfaktor. Mit Rennsportgenen ist der GR Yaris das ideale Gefährt für kurvige Landstraßen. Der Yaris GR gilt unter Petrolheads als absoluter Geheimtipp. Besonders die Performance aus hoher Leistung und geringem Gewicht ist im Zeitalter der müden E-Autos mit schwerem Akku und Reichweitenoptimierung eine Wohltat. Nun geht die von der Toyota-Philosophie, der stetigen Optimierung getriebene Weiterentwicklung weiter voran. Die Weiterentwicklung des Schrägheckmodells GR Yaris im Modelljahr 2026 bringt also neue, vom Motorsport inspirierte Verbesserungen, die insbesondere bei Fahrten am Limit die Lenkpräzision und Fahrzeugkontrolle weiter optimieren.
1: Es ist noch gar nicht so lange her, da galt Sportlichkeit im automobilen Sektor etwas. Denn diese Fahrzeuge sollten spurtschnell sein, sollten Kurven räubern können, sollten Spaß machen. Heute ist es ja so, dass sehr viele Menschen schon zufrieden sind, wenn ihr Elektroauto sportlich beschleunigt. Aber in den Kurven ist es dann meistens schon mal zu Ende durch das hohe Gewicht. Dieses Fahrzeug ist ganz anders, denn dieses Fahrzeug verbirgt noch diese ganzen sportlichen Gene, die wir früher gesucht haben. Das Fahrzeug wird am besten damit verglichen, wenn man sich überlegt, dass vor ca. 25 Jahren der Porsche 996 damals 300 PS hatte und wog ca. 1600 Kilo. Dieses Fahrzeug wiegt ca. 1350 Kilo und hat 280 PS. Und das Fahrzeug, okay, es ist nicht ganz billig, ca. etwas knapp unter 50.000 Euro. Aber dafür bekommt man ein Fahrzeug, was wirklich sehr, sehr sportlich ist und jede Kurve mit Bravour nimmt. Also, wer noch auf die alten Werte und auf gerade Sportlichkeit Wert legt, der ist mit diesem Fahrzeug hervorragend bedient.
0: Das typische Kart-Feeling mit extremer, direkter Umsetzung der Fahrerwünsche ist ein Genuss. Das liegt auch am neuen, kompakteren Lenkrad mit optimierten Proportionen und ergonomischem Layout. Eine richtige Handbremse ist zudem ein Gewinn für jede Ausfahrt. Ein neu entwickelter Hochleistungsreifen bietet mehr Grip und Kontrolle auf der Rennstrecke und verringert die Abrollgeräusche auf der Straße. Und neue Möglichkeiten der Stoßdämpferfeinjustierung und bei der elektrischen Servolenkung bringen das Potenzial der neuen Reifung voll zur Entfaltung. Dies gilt auch für eine Feinheit aus dem Motorsport, die bereits in der Vergangenheit in vielen Performance-Modellen griff. Dies ist die Anzeige, dass der Motor noch nicht wirklich warm ist. Erst wenn diese erlischt, kann der Spaß ohne Reue beginnen. Denn nur ein warmes Top-Aggregat kann gefahrlos Hochleistungen abrufen. Schauen wir zurück auf zum Beispiel vergessene Porsche-Modelle wie den 996 mit 300 PS, so sehen wir, dass die Performance-Werte beim GR Yaris allein durch das Gewicht besser sind. Somit ist auch die Kritik am hohen Preis kaum zu rechtfertigen, denn das Modell aus Zuffenhausen konnte weniger bieten für mehr Geld. Das Know-how aus dem Toyota Motorsport kam auch bei den jüngsten Weiterentwicklungen des GR Yaris und des GR Yaris Aero Performance zur Anwendung. Beide Modelle profitieren von detaillierten Aktualisierungen zur weiteren Verbesserung des Fahrzeugerlebnisses. Die neu konzipierte Tastenanordnung ist ein weiteres direktes Ergebnis der im Rennsport gewonnenen Erkenntnisse. Der Pilot dreht das Lenkrad oft um bis zu 180 Grad, ohne seine Hände umsetzen zu müssen. Bei einer herkömmlichen Tastenanordnung besteht dabei die Gefahr, dass die Tasten am Lenkrad versehentlich betätigt werden. Beim GR Yaris wurden daher alle Tasten weiter weg von den Händen des Fahrers positioniert.

0: Für mehr Komfort bei kälteren Temperaturen ist nun in Kombination mit der optionalen vertikalen Handbremse außerdem eine Sitz- und Lenkradheizung erhältlich. Sämtliche Aktualisierungen gelten für die neuesten Modelle des GR Yaris und des GR Yaris Aero Performance, die in ganz Europa bestellt werden können. Der GR ist nicht unbedingt ein bequemes Fahrzeug für den Alltag. Ein perfektes Spaßmobil für Könner am Lenkrad ist der GR Yaris aber auf jeden Fall. Vielleicht sogar mehr als ein Porsche. Und das zu einem dann relativ besseren Preis-Leistungs-Verhältnis. Die Optik allein macht schon in der Heckansicht etwas her. Und den roten Testwagen mit seinen aerodynamischen Feinheiten mussten wir einfach lieb gewinnen. Der GR Yaris war schon sehr erfolgreich in der WRC, der Rallye-Weltmeisterschaft. Seine Ahnen zeigt das Nationale Automobilmuseum mit der Ausstellung Rallye-Legenden. Rallye. Das hatte neben der Formel 1 einmal einen sehr guten Klang in der motorisierten deutschen Gesellschaft. Einer der besten Rennfahrer aller Zeiten wurde mehrfach Rallye-Weltmeister und konnte auch auf der Rundstrecke bestehen. Deutschland war in den 80er Jahren im Röhrl-Fieber. Die Low Collection im Diez-Hölztal, eine der spannendsten Autosammlungen der Welt, zeigt in diesem Jahr die Ausstellung Rallye-Legenden. Echt sehenswert, auch im Rahmen der Dauerausstellung. Das Nationale Automuseum The Low Collection im hessischen Diez-Hölztal Eversbach zeigt seit 2023 in der Dauerausstellung ständig rund 150 spektakuläre Fahrzeuge von 1886 bis heute. Sie zeigt zahlreiche Einzelstücke, Prototypen und Highlights der Automobilgeschichte aus der Sammlung von Museumsgründer Prof. Dr. Friedhelm Loh. Seine Leidenschaft für Autos, aber auch Rallye, wurde offensichtlich schon früh geweckt.
1: Ich bin immer Rallyefahrer gewesen, bin München-Dakar gefahren, bin Finnland-Russland im Januar gefahren bei über 40 Grad minus, bin Südamerika gefahren von Venezuela bis nach Brasilien. Also das ist das, was ich am liebsten tue, wenn ich Urlaub machen darf. Im letzten, vor zwei Jahren war ich in Island und habe die ganze Insel befahren. Das sind schon tolle Erlebnisse. Natur pur, alleine, Ruhe, alles spitze.
0: Doch es soll ja nun ein universitärer Lehrstuhl hier entstehen. Was steckt dahinter, Herr Professor Loh?
1: Ja gut, wenn Sie Autogeschichte meinen, dann haben wir natürlich eine Palette an unterschiedlichen Marken, an unterschiedlichen Technologien. Wir haben weltweit Autos, wir sind nicht nur deutsch, wir sind kein typisches Markenmuseum, das macht auch keinen Sinn, sondern wir wollen die Breite dessen zeigen, was Automobilgeschichte ist. Wenn Sie die zweite Seite sehen wollen, dann wollen wir etwas zur Bildung beitragen in unserer Gesellschaft. Und deswegen haben wir den Campus zusammen mit der Hochschule Geislingen-Nörtingen, wo wir junge Leute oder überhaupt Menschen für Technik begeistern wollen, weil wir wissen, wir sind eine Nation, die von der Technik lebt. Und ich möchte, weil ich auch Unternehmer bin und mit Technik was zu tun habe, meinen Beitrag leisten, dass junge Leute wieder mehr Spaß an Technik kriegen.
0: Und dieser Spaß ist auch real erlebbar. Die Sonderausstellung, gefördert vom AVD, zeigt die Anfänge, die extremen Klasse-B-Fahrzeuge, aber auch Dakar-Sieger. Gleich zu Beginn ist der Martini Lancia 037 zu sehen, den Rallye-Superstar Walter Röhrl als das beste Rallye-Auto bezeichnet hat, das er je fahren durfte. Mit bis zu 350 PS und nur kompromisslosen 960 Kilogramm Gewicht wurde das Auto zur Legende. Und schön ist es immer noch, aber auch unbezahlbar.

Vom Audi 200 im Sportgewand über den sehr eleganten Alpine zum Peugeot 205, der ebenfalls eine Ära prägte, führt der Rundgang zu zwei weiteren legendären Lancia-Modellen, die ebenfalls völlig kompromisslos für Rallye-Erfolge entworfen wurden. Der Lancia Delta und der wunderschöne, extrem kompakte Lancia Stratos. Während andere Hersteller ein Straßenmodell für den Sport optimierten, baute Lancia oft, wie beim Stratos, ein reinrassiges Siegerauto und machte dann daraus ein Serienmodell, wenn auch nur in kleinen Stückzahlen.

Auch der Delta S4, ein zum Ende der Gruppe B absolut dominantes Auto mit 500 PS und nur 890 Kilogramm Eigengewicht. Dies verdeutlicht auch die aktuellen Probleme mit effizienter Fortbewegung bei hohen Fahrzeuggewichten bei elektrischen Fahrzeugen wie dem Pikes Peak Rekord Volkswagen von Yannick Dumas. Am Pikes Peak erzielte dieser linke Audi Quattro S1 E2 neben einem elektrischen Prototypen mit Walter Röhrl 1987 und einer Leistung von 600 PS einen neuen Rekord. Er bezwang die 19,96 Kilometer lange Schotterstrecke in 10 Minuten und 47,85 Sekunden und blieb als erster Fahrer unter 11 Minuten. Beeindruckend, wie auch das Flügelwerk, um dem Wagen die beste Bodenhaftung zu verleihen.

Die deutsche Rallye-Geschichte hat besonders Audi mit dem Quattro-Antrieb mitgeschrieben. Dieser S1 ROC im Originalzustand fuhr 1988 mit beim Race of Champions.

Ein besonders seltener Audi Quattro ist dieser S1 PDK, den Walter Röhrl vom damaligen Audi-Chef Ferdinand Piëch als Geschenk erhielt. Ein Innenleben mit vielen Funktionen zur schnellen Bedienung. Ob da die aktuellen Multimedia-Screens mithalten können? Die Neuzeit ist mehr von der berühmten Dakar geprägt, weshalb auch hier viele Hersteller aktiv sein wollten. Von 2009 bis 2011 gewann Volkswagen dreimal hintereinander mit dem Touareg. Sicher wird aber kein Touareg-Kunde ein einziges Teil an seinem Auto wiederfinden. Legenden des Rallye-Sports sind ohne den Porsche 959 nicht denkbar. 1986 war dieser perfekt auf die Dakar hin entwickelte Wagen einfach unschlagbar. Es gewann René Mettke vor Jackie X. Diese G-Klasse folgte dem 959 Tross als Servicefahrzeug. In der Neuzeit folgten auch Hersteller wie Peugeot auf den Spuren der Dakar. Bis in die 60er Jahre verweist dieser Mini mit seinen Erfolgen im Rallye-Sport. Er hat tatsächlich 1964 die legendäre Rallye Monte Carlo siegreich beendet. In einem Nebenraum stehen weitere Legenden vom 911 S2.2 Rallye, dem SCRS bis zum Prototypen das Schwarze Biest, ein Toyota MR2. Er wurde für die neue Gruppe S entwickelt, die aber nie an den Start ging. Der Ford RS200 war 1983 ausschließlich für den Rallye-Sport entwickelt worden, verlangte aber sehr talentierte Piloten.

Piloten. Ja, auch Mercedes hat sich bei Rallyes versucht. Nicht so erfolgreich wie Opel, die mit einem ähnlichen Modell des Manta 400 und Walter Röhrl am Steuer Weltmeister wurden. Lang ist das her. Es war eine schöne Zeit. Rallye-Sport mit viel Leistung und viel Spektakel. Vielleicht kommt es ja mal wieder. Bis dahin können diese Schätze im Nationalen Automuseum bestaunt werden. Und das war's schon wieder mit elektrischen und motorsportlichen Neuheiten. Wir hoffen, es hat Ihnen gefallen und wir dürfen Sie auch beim nächsten Mal wieder begrüßen zu einer neuen Ausgabe von Car News TV.

0: Zieh mal das hier raus, genau.
1: Sie ziehen alle Register. Neugierig und ohne Scheu erkunden die Kinder das gesamte Klangspektrum der Orgel. Wie klingt es, wenn man auf die Tasten drückt? Was macht die Organistin mit ihren Füßen? Alles dürfen die Kinder fragen und selbst ausprobieren.
0: Und jetzt auf die Seite und jetzt drücke ich hier drauf, was dann passiert.
1: Beim Orgelentdeckertag in der Stiftskirche Bretten gibt sich die Königin der Instrumente ganz nahbar und zeigt auch neue Saiten.
2: Für viele Kinder oder auch für Erwachsene ist das wirklich so ein verstaubtes Instrument, was wirklich nur alte Musik kann. Und ich finde es wichtig, wenn Kinder in dem Alter erleben, das macht Spaß und von klein auf vielleicht drangeführt werden, dann ist die Chance vielleicht größer, dass die als Ältere doch dabei bleiben.
1: Wie eine Orgel funktioniert, haben die Jungen und Mädchen schon gelernt. Sie haben herausgefunden, wie der Luftstrom in einer Pfeife oder einer Flöte einen Ton erzeugt. Und manche haben ja auch schon musikalische Erfahrung.
3: Das ist das A, das ist das C, das D geht so.
1: Und dann haben die Kinder selbst eine funktionstüchtige Orgel aufgebaut. Im Miniaturformat natürlich. Los geht's mit dem Sortieren. Zuerst die Tasten, dann die Orgelpfeifen, sprichwörtlich der Größe nach.
4: Hier ist noch eine kleine.
5: Die passt so hin.
1: Ein Gehäuse braucht das Ganze auch. Einen Rahmen, Leisten und natürlich einen Blasebalg. Beim Hantieren mit den Teilen begreifen die Kinder die Funktionsweise im Wortsinn.
6: Heute haben wir zum ersten Mal dieses Modell, den Allegro-Orgelbausatz, aufgebaut. Das ist also absolute Premiere für uns hier im Kirchenbezirk. Die Kinder sollen einfach Lust bekommen, selber auszuprobieren, selber an einer Orgel sich einfach hinzusetzen und mal zu spielen und nicht denken, ich muss da was Besonderes können, sondern es einfach nur auszuprobieren.
1: Der Bausatz ist für Schüler- oder Konfirmandengruppen konzipiert. Innerhalb einer Stunde soll er montiert und spielbereit sein. Dazu muss man die Bauanleitung genau einhalten und auf die Reihenfolge achten. Bei der Premiere klappt noch nicht alles. Beim Einsetzen der mühsam sortierten Tasten und Pfeifen gerät manches durcheinander und muss wieder in die Reihe gebracht werden. Doch schließlich ist's geschafft.
7: War cool und war halt am schönsten, dass wir dann auch spielen konnten.
8: Ich fand das total cool, nur ich fand das ein bisschen blöd, dass dann was schiefgelaufen ist, dass wir was nicht richtig drin hatten oder so. Das war blöd, aber sonst hat mir sehr Spaß gemacht.
9: War eigentlich ziemlich lustig, wenn man Fehler gemacht hat.
10: Erst haben wir was falsch gemacht, dann mussten wir es nochmal machen und jetzt geht die Orgel.
1: Wie die große Orgel in einem Konzert klingt, das entdecken die Kinder dann zusammen mit der Familie und der Orgelmaus.
6: Die Orgelmaus ist ein Stück von Hans-Peter Tschiller und wir haben sie als Vorlage genutzt, um einfach auch spielerisch als Familienkonzert in diesem Orgelerlebnistag das einzubauen. Sie soll über Hören und über Wissen vermitteln, was so eine Orgel alles kann.
1: Dazu schlüpft die Bezirkskantorin Höchst selbst in die Rolle der neugierigen Maus. Im Dialog mit der Organistin und dem Publikum lernen alle noch was dazu. Zum Beispiel, dass die Orgel auch moderne Melodien spielen kann. Das Konzept hat funktioniert. Der erste Orgelerlebnistag war ein Erfolg. In Zukunft soll er auch in anderen Gemeinden die Kinder fürs Orgelspiel begeistern.

0: Und dann hatten wir praktisch natürlich auch unsere Bibliothek, vor allem die Klassiker. Und ich habe ganz früh alles gelesen, was da drin stand. So Theodor Storm oder Fontane oder ich weiß nicht was. Und im Grunde ist es deshalb, wie soll ich sagen, immer wieder weiter gewachsen. Ich hatte auch in der Schule gute Anregungen und habe dann gemerkt, dass ich gerne Buchhändlerin werden wollte.
1: Der Berufswunsch mit 19, fast wäre er damals in Erfüllung gegangen. Ihr Herz gehört aber nicht nur der Literatur, sondern auch einem angehenden Pfarrer. Ein Ausbildungsvertrag in der Tasche und einen Verlobungsring am Finger. Im Zeitgeist der 50er Jahre scheint das für eine junge Frau nicht vereinbar.
0: Und dann war klar, also in der damaligen Zeit, heute wäre das anders, dass man diesen Mann, also 9 Jahre älter, dass man den nicht allein da irgendwo in seinem Pfarrhaus sitzen lassen kann. Und dann hat meine Mutter von mir verlangt, dass ich Haushalt lerne. Und ich war aber jetzt damals noch nicht so, wie ich heute bin. Dann hätte ich nämlich gesagt, nee, das mache ich auf gar keinen Fall, sondern ich mache 2 Jahre meine Lehre und dann heirate ich.
1: Das Hausfrauendasein wird ihr nicht zur Passion, anders als die Mutterrolle. 4 Kinder kommen zur Welt. Brigitte Fuchs begleitet den Werdegang ihres Mannes von Ringlingen bei Bretten über Immendingen und schließlich nach Karlsruhe-Rüppur. Doch der Rolle als Pfarrfrau verweigert sie sich und zahlt dafür ihren Preis.
0: Was alles über mich geredet wurde, das würde, glaube ich, Bände füllen. Aber ich denke schon, hat mir vielleicht schon innerlich was gemacht. Aber ich habe versucht, darüber zu stehen, nicht, und mich da nicht zu kümmern. Und da meinen Weg zu gehen. Und da hat mein Mann mich auch immer unterstützt.
1: Auch als sie mit 40 die Leitung der Gemeindebücherei übernimmt und dadurch schließlich doch noch eine Ausbildung machen kann, als kirchliche Büchereiassistentin. Mit diesem Abschluss nimmt das Leben schließlich eine ungeahnte Wendung, als die Betreiberin des örtlichen Buchladens dringend eine Aushilfe für die Weihnachtszeit sucht.
0: Und dann habe ich spontan, ohne auch überhaupt nur nachzudenken, habe ich gesagt, ja, wie wäre es, wenn Sie mich nehmen? Ja, und dann ist sie mir um den Hals gefallen und ich bin nach Hause gekommen und habe gesagt zu meinem Mann, ich habe einen Job. Und das war das Beste, was überhaupt je in meinem Leben passiert ist dann. Weil ich da bestimmt noch mal 10 Jahre noch mal in der Buchhandlung war und alles noch mal von Grund auf und ich weiß nicht was, mit Computer und allem, bisher habe ich mich da eingefunden.
1: Endlich die ersehnte berufliche Freiheit. Frei fühlt sich Brigitte Fuchs auch in der Natur, ein Zustand, den sie aus Kindheitstagen kennt. Mit 3 Jahren erlebt sie den Kriegsausbruch in Berlin. Die Familie flüchtet über Stuttgart in ein Sommerhaus am Bodensee. Die Mutter allein mit 3 Kindern, der Vater vermisst. Die Natur zwischen Wald und See, für die älteste Tochter ein Segen.
0: Ich denke, wenn wir jetzt in der Großstadt gewesen wären, wir hätten nie in Ferien gehen können oder irgendwas. Und dadurch hatten wir die Ferien vor der Tür. Und wir haben das geliebt, die Freiheit im Wald und am See und ich weiß nicht was alles. Also das war einfach ganz wunderbar, das kann man gar nicht beschreiben. Es gibt wunderbare Geschichten darüber zu erzählen, die ich alle meinen Kindern, Enkelkindern immer wieder erzählen kann. Mit dem Schiff in die Schule gefahren und ich weiß nicht was alles.
1: Ein kleines Naturparadies hat sich Brigitte Fuchs auch in Rüppur geschaffen. Ein Schrebergarten, knapp 2 Kilometer von der Wohnung entfernt. Sommers wie winters ist hier immer etwas zu tun. Dabei darf im Gladiolenweg 100 gedeihen, was anderswo als Unkraut gilt. Gezähmte Wildheit, ein Balanceakt, der Zeit und botanische Kenntnis erfordert. Dass manch einer das Prinzip weder beherrscht noch versteht, kümmert die Gärtnerin wenig. Denn das hier ist ihr eigenes kleines Reich.
0: Und ich hüte den auch so. Also das ist mein Garten und ich habe Freundinnen, die nur so ganz ordentliche Gärten haben und ich lade die im Sommer nicht ein, weil die sind total entsetzt über mich, wie ich das mache. Deshalb dürfen die das nicht sehen. Die dürfen kommen, wenn die Osterglocken und die Schneeglöckchen blühen.

0: eingesperrt. Brigitte Fuchs ist mit ihrem Tageswerk zufrieden und gönnt sich noch eine Verschnaufpause im Grünen. Zurück in der evangelischen Gemeindebücherei, wo sie seit fast 50 Jahren nach dem Rechten schaut. Jede Neuanschaffung geht durch ihre kundigen Hände und auch die Dekoration des Schaufensters ist Chefinsache. Bleibt die Frage, wenn Ihre Biografie als Buch erschiene, welchen Titel würde der Klappentext tragen?
1: Also Sie wissen ja, dass Freiheit für mich wichtig ist. Und ich meine, trotz allem Freiheit vielleicht oder so irgendwie in der Richtung.
0: Noch ist kein eigenes Buch geplant. Nur für die Familie hat sie zum 90. Geburtstag nächstes Jahr ihre Erinnerungen bis zur Hochzeit aufgeschrieben. Weniger als ein Viertel ihres reichen Lebens. Es bleibt also noch viel zu erzählen.

0: Herzlich willkommen zu Lichtblicke, das Magazin für Lebensfragen. Es ist kein großes Geheimnis, dass die Kirchen in Deutschland kleiner werden und sich auch von vielen Gebäuden trennen müssen. Andernorts wird aber auch geschaut, wie man Kirche neu denken und Räume entsprechend umgestalten kann. So auch in Freiburg im Stadtteil Zehringen, wo Anfang 2024 das sogenannte Thomas-Zentrum eröffnet hat. Heute bei mir im Studio ist eine der Pfarrerinnen dort, Brigitte Herrmann. Schön, dass Sie bei uns im Studio sind. Frau Herrmann, was ist am Thomas-Zentrum neu? Es hat neu eröffnet, da ist baulich was passiert. Können Sie ein bisschen erzählen, was da entstanden ist?
1: Genau, also um die Thomaskirche herum wurde ein Pflegehaus und ein Kindergarten gebaut, sodass wir jetzt unter einem Dach Pflegehaus, Kindergarten und Kirche haben. Und das ist wunderbar, weil sich da natürlich ganz viele Menschen begegnen. Und in die Kirche wurde ein Kaffeebereich gebaut in den Kirchenraum und noch weitere Gruppenräume, sodass der Kirchenraum jetzt einfach konzentrierter ist. Und als ganz große Besonderheit haben wir in diesem Kirchenraum eine Himmelsschaukel, eine Schaukel, die von der Decke hängt und in der man in der Kirche schaukeln kann.
0: Was das genau ist und wie man die nutzen kann, das sehen wir nachher nochmal. Was hat sich denn, abgesehen vom Baulichen, vom Konzept her verändert? Sie versuchen ja auch eine neue Herangehensweise. Kirche neu denken, habe ich eben schon gesagt. Glauben mit allen Sinnen ist Ihr Stichwort. Was heißt das genau?
1: Also Thomas ist der Jünger in der Bibel, der den Auferstandenen sieht und dann ihn auch berühren möchte und sagt, ich möchte die Hände in deine Seite legen. Und dann haben wir gedacht, was liegt näher, als dass die Thomaskirche dafür steht, Glauben mit allen Sinnen zu erfahren. Wir finden, dass da in der evangelischen Kirche durchaus noch Potenzial ist und haben gedacht, wir fangen einfach damit an.
0: Sie fangen einfach damit an und Sie stricken auch kein fertiges Konzept, sondern diese neuen Räume, die sind auch sinnbildlich gemeint. Sie bieten auch Raum dafür, dass Gemeindemitglieder sich auch einbringen. Es ist so ein bisschen experimentell, kann man sagen, oder?
1: Ganz genau, ganz genau.
0: Wie sieht es aus? Also was wird da genau eingebracht und wie wächst das?
1: Also es gibt ganz verschiedene Formate. Wir haben den Freitagabend mit Leib und Seele und da entstehen einfach ganz viele verschiedene Sachen. Also zum Beispiel gibt es Mantra singen, wo wir ganz eintauchen ins gesungene Gebet, wo wir christliche Lieder immer wieder singen. Und das ist eine ganz wunderbare Erfahrung. Dann gibt es natürlich das Schaukeln, was im Zentrum steht. Es gibt Schaukeln und Meditieren. Oder eben ganz neu, jetzt wird die Serie The Chosen gezeigt. Einfach Freitagabends in der Kino in der Kirche.
0: Also ganz verschiedene Formate für verschiedene Zielgruppen. Teilweise begegnen sich aber natürlich auch verschiedene Zielgruppen. Was ist so das Besondere daran, dass Sie haben eben gesagt, in der evangelischen Kirche gibt es viel Potenzial dafür, mit allen Sinnen Glauben zu erfahren. Was ist die besondere Qualität daran? Wenn wir das Wort benutzen, um einander zu begegnen, dann kommen wir ja auch schnell ins Diskutieren. Es gibt viel Spaltung, viel polarisierende Themen. Ist das vielleicht auch ein anderer Zugang, um wieder Gemeinschaft zu stiften?
1: Also das glaube ich auf jeden Fall. Ich glaube, dass wenn wir gemeinsame Erfahrungen machen und die dann teilen, das auch mit hinaustragen können, wieder, wenn der Alltag weitergeht. Und wenn wir die Erfahrung machen und erleben, wir sind Gottes Kinder und die anderen auch so ansehen, dann können wir genau diese Erfahrung dann eben auch, also die geht ja dann außerhalb der Kirche weiter. Und genau

0: Genau dort können wir sie dann auch wieder weitergeben.
1: Wir haben durch Ihre Schilderung schon einen kleinen Eindruck bekommen davon, wie es im Thomaszentrum aussieht. Wir wollen aber tatsächlich jetzt auch mal eintauchen, denn wir haben Sie mal einen Tag besucht. Und da schauen wir jetzt mal rein, was da alles uns begegnet ist im Thomaszentrum.
2: Hallo, hallo, schön, dass ihr da seid. Hallo, hallo.
3: Schön, dass ihr da seid. Das singen sich hier alt und jung entgegen. Die Kinder des Freiburger Thomas-Kindergartens sind wie jede Woche im gleichnamigen Pflegeheim zu Besuch. Im Gepäck haben sie gute Laune und einen Koffer voller Spielzeuge. Puppe, Teddy und Brummkreisel. Einen nach dem anderen bringen die Kinder die Schätze ans Licht, um sie in der Runde gemeinsam zu bestaunen. Jedes Teil wird ausgiebig betrachtet, befühlt und wenn möglich auch gehört.
4: Oh, das ist aber toll.
3: Eine kleine Entdeckungsreise in die eigene und die Kindheit des Gegenübers.
5: Wir sind ja ein Jahr jetzt in der Einrichtung, haben angefangen mit einer Gruppe und es wurden ganz schnell zwei Gruppen. Und wir haben ja montags auch noch das offene Café, wo die Kindergartenkinder und die Senioren zusammen spielen einfach nur. Und es sind so viele Begegnungen und so viele leuchtende Augen und so schöne Erfahrungen, die möchte ich nicht missen, auf gar keinen Fall.
3: Dass die Kita im gleichen Haus nur eine Etage tiefer ist, macht gegenseitige Besuche einfach und unkompliziert. Aber auch außerhalb der Betreuungszeiten sieht man sich im Viertel. So entsteht über die Kinder eine Verbindung aus dem Seniorenheim in die Nachbarschaft hinein.
4: Die Kinder kennen uns. Wenn wir die Straße lang gehen, dann winken sie oft. Die sprechen uns an, die Kinder. Und wir sprechen sie auch an. Und naja, hat sich ein nettes Verhältnis entwickelt.
3: Im Neubau um die alte Thomaskirche sind nicht nur Kita und Pflegeheim eingezogen. Die ganze Nachbarschaft soll sich in den offenen Räumen und Angeboten willkommen fühlen. Zum Familiencafé in einem Teil des früheren Kirchenraums kommen heute weniger Familien als sonst. Dafür hat diese alleinstehende Dame zum ersten Mal den Weg hierher gefunden. Vor der Kamera sprechen möchte sie nicht, verrät aber, dass sie verwitwet ist und sich nach Gesellschaft sehnt. Keine 5 Minuten später setzt sich jemand dazu und die beiden kommen ins Gespräch.
6: Ich unterhalte mich gerne.
3: Neben Leckereien und Begegnungen bietet das Familiencafé jedes Mal wechselndes Programm. Diesmal Singen mit Sonja. Nebenan bietet der Kirchenraum noch ein ganz besonderes Erlebnis zwischen Himmel und Erde. Eine Schaukel an 10 Meter langen Seilen. Zu freien Schaukelzeiten kann jeder einfach vorbeikommen. Außerdem gibt es ein Angebot mit Meditation zum Runterkommen und Fallen lassen.
7: Wenn man dann davor irgendwie versucht, sich nicht auf das so, ich muss heute das noch machen und das noch machen und das noch machen, sondern so probiert wirklich mal ein bisschen nur auf die Musik zu hören und nur mit diesem Schaukeln zu gehen, dann ist es schon sehr beruhigend und ja, befreiend auch.
3: Gabriele Hartlieb, eine der Pfarrerinnen, hat das Projekt initiiert. Wenn es nach ihr ginge, könnte die Schaukel noch viel häufiger genutzt werden. Auch als eine Art Therapieform für das Pflegeheim. Denn das Schaukeln soll sogar Demenzpatienten helfen.
8: Das ist für Menschen, die verwirrt sind, die sozusagen, wo auch Leib und Seele, Kopf und Körper nicht so beieinander sind, hat eine zentrierende Wirkung und eine aktivierende Wirkung. Also es ist eine leichte Bewegung, in der sie ja gehalten werden, ohne selber aktiv werden zu müssen.
3: Klassische Gottesdienste finden im Kirchenraum des Thomaszentrums so gut wie gar nicht statt, weil es die woanders gibt und weil der christliche Glaube eben viel mehr als eine Ausdrucksform hat.
1: Frau Herrmann, der Glaube hat viel mehr als eine Ausdrucksform. Gibt es Menschen, denen das zu offen ist, was Sie da machen? Sie haben eben gesagt, auch Mantra singen, auch wenn es christliche Lieder sind, aber es sind ja doch viele Formen, die man sonst aus der Kirche nicht so kennt. Stößt das auch auf Widerstand?
0: Also im Gegenteil, eigentlich haben wir das Gefühl, dass wir dadurch viel mehr Menschen erreichen und Menschen, die vielleicht sonst nicht so in die Kirche gekommen wären und die einfach merken, da ist noch ganz viel mehr möglich und es geht nicht also es gibt nicht nur feste Formen. Und wenn ich mit denen nichts anfangen kann, ist der christliche Glaube nichts für mich, sondern das ist eine ganz große Weite da. Und da sind die Menschen sehr dankbar, das erleben wir. Mhm.
1: Diese Schaukel, kann ich mir vorstellen, ist ein besonderer Anziehungspunkt. Die gibt es zwar jetzt nicht nur in Freiburg, ich glaube, es gibt auch noch einen in Bremen, aber es ist schon was sehr Seltenes und ja auch was Überraschendes. Sie bewerben es draußen am Kirchturm, das haben wir gesehen. Kommen gerade da auch wirklich Menschen, die vielleicht schon lange nicht mehr in der Kirche waren? Kommen Sie darüber dann auch ins Gespräch oder wissen Sie gar nicht so, wer das jetzt ist, wer da zu Ihnen kommt?
0: Also tatsächlich kommen viele Leute und sagen, sie wollen das einfach mal sehen, Schaukel in der Kirche. Sie haben das gelesen und jetzt wollen sie es auch mal ausprobieren. Und ganz besonders kommen vor allem Menschen, für die diese Erfahrungsdimension so wichtig ist. Also zum Beispiel kommt immer wieder ein Kind mit Behinderung und fühlt sich in der Schaukel einfach total wohl. Und dafür bin ich so dankbar, dass wir dieses Angebot haben, was diese Erfahrung so stark macht, dass wir genau diese Menschen erreichen.
1: Tolle Sache mit der Schaukel. Ich habe selbst auch drin gelegen, ich kann es bestätigen. Jetzt ist Ihr Wunsch ja auch, Menschen aus dem Quartier zusammenzubringen. Das sind sehr unterschiedliche Menschen, die da leben. Wie gut funktioniert das? Erfahrungsgemäß ist es ja doch so, dass man gerne so unter seinesgleichen ist, ich sage es jetzt mal so platt, und sich sehr in seiner eigenen Bubble bewegt. Wie gut funktioniert es wirklich mit diesen Angeboten, dann auch mal Menschen zusammenzubringen, die sich sonst nicht treffen würden?
0: Also wir haben viele Formate, wo es um Begegnung geht. Also eben das Familiencafé, ein Nachmittagstreff, Suppe und Segen, wo man gemeinsam isst und dann eben auch über Glauben ins Gespräch kommt. Und da erleben wir schon, dass da ganz viele unterschiedliche Leute kommen. Und besonders berührend finde ich eigentlich, dass sich auch muslimische Familien bei uns, die gehen selbstverständlich ein und aus. Und eine Begebenheit aus dem letzten Sommer, die fand ich total schön, da war der Schulanfänger Segnungsgottesdienst für die Kinder aus dem Kindergarten, die dann in die Schule kommen. Und die Familien kannten mich von dem Nachmittagstreffen, für die war das völlig klar. Also gerade auch die muslimischen Familien, die haben das, also für die war das total schön, dass ich denen Segen zusprechen durfte. Und das hat dann auch mich wieder ganz arg berührt.
1: Also auch interreligiöse Begegnungen. Mhm. Und wer weiß, vielleicht machen ja die muslimischen Nachbarn auch mal ein Angebot im Thomaszentrum. Auch das wäre wahrscheinlich vorstellbar, oder?
0: Ja, natürlich, ja.
1: Die Kirche also als pulsierender Ort im Mittelpunkt des Quartiers, das war ja früher eigentlich ganz selbstverständlich so. Nicht umsonst sind ja Kirchen auch in der Regel in der Mitte des Ortes. Ist das so Ihre Vision, dass das im Thomaszentrum auch wirklich wieder so werden kann? Oder ist das schon so? Es gibt sie ja erst gut ein Jahr und da ist schon sehr viel entstanden.
0: Also sind wir unglaublich dankbar dafür, für das, was in dem letzten Jahr entstanden ist. Und ich glaube, auf dem Weg wollen wir auch weitergehen, dass Menschen das als ihren Ort begreifen, da auch Verantwortung übernehmen. Also jetzt haben immer mehr Menschen Schlüssel. Oder sie sagen, sie bringen nächstes Mal was vom Foodsharing mit. Oder da entsteht viel. Also sie übernehmen Verantwortung und empfinden es als ihren Raum. Und ich glaube, auf dem Weg werden wir weitergehen und da hoffen wir, dass natürlich sich immer noch mehr Menschen anschließen.
1: Gibt es was Sie anderen Kolleginnen und Kollegen raten können oder vielleicht auch Ehrenamtlichen, die sich auf so einen Weg machen wollen, eine neue Idee von Kirche als Herz eines Viertels? Gibt es Dinge, die Sie empfehlen können, aber auch Dinge, wo Sie sagen, das klappt bei uns in Zähringen, aber das muss nicht überall klappen? Was wären so Ihre Empfehlungen, wenn man sowas auch machen möchte?
0: Also ich glaube, ich würde sagen, einfach mutig sein und ausprobieren und losgehen. Und dann einfach sich auf das einlassen, was passiert und go with the flow.
1: Wie viele Rahmenbedingungen schaffen Sie? Sie haben ja schon angedeutet, dass Sie einige Dinge sich so im Team überlegt haben, aber dass manches auch gewachsen ist. Können Sie das so benennen, wie die Relation ist? Also wie viel Raum haben Sie von Anfang an gelassen, dass Menschen sich auch mit eigenen Ideen einbringen können? Und was geben Sie vor?
0: Also wir hatten eben diese Himmelsschaukel und daraus sind dann diese ganzen Ideen entstanden. Und diesen Freitagabend mit Leib und Seele, der ist eigentlich im ständigen Wandel, weil immer wieder neue Ideen kommen. Dann merken wir, bei den einen Angeboten, die werden nicht so sehr nachgefragt, andere dafür umso mehr. Und letztendlich ist es auch das alles ein Prozess.
1: Verraten Sie uns noch kurz, wie groß ist denn eigentlich Ihr Team? Wie viele Leute braucht man, um sowas auf die Beine zu stellen? Wie viele Hauptamtliche und wie viele Ehrenamtliche haben Sie im Thomaszentrum?
0: Also wir sind 5 Hauptamtliche und ganz, ganz viele Ehrenamtliche und ohne die wird es überhaupt nicht gehen. Also gerade die Schaukel, die wäre ohne den Klaus Rauer, der sich da so eingebracht hat und der alle statischen Berechnungen und diese ganzen Sachen gemacht hat, also das wäre überhaupt nicht möglich gewesen, wenn sich da nicht eine Person total dahinter geklemmt hätte.
1: Vielen Dank, Frau Herrmann, dass Sie bei uns im Studio waren und so einen tollen Einblick bekommen haben. Ich glaube, viele haben Lust bekommen, bei Ihnen vorbeizukommen, zum Beispiel, um mal zu schaukeln.
0: Ja, herzlich willkommen.
1: Wenn Sie tatsächlich mal in Freiburg schaukeln möchten oder auch sonst wissen möchten, was es noch für Angebote gibt, dann finden Sie weitere Informationen auf der eingeblendeten Website. 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Ich freue mich sehr, dass Sie dabei waren und hoffe, dass Sie auch nächstes Mal wieder einschalten. Für heute tschüss und alles Gute für Sie.

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0: Laue Sommernächte lassen sich nicht nur bei Cocktails und Musik genießen, sondern auch mit festem Schuhwerk an den Füßen und mit Taschenlampe ausgestattet. Denn bei Dämmerung und Dunkelheit sind im Stadtwald in Baden-Baden in den Sommernächten besonders viele Leuchtkäfer unterwegs. Bei einer Führung mit einem Waldpädagogen können Sie die Glühwürmchen einmal in ihrem natürlichen Habitat erleben. Die Veranstaltung findet nur bei trockenem Wetter statt. Deutschland gegen Elfenbeinküste heißt es am Samstagnachmittag, 20. Juni 2026. Wer das Spiel aus dem Toronto Stadion live hier in der Region verfolgen möchte, hat ab 16 Uhr im Enzaunpark in Pforzheim die Möglichkeit, die deutsche Mannschaft gemeinsam mit anderen Fans, leckerem Essen und den üblichen Biergartendrinks anzufeuern. Am 21. Juni ist offizieller Sommeranfang. In Gaggenau wird er in diesem Jahr französisch gefeiert. Denn Fête de la Musique verwandelt die Innenstadt in eine Bühne für Live-Musik und Austausch. In Gaggenau wird Fête de la Musique damit schon zum dritten Mal gefeiert. Dadurch soll Sichtbarkeit für die lokale Musikszene geschaffen, Kultur genossen und Menschen zusammengebracht werden.
1: Wir blicken mit Ihnen zurück auf die vergangene Nachrichtenwoche hier bei Baden TV aktuell. Die Woche, schön, dass Sie eingeschaltet haben. Ja, zum Ende des Jahres sollen in Karlsruhe neue Straßenbahnen fahren. Doch die große Frage aktuell dreht sich gar nicht um die Fahrzeuge selbst, sondern darum, ob langfristig noch Menschen die Bahnen steuern werden. Auf der Jahrestagung des Verbandes Deutscher Verkehrsunternehmen war deshalb Thema Nummer 1 am Dienstag der autonome öffentliche Verkehr. 900 Teilnehmende aus ganz Deutschland reisten dazu nach Karlsruhe. Bei einem war man sich einig, der öffentliche Nahverkehr in Deutschland hinkt hinterher.
2: Eine Delegation des Verbandes Deutscher Verkehrsunternehmen war dieses Jahr in China und beschrieb es als Blick in die Zukunft. Die Frage ist nur, ob es auch die deutsche Zukunft ist. Das ist das Thema der Jahrestagung des VDV, die dieses Jahr in Karlsruhe stattfindet. Nämlich autonomes Fahren, wie es in China schon Alltag ist. Gerade Karlsruhe, mit langjährigem Ruf als Stadt der Innovation auf der Schiene, eignen sich bestens, um die Probleme im autonomen ÖPNV anzusprechen.
3: Wir müssen noch mal deutlich machen, dass wir schon lange hinten an sind und dass wir aufholen müssen. Und wir können autonomes Fahren im ÖPNV sehr, sehr gut umsetzen, weil wir eben nicht friktionsfrei von Garmisch nach Flensburg fahren müssen, sondern wir haben Linienverkehre. Die Linienwege können die Fahrzeuge leichter erlernen mit Ausweichrouten. Deswegen sind wir auch ein erster guter Anwendungsfall für autonomes Fahren.
2: Der Karlsruher Verkehrsverbund testet autonomes Fahren in vielen Formen bereits seit 2018. Besonders die Nähe zum KIT bietet dabei einige Vorteile. Genau wie die neuen Bahnmodelle, die bis Ende des Jahres auf die Schiene kommen sollen. Die erste Straßenbahn für die Innenstadt wurde am Freitag geliefert. Bisher ist geplant, dass diese Modelle noch mit Zugführer fahren. Langfristig könnten aber auch sie autonom werden.
4: Also grundsätzlich müssen alle Fahrzeuge noch ergänzt werden, eben um diese Technik, die heute quasi in der Infrastruktur ist und zukünftig dann ein Teil eben auf dem Fahrzeug ist. Aber sie bieten natürlich die besten Voraussetzungen, weil einfach das, was an Technik heute schon an Bord ist, die Basis stellt, um dann eben darauf aufbauen zu können.
2: Mehrere Strecken der Albtalverkehrsgesellschaft zwischen Ettlingen, Ittersbach und Bad Herrenalb sollen bis 2030 automatisiert werden. Bis in diesen Zeitraum sind auch die letzten Modelle der neuen Bahnen bestellt. Dabei möchte der KVV auch an die Zukunft der Lokführer denken. Die sollen durch autonomes Fahren nicht ersetzt, sondern fortgebildet werden. Zumal es dank demografischem Wandel sowieso massive Ausfälle im Personalplan der Lokführer geben wird. Am Anfang würde das autonome Fahren diese also auffangen. Langfristig soll sich der Beruf wandeln.
5: Es wird ja nicht personalfrei sein. Ja. Es wird ja dann eben auch Technik zu überwachen, Technik zu instandhalten sein auf der einen Seite. Auf der anderen Seite werden wir weiterhin Menschen brauchen, die auch Reisendenlenkung machen, die Sicherung machen, die informieren. Und es wird vielleicht dann auch ein Mensch auf der Bahn sein, der aber nicht mehr dafür zuständig ist zu fahren, sondern sich vielleicht um Sicherheit, um Informationen kümmert.
2: Bisher ist all das aber vor allem Zukunftsmusik. Die meisten deutschen Verkehrsbetriebe arbeiten defizitär und sind angewiesen auf Förderungen von Bund und Ländern. Daher formulierte der VDV auf der Tagung verschiedene Forderungen ans Verkehrsministerium. Noch einen Tag zuvor kritisierte der Verband einen Gesetzesentwurf eines anderen Ministeriums, das den Schienenausbau bremse. Wie realistisch erscheinen dem Verband also die eigenen Forderungen?
3: Ich bin da noch nicht völlig optimistisch, aber wäre ich nicht grundsätzlich ein Optimist, dann wäre ich falsch in meinem Beruf. Insoweit glaube ich, es geht weiter, aber wir müssen schon ganz klar betonen, wir sind ein Industrieland, da ist autonomes Fahren wichtig, wir sind ein Infrastrukturland und dafür brauchen wir leistungsfähige Infrastruktur und die müssen wir zügig und auch kostengünstig umsetzen und viele andere Themen müssen da jetzt eben mal zurückstehen, um es mal ganz einfach zu sagen.
2: Das ist allerdings leichter gesagt als getan. Denn allein das Modernisierungsszenario des VDV würde 1,4 Milliarden Euro im Jahr kosten. Und dabei sind die Klimaziele und die Verkehrswende nicht mitgerechnet. Bis auf Weiteres ist der Blick nach China und der Blick in die Zukunft also mit Vorsicht zu genießen.
1: Auch wenn das Wetter aktuell nicht so ganz mitspielt, überall in der Region ist die Freibadsaison gestartet. Nicht jedoch im Nagold-Freibad in Pforzheim, denn hier wird noch weiter saniert, modernisiert und umgebaut. Zu den Sommerferien sollte der Badebetrieb eigentlich wieder aufgenommen werden, doch das Wetter hat den Bauarbeiten einen Strich durch die Rechnung gemacht. Hier kommt ein aktueller Stand der Baumaßnahmen.
6: Rein ins kühle Nass und den Sommer genießen, in diesem Jahr leider nicht im Nagoldbad in Pforzheim. Denn seit letztem Jahr wird das Freibad saniert. Eine Erneuerung von Grund auf sollte es sein. Doch im Idealfall hätte das Bad diesen Sommer bereits wieder öffnen sollen. Soweit ist die Baustelle aber noch nicht.
7: Wir hatten natürlich die Vorstellung, dass wir die Sommerferien Baden-Württemberg, also irgendwo von Ende Juli bis September, den Leuten das Bad anbieten können. Das wäre jetzt in 6 Wochen. Aber in 6 Wochen schaffen wir es nicht mehr. Wir bringen sehr viel mehr fertig, aber um mein Bad in Betrieb zu nehmen, ich muss natürlich dann auch Probebetrieb machen, es muss das Wasser eingefahren werden und so weiter, das schaffen wir leider nicht. Wir hatten einen extrem schlechten Winter, also aus Sicht des, also sicherlich auch, manche Leute finden es ja auch schön, mal wieder einen kalten Winter zu haben. Für die Baustelle war es nichts, es sind verschiedene Baudinge, die einfach nicht gehen, beispielsweise das Zusammensetzen der Kunststoffrohre, das Verschweißen. Das darf nicht kälter sein als 5 Grad plus, sonst garantiert niemand für die Festigkeit und so weiter.
6: So war den Verantwortlichen schon ab Februar klar, dass das Erholungsbad für diese Saison wohl nicht fertiggestellt werden kann. Zu den kalten Temperaturen kommt die Lage der Baustelle hinzu, denn das Schwimmbad ist in einem engen Tal gelegen.
7: Das ist vielleicht im Moment bei den Temperaturen, die letzte Woche waren, nächste Woche sein wird, nicht vorstellbar. Aber wir hatten minus 10 Grad und das über eine längere Zeit. Also da ist schlicht und einfach Bauruhe. Da passiert nicht viel. Und das ist so, da kann man nichts machen. Und wie gesagt, das Zweite ist die spezielle Herausforderung, dass das eben ein langes, enges Tal ist, wo ich nicht unendlich viele Baumaschinen gleichzeitig reinstellen kann. Das ist so. Bauen im Bestand ist immer eine Herausforderung. Man entdeckt einfach Dinge, die man vorher nicht sieht. Das gehört aber dazu.
6: Denn das Freibad entlang der Nagold stammt aus den 1930er Jahren und war schon in die Jahre gekommen. Die Becken sind nach und nach rissig geworden. Deshalb jetzt die Rundumerneuerung.
7: Wie Sie eindeutig sehen, haben wir jetzt ein Edelstahlbecken, also eine Einlage als Edelstahlbecken. Das Kinderbecken haben wir neu gemacht, das war nicht mehr zu retten. Das sind die markantesten Änderungen. Dann haben wir eben dadurch, dass man, wenn man was neu baut, eben auch neue Vorschriften hat, wir ein komplett neues Technikgebäude haben, weil wir eine ganz andere Reinigung des Badewassers haben müssen einfach. Und wir haben das Kiosk neu gemacht, weil es in der Hanglage vorher viel zu sehr von Hangwasser bedrückt war. Das heißt, das war einfach nicht mehr haltbar.
6: Durch das Hangwasser hatte das alte Kiosk immer wieder mit Schimmel zu kämpfen. Im neuen Kiosk soll das nun kein Problem mehr werden. Der Rohbau steht bereits, das Kiosk muss nur noch verkleidet werden. Trotz Modernisierung sollte die Gestalt des ursprünglichen Bades aber dennoch erhalten bleiben.
7: Ich muss auch sagen, wir hatten sehr viel, sehr viel Respekt vor dem Bad. Es ist ein schönes altes Bad, ein Retrobad an der Nagold. Ich glaube nicht, dass es sehr viele so schöne Bäder gibt hier mit der Lage und dem Thema, was uns ganz wichtig war. Wir haben versucht, die ganzen alten Bäume natürlich zu belassen. Bis auf 2 Pappeln, die wir fällen mussten, da wo jetzt das Technikgebäude steht. Das hat uns sehr viel, da hatten wir wirklich Respekt davor. Ich denke schon, dass man das Bad erkennt und dass man sagt, okay, für die nächsten 30, 40, vielleicht 50 Jahre ist das wieder sehr gut.
6: Die Abbrucharbeiten sind bereits abgeschlossen. Jetzt folgt also noch der Endspurt im Neuaufbau. Bis zum Jahresende sollen die Bauarbeiten fertig werden, sodass einem Schwimmbadbesuch in der Badesaison 2027 nichts mehr im Wege stehen sollte.
1: Und wir werfen einen kurzen Blick auf die Straßen in der Region. Wer an diesem Wochenende auf der Autobahn A8 bei Pforzheim unterwegs ist, der muss viel Geduld mitbringen. Mehr dazu jetzt im Beitrag.
8: Wochenendstau auf der A8 im Bereich Pforzheim ist vorprogrammiert. Wie die Autobahn GmbH Niederlassung Südwest mitteilt, wird die Hauptader in Fahrtrichtung Stuttgart am Wochenende voll gesperrt. Betroffen ist der Abschnitt zwischen den Anschlussstellen Pforzheim West und Pforzheim Nord. Die Sperrung beginnt an diesem Freitag um etwa 21 Uhr und dauert bis Montagmorgen um 5 Uhr. Grund dafür ist eine dringende Sanierung der Fahrbahndecke. Die Gegenrichtung nach Karlsruhe ist von den Arbeiten nicht betroffen und bleibt ganz normal befahrbar. Besonders viel Geduld brauchen Autofahrer auch im weiteren Verlauf der A8. Im Baustellenbereich der Enztalquerung wird der Verkehr zeitgleich abschnittsweise nur einstreifig geführt. Zudem ist die Rastanlage Kämpfelbach Süd wegen der Arbeiten bereits gesperrt. Die offizielle Umleitung führt über die Bedarfsumleitung U7. Die Autobahn GmbH und die Behörden appellieren eindringlich an alle Verkehrsteilnehmer, Navigationssysteme auszuschalten und stur den offiziellen Schildern zu folgen. Wer versuche, über vermeintliche Schleichwege auszuweichen, sorge für einen Verkehrskollaps in den umliegenden Gemeinden und blockiere im Ernstfall die Rettungswege.
1: Spargelliebhaber möchten es vielleicht nicht wahrhaben. Aber kaum hat die Spargelsaison begonnen, neigt sie sich auch schon wieder dem Ende zu. Wer dem edlen Gemüse noch ein wenig nachtrauern möchte, für den haben wir jetzt einen Rückblick auf diese Spargelsaison 2026.
9: Am 24. Juni endet die Spargelsaison offiziell. Dieses Jahr stellte sie für Spargelbetriebe eine Herausforderung dar. Im Frühjahr bremsten laut dem Verband Süddeutscher Spargel- und Erdbeeranbauer Kälte und kühle Nächte das Wachstum aus, während die heißen Tage rund um Pfingsten die Spargelqualität negativ beeinträchtigten. Zwischen den Betrieben bestanden laut Spargelanbauberater Ludger Altenhoff je nach regionalen Wetterbedingungen daher große Unterschiede. Trockenheit im Herbst habe etwa die Ernte begünstigt, während Regen im Sommer einen Nachteil darstellte. Betriebe hätten jedoch die Herausforderungen erfolgreich überwunden.
8: Sorge bereitete jedoch weiterhin der starke Anstieg der Produktionskosten bei gleichzeitig hohem Preisdruck im Handel.
9: Laut Schumacher werden auch wegen fehlender Wirtschaftlichkeit und ungelöster Nachfolgefragen weitere landwirtschaftliche Betriebe ihre Produktion aufgeben müssen. Die Bundesregierung solle bei Sozialabgaben entlasten und Arbeitskräften aus Drittländern den Zugang zur Saisonarbeit in der Landwirtschaft erleichtern. Angebot und Nachfrage waren dieses Jahr beim Spargelverkauf im Einklang. An Feiertagen und Wochenenden stieg die Nachfrage. Die durchschnittlichen Verbraucherpreise blieben stabil, teilweise auf Vorjahresniveau. Wegen steigender Temperaturen in den Dämmen und dem fehlenden Vermarktungstag am Pfingstmontag stiegen gelegentlich die Preise. Die Ertragsmenge soll dieses Jahr geringer als im Vorjahr ausfallen, so der Verband Süddeutscher Spargel- und Erdbeeranbauer. Gründe dafür seien der Rückgang der Spargelanbauflächen durch Betriebsaufgaben und die Flächenreduktion.
1: Bunt wird es ab diesem Wochenende in der Goldstadt. Für Pforzheimer ist die Mess so etwas wie eine eigene fünfte Jahreszeit. Denn das Volksfest zieht Besucher aus ganz Baden-Württemberg und darüber hinaus auf den Messplatz. Und auch diesmal ist ein buntes Programm mit einigen neuen, noch größeren Fahrgeschäften geplant. Natürlich ist der Erfolg von einigen Faktoren abhängig. Dem Wetter, der Fußball-WM oder auch der Bereitschaft der Besucher, Geld auszugeben. Lars Notarigo mit den Infos, was in diesem Jahr geplant ist, welche Highlights es gibt und wie optimistisch die Veranstalter auf die diesjährige Mess blicken.
2: Der Komet ist einer der relevantesten brancheninternen Fachzeitschriften des Schaustellerberufs. Dass die Pforzheimer Mess auf dem Titelblatt steht, spricht damit Bände, sagt der Vizepräsident des Deutschen Schaustellerverbundes, Kevin Kratzsch. Am Freitag, als der Aufbau der Mess bereits in vollem Gange ist, besucht er die Goldstadt. Laut Kratzsch hat die Pforzheimer Mess innerhalb des Berufszweiges der Beschicker eine Strahlkraft, die weit über Baden-Württemberg hinaus widerscheint.
10: Die ganze Branche schaut genau während dieser Tage hier nach Pforzheim, denn die Pforzheimerinnen und Pforzheimer lieben die Messe. Und das ist unser erstes Prädikat, was uns natürlich auch dann ausmacht.
2: Am 12. Juni startet die Pforzheimer Mess in ihr diesjähriges Saisonwochenende. Familientag und Feuerwerk stehen auch dieses Jahr wieder auf dem Programm. Zudem sollen die Fahrgeschäfte ganztägig offen sein. Die Highlights sind schon im Aufbau. etwa der Parcours oder der Hexentanz, beides Hochgeschwindigkeitskarussells, bei denen man frei schwebt und die in Deutschland in dieser Form einzigartig sind. Auch ein Sicherheitskonzept ist bereits ausgearbeitet. Details möchte die Stadt nicht preisgeben, allerdings betont ein Vertreter des Marktamtes, dass die Sicherheit nicht durch einzelne Gruppierungen bedroht wird.
11: Also da haben wir bisher noch gar nie Probleme gehabt. Unser Mess ist ein Volksfest und wie das der Name schon sagt, der ist für alle, die hier am Pforzheim leben, egal welche Religion, egal welche Herkunft, egal welches Alter, auf dem Mess ist jeder willkommen und Probleme hat er bisher noch gar nie.
2: Probleme mit den Besuchern sieht er nicht. Doch zumindest die Organisation hat einige Stolpersteine, beginnend mit den Preisen. Jedem sei bewusst, dass die Besucher aufs Geld achten müssen und die einzelnen Betreiber versuchen, die Preise stabil zu halten. Zum Familientag soll es überall Ermäßigungen geben. Trotzdem sei es sehr aufwendig, die teilweise großräumigen Fahrgeschäfte anzuliefern und zu betreiben, was finanziell aufgefangen werden muss. Generell sei das Platzmanagement sehr komplex. Denn die Wohn- und Arbeitswagen der Schausteller gleichen einer Stadt auf Rädern, die irgendwie auf dem begrenzten Messplatz untergebracht werden muss.
12: Das ist natürlich eine Herausforderung fürs Marktamt, aber auch für uns als Schausteller, die dann schauen müssen, dass wir da mit unserer kleinen Stadt von Ort zu Ort kommen und das dann immer wieder bewältigen, dass wir da einfach wie bei einem Memory-Spiel alles ineinander greift und dass da einfach das dann funktioniert, auch mit der Logistik hinten dran.
2: Am Ende sei es die Logistik aber auch wert, sagt Kritz. Weshalb die Schausteller aller Buden und Geschäfte wieder Höchstleistungen bringen möchten. Auf eine Weise habe die Pforzheimer Mess auch einen Ruf zu wahren und eingeladen ist zu einem Volksfest auch jeder. Wie Kratzsch es ausdrückt, das Volksfest ist das letzte gesellschaftliche Lagerfeuer-Event.
1: Im Wald zu campen ist im Regelfall verboten, und zwar überall in Deutschland. Natürlich hält das längst nicht alle Menschen davon ab, weshalb Wildcampen aus Sicht vieler Naturschutzorganisationen ein Problem ist. Auch für den Naturpark Schwarzwald. Da der den Wanderern den Wald trotzdem nicht vorenthalten will, hat der Park ein neues Trekkingcamp im Schwarzwald eingerichtet. Hier ist das Zelten erlaubt, mit bester Aussicht auf das Murgtal. Natürlich nur unter speziellen Bedingungen.
2: Man stelle sich vor, morgens aufzustehen und vom morgensonnenglänzenden Schwarzwald begrüßt zu werden. Mit dem neuen Trekkingcamp in Forbach wird das möglich. Der Naturpark Schwarzwald hat es gemeinsam mit der Gemeinde eingerichtet, um das Waldcamping zu erlauben. Dabei hat es noch mehr zu bieten als das Tannenpanorama. Platz für drei Personenzelte, eine naheliegende Wasserquelle, eine Komposttoilette und eine eigene Feuerstelle. Gerade die birgt natürlich Risiken, wenn im Sommer die Waldbrandgefahr steigt.
13: Das heißt im Prinzip, sich vorher zu informieren, das erfahren Sie auch bei der Buchung, wo gerade die Waldbrandgefahrenstufe, wo die sitzt. Wir verweisen ja auch darauf, beziehungsweise im Buchungsportal wird ja immer darauf verwiesen, dass man sich vorher informieren soll. Wenn es dann Richtung Stufe 4 oder 5 geht, dann werden von uns auch Schilder aufgestellt und die Feuerschale unbenutzbar gemacht, damit dann auch wirklich nichts passieren kann.
2: Das wird möglich durch einen sogenannten Kümmerer des Naturparks, der für das Instandhalten des Camps zuständig ist. An sich ist allerdings jeder, der hier zelten möchte, aufgefordert, selbst dafür zu sorgen, dass es sauber bleibt und die Natur geschützt ist. Normalerweise ist Waldcamping illegal. Damit es auf ausgewiesenen Plätzen erlaubt ist, müssen alle Camper die Umwelt pfleglich behandeln.
13: Es sind eigentlich Regeln, die in der Natur immer gelten. Also die Leute, wenn sie Müll mitbringen, sollen sie den auch wieder mitnehmen. Das ist eigentlich somit das Wichtigste, dann sich hier ist keine Party-Location, das heißt, wer hier ist, der soll die Natur genießen, soll auch darauf achten, man hört es jetzt auch ein bisschen im Hintergrund, was man an Tiergeräuschen hier wahrnehmen kann. Wir sind so weit weg vom Tal, dass man auch die Verkehrsgeräusche praktisch hier nicht mehr wahrnimmt. Und die Ruhe, die sollte halt dann auch von dem Camper nicht unbedingt gestört werden.
2: Auch aus diesem Grund ist es normalerweise verboten, mit dem Auto in Richtung Camp zu fahren. Nur die öffentliche Vorstellung des Camps durch die Parkmitarbeiter bildet hier die Ausnahme. Eigentlich ist es auch die Intention, die Menschen zum Wandern und Erkunden zu animieren. Denn es ist das 12. Camp innerhalb des Naturparks Schwarzwald, das um die Gemeinde Forbach und darüber hinaus ein Netzwerk bildet.
14: Bei uns ist ganz wichtig, wirklich, dass man quasi von Camp zu Camp wandern kann. Mit diesem Camp hier haben wir jetzt auch das Besondere, dass wir wirklich auch nochmal quasi einen Lückenschluss an zwei Fernwanderwegen haben. Das heißt, ich kann die ersten zwei Etappen laufen und kann immer in einem Trekkingcamp hier gut übernachten.
2: Übernachten ist auch nur eine Nacht pro Camp erlaubt. Die einzelnen Waldzeltplätze sind von 17 bis 10 Uhr geöffnet. Eine Buchung kostet 15 € pro Zelt. Die Begrenzung auf eine Nacht soll ebenfalls dazu dienen, die Camper zum Weiterwandern zu bewegen. Allerdings ist auch jedes andere Trekkingcamp innerhalb der Wanderstrecke erreichbar. So können naturverbundene Urlauber den Schwarzwald entdecken und in noch ganz anderem Panorama aufwachen.
1: Karlsruhe war am vergangenen Wochenende wieder farbenfroh. Beim Christopher Street Day haben am letzten Samstag tausende Menschen gefeiert und demonstriert. Für Vielfalt, Toleranz und Gleichberechtigung. Meine Kollegin Lara Kleinmeier war bei der Demoparade in der Karlsruher Innenstadt und hat sich umgehört, wie der CSD bei den Menschen ankam und was in diesem Jahr im Mittelpunkt der Demoparade stand.
15: Bunt, laut und auffällig. Der Christopher Street Day, kurz CSD, hat am Samstag die Karlsruher Innenstadt in ein Meer aus Regenbogenfarben verwandelt. Rund 15.000 Menschen nahmen an der Demonstration teil. So viele wie noch nie in der Geschichte des Karlsruher CSD.
16: Ich bin echt aufgeregt gewesen am Anfang und ich setze mich dafür ein, dass Menschen lieben dürfen, wen sie lieben wollen und dass es nicht verachtend sein sollte.
17: Ja, ist einfach toll. Jeder ist gut drauf, alle Menschen sind freundlich. Einfach eine super Stimmung, also macht einfach Spaß. So soll es doch auf jeden Fall jeden Tag gerne sein.
18: Jeder kann heute mitlaufen, ohne unbedingt sich als Teil des Queer Community. Zum Beispiel, das ist, was liegt mir am Herzen.
15: Ein zentrales Thema war dabei die psychologische Gesundheit queerer Menschen.
19: Dieses Jahr geht es konkret um das Motto Queer Minds Matter, weil Hass krank macht. Wir kümmern uns vor allen Dingen darum, dass queere Menschen eine angemessene psychosoziale Versorgung bekommen, also dass man Psychotherapieplätze bekommt, wenn man sie braucht, weil queere Menschen durchaus betroffen sind von psychischen Belastungen einfach. So im Laufe des Lebens sammelt sich da was an, man hat viel mit Ablehnung zu tun, mit Diskriminierung zu tun, vielleicht auch sogar mit Gewalterfahrungen zu tun. Und dann ist es ganz wichtig, dass man Menschen hat, an die man sich wenden kann.
15: Die Teilnehmenden warben für mehr Akzeptanz, Toleranz und ein respektvolles Miteinander. Der CSD verstand sich dabei als politische Demonstration für die Rechte queerer Menschen und als Zeichen gegen Diskriminierung und Ausgrenzung.
16: Queere Rechte und einfach queer sein sollte mehr Aufsehen bekommen und man sollte da auch einfach jetzt gerade im Pride Month viel mehr Visibility für schaffen. Deshalb ist der CSD hier in Karlsruhe richtig gut und Hass und Hetze gehört nicht auf die Straßen, dafür ganz viel Liebe.
20: In Deutschland spezifisch ist es mehr akzeptabel, aber definitiv nicht auf der ganzen Welt und das ist einfach das Wichtigste, dass wir aufstehen und deswegen was machen, weil immer die erste Pride war eine Revolution. Und das zieht sich leider bis heute noch durch.
21: Toleriert auch die Leute, die euch nicht so besonders gefallen. Das wäre mir wichtig, ne? Ob Mann, Frau oder divers.
22: Schön, dass man mit seiner Meinung nicht alleine ist, dass man sieht, wie viele Menschen sowas cool finden.
23: Ich finde es sehr, sehr immer erhebend, muss ich sagen. Also ich bin jedes Jahr hier und jedes Jahr freue ich mich das ganze Jahr darauf. Und es ist immer so toll, das Gefühl hier zu sein, zwischen all den Menschen.
24: Jeder hat das Recht, sich auszudrücken. Die Demo ist so wichtig, weil queere Menschen so leiden in der Welt. Und auch in Deutschland wird das Recht immer mehr eingeschränkt und so viele Menschen werden diskriminiert.
15: Für besondere Aufmerksamkeit sorgte eine Gruppe, die mit einer 25 Meter langen Regenbogenflagge unterwegs war.
25: Unser Ziel ist es, die Fahne noch größer zu machen, damit wir dann am 20.06. beim CSD in Ulm die größte Regenbogenfahne Deutschlands haben mit über 100 Metern.
26: Oha, das heißt, ihr stellt einen Rekord auf.
25: Ja, wir sind fleißig am Nähen. Das sind die ersten 25 Meter und die anderen Teile sind auch schon soweit fertig und dann wird alles zusammen gemacht.
26: Wenn ihr so viel Aufmerksamkeit damit habt, was ist dann eure Botschaft nach draußen?
25: Wir wollen auf jeden Fall zeigen, dass die Community groß, vielfältig und bunt ist.
27: Und dieses Banner haben wir auch noch dabei. In Ulm, um Ulm und um Ulm herum, immer überall für alle da. Im Auftrag der Liebe.
15: Als die Veranstaltung 2011 erstmal stattfand, gehörte sie noch zu den kleineren CSDs in Baden-Württemberg. Inzwischen hat sie sich zu einer der größeren Demonstrationen im Land entwickelt. Entsprechend war auch die Polizei mit zahlreichen Einsatzkräften vor Ort.
28: Also in Karlsruhe muss man sagen, ist es ein sehr, sehr friedvolles Fest und das haben wir auch dieses Jahr gesehen. Und ich kann sagen, das ist eine Veranstaltung, wo auch die Polizei sich jedes Jahr darauf freut, mit dabei zu sein.
15: Neben der politischen Botschaft bot die Veranstaltung Raum für Begegnungen, Gespräche und Austausch. An zahlreichen Ständen wurden Speisen und Getränke angeboten. Der CSD 2026 war damit der bislang größte in Karlsruhe und setzte ein Zeichen für Vielfalt, Akzeptanz und gesellschaftlichen Zusammenhalt.
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1: Und das war schon wieder mit unserem Wochenrückblick hier bei Baden TV aktuell. Ich wünsche Ihnen noch ein schönes Wochenende. Machen Sie es gut und tschüss.
0: Am Wochenende erwartet uns ein freundlicher Mix aus Sonne und Wolken. Die Temperaturen klettern tagsüber angenehm hoch, von 23 Grad in Pforzheim bis zu warmen 25 Grad in Rastatt. Zum Montag übernehmen dann dichtere Wolken das Kommando und es wird spürbar kühler. Die Höchstwerte erreichen in Baden-Baden, Bruchsal, Karlsruhe und Pforzheim nur noch 20 Grad. In Rastatt bleibt es mit 21 Grad am mildesten. Die Tiefstwerte liegen bei 11 bis 12 Grad.
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0: Laue Sommernächte lassen sich nicht nur bei Cocktails und Musik genießen, sondern auch mit festem Schuhwerk an den Füßen und mit Taschenlampe ausgestattet. Denn bei Dämmerung und Dunkelheit sind im Stadtwald in Baden-Baden in den Sommernächten besonders viele Leuchtkäfer unterwegs. Bei einer Führung mit einem Waldpädagogen können Sie die Glühwürmchen einmal in ihrem natürlichen Habitat erleben. Die Veranstaltung findet nur bei trockenem Wetter statt. Deutschland gegen Elfenbeinküste heißt es am Samstagnachmittag, 20. Juni 2026. Wer das Spiel aus dem Toronto Stadion live hier in der Region verfolgen möchte, hat ab 16 Uhr im Enzaun Park in Pforzheim die Möglichkeit, die deutsche Mannschaft gemeinsam mit anderen Fans leckerem Essen und den üblichen Biergartendrinks anzufeuern. Am 21. Juni ist offizieller Sommeranfang. In Gaggenau wird er in diesem Jahr französisch gefeiert. Denn Fête de la Musique verwandelt die Innenstadt in eine Bühne für Live-Musik und Austausch. In Gaggenau wird Fête de la Musique damit schon zum dritten Mal gefeiert. Dadurch soll Sichtbarkeit für die lokale Musikszene geschaffen, Kultur genossen und Menschen zusammengebracht werden.
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0: liebe Zuschauerinnen und Zuschauer, das Jahr 2023 ist für den Football in Deutschland wieder ein besonderes Jahr gewesen, denn bereits zum zweiten Mal wurden die Regular Season Games der NFL auf deutschem Boden ausgetragen, diesmal in Frankfurt. Spiele, die auch die Wild Dogs aus Pforzheim verfolgt haben, und sie selbst spielen in der zweiten deutschen Football League. Und zur Sportzeit im Hubraum darf ich ganz herzlich begrüßen Robert Naumann und Michael Lang. Hallo ihr zwei, schön, dass ihr da seid.
1: Hallo, danke für die Einladung.
0: Ich habe gerade Michael schon in aller Kürze erwähnt. Dieses Jahr wieder ein besonderes im deutschen Football. Wenn du auf eure Saison bei den Wild Dogs zurückblickst, was kannst du darüber sagen?
2: Ja, also speziell für uns war es eine sehr spannende Saison. Das erste Mal die GFL 2. Dann natürlich auch mit dem NFL-Spiel in Frankfurt sehr nahe bei uns, wo wir dann auch noch einen Hype mit hatten nehmen können. Und ja, wir haben das sehr gut gemacht, bin zufrieden. War sehr viel Arbeit und wollen uns da weiterentwickeln. Ja.
0: Sehr viel Arbeit, die vor allem wahrscheinlich auch dann in die Stärke des Teams lief. Was zeichnet denn euer Team als Stärken so aus?
2: In erster Linie musste mir in der Mannschaft einen Professionalisierungsprozess reinbekommen. Das heißt, dass die Jungs verstehen, es langt nicht nur, zweimal in die Woche ins Training zu kommen, um auf dem Level mitzuspielen, sondern wir müssen die Jungs motivieren, freiwillig was dazu zu machen, ins Fitnessstudio zu gehen, Tape zu schauen, Knowledge dazu zu gewinnen. Und das kann man aber nicht, indem man es bestimmt, sondern da muss man kleine Gruppen haben, die als Vorbild vorangehen und andere, die dann aufschauen und dann sagen, cool, so will ich auch sein und das will ich auch können. Und das ist ein Prozess, der dauert ein bisschen und hat die Saison auch sicherlich lang gebraucht, aber da sind wir jetzt auf einem guten Weg.
0: Robert, der Michael hat es gerade schon angesprochen, es ist eine Umstrukturierung erfolgt. Das Team musste sich daran gewöhnen, nicht nur zweimal die Woche ins Training zu gehen. Wie professionell ist denn die zweite Liga im Football in Deutschland aufgestellt?
1: Also der Sprung gerade von der dritten Liga in die zweite Liga, das ist deutlich höher, als man es jetzt aus den unteren Ligen kennt. Also wir sind ja schon lange dabei, haben den Sprung von Oberliga in Regionalliga mitgemacht. Der ist damit verglichen ein Katzensprung und das war schon ein sehr großer Hub. Nicht nur, weil die Anforderungen die sportlichen Anforderungen jetzt so stark gestiegen sind, sondern halt auch das Ganze drumherum massiv wachsen muss, allein was Infrastruktur am Spieltag angeht, was die wirtschaftlichen Anforderungen angeht, was man an Bereitstellungen auch der Liga zur Verfügung stellen muss. Das ist also so ein ganzer Hub, der uns auch allein schon die 6 Monate, bis dann die Saison losging, schon ganz schön Körner gekostet hat. Das heißt, wir waren eigentlich so aus dem Backoffice-Bereich schon ziemlich, ziemlich gut bedient, noch bevor der allererste Football eigentlich gesnappt wurde.
0: Also man muss sagen, wo man auf jeden Fall eure Professionalität merkt, ist die Größe eures Trainerteams. Ihr seid sehr groß. Wie viele habt ihr und wie ist da die Aufgabenverteilung?
2: Ja, das war ein großes Ziel von mir, wo ich vor 3 Jahren angefangen habe, als Headcoach bei den Wild Dogs tätig zu sein, den Trainerstab auszubilden, weil wir beim American Football einfach sehr viele unterschiedliche Positionen haben und die unterschiedlich trainiert werden müssen und da das Wissen und die Qualität im Trainerteam unbedingt brauchen. Wir haben einen sehr großen Trainerstab. Ich habe gerade vorhin nochmal gespiegelt. insgesamt sind wir 25 Trainer mit Jugendbereich. Nehmen wir mal die Jugend raus, sind wir 16 Trainer im Herrenbereich, davon sind 6 Trainer für die zweite Mannschaft zuständig und 10 Trainer für mich, also direkt bei mir in der ersten Mannschaft, im GFL-2-Team. Und das Ziel ist aber, dass wir unseren Trainerstab weiter ausbauen. Ich hätte gern auf jeder Position 2 Coaches, einen Hauptverantwortlichen, einen Assistant, dann brauche ich einen Defense-Coordinator, das habe ich einen sehr guten mit Sascha Deger, wo man wirklich sagen muss, die habe dieses Jahr auch absolut die Liga gerockt. Der war also super und in der Offense eben einen Offense-Coordinator, um den Ball gut zu bewegen. Das ist so, da will ich noch überall hinkommen, also wir brauchen noch 3 Coaches, um das dann alles zu haben, aber sind auf einem guten Weg.
0: Eines eurer Ziele ist auch, dass ihr einen großen Fokus auf die Nachwuchsarbeit legt, um dann vor allem auch aus dem eigenen Verein letzten Endes die Profis großzuziehen. Und liebe Zuschauerinnen und Zuschauer, wir haben eines der Nachwuchstrainings mal besucht.
3: Trainingsvorbesprechung bei den Junioren der Pforzheim Wild Dogs. Aufmerksam hören die jungen Footballer ihrem Coach zu, was beim heutigen Training auf dem Programm steht. Zweimal die Woche trifft sich die Gruppe, bestehend aus Spielerinnen und Spielern der U13 und U15 samt Coaches zur Vorbereitung auf die anstehenden Spiele.
4: Es fängt an mit dem Team-Warm-up, meistens die Team-Captains, die ganzen Spieler unter sich nehmen, ein, zwei Runden laufen, gemeinsam dehnen, gemeinsam warm werden, damit man mit dem Training mit Coaches und Positionsbezogen anfangen kann.
3: Im Training geht es vor allem um Attribute wie Koordination, Schnelligkeit sowie die richtige Positionierung. Körperkontakt sowie Tackling spielen in dieser Altersklasse noch keine Rolle. Stattdessen setzt man bei den Junioren auf das sogenannte Flag Football, um Verletzungen zu vermeiden.
4: Flag Football ist kontaktloses Football. Das heißt, der Ballträger wird nicht umgetackelt, sondern die Flagge, die die Spieler seitlich an dem Gürtel haben, wäre gezogen.
3: Ein guter Einstieg, um die jungen Footballer spielerisch aufs Tackle Football vorzubereiten. Der Sport American Football in Deutschland immer mehr am Kommen. Durch größere Reichweite in den Medien und mehr Angebote in der Region können sich immer mehr Menschen für den aus Amerika stammenden Sport begeistern. Das zunehmende Interesse spürt auch Zimmermann in der Jugendarbeit.
4: Ich merke es beim Flag Football extrem, dass wir ohne große Eigenwerbung extreme Zuwachs sind, gerade im Flag Football. Wenn dann die Kinder in der Schule erzählen, ja, sie spielen Flag Football, komm doch mal mit ins Training, oder Mitschüler kommen zu ihnen und fragen, du spielst doch Football, kann ich mal im Training vorbeikommen.
3: Dorthin mitbringen sollte man laut Zimmermann vor allem
4: Spaß, Freude am Sport, Lust sich zu bewegen, auch mal die innere Schweinehund bekämpfen. Aber es gibt keine speziellen Anforderungen, die man braucht. Weil spätestens im Tackle-Bereich braucht man alles. Groß, klein, dick, dünn.
3: American Football laut Zimmermann also durchaus ein Sport für jedermann. Und je mehr Kinder man dafür begeistern kann, umso weiter verbreitet sich die Sportart hier bei uns in Deutschland.
0: Ja, Robert, man hat jetzt gerade im Beitrag schon gesehen, Nachwuchsarbeit ist ein großes Thema, ein umfangreiches Thema. Warum nochmal aus deinem Mund ist es so wichtig bei euch?
1: Ja gut, die Jugend ist die Zukunft und selbstverständlich, man könnte bestimmt, wenn man viel Geld in die Hand nimmt, auch seinen Kader anders zusammenstellen, aber das ist nicht der Anspruch. Der Anspruch ist eben, ein ganz einheitliches Footballprogramm für alle Altersklassen zur Verfügung zu stellen. Deswegen fangen wir ganz klein mit den U13s an und beginnen da mit Flag Football, was wir jetzt ja auch im Beitrag gesehen haben, das auch, by the way, 2028 olympisch wird. Also deswegen, es wird uns auch immer mehr verfolgen in der Presse. Und dann geht es eben weiter zu den Tackle-Football-Teams, U17, U19 und dann eben in den Herrenbereich. Und wichtig ist eben, wie man es auch aus den USA, dem Mutterland kennt, für so ein richtig gutes Spielverständnis ist dieser Beginn ganz unten eigentlich optimal. Also, weil man möchte langfristig natürlich gute Spieler aus dem eigenen Verein hochziehen, auch die Verbundenheit im Verein natürlich mitbringen. Und das ist nachher ein ganz großes Asset, das halt einfach auch den Wert des Teams und den Wert der Mannschaft und letztendlich auch den Wert des Vereins eigentlich am besten widerspiegelt.
0: Michael, wir haben es gerade im Beitrag gesehen, ihr habt gerade Offseason, trainiert aber trotzdem fleißig in Hallen. Wie effektiv ist denn dort drin das Training überhaupt?
2: Ja, das ist tatsächlich ein Problem, weil wir haben im Herrenbereich eine Kaderstärke von über 90 Spielern. Wenn man die erste und zweite Mannschaft zusammennimmt, das heißt so große Hallen und so viele Hallen gibt es leider nicht die Kapazität. Tatsächlich trainieren die meisten Units, also Units sind Gruppen, Positionsgruppen, trainieren gerade noch aktuell auf dem Platz. Mhm. Es ist auch so, dass wir seit Oktober kein Mannschaftstraining mehr haben, wo sich die Mannschaft komplett trifft, sondern da treffen sich die Gruppen entweder im Fitnessstudio oder Video-Call, also dass man ein bisschen Theorie macht, oder auf dem Platz oder in einer kleinen Halle, die wir haben, und ja, versuchen da sich zu verbessern. Aber ist schon eine Herausforderung bei so vielen Spielern über den Winter.
0: Das glaube ich. Robert, wir machen jetzt mal einen süßen Vergleich, Super Bowl. Da steckt sehr, sehr viel Geld drin, sehr viel Wirtschaftskraft, vor allem was Marketing angeht. Wie viel Geld steckt denn in der zweiten deutschen Football-Liga?
2: Ähnlich.
1: wir wünschten, wir würden über gleiche Summen reden. Also ich kann, man mag es dir nachsehen, ich habe keine Summen zur Hand, kann ich auch nicht so sagen. Wir sind Vereine, die selbstverständlich alles ehrenamtlich tragen. Und man merkt schon, dass da Potenzial da ist. Entsprechend merkt man es auch daran allein in Baden-Württemberg durch die Vielzahl an Teams, die auch entstanden ist in den letzten Jahren. Das heißt natürlich, der Kuchen ist relativ groß und jeder will da irgendwie sein Stückchen davon abhaben. Was da an Wirtschaftskraft drinsteckt, kann ich so nicht bemessen. Also bei uns ist das, für uns ist es unbezahlbar, es ist ein ideeller Wert und wir stecken da Herzblut und Leidenschaft rein. Und

0: Jugend bis, also die quasi noch Kinder eigentlich von Flag über Jugend bis auch zur zweiten Mannschaft, dass da eben über alle Bereiche optimale Betreuung, optimale Versorgung ermöglicht wird. Und das können wir und darüber sind wir auch sehr froh.
1: Das sind mit Sicherheit Ziele auch für 2024. Michael, wie sehen die sportlichen Ziele für die erste Mannschaft aus?
2: Ja, ich habe es jetzt in meiner Rede auf der Weihnachtsfeier verkündet. Für mich in der ersten Mannschaft im GFL 2-Team ist es der Kampf um den Aufstieg in die GFL 1. Die Konstellation macht es möglich, weil von der GFL 1 gibt es keinen Absteiger. Und die stärkste Mannschaft mit Kirchdorf ist raus. Und wir haben uns jetzt dieses Jahr gezeigt, dass wir bis zum Schluss mit um die Meisterschaft mitkämpfen können und dass wir jedes Team auch schlagen können. Und daraufhin arbeiten wir. Ja, wir wollen gewinnen.
1: Ich drücke euch zum Gewinnen die Daumen. Vielen Dank, dass ihr beide heute hier zu Gast wart. Und liebe Zuschauerinnen und Zuschauer, wir bedanken uns auch bei Ihnen fürs Einschalten. Tschüss, machen Sie es gut und bis zur nächsten Sportzeit im Hubraum.
2: Dankeschön. Danke. Tschüss.

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Seele möchte dir tagtäglich wie niemals zuvor singen, wie gut du bist, wie heilig du bist, wie würdig du bist, angebetet zu werden. König Jesus, du regierst. Wir danken dir für diese Kirche. Wir danken dir, dass wir Sonntag für Sonntag dich erleben dürfen, aber allen voran, dass wir dich anbeten dürfen. Danke für deine unermessliche Liebe für uns. Danke für das, was du am Kreuz für uns getan hast. Du bist genug, Vater, du bist genug. Wir stellen uns auf dich, auf dein Wort, auf deine Treue. Und wir danken dir für Steffen, wir danken dir für unseren Pastor. Wir segnen dich, Steffen, mit Mut, mit Weisheit, mit aller Erkenntnis des Heiligen Geistes, für die Predigt, die kommt, für die neue Serie Jakobus. Vater, öffne unsere Herzen für deinen

Ja, vielen Dank, liebe Tabea, für das Gebet. Schön, dass ihr da seid. Herzlich willkommen im ersten Gottesdienst unserer Serie zum Jakobusbrief, aber auch im ersten von unseren drei Gottesdiensten. Und das ist der Gottesdienst, wo es noch kühl ist im ICF, gell? Nur falls das jemand vergisst, so im Laufe des Vormittags. Der zweite ist dann der, wo es richtig heiß wird bei uns. Hey ihr Lieben, wir starten heute die Serie zum Jakobusbrief, haben einfach mal beschlossen, den Jakobusbrief anzuschauen. Ich sage euch gleich, was ich dabei gedacht habe. Ich möchte aber heute mal so einsteigen. Wir, ICF Karlsruhe, wir sind eine evangelische Freikirche. So nennen wir uns. Also wir nennen uns ICF Karlsruhe, evangelische Freikirche, ICF Karlsruhe. Und als solche stehen wir in der evangelischen oder in der theologischen Tradition der Reformation, die durch den Mönch Martin Luther, den wir ja alle kennen, in den Weg geleitet wurde. Damals gab es ja nur eine Kirche im 15. Jahrhundert noch anfangs, nämlich die katholische. Und Martin Luther hat die Reformation eingeleitet. Und die zentrale Botschaft der Reformation kann man in drei Hauptsätzen wiedergeben, in den drei Solas. Sola Scriptura, zusammengefasst, allein die Schrift, Sola Gratia, das heißt allein die Gnade und sola fide, allein aus Glauben. Und das bedeutet, wir orientieren uns als evangelische Kirchen und auch als evangelische Freikirche im Glauben an der Bibel, allein die Schrift, das ist das erste Sola, und nicht an den kirchlichen Traditionen. Denn die wachsen manchmal auch in alle möglichen Richtungen. Und deswegen gibt es in der evangelischen Tradition keine Reliquienverehrung, keine Heiligenverehrung, keine Marienverehrung und, darf ich mal so sagen, in unserer Kirche auch keine Kindertaufe, weil wir das so in der Schrift nicht erkennen können. Wir haben ja heute Kinder gesegnet und wir segnen die Kinder in unserer Kirche, wie die meisten Kirchen übrigens weltweit, als Kinder segnen wir die Kinder und taufen sie nicht und geben ihnen dann die Möglichkeit als Erwachsene, wenn sie religionsmündig sind, ab 14, sich freiwillig für den Glauben zu entscheiden. Wir haben also die Glaubenstaufe in unserer Kirche und nicht die Kindertaufe. Und das hat auch was mit Sola Scriptura zu tun, dass wir sagen, nicht die kirchliche Tradition bestimmt, wie wir das machen, sondern wir wollen immer wieder uns an der Bibel orientieren, wie das ist. Also, drei Solas. Sola Scriptura, Sola Gratia bedeutet, der Mensch wird nicht aus religiöser Leistung, also viel Bibel lesen und viel religiös sein, gerettet, sondern allein aus der Gnade, die ihm zuteil wird durch das, was Jesus Christus getan hat. Und dann sola fide, also allein der Glaube oder aus Glauben bedeutet, die Rechtfertigung vor Gott geschieht allein durch den Glauben an Jesus Christus. Also nicht durch andere religiöse Leistungen, sondern durch das, dass ein Mensch sagt, ich vertraue Jesus Christus. Ich glaube, dass er allein mir das Ticket, die Eintrittskarte in das ewige Leben, in den Himmel geben kann. Also jetzt nochmal zurück zum Anfang. Ich habe gesagt, wir sind eine evangelische Freikirche und bekennen uns damit auch zu diesen grundlegenden Dingen der reformatorischen, zu diesem grundlegenden reformatorischen Erbe von Martin Luther. Und jetzt kommt's. Martin Luther, der Vater der Reformation, hätte den Jakobusbrief am liebsten aus dem Neuen Testament entfernt. Und der Luther war ja immer so deftig, gell? Der hat ja gesagt, was er denkt, auch wenn es ein bisschen kritisch war. Das ist ihm auch ein bisschen zum Verhängnis geworden manchmal. Aber er hat wirklich gesagt, dieser Brief sollte eigentlich aus der Bibel entfernt werden. Also das würde ich mir nicht getrauen zu sagen. Und wenn ich noch davon überzeugt wäre, weil er wüsste ich, dann kommt keiner mehr und alle finden mich verdächtig. Und zwar darum, weil Luther ja die reformatorische Theologie im Kern auf Römer 3, Vers 28 aufgebaut hat. Da steht, so halten wir nun dafür, dass der Mensch gerecht wird, allein, also wird ohne des Gesetzes Werke, also ohne so Selbstrechtfertigung, sondern allein, und da ist das Sola wieder, durch den Glauben. So steht es im Römerbrief. Und darauf stützt sich das reformatorische Erbe. Und der Jakobus schreibt ein bisschen später im gleichen biblischen Neuen Testament, so seht ihr nun, dass der Mensch durch Werke gerecht wird und nicht aus Glauben allein. Und das ist schon eine Spannung, Leute, über die ich heute nicht sprechen werde. Das macht Dario. Aber ich dachte, ich sag's einfach mal. Gell? So. Der Dario hat es nicht leicht nächste Woche. Aber das wird sein Thema sein und ich freue mich schon drauf. Aber an dieser Stelle ist mir einfach nur wichtig zu betonen, im Jakobus geht es echt darum, dass der Glaube sich auch auswirkt im Leben. Also mach's mal einfach. Einfach mal machen.
Also auch tun, was wir glauben und nicht nur hören. Und darum geht es heute um den Glauben. Also nochmal zusammengefasst, warum machen wir diese Serie über den Jakobusbrief, den der Luther beinahe rausgeschmissen hätte? Weil wir gerne mit euch über die ganze Bibel sprechen möchten, immer wieder mal. Und nicht nur über die Stellen, die uns in den Kram passen. Lasst mich einfach mal so salopp sagen. Ist nämlich die Gefahr. Nicht nur von den anderen, von denen wir sagen, ja, die lesen ja die Stellen gar nicht, die alle wichtig sind in der Bibel. Das ist auch unsere Gefahr. Wir lesen oftmals gern, was uns in den Kram passt und predigen auch darüber. Und manchmal ist es auch gut, über den ganzen Brief zu predigen und mal alles zu lesen und alles auf sich wirken zu lassen. Deswegen lesen meine Frau und ich auch gerade mal die ganze Bibel durch. Ich bin noch nicht sicher, Schatz, ob man es schaffe, in dem Jahr das abzuschließen. Aber dann lesen wir halt anderthalb Jahre lang die ganze Bibel. Zweitens, weil wir es gut und wichtig finden, nicht nur über Themen des Lebens, sondern eben auch über Bibelabschnitte am Stück auch zu predigen. Und drittens, weil wir glauben, dass es einen Grund gibt, warum Gott wollte, dass dieser Brief mit allem drum und dran in der Bibel steht und es dem Martin nicht gelungen ist, ihn rauszuschmeißen. Denn der Glaube ist nicht nur etwas, was wir hören sollen, sondern erweist sich in ganz konkreten Taten, ihr Lieben. Und das ist schon eine Herausforderung. Der Glaube ist nicht nur eine Weltanschauung, sondern, Leute, ein konkreter Lebensstil. Und wenn du und die Welt um dich herum gar nichts davon merken und du nichts davon merkst, dass du Christ bist, jetzt sage ich es mal mit Jakobus, dann stimmt vielleicht auch was noch nicht, Leute. Dann müssen wir da vielleicht noch mal hingucken. Vielleicht stimmt sogar im Fundament was nicht. Vielleicht hast du noch nie in deinem Leben dein Leben Jesus gegeben und das erlebt, was man Bekehrung und Wiedergeburt nennt. Ich sage das heute mal ganz bewusst, weil es mir heute Morgen der Heilige Geist aufs Herz gelegt hat. Nenne kurz diese Fundamente. Und wenn du merkst, dir fehlt ein Stein im Fundament deines Glaubenshauses, dann bitte komm. Wir haben alle in dieser Kirche. Und den können wir noch einsetzen, ja? Man muss nicht gleich das ganze Haus einreißen. Ja, da können wir dann runtergehen ins Fundament und sagen, dann bringen wir das in Ordnung. Aber das ist der erste Stein, das erste Fundament, dass sich ein Mensch zum Glauben bekennt, sich bekehrt und damit wiedergeboren wird. Und der zweite Schritt ist, dass er dann als Gläubiger getauft wird, als Erwachsener. Deshalb lassen sich viele Menschen in unserer Kirche taufen, obwohl sie als Kinder getauft wurden. Und ihre Kinder und ihre Eltern vielleicht sogar Glauben hatten, aber sie sagen, ich möchte das einfach, dass das in diese Ordnung kommt, die die Bibel eigentlich vorgesehen hat. Und dann kommt das dritte Fundament und das ist der Heilige Geist. Ich wundere mich nicht, wenn manche Menschen sagen, ich will eigentlich alles, was Gott nicht will und alles, was Gott will, habe ich keinen Bock drauf. Dann denke ich mir, ja, wenn das so ist, dann fehlt vielleicht auch etwas. Weil wenn der Glaube nur eine moralische Anstrengung ist und du immer etwas tun musst, was du eigentlich nicht willst, dann wird es mühsam. Und übrigens auch nicht so sonderlich ansteckend. Dieser Glaube ist sehr gesetzlich dann. Wir brauchen den Heiligen Geist und wir müssen verstehen, was diese Rettungstat, diese Veränderung, diese neue Schöpfung ist, die darin entsteht, wenn Christus in uns hineinkommt, wenn wir Jesus aufnehmen und er unser Leben von innen verändert. Das sind fundamentale Dinge, Leute. Und wenn es da bei einem jetzt klingelt, dann schalt diese Klingel nicht ab, bevor du das nicht in Ordnung gebracht hast. Man kann das nachholen. Man kann sagen, hey, ich muss vielleicht mal nochmal einen Alpha-Kurs machen. Warum nicht? Da bieten wir das an. Man kann das aber auch, wenn man will, sofort heute im Gottesdienst nachher in der Kapelle mit einem Mitarbeiter machen und sagen, ich möchte mich einfach mal klar zu Jesus bekennen oder ich habe noch nie den Heiligen Geist empfangen. Also, das als kleine Randbemerkung steht nicht im Manuskript, aber war mir wichtig. So, Jakobus sagt im Prinzip, hör auf, dir einen Podcast nach dem anderen reinzuziehen und fang endlich mal an, was davon konkret umzusetzen. Jetzt sage ich es mal ein bisschen moralisch, so mit kleinem Tritt in den Hintern. Einfach mal machen, ist die Devise. Do it. Deswegen haben wir auch diesen Untertitel. Wer war Jakobus? Ganz kurz. Es gibt ja verschiedene Jakobus im Neuen Testament. Dieser Jakobus war mit sehr großer Sicherheit einer der Brüder von Jesus. Wir kennen ihn aus den Apostelgeschichte und aus den Paulusbriefen, aber auch aus den Evangelien. Da wird Maria als die Mutter von Jesus bezeichnet und dabei auch eben Jesus die anderen Söhne von Maria aufgezählt, nämlich Josef, Simon, Judas und eben Jakobus. Dieser Jakobus war später der Leiter
der Gemeinde in Jerusalem, als der Petrus diese Gemeinde nicht mehr geleitet hat, weil er in die Mission gegangen ist, hat Jakobus diese Gemeinde aus Judenchristen in Jerusalem, die Urgemeinde, geleitet in der zweiten oder in der zweiten Generation, wenn man so will. So, Jakobus wurde nach dem Bericht von Flavius Josephus, das ist ein jüdischer Geschichtsschreiber, durch die jüdischen Autoritäten verurteilt und gesteinigt. Also durch die Juden selber wurde Jakobus umgebracht. An wen richtet sich sein Brief? Er schreibt vor allen Dingen an diese Gemeinde in Jerusalem, vermutlich in einer Zeit, wo er schon nicht mehr in Jerusalem ist, sonst hätte er ihn ja nicht schreiben müssen. Und wenn er nicht mehr in Jerusalem war, war er wahrscheinlich im Gefängnis, der Jakobus. Und hat von da geschrieben, grüßt aber auch die messianischen Juden außerhalb von Israel. Herausfordernd ist in dem Brief, dass er klar macht, dass der Glaube allein nicht rettet, sondern es auch die Werke braucht. Also der Glaube muss sich zeigen. Das habe ich euch schon am Anfang gesagt, dazu aber nächste Woche mehr. Und Jakobus scheint zu glauben, dass der Glaube im Prinzip dich schon rettet, aber dann wie gelebt wird, um aktiviert zu werden. Das ist schon spannend. Also, aber wie gesagt, ich will nichts wegnehmen, machen wir alles nächste Woche. Heute geht es um Kapitel 1 und noch ein paar einleitenden Worten, die er da sagt zu Arm und Reich und so weiter. Jakobus bringt es immer ziemlich auf die 12, gell? Also Jakobus kann ich eigentlich auch vorlesen, gell? Ich hätte heute hier auch hinstehen können, das erste Kapitel vorlesen, alles klar. Da muss ich nicht drüber predigen. Das muss ich auch nicht übersetzen. Ich lese nachher mal ein paar Stellen zu und das muss ich einfach tun. Also da geht es wirklich. Das erklärt sich selber. Der hat schon sehr deutlich gesprochen. Und dann sagt er auf einmal, es ist nicht Gott, der euch versucht. Niemand kann behaupten, dass er von Gott versucht wird, denn das macht Gott nicht. Gott versucht uns nicht. Du kannst die Schuld also für dein moralisches Fehlverhalten nicht auf Gott schieben und sagen, hey, Entschuldigung, aber Gott hat mich leider versucht, deswegen habe ich es so verkackt. Das kannst du nicht machen, sagt Jakobus. Und jetzt lese ich euch mal ein paar Verse vor aus Jakobus 1, Vers 14 bis 18. Dann sagt er, genau aus diesem Grunde heraus, es ist nicht Gott, der euch versucht, es sind vielmehr unsere eigenen selbstsüchtigen Wünsche, also das Fleisch in uns, das alte Leben, das uns immer wieder zum Bösen verlockt. Gehen wir ihnen nach, diesen Wünschen, sagt Jakobus, dann haben wir das Böse empfangen. Also geben wir diesen Wünschen nach, haben wir das Böse empfangen. Da spricht er jetzt wie von einer Zeugung. Und gebären, sagt Luther, die Sünde zur Welt. Sie aber führt unweigerlich zum Tod. Lasst euch also nichts vormachen, liebe Brüder und Schwestern. Alles, was Gott uns gibt, ist vollkommen und gut. Er, der Vater des Lichts, ändert sich nicht. Niemals wechseln bei ihm Licht und Finsternis. Also Gott ist nicht mal so, der ist immer gleich. Von ihm kommt nur Gutes. Es war sein Wille, dass er uns durch das Wort der Wahrheit, das Evangelium, durch die rettende Botschaft neues Leben geschenkt hat, so sind wir der Anfang einer neuen Schöpfung geworden. Das ist der Anspruch, sagt Jakobus. Jakobus kommt nicht her und sagt, jetzt macht mal aus eigener Kraft, sondern er sagt, wir haben etwas empfangen, das uns zu einer neuen Schöpfung macht und diese neue Schöpfung ist fähig zu einem anderen und veränderten Leben. Also der Glaube ist nicht nur eine menschliche Anstrengung. Und damit, wenn er das schreibt an die Gemeinde in Jerusalem, glaubt mir, die haben ganz schön das Genick eingezogen, als sie den Brief vorgelesen gekriegt haben in der Kirche. Weil die haben gemerkt, das ist ja eigentlich genau genommen eine Kritik an unserer Frömmigkeit. Jakobus hat etwas auszusetzen an dieser Gemeinde. Er sagt quasi, wenn er nur an Jesus glaubt und einfach weiterlebt wie bisher, dann ist das kein echter Glaube, ihr lieben Geschwister. Wenn euer Glaube sich nicht in einem veränderten Leben zeigt, dann stimmt was nicht. Und dann rät er Folgendes, der Jakobus, deshalb trennt euch von aller Schuld und von allem Bösen, also macht schon einen Schnitt und nicht so eine Vermischung, ja, nichts Genaues weiß man nicht, nein, genau, trennen. Nehmt vielmehr bereitwillig Gottes Botschaft an, die wie ein Samenkorn in euch hineingelegt hat. Sie hat die Kraft, euch zu retten. Und ich sage auch, euch zu verändern. Allerdings genügt es eben nicht, seine Botschaft nur zu hören. Ihr müsst auch danach handeln. Alles andere ist Selbstbetrug, sagt er dann. Habt ihr auch schon mal einen Podcast über Abnehmen?

0: nehmen und so gehört?
1: Ich schon. Und gesunde Ernährung und so. Auf Insta habe ich neulich was gesehen, da habe ich mir das angehört. Und hat einer von euch schon mal durch das Hören eines Podcasts über Abnehmen abgenommen? Also rein durch das Hören? Nein, gell? Das ist es, glaube ich, was der meint, der Jakobus. Ich habe mal was gehört, das hat mir gefallen. Die sagten nämlich, der männliche Organismus wäre ständig im Stress. Und da haben sie mich gleich gehabt, gell? Du holst mal Männer ab. Oh ja, sag's mir, ja, danke, du verstehst mich. Und dann habe ich da reingehört in diesen Podcast. Und dann haben sie am Ende so ein Dings da angeboten. Ich habe es dabei, ich habe noch was davon. Genau. Meine Frau hat gleich gesagt, kauf doch nicht drei. Kostet 29 Euro, eins, gell? Und ich habe drei für 70 oder so gekauft. Und dann habe ich es aufgemacht und dachte, das ist so eine Pille. Oh, Schluck Wasser beim Kaffee, bam. Pulver. Das du in Wasser auflösen musst, dazu musst du so einen Rührer haben, den musst du einstecken und danach wieder abwaschen. Könnt ihr euch vorstellen, warum ich noch zwei Dinger habe? Und wenn du mich jetzt fragst, hat es was gebracht, dann sage ich, das bringt nichts. Das stimmt aber nicht. Ich weiß es gar nicht, ob was bringt, weil ich habe es nicht gemacht. Ich habe es nur gekauft. Und ein halbes Gläschen habe ich dann schon verrührt, aber dann war es mir zu anstrengend. Versteht ihr? Also mit anderen Worten, das ist das Jakobus-Thema. Da trifft natürlich auch unsere Trägheit, unser Fleisch auf den Geist und das kämpft miteinander. Und das ist so das Thema. Also Jakobus sagt, wir betrügen uns selbst, wenn wir uns so verhalten. Er sagt nicht, hey, da ist noch Luft nach oben, so spreche ich, wenn es um Fitness geht. Da kann man das auch ein bisschen netter sagen, gell? Aber Jakobus sagt, nein, ihr betrügt euch. Und ihr betrügt euch und Gott, ihr macht euch was vor. Ihr seid scheinheilig, wenn ihr das macht. Das stimmt etwas nicht. Das ist schon, nee, der packt uns schon beim Schopf, der Jakobus. Ich habe es mir lange überlegt, ob ich es tun soll, aber ich tue es jetzt einfach trotzdem. Ich piek's mal ein bisschen rein. Es wird heute schon ein bisschen moralisch. Aber am Ende hilft uns natürlich moralischer Anspruch nicht, wenn wir jetzt die Hände, da kommen wir am Schluss noch drauf. Aber lasst mal zu, auch wenn es ein bisschen schmerzhaft wird. Kennt ihr Wurzelbehandlungen beim Zahnarzt? Die sind halt auch manchmal nötig. Die tun weh, aber wenn du es nicht machst, fault es halt vor sich hin. Und ich möchte nicht, dass etwas vor sich hin fault bei uns. Deshalb habe ich heute mir jetzt erlaubt, uns auch ein bisschen mal herauszufordern. Ich erlebe gerade, also in allen Generationen, aber stark auch in der Generation nach mir, ganz arg viele hochmotivierte und hochreligiöse Christinnen und Christen. Ich erlebe diese jungen Menschen, aus meiner Sicht jung, aber auch junge Erwachsene, betend, wirklich zum Glauben stehen. Die können auch in der Stadt missionarisch sein, die stehen zu ihrem Glauben, die beten mitten, jetzt auch auf dem Campus letzte Woche, die Hoffnungstage, richtig mutig zum Glauben stehend, voll für Jesus und wirklich voll on fire. Und viele beten auch miteinander voller Glaube, das tun wir auch bei Sunday Night, auch heute Abend wieder, auch miteinander das Vater Unser. Wenn es aber, jetzt sage ich es mal frei raus, um die Sexualmoral geht, dann tut jeder, was er will. Dann gibt es kein, so ist das im Glauben. Nein, das muss doch jeder selber wissen, gell, und so. Und dann biegen wir uns raus. Und ich will jetzt gar nicht zu tief reingehen, aber ich will euch nur eines sagen. Ich habe in meiner ganzen Zeit als Pastor noch nie einen Menschen erlebt, der zu mir gekommen ist und gesagt hat, Steffen, könnte ich mit dir beten? Ich möchte eine Sünde bekennen, ich möchte etwas beichten. Ich habe mit einem anderen Menschen geschlafen und ihn nicht geheiratet. Hat noch nie jemand gemacht. Das hat mich nachdenklich gemacht, dass das noch nie jemand gemacht hat. Warum eigentlich nicht? Es kann ja mal schief gehen, aber wenn man miteinander geschlafen hat, und die Ehe sozusagen schon vorgezogen hat und man geht dann wieder auseinander, dann sagt die Bibel, das ist Unzucht, das ist Sünde, das ist Hurerei, das tut man nicht. Man schläft mit dem, den man heiratet. Und wenn es dann schief geht, dann kommt man wenigstens und bittet um Vergebung. Haben wir uns an diese Sünde einfach gewöhnt? Und hier sagt Jakobus, hey, das ist nicht das, was die Bibel sagt. Oder ein anderes Beispiel. Du bist Christ, du liebst die 10 Gebote, findest sie auch wichtig, auf keinen Fall töten, keinen Fall lügen, keinen Fall stehlen. Aber ich habe auch noch nie erlebt, dass ein Mann zu mir kam und gebeichtet hat, dass er seine Frau angelogen hat, als er gesagt hat, als sie ihn gefragt hat, wie viel Bier er denn getrunken hat an dem Abend, als er gesagt hat, 2. Und eigentlich hat er 4 getrunken. Jetzt ohne Scheiß, das ist ein Beispiel, das kenne ich sogar selber. Ich will mal ganz persönlich werden. Ja, meine Frau fragt immer, was war und wie es war. Das ist Sibylle. Und das wird auch immer so bleiben. Ich hätte mir manchmal gewünscht, sie macht das manchmal nicht. Gell? Und wenn ich dann merke, sie stellt mir eine Frage, wo ich genau weiß, wenn ich jetzt die Wahrheit sage, dass ich 4 Bier mit meinem Freund Michael Hoffmann getrunken habe nach dem Kicken am Montagabend, dann sagt sie, muss das sein, so viel Bier? Und dann weiß ich, das gefällt ihr nicht. Und das ist ja auch okay, darf sie ja sagen. Aber weil mir das nicht gefällt, wenn sie mich kritisiert, sage ich dann manchmal, Ja, aber scheiße, das ist gelogen. Wenn ich nicht die Wahrheit sage, sondern die Halbwahrheit, es gibt keine Halbwahrheit. Es gibt nur Lüge und Wahrheit. Und das hat mich bewegt, als ich Jakobus wieder gelesen habe. Wo ich mich gefragt habe, sage ich die Wahrheit? Das geht nicht nur in der Ehe, das ist auch, du leihst dein Auto aus eines Freundes, du machst die Tür auf, schlägst sie voll gegen den Betonsäule im Parkhaus und denkst, oh Scheiße, ist was passiert? Hey, Tempo raus. Oh, Gott sei Dank, man sieht es nicht. Jetzt kommst du heim, bringst dem Freund das Auto zurück und er fragt dich, und hat alles gut geklappt? Und du denkst nur an die Betonsäule im Parkhaus, sagst es aber nicht. Warum? Dann verschweigst du etwas, du bist nicht ehrlich, du fängst an zu lügen, wenn du jetzt sagst, ja, alles klar. Eigentlich hast du auf dem Herzen zu sagen, hey, sorry, ich hab's echt, guck's mal kurz an. Ich meine, man sieht nichts, aber ich habe diese dumme Tür im Parkhaus an die Betonsäule gehauen. Das wäre Wahrheit. Und Jakobus sagt, hey, lasst uns den Glauben in Wahrhaftigkeit leben. Lasst uns nicht uns rauslügen aus Momenten, die uns peinlich sind. Und weil es einfach noch dazugehört, noch ein Beispiel für euch Frauen. Ich kann da auch nicht nur auf den Männern rumhauen. Ich habe auch noch keine Frau erlebt, die zu mir gekommen ist und gesagt hat, dass sie ihren Mann mit einer Lüge manipuliert hat, als sie ihm gesagt hat, du Schatz, die Kinder, die haben schon nach dir gefragt und finden das voll scheiße, dass du abends so spät nach Hause kommst. Das musst du jetzt nicht gemacht haben, das könnte ja sein. Manchmal sagt man etwas, um dem anderen etwas irgendwie also dass ihm das wichtig ist, und funktionalisiert vielleicht die Kinder dazu. Aber das ist nicht wahr, wenn es nicht so war und du sagst, es so, als wäre es so gewesen, dann ist es eine Lüge. Selbst wenn du es gut meinst. Es ist eine Lüge. Also, es gibt bei der Kategorie Lüge keine 3 Kategorien, Leute. Es gibt nicht Wahrheit, Lüge und Notlüge. Sondern in der Bibel gibt es nur 2 Kategorien. Bei Jakobus gibt es nur schwarz oder weiß. Und all diese Lügen haben wir manchmal so in unseren Alltag integriert, dass wir es gar nicht mehr merken. Und deswegen ist schon gut, Leute, mal Jakobus zu lesen und wieder herausgefordert zu werden. Nur Peace, Gnade, haben wir nicht alle ein bisschen Dreck am Stecken? Haben wir, ja. Aber das heißt ja nicht, dass wir den kultivieren. Und das heißt ja nicht, dass alles jetzt nur grau ist. Sondern die Bibel fordert uns schon heraus. Es gibt schon richtig und falsch und nicht immer nur gut und besser. Es gibt schon Lüge und Wahrheit. Und da müssen wir uns einfach auch dazu stellen. Merkt ihr, wie gut das ist, einfach auch sich von Jakobus einfach auch so herausfordern zu lassen? Zurück zu Jakobus. In Jakobus' Brief, ich habe euch gesagt, er schreibt an eine jüdische Gemeinde in Jerusalem. Fast alles Juden, Christen, also Juden, die zum christlichen Glauben gekommen sind. Und im Jüdischen gibt es ein Wort, in dem Hören und Tun zusammenkommen. Das ist das Wort Shema. Es gibt das Shema Israel. Das heißt, höre Israel. Und dieses Schema, das bedeutet nicht nur höre, also akustisch hören, sondern das bedeutet gleichzeitig verstehen, kapieren, beachten, gehorchen, auf jemand hören. Und dann sagst du zu jemand, red mal mit dem, auf den hört er. Wenn der jemand auf den hört, was bedeutet es? Er tut, was er ihm sagt. Der hört ja nicht nur auf den. Sondern wenn du sagst, er hört auf den, dann heißt das, er hat Einfluss und der Mensch hört auf ihn, er tut. Also, wenn du willst, dass er etwas tut, musst du dem sagen, weil auf den hört er. Also, so ist das gemeint. Und bei uns im Badischen, kennt ihr das auch? Man sagt immer, du horche mal. Du horch einmal. Also für alle, die Hochdeutsch sprechen. Du horche mal. Und wenn der Bub dann horcht einmal, was macht er dann? Ja, wenn du sagst zu deinem Kerl, hey, du horche mal, jetzt räum mal dein Zimmer auf. Ja, wenn er horcht, was macht er dann? dann räumt er sein Zimmer auf. Dann sitzt er nicht da und horcht. Weil wenn er nur horcht, dann ist es albern, oder? Dann ist es ein Witz, das ist ein Kabarett. Wenn er nur sagt, ja, ich horch doch, ich horch. Aber unser Glaubensleben ist manchmal so. Wir lesen Bibel, wir horchen Podcasts. Aber eigentlich horchen wir erst richtig, sagt die Bibel im hebräischen Sinne, wenn wir tun, was wir hören. Versteht ihr? Also das finde ich eigentlich ganz gut, dieses Wort Schema. Also wir sollen Hörer sein, die sagen, wenn sie etwas hören, dann will ich es eben nicht nur hören für meinen Kopf, für meine Weltanschauung, für meine Einstellung und sagen, jo, das wäre schon gut, wenn man das machen würde, ne? Wie ich bei dem da. Sondern dann musst du es einnehmen. Also auch geistlich. Und sagen, hören, richtiges Hören ist eigentlich tun im biblischen, im hebräischen Sinne. Also Schema. Jakobus macht dann noch zwei konkrete Beispiele, mit denen möchte ich aufhören, zum Schluss in Kapitel 1. An folgenden Sonntagen werden wir noch ganz viele sehr konkrete Beispiele erleben. Er sagt, wer sich für fromm hält, aber seine Zunge nicht zügeln kann, der macht sich selbst etwas vor, seine Frömmigkeit ist nichts wert. Nichts wert, das ist schon deutlich. Witwen und Waisen in ihrer Not zu helfen, zum einen, und sich vom gottlosen Treiben dieser Welt nicht verführen lassen, das ist wirkliche Frömmigkeit. Also so will es Gott, mit der man Gott, dem Vater, dient. Was heißt die Zunge nicht zügeln können? Was ist damit gemeint? Wenn du zum Beispiel wie kein anderer beten kannst und anbeten kannst und viele fromme Worte machen kannst, die alle richtig sind und Gott anbetest und gleichzeitig aber deine Klappe nicht halten kannst, ablästerst, Gift verspritzt, intrigierst, manipulierst, dann ist dein ganzes Gebet und deine Anbetung, jetzt sage ich mal für die Katz. Sag die Bibel, sag nicht ich, sag die Bibel. Also nicht für Gott, dann hast du, wenn das nicht zusammenpasst, dann hast du heute Morgen für die Katz geworshippt. Dann sagt der Herr, es ist mir ein Gräuel in meinen Ohren, wenn du mich anbetest und fromm bist und gleichzeitig aber irgendwo dein ganzes Leben eine andere Sprache spricht. Das schaudert Gott. Das hält er beinahe nicht aus und da konfrontiert uns Gott auch durch Jakobus damit. Er sagt also, wenn du deine Geschwätzigkeit nicht zügeln lässt, dann ist mir dein Gebet nichts wert. Es bedeutet mir nichts, nur frommes Gesülze. Echte Frömmigkeit zeigt sich darin, dass wir erstens uns um die Witwen und Waisen kümmern, also um die Armen und Bedürftigen. Soziale Gerechtigkeit ist damit gemeint. Und zweitens uns vom gottlosen Treiben dieser Welt abgrenzen, also eine Gegenkultur zum Zeitgeistleben, zu dem, was alle tun. Es muss nicht alles richtig sein, nur weil es alle tun, gell? Diese zwei Dinge. An diesen beiden Themen zeigt sich, sagt Jakobus, wahre Frömmigkeit bei Gott, die einen Wert hat. Du kannst also nicht Nächstenliebe am Tag geistlich gesehen, oder andersrum, du kannst deine Nächstenliebe am Tag geistlich gesehen wertlos machen, wenn du bei Nacht ein ausschweifendes und unmoralisches Leben lebst. Also nicht nur, das passt nicht zusammen, sondern deine ganze Nächstenliebe am Tag ist vor Gott nichts mehr wert, wenn du auf der anderen Seite sagst, und bei Nacht mache ich dann, da sieht es ja keiner. Versteht ihr, das geht nicht. Jakobus sagt, hey, da müssen wir reden. Da stimmt etwas nicht, das müssen wir an uns ranlassen. Und du kannst aber andersrum auch nicht ein moralisch hervorragend konservatives und wirklich völlig, völlig so alles richtig machen Leben leben, und dann vergessen, dich um sozial schwache Menschen zu kümmern und für soziale Gerechtigkeit zu sorgen. Da steht in Jakobus, es geht Gott nie nur um das eine oder das andere, sondern es geht ihm um beides. Es geht auch nicht um das eine und dann um das andere, sondern es geht immer um beides gleichzeitig. Wahre Frömmigkeit kümmert sich um die Armen und die sozial Schwachen, also lebt soziale Gerechtigkeit und Nächstenliebe, plus führt ein integeres Leben und kein ausschweifendes Leben auf moralischem Gebiet. Diese zwei Themen, sagt Jakobus, müssen gleichzeitig zusammenkommen. Ich kenne Menschen, ich sage das mal in aller Demut, aber auch in aller Deutlichkeit. Ich kenne Menschen, die teilweise ihr moralisch ausschweifendes Leben damit auch kompensieren, dass sie am Tag sehr fromm sind. und dass wir anfangen, auch Gutes zu

tun, dass sie vielleicht spenden, aber du kannst das eine nicht vom anderen trennen, sagt Jakobus. Und noch einmal, Integrität bedeutet nicht, du musst alles richtig machen, sonst darfst du den Mund nicht mehr aufmachen. Dann wird keiner mehr predigen, auch ich nicht. Integrität bedeutet, wenn du es vermasselst, dann sag's halt. Nicht hier auf der Predigt jedem, aber dann ruf einen Freund an, sei ehrlich und sag, ich hab's mal wieder vermasselt, können wir beten, kann ich vor dir beichten, kann ich meine Sünden vor dir bekennen. Was denkt ihr, wie viel wir Männer untereinander, wenn wir gute Freunde sind, auch einander Sünden bekennen? Das machen gute Freunde. Und dann betet man und dann ist die Macht der Sünde gebrochen, weil sie ans Licht gekommen ist. Integrität ist Offenheit, ist nicht alles richtig machen, ist, wie gehe ich mit meinen dunklen Stellen um. Das ist das wichtige Thema. Hey, ein spannendes Thema, ihr merkt das, seid ihr noch da, ihr seid sehr leise geworden, jetzt gerade ich auch. Für mich ist das auch herausfordernd, ich predige das auch nicht, glaubt mir von oben nach unten. Ich sitze genauso in der Reihe wie ihr jetzt auch mit diesem Thema. Aber ich habe mir gesagt, ich möchte da auch nicht drum rumschwatzen. Das bringt es einfach jetzt mal auf die 12 und wir haben Jakobus gewählt, jetzt müssen wir ihn auch haben und das ist er. Und durch Jakobus spricht auch der Heilige Geist zu uns. Und ich würde jetzt am Ende gerne eine Challenge machen mit euch oder eine Challenge vorbereiten. Die nennen wir jetzt einfach mal Wochenchallenge oder du kannst auch in der ICF-Sprache Next Step dazu sagen. Aber wie wäre es denn, wenn wir in dieser Woche eine gemeinsame Challenge machen würden? Die Frage ist doch jetzt, wie gehen wir damit um? Also wie könnte jetzt etwas konkret werden in meiner Woche bis nächsten Sonntag, bis es wieder weitergeht mit Jakobus und die nächste Ladung kommt, wie könnte in dieser Woche ich etwas ausprobieren, mich herausfordern lassen? Und ich würde euch gerne folgende Wochenchallenge geben. Sage aufrichtig die Wahrheit und lüge dich nicht raus. Probier das mal. Nimm das mal mit. Nimm irgendwas in deine Woche, vielleicht ein Armband oder so, das dich daran erinnert. Und dann, wenn die Geschichte mit dem Parkhaus kommt, bam, die Tür. Nicht, wie kann ich es wieder polieren? Und nein, ich sag's einfach meinem Freund, obwohl man vielleicht nichts sieht. Aber ich sage, hey, ich habe die Tür angeschlagen. Wenn du merkst, dass da an der Stelle in 2 Wochen der Lack wegfällt, dann weißt du, ich war's und dann lass uns reden. Und ihr werdet staunen, wie gut das tut. Also da ist es jetzt noch leichter, gell? Aber auch bei den anderen Themen, die Wahrheit wird uns frei machen. Also wie wäre es, ihr müsst euch nicht darauf einlassen, aber ich habe gesagt, ich möchte das machen, ich möchte diese Wochenchallenge annehmen und aufrichtig sein, auch in den kleinen Dingen. Ich meine, wir sind keine Lügner, das weiß ich. Aber es sind so die, es gibt so eine Grauzone und die gibt es eigentlich nicht. Und wir spüren das auch in uns drin, dass es die nicht gibt. Und deswegen, wie wäre es, wenn wir uns da herausfordern in dieser Woche zu dieser Challenge? Ihr müsst jetzt nicht sagen, Challenge accepted, das kann man natürlich wunderbar versagen, aber ihr könnt das jetzt vor Gott ausmachen. Ich gebe euch jetzt so 20 Sekunden, 30, wo wir einfach darüber nachdenken und dann sage ich uns am Schluss noch etwas, was wichtig ist, damit das Ganze nicht in die falsche Richtung geht. Heiliger Geist, wir bitten dich jetzt, dass du selbst der bist, der uns herausfordert. Wir wollen uns von dir challengen lassen. Und wir bitten dich, dass du jetzt zu uns sprichst, dass du uns zeigst, wo vielleicht im Fundament unseres Glaubens noch etwas nicht am richtigen Ort oder Platz ist oder etwas nachgeholt werden muss. Und dass du uns sensibel machst in dieser Woche. Darum bitte ich dich für diese Challenge, die Wahrheit zu sagen. Und wirklich nichts als die reine Wahrheit. Auch da, wo uns die Wahrheit vielleicht auch etwas beschämt und herausfordert, vielleicht sogar auch einen Nachteil bringt. Ich bete, dass du uns diese Aufrichtigkeit schenkst, dass du uns Momente schenkst, wo wir das ausprobieren können in dieser Woche, Heiliger Geist. Amen. Und ich freue mich sehr, dass wir diese Predigt jetzt abschließen mit einem Lied, wo es um das Blut von Jesus geht. Was ist das Blut von Jesus? Das ist das, was Jesus am Kreuz für uns getan hat. Weil jetzt ist eines ganz wichtig und das ist wichtig durch die ganze Jakobus-Serie und lass uns das nochmal ganz tief in uns reinholen. Wenn du jetzt nach Hause gehst und die Ärmel hochkrempelst, dann wird es schwierig. Wenn du jetzt versuchst, aus eigener Kraft, aus moralischer Anstrengung heraus etwas zu tun, was du noch nie hingekriegt hast oder etwas zu lassen, was du noch nie hingekriegt hast, zu lassen, dann wird es wahrscheinlich nicht unbedingt

klingt besser. Das Ganze muss durch Christus und durch das, was er für uns getan hat, motiviert sein. Natürlich muss man am Ende das Zeug auch einnehmen oder manches auch lassen. Und das ist auch eine Frage der Gewohnheit. Manchmal muss man halt auch 7-mal was machen, bis man es dann beim 8. Mal vielleicht von allein macht. Beim Kaffeekochen morgens geht das bei mir schon ganz gut. Ja, man kann Dinge eingewöhnen. Aber du kannst, wenn die Sünde etwas in dir geboren hat, sagt Jakobus, was durch deine Begierden du hereingelassen hast, das kriegst du nicht durch Anstrengung und Gewohnheit wieder raus. Dann brauchst du die Kraft von Jesus Christus. Und deshalb sag Jesus, ich will es nicht aus eigener Kraft, ich will es nicht ohne dich probieren, sondern ich bin hier und bekenne, ich brauche deine Hilfe, ich brauche deine Kraft, ich brauche die Kraft der Veränderung. Du musst mich zu einer neuen Schöpfung machen. Nicht ich mache mich zu einer neuen Schöpfung, sondern du mache mich zu einer neuen Schöpfung. Und dann wird aus dem, was sonst aus dem Fleisch, also aus dem Menschlichen herausgeboren wird, eine geistliche Geburt. Und dann werden wir erfahren, dass wir auf einmal auch wollen, was wir sollen. Und nicht immer etwas tun sollen, was wir eigentlich nicht wollen. Also wenn du es aus dem Fleisch probierst, also aus dem Menschlichen heraus, dann ist immer so, dass das, was du sollst, willst du eigentlich nicht und das, was du willst, darfst du nicht. Und das ist ein echtes Problem. Wenn aber der Geist in dir etwas gebiert, dann fängst du an, auch das Richtige zu wollen. Und deswegen bete ich jetzt, Heiliger Geist, dass du in uns die neue Schöpfung gebierst. Dass jetzt in diesem Moment deine Zeugung beginnt und in diesem Lied, das wir jetzt miteinander singen und wo wir uns bekennen zu dir und zu dem, was du durch dein Blut an Veränderung geschenkt hast, dass durch das jetzt etwas geschieht, was von dir ist, was von deinem Geist ist. Amen.

Es ist ein neuer Song und er ist englisch und deswegen möchte ich dir das einfach nochmal zusprechen, wie es in diesem Song heißt. Es geht nicht darum, dass wir aus uns heraus Dinge perfekt machen. Es geht nicht darum, nach Akzeptanz von Gott zu streben. Es geht nicht darum, aus uns heraus rein zu sein, keine Fehler mehr zu machen, sondern das hat uns Jesus geschenkt. Ja, das ist ein Geschenk von ihm an dich. Und aus diesem Geschenk heraus darfst du dich in diese Wochen-Challenge begeben, darfst du dich hineinbegeben in Gottes Wort und lernen, immer mehr nach seinem Wort, nach seinen Maßstäben zu leben. Und Gott, ich danke dir dafür, dass du nicht verurteilend bist, dass auch wenn wir diese Woche failen und es beim ersten Mal nicht gleich hinkriegen, die Wahrheit zu sagen, dass wir zu dir kommen dürfen und dass du uns vergibst, wenn wir dich um Entschuldigung bitten. Gott, ich danke dir, dass du es liebst, uns zu vergeben, dass du es liebst, dass du dein Leben gegeben hast für uns. Und dir einfach nur wünscht, dass wir das annehmen und ein Leben aus dieser Freiheit herausleben. Damit, ja, möchte ich euch einfach jetzt auch schon segnen, dass ihr das diese Woche erleben dürft. Dass es nichts mit Druck zu

0: tun hat, nach Gottes Maßstäben zu leben, sondern dass sie uns in eine Freiheit führen wollen, die Jesus für uns bereitet hat. Amen.
1: Ja, und vielen Dank, Steffen, dass du dich auch immer wieder zu uns in die Reihen stellst und nicht von hier oben herab wirklich zu uns predigst, sondern

0: feiern wir im Abendmahl. Und genauso könnt ihr die Predigt auch nochmal festhalten für euch, die Sünde zu bekennen oder zu sagen, Jesus, ich will mein Leben mit dir gehen. Und dafür gibt es im Gebetsteam gleich hinter dem Kreuz durch die Tür gehen, nach dem Gottesdienst auch die Möglichkeit dafür. Wir kommen hier im Gottesdienst zu dem Moment, den wir im Moment der Großzügigkeit nennen. Und es ist gleich eine Folie an der Wand mit einem QR-Code und es werden Behälter durch die Reihen gegeben, in die du gerne spenden darfst. Und während das passiert, möchte ich dir kurz von der Geschichte erzählen, an die ich erinnert wurde aus der Bibel. Da kommt ein junger Mann zu Jesus und er sagt, hey Jesus, ich habe mich irgendwie an alle Gebote gehalten, seit ich jung bin. Ich habe Vater und Mutter geehrt, ich habe nicht gelogen, ich habe niemanden umgebracht. Was muss ich noch tun, damit ich das ewige Leben bekomme? Und Jesus, der gewinnt ihn richtig lieb und er sagt, hey, und jetzt verkauf einfach noch alles, was du besitzt, gib's den Armen und folge mir nach. Und dann heißt es in der Bibel, dass dieser junge Mann sehr traurig wurde, weil er sehr viel besaß. Ja, ich glaube nicht, dass Jesus in dem Moment sagt, dass es schlecht ist, viel zu besessen, sondern dass er diesen jungen Mann wie herausfordern wollte und checken wollte, hat er sein Herz an das gehangen, was er hier auf Erden hat. Und dieser Moment der Großzügigkeit, der kann immer wieder so eine Erinnerung daran sein, dass Jesus gesagt hat, hängt euer Herz nicht an das, was ihr hier auf Erden habt. Und vielleicht kann es für dich sogar so ein wöchentlicher Übungsmoment sein, wo du sagst, okay Gott, ein bisschen fällt es mir tatsächlich schwer, weil ich habe vielleicht auch viel und ich habe auch Materielles sehr gerne und meine Ressourcen sehr gerne. Aber ich will das einüben, zu lernen, mein Herz darauf vorzubereiten, dass es irgendwann mal am Ende nicht darum geht, was ich hier auf dieser Erde besitze, sondern dass es um dich geht, Jesus. Und deswegen danke für all das, was ihr gebt, was ihr auch investiert. Es ist kein verlorenes Geld, es ist investiert in diese Kirche, ins Reich Gottes. Und wir danken euch für all das, was ihr gebt, über den Code, auch noch in der Woche. Vielen Dank euch.
1: Nächste Woche wartet schon das nächste Highlight. Heute hatten wir die Kindersegnungen und nächste Woche feiern wir Konfirmation mit sehr, sehr vielen Jugendlichen. Und wir freuen uns da schon richtig drauf. Jetzt gibt es da noch einen Hinweis dazu. Zum einen soll es, glaube ich, ziemlich heiß werden. Zum anderen wird der 11.15 Uhr Gottesdienst sehr, sehr voll werden. Einfach nur als Erinnerung vielleicht, nutzt ihr die Möglichkeit, ihr seid ja eh schon hier, vielleicht 9.30 Uhr Gänger, aber in den 9.30 Uhr Gottesdienst oder Abendgottesdienst ein bisschen eher zu gehen, aber ihr seid auch herzlich eingeladen, natürlich 11.15 Uhr Konfirmation mit uns zu feiern.
0: Wir freuen uns, wenn ihr jetzt nach dem Gottesdienst einfach noch ein bisschen da bleibt, vorne in der Ellipse, ein bisschen stöbert im Media Store, euch noch ein Getränk holt, einfach connected. Besonders wenn du zum ersten, zweiten, dritten Mal hier bist, freuen wir uns, dich einfach noch ein bisschen besser kennenzulernen. Und auch wenn du Fragen an uns hast, wenn du noch gar nicht so genau weißt, wer wir sind, dann komm doch gerne zum Connect Point. Wir haben ein Team, was einfach nur dafür da ist, deine Fragen zu beantworten, dich kennenzulernen und vielleicht auch mit dir den Next Step zu gehen und Platz für dich hier im ICF zu finden. Wir würden uns riesig freuen. Habt einfach noch eine gute Zeit hier.
1: Jetzt dürft ihr noch aufstehen und ich spreche euch den Segen Gottes zu für die Woche. Der Herr segne dich und behüte dich. Der Herr lasse sein Angesicht leuchten über dir und sei dir gnädig. Der Herr erhebe sein Angesicht über dich.

0: Lorenz, ob das bei dir genauso geil ist. I doubt it!
1: Naja, geht's!
2: Erster 12. nach dem Feiern geht's natürlich auf die Piste.
3: Herrlich.

0: So, zurück im Studio. Wir haben jetzt auch gedacht, der Lorenz kommt direkt mal mit vor die Kamera und nicht hinter der Kamera, weil wir ja beide die Erfahrungen gesammelt haben und machen das einfach in einem kleinen Interview. Was hat dir denn am besten gefallen?
1: Also bei uns, wir waren ja eine Gruppe mit vielen Jugendlichen und es war sehr schnell das Battle darum, wer die größte Höchstgeschwindigkeit schafft. Ich fand es auch sehr cool, dass man das automatisch erkannt wird, wenn man zusammenfährt. Also man hat quasi am Tag danach kannst du direkt gucken, okay, ich bin mit den drei Leuten gefahren. Man kann genau schauen, wo waren die anderen, während wir vielleicht die rote Piste rechts gefahren sind, sind die anderen die blaue Piste links gefahren. Das war schon sehr cool. Und dass man sich so vergleichen kann, ja, das hat viel Spaß gemacht, gerade auch bei Jugendlichen.
0: Ja, also kann ich völlig unterstützen, war bei uns das Gleiche. Ich war mit einem iPhone unterwegs.

0: unterwegs, der Lorenz noch mit einem Android. Er wird jetzt irgendwann demnächst mal auf iPhone wechseln, aber noch mit Android. Wir haben beide die Pro-Version gekauft, weil wir es eben voll ausprobieren wollten. Und was mir besonders gefallen hat, was wir aber festgestellt haben, das hatte die Android-Version gar nicht, ist die 3D-Bäge-Karte. Dort eine Visualisierung quasi im Nachgang, wie das Ganze eben gefahren war. Das ist schon irgendwie sehr geil. Du hast es ja gerade schon eingeblendet gesehen, beziehungsweise siehst es vielleicht jetzt hier irgendwo nebendran. Das hat schon richtig Spaß gemacht, so am Abend mal zu gucken, eben gerade mit den Leuten, mit denen man unterwegs ist. Bei mir hatte noch ein zweiter in unserer Vierergruppe das Ganze installiert. Bei dir waren es ja, glaube ich, 13 oder so irgendwas.
1: Ich weiß gar nicht. Das sieht man jetzt bestimmt eingeblendet oder hat schon gesehen.
0: Genau.
1: Einige.
0: Genau. Ja. Also das hat mir persönlich sehr gut gefallen, dass ich halt sowohl vergleichen kann mit den Leuten, mit denen ich unterwegs bin, als auch mit jemandem, der in einem komplett anderen Tal unterwegs ist, halt eben am Schluss des Tages einfach zu schauen, wer war denn jetzt besser. Aber was mir halt eben gerade in dem Gespräch dann danach auch aufgefallen ist, es verleitet halt eben sehr schnell auch dazu, dann das ein oder andere Rekordchen eben brechen zu wollen. Und das ist schon ein Thema, das man halt eben auch mitnehmen sollte. Also sowohl Filmen als auch eben solche Geschwindigkeitsmessungen verleiten halt vielleicht dazu, eben ein bisschen schneller zu fahren, als man das eigentlich vielleicht wollte oder könnte. Deshalb da kleiner Disclaimer, einfach ein bisschen aufpassen.
1: Eine Sache ist uns noch aufgefallen, es gab bei verschiedenen Handys, bei iPhone hat es eigentlich immer geklappt, bei gerade so den günstigeren Android gab es manchmal das Problem, dass das Tracking nicht so ganz funktioniert hat, manchmal auch erst nachdem man die App neu installiert hat, obwohl die Energieeinstellungen so waren, dass die App durchgängig volle Akkuleistung bekommt, weil man ja eben den Standort die ganze Zeit abgreifen muss und die App im Hintergrund laufen können muss. Das hat manchmal nicht so funktioniert, was gerade dann eben bei dem erwähnten Battle um wer fährt am schnellsten dann zu Frustration geführt hat. Aber ja, wir haben auch gemerkt, es wird, man kommt schnell da rein, dass man dann sich ja vielleicht die Sicherheit ein bisschen beiseite schiebt und doch versucht, den Rekord vom anderen zu schlagen. Also da muss man aufpassen.
0: Ja. Eine meiner Learnings auch direkt, glaube ich, am ersten Tag. Bei mir hat nachts das Telefon nicht vernünftig geladen. Also ich bin aufgewacht und hatte irgendwie 20% noch Akku. Hab dann während dem Frühstück mein Telefon eingesteckt, war dann auf 34%. Also von dem her, ich habe auch direkt mal getestet, wie gut das Ding halt irgendwie den Akku leer saugt. Und war da echt überrascht. Also ich bin in den Batteriesparmodus gegangen, aber auch die anderen Tage danach habe ich zumindest im iPhone gemerkt, dass da nicht heftig gefunkt wird, sondern einfach die GPS-Koordinaten, die das Telefon eh immer in sich hat, halt eben abgegriffen wird. Also es war relativ batteriesparend. Ich schaue auch gleich mal, ob ich das noch irgendwo in den Statistiken nachschauen kann, jetzt ein paar Tage später, dass wir das einblenden können. Aber das hat mir sehr gut gefallen, dass wirklich den kompletten Tag das Tracking lief und trotzdem der Akku nicht irgendwie völlig in die Knie ging, ähnlich wie es jetzt mit einer Autonavigation der Fall gewesen wäre. So, neben der Slopes-App jetzt einfach nochmal ein kleines Goodie bzw. eine andere App, die auch sehr spannend sein kann, aber komplett anders läuft, ist die Skyline-App. Das ist hauptsächlich im österreichischen Bereich, funktioniert das ganz gut und ist eigentlich relativ simpel. Die App, muss man zugeben, ist jetzt nicht die hübscheste, aber du kannst da einfach deine Skipass-Nummer eingeben und der Skipass wird ja quasi immer getrackt, in welchen Lift du einsteigst und natürlich weiß dann automatisch das Gebiet auch, in welchem Lift du natürlich oben dann ankommst und kann damit errechnen, wenn du jetzt an Lift 1 oben aussteigst und kommst unten bei Lift 2 an, dann hat es da wahrscheinlich zwei Varianten gegeben, wie du gefahren bist. Also das heißt, dort kann oder damit kann ohne ein Tracking eine Aufzeichnung und grobe Kilometer eben erfolgen, einfach anhand der Liftfahrten. Und in vielen Stellen gibt es dann halt eben auch nochmal solche Geschwindigkeitsmessungen oder ähnliches, wo man auch mit der Liftkarte sich einbucht, wo dann in einem, ja sogar teilweise Fotos aufgenommen werden oder ähnliches. Bei mir war das im Gebiet nicht, bei Lorenz im Gebiet leider auch nicht, deswegen können wir es da jetzt nicht zeigen, aber wir können mal noch ein, zwei Beispiele von mir aus dem letzten Jahr einblenden. Also die Skyline-App kann man sich mal anschauen, ist kostenlos, muss auch nicht tracken, also das heißt, das kann ich auch im Nachgang mal anschauen. Die Slopes-App hat mir persönlich wirklich richtig, richtig gut gefallen und ja, schau es dir einfach mal an. Die Nicht-Pro-Version, also die kostenlose Version, kann eigentlich alle Basics gut. Du kriegst ein paar wenige Auswertungen, aber für das eigentliche Tracking oder auch den Vergleich mit den Leuten funktioniert das eigentlich sehr, sehr cool. Ist auf jeden Fall ein Download wert, schau es dir an. Und dann würde ich sagen, sehen wir uns in der nächsten Woche wieder mit dem nächsten Video. Mach's gut, bis dann. Ciao, ciao.
1: Tschüss.
0: So, ich habe jetzt nochmal Frühstück fürs komplette Team für ein paar Euro geholt. Und wer auch günstig essen möchte, der sollte unbedingt dranbleiben, denn wir testen heute Too Good To Go. Und das ist wirklich faszinierend, dass man für ein paar Euro komplette Mahlzeiten bekommt. In der App kann man Überraschungstüten von verschiedenen Verkäufern zu einem super günstigen Preis kaufen. Die Lebensmittel sind alle

noch gut, würden aber jetzt demnächst entsorgt werden, da sie nicht mehr ewig haltbar sind. Wie gut das funktioniert und was wir alles so bekommen, genau das probieren wir jetzt aus. So, heute erster Tag, direkt am Morgen gucken wir mal, weil ich habe das im Vorhinein schon gesehen, man muss immer rechtzeitig das Ganze bestellen. Das heißt, ich schaue jetzt direkt mal in der App, eben was wir heute zum Mittagessen uns gönnen können. Seht schon, da ist ein Angebot für Sushi. Das klingt eigentlich ganz geil. 7,50 sind noch 4 Stück offen, von dem her buche ich jetzt direkt mal und dann können wir das in 2-3 Stunden abholen. Okay, gemacht. Ich bin mir echt gespannt, ob das eine gute Idee ist, Sushi vom Vortag zu essen oder wenn das dann halt eben abläuft. Aber wir probieren das direkt mal mit Sushi aus. Schauen wir mal, wie das Ganze wird, bzw. wie es schmeckt und ob es uns am nächsten Tag noch gibt. Bis später.

0: Hallo. Ich wollte Too Good To Go abholen.
1: Einmal Too Good To Go.
0: Also ich glaube, das ist ziemlich frisch. So, direkt mal todesmutig Thunfisch. Voll.
2: Und? Sushi gut vertragen?
0: Er war eigentlich ganz cool, also konnte man gut essen und ich habe es überlebt. Aber gute Erinnerung, eigentlich wollte ich ja zum Abendessen nochmal was bestellen. Also von dem her machen wir das doch gleich mal, dass ich heute Abend auch wirklich was zum Essen habe. Okay, ich habe einen Obst- und Gemüsekorb gefunden. Der sieht ganz, ganz spannend aus, weil heute Abend wollte ich mir jetzt mal was anderes geben. Das schaue ich jetzt mal an und hole mir das ab. Das wird, glaube ich, echt spannend, weil hier muss ich zum Wareneingang kommen. Also mal gucken, wie das so wird.
3: Mir wurde beim Bestellen ja schon angezeigt, dass ich zum Lieferanteneingang kommen soll, weil klar, verständlich, am vorderen Eingang, wo die Leute zum Normalpreis einkaufen, da soll ich natürlich nicht auftauchen. Aber es war irgendwie schon ein bisschen spooky, da hinten rumzulaufen und die Türen, du siehst es selbst, es sieht irgendwie merkwürdig und uneinladend aus. Also das günstige Einkaufen ist schon irgendwie nicht ganz so das Erlebnis. Aber kostet halt eben auch wesentlich weniger. Aus den Zutaten und noch ein bisschen Risotto-Reis, den ich noch zu Hause hatte, hatte ich dann auch direkt mein Risotto für uns gebaut.
4: Wie du gesehen hast, wir haben richtig viel fürs Geld bekommen. Wichtig vielleicht an der Stelle nochmal zu erwähnen, Too Good To Go nimmt den Tafeln nichts weg. Die Tafeln können in der Regel die ganz frischen Sachen, aber vor allem halt eben die kleinen Stückzahlen gar nicht annehmen. Also das heißt, die Lebensmittel würden sonst wirklich in Müll wandern, obwohl sie ja noch gut sind. Die App an sich ist wirklich toll gemacht. Alles funktioniert reibungslos, sieht toll aus und vor allem die Zahlungsabwicklung funktioniert wirklich hervorragend. Von mir ganz klare 5 von 5 Sternen. Und dann würde ich sagen, danke fürs Zuschauen und wir sehen uns in der nächsten Woche wieder. Mach's gut, bis dann. Ciao, ciao.

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1: Laue Sommernächte lassen sich nicht nur bei Cocktails und Musik genießen, sondern auch mit festem Schuhwerk an den Füßen und mit Taschenlampe ausgestattet. Denn bei Dämmerung und Dunkelheit sind im Stadtwald in Baden-Baden in den Sommernächten besonders viele Leuchtkäfer unterwegs. Bei einer Führung mit einem Waldpädagogen können Sie die Glühwürmchen einmal in ihrem natürlichen Habitat erleben. Die Veranstaltung findet nur bei trockenem Wetter statt. Deutschland gegen Elfenbeinküste heißt es am Samstagnachmittag, 20. Juni 2026. Wer das Spiel aus dem Toronto Stadion live hier in der Region verfolgen möchte, hat ab 16 Uhr im Enzaun Park in Pforzheim die Möglichkeit, die deutsche Mannschaft gemeinsam mit anderen Fans leckerem Essen und den üblichen Biergartendrinks anzufeuern. Am 21. Juni ist offizieller Sommeranfang. In Gaggenau wird er in diesem Jahr französisch gefeiert. Denn Fête de la Musique verwandelt die Innenstadt in eine Bühne für Live-Musik und Austausch. In Gaggenau wird Fête de la Musique damit schon zum dritten Mal gefeiert. Dadurch soll Sichtbarkeit für die lokale Musikszene geschaffen, Kultur genossen und Menschen zusammengebracht werden.

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Servus, hallo und grüezi bei Harmonika und Jodlerplausch. Gleich zu Beginn habe ich heute eine sehr charmante Sängerin für Sie. Sie war schon einmal bei uns bei Harmonika und Jodlerplausch und sie bringt uns immer sehr romantische und gefühlvolle Lieder mit. Heute ist es eine Liebeserklärung an ihren Mann. Wo die am meisten ha brucht. Für alle, die es nicht verstanden haben, wo ich dich am meisten gebraucht habe. Hier ist sie aus der Schweiz, Yvonne.

0: auf einem Bauernhof mit fröhlichen Tieren, einer sympathischen Bäuerin und glücklichen Kühen. Sehr verehrte Zuschauer, da befinden wir uns heute. Und ich sage danke, liebe Kerstin, dass wir heute bei dir sein können.
1: Freut mich.
0: Du bist ja hier so quasi eine Bio-Bäuerin und du bewirtschaftest diese Wirtschaft mit deiner Mutter gemeinsam. Und bei euch ist alles naturpur, darf man so sagen?
1: Ja, genau. Also bei uns kommt kein Kunstdünger zum Einsatz und kein Spritzmittel. Also alles Natur.
0: Ja. Alles naturpur. Und ihr habt sehr glückliche Kühe, habe ich gesehen. Und du warst ja auch mit dabei beim großen Volksmusikwettbewerb bei Austria, Schweiz, Slowenien suchen den Volksmusikstar. Und da hast du uns ja schon zwei ganz tolle Polka gespielt.
1: Ja, danke.
0: Und du wirst uns später auch noch ein bisschen was aufspielen. Aber es hat uns interessiert, weil du uns erzählt hast, du spielst auch gerne für deine Kühe.
1: Ja, genau, das stimmt. Also in der Freizeit bin ich immer gern bei meinen Kühen und da spiele ich natürlich auch für sie und das gefällt ihnen halt auch.
0: Ja, und die nehmen das dann so richtig auf und tanzen die dann dazu?
1: Nein, tanzen das, aber sie hören gern zu, ja, ja. Sie kommen her zu den Leuten und ja, man merkt, das gefällt ihnen.
0: Ja, mit der Musik machst du Freude auch bei den Kühen.
1: Ja.
0: Das heißt, glückliche Kühe, da gibt es eine gute Milch,
1: ja.
0: Und bei dir ist ja auch alles Bio. Liebe Kerstin, ihr macht ja auch eigene Produkte, so wie Butter, hast du mir erzählt,
1: Butter.
0: Was noch?
1: Steirer Käse, okay. Die das eben gern mögen.
0: Die das gerne mögen. Ja. Liebe Kerstin, und es gibt ja noch was Besonderes auf eurem Bauernhof. Die Kühe, das wird alles so in einer besonderen Art noch gehalten.
1: Ja, also unsere Kühe dürfen auch die Hörner noch behalten. Also
0: das sieht man ja kaum noch heute, ja?
1: Ja, es werden halt bei den meisten Bauern werden die Kühe enthornt.
0: Ah,
1: und okay. Das ist halt nicht natürlich.
0: Das ist nicht natürlich.
1: Nein, das wollen wir so nicht.
0: Okay.
1: Und wir lassen halt auch die Kälber bei den Kühen so 6 Monate circa.
0: Ja, das finde ich ja ganz toll. Also die glückliche Mutter.
1: Die dürfen bei der Mama trinken, die werden nicht getrennt nach der Geburt.
0: Ah, das finde ich ja und sehr schön. Und Milch ist dann genug, dann bleibt dann für euch auch noch was übrig.
1: Genau, das, was übrig bleibt, das verwerten nehmen wir dann. Das wird am Hof verarbeitet direkt.
0: Sehr schön.
1: Und das meiste gehört halt dann die Kälber.
0: Gehört den kleinen Kälbern. Das finde ich ganz, ganz toll, dass ihr so eine schöne Landwirtschaft habt mit so glücklichen Tieren. Und wir freuen uns natürlich schon jetzt auf deinen neuesten Titel. Du warst extra im Studio, hast ihn aufgenommen und der heißt ja die Spezi-Polka.
1: Die Spezi-Polka.
0: Und da sind wir jetzt sehr neugierig. Liebe Zuschauer, und freuen Sie sich mit der Kerstin auf die Spezi-Polka mit der steirischen Harmonika.

Auf unserer musikalischen Reise sind wir heute in der Südsteiermark gelandet, in der Weinbaugemeinde St. André Höch. Ich stehe hier in einem Kellergewölb unter dem Barockschloss Haracheck. Natürlich haben wir uns auch wieder lustige Musikanten hierher geholt. Es sind zwei Brüder, ein sehr nettes Brüderpaar, der Laurenz und der Fabrice. Und gemeinsam sind sie die Schlagerburm. Und sie haben uns einen schönen Titel mitgebracht für Sie, liebe Zuseher. Es klingt Musik. Hier sind sie, die Schlagerburm.

0: Oberösterreich ist eine Reise wert, liebe Zuschauer. Nicht nur wegen der besonderen Vierkanthöfe, die es ja speziell hier in Oberösterreich gibt. Nein, es ist eine besondere Gastfreundschaft hier und ich durfte diese schon genießen, denn ich bin heute hier bei der Elisabeth und beim Karl und die beiden haben mich herzlich empfangen und die beiden sind meine musikalischen Gäste heute. Servus, grüß euch.
1: Grüß dich, Margret. Grüß dich.
0: Schön, dass ihr da seid, Elisabeth. Du bist ja auch hier auf einem Vierkanthof zu Hause. Okay. Und das ist ein besonderer Hof, ein Erbhof. Was heißt das genau?
1: Ja, das sind Generationen zuvor schon, haben den Hof gehabt und wir haben den jetzt auch noch übernommen und das ist ja 250 Jahre jetzt praktisch her.
0: Ja, das
1: und
0: ist
1: darum
0: ja
1: sagt man dann, das ist ein Erbhof. Also.
0: Sensationell, das heißt 250 Jahre sind immer die Vorfahren und jetzt auch du mit deiner Familie und immer derselbe Hof. Das ist schon was Großartiges. Und ihr habt ja auch einen Sohn, der wird das wahrscheinlich dann auch wieder weiterführen.
1: Ja,
0: das ist ja toll. Und du machst gerne Musik mit einem speziellen Kollegen, mit keinem Unbekannten, kein unbeschriebenes Blatt, der Baumgartner Karl. Servus Karl, ich freue mich, dass du auch da bist.
2: Freut mich auch.
0: Ja, und du bist ja auch sehr viel schon im österreichischen Fernsehen gewesen, bei vielen Gaudi-Sendungen, speziell auch beim Gaudi-Max.
2: Wo halt Witz gewesen ist, da ist der Baumgartner Karl daheim.
0: Da ist er.
2: Hat mit 12 Jahren angefangen zum Witz erzählen.
0: Ja,
2: und
0: schön.
2: War eigentlich in der ganzen Welt unterwegs, bis Amerika.
0: Wow.
2: Haben wir schon Witz erzählt. Ich war ja, vom Gaudi-Max bis zur Narisgurt bin ich wieder dabei. Und natürlich am Business, ich bin nur Live-Auftritt bei dem Publikum.
0: Das ist ganz klar, das fehlt uns im Moment ein bisschen. Aber du hast jetzt einen Live-Auftritt. Du erzählst uns jetzt sicher einen tollen Witz, oder?
2: Ja, das kann man.
0: Ja.
2: Zwei Freundinnen sind beieinander gesessen, sagt die eine zu der anderen, sag einmal, ich kenn's nicht mehr, wenn mein Mann viel getrunken hat. Der kommt heim, der kann das so behandeln, ich kann das nicht mehr feststellen. Und die andere sagt, dann machst du einen Trick. Nimm mir Kerzen, die zehn stehen, holst das bei der Haustür aus, ich sag's, wie viele Flammen siehst du? Wenn eine sagt, eine Flamme, ist in Ordnung. Bei zwei Flammen hat ein bisschen ein Spitzel. Bei drei Flammen kannst du ihm schon nicht auflegen, weil da ist er eh zu. Die Frau hat das gleich gemacht. Der Mann ist vorgegangen aus dem Stand, ist um 4 Uhr in der Früh gekommen, daheim, sie zieht die Kerzen nach Hals, wie viele Flammen siehst du? Hat er gesagt, die Alte geht mir am Hammer. Rennt in August mit einem Christbaum umeinander.
0: Da hat sie viele Leuchten gesehen, viele Kerzen. Dann wissen wir, was los ist. Und ihr seid da richtig lustig. Ich kann mir vorstellen, Musik und Witze erzählen, dass da richtig abgeht, wenn ihr beide musiziert und eure Show macht. Und ihr habt ein besonderes Lied heute vorbereitet und auf das freue ich mich jetzt.
2: Jawohl. Salzkammergut, da wo du beim Tour bist, da gibt es ja Berge rund um.
0: Genau.
2: Da machen wir die Bergfagerbunde.

0: Und ich habe auch ein bisschen mitgejodelt. Ich hoffe, das hat euch nicht gestört.
1: Ja, gut,
0: hat es gepasst. Danke, mit euch ist es richtig lustig. Und ich kann mir vorstellen, wenn ihr beide musiziert und Witze erzählt, dass es so richtig abgeht bei den Veranstaltungen.
1: Du sagst es.
0: Ja. Und Elisabeth, du hast uns noch einer deiner neuesten Lieder vorbereitet. Du trägst ja gerne Dirndlkleider. Und dein neuestes Lied heißt wie?
2: Ich bin ein Dirndl im Dirndl.
0: Du bist ein Dirndl im Dirndl. Liebe Zuseher, hier ist sie, die Elisabeth, mit ihrem neuesten Lied. Ich bin ein Dirndl im Dirndl.

Ich befinde mich hier in Deutschlandsberg, liebe Zuschauer, und ganz genau auf der Burg Deutschlandsberg. Und ich freue mich, dass ich als Steirerin wieder einmal hier bin in meiner Heimat. Und wenn ich hier so um die Runden schaue, wunderbare Weingärten, denn die Weststeiermark ist bekannt für gute Weine, gute Brotzeiten und tolle Buschenschenken. Und ich freue mich, dass ich heute eine tolle Künstlerin hier präsentieren darf. Sie hat einen wunderbaren Titel von Slauko Aussennig mitgebracht. Dort, wo meine Heimat ist, denn sie ist hier in Deutschlandsberg beheimatet. Freuen Sie sich mit mir auf Andrea.

0: Die Zeit vergeht wie im Flug und wir sind schon wieder am Ende unserer Sendung angelangt. Ich hoffe, es ist mir wieder gelungen und ich konnte Sie von Ihren Alltagssorgen ein bisschen entziehen und Sie sind mit mir in die heile Welt der Volksmusik eingetaucht. Ja, und ich würde mich freuen, wenn Sie nächstes Mal wieder mit dabei sind, wenn es heißt Harmonika und Jodlerplausch.
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1: Laue Sommernächte lassen sich nicht nur bei Cocktails und Musik genießen, sondern auch mit festem Schuhwerk an den Füßen und mit Taschenlampe ausgestattet. Denn bei Dämmerung und Dunkelheit sind im Stadtwald in Baden-Baden in den Sommernächten besonders viele Leuchtkäfer unterwegs. Bei einer Führung mit einem Waldpädagogen können Sie die Glühwürmchen einmal in ihrem natürlichen Habitat erleben. Die Veranstaltung findet nur bei trockenem Wetter statt. Deutschland gegen Elfenbeinküste heißt es am Samstagnachmittag, 20. Juni 2026. Wer das Spiel aus dem Toronto Stadion live hier in der Region verfolgen möchte, hat ab 16 Uhr im Ensown Park in Pforzheim die Möglichkeit, die deutsche Mannschaft gemeinsam mit anderen Fans, leckerem Essen und den üblichen Biergartendrinks anzufeuern. Am 21. Juni ist offizieller Sommeranfang. In Gaggenau wird er in diesem Jahr französisch gefeiert. Denn Fête de la Musique verwandelt die Innenstadt in eine Bühne für Live-Musik und Austausch. In Gaggenau wird Fête de la Musique damit schon zum dritten Mal gefeiert. Dadurch soll Sichtbarkeit für die lokale Musikszene geschaffen, Kultur genossen und Menschen zusammengebracht werden.
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0: Liebe Zuschauerinnen und Zuschauer, das Jahr 2023 ist für den Football in Deutschland wieder ein besonderes Jahr gewesen, denn bereits zum zweiten Mal wurden die Regular Season Games der NFL auf deutschem Boden ausgetragen, diesmal in Frankfurt. Spiele, die auch die Wild Dogs aus Pforzheim verfolgt haben und sie selbst spielen in der zweiten deutschen Football League. Und zur Sportzeit im Hubraum darf ich ganz herzlich begrüßen Robert Naumann und Michael Lang. Hallo ihr zwei, schön, dass ihr da seid.
1: Hallo, danke für die Einladung.
0: Ich habe gerade Michael schon in aller Kürze erwähnt. Dieses Jahr wieder ein besonderes im deutschen Football. Wenn du auf eure Saison bei den Wild Dogs zurückblickst, was kannst du darüber sagen?
2: Ja, also speziell für uns war es eine sehr spannende Saison. Das erste Mal die GFL 2, dann natürlich auch mit dem NFL-Spiel in Frankfurt sehr nahe bei uns, wo wir dann auch noch einen Hype mit hatten nehmen können. Und ja, wir haben das sehr gut gemacht, bin zufrieden. War sehr viel Arbeit und wollen uns da weiterentwickeln. Ja.
0: Sehr viel Arbeit, die vor allem wahrscheinlich auch dann in die Stärke des Teams lief. Was zeichnet denn euer Team als Stärken so aus?
2: In erster Linie mussten wir in der Mannschaft einen Professionalisierungsprozess reinbekommen. Das heißt, dass die Jungs verstehen, es langt nicht nur, zweimal in die Woche ins Training zu kommen, um auf dem Level mitzuspielen, sondern wir müssen die Jungs motivieren, freiwillig was dazu zu machen, ins Fitnessstudio zu gehen, Tape zu schauen, Knowledge dazu zu gewinnen. Und das kann man aber nicht, indem man es bestimmt, sondern da muss man kleine Gruppen haben, die als Vorbild vorangehen und andere, die dann aufschauen und dann sagen, cool, so will ich auch sein und das will ich auch können. Und das ist ein Prozess, der dauert ein bisschen und hat die Saison aus sicherlich lang gebraucht, aber da sind wir jetzt auf einem guten Weg.
0: Robert, der Michael hat es gerade schon angesprochen, es ist eine Umstrukturierung erfolgt. Das Team musste sich daran gewöhnen, nicht nur zweimal die Woche ins Training zu gehen. Wie professionell ist denn die zweite Liga im Football in Deutschland aufgestellt?
3: Also der Sprung gerade von der dritten Liga in die zweite Liga, das ist deutlich höher, als man es jetzt aus den unteren Ligen kennt. Also wir sind ja schon lange dabei, haben den Sprung von Oberliga in Regionalliga mitgemacht, der ist damit verglichen ein Katzensprung und das war schon ein sehr großer Hub, nicht nur, weil die Anforderungen an den, also die sportlichen Anforderungen jetzt so stark gestiegen sind, sondern halt auch das Ganze drumherum massiv wachsen muss, allein was Infrastruktur am Spieltag angeht, was die wirtschaftlichen Anforderungen angeht, was man an Bereitstellungen auch der Liga zur Verfügung stellen muss. Das ist also so ein ganzer Hub, der uns auch allein schon die 6 Monate, bis dann die Saison losging, schon ganz schön Körner gekostet hat. Das heißt, wir waren eigentlich so aus dem Backoffice-Bereich schon ziemlich, ziemlich gut bedient, noch bevor der allererste Football eigentlich gesnappt wurde.
0: Also man muss sagen, wo man auf jeden Fall eure Professionalität merkt, ist die Größe eures Trainerteams. Ihr seid sehr groß. Wie viele habt ihr und wie ist da die Aufgabenverteilung?
2: Ja, das war ein großes Ziel von mir, wo ich vor 3 Jahren angefangen habe, als Head Coach bei den Wild Dogs tätig zu sein, den Trainerstab auszubilden, weil wir beim American Football einfach sehr viele unterschiedliche Positionen haben und die unterschiedlich trainiert werden müssen und da das Wissen und die Qualität im Trainerteam unbedingt brauchen. Wir haben einen sehr großen Trainerstab. Ich habe gerade vorhin nochmal gespiegelt. insgesamt sind wir 25 Trainer mit Jugendbereich. Nehmen wir mal die Jugend raus, sind wir 16 Trainer im Herrenbereich, davon sind 6 Trainer für die zweite Mannschaft zuständig und 10 Trainer für mich, also direkt bei mir in der ersten Mannschaft, im GFL-2-Team. Und das Ziel ist aber, dass wir unseren Trainerstab weiter ausbauen. Ich hätte gerne auf jeder Position 2 Coaches, einen Hauptverantwortlichen, einen Assistant, dann brauche ich einen Defense-Coordinator, das habe ich einen sehr guten mit Sascha Deger, wo man wirklich sagen muss, die haben dieses Jahr auch absolut die Liga gerockt. Mhm. Der war also super und in der Offense eben einen Offense-Coordinator, um den Ball gut zu bewegen. Das ist so, da will ich noch überall hinkommen, also wir brauchen noch 3 Coaches, um das dann alles zu haben, aber sind auf einem guten Weg.
0: Eines eurer Ziele ist auch, dass ihr einen großen Fokus auf die Nachwuchsarbeit legt, um dann vor allem auch aus dem eigenen Verein letzten Endes die Profis großzuziehen. Und liebe Zuschauerinnen und Zuschauer, wir haben eines der Nachwuchstrainings mal besucht.
4: Trainingsvorbesprechung bei den Junioren der Pforzheim Wild Dogs. Aufmerksam hören die jungen Footballer ihrem Coach zu, was beim heutigen Training auf dem Programm steht. Zweimal die Woche trifft sich die Gruppe, bestehend aus Spielerinnen und Spielern der U13 und U15 samt Coaches zur Vorbereitung auf die anstehenden Spiele.
5: Es fängt an mit dem Team-Warm-up, meistens die Team-Captains, die ganzen Spieler unter sich nehmen, ein, zwei Runden laufen, gemeinsam dehnen, gemeinsam warm werden, damit man mit dem Training mit Coaches und Positionsbezogen anfangen kann.
4: Im Training geht es vor allem um Attribute wie Koordination, Schnelligkeit sowie die richtige Positionierung. Körperkontakt sowie Tackling spielen in dieser Altersklasse noch keine Rolle. Stattdessen setzt man bei den Junioren auf das sogenannte Flag Football, um Verletzungen zu vermeiden.
5: Flag Football ist kontaktloses Football. Das heißt, der Ballträger wird nicht umgetackelt, sondern die Flagge, die die Spieler seitlich an dem Gürtel haben, wird gezogen.
4: Ein guter Einstieg, um die jungen Footballer spielerisch

0: aufs Tackle-Football vorzubereiten. Der Sport American Football, in Deutschland immer mehr am Kommen. Durch größere Reichweite in den Medien und mehr Angebote in der Region können sich immer mehr Menschen für den aus Amerika stammenden Sport begeistern. Das zunehmende Interesse spürt auch Zimmermann in der Jugendarbeit.
1: Ich merke es beim Flag Football extrem, dass wir ohne große Eigenwerbung extreme Zuwachs sind, gerade im Flag Football. Wenn dann die Kinder in der Schule erzählen, ja, sie spielen Flag Football, kommen doch mal mit ins Training, oder Mitschüler kommen zu ihnen und fragen, du spielst doch Football, kann ich mal im Training vorbeikommen.
0: Dorthin mitbringen sollte man laut Zimmermann vor allem
1: Spaß, Freude am Sport. Lustig zu bewegen, auch mal die innere Schweinehund bekämpfen. Aber es gibt keine spezielle Anforderungen, die man braucht. Weil spätestens im Tackle-Bereich braucht man alles. Groß, klein, dick, dünn.
0: American Football laut Zimmermann also durchaus ein Sport für jedermann. Und je mehr Kinder man dafür begeistern kann, umso weiter verbreitet sich die Sportart hier bei uns in Deutschland.
2: Ja, Robert, man hat jetzt gerade im Beitrag schon gesehen, Nachwuchsarbeit ist ein großes Thema, ein umfangreiches Thema. Warum nochmal aus deinem Mund ist es so wichtig bei euch?
3: Ja gut, die Jugend ist die Zukunft und selbstverständlich, man könnte bestimmt, wenn man viel Geld in die Hand nimmt, auch seinen Kader anders zusammenstellen, aber das ist nicht der Anspruch. Der Anspruch ist eben, ein ganz einheitliches Footballprogramm für alle Altersklassen zur Verfügung zu stellen. Deswegen fangen wir ganz klein mit den U13s an und beginnen da mit Flag Football, was wir jetzt ja auch im Beitrag gesehen haben, das auch, by the way, 2028 olympisch wird. Also deswegen, es wird uns auch immer mehr verfolgen in der Presse. Und dann geht es eben weiter zu den Tackle-Football-Teams U17, U19 und dann eben in den Herrenbereich. Und wichtig ist eben, wie man es auch aus den USA, dem Mutterland, kennt, für so ein richtig gutes Spielverständnis ist dieser Beginn ganz unten eigentlich optimal. Also, weil man möchte langfristig natürlich gute Spieler aus dem eigenen Verein hochziehen, auch die Verbundenheit im Verein natürlich mitbringen. Und das ist nachher ein ganz großes Asset, das halt einfach auch den Wert des Teams und den Wert der Mannschaft und letztendlich auch den Wert des Vereins eigentlich am besten widerspiegelt.
2: Michael, wir haben es gerade im Beitrag gesehen, ihr habt gerade Offseason, trainiert aber trotzdem fleißig in Hallen. Wie effektiv ist denn dort drin das Training überhaupt?
4: Ja, das ist tatsächlich ein Problem, weil wir haben im Herrenbereich eine Kaderstärke von über 90 Spielern. Wenn man die erste und zweite Mannschaft zusammennimmt, das heißt so große Hallen und so viele Hallen gibt es leider nicht die Kapazität. Tatsächlich trainieren die meisten Units, also Units sind Gruppen, Positionsgruppen, trainieren gerade noch aktuell auf dem Platz. Mhm. Es ist auch so, dass wir seit Oktober kein Mannschaftstraining mehr haben, wo sich die Mannschaft komplett trifft, sondern da treffen sich die Gruppen entweder im Fitnessstudio oder Video-Call, also dass man ein bisschen Theorie macht, oder auf dem Platz oder in einer kleinen Halle, die wir haben, und ja, versuchen da sich zu verbessern. Aber ist schon eine Herausforderung bei so vielen Spielern über den Winter.
2: Das glaube ich. Robert, wir machen jetzt mal einen süßen Vergleich, Super Bowl. Da steckt sehr, sehr viel Geld drin, sehr viel Wirtschaftskraft, vor allem was Marketing angeht. Wie viel Geld steckt denn in der zweiten deutschen Football-Liga?
4: Ähnlich.
3: wir wünschten, wir würden über gleiche Summen reden. Also ich kann, man mag es dir nachsehen, ich habe keine Summen zur Hand, kann ich auch nicht so sagen. Wir sind Vereine, die selbstverständlich alles ehrenamtlich tragen. Und man merkt schon, dass da Potenzial da ist. Entsprechend merkt man es auch daran allein in Baden-Württemberg durch die Vielzahl an Teams, die auch entstanden ist in den letzten Jahren. Das heißt natürlich, der Kuchen ist relativ groß und jeder will da irgendwie sein Stückchen davon abhaben. Was da an Wirtschaftskraft drinsteckt, kann ich so nicht bemessen. Also bei uns ist das, für uns ist es unbezahlbar, es ist ein ideeller Wert und wir stecken da Herzblut und Leidenschaft rein. Und wenn wir das dann nächstes Jahr wieder machen können, dann wissen wir, es war ein gutes Jahr. Und wir haben natürlich auch den Anspruch, mit unserer Wirtschaftsleistung eben diesen gesamten Bereich abzudecken. Also von Jugend bis, also die quasi noch Kinder eigentlich, von Flag über Jugend bis auch zur zweiten Mannschaft, dass da eben über alle Bereiche optimale Betreuung, optimale Versorgung ermöglicht wird. Und das können wir und darüber sind wir auch sehr froh.
2: Das sind mit Sicherheit Ziele auch für 2024. Michael, wie sehen die sportlichen Ziele für die erste Mannschaft aus?
4: Ja, ich habe es jetzt in meiner Rede auf der Weihnachtsfeier verkündet. Für mich in der ersten Mannschaft im GFL-2-Team ist es der Kampf um den Aufstieg in die GFL-1. Die Konstellation macht es möglich, weil von der GFL-1 gibt es keinen Absteiger. Und die stärkste Mannschaft mit Kirchdorf ist raus. Und wir haben jetzt dieses Jahr gezeigt, dass wir bis zum Schluss mit um die Meisterschaft mitkämpfen können und dass wir jedes Team auch schlagen können. Und daraufhin arbeiten wir. Ja, wir wollen gewinnen.
2: Ich drücke euch zum Gewinnen die Daumen. Vielen Dank, dass ihr beide heute hier zu Gast wart. Und liebe Zuschauerinnen und Zuschauer, wir bedanken uns auch bei Ihnen fürs Einschalten. Tschüss, machen Sie es gut und bis

0: ich Jennifer Rita? Ich vengo de Alemania.
1: Madre de Dios, Gret.
2: Jennifer, wie siehst du denn aus?
0: Oh mein Gott. Nein, Gret, das bist nicht du. Was zur Hölle ist denn mit dir passiert? Du siehst ja aus, als hättest du gestern schon 3 Junggesellinnenabschiede gefeiert.
2: Danke.
0: Wow. Also, wow. Du hast dich... Also, du siehst aus, als wärst du in dir angekommen.
3: Ein Wiedersehen mit den Tussis gibt es dieses Mal. Kannst du uns ein bisschen verraten, worum geht's denn diesmal?
4: Ja, es geht tatsächlich um uns Frauen, und jede ist ja sehr unterschiedlich, jede ganz speziell auf ihre Art und Weise, und ich finde das so schön, es ist nicht nur der Mann, der so im Vordergrund steht, diese Männerthemen, sondern wirklich, ich finde auch der Humor hat sich weiterentwickelt, die Mutter, die völlig gestresst ist und überlastet, aber trotzdem das schafft, ihren Alltag zu wuppen. Und die Geschäftsfrau, die jetzt verwitwet ist, die aber trotzdem positiv bleibt und eher nüchtern auch. Und ja, auch meine Situation, die Jennifer, die sich auch weiterentwickelt hat und versucht, sich weiterhin durchs Leben zu fuchsen.
3: Wie war es denn für dich, wieder in die Rolle der Jennifer schlüpfen zu dürfen?
4: Oh, ich liebe es so sehr. Das ist wirklich mein absolutes Lieblingsstück, muss ich wirklich sagen. Ich hätte selber nicht gedacht, dass wir das schaffen, nochmal so ein Herzstück zu toppen. Vorher war es Tussi Park und jetzt ist es für mich der Tussi Trip. Und ich finde es so schön, dass wir altern durften. Also auch in dem Stück, so wie in echt, aber auch in dem Stück nach 13 Jahren, dass es diese Fortsetzung gibt.

0: Noch so früh und schon so sentimental. Sag mal, ist das hier eine Bachelorette-Party oder eine spontane Hausbesetzung?
1: Das gehört alles zu Jennifers Programm. Ich kann mir auch noch keinen Reim drauf machen. Hallo, Pascaline.
0: Hallo, Grit. Sag mal, wie siehst du denn aus?
1: Ach, wie lahm einer Windschutzroulade.
0: Nein, ich meinte Jennifer. Ich sehe eindeutig zu viel Tatendrang in deinen Augen. Wir hatten uns doch mit allen auf ein ganz entspanntes Wellnesswochenende geeinigt, richtig?
2: Ja, na klar. Nach einem klitzekleinen Warm-up.
0: Also dein Aufwärmen besteht normalerweise aus einmal stundenlangen Durchköcheln auf Stufe Lava. Und ich bin nicht schwindelfrei.
2: Oh, mein Ex-Freund war auch nicht schwindelfrei. Ein motorischer Lügner.
0: Hast du denn wenigstens organisiert, was ich dir gesagt habe?
2: Ja, du brauchst mir nicht gleich aufs Dach steigen. Chill mal deine Base. Bitte sehr.
0: Ja. Und was soll das bitte sein?
2: Ein Gutschein für Spa.
0: Und was sollen wir damit?
2: Na, ich nehme mal an, die Braut überraschen.
0: Damit die dann auf ihrem Junggesellenabschied noch ihren Wochenendeinkauf machen kann, oder was?
2: Ja, also ich hab mich auch schon gewundert.
0: Ich sagte Spa-Gutschein. Ich sagte Spa-Gutschein.
3: Jetzt hat deine Rolle natürlich auch einiges durchgemacht, könnte man sagen, weil einige Jahre sind vergangen.
4: Richtig.
0: Wie es ist im Leben normal.
3: Wie es im Leben ist, genau. Kannst du uns ein bisschen mitnehmen, ohne jetzt zu viel zu spoilern? Was hat denn deine Rolle ausgemacht? Oder vielleicht, was hat sich auch verändert in ihrem Leben?
4: Also zum einen finde ich das ja immer ganz spannend, wenn wir in den Proben sind. Wenn wir halt anfangen zu proben, dann gibt es ja häufig noch mehr Infos für uns. Also wir spielen dann auch teilweise an manchen Stellen bestimmte Situationen mehr aus und erklären auch viel mehr. Und dann wird manchmal irgendwas gestrichen und man fragt sich, oh Gott, also erklärt sich das jetzt immer noch oder ist jetzt plötzlich die ganze Backstory der Figur weg? In meinem Fall war das so, also man erlebt Pascaline seit dem ersten Teil so als sehr

0: Ja, also würde ich sagen, so die männermordende Grand Dame, weiß ich nicht, oder Femme Fatale, wie man sie nennen soll. Und fragt sich die ganze Zeit, warum ist die eigentlich so? Also es ist schon ganz schön krass und eigentlich so eine Frau, der man ungern selber so begegnen würde, wo man sich manchmal so selbst ein bisschen kleiner fühlt und man denkt, oh, also die möchte ich nicht mit meinem Mann allein lassen. Und in der ersten Fassung gab es dann irgendwann eine Erklärung, warum sie so ist und warum sie zum Beispiel auch, das ist ihr Prinzip, niemals mit verheirateten Männern etwas anfängt. Mit allen Männern, die ihr gut gefallen, aber nie mit Verheirateten. Und dann erklärt sie ihm, warum sie diese Prinzipien hat. Und das ist schon nochmal auch, das war eben in einer Version des ersten Teils auch ein sehr stiller Moment. Ne? Und ich habe mich immer gut gefühlt, jetzt habe ich ein bisschen was erklärt, so als ob es nicht auch genug wäre, einfach in den kleinen Momenten dann das zu spielen. Und das blieb mir dann auch nur noch übrig, weil wir haben diesen Teil gestrichen, der war zu lang. Und dachte ich, okay, oh, jetzt muss ich erstmal schauen. Und es überträgt sich trotzdem. Es gibt immer wieder auch im Stück Momente, wo du diese eigene Backstory, die nun du hast, einfach auch mit reinspielen kannst. Und was passiert dann im Lauf? Sie erklärt eben auch, warum sie immer noch mit diesem Mann zusammen ist. Dem hat sie ihre Freundin nämlich ausgespannt. Und ja, die ist dann abgehauen, sie hat ihre Freundin verloren. Und dadurch blieb ihr eigentlich nur noch die Konsequenz übrig. Na gut, dann müssen wir halt heiraten, weil wir haben eigentlich Mist gebaut und jetzt müssen wir es irgendwie zusammen aussitzen, wir zwei Schuldigen. Und nur so viel, der war wohl ein bisschen älter auch schon, also man kann sich ja denken, was dann innerhalb dieser 10 Jahre vielleicht passiert ist. Also sie ist ja, ich glaube, das stand jetzt auch in der Kritik, kommt als Witwe quasi an. Ne? Und das heißt ja deswegen noch lange nicht, dass sie deswegen traurig ist.
1: Ich habe die Düde mit den Tattoos, die Düde mit den Tütüs und Tadü, Tada, ein klein wenig Deko. Sag mal, wo sind die Masken, damit uns mit dem ganzen Kram niemand erkennt?
2: Tja, hättest du mit den letzten 1,5 Litern Botox mal lieber noch gewartet, dann wärst du jetzt inkognito.
1: Keine Sorge, denn hiermit seid ihr garantiert inkognito. Was ist so Penisnase? Einen Penishut? Der steht dir gut? Dann für den schnellen Abschuss eine Penispistole, eine kleine, feine Penispfeife. Dann für die Schürzenjägerin unter uns habe ich eine Penisschürze. Dann habe ich Penisfühler, 100% gefühlsecht, und für den schnellen Abgang Penispantöffelchen. Und natürlich, Vorsicht, heiß und fettig, diesen Kumpel hier.
2: Boah, das sind mir echt zu viele PS, Penisse pro Sekunde. Warum ist der Schniedel bei jedem Junggesellenabschied eigentlich so ein Riesending?
1: Vielleicht, weil er bei den meisten Ehemännern nicht so ein Riesending ist. Und dann muss man sich den auch noch teilen ein Leben lang.
2: Oh, so ein Penis hat's aber auch nicht leicht. Er ist gezwungen, mit dem Sack zusammenzuleben. Sein Nachbar ist ein Arschloch. Und wenn er nicht geprügelt wird, wird er hängen gelassen.
1: Sag mal, Grit. Also, deine Witze, die sind ja neuerdings so wie deine Brüste. Unter der Gürtellinie. Naja, aber ist ja eigentlich ganz schön da. In diesem Sinne, wo ist das Karaoke-Mikro?
2: Oh, wie geil! Ja. Vorsicht, das Ding hat einen... Wackelkontakt. Und Play!

0: Worauf hast du dich denn besonders gefreut, als du gehört hast, dass du die Tussis wiedersehen darfst? Immerhin auch deine Schauspielkolleginnen.
1: Ja, auf meine Kolleginnen tatsächlich und auch auf die Zeit, weil wir haben einfach immer eine gute Zeit, wenn wir zusammen sind, weil wir uns auch wirklich, also die Chemie, die stimmt einfach total. Und ich glaube, das ist auch das, was uns ausmacht, dass wir uns nicht nur auf der Bühne total vertrauen, sondern eben auch privat so unglaublich mögen.
0: Jetzt ist das Ganze ja eine Fortsetzung von einem Stück, das damals sehr gut gelaufen ist. Hattet ihr ein bisschen die Sorge, dass die Leute nach so langer Zeit vielleicht einfach keine Lust mehr haben auf die Tussis?
1: Also es gab ja noch den Zickenzirkus dazwischen, das heißt Jennifer ging auch da schon weiter. Und klar, wir anderen beiden, also wir hatten eine Pause. Und zu sehen, was mit Grit passiert ist und was mit Pascaline passiert ist, das war super spannend, weil wir wussten das ja auch noch nicht. Das Stück entstand ja erst. Und die Leute gehen auch total mit. Also es ist schön, in einer Rolle mal zu altern. Ich glaube, das hat man im Theater eigentlich fast nie.

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1: Laue Sommernächte lassen sich nicht nur bei Cocktails und Musik genießen, sondern auch mit festem Schuhwerk an den Füßen und mit Taschenlampe ausgestattet. Denn bei Dämmerung und Dunkelheit sind im Stadtwald in Baden-Baden in den Sommernächten besonders viele Leuchtkäfer unterwegs. Bei einer Führung mit einem Waldpädagogen können Sie die Glühwürmchen einmal in ihrem natürlichen Habitat erleben. Die Veranstaltung findet nur bei trockenem Wetter statt. Deutschland gegen Elfenbeinküste heißt es am Samstagnachmittag, 20. Juni 2026. Wer das Spiel aus dem Toronto Stadion live hier in der Region verfolgen möchte, hat ab 16 Uhr im Enzaun Park in Pforzheim die Möglichkeit, die deutsche Mannschaft gemeinsam mit anderen Fans leckerem Essen und den üblichen Biergartendrinks anzufeuern. Am 21. Juni ist offizieller Sommeranfang. In Gaggenau wird er in diesem Jahr französisch gefeiert. Denn Fête de la Musique verwandelt die Innenstadt in eine Bühne für Live-Musik und Austausch. In Gaggenau wird Fête de la Musique damit schon zum dritten Mal gefeiert. Dadurch soll Sichtbarkeit für die lokale Musikszene geschaffen, Kultur genossen und Menschen zusammengebracht werden.

0: Auf Großdemonstrationen sind sie der Hingucker, berittene Polizisten, die auf Pferden sitzen, die fast 2 Meter groß sind. Liebe Zuschauer, herzlich willkommen zu einer neuen Folge von Pfote und Co., heute aus Mannheim. Wir sind auf einem ehemaligen Gutshof und hier werden diese Polizeipferde trainiert. Wie das aussieht, das schauen wir uns jetzt an. Seit 1,5 Jahren sind Kevin Schindler und Pania ein Team.
1: Morgen.
0: Im Trubel einer Demo müssen sie sich blind vertrauen. Die Zusammenarbeit muss funktionieren.
2: Es ist eigentlich wie ein Kollege, der dabei ist, der einen quasi begleitet. Es ist halt ganz anders, wenn du im Einsatz bist mit einem Pferd. Es ist einfach noch jemand da. Du bist, selbst wenn du irgendwo unterwegs bist, nicht alleine unterwegs. Also er vertraut dann auf dich. Ich vertraue auf ihn. Es macht eigentlich immer Spaß. Es ist egal, ob es jetzt ein stundenlanger Einsatz ist. Es macht einem nichts weniger aus, sag ich mal.
0: Damit das Vertrauen zwischen dem baden-württembergischen Rappen und seinem Reiter wächst, ist viel Beziehungsarbeit nötig. Dazu gehört für Kevin und Pania die regelmäßige Schönheitspflege, das Striegeln.
2: Das steht alles auf der Koppel draußen, auf der Sandkoppel. Und wälzt sich sehr gerne und vor allem dann, wenn es zeitlich wichtig ist, vorm Einsatz oder vor der Streife, ist er dann schön eintrainiert und dann darf ich wie ein Verrückter putzen und man hat das Gefühl, es hat gar nichts gebracht. Er ist ja auch noch schön schwarz, das sieht man, das Weiße dann auch noch.
0: Nach der Beauty- und Massageeinheit wird es ernst, das Training für den nächsten Polizeieinsatz beginnt. Es ist ein Gelassenheitstraining. Dabei sollen die Pferde ihre Angst zum Beispiel vor flatternden Fahnen oder lauten Geräuschen verlieren, damit sie beispielsweise auf den Lärm im Straßenverkehr oder Demonstrationen vorbereitet sind.
3: Ja, also Pferd, wie gesagt, ist von Natur aus ein Fluchttier. Das heißt, es will sich vor einem möglichen Raubtier durch Flucht entziehen. Und alles, was neu ist, könnte gefährlich werden für das Pferd. Und deswegen müssen wir das Pferd langsam daran führen und dem eben nur zeigen, das ist nicht gefährlich, egal was es ist. Und dann hat das Pferd Vertrauen und weiß, es muss nicht flüchten. Und dann macht es auch alles mit.
0: Dem Pferd die Angst zu nehmen, ist ein langer Weg. Markus Heißler kommt dem Tier immer näher, Schritt für Schritt, damit es nicht erschrickt.
3: Wenn ein Pferd Angst hat, dann reagiert es irgendwann panisch und das wird dann gefährlich. Das kann für den Reiter oder für Unbeteiligte dann gefährlich werden. Und so weit darf das aber auch nie kommen. Ja? Deswegen muss man das immer langsam aufbauen. Wenn wir dann auch mal ein bisschen testen, sage ich mal, dann machen wir das erst hier. Ja, in einer sicheren Umgebung. Wir müssen natürlich auch wissen, wie das Pferd in extremen Situationen reagiert. Das ist natürlich wichtig, ja, weil nur so können wir gewährleisten, dass halt nichts passiert.
0: Bis die Pferde bereit für einen Polizeieinsatz sind, dauert es eine ganze Weile. Mindestens ein halbes Jahr. Je nach Charakter und Mut des Tieres. Für die Polizisten lohnt sich der Aufwand trotzdem.
3: Man hat vom Pferd erstmal als Einsatzbeamter eine sehr gute Übersicht, gerade bei Demonstrationen. Ja. Dann ist es halt auch so, dass man mit dem Pferd allein schon durch die Anwesenheit viel bewirken kann, ja, weil die Menschen auch aggressive Menschen, ja, mit denen wir es ja leider berufsmäßig öfters zu tun haben, habe doch Respekt vom Pferd. Ja, viel mehr, wie wenn da ein Kollege steht. Und wir können halt mit Pferden auch verfeindete, sage ich mal in Anführungszeichen, Störergruppierungen, Fußballfans, können wir trennen, ohne dass wir jetzt Gewalt wie in Form von Schlagstock oder Wasserwerfer oder Pfefferspray oder sowas einsetzen müssen.
0: Pania ist das dienstälteste Pferd. Mit seinen 18 Jahren steht er kurz vor seiner Pensionierung. Vuvuzelas beeindrucken ihn nicht mehr. Aber trotz der Erfahrung und seiner beeindruckenden Größe von 1,85 Meter ist Pania ein ängstliches Pferd. Ein Schisser, sagt Kevin Schindler.
2: Man merkt schnell, wenn er vor irgendwas Angst hat. Und er drückt es zum Beispiel aus, indem er viel rumtanzt. Wenn wir zum Beispiel im Verkehr sind oder es ist eine große Menschenmasse, dann wird er schnell nervös. Seine Erzfeinde sind Rollkoffer, vor allem wenn es so ruppiger Boden ist, wenn die dann rumrollen. Straßenbahnen kann er nicht leiden und Bass. Wenn Musik mit Bass da ist, das zeigt er dann, dann fängt er an, unter dir rumzutanzen. Und es kann dann schon mal sein, dass wir auf der Stelle galoppieren. Aber er bleibt trotzdem da, wo er sein soll.
0: Weil Panya seinem Reiter vertraut, überwindet er seine Angst. Bei einem Polizeieinsatz ist genau dieses Vertrauen entscheidend und macht den Unterschied zu anderen Pferden aus. Hautnah erlebt habe er das bei einem Spiel des VfB Stuttgart. Kevin Schindler war für die Fanbegleitung eingeteilt. Insgesamt 12 Polizeireiter waren vor Ort. Aber die Fans waren laut, die Pferde wurden nervös, begannen zu tänzeln. Auch Panya trat auf der Stelle hin und her, wollte vor den Menschenmassen flüchten.
2: Und als sie dann richtig losgelegt haben, sind dann auch andere Pferde zum Beispiel ausgebrochen. Die sind weggelaufen, weil sie sich erstmal wieder einkriegen mussten. Und er ist auch zusammengestreckt und wollte erst da den Rückwärtsgang einlegen. Aber ich habe ihm dann halt kurz gezeigt, dass er stehen bleiben soll oder dass ich halt da bin. Und er ist so ziemlich als einziger vorne stehen geblieben. Wir waren dann zwar nur zu dritt auf dieser Seite, aber er ist dann stehen geblieben, während andere zum Beispiel weggelaufen sind. Und da war ich dann, das war so ein Moment, wo ich ganz stolz auf ihn war.
0: Das Vertrauen zwischen Panya und Kevin ist über die Zeit gewachsen. Ein Selbstläufer ist das aber nicht. Kevin Schindler verbringt viel Zeit mit ihm. Dabei merkt er, was Panya gefällt. Zum Beispiel putzt er ihn in der Box. Dort fühlt sich Panya wohler als in der Stallgasse. Er kann während des Striegelns in Ruhe fressen oder die Massage genießen. Aber das Putzen ist nur ein Teil der Beziehungsarbeit.
2: Selbst wenn ich jetzt kein Einsatztraining habe oder nicht auf Streife bin oder halt gerade Freiraum habe, dann bin ich halt oft bei ihm in der Box selber und schmus da mit ihm oder es gibt ab und zu mal ein Malzbier oder so zum Feierabend und dann bin ich halt einfach da und beschäftige mich mit ihm. Und wir machen auch oftmals einfach nur so Kopfarbeit, dass er so knifflige Aufgaben lösen muss und ein bisschen nachdenken muss. Und ich denke einfach, dass viel Dasein und viel Kontakt mit ihm haben und nicht nur rausholen, putzen, auf Einsatz gehen und wieder in die Box stellen und fertig. Ich denke, das hilft um einiges, dass er so eine Verbindung zu einem aufbaut.
0: Das Training und die Einsätze vor Ort bringen die Pferde immer wieder an ihre Grenzen. Der ein oder andere Tierliebhaber sieht das nicht gern. Doch nur so, sagt Heißler, habe man einen Gewöhnungseffekt.
3: Ziel unserer ganzen Ausbildung ist ja einfach, dass das für das Pferd normal ist. Ja, für das Pferd ist, wir werden natürlich angesprochen, ist das jetzt, wenn wir in der Stadt reiten, ist das für das Pferd keinen Stress? Ja, die Pferde stehen da, wenn man das mal beobachtet, und schlafen fast. Komplett entspannt im Straßenverkehr, rechts LKW, links Straßenbahn. Ja, warum? Weil das für sie normal ist. Das ist für sie einfach ganz normal. Und dann geht es. Wenn ein Pferd das so nicht trainiert ist, funktioniert es nicht. Dann würde ich sogar sagen, ja, das ist Tierquälerei, wenn man das so machen würde.
0: Bei den Einsätzen vor Ort kommt es hin und wieder zu heftigen Zusammenstößen, zum Beispiel zwischen Demonstranten oder verfeindeten Fußballfans. Da muss ein Polizeipferd auch mal durch Bengalos rennen. Auch das ist daher ein Teil der Ausbildung.
3: Ich mache das erst aus großer Entfernung und man nimmt dann auch immer erfahrene Pferde dazu. Weil das ist auch so ein Instinkt, so ein Urinstinkt. Ein Pferd ist ein Herdetier. Ein Pferd ist kein Einzeltier, kein Einzelgänger, der irgendwo allein in der Natur rumläuft, sondern ein Pferd lebt immer im Herdeverband. Ja? Und wenn die anderen Pferde ruhig bleiben, die erfahren, die das schon kennen, dann überträgt sich diese Ruhe auch auf die jungen Pferde. Weil das junge Pferd merkt, wenn die anderen nicht wegrennen und panisch werden, dann kann das ja nicht so schlimm sein. Ja? Und dann bleibt er auch da. Und dann wird es ganz allmählich gesteigert, dass man dann mal ein bisschen näher an ihn hinkommt.
0: Beim Training achtet Kevin Schindler auf jede Regung seines Tieres. Bei Anzeichen von Angst beruhigt er Panya, spricht mit ihm. Bleibt ein Pferd trotz einer vermeintlichen Gefahr ruhig und gelassen, wird es sofort gelobt. So soll es einen positiven Lerneffekt geben. Zwang werde nicht angewendet.
3: grundsätzlich, das ganze Training funktioniert nur, wenn das Pferd mitmacht. Gegen den Wille des Pferdes hat man auf Dauer keine Chance. Ja, das funktioniert nicht. Dann, das Pferd ist einfach zu stark, dass es sich dem Reiter dann so unterwerfen würde, wenn er das überhaupt nicht will. Ja, da hat man keine Chance. Und wenn man so ein Pferd hat, wenn wir das merken im Rahmen der Ausbildung, dann kann der auch kein Polizeipferd werden. Ja, das wäre dann auch dem Pferd nicht artgerecht oder nicht fair gegenüber.
0: Fair und artgerecht soll auch die Unterbringung der Tiere sein. Die Polizeireiterstaffel hat deshalb in der Vergangenheit die Pferdeboxen des denkmalgeschützten Gutshof erweitert. Zwölf Tiere sind dort aktuell untergebracht. Diese Anzahl will die Reiterstaffel in der nächsten Zeit erhöhen. Dann wird der Gutshof zu klein. Pferde und Reiter ziehen deshalb nach Bruchsal um. Wenn es soweit ist, werden Kevin Schindler und Markus Heißler neue Unterstützung für die nächsten Polizeieinsätze bekommen. In den kommenden Wochen werden das schwerpunktmäßig Fußballspiele sein.

0: Hinter mir gönnen sich die Pferde gerade einen kleinen oder großen Snack und das haben sie sich nach dem anstrengenden Training auch redlich verdient. Pania hatte ja schon während des Trainings Hunger. Liebe Zuschauer, das war eine neue Folge von Pfote und Co. Schön, dass Sie mit dabei waren und bis zum nächsten Mal.
1: Dass ich eigentlich früh aufstehe, hört sich immer so schlimm an. Da denken alle, oh, die Landwirte müssen so früh aufstehen. Aber wenn man bedenkt, dass die meisten andere dreiviertel Stunde irgendwo nachfahren müssen, bevor sie anfangen schaffen, und das auch nicht Arbeitszeit ist. Und ich stehe auf und bin 5 Minuten später an meinem Arbeitsplatz. Ursprünglich habe ich den Beruf deshalb gewählt. Da war ich in der 3. Klasse. Mit 8, 9 Jahre alt hatte ich einfach Freude an die Kühe, Kälber, Tiere. Das war die Motivation, wieso ich dann gesagt habe zu meinem Vater, ich mache hier weiter, ich mache Bauer.

Bevor eine Kuh gemolken werden kann, muss ich sie erst mal 2,5 Jahre lang herpeppeln, aufziehen, füttern, weiden und so weiter. Und dann erst, wenn von da ab, wo sie ihr erstes Kalb bekommt, geht es dann praktisch los, dass ich sie melken kann, dass ich sozusagen die Milch nutzen kann. Gell? Und auch dann ist es immer so, dass man sie dann praktisch einmal im Jahr, bevor sie ihr nächstes Kalb bekommt, steht sie dann 2 Monate lang trocken, wird sie also 2 Monate lang nicht gemolken. Und dann, wenn sie wieder das neue Kälbchen legt, dann geht es wieder von vorne los. Gell? Das ist unser Melkstand hier. Da können jetzt auf jeder Seite 4 Kühe gleichzeitig gemolken werden. Also immer eine Gruppe, wenn es voll ist, sind immer 8 Kühe auf einmal. Und wir melken gerade 24 Kühe. Ja, jetzt haben sie es gemerkt. Nicht drängeln, nicht drängeln.

Die erste zwei, drei Strahlen melke ich auf der Boden, um zu kontrollieren, ob die Milch in Ordnung ist. Und dann mache ich das Euter, wenn es ein bisschen verschmutzt ist, mache ich es sauber. Da kann ich kontrollieren halt, die Milch muss halt wie Milch aussehen. Die darf keine Flocke haben, darf auch nicht rosa, blutig sein. Ist so, dass ich Kühe schon mag. Also. Oder auch die Milchviehzucht, oder das interessiert mich schon von klein auf. Halt. Dass man halt, wir versuchen, möglichst auf Gesundheit und Lebensleistung zu züchten. Also nicht nur auf hohe Milchleistung, sondern dass die eben auch alt werden können, die Kühe. Das ist so ein bisschen unser Zuchtziel. Also wir machen ja seit 30 Jahren haben wir umgestellt auf Biolandwirtschaft. Aber man kann das jetzt nicht so schwarz-weiß malen, dass also auf jedem konventionellen Betrieb die Tiere quasi gequält werden. Und vor allem nicht in der Rinder-, in der Milchviehzucht. Also ist es so, dass es eigentlich jeder, der von der Milch lebt, der muss eben gucken, dass seine Kühe im Verhältnis zu dem, was er füttert natürlich, also wir füttern da jetzt nicht ganz so intensiv, aber dass sie gut Milch geben können, dass sie sich wohlfühlen, dass sie nicht krank werden und so weiter. Und ich denke, dass da die meisten Bauern bestrebt sind, halt ihre Kühe ordentlich zu behandeln. Gell? Und raus, hopp, hopp, hopp, hopp, hopp, hopp. Raus. Los, weiter, hopp. Früher war es halt so, ich habe einen Spaß gehabt an die Tiere und so weiter. Hab mir aber nicht viel Kopf gemacht, was dann mit der Milch geschieht. Gell? Und wenn ich aber dann einen Haufen Milch produziere und weiß, dass die zum Teil dann als Milchpulver nach Afrika gekarrt wird und dort die Märkte kaputt macht und dann für den Hunger und dass das zum Teil die Milch dann erzeugt wird mit Futtermitteln, die von alle Herren Länder herkommen, wo dort dann Fläche fehlt für die Grundnahrungsmittelerzeugung und so weiter. Diese Gesamtzusammenhänge, das hat mich eigentlich dann als Jugendlicher immer sehr umgetrieben und das hat auch dazu geführt, dass ich dann später dann auf Bio umgestellt habe. Und immer dann die Letzten, die man ein bisschen rufen muss, oder die Melken, komm! Melken, hallo! Ich sag immer, man muss jetzt Kühe melken und keine Euter melken. Gell? Das ist ja auch das, was interessant ist. Dass man halt jetzt, wenn ich jetzt die Kuh melke, dann weiß ich, das ist jetzt die Ethel mit dem komischen Namen. Und dann weiß ich, was der ihre Mutter war, ihre Großmutter und so weiter. Und das ist das, wo man halt, wenn man so jetzt alleine vor sich nachmelkt, dann macht man sich halt so seine Gedanken halt nebenher. Und das ist das, was auch interessant ist daran. Also, dass man halt die Abstammungen weiß von denen. Und wer mit wem verwandt ist und welche jetzt vom gleichen Zuchtbulle sind, da macht man sich so nebenher seine Gedanken, wie der jetzt wohl vererbt hat, ob das jetzt die Euter gut sind und man freut sich dann, wenn sie gut Milch geben oder sowas. Ja, das mache ich lieber nicht. Also eine Kuh ist so arg, ich züchte lieber mit der gesamten Herde, weil wenn man so eine Kuh sich so arg sein Herz reinhängt dann, und die dann abgeht. Ich habe nur so, man hat eine gewisse Vorstellung halt, wie man züchten möchte und so weiter. Und die Kühe, die dann halt dem Zuchtziel recht nahe kommen, die findet man halt dann toll und gut. Und was natürlich, was momentan halt meine, wenn man so will, meine Kuh ist, wo ich ein bisschen Freude dran habe, ist vor allem unsere älteste Kuh gerade. Weil die halt diese Almkönigin. Da war eben die Mutter, war schon, das war die Almluft, die war unsere älteste Kuh. Und ihre Großmutter, ihre Urgroßmutter, also da war es über vier Kuhgenerationen immer, dass die Mütter jeweils die älteste Kühe waren im Stall. Und auch wenn man dann weiß, dass durch so ein Euter 75.000 Liter Milch geflossen sind, dann ist es einfach, muss man da Respekt davor haben. Gell? Also das ist. Perle ist die letzte. Für mich ist es halt wichtig, dass
wenn wir jetzt, wir haben ja hier in dem Raum zwischen Stuttgart und Karlsruhe eigentlich relativ viel dichte Besiedlung. Gell? Also wir haben also viele Leute, die jetzt eigentlich Milch, Käse, Joghurt, Quark konsumieren. Gell? Und deshalb wäre es jetzt eigentlich nicht gut, wenn wir jetzt unsere Milch, die hier erzeugt wird, was ich bis China und sonst wo noch exportieren würdet und dann wieder irgendwelche irische Butter oder sowas hier die Leute hier kaufen würdet. Sondern es ist eigentlich nur sinnvoll, dass man das, was hier wächst und angebaut wird und produziert wird, auch möglichst in der Region auch verbraucht. Das ist also so der Grundgedanke von der Regionalität, der inzwischen auch bis in weitere, also höhere Ebene auch vorgedrungen ist, dass es jetzt auch geschätzt wird, nicht zuletzt wegen dem Transport halt auch. Wenn man denkt, was sonst ein Liter Milch Kilometer auf dem Buckel hat, bis er wieder beim Verbraucher zurück ist, es fängt schon damit an, dass es immer weniger große Molkereien gibt. Das nennt sich dann Leuchtturmmolkerei, wenn dann zwei, drei kleine zumachen und eine große, ein großes Werk gebaut wird und dann von überall her gekarrt wird. Und da machen wir jetzt eigentlich das andere Extrem. Gibt da vieles dazwischen noch, aber dass wir eben sagen, die Milch, die bleibt hier auf dem Hof, die wird hier auf dem Hof verarbeitet und wird dann hier in der Gegend, also im Umkreis von maximal 30 Kilometer, praktisch wieder vermarktet. Gell? Also, Milchhaus sagen wir dazu, weil es ja jetzt keine, weil man nicht nur Käse macht, sondern auch Joghurt, Quark und Sahne und andere Sachen. Ja, das, dadurch hat man halt jetzt praktisch vom Anbau des Futters über das Melken der Kühe bis zum fertigen Endprodukt kriegt man halt alles, hat man alles selber Überblick ein bisschen. Gell? Ja, die Leute, wir leben von den Leuten, die das schätzen und das dann auch so anerkennen, gell? Und die, denen das wichtig ist. Gell? Mit den Preisen, mit Supermarktpreisen mithalten zu wollen oder sowas, ist aussichtslos. Gerade mit Tieren ist halt so, dass man das auch eine gewisse Last ist, dass man natürlich immer da sein muss, dass man immer, dass die immer versorgt sein muss, dass man 365 Tage im Jahr halt die Verantwortung da dafür hat. Und da muss man dann halt auch Lösungen finden, dass man auch mal zwei Wochen im Jahr mal Urlaub machen kann oder dass man mal ein Wochenende frei hat oder sowas. Also dadurch, dass wir einen Hofladen haben, ist so, dass wir, wo man auch nur Ökoprodukte vermarktet, haben wir eigentlich so 95% unserer Lebensmittel ist bei uns Bio eigentlich. Aber wenn ich mal irgendwo essen gehe oder sowas oder auf einem Festle bin oder eingeladen bin oder sowas, da habe ich kein Problem damit, dann das ganz normal genauso zu genießen oder so. Oder ich kann auch mal irgendwo in der Stadt einen Döner essen und das, ja, da habe ich kein Problem damit. Wenn ich nichts Besseres gelernt habe. Ja, wie gesagt, ich habe das schon immer wollen und habe das eigentlich so machen können. Das Glück gehabt, dass ich auch das. Weil wer hat schon das Glück, den Beruf machen zu dürfen, den er mit 8 oder 9 Jahren sich rausgesucht hat. Gell?

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1: Laue Sommernächte lassen sich nicht nur bei Cocktails und Musik genießen, sondern auch mit festem Schuhwerk an den Füßen und mit Taschenlampe ausgestattet. Denn bei Dämmerung und Dunkelheit sind im Stadtwald in Baden-Baden in den Sommernächten besonders viele Leuchtkäfer unterwegs. Bei einer Führung mit einem Waldpädagogen können Sie die Glühwürmchen einmal in ihrem natürlichen Habitat erleben. Die Veranstaltung findet nur bei trockenem Wetter statt. Deutschland gegen Elfenbeinküste heißt es am Samstagnachmittag, 20. Juni 2026. Wer das Spiel aus dem Toronto Stadion live hier in der Region verfolgen möchte, hat ab 16 Uhr im Enzaun Park in Pforzheim die Möglichkeit, die deutsche Mannschaft gemeinsam mit anderen Fans leckerem Essen und den üblichen Biergartendrinks anzufeuern. Am 21. Juni ist offizieller Sommeranfang. In Gaggenau wird er in diesem Jahr französisch gefeiert. Denn Fête de la Musique verwandelt die Innenstadt in eine Bühne für Live-Musik und Austausch. In Gaggenau wird Fête de la Musique damit schon zum dritten Mal gefeiert. Dadurch soll Sichtbarkeit für die lokale Musikszene geschaffen, Kultur genossen und Menschen zusammengebracht werden.
2: Herzlich willkommen zu Carnews TV. Bei der derzeitigen Förderung von E-Autos sind plötzlich auch diese wieder gefragt, weshalb wir einen neuen Kia und von BYD den Denza Z9 sowie den Atto 2 Plug-in vorstellen. Motorsportler kommen diesmal auch auf ihre Kosten. Wir zeigen die Ausstellung Rallye-Legenden im Nationalen Automobilmuseum und fuhren zudem den Toyota GR Yaris.

0: Ich darf euch begrüßen im Rheingau und hier wächst bekanntlich richtig guter Wein. Den werde ich irgendwann mal auch probieren. Aber es geht nicht um Wein, sondern um neue Autos. In diesem Fall ist das der Kia EV2 oder EV2, ganz wie ihr wollt. Also dieser EV2 gehört in das sogenannte B-Segment und diese SUVs in diesem Segment sind ein bisschen kleiner und ein bisschen leichter. Der hier hat ein Gewicht mit Fahrer um die 1,7 Tonnen und das ist für ein Elektroauto wirklich richtig leicht. Es gibt Autos wie ein Porsche Cayenne oder ein Audi Q8, die wiegen auch schon mal 2,5 oder 2,8 Tonnen. Für mich eigentlich ein bisschen schwer. Aber schauen wir mal zu diesem hier. Der ist ein kompakter und der ist ungefähr 4,06 Meter lang. Er ist 1,80 Meter breit und 1,57 Meter hoch. Der Radstand, der liegt hier bei 2,56 Metern. Das bedeutet, es gibt kurze Überhänge vorne und hinten und dadurch hat man auch ein bisschen mehr Platz im Innenraum. Das zeichnet ja sowieso die elektrischen Autos aus. So, bullige Form. Denke ich mal, es gibt da unten einen Lufteinlass, der gehört bei einem Elektroauto auch dazu, denn der Akku und auch der Elektromotor, die werden schon mal ein bisschen wärmer. Auch dieses Auto steht auf dieser sogenannten elektrischen globalen Plattform. Optisch ist das alles entstanden in Anlehnung an die Modelle, die wir schon kennen, EV3, 4, 5 oder 9. Und ich muss sagen, das ist ein sehr auffälliges, interessantes und ganz modernes Design. So, und jetzt schauen wir mal nach innen. Ja, wenn ich mich hier so umschaue, dann wird klar, hier ist vieles, das ich schon kenne aus den anderen EV-Modellen, 3, 4, 5, 6 oder mehr. Und das ist auch kein Problem, es ist so ein Baukastensystem, das man nutzen kann. Hier gibt es vor mir direkt einen virtuellen Tacho mit allen wichtigen Anzeigen. Dann habe ich hier nochmal einen Bereich, da kann ich Heizung und Lüftung einstellen. Und hier gibt es einen 12,3 Zoll großen Monitor, zum Beispiel für das Navigationssystem. Also da hat man an alles gedacht. Schön sind auch diese Bedienknöpfe, die hier unten angebracht sind. Da muss ich nicht extra ins Menü. Das gleiche gilt auch für die Temperaturwahl oder für die Belüftung. Das hat man hier unten hingelegt, also das ist sehr einfach, muss ich echt sagen. Schöne Sitze, die bieten sehr viel Seitenhalt und man hat hier viele Ablagen. Es gibt hier auch eine Ladeschale für das Handy. Ein Lenkrad, das wirkt sehr sportlich, unten und oben abgeflacht, nicht zu viele Knöpfe, leicht erlernbar. Also ich muss sagen, man hat in diesem Auto eigentlich an alles gedacht.
1: Es gibt die unterschiedlichsten Geräteanschlüsse und sogar einen netten Spruch beim Aussteigen. Der EV2 ist offensichtlich ein Angriff auf den künftigen VW ID. Cross oder auch den ID. Polo, die demnächst an den Start gehen werden. Und er ist der kleinste Kia auf dem EU-Markt. Mit der Top-Reichweite von rund 453 Kilometern übertrifft er sogar die Reichweite des VW ID. Cross.
0: Also ein Wort zum Fahrverhalten. Dieser Kiwi EV2 hat auch nur einen Frontantrieb. Allradantrieb in dieser Klasse braucht man nicht unbedingt. Aber ich denke mal, damit ist er sehr gut unterwegs. Das Auto hat eine leichte Tendenz zum Untersteuern, wenn man schnell in die Ecke reinfährt. Und beim Gaswegnehmen in Kurven gibt es auch so eine leichte Tendenz zum Übersteuern. Also so eine Lastwechselreaktion ist aber nicht gefährlich. Außerdem gibt es an diesem Auto auch alle Fahrerassistenzsysteme, wenn der Fahrer mal ein paar Fehler macht.
1: Hier zu sehen das leichte Ausschwenken des Hecks nach rechts, das aber easy zu kontrollieren ist. Auch bei dieser Gangart zeigt der EV2 sein Potenzial in Sachen Fahrwerk. Besonders gut ist er in der City. Wendig und übersichtlich lässt sich der kleine Kia auch hier bewegen.
0: So, das Kofferraumvolumen bei diesem EV2 liegt bei 362 Litern. Aber dann kann man schlauerweise noch die hintere Sitzbank nach vorne schieben. Und dann sind 403 Liter Ladevolumen möglich. 15 Liter extra gibt es noch mal unter der vorderen Haube. Also das reicht eigentlich für den kleinen Urlaub. So, hier gibt es noch mal 15 Liter Platz, wie bereits gesagt. Da kann man vielleicht das Ladekabel verstauen. Ein Wort zu den Batterien. Also der eine Akku ist 61 Kilowattstunden groß, der andere 42,2 Kilowattstunden. Beim ersteren erreicht man dann 453 Kilometer elektrische Reichweite. Beim zweiten und kleineren sind das 317. Der Elektromotor leistete um die 146 PS. Damit sind 161 Topspeed auf der Autobahn möglich. Würde mir reichen. Und die Beschleunigung sieht auch nicht schlecht aus. Von 0 auf 100 in 8,7 Sekunden. Das ist doch schon mal sehr sportlich.
1: Man sitzt bequem in diesem Cockpit und ist gerüstet auch für eine längere Reise. Das gilt auch für die Mitfahrer hinten. Das 400-Volt-Bordnetz erlaubt 11 Kilowatt oder 22 Kilowatt Laden. Mit DC-Laden ist der Akku von 10-80% in rund 29 Minuten wieder aufgeladen. Es gibt die Ausstattungsvarianten Light für 26.600 Euro oder Air für 28.990 Euro, Earth für 31.290 Euro und die Variante GT-Line kostet 36.890 Euro als Top-Variante. Die Basisausstattung ist schon umfangreich. So gibt es das Panorama-Display, LED-Scheinwerfer und eine Klimaautomatik. Es gibt eine Herstellergarantie von 7 Jahren und eine 8-Jahres-Garantie für den Akku oder 160.000 Kilometer.
0: So, meine Testfahrt mit diesem neuen Kia EV2 ist zu Ende und ich muss sagen, ich bin ein Fan von kleinen Autos. Nein, ganz kleiner ist er natürlich nicht, wie die Autos, die ich aus den 70er Jahren kenne, des letzten Jahrhunderts, muss man sagen. Aber er hat mir wirklich gefallen. Er ist einigermaßen leistungsstark, er bietet ein ganz interessantes Design, Platz im Innenraum und für 26.600 Euro bekommt man das Basisauto und das ist ja mal nicht schlecht. Mir hat er gefallen, euch vielleicht auch. Bis dahin, tschüss.
2: Kia hat also den Ruf des Marktes nach günstigen kleinen E-Autos erhört. BYD hat neben Elektro nun auch Plug-in-Modelle, sogar im Luxussegment. BYD ist mittlerweile einer der größten Hersteller von Automobilen weltweit. Bei den E-Autos ist es eindeutig, denn BYD hat Tesla als größten Lieferant 2024 überholt. Und zählen wir die Plug-in-Hybride noch dazu, vertrieb BYD 2025 mehr als 4 Millionen elektrisierte Fahrzeuge. Nun kommen also noch einige Luxusmodelle ins Programm und dies unter dem Label Denza. Der Denza Z9 GT feiert aktuell seine offizielle Markteinführung in Europa. Als luxuriöser Shooting Brake der BYD Premium-Marke zielt er direkt auf Wettbewerber wie den Porsche Taycan Sport Turismo oder den Porsche Panamera. Nun wird sicher wieder das fast verwechselbare Design der vielen chinesischen Modelle kritisiert werden. Und ja, da ist auch was dran. Viele SUV ähneln sich sehr. Und die Formensprache selbst europäischer Produzenten näherte sich zunehmend dem asiatischen Geschmack. Zudem kopierten die chinesischen Marken gerne auch die Details der europäischen Marktführer. Das bedauerliche Ergebnis sind selbst bei Porsche belanglose und kaum noch auffällige Designs, allen voran der letzte Macan. Dieser könnte nahtlos in fast allen China-Portfolios seinen Platz finden. Eigenständigkeit war dann wohl mal. Es überrascht dann auch nicht, dass der Z9 GT von einem ehemaligen Audi-Designer stammt. Die elegante Fastback-Silhouette passt somit perfekt zu den innen verbauten hochwertigen Materialien. Das futuristische Innenraumkonzept muss gefallen, sowie die schweren elektrischen Türen und das hohe, eher für einen Sportler untypische Gewicht. Erstaunlich ist die Preisgestaltung, denn das vollelektrische Modell wird in Deutschland voraussichtlich ab ca. 115.000 Euro angeboten. In China startet das Modell allerdings bereits ab umgerechnet ca. 44.000 Euro. Eine weitere Variante des Denza neben der rein elektrischen Version ist ein Plug-in-Hybrid mit einer elektrischen WLTP-Reichweite von 150 Kilometern. Der Innenraum besticht durch Luxus-Features wie eine 4-Zonen-Klimaautomatik, belüftete Massagesitze vorne und hinten sowie ein integriertes Kühlfach. Interessenten können das Fahrzeug bereits auf der Website konfigurieren.

0: Wer es günstiger möchte, kann auch bei BYD den Atto 2 finden. Diesen gibt es ebenfalls als rein elektrisches, aber eben auch als Plug-in-Modell. Wir fuhren den Atto 2 Plug-in, auch PHEV genannt, im Alltag und waren besonders davon überrascht, wie schnell BYD auf die enorme Kaufzurückhaltung bei den E-Modellen reagieren konnte und sofort das verbrennerdominierte Modell nachlegen konnte. Nun hat sich die Situation durch neue E-Förderprogramme noch einmal geändert, auch weil der Deutsche keine Rabatte liegen lässt und weil aus politischen Gründen der Kraftstoffpreis gestiegen ist. Übrigens sind auch bei vielen Ladesäulen parallel die Kilowattpreise gleich einmal mitgestiegen. Dies alles wird sich sicher in einigen Monaten wieder normalisieren. Und Hersteller haben dann auch für die Zweifel am E-Auto wieder das richtige Modell, zum Beispiel den Atto 2 PHEV, im Programm.
1: BYD gilt als einer der innovativsten und auch größten chinesischen Automobilhersteller. Da wundert es nicht, dass sie kurz nach dem elektrischen Atto 2 nun dieses Plug-in-Hybrid-Fahrzeug vorstellen. Aber das hat seinen Grund, denn die Elektrofahrzeuge in Europa oder in Deutschland verkaufen sich wirklich mäßig. Wenn man mal bedenkt, dass im ersten Quartal 2025 nur 3% aller Neuzulassungen von Elektrofahrzeugen auf den Privatbereich entfielen, das heißt 97% waren reine kommerzielle Anmeldungen, dann ist das eigentlich sehr erstaunlich und sagt schon sehr viel. Kein Wunder also, dass sie nun den Atto 2 als Hybrid, als Plug-in-Hybrid nachschieben können hinter dem schon vorhandenen Elektrofahrzeug. Jetzt sind natürlich neue Vergünstigungen im Raum, aber nichtsdestotrotz, der Kunde hat eine gewisse Reichweitenangst. Er möchte nicht permanent laden müssen, er möchte nicht seine Zeit verschwenden an den Ladesäulen und dafür ist dieser Atto 2 als Plug-in-Hybrid eigentlich ideal. Ein bisschen doof ist, dass er ein bisschen laut wird, wenn man ihn fordert, aber wenn man eigentlich ein solides Fahrzeug haben will zu einem wirklich

0: absolut problemlos. Er kombiniert als Plug-in die Vorteile eines Elektroautos für den Alltag mit der Reichweite eines Verbrenners. Die Technik ist gemessen am Preis sehr fortschrittlich und modern. Für viele Autofahrer dürfte aber die Möglichkeit, die Ladezeiten zu umgehen, das Hauptargument für den PHEV sein.
1: DMI steht für Dual Mode Intelligent. Eine Hybridarchitektur, die je nach Bedarf zwischen rein elektrischer, serieller oder paralleler Funktionsweise wechseln kann. Die vorwiegend verwendete Antriebsquelle ist der Elektromotor, der von einer 18 kW LFP Blade Batterie gespeist wird. Der Verbrenner läuft hauptsächlich, wenn der Akku geladen werden muss oder zur Unterstützung beim Abrufen einer höheren Last. Deshalb hat die E-Maschine mit 145 kW bzw. 197 PS und einem Drehmoment von 300 Newtonmetern genug Kraft, um allein für flotten Vortrieb zu sorgen. Während der 1,5 Liter Vierzylindermotor mit 72 kW bzw. 98 PS und dem Atkinson-Zyklus sowie einem Wirkungsgrad von 43% die Rolle des Steigbügelhalters einnimmt. Diese Aufgabenteilung von Akku und Motor wird auch auf der Straße deutlich. Der Atto 2 fährt sich die meiste Zeit wie ein Elektroauto. Nur wenn man die Systemleistung von 156 kW bzw. 212 PS durch eine sportliche Gangart abruft, wird der Vortrieb lauter und mühsamer. Trotzdem erreicht der Atto 2 PHEV Crossover nach 7,5 Sekunden Landstraßentempo und ist dann bis zu 180 km/h schnell. BYD gibt den Verbrauch mit 5,1 Liter auf 100 Kilometer und 1,8 Kilowattstunden auf 100 Kilometer an, was wir nicht ganz erreichten. Laut Hersteller soll der BYD Atto 2 als Plug-in-Hybrid eine Gesamtreichweite von 1000 Kilometern ermöglichen.
0: Uns gefiel es, die Testfahrt durch eine Winterlandschaft zu erleben und sich um die Reichweite und ums Laden absolut keine Gedanken machen zu müssen. So oder so, BYD hat für jede Fortbewegung und Verwendung mittlerweile ein Angebot. Eine andere Frage ist die so oft konnotierte, aber schon massiv angezweifelte Umweltfreundlichkeit der E-Modelle. Wurden noch vor wenigen Jahren die Fahrzeuge für lange Lebenszyklen gebaut und die meisten Verbraucher fuhren ihr Modell oft 6, 7 Jahre oder waren sogar 20 Jahre in einer Familie, so sind durch das Leasing die Nutzungszeiten massiv gesunken. Sogar die Konstruktion dieser Modelle ist nicht mehr auf ein langes Leben ausgerichtet. Und was ist dann noch ökologisch, wenn in der Zeit, in der vor Jahren noch 2 oder 3 Modelle gekauft wurden, heute 5 oder mehr Fahrzeuge gebaut und auch entsorgt werden müssen? Für viele Menschen ist ein Auto auch ein Lebensstil- und Spaßfaktor. Mit Rennsportgenen ist der GR Yaris das ideale Gefährt für kurvige Landstraßen. Der Yaris GR gilt unter Petrolheads als absoluter Geheimtipp. Besonders die Performance aus hoher Leistung und geringem Gewicht ist im Zeitalter der müden E-Autos mit schwerem Akku und Reichweitenoptimierung eine Wohltat. Nun geht die von der Toyota-Philosophie, der stetigen Optimierung getriebene Weiterentwicklung weiter voran. Die Weiterentwicklung des Schrägheckmodells GR Yaris im Modelljahr 2026 bringt also neue, vom Motorsport inspirierte Verbesserungen, die insbesondere bei Fahrten am Limit die Lenkpräzision und Fahrzeugkontrolle weiter optimieren.
2: Es ist noch gar nicht so lange her, da galt Sportlichkeit im automobilen Sektor etwas. Denn diese Fahrzeuge sollten spurtschnell sein, sollten Kurven räubern können, sollten Spaß machen. Heute ist es ja so, dass sehr viele Menschen schon zufrieden sind, wenn ihr Elektroauto sportlich beschleunigt. Aber in den Kurven ist es dann meistens schon mal zu Ende durch das hohe Gewicht. Dieses Fahrzeug ist ganz anders, denn dieses Fahrzeug verbirgt noch diese ganzen sportlichen Gene, die wir früher gesucht haben. Das Fahrzeug wird am besten damit verglichen, wenn man sich überlegt, dass vor ca. 25 Jahren der Porsche 996 damals 300 PS hatte und wog ca. 1600 Kilo. Dieses Fahrzeug wiegt ca. 1350 Kilo und hat 280 PS. Und das Fahrzeug, okay, es ist nicht ganz billig, ca. etwas knapp unter 50.000 Euro. Aber dafür bekommt man ein Fahrzeug, was wirklich sehr, sehr sportlich ist und jede Kurve mit Bravour nimmt. Also, wer noch auf die alten Werte und auf gerade Sportlichkeit Wert legt, der ist mit diesem Fahrzeug hervorragend bedient.
0: Das typische Kart-Feeling mit extremer, direkter Umsetzung der Fahrerwünsche ist ein

0: ein Genuss. Das liegt auch am neuen, kompakteren Lenkrad mit optimierten Proportionen und ergonomischem Layout. Eine richtige Handbremse ist zudem ein Gewinn für jede Ausfahrt. Ein neu entwickelter Hochleistungsreifen bietet mehr Grip und Kontrolle auf der Rennstrecke und verringert die Abrollgeräusche auf der Straße. Und neue Möglichkeiten der Stoßdämpferfeinjustierung und bei der elektrischen Servolenkung bringen das Potenzial der neuen Reifung voll zur Entfaltung. Dies gilt auch für eine Feinheit aus dem Motorsport, die bereits in der Vergangenheit in vielen Performance-Modellen griff. Dies ist die Anzeige, dass der Motor noch nicht wirklich warm ist. Erst wenn diese erlischt, kann der Spaß ohne Reue beginnen. Denn nur ein warmes Top-Aggregat kann gefahrlos Hochleistungen abrufen. Schauen wir zurück auf zum Beispiel vergessene Porsche-Modelle wie den 996 mit 300 PS, so sehen wir, dass die Performance-Werte beim GR Yaris allein durch das Gewicht besser sind. Somit ist auch die Kritik am hohen Preis kaum zu rechtfertigen, denn das Modell aus Zuffenhausen konnte weniger bieten für mehr Geld. Das Know-how aus dem Toyota Motorsport kam auch bei den jüngsten Weiterentwicklungen des GR Yaris und des GR Yaris Aero Performance zur Anwendung. Beide Modelle profitieren von detaillierten Aktualisierungen zur weiteren Verbesserung des Fahrzeugerlebnisses. Die neu konzipierte Tastenanordnung ist ein weiteres direktes Ergebnis der im Rennsport gewonnenen Erkenntnisse. Der Pilot dreht das Lenkrad oft um bis zu 180 Grad, ohne seine Hände umsetzen zu müssen. Bei einer herkömmlichen Tastenanordnung besteht dabei die Gefahr, dass die Tasten am Lenkrad versehentlich betätigt werden. Beim GR Yaris wurden daher alle Tasten weiter weg von den Händen des Fahrers positioniert. Für mehr Komfort bei kälteren Temperaturen ist nun in Kombination mit der optionalen vertikalen Handbremse außerdem eine Sitz- und Lenkradheizung erhältlich. Sämtliche Aktualisierungen gelten für die neuesten Modelle des GR Yaris und des GR Yaris Aero Performance, die in ganz Europa bestellt werden können. Der GR ist nicht unbedingt ein bequemes Fahrzeug für den Alltag. Ein perfektes Spaßmobil für Könner am Lenkrad ist der GR Yaris aber auf jeden Fall. Vielleicht sogar mehr als ein Porsche. Und das zu einem dann relativ besseren Preis-Leistungs-Verhältnis. Die Optik allein macht schon in der Heckansicht etwas her. Und den roten Testwagen mit seinen aerodynamischen Feinheiten mussten wir einfach lieb gewinnen. Der GR Yaris war schon sehr erfolgreich in der WRC. Der Rallye-Weltmeisterschaft. Seine Ahnen zeigt das Nationale Automobilmuseum mit der Ausstellung Rallye-Legenden. Rallye. Das hatte neben der Formel 1 einmal einen sehr guten Klang in der motorisierten deutschen Gesellschaft. Einer der besten Rennfahrer aller Zeiten wurde mehrfach Rallye-Weltmeister und konnte auch auf der Rundstrecke bestehen. Deutschland war in den 80er Jahren im Röhrl-Fieber. Die Loh Collection im Diez-Hölztal, eine der spannendsten Autosammlungen der Welt, zeigt in diesem Jahr die Ausstellung Rallye-Legenden. Echt sehenswert, auch im Rahmen der Dauerausstellung. Das Nationale Automuseum The Loh Collection im hessischen Diez-Hölztal Eversbach zeigt seit 2023 in der Dauerausstellung ständig rund 150 spektakuläre Fahrzeuge von 1886 bis heute. Sie zeigt zahlreiche Einzelstücke, Prototypen und Highlights der Automobilgeschichte aus der Sammlung von Museumsgründer Prof. Dr. Friedhelm Loh. Seine Leidenschaft für Autos, aber auch Rallye, wurde offensichtlich schon früh geweckt.
1: Ich bin immer Rallyefahrer gewesen, bin München-Dakar gefahren, bin Finnland-Russland im Januar gefahren, bei über 40 Grad minus, bin Südamerika gefahren, von Venezuela bis nach Brasilien. Also, das ist das, was ich am liebsten tue, wenn ich Urlaub machen darf. Im letzten, vor zwei Jahren war ich in Island, habe die ganze Insel befahren. Das sind schon tolle Erlebnisse. Natur pur, alleine, Ruhe, alles spitze.
0: Doch es soll ja nun ein universitärer Lehrstuhl hier entstehen. Was steckt dahinter, Herr Professor Loh?
1: Ja gut, wenn Sie Autogeschichte meinen, dann haben wir natürlich eine Palette an unterschiedlichen Marken, an unterschiedlichen Technologien. Wir haben weltweit Autos, wir sind nicht nur deutsch, wir sind kein typisches Markenmuseum.

0: Hier, das macht auch keinen Sinn, sondern wir wollen die Breite dessen zeigen, was Automobilgeschichte ist. Wenn Sie die zweite Seite sehen wollen, dann wollen wir etwas zur Bildung beitragen in unserer Gesellschaft. Und deswegen haben wir den Campus zusammen mit der Hochschule Geislingen-Nörting, wo wir junge Leute oder überhaupt Menschen für Technik begeistern wollen, weil wir wissen, wir sind eine Nation, die von der Technik lebt. Und ich möchte, weil ich auch Unternehmer bin und mit Technik was zu tun habe, meinen Beitrag leisten, dass junge Leute wieder mehr Spaß an Technik kriegen.
1: Und dieser Spaß ist auch real erlebbar. Die Sonderausstellung, gefördert vom AVD, zeigt die Anfänge, die extremen Klasse-B-Fahrzeuge, aber auch Dakar-Sieger. Gleich zu Beginn ist der Martini Lancia 037 zu sehen, den Rallye-Superstar Walter Röhrl als das beste Rallye-Auto bezeichnet hat, das er je fahren durfte. Mit bis zu 350 PS und nur kompromisslosen 960 Kilogramm Gewicht wurde das Auto zur Legende. Und schön ist es immer noch, aber auch unbezahlbar.

Vom Audi 200 im Sportgewand über den sehr eleganten Alpine zum Peugeot 205, der ebenfalls eine Ära prägte, führt der Rundgang zu zwei weiteren legendären Lancia-Modellen, die ebenfalls völlig kompromisslos für Rallye-Erfolge entworfen wurden. Der Lancia Delta und der wunderschöne, extrem kompakte Lancia Stratos. Während andere Hersteller ein Straßenmodell für den Sport optimierten, baute Lancia oft, wie beim Stratos, ein reinrassiges Siegerauto und machte dann daraus ein Serienmodell, wenn auch nur in kleinen Stückzahlen.

Auch der Delta S4, ein zum Ende der Gruppe B absolut dominantes Auto mit 500 PS und nur 890 Kilogramm Eigengewicht. Dies verdeutlicht auch die aktuellen Probleme mit effizienter Fortbewegung bei hohen Fahrzeuggewichten bei elektrischen Fahrzeugen wie dem Pikes Peak Rekord Volkswagen von Yannick Dumas. Am Pikes Peak erzielte dieser linke Audi Quattro S1 E2 neben einem elektrischen Prototypen mit Walter Röhrl 1987 und einer Leistung von 600 PS einen neuen Rekord. Er bezwang die 19,96 Kilometer lange Schotterstrecke in 10 Minuten und 47,85 Sekunden und blieb als erster Fahrer unter 11 Minuten. Beeindruckend, wie auch das Flügelwerk, um dem Wagen die beste Bodenhaftung zu verleihen.

Die deutsche Rallye-Geschichte hat besonders Audi mit dem Quattro-Antrieb mitgeschrieben. Dieser S1 ROC im Originalzustand fuhr 1988 mit beim Race of Champions.

Ein besonders seltener Audi Quattro ist dieser S1 PDK, den Walter Röhrl vom damaligen Audi-Chef Ferdinand Piëch als Geschenk erhielt. Ein Innenleben mit vielen Funktionen zur schnellen Bedienung. Ob da die aktuellen Multimedia-Screens mithalten können? Die Neuzeit ist mehr von der berühmten Dakar geprägt, weshalb auch hier viele Hersteller aktiv sein wollten. Von 2009 bis 2011 gewann Volkswagen dreimal hintereinander mit dem Touareg. Sicher wird aber kein Touareg-Kunde ein

einziges Teil an seinem Auto wiederfinden. Legenden des Rallye-Sports sind ohne den Porsche 959 nicht denkbar. 1986 war dieser perfekt auf die Dakar hin entwickelte Wagen einfach unschlagbar. Es gewann René Mettke vor Jackie X. Diese G-Klasse folgte dem 959 Tross als Servicefahrzeug. In der Neuzeit folgten auch Hersteller wie Peugeot auf den Spuren der Dakar. Bis in die 60er Jahre verweist dieser Mini mit seinen Erfolgen im Rallye-Sport. Er hat tatsächlich 1964 die legendäre Rallye Monte Carlo siegreich beendet. In einem Nebenraum stehen weitere Legenden vom 911 S2.2 Rallye, dem SCRS bis zum Prototypen, das Schwarze Biest, ein Toyota MR2. Er wurde für die neue Gruppe S entwickelt, die aber nie an den Start ging. Der Ford RS200 war 1983 ausschließlich für den Rallye-Sport entwickelt worden, verlangte aber sehr talentierte Piloten. Ja, auch Mercedes hat sich bei Rallyes versucht. Nicht so erfolgreich wie Opel, die mit einem ähnlichen Modell des Manta 400 und Walter Röhrl am Steuer Weltmeister wurden. Lang ist das her. Es war eine schöne Zeit. Rallye-Sport mit viel Leistung und viel Spektakel. Vielleicht kommt es ja mal wieder. Bis dahin können diese Schätze im Nationalen Automuseum bestaunt werden. Und das war's schon wieder mit elektrischen und motorsportlichen Neuheiten. Wir hoffen, es hat Ihnen gefallen und wir dürfen Sie auch beim nächsten Mal wieder begrüßen. Zu einer neuen Ausgabe von Car News TV.

0: Zieh mal das hier raus, genau.
1: Sie ziehen alle Register. Neugierig und ohne Scheu erkunden die Kinder das gesamte Klangspektrum der Orgel. Wie klingt es, wenn man auf die Tasten drückt? Was macht die Organistin mit ihren Füßen? Alles dürfen die Kinder fragen und selbst ausprobieren.
0: Auf die Seite und jetzt drücke ich hier drauf, was dann passiert.
1: Beim Orgelentdeckertag in der Stiftskirche Bretten gibt sich die Königin der Instrumente ganz nahbar und zeigt auch neue Saiten.
2: Für viele Kinder oder auch für Erwachsene ist das wirklich so ein verstaubtes Instrument, was wirklich nur alte Musik kann. Und ich finde es wichtig, wenn Kinder in dem Alter erleben, oh ja, das macht Spaß, und von klein auf vielleicht drangeführt werden, dann ist die Chance vielleicht größer, dass die als Ältere doch dabei bleiben.
1: Wie eine Orgel funktioniert, haben die jungen Mädchen schon gelernt. Sie haben herausgefunden, wie der Luftstrom in einer Pfeife oder einer Flöte einen Ton erzeugt. Und manche haben ja auch schon musikalische Erfahrung.
3: Das ist das A. Das ist das C, das D geht so.
1: Und dann haben die Kinder selbst eine funktionstüchtige Orgel aufgebaut, im Miniaturformat natürlich. Los geht's mit dem Sortieren. Zuerst die Tasten, dann die Orgelpfeifen, sprichwörtlich der Größe nach.
4: Hier ist noch eine kleine.
5: Die passt so hin.
1: Ein Gehäuse braucht das Ganze auch. Einen Rahmen, Leisten und natürlich einen Blasebalg. Beim Hantieren mit den Teilen begreifen die Kinder die Funktionsweise im Wortsinn.
6: Heute haben wir zum ersten Mal dieses Modell, den Allegro-Orgelbausatz, aufgebaut. Ist also absolute Premiere für uns hier im Kirchenbezirk. Die Kinder sollen einfach Lust bekommen, selber auszuprobieren, selber an einer Orgel sich einfach hinzusetzen und mal zu spielen und nicht denken, ich muss da was Besonderes können, sondern es einfach nur auszuprobieren.
1: Der Bausatz ist für Schüler- oder Konfirmandengruppen konzipiert. Innerhalb einer Stunde soll er montiert und spielbereit sein. Dazu muss man die Bauanleitung genau einhalten und auf die Reihenfolge achten. Bei der Premiere klappt noch nicht alles. Beim Einsetzen der mühsam sortierten Tasten und Pfeifen gerät manches durcheinander und muss wieder in die Reihe gebracht werden. Doch schließlich ist's geschafft.
7: War cool und war halt am schönsten, dass wir dann auch spielen konnten.
8: Ich fand das total cool, nur ich fand das ein bisschen blöd, dass dann was schiefgelaufen ist, dass wir was nicht richtig drin hatten oder so. Das war blöd, aber sonst hat mir sehr Spaß gemacht.
9: War eigentlich ziemlich lustig, wenn man Fehler gemacht hat.
10: Erst haben wir was falsch gemacht, dann mussten wir es nochmal machen und jetzt geht die Orgel.
1: Wie die große Orgel in einem Konzert klingt, das entdecken die Kinder dann zusammen mit der Familie und der Orgelmaus.
6: Die Orgelmaus ist ein Stück von Hans-Peter Tschiller und wir haben sie als Vorlage genutzt, um einfach auch spielerisch als Familienkonzert in diesem Orgelerlebnistag das einzubauen. Sie soll über Hören und über Wissen vermitteln, was so eine Orgel alles kann.
1: Dazu schlüpft die Bezirkskantorin Höchst selbst in die Rolle der neugierigen Maus. Im Dialog mit der Organistin und dem Publikum lernen alle noch was dazu. Zum Beispiel, dass die Orgel auch moderne Melodien spielen kann. Das Konzept hat funktioniert. Der erste Orgelerlebnistag war ein Erfolg. In Zukunft soll er auch in anderen Gemeinden die Kinder fürs Orgelspiel begeistern.

0: dann hatten wir praktisch natürlich auch unsere Bibliothek, vor allem die Klassiker. Und ich habe ganz früh alles gelesen, was da drin stand. So Theodor Storm oder Fontane oder ich weiß nicht was. Und im Grunde ist es deshalb, wie soll ich sagen, immer wieder weiter gewachsen. Ich hatte auch in der Schule gute Anregungen und habe dann gemerkt, dass ich gerne Buchhändlerin werden wollte.
1: Der Berufswunsch mit 19, fast wäre er damals in Erfüllung gegangen. Ihr Herz gehört aber nicht nur der Literatur, sondern auch einem angehenden Pfarrer. Ein Ausbildungsvertrag in der Tasche und einen Verlobungsring am Finger. Im Zeitgeist der 50er Jahre scheint das für eine junge Frau nicht vereinbar.
0: Und dann war klar, also in der damaligen Zeit, heute wäre das anders, dass man diesen Mann, also 9 Jahre älter, dass man den nicht allein da irgendwo in seinem Pfarrhaus sitzen lassen kann. Und dann hat meine Mutter von mir verlangt, dass ich Haushalt lerne. Und ich war aber jetzt damals noch nicht so, wie ich heute bin. Dann hätte ich nämlich gesagt, nee, das mache ich auf gar keinen Fall, sondern ich mache 2 Jahre meine Lehre und dann heirate ich.
1: Das Hausfrauendasein wird ihr nicht zur Passion, anders als die Mutterrolle. 4 Kinder kommen zur Welt. Brigitte Fuchs begleitet den Werdegang ihres Mannes von Ringlingen bei Bretten über Immendingen und schließlich nach Karlsruhe-Rüppur. Doch der Rolle als Pfarrfrau verweigert sie sich und zahlt dafür ihren Preis.
0: Was alles über mich geredet wurde, das würde, glaube ich, Bände füllen. Aber ich denke schon, hat mir vielleicht schon innerlich was gemacht. Aber ich habe versucht, darüber zu stehen, nicht, und mich da nicht zu kümmern. Und da meinen Weg zu gehen. Und da hat mein Mann mich auch immer unterstützt.
1: Auch als sie mit 40 die Leitung der Gemeindebücherei übernimmt und dadurch schließlich doch noch eine Ausbildung machen kann, als kirchliche Büchereiassistentin. Mit diesem Abschluss nimmt das Leben schließlich eine ungeahnte Wendung, als die Betreiberin des örtlichen Buchladens

0: dringend eine Aushilfe für die Weihnachtszeit sucht.
1: Und dann habe ich spontan, ohne auch überhaupt nur nachzudenken, habe ich gesagt, ja, wie wäre es, wenn Sie mich nehmen? Ja, und dann ist sie mir um den Hals gefallen und ich bin nach Hause gekommen und habe gesagt, zu meinem Mann, ich habe einen Job. Und das war das Beste, was überhaupt je in meinem Leben passiert ist dann. Weil ich da bestimmt noch mal 10 Jahre noch mal in der Buchhandlung war und alles noch mal von Grund auf und ich weiß nicht was, mit Computer und allem, bisher habe ich mich da eingefunden.
0: Endlich die ersehnte berufliche Freiheit. Frei fühlt sich Brigitte Fuchs auch in der Natur, ein Zustand, den sie aus Kindheitstagen kennt. Mit 3 Jahren erlebt sie den Kriegsausbruch in Berlin. Die Familie flüchtet über Stuttgart in ein Sommerhaus am Bodensee. Die Mutter allein mit 3 Kindern, der Vater vermisst. Die Natur zwischen Wald und See, für die älteste Tochter ein Segen.
1: Ich denke, wenn wir jetzt in der Großstadt gewesen wären, wir hätten nie in Ferien gehen können oder irgendwas. Und dadurch hatten wir die Ferien vor der Tür. Und wir haben das geliebt, die Freiheit im Wald und am See und ich weiß nicht was alles. Also das war einfach ganz wunderbar, das kann man gar nicht beschreiben. Es gibt wunderbare Geschichten darüber zu erzählen, die ich alle meinen Kindern, Enkelkindern immer wieder erzählen kann. Mit dem Schiff in die Schule gefahren und ich weiß nicht was alles.
0: Ein kleines Naturparadies hat sich Brigitte Fuchs auch in Rüppur geschaffen. Ein Schrebergarten, knapp 2 Kilometer von der Wohnung entfernt. Sommers wie winters ist hier immer etwas zu tun. Dabei darf im Gladiolenweg 100 gedeihen, was anderswo als Unkraut gilt. Gezähmte Wildheit, ein Balanceakt, der Zeit und botanische Kenntnis erfordert. Dass manch einer das Prinzip weder beherrscht noch versteht, kümmert die Gärtnerin wenig. Denn das hier ist ihr eigenes kleines Reich.
1: Und ich hüte den auch so. Also das ist mein Garten und ich habe Freundinnen, die nur so ganz ordentliche Gärten haben und ich lade die im Sommer nicht ein, weil die sind total entsetzt über mich, wie ich das mache. Deshalb dürfen die das nicht sehen. Die dürfen kommen, wenn die Osterglocken und die Schneeglöckchen blühen.
0: Dass in diesem Garten nicht Nachlässigkeit, sondern Schöngeist am Werk ist, verrät auch die Dekoration. Der Vogelbauer, reine Zierde. Hier wird nichts und niemand eingesperrt. Brigitte Fuchs ist mit ihrem Tageswerk zufrieden und gönnt sich noch eine Verschnaufpause im Grünen. Zurück in der evangelischen Gemeindebücherei, wo sie seit fast 50 Jahren nach dem Rechten schaut. Jede Neuanschaffung geht durch ihre kundigen Hände und auch die Dekoration des Schaufensters ist Chefinsache. Bleibt die Frage, wenn Ihre Biografie als Buch erschiene, welchen Titel würde der Klappentext tragen?
1: Also Sie wissen ja, dass Freiheit für mich wichtig ist. Und ich meine, trotz allem Freiheit vielleicht oder so irgendwie in der Richtung.
0: Noch ist kein eigenes Buch geplant. Nur für die Familie hat sie zum 90. Geburtstag nächstes Jahr ihre Erinnerungen bis zur Hochzeit aufgeschrieben. Weniger als ein Viertel ihres reichen Lebens. Es bleibt also noch viel zu erzählen.

0: Herzlich willkommen zu Lichtblicke, das Magazin für Lebensfragen. Es ist kein großes Geheimnis, dass die Kirchen in Deutschland kleiner werden und sich auch von vielen Gebäuden trennen müssen. Andernorts wird aber auch geschaut, wie man Kirche neu denken und Räume entsprechend umgestalten kann. So auch in Freiburg im Stadtteil Zehringen, wo Anfang 2024 das sogenannte Thomas-Zentrum eröffnet hat. Heute bei mir im Studio ist eine der Pfarrerinnen dort, Brigitte Herrmann. Schön, dass Sie bei uns im Studio sind. Frau Herrmann, was ist am Thomas-Zentrum neu? Es hat neu eröffnet, da ist baulich was passiert. Können Sie ein bisschen erzählen, was da entstanden ist?
1: Genau, also um die Thomaskirche herum wurde ein Pflegehaus und ein Kindergarten gebaut, sodass wir jetzt unter einem Dach Pflegehaus, Kindergarten und Kirche haben. Und das ist wunderbar, weil sich da natürlich ganz viele Menschen begegnen. Und in die Kirche wurde ein Kaffeebereich gebaut in den Kirchenraum und noch weitere Gruppenräume, sodass der Kirchenraum jetzt einfach konzentrierter ist. Und als ganz große Besonderheit haben wir in diesem Kirchenraum eine Himmelsschaukel, eine Schaukel, die von der Decke hängt und in der man in der Kirche schaukeln kann.
0: Was das genau ist und wie man die nutzen kann, das sehen wir nachher nochmal. Was hat sich denn, abgesehen vom Baulichen, vom Konzept her verändert? Sie versuchen ja auch eine neue Herangehensweise, Kirche neu denken, habe ich eben schon gesagt. Glauben mit allen Sinnen ist Ihr Stichwort. Was heißt das genau?
1: Also Thomas ist der Jünger in der Bibel, der den Auferstandenen sieht und dann ihn auch berühren möchte und sagt, ich möchte die Hände in deine Seite legen. Und dann haben wir gedacht, was liegt näher, als dass die Thomaskirche dafür steht, Glauben mit allen Sinnen zu erfahren. Wir finden, dass da in der evangelischen Kirche durchaus noch Potenzial ist und haben gedacht, wir fangen einfach damit an.
0: Sie fangen einfach damit an und Sie stricken auch kein fertiges Konzept, sondern diese neuen Räume, die sind auch sinnbildlich gemeint. Sie bieten auch Raum dafür, dass Gemeindemitglieder sich auch einbringen. Es ist so ein bisschen experimentell, kann man sagen, oder?
1: Ganz genau, ganz genau.
0: Wie sieht es aus? Also was wird da genau eingebracht und wie wächst das?
1: Also es gibt ganz verschiedene Formate. Wir haben den Freitagabend mit Leib und Seele und da entstehen einfach ganz viele verschiedene Sachen. Also zum Beispiel gibt es Mantra singen, wo wir ganz eintauchen ins gesungene Gebet, wo wir christliche Lieder immer wieder singen. Und das ist eine ganz wunderbare Erfahrung. Dann gibt es natürlich das Schaukeln, was im Zentrum steht. Es gibt Schaukeln und Meditieren. Oder eben ganz neu, jetzt wird die Serie The Chosen gezeigt. Einfach Freitagabends in der Kino in der Kirche.
0: Also ganz verschiedene Formate für verschiedene Zielgruppen. Teilweise begegnen sich aber natürlich auch verschiedene Zielgruppen. Was ist so das Besondere daran, dass Sie haben eben gesagt, in der evangelischen Kirche gibt es viel Potenzial dafür, mit allen Sinnen Glauben zu erfahren. Was ist die besondere Qualität daran? Wenn wir das Wort benutzen, um einander zu begegnen, dann kommen wir ja auch schnell ins Diskutieren. Es gibt viel Spaltung, viel polarisierende Themen. Ist das vielleicht auch ein anderer Zugang, um wieder Gemeinschaft zu stiften?
1: Also das glaube ich auf jeden Fall. Ich glaube, dass wenn wir gemeinsame Erfahrungen machen und die dann teilen, das auch mit hinaustragen können, wieder, wenn der Alltag weitergeht. Und wenn wir die Erfahrung machen und erleben, wir sind Gottes Kinder und die anderen auch so ansehen, dann können wir genau diese Erfahrung dann eben auch, also die geht ja dann außerhalb der Kirche weiter und genau dort können wir sie dann auch wieder weitergeben.
0: Wir haben durch Ihre Schilderung schon einen kleinen Eindruck bekommen davon, wie es im Thomas-Zentrum aussieht. Wir wollen aber tatsächlich jetzt auch mal eintauchen, denn wir haben Sie mal einen Tag besucht und da schauen wir jetzt mal rein, was da alles uns begegnet ist im Thomas-Zentrum.
2: Schön, dass ihr da seid. Das singen sich hier alt und jung entgegen. Die Kinder des Freiburger Thomas-Kindergartens sind wie jede Woche im gleichnamigen Pflegeheim zu Besuch. Im Gepäck haben sie gute Laune und einen Koffer voller Spielzeuge. Puppe, Teddy und Brummkreisel. Einen nach dem anderen bringen die Kinder die Schätze ans Licht, um sie in der Runde gemeinsam zu bestaunen. Jedes Teil wird ausgiebig betrachtet, befühlt und wenn möglich auch gehört.
3: Oh, das ist aber toll.
2: Eine kleine Entdeckungsreise in die eigene und die Kindheit des Gegenübers.
4: Wir sind ja ein Jahr jetzt in der Einrichtung, haben angefangen mit einer Gruppe und es wurden ganz schnell zwei Gruppen. Und wir haben ja montags auch noch das offene Café, wo die Kindergartenkinder und die Senioren zusammen spielen einfach nur. Und es sind so viele Begegnungen und so viele leuchtende Augen und so schöne Erfahrungen, die möchte ich nicht missen, auf gar keinen Fall.
2: Dass die Kita im gleichen Haus nur eine Etage tiefer ist, macht gegenseitige Besuche einfach und unkompliziert. Aber auch außerhalb der Betreuungszeiten sieht man sich im Viertel. So entsteht über die Kinder eine Verbindung aus dem Seniorenheim in die Nachbarschaft hinein.
3: Die Kinder kennen uns. Wenn wir die Straße lang gehen, dann winken sie oft. Die sprechen uns an, die Kinder. Und wir sprechen sie auch an. Und naja, hat sich ein nettes Verhältnis entwickelt.
2: Im Neubau um die alte Thomaskirche sind nicht nur Kita und Pflegeheim eingezogen. Die ganze Nachbarschaft soll sich in den offenen Räumen und Angeboten willkommen fühlen. Zum Familiencafé in einem Teil des früheren Kirchenraums kommen heute weniger Familien als sonst. Dafür hat diese alleinstehende Dame zum ersten Mal den Weg hierher gefunden. Vor der Kamera sprechen möchte sie nicht, verrät aber, dass sie verwitwet ist und sich nach Gesellschaft sehnt. Keine 5 Minuten später setzt sich jemand dazu und die beiden kommen ins Gespräch.
5: Ich unterhalte uns schon gerne.

0: Neben Leckereien und Begegnungen bietet das Familiencafé jedes Mal wechselndes Programm. Diesmal Singen mit Sonja. Nebenan bietet der Kirchenraum noch ein ganz besonderes Erlebnis zwischen Himmel und Erde. Eine Schaukel an 10 Meter langen Seilen. Zu freien Schaukelzeiten kann jeder einfach vorbeikommen. Außerdem gibt es ein Angebot mit Meditation zum Runterkommen und Fallenlassen.
1: Wenn man dann davor irgendwie versucht, sich nicht auf das so, ich muss heute das noch machen und das noch machen und das noch machen, sondern so probiert wirklich mal ein bisschen nur auf die Musik zu hören und nur mit diesem Schaukeln zu gehen, dann ist es schon sehr beruhigend und ja, befreiend auch.
0: Gabriele Hartlieb, eine der Pfarrerinnen, hat das Projekt initiiert. Wenn es nach ihr ginge, könnte die Schaukel noch viel häufiger genutzt werden, auch als eine Art Therapieform für das Pflegeheim. Denn das Schaukeln soll sogar Demenzpatienten helfen.
2: Das ist für Menschen, die verwirrt sind, die sozusagen, wo auch Leib und Seele, Kopf und Körper nicht so beieinander sind, hat eine zentrierende Wirkung und eine aktivierende Wirkung. Also es ist eine leichte Bewegung, in der sie ja gehalten werden, ohne selber aktiv werden zu müssen.
0: Klassische Gottesdienste finden im Kirchenraum des Thomaszentrums so gut wie gar nicht statt, weil es die woanders gibt und weil der christliche Glaube eben viel mehr als eine Ausdrucksform hat.
3: Frau Herrmann, der Glaube hat viel mehr als eine Ausdrucksform. Gibt es Menschen, denen das zu offen ist, was Sie da machen? Sie haben eben gesagt, auch Mantra singen, auch wenn es christliche Lieder sind. Aber es sind ja doch viele Formen, die man sonst aus der Kirche nicht so kennt. Stößt das auch auf Widerstand?
4: Also im Gegenteil. Eigentlich haben wir das Gefühl, dass wir dadurch viel mehr Menschen erreichen. Und Menschen, die vielleicht sonst nicht so in die Kirche gekommen wären. Und die einfach merken, da ist noch ganz viel mehr möglich. Und es geht nicht. Also es gibt nicht nur feste Formen und wenn ich mit denen nichts anfangen kann, ist der christliche Glaube nichts für mich, sondern das ist eine ganz große Weite da und da sind die Menschen sehr dankbar, das erleben wir.
3: Mhm. Diese Schaukel, kann ich mir vorstellen, ist ein besonderer Anziehungspunkt. Die gibt es zwar jetzt nicht nur in Freiburg, ich glaube, es gibt auch noch eine in Bremen, aber es ist schon was sehr Seltenes und ja auch was Überraschendes. Sie bewerben es draußen am Kirchturm, das haben wir gesehen. Kommen gerade da auch wirklich Menschen, die vielleicht schon lange nicht mehr in der Kirche waren? Kommen Sie darüber dann auch ins Gespräch oder wissen Sie gar nicht so, wer das jetzt ist, wer da zu Ihnen kommt?
4: Also tatsächlich kommen viele Leute und sagen, sie wollen es einfach mal sehen, Schaukel in der Kirche. Sie haben das gelesen und jetzt wollen sie es auch mal ausprobieren. Und ganz besonders kommen vor allem Menschen, für die diese Erfahrungsdimension so wichtig ist. Also zum Beispiel kommt immer wieder ein Kind mit Behinderung und fühlt sich in der Schaukel einfach total wohl. Und dafür bin ich so dankbar, dass wir dieses Angebot haben, was diese Erfahrung so stark macht, dass wir genau diese Menschen erreichen.
3: Tolle Sache mit der Schaukel. Ich habe selbst auch drin gelegen, ich kann es bestätigen. Jetzt ist Ihr Wunsch ja auch, Menschen aus dem Quartier zusammenzubringen. Das sind sehr unterschiedliche Menschen, die da leben. Wie gut funktioniert das? Erfahrungsgemäß ist es ja doch so, dass man gerne so unter seinesgleichen ist, ich sage es jetzt mal so platt, und sich sehr in seiner eigenen Bubble bewegt. Wie gut funktioniert das wirklich mit diesen Angeboten, dann auch mal Menschen zusammenzubringen, die sich sonst nicht treffen würden?
4: Also wir haben viele Formate, wo es um Begegnung geht. Also eben das Familiencafé, ein Nachmittagstreff, Suppe und Segen, wo man gemeinsam isst und dann eben auch über Glauben ins Gespräch kommt. Und da erleben wir schon, dass da ganz viele unterschiedliche Leute kommen. Und besonders berührend finde ich eigentlich, dass sich auch muslimische Familien bei uns, die gehen selbstverständlich ein und aus. Und eine Begebenheit aus dem letzten Sommer, die fand ich total schön, da war der Schulanfänger Segnungsgottesdienst für die Kinder aus dem Kindergarten, die dann in die Schule kommen. Und die Familien kannten mich von dem Nachmittagstreffen. Für die war das völlig klar. Also gerade auch die muslimischen Familien, die haben das, also für die war das total schön, dass ich denen Segen zusprechen durfte. Und das hat dann auch mich wieder ganz arg berührt.
3: Also auch interreligiöse Begegnungen. Und wer weiß, vielleicht machen ja die muslimischen Nachbarn auch mal ein Angebot im Thomaszentrum. Auch das wäre wahrscheinlich vorstellbar, oder?
4: Ja, natürlich. Ja.
3: Die Kirche also als pulsierender Ort im Mittelpunkt des Quartiers, das war ja früher eigentlich ganz selbstverständlich so. Nicht umsonst sind ja Kirchen auch in der Regel in der Mitte des Ortes. Ist das so Ihre Vision, dass das im Thomaszentrum auch wirklich wieder so werden kann? Oder ist das schon so? Es gibt sie ja erst gut ein Jahr und da ist schon sehr viel entstanden.
4: Also sind wir unglaublich dankbar dafür, für das, was in dem letzten Jahr entstanden ist. Und ich glaube, auf dem Weg wollen wir auch weitergehen, dass Menschen das als ihren Ort begreifen, da auch Verantwortung übernehmen. Also jetzt haben immer mehr Menschen Schlüssel. Oder sie sagen, sie bringen nächstes Mal was vom Foodsharing mit. Oder also da entsteht viel. Also sie übernehmen Verantwortung und empfinden es als ihren Raum. Und ich glaube, auf dem Weg werden wir weitergehen und da hoffen wir, dass natürlich sich immer noch mehr Menschen anschließen.
3: Gibt es was Sie anderen Kolleginnen, Kollegen raten können oder vielleicht auch Ehrenamtlichen, die sich auf so einen Weg machen wollen, eine neue Idee von Kirche als Herz eines Viertels? Gibt es Dinge, die Sie empfehlen können, aber auch Dinge, wo Sie sagen, das klappt bei uns in Zähringen, aber das muss nicht überall klappen? Was wären so Ihre Empfehlungen, wenn man sowas auch machen möchte?
4: Also ich glaube, ich würde sagen, einfach mutig sein und ausprobieren und losgehen. Und dann einfach sich auf das einlassen, was passiert und go with the flow.
3: Wie viele Rahmenbedingungen schaffen Sie? Sie haben ja schon angedeutet, dass Sie einige Dinge sich so im Team überlegt haben, aber dass manches auch gewachsen ist. Können Sie das so benennen, wie die Relation ist? Also wie viel Raum haben Sie von Anfang an gelassen, dass Menschen sich auch mit eigenen Ideen einbringen können? Und was geben Sie vor?
4: Also wir hatten eben diese Himmelsschaukel und daraus sind dann diese ganzen Ideen entstanden. Und diesen Freitagabend mit Leib und Seele, der ist eigentlich im ständigen Wandel, weil immer wieder neue Ideen kommen. Dann merken wir, bei den einen Angeboten, die werden nicht so sehr nachgefragt, andere dafür umso mehr. Und letztendlich ist es auch das alles ein Prozess.
3: Verraten Sie uns noch kurz, wie groß ist denn eigentlich Ihr Team? Wie viele Leute braucht man, um sowas auf die Beine zu stellen? Wie viele Hauptamtliche und wie viele Ehrenamtliche haben Sie im Thomas-Zentrum?
4: Also wir sind 5 Hauptamtliche und ganz, ganz viele Ehrenamtliche und ohne die wird es überhaupt nicht gehen. Also gerade die Schaukel, die wäre ohne den Klaus Rauer, der sich da so eingebracht hat und der alle statischen Berechnungen und diese ganzen Sachen gemacht hat, also das wäre überhaupt nicht möglich gewesen, wenn sich da nicht eine Person total dahinter geklemmt hätte.
3: Vielen Dank, Frau Herrmann, dass Sie bei uns im Studio waren und so einen tollen Einblick bekommen haben. Ich glaube, viele haben Lust bekommen, bei Ihnen vorbeizukommen, zum Beispiel, um mal zu schaukeln.
4: Ja, herzlich willkommen.
3: Wenn Sie tatsächlich mal in Freiburg schaukeln möchten oder auch sonst wissen möchten, was es noch für Angebote gibt, dann finden Sie weitere Informationen auf der eingeblendeten Website. Alle unsere Folgen Lichtblicke, das Magazin für Lebensfragen, finden Sie online unter erb-mediathek.de. Ich freue mich sehr, dass Sie dabei waren und hoffe, dass Sie auch nächstes Mal wieder einschalten. Für heute tschüss und alles Gute für Sie.

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0: Laue Sommernächte lassen sich nicht nur bei Cocktails und Musik genießen, sondern auch mit festem Schuhwerk an den Füßen und mit Taschenlampe ausgestattet. Denn bei Dämmerung und Dunkelheit sind im Stadtwald in Baden-Baden in den Sommernächten besonders viele Leuchtkäfer unterwegs. Bei einer Führung mit einem Waldpädagogen können Sie die Glühwürmchen einmal in ihrem natürlichen Habitat erleben. Die Veranstaltung findet nur bei trockenem Wetter statt. Deutschland gegen Elfenbeinküste heißt es am Samstagnachmittag, 20. Juni 2026. Wer das Spiel aus dem Toronto Stadion live hier in der Region verfolgen möchte, hat ab 16 Uhr im Enzaun Park in Pforzheim die Möglichkeit, die deutsche Mannschaft gemeinsam mit anderen Fans leckerem Essen und den üblichen Biergartendrinks anzufeuern. Am 21. Juni ist offizieller Sommeranfang. In Gaggenau wird er in diesem Jahr französisch gefeiert. Denn Fête de la Musique verwandelt die Innenstadt in eine Bühne für Live-Musik und Austausch. In Gaggenau wird Fête de la Musique damit schon zum dritten Mal gefeiert. Dadurch soll Sichtbarkeit für die lokale Musikszene geschaffen, Kultur genossen und Menschen zusammengebracht werden.
1: Wir blicken mit Ihnen zurück auf die vergangene Nachrichtenwoche hier bei Baden TV Aktuell. Die Woche, schön, dass Sie eingeschaltet haben. Ja, zum Ende des Jahres sollen in Karlsruhe neue Straßenbahnen fahren. Doch die große Frage aktuell dreht sich gar nicht um die Fahrzeuge selbst, sondern darum, ob langfristig noch Menschen die Bahnen steuern werden. Auf der Jahrestagung des Verbandes Deutscher Verkehrsunternehmen war deshalb Thema Nummer 1 am Dienstag der autonome öffentliche Verkehr. 900 Teilnehmende aus ganz Deutschland reisten dazu nach Karlsruhe. Bei einem war man sich einig, der öffentliche Nahverkehr in Deutschland hinkt hinterher.
2: Eine Delegation des Verbandes Deutscher Verkehrsunternehmen war dieses Jahr in China und beschrieb es als Blick in die Zukunft. Die Frage ist nur, ob es auch die deutsche Zukunft ist. Das ist das Thema der Jahrestagung des VDV, die dieses Jahr in Karlsruhe stattfindet. Nämlich autonomes Fahren, wie es in China schon Alltag ist. Gerade Karlsruhe, mit langjährigem Ruf als Stadt der Innovation auf der Schiene, eignen sich bestens, um die Probleme im autonomen ÖPNV anzusprechen.
3: Wir müssen noch mal deutlich machen, dass wir schon lange hinten an sind und dass wir aufholen müssen. Und wir können autonomes Fahren im ÖPNV sehr, sehr gut umsetzen, weil wir eben nicht friktionsfrei von Garmisch nach Flensburg fahren müssen, sondern wir haben Linienverkehre. Die Linienwege können die Fahrzeuge leichter erlernen mit Ausweichrouten. Deswegen sind wir auch ein erster guter Anwendungsfall für autonomes Fahren.
2: Der Karlsruher Verkehrsverbund testet autonomes Fahren in vielen Formen bereits seit 2018. Besonders die Nähe zum KIT bietet dabei einige Vorteile. Genau wie die neuen Bahnmodelle, die bis Ende des Jahres auf die Schiene kommen sollen. Die erste Straßenbahn für die Innenstadt wurde am Freitag geliefert. Bisher ist geplant, dass diese Modelle noch mit Zugführer fahren. Langfristig könnten aber auch sie autonom werden.
4: Also grundsätzlich müssen

0: alle Fahrzeuge noch ergänzt werden, eben um diese Technik, die heute quasi in der Infrastruktur ist und zukünftig dann ein Teil eben auf dem Fahrzeug ist. Aber sie bieten natürlich die besten Voraussetzungen, weil einfach das, was an Technik heute schon an Bord ist, die Basis stellt, um dann eben darauf aufbauen zu können.
1: Mehrere Strecken der Albtalverkehrsgesellschaft zwischen Ettlingen, Ittersbach und Bad Herrenalb sollen bis 2030 automatisiert werden. Bis in diesen Zeitraum sind auch die letzten Modelle der neuen Bahnen bestellt. Dabei möchte der KVV auch an die Zukunft der Lokführer denken. Die sollen durch autonomes Fahren nicht ersetzt, sondern fortgebildet werden. Zumal es dank demografischem Wandel sowieso massive Ausfälle im Personalplan der Lokführer geben wird. Am Anfang würde das autonome Fahren diese also auffangen. Langfristig soll sich der Beruf wandeln.
2: Es wird ja nicht personalfrei sein. Ja. Es wird ja dann eben auch Technik zu überwachen, Technik zu instandhalten sein auf der einen Seite. Auf der anderen Seite werden wir weiterhin Menschen brauchen, die auch Reisendenlenkung machen, die Sicherungen machen, die informieren. Und es wird vielleicht dann auch ein Mensch auf der Bahn sein, der aber nicht mehr dafür zuständig ist zu fahren, sondern sich vielleicht um Sicherheit, um Informationen kümmert.
1: Bisher ist all das aber vor allem Zukunftsmusik. Die meisten deutschen Verkehrsbetriebe arbeiten defizitär und sind angewiesen auf Förderungen von Bund und Ländern. Daher formulierte der VDV auf der Tagung verschiedene Forderungen ans Verkehrsministerium. Noch einen Tag zuvor kritisierte der Verband einen Gesetzesentwurf eines anderen Ministeriums, das den Schienenausbau bremse. Wie realistisch erscheinen dem Verband also die eigenen Forderungen?
3: Ich bin da noch nicht völlig optimistisch, aber wäre ich nicht grundsätzlich ein Optimist, dann wäre ich falsch in meinem Beruf. Insoweit glaube ich, es geht weiter, aber wir müssen schon ganz klar betonen, wir sind ein Industrieland, da ist autonomes Fahren wichtig, wir sind ein Infrastrukturland und dafür brauchen wir leistungsfähige Infrastruktur und die müssen wir zügig und auch kostengünstig umsetzen. Und viele andere Themen müssen da jetzt eben mal zurückstehen, um es mal ganz einfach zu sagen.
1: Das ist allerdings leichter gesagt als getan. Denn allein das Modernisierungsszenario des VDV würde 1,4 Milliarden Euro im Jahr kosten. Und dabei sind die Klimaziele und die Verkehrswende nicht mitgerechnet. Bis auf Weiteres ist der Blick nach China und der Blick in die Zukunft also mit Vorsicht zu genießen.
4: Auch wenn das Wetter aktuell nicht so ganz mitspielt, überall in der Region ist die Freibadsaison gestartet. Nicht jedoch im Nagold-Freibad in Pforzheim, denn hier wird noch weiter saniert, modernisiert und umgebaut. Zu den Sommerferien sollte der Badebetrieb eigentlich wieder aufgenommen werden, doch das Wetter hat den Bauarbeiten einen Strich durch die Rechnung gemacht. Hier kommt ein aktueller Stand der Baumaßnahmen.
5: Rein ins kühle Nass und den Sommer genießen, in diesem Jahr leider nicht im Nagoldbad in Pforzheim. Denn seit letztem Jahr wird das Freibad saniert. Eine Erneuerung von Grund auf sollte es sein. Doch im Idealfall hätte das Bad diesen Sommer bereits wieder öffnen sollen. Soweit ist die Baustelle aber noch nicht.
6: Wir hatten natürlich die Vorstellung, dass wir die Sommerferien Baden-Württemberg, also irgendwo von Ende Juli bis September, den Leuten das Bad anbieten können. Das wäre jetzt in 6 Wochen. Aber in 6 Wochen schaffen wir es nicht mehr. Wir bringen sehr viel mehr fertig, aber um mein Bad in Betrieb zu nehmen, ich muss natürlich dann auch Probebetrieb machen, es muss das Wasser eingefahren werden und so weiter, das schaffen wir leider nicht. Wir hatten einen extrem schlechten Winter, also aus Sicht des, also sicherlich auch, manche Leute finden es ja auch schön, mal wieder einen kalten Winter zu haben. Für die Baustelle war es nichts, es sind verschiedene Baudinge, die einfach nicht gehen, beispielsweise das Zusammensetzen der Kunststoffrohre, das Verschweißen. Das darf nicht kälter sein als 5 Grad plus, sonst garantiert niemand für die Festigkeit und so weiter.
5: So war den Verantwortlichen schon ab Februar klar, dass das Erholungsbad für diese Saison wohl nicht fertiggestellt werden kann. Zu den kalten Temperaturen kommt die Lage der Baustelle hinzu. Denn das Schwimmbad ist in einem engen Tal gelegen.
6: Das ist vielleicht im Moment bei den Temperaturen, die letzte Woche waren, nächste Woche sein wird, nicht vorstellbar. Aber wir hatten minus 10 Grad und das über eine längere Zeit. Also da ist schlicht und einfach Bauruhe. Da passiert nicht viel. Und das ist so, da kann man nichts machen. Und wie gesagt, das zweite ist die spezielle Herausforderung, dass das eben ein langes, enges Tal ist, wo ich nicht unendlich viele Baumaschinen gleichzeitig reinstellen kann. Das ist so. Bauen im Bestand ist immer eine Herausforderung. Man entdeckt einfach Dinge, die man vorher nicht sieht. Das gehört aber dazu.
5: Denn das Freibad entlang der Nagold stammt aus den 1930er Jahren und war schon in die Jahre gekommen. Die Becken sind nach und nach rissig geworden. Deshalb jetzt die Rundumerneuerung.
6: Wie Sie eindeutig sehen, haben wir jetzt ein Edelstahlbecken, also eine Einlage als Edelstahlbecken. Das Kinderbecken haben wir neu gemacht, das war nicht mehr zu retten. Das sind die markantesten Änderungen. Dann haben wir eben dadurch, dass man, wenn man was neu baut, eben auch neue Vorschriften hat, wir ein komplett neues Technikgebäude haben, weil wir eine ganz andere Reinigung des Badewassers haben müssen einfach. Und wir haben das Kiosk neu gemacht, weil es in der Hanglage vorher viel zu sehr von Hangwasser bedrückt war. Das heißt, das war einfach nicht mehr haltbar.
5: Durch das Hangwasser hatte das alte Kiosk immer wieder mit Schimmel zu kämpfen. Im neuen Kiosk soll das nun kein Problem mehr werden. Der Rohbau steht bereits, das Kiosk muss nur noch verkleidet werden. Trotz Modernisierung sollte die Gestalt des ursprünglichen Bades aber dennoch erhalten bleiben.
6: Ich muss auch sagen, wir hatten sehr viel sehr viel Respekt vor dem Bad. Es ist ein schönes altes Bad, ein Retrobad an der Nagold. Ich glaube nicht, dass es sehr viel so schöne Bäder gibt hier mit der Lage und dem Thema, was uns ganz wichtig war. Wir haben versucht, die ganzen alten Bäume natürlich zu belassen. Bis auf zwei Pappeln, die wir fällen mussten, da wo jetzt das Technikgebäude steht. Das hat uns sehr viel, da hatten wir wirklich Respekt davor. Ich denke schon, dass man das Bad erkennt und dass man sagt, okay, für die nächsten 30, 40, vielleicht 50 Jahre ist das wieder sehr gut.
5: Die Abbrucharbeiten sind bereits abgeschlossen. Jetzt folgt also noch der Endspurt im Neuaufbau. Bis zum Jahresende sollen die Bauarbeiten fertig werden, sodass einem Schwimmbadbesuch in der Badesaison 2027 nichts mehr im Wege stehen sollte.
4: Und wir werfen einen kurzen Blick auf die Straßen in der Region. Wer an diesem Wochenende auf der Autobahn A8 bei Pforzheim unterwegs ist, der muss viel Geduld mitbringen. Mehr dazu jetzt im Beitrag.
7: Wochenendstau auf der A8 im Bereich Pforzheim ist vorprogrammiert. Wie die Autobahn GmbH Niederlassung Südwest mitteilt, wird die Hauptader in Fahrtrichtung Stuttgart am Wochenende voll gesperrt. Betroffen ist der Abschnitt zwischen den Anschlussstellen Pforzheim West und Pforzheim Nord. Die Sperrung beginnt an diesem Freitag um etwa 21 Uhr und dauert bis Montagmorgen um 5 Uhr. Grund dafür ist eine dringende Sanierung der Fahrbahndecke. Die Gegenrichtung nach Karlsruhe ist von den Arbeiten nicht betroffen und bleibt ganz normal befahrbar. Besonders viel Geduld brauchen Autofahrer auch im weiteren Verlauf der A8. Im Baustellenbereich der Enztalquerung wird der Verkehr zeitgleich abschnittsweise nur einstreifig geführt. Zudem ist die Rastanlage Kämpfelbach Süd wegen der Arbeiten bereits gesperrt. Die offizielle Umleitung führt über die Bedarfsumleitung U7. Die Autobahn GmbH und die Behörden appellieren eindringlich an alle Verkehrsteilnehmer, Navigationssysteme auszuschalten und stur den offiziellen Schildern zu folgen. Wer versucht, über vermeintliche Schleichwege auszuweichen, sorge für einen Verkehrskollaps in den umliegenden Gemeinden und blockiere im Ernstfall die Rettungswege.
4: Spargelliebhaber möchten es vielleicht nicht wahrhaben. Aber kaum hat die Spargelsaison begonnen, neigt sie sich auch schon wieder dem Ende zu. Wer dem edlen Gemüse noch ein wenig nachtrauern möchte, für den haben wir jetzt einen Rückblick auf diese Spargelsaison 2026.
8: Am 24. Juni endet die Spargelsaison offiziell. Dieses Jahr stellte sie für Spargelbetriebe eine Herausforderung dar. Im Frühjahr bremsten laut dem Verband Süddeutscher Spargel- und Erdbeeranbauer Kälte und kühle Nächte das Wachstum aus, während die heißen Tage rund um Pfingsten die Spargelqualität negativ beeinträchtigten. Zwischen den Betrieben bestanden laut Spargel-Anbauberater Ludger Altenhoff je nach regionalen Wetterbedingungen daher große Unterschiede. Trockenheit im Herbst habe etwa die Ernte begünstigt, während Regen im Sommer einen Nachteil darstellte. Betriebe hätten jedoch die Herausforderungen erfolgreich überwunden.
7: Sorge bereitete jedoch weiterhin der starke Anstieg der Produktionskosten bei gleichzeitig hohem Preisdruck im Handel.
8: Laut Schumacher werden auch wegen fehlender Wirtschaftlichkeit und ungelöster Nachfolgefragen weitere landwirtschaftliche Betriebe ihre Produktion aufgeben müssen. Die Bundesregierung solle bei Sozialabgaben entlasten und Arbeitskräften aus Drittländern den Zugang zur Saisonarbeit in der Landwirtschaft erleichtern. Angebot und Nachfrage waren dieses Jahr beim Spargelverkauf im Einklang. An Feiertagen und Wochenenden stieg die Nachfrage. Die durchschnittlichen Verbraucherpreise blieben stabil, teilweise auf Vorjahresniveau. Wegen steigender Temperaturen in den Dämmen und dem fehlenden Vermarktungstag am Pfingstmontag stiegen gelegentlich die Preise. Die Ertragsmenge soll dieses Jahr geringer als im Vorjahr ausfallen, so der Verband Süddeutscher Spargel- und Erdbeeranbauer. Gründe dafür seien der Rückgang der Spargelanbauflächen durch Betriebsaufgaben und die Flächenreduktion.
4: Bunt wird es ab diesem Wochenende in der Goldstadt. Für Pforzheimer ist die Mess so etwas wie eine eigene fünfte Jahreszeit. Denn das Volksfest zieht Besucher aus ganz Baden-Württemberg und darüber hinaus auf den Messplatz. Und auch diesmal ist ein buntes Programm mit einigen neuen, noch größeren Fahrgeschäften geplant. Natürlich ist der Erfolg von einigen Faktoren abhängig. Dem Wetter, der Fußball-WM oder auch der Bereitschaft der Besucher, Geld auszugeben. Lars Notarigo mit den Infos, was in diesem Jahr geplant ist, welche Highlights es gibt und wie optimistisch

0: Dass die Pforzheimer Mess auf dem Titelblatt steht, spricht damit Bände, sagt der Vizepräsident des Deutschen Schaustellerverbundes, Kevin Kratzsch. Am Freitag, als der Aufbau der Mess bereits in vollem Gange ist, besucht er die Goldstadt. Laut Kratzsch hat die Pforzheimer Mess innerhalb des Berufszweiges der Beschicker eine Strahlkraft, die weit über Baden-Württemberg hinaus widerscheint.
1: Die ganze Branche schaut genau während dieser Tage hier nach Pforzheim, denn die Pforzheimerinnen und Pforzheimer lieben die Messe. Und das ist unser erstes Prädikat, was uns natürlich auch dann ausmacht.
0: Am 12. Juni startet die Pforzheimer Mess in ihr diesjähriges Saisonwochenende. Familientag und Feuerwerk stehen auch dieses Jahr wieder auf dem Programm. Zudem sollen die Fahrgeschäfte ganztägig offen sein. Die Highlights sind schon im Aufbau. Etwa der Parcours oder der Hexentanz, beides Hochgeschwindigkeitskarussells, bei denen man frei schwebt und die in Deutschland in dieser Form einzigartig sind. Auch ein Sicherheitskonzept ist bereits ausgearbeitet. Details möchte die Stadt nicht preisgeben, allerdings betont ein Vertreter des Marktamtes, dass die Sicherheit nicht durch einzelne Gruppierungen bedroht wird.
2: Also da haben wir bisher noch gar nie Probleme gehabt. Unser Mess ist ein Volksfest und wie das der Name schon sagt, der ist für alle, die hier am Pforzheim leben, egal welche Religion, egal welche Herkunft, egal welches Alter, auf der Messe ist jeder willkommen und Probleme hat er bisher noch gar nicht.
0: Probleme mit den Besuchern sieht er nicht, doch zumindest die Organisation hat einige Stolpersteine, beginnend mit den Preisen. Jedem sei bewusst, dass die Besucher aufs Geld achten müssen und die einzelnen Betreiber versuchen, die Preise stabil zu halten. Zum Familientag soll es überall Ermäßigungen geben, trotzdem sei es sehr aufwendig, die teilweise großräumigen Fahrgeschäfte anzuliefern und zu betreiben, was finanziell aufgefangen werden muss. Generell sei das Platzmanagement sehr komplex, denn die Wohn- und Arbeitswagen der Schausteller gleichen einer Stadt auf Rädern, die irgendwie auf dem begrenzten Messplatz untergebracht werden muss.
3: Das ist natürlich eine Herausforderung fürs Marktamt, aber auch für uns als Schausteller, die dann schauen müssen, dass wir da mit unserer kleinen Stadt von Ort zu Ort kommen und das dann immer wieder bewältigen, dass wir da einfach wie bei einem Memory-Spiel alles ineinander greift und dass da einfach das dann funktioniert, auch mit der Logistik hinten dran.
0: Am Ende sei es die Logistik aber auch wert, sagt Kritz, weshalb die Schausteller aller Buden und Geschäfte wieder Höchstleistungen bringen möchten. Auf eine Weise habe die Pforzheimer Mess auch einen Ruf zu wahren und eingeladen ist zu einem Volksfest auch jeder. Wie Kratzsch es ausdrückt, das Volksfest ist das letzte gesellschaftliche Lagerfeuer-Event.
4: Im Wald zu campen ist im Regelfall verboten, und zwar überall in Deutschland. Natürlich hält das längst nicht alle Menschen davon ab, weshalb Wildcampen aus Sicht vieler Naturschutzorganisationen ein Problem ist. Auch für den Naturpark Schwarzwald. Da der den Wanderern den Wald trotzdem nicht vorenthalten will, hat der Park ein neues Tracking-Camp im Schwarzwald eingerichtet. Hier ist das Zelten erlaubt, mit bester Aussicht auf das Murgtal. Natürlich nur unter speziellen Bedingungen.
0: Man stelle sich vor, morgens aufzustehen und vom morgensonnenglänzenden Schwarzwald begrüßt zu werden. Mit dem neuen Tracking-Camp in Forbach wird das möglich. Der Naturpark Schwarzwald hat es gemeinsam mit der Gemeinde eingerichtet, um das Waldcamping zu erlauben. Dabei hat es noch mehr zu bieten als das Tannenpanorama. Platz für drei Personenzelte, eine naheliegende Wasserquelle, eine Komposttoilette und eine eigene Feuerstelle. Gerade die birgt natürlich Risiken, wenn im Sommer die Waldbrandgefahr steigt.
5: Das heißt im Prinzip, sich vorher zu informieren, das erfahren Sie auch bei der Buchung, wo gerade die Waldbrandgefahrenstufe, wo die sitzt. Wir verweisen ja auch darauf, beziehungsweise im Buchungsportal wird ja immer darauf verwiesen, dass man sich vorher informieren soll. Wenn es dann Richtung Stufe 4 oder 5 geht, dann werden von uns auch Schilder aufgestellt und die Feuerschale unbenutzbar gemacht, damit dann auch wirklich nichts passieren kann.
0: Das wird möglich durch einen sogenannten Kümmerer des Naturparks, der für das Instandhalten des Camps zuständig ist. An sich ist allerdings jeder, der hier zelten möchte, aufgefordert, selbst dafür zu sorgen, dass es sauber bleibt und die Natur geschützt ist. Normalerweise ist Waldcamping illegal. Damit es auf ausgewiesenen Plätzen erlaubt ist, müssen alle Camper die Umwelt pfleglich behandeln.
5: Es sind eigentlich Regeln, die in der Natur immer gelten. Also die Leute, wenn sie Müll mitbringen, sollen sie den auch wieder mitnehmen. Das ist eigentlich somit das Wichtigste. Dann sich hier ist keine Party-Location. Das heißt, wer hier ist, der soll die Natur genießen. Soll auch darauf achten. Man hört es jetzt auch ein bisschen im Hintergrund, was man an Tiergeräuschen hier wahrnehmen kann. Wir sind so weit weg vom Tal, dass man auch die Verkehrsgeräusche praktisch hier nicht mehr wahrnimmt. Und die Ruhe, die sollte halt dann auch von dem Camper nicht unbedingt gestört werden.
0: Auch aus diesem Grund ist es normalerweise verboten, mit dem Auto in Richtung Camp zu fahren. Nur die öffentliche Vorstellung des Camps

0: Camps durch die Parkmitarbeiter bildet hier die Ausnahme. Eigentlich ist es auch die Intention, die Menschen zum Wandern und Erkunden zu animieren. Denn es ist das 12. Camp innerhalb des Naturparks Schwarzwald, das um die Gemeinde Forbach und darüber hinaus ein Netzwerk bildet.
1: Bei uns ist ganz wichtig, wirklich, dass man quasi von Camp zu Camp wandern kann. Mit diesem Camp hier haben wir jetzt auch das Besondere, dass wir wirklich auch nochmal quasi einen Lückenschluss an zwei Fernwanderwegen haben. Das heißt, ich kann die ersten zwei Etappen laufen und kann immer in einem Trekkingcamp hier gut übernachten.
0: Übernachten ist auch nur eine Nacht pro Camp erlaubt. Die einzelnen Waldzeltplätze sind von 17 bis 10 Uhr geöffnet. Eine Buchung kostet 15 Euro pro Zelt. Die Begrenzung auf eine Nacht soll ebenfalls dazu dienen, die Camper zum Weiterwandern zu bewegen. Allerdings ist auch jedes andere Trekkingcamp innerhalb der Wanderstrecke erreichbar. So können naturverbundene Urlauber den Schwarzwald entdecken und in noch ganz anderem Panorama aufwachen.
2: Karlsruhe war am vergangenen Wochenende wieder farbenfroh. Beim Christopher Street Day haben am letzten Samstag tausende Menschen gefeiert und demonstriert. Für Vielfalt, Toleranz und Gleichberechtigung. Meine Kollegin Lara Kleinmeier war bei der Demoparade in der Karlsruher Innenstadt und hat sich umgehört, wie der CSD bei den Menschen ankam und was in diesem Jahr im Mittelpunkt der Demoparade stand.
3: Bunt, laut und auffällig. Der Christopher Street Day, kurz CSD, hat am Samstag die Karlsruher Innenstadt in ein Meer aus Regenbogenfarben verwandelt. Rund 15.000 Menschen nahmen an der Demonstration teil, so viele wie noch nie in der Geschichte des Karlsruher CSD.
4: Ich bin echt aufgeregt gewesen am Anfang und ich setze mich dafür ein, dass Menschen lieben dürfen, wen sie lieben wollen und dass es nicht verachtend sein sollte.
5: Ja, ist einfach toll. Jeder ist gut drauf, alle Menschen sind freundlich. Einfach eine super Stimmung, also macht einfach Spaß. So soll es doch auf jeden Fall jeden Tag gerne sein.
6: Jeder kann heute mitlaufen, ohne unbedingt sich als Teil des Queer Community. Zum Beispiel, das ist was liegt mir am Herzen.
3: Ein zentrales Thema war dabei die psychologische Gesundheit queerer Menschen.
7: Dieses Jahr geht es konkret um das Motto Queer Minds Matter, weil Hass krank macht. Wir kümmern uns vor allen Dingen darum, dass queere Menschen eine angemessene psychosoziale Versorgung bekommen, also dass man Psychotherapieplätze bekommt, wenn man sie braucht, weil queere Menschen durchaus betroffen sind von psychischen Belastungen einfach. So im Laufe des Lebens sammelt sich da was an, man hat viel mit Ablehnung zu tun, mit Diskriminierung zu tun, vielleicht auch sogar mit Gewalterfahrungen zu tun. Und dann ist es ganz wichtig, dass man Menschen hat, an die man sich wenden kann.
3: Die Teilnehmenden warben für mehr Akzeptanz, Toleranz und ein respektvolles Miteinander. Der CSD verstand sich dabei als politische Demonstration für die Rechte queerer Menschen und als Zeichen gegen Diskriminierung und Ausgrenzung.
8: Queere Rechte und einfach queer sein sollte mehr Aufsehen bekommen und man sollte da auch einfach jetzt gerade im Pride Month viel mehr Visibility für schaffen. Deshalb ist der CSD hier in Karlsruhe richtig gut und Hass und Hetze gehört nicht auf die Straßen, dafür ganz viel Liebe.
9: In Deutschland spezifisch ist es mehr akzeptabel, aber definitiv auf der ganzen Welt und das ist einfach das Wichtigste, dass wir aufstehen und deswegen was machen, weil immer die erste Pride war eine Revolution. Und das zieht sich leider bis heute noch durch.
10: Toleriert auch die Leute, die euch nicht so besonders gefallen. Das wäre mir wichtig, ne? Ob Mann, Frau oder divers.
11: Schön, dass man mit seiner Meinung nicht alleine ist, dass man sieht, wie viele Menschen sowas cool finden.
12: Ich finde es sehr, sehr immer erhebend, muss ich sagen. Also ich bin jedes Jahr hier und jedes Jahr freue ich mich das ganze Jahr darauf. Und es ist immer so toll, das Gefühl hier zu sein, zwischen all den Menschen.
13: Jeder hat das Recht, sich auszudrücken. Die Demo ist so wichtig. Weil queere Menschen so leiden in der Welt und auch in Deutschland wird das Recht immer mehr eingeschränkt und so viele Menschen werden diskriminiert.
3: Für besondere Aufmerksamkeit sorgte eine Gruppe, die mit einer 25 Meter langen Regenbogenflagge unterwegs war.
14: Unser Ziel ist es, die Fahne noch größer zu machen, damit wir dann am 20.06. beim CSD in Ulm die größte Regenbogenfahne Deutschlands haben mit über 100 Metern.
15: Oha, das heißt, ihr stellt einen Rekord auf.
14: Ja, wir sind fleißig am Nähen. Das sind die ersten 25 Meter und die anderen Teile sind auch schon soweit fertig und dann wird alles zusammen gemacht.
15: Wenn ihr so viel Aufmerksamkeit damit habt, was ist dann eure Botschaft nach draußen?
14: Wir wollen auf jeden Fall zeigen, dass die Community groß, vielfältig und bunt ist.
16: Und dieses Banner haben wir auch noch dabei. In Ulm, um Ulm und um Ulm herum, immer überall für alle da. Im Auftrag der Liebe.
3: Als die Veranstaltung 2011 erstmal stattfand, gehörte sie noch zu den kleineren CSDs in Baden-Württemberg. Inzwischen hat sie sich zu einer der größeren Demonstrationen im Land entwickelt. Entsprechend war auch die Polizei mit zahlreichen Einsatzkräften vor Ort.
17: Also in Karlsruhe muss man sagen, ist es ein sehr, sehr friedvolles Fest und das haben wir auch dieses Jahr gesehen. Und ich kann sagen, das ist eine Veranstaltung, wo auch die Polizei sich jedes Jahr darauf freut, mit dabei zu sein.
3: Neben der politischen Botschaft bot die Veranstaltung Raum für Begegnungen, Gespräche und Austausch. An zahlreichen Ständen wurden Speisen und Getränke angeboten. Der CSD 2026 war damit der bislang größte in Karlsruhe und setzte ein Zeichen für Vielfalt, Akzeptanz und gesellschaftlichen Zusammenhalt.
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2: Und das war's schon wieder mit unserem Wochenrückblick hier bei Baden TV aktuell. Ich wünsche Ihnen noch ein schönes Wochenende. Machen Sie es gut und tschüss.
19: Am Wochenende erwartet uns ein freundlicher Mix aus Sonne und Wolken. Die Temperaturen klettern tagsüber angenehm hoch, von 23 Grad in Pforzheim bis zu warmen 25 Grad in Rastatt. Zum Montag übernehmen dann dichtere Wolken das Kommando und es wird spürbar kühler. Die Höchstwerte erreichen in Baden-Baden, Bruchsal, Karlsruhe und Pforzheim nur noch 20 Grad. In Rastatt bleibt es mit 21 Grad am mildesten. Die Tiefstwerte liegen bei 11 bis 12 Grad.
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1: Laue Sommernächte lassen sich nicht nur bei Cocktails und Musik genießen, sondern auch mit festem Schuhwerk an den Füßen und mit Taschenlampe ausgestattet. Denn bei Dämmerung und Dunkelheit sind im Stadtwald in Baden-Baden in den Sommernächten besonders viele Leuchtkäfer unterwegs. Bei einer Führung mit einem Waldpädagogen können Sie die Glühwürmchen einmal in ihrem natürlichen Habitat erleben. Die Veranstaltung findet nur bei trockenem Wetter statt. Deutschland gegen Elfenbeinküste heißt es am Samstagnachmittag, 20. Juni 2026. Wer das Spiel aus dem Toronto Stadion live hier in der Region verfolgen möchte, hat ab 16 Uhr im Ensown Park in Pforzheim die Möglichkeit, die deutsche Mannschaft gemeinsam mit anderen Fans, leckerem Essen und den üblichen Biergartendrinks anzufeuern. Am 21. Juni ist offizieller Sommeranfang. In Gaggenau wird er in diesem Jahr französisch gefeiert. Denn Fête de la Musique verwandelt die Innenstadt in eine Bühne für Live-Musik und Austausch. In Gaggenau wird Fête de la Musique damit schon zum dritten Mal gefeiert. Dadurch soll Sichtbarkeit für die lokale Musikszene geschaffen, Kultur genossen und Menschen zusammengebracht werden.
2: Herzlich willkommen zu Carnews TV. Bei der derzeitigen Förderung von E-Autos sind plötzlich auch diese wieder gefragt, weshalb wir einen neuen Kia und von BYD den Denza Z9 sowie den Atto 2 Plug-in vorstellen. Motorsportler kommen diesmal auch auf ihre Kosten. Wir zeigen die Ausstellung Rallye-Legenden im Nationalen Automobilmuseum und fuhren zudem den Toyota GR Yaris.

0: Ich darf euch begrüßen im Rheingau und hier wächst bekanntlich richtig guter Wein. Den werde ich irgendwann mal auch probieren. Aber es geht nicht um Wein, sondern um neue Autos. In diesem Fall ist das der Kia EV2 oder EV2, ganz wie ihr wollt. Also dieser EV2 gehört in das sogenannte B-Segment und diese SUVs in diesem Segment sind ein bisschen kleiner und ein bisschen leichter. Der hier hat ein Gewicht mit Fahrer um die 1,7 Tonnen und das ist für ein Elektroauto wirklich richtig leicht. Es gibt Autos wie ein Porsche Cayenne oder ein Audi Q8, die wiegen auch schon mal 2,5 oder 2,8 Tonnen. Für mich eigentlich ein bisschen schwer. Aber schauen wir mal zu diesem hier. Der ist ein kompakter und der ist ungefähr 4,06 Meter lang. Er ist 1,80 Meter breit und 1,57 Meter hoch. Der Radstand, der liegt hier bei 2,56 Metern. Das bedeutet, es gibt kurze Überhänge vorne und hinten. Und dadurch hat man auch ein bisschen mehr Platz im Innenraum. Das zeichnet ja sowieso die elektrischen Autos aus. So, bullige Form. Denke ich mal, es gibt da unten einen Lufteinlass, der gehört bei einem Elektroauto auch dazu, denn der Akku und auch der Elektromotor, die werden schon mal ein bisschen wärmer. Auch dieses Auto steht auf dieser sogenannten elektrischen globalen Plattform. Optisch ist das alles entstanden in Anlehnung an die Modelle, die wir schon kennen, EV3, 4, 5 oder 9. Und ich muss sagen, das ist ein sehr auffälliges, interessantes und ganz modernes Design. So, und jetzt schauen wir mal nach innen. Ja, wenn ich mich hier so umschaue, dann wird klar, hier ist vieles, das ich schon kenne aus den anderen EV-Modellen, 3, 4, 5, 6 oder mehr. Und das ist auch kein Problem, es ist so ein Baukastensystem, das man nutzen kann. Hier gibt es vor mir direkt einen virtuellen Tacho mit allen wichtigen Anzeigen. Dann habe ich hier nochmal einen Bereich, da kann ich Heizung und Lüftung einstellen. Und hier gibt es einen 12,3 Zoll großen Monitor, zum Beispiel für das Navigationssystem. Also da hat man an alles gedacht. Schön sind auch diese Bedienknöpfe, die hier unten angebracht sind. Da muss ich nicht extra ins Menü. Das gleiche gilt auch für die Temperaturwahl oder für die Belüftung. Das hat man hier unten hingelegt, also das ist sehr einfach, muss ich echt sagen. Schöne Sitze, die bieten sehr viel Seitenhalt und man hat hier viele Ablagen. Es gibt hier auch eine Ladeschale für das Handy. Ein Lenkrad, das wirkt sehr sportlich, unten und oben abgeflacht, nicht zu viele Knöpfe, leicht erlernbar. Also ich muss sagen, man hat in diesem Auto eigentlich an alles gedacht. Es gibt die unterschiedlichsten Geräteanschlüsse und sogar einen netten Spruch beim Aussteigen. Der EV2 ist offensichtlich ein Angriff auf den künftigen VW ID.Cross oder auch den ID. Polo, die demnächst an den Start gehen werden. Und er ist der kleinste Kia auf dem EU-Markt. Mit der Top-Reichweite von rund 453 Kilometern übertrifft er sogar die Reichweite des VW ID.Cross.
1: Also ein Wort zum Fahrverhalten. Dieser Kiwi EV2 hat auch nur einen Frontantrieb. Allradantrieb in dieser Klasse braucht man nicht unbedingt. Aber ich denke mal, damit ist er sehr gut unterwegs. Das Auto hat eine leichte Tendenz zum Untersteuern, wenn man schnell in die Ecke reinfährt. Und beim Gaswegnehmen in Kurven gibt es auch so eine leichte Tendenz zum Übersteuern. Also so eine Lastwechselreaktion ist aber nicht gefährlich. Außerdem gibt es an diesem Auto auch alle Fahrerassistenzsysteme, wenn der Fahrer mal ein paar Fehler macht.
0: Hier zu sehen das leichte Ausschwenken des Hecks nach rechts, das aber easy zu kontrollieren ist. Auch bei dieser Gangart zeigt der EV2 sein Potenzial in Sachen Fahrwerk. Besonders gut ist er in der City. Wendig und übersichtlich lässt sich der kleine Kia auch hier bewegen.
1: So, das Kofferraumvolumen bei diesem EV2 liegt bei 362 Litern. Aber dann kann man schlauerweise noch die hintere Sitzbank nach vorne schieben. Und dann sind 403 Liter Ladevolumen möglich. 15 Liter extra gibt es nochmal unter der vorderen Haube. Also das reicht eigentlich für den kleinen Urlaub. So, hier gibt es nochmal 15 Liter Platz, wie bereits gesagt, da kann man vielleicht das Ladekabel verstauen. Ein Wort zu den Batterien. Also der eine Akku ist 61 Kilowattstunden groß, der andere 42,2 Kilowattstunden. Beim ersteren erreicht man dann 453 Kilometer elektrische Reichweite, beim zweiten und kleineren sind das 317. Der Elektromotor leistete um die 146 PS, damit sind 161 Topspeed auf der Autobahn möglich, würde mir reichen. Und die Beschleunigung sieht auch nicht schlecht aus, von 0 auf 100 in 8,7 Sekunden. Das ist doch schon mal sehr sportlich.
0: Man sitzt bequem in diesem Cockpit und ist gerüstet auch für eine längere Reise. Das gilt auch für die Mitfahrer hinten.
2: Das 400-Volt-Bordnetz erlaubt 11 Kilowatt oder 22 Kilowatt Laden. Mit DC-Laden ist der Akku von 10 bis 80% in rund 29 Minuten wieder aufgeladen. Es gibt die Ausstattungsvarianten Light für 26.600 Euro oder Air für 28.990 Euro, Earth für 31.290 Euro und die Variante GT-Line kostet 36.890 Euro als Top-Variante. Die Basisausstattung ist schon umfangreich. So gibt es das Panorama-Display, LED-Scheinwerfer und eine Klimaautomatik. Es gibt eine Herstellergarantie von 7 Jahren und eine 8-Jahres-Garantie für den Akku oder 160.000 Kilometer.
1: So, meine Testfahrt mit diesem neuen Kia EV2 ist zu Ende und ich muss sagen, ich bin ein Fan von kleinen Autos. Nein, ganz kleiner ist er natürlich nicht, wie die Autos, die ich aus den 70er Jahren kenne, des letzten Jahrhunderts, muss man sagen. Aber er hat mir wirklich gefallen. Er ist einigermaßen leistungsstark, er bietet ein ganz interessantes Design, Platz im Innenraum und für 26.600 Euro bekommt man das Basisauto und das ist ja mal nicht schlecht. Mir hat er gefallen, euch vielleicht auch. Bis dahin, tschüss.
3: Kia hat also den Ruf des Marktes nach günstigen kleinen E-Autos erhört. BYD hat neben Elektro nun auch Plug-in-Modelle, sogar im Luxussegment. BYD ist mittlerweile einer der größten Hersteller von Automobilen weltweit. Bei den E-Autos ist es eindeutig, denn BYD hat Tesla als größten Lieferant 2024 überholt. Und zählen wir die Plug-in-Hybride noch dazu, vertrieb BYD 2025 mehr als 4 Millionen elektrisierte Fahrzeuge. Nun kommen also noch einige Luxusmodelle ins Programm und dies unter dem Label Denza. Der Denza Z9 GT feiert aktuell seine offizielle Markteinführung in Europa. Als luxuriöser Shooting Brake der BYD Premium-Marke zielt er direkt auf Wettbewerber wie den Porsche Taycan Sport Turismo oder den Porsche Panamera. Nun wird sicher wieder das fast verwechselbare Design der vielen chinesischen Modelle kritisiert werden. Und ja, da ist auch was dran. Viele SUV ähneln sich sehr. Und die Formensprache selbst europäischer Produzenten näherte sich zunehmend dem asiatischen Geschmack. Zudem kopierten die chinesischen Marken gerne auch die Details der europäischen Marktführer. Das bedauerliche Ergebnis sind selbst bei Porsche belanglose und kaum noch auffällige Designs, allen voran der letzte Macan. Dieser könnte nahtlos in fast allen China-Portfolios seinen Platz finden. Eigenständigkeit war dann wohl mal. Es überrascht dann auch nicht, dass der Z9 GT von einem ehemaligen Audi-Designer stammt. Die elegante Fastback-Silhouette passt somit perfekt zu den innen verbauten hochwertigen Materialien. Das futuristische Innenraumkonzept muss gefallen, sowie die schweren elektrischen Türen und das hohe, eher für einen Sportler untypische Gewicht. Erstaunlich ist die Preisgestaltung, denn das vollelektrische Modell wird in Deutschland voraussichtlich ab ca. 115.000 Euro angeboten. In China startet das Modell allerdings bereits ab umgerechnet ca. 44.000 Euro. Eine weitere Variante des Denza neben der rein elektrischen Version ist ein Plug-in-Hybrid mit einer elektrischen WLTP-Reichweite von 150 Kilometern. Der Innenraum besticht durch Luxus-Features wie eine 4-Zonen-Klimaautomatik, belüftete Massagesitze vorne und hinten sowie ein integriertes Kühlfach. Interessenten können das Fahrzeug bereits auf der Website konfigurieren.

0: Wer es günstiger möchte, kann auch bei BYD den Atto 2 finden. Diesen gibt es ebenfalls als rein elektrisches, aber eben auch als Plug-in-Modell. Wir fuhren den Atto 2 Plug-in, auch PHEV genannt, im Alltag und waren besonders davon überrascht, wie schnell BYD auf die enorme Kaufzurückhaltung bei den E-Modellen reagieren konnte und sofort das verbrennerdominierte Modell nachlegen konnte. Nun hat sich die Situation durch neue E-Förderprogramme noch einmal geändert, auch weil der Deutsche keine Rabatte liegen lässt und weil aus politischen Gründen der Kraftstoffpreis gestiegen ist. Übrigens sind auch bei vielen Ladesäulen parallel die Kilowattpreise gleich einmal mitgestiegen. Dies alles wird sich sicher in einigen Monaten wieder normalisieren. Und Hersteller haben dann auch für die Zweifel am E-Auto wieder das richtige Modell, zum Beispiel den Atto 2 PHEV, im Programm.
1: BYD gilt als einer der innovativsten und auch größten chinesischen Automobilhersteller. Da wundert es nicht, dass sie kurz nach dem elektrischen Atto 2 nun dieses Plug-in-Hybrid-Fahrzeug vorstellen. Aber das hat seinen Grund, denn die Elektrofahrzeuge in Europa oder in Deutschland verkaufen sich wirklich mäßig. Wenn man mal bedenkt, dass im ersten Quartal 2025 nur 3% aller Neuzulassungen von Elektrofahrzeugen auf den Privatbereich entfielen, das heißt 97% waren reine kommerzielle Anmeldungen, dann ist das eigentlich sehr erstaunlich und sagt schon sehr viel. Kein Wunder also, dass sie nun den Atto 2 als Hybrid, als Plug-in-Hybrid nachschieben können hinter dem schon vorhandenen Elektrofahrzeug. Jetzt sind natürlich neue Vergünstigungen im Raum, aber nichtsdestotrotz, der Kunde hat eine gewisse Reichweitenangst. Er möchte nicht permanent laden müssen, er möchte nicht seine Zeit verschwenden an den Ladesäulen und dafür ist dieser Atto 2 als Plug-in Hybrid eigentlich ideal. Ein bisschen doof ist, dass er ein bisschen laut wird, wenn man ihn fordert, aber wenn man eigentlich ein solides Fahrzeug haben will zu einem wirklich attraktiven Preis, so ist der Atto 2 sicherlich eine gute Wahl.
0: Die Ausfahrt mit dem Atto 2 Plug-in ist absolut problemlos. Er kombiniert als Plug-in die Vorteile eines Elektroautos für den Alltag mit der Reichweite eines Verbrenners. Die Technik ist gemessen am Preis sehr fortschrittlich und modern. Für viele Autofahrer dürfte aber die Möglichkeit, die Ladezeiten zu umgehen, das Hauptargument für den PHEV sein.
2: DMI steht für Dual Mode Intelligent. Eine Hybridarchitektur, die je nach Bedarf zwischen rein elektrischer, serieller oder paralleler Funktionsweise wechseln kann. Die vorwiegend verwendete Antriebsquelle ist der Elektromotor, der von einer 18 kW LFP Blade Batterie gespeist wird. Der Verbrenner läuft hauptsächlich, wenn der Akku geladen werden muss oder zur Unterstützung beim Abrufen einer höheren Last. Deshalb hat die E-Maschine mit 145 kW bzw. 197 PS und einem Drehmoment von 300 Newtonmetern genug Kraft, um allein für flotten Vortrieb zu sorgen. Während der 1,5 Liter Vierzylindermotor mit 72 kW bzw. 98 PS und dem Atkinson-Zyklus sowie einem Wirkungsgrad von 43% die Rolle des Steigbügelhalters einnimmt. Diese Aufgabenteilung von Akku und Motor wird auch auf der Straße deutlich. Der Atto 2 fährt sich die meiste Zeit wie ein Elektroauto. Nur wenn man die Systemleistung von 156 kW bzw. 212 PS durch eine sportliche Gangart abruft, wird der Vortrieb lauter und mühsamer. Trotzdem erreicht der Atto 2 PHEV Crossover nach 7,5 Sekunden Landstraßentempo und ist dann bis zu 180 km/h schnell. BYD gibt den Verbrauch mit 5,1 Liter auf 100 km und 1,8 Kilowattstunden auf 100 km an, was wir nicht ganz erreichten. Laut Hersteller soll der BYD Atto 2 als Plug-in-Hybrid eine Gesamtreichweite von 1000 Kilometern ermöglichen.
0: Uns gefiel es, die Testfahrt durch eine Winterlandschaft zu erleben und sich um die Reichweite und ums Laden absolut keine Gedanken machen zu müssen. So oder so, BYD hat für jede Fortbewegung und Verwendung mittlerweile ein Angebot. Eine andere Frage ist die so oft konnotierte, aber schon massiv angezweifelte Umweltfreundlichkeit der E-Modelle. Wurden noch vor wenigen Jahren die Fahrzeuge für lange Lebenszyklen gebaut und die meisten Verbraucher fuhren ihr Modell oft 6, 7 Jahre oder waren sogar 20 Jahre in einer Familie, so sind durch das Leasing die Nutzungszeiten massiv gesunken. Sogar die Konstruktion dieser Modelle ist nicht mehr auf ein langes Leben ausgerichtet, Und was ist dann noch ökologisch, wenn in der Zeit, in der vor Jahren noch 2 oder 3 Modelle gekauft wurden, heute 5 oder mehr Fahrzeuge gebaut und auch entsorgt werden müssen? Für viele Menschen ist ein Auto auch ein Lebensstil- und Spaßfaktor. Mit Rennsportgenen ist der GR Yaris das ideale Gefährt für kurvige Landstraßen. Der Yaris GR gilt unter Petrolheads als absoluter Geheimtipp. Besonders die Performance aus hoher Leistung und geringem Gewicht ist im Zeitalter der müden E-Autos mit schwerem Akku und Reichweitenoptimierung eine Wohltat. Nun geht die von der Toyota-Philosophie, der stetigen Optimierung getriebene Weiterentwicklung, weiter voran. Die Weiterentwicklung des Schrägheckmodells GR Yaris im Modelljahr 2026 bringt also neue, vom Motorsport inspirierte Verbesserungen, die insbesondere bei Fahrten am Limit die Lenkpräzision und Fahrzeugkontrolle weiter optimieren.
1: Es ist noch gar nicht so lange her, da galt Sportlichkeit im automobilen Sektor etwas. Denn diese Fahrzeuge sollten spurtschnell sein, sollten Kurven räubern können, sollten Spaß machen. Heute ist es ja so, dass sehr viele Menschen schon zufrieden sind, wenn ihr Elektroauto sportlich beschleunigt. Aber in den Kurven ist es dann meistens schon mal zu Ende durch das hohe Gewicht. Dieses Fahrzeug ist ganz anders, denn dieses Fahrzeug verbirgt noch diese ganzen sportlichen Gene, die wir früher gesucht haben. Das Fahrzeug wird am besten damit verglichen, wenn man sich überlegt, dass vor ca. 25 Jahren der Porsche 996 damals 300 PS hatte und wog ca. 1600 Kilo. Dieses Fahrzeug wiegt ca. 1350 Kilo und hat 280 PS. Und das Fahrzeug, okay, es ist nicht ganz billig, ca. etwas knapp unter 50.000 Euro. Aber dafür bekommt man ein Fahrzeug, was wirklich sehr, sehr sportlich ist und jede Kurve mit Bravour nimmt. Also, wer noch auf die alten Werte und auf gerade Sportlichkeit Wert legt, der ist mit diesem Fahrzeug hervorragend bedient.
0: Das typische Kart-Feeling mit extremer, direkter Umsetzung der Fahrerwünsche ist ein Genuss. Das liegt auch am neuen, kompakteren Lenkrad mit optimierten Proportionen und ergonomischem Layout. Eine richtige Handbremse ist zudem ein Gewinn für jede Ausfahrt. Ein neu entwickelter Hochleistungsreifen bietet mehr Grip und Kontrolle auf der Rennstrecke und verringert die Abrollgeräusche auf der Straße. Und neue Möglichkeiten der Stoßdämpferfeinjustierung und bei der elektrischen Servolenkung bringen das Potenzial der neuen Reifung voll zur Entfaltung. Dies gilt auch für eine Feinheit aus dem Motorsport, die bereits in der Vergangenheit in vielen Performance-Modellen griff. Dies ist die Anzeige, dass der Motor noch nicht wirklich warm ist. Erst wenn diese erlischt, kann der Spaß ohne Reue beginnen. Denn nur ein warmes Top-Aggregat kann gefahrlos Hochleistungen abrufen. Schauen wir zurück auf zum Beispiel vergessene Porsche-Modelle wie den 996 mit 300 PS, so sehen wir, dass die Performance-Werte beim GR Yaris allein durch das Gewicht besser sind. Somit ist auch die Kritik am hohen Preis kaum zu rechtfertigen, denn das Modell aus Zuffenhausen konnte weniger bieten für mehr Geld. Das Know-how aus dem Toyota Motorsport kam auch bei den jüngsten Weiterentwicklungen des GR Yaris und des GR Yaris Aero Performance zur Anwendung. Beide Modelle profitieren von detaillierten Aktualisierungen zur weiteren Verbesserung des Fahrzeugerlebnisses. Die neu konzipierte Tastenanordnung ist ein weiteres direktes Ergebnis der im Rennsport gewonnenen Erkenntnisse. Der Pilot dreht das Lenkrad oft um bis zu 180 Grad, ohne seine Hände umsetzen zu müssen. Bei einer herkömmlichen Tastenanordnung besteht dabei die Gefahr, dass die Tasten am Lenkrad versehentlich betätigt werden. Beim GR Yaris wurden daher alle Tasten weiter weg von den Händen des Fahrers positioniert. Für mehr Komfort bei kälteren Temperaturen ist nun in Kombination mit der optionalen vertikalen Handbremse außerdem eine Sitz- und Lenkradheizung erhältlich. Sämtliche Aktualisierungen gelten für die neuesten Modelle des GR Yaris und des GR Yaris Aero Performance, die in ganz Europa bestellt werden können. Der GR ist nicht unbedingt ein bequemes Fahrzeug für den Alltag. Ein perfektes Spaßmobil für Könner am Lenkrad ist der GR Yaris aber auf jeden Fall. Vielleicht sogar mehr als ein Porsche. Und das zu einem dann relativ besseren Preis-Leistungs-Verhältnis. Die Optik allein macht schon in der Heckansicht etwas her. und den roten Testwagen mit seinen aerodynamischen Feinheiten mussten wir einfach liebgewinnen. Der GR Yaris war schon sehr erfolgreich in der WRC, der Rallye-Weltmeisterschaft. Seine Ahnen zeigt das Nationale Automobilmuseum mit der Ausstellung Rallye-Legenden. Rallye. Das hatte neben der Formel 1 einmal einen sehr guten Klang in der motorisierten deutschen Gesellschaft. Einer der besten Rennfahrer aller Zeiten wurde mehrfach Rallye-Weltmeister und konnte auch auf der Rundstrecke bestehen. Deutschland war in den 80er Jahren im Röhrl-Fieber. Die Low Collection im Diez-Hölztal, eine der spannendsten Autosammlungen der Welt, zeigt in diesem Jahr die Ausstellung Rallye-Legenden. Echt sehenswert, auch im Rahmen der Dauerausstellung. Das Nationale Automuseum The Low Collection im hessischen Diez-Hölztal Eversbach zeigt seit 2023 in der Dauerausstellung ständig rund 150 spektakuläre Fahrzeuge von 1886 bis heute. Sie zeigt zahlreiche Einzelstücke, Prototypen und Highlights der Automobilgeschichte aus der Sammlung von Museumsgründer Prof. Dr. Friedhelm Loh. Seine Leidenschaft für Autos, aber auch Rallye, wurde offensichtlich schon früh geweckt.
3: Ich bin immer Rallyefahrer gewesen, bin München-Dakar gefahren, bin Finnland-Russland im Januar gefahren bei über 40 Grad minus, bin Südamerika gefahren von Venezuela bis nach Brasilien. Also das ist das, was ich am liebsten tue, wenn ich Urlaub machen darf. Im letzten, vor zwei Jahren war ich in Island und habe die ganze Insel befahren. Das sind schon tolle Erlebnisse. Natur pur, alleine, Ruhe, alles spitze.
0: Doch es soll ja nun ein universitärer Lehrstuhl hier entstehen. Was steckt dahinter, Herr Professor Loh?
3: Ja gut, wenn Sie Autogeschichte meinen, dann haben wir natürlich eine Palette an unterschiedlichen Marken, an unterschiedlichen Technologien. Wir haben weltweit Autos, wir sind nicht nur deutsch, wir sind kein typisches Markenmuseum, das macht auch keinen Sinn, sondern wir wollen die Breite dessen zeigen, was Automobilgeschichte ist. Wenn Sie die zweite Seite sehen wollen, dann wollen wir etwas zur Bildung beitragen in unserer Gesellschaft. Und deswegen haben wir den Campus zusammen mit der Hochschule Geislingen-Nörting, wo wir junge Leute oder überhaupt Menschen für Technik begeistern wollen, weil wir wissen, wir sind eine Nation, die von der Technik lebt. Und ich möchte, weil ich auch Unternehmer bin und mit Technik was zu tun habe, meinen Beitrag leisten, dass junge Leute wieder mehr Spaß an Technik kriegen.
0: Und dieser Spaß ist auch real erlebbar. Die Sonderausstellung, gefördert vom AVD, zeigt die Anfänge. Die extremen Klasse-B-Fahrzeuge, aber auch Dakar-Sieger. Gleich zu Beginn ist der Martini Lancia 037 zu sehen, den Rallye-Superstar Walter Röhrl als das beste Rallye-Auto bezeichnet hat, das er je fahren durfte. Mit bis zu 350 PS und nur kompromisslosen 960 Kilogramm Gewicht wurde das Auto zur Legende. Und schön ist es immer noch. Aber auch unbezahlbar.

Vom Audi 200 im Sportgewand über den sehr eleganten Alpine zum Peugeot 205, der ebenfalls eine Ära prägte, führt der Rundgang zu zwei weiteren legendären Lancia-Modellen, die ebenfalls völlig kompromisslos für Rallye-Erfolge entworfen wurden. Der Lancia Delta und der wunderschöne, extrem kompakte Lancia Stratos. Während andere Hersteller ein Straßenmodell für den Sport optimierten, baute Lancia oft, wie beim Stratos, ein reinrassiges Siegerauto und machte dann daraus ein Serienmodell, wenn auch nur in kleinen Stückzahlen.

Auch der Delta S4, ein zum Ende der Gruppe B absolut dominantes Auto mit 500 PS und nur 890 Kilogramm Eigengewicht. Dies verdeutlicht auch die aktuellen Probleme mit effizienter Fortbewegung bei hohen Fahrzeuggewichten bei elektrischen Fahrzeugen wie dem Pikes Peak-Rekord Volkswagen von Yannick Dumas. Am Pikes Peak erzielte dieser linke Audi Quattro S1 E2 neben einem elektrischen Prototypen mit Walter Röhrl 1987 und einer Leistung von 600 PS einen neuen Rekord. Er bezwang die 19,96 Kilometer lange Schotterstrecke in 10 Minuten und 47,85 Sekunden und blieb als erster Fahrer unter 11 Minuten. Beeindruckend, wie auch das Flügelwerk, um dem Wagen die beste Bodenhaftung zu verleihen.

Die deutsche Rallye-Geschichte hat besonders Audi mit dem Quattro-Antrieb mitgeschrieben. Dieser S1 ROC im Originalzustand fuhr 1988 mit beim Race of Champions.

Ein besonders seltener Audi Quattro ist dieser S1 PDK, den Walter Röhrl vom damaligen Audi-Chef Ferdinand Piëch als Geschenk erhielt. Ein Innenleben mit vielen Funktionen zur schnellen Bedienung. Ob da die aktuellen Multimedia-Screens mithalten können? Die Neuzeit ist mehr von der berühmten Dakar geprägt, weshalb auch hier viele Hersteller aktiv sein wollten. Von 2009 bis 2011 gewann Volkswagen dreimal hintereinander mit dem Touareg. Sicher wird aber kein Touareg-Kunde ein einziges Teil an seinem Auto wiederfinden. Legenden des Rallye-Sports sind ohne den Porsche 959 nicht denkbar. 1986 war dieser perfekt auf die Dakar hin entwickelte Wagen einfach unschlagbar. Es gewann René Mettke vor Jackie X. Diese G-Klasse folgte dem 959 Tross als Servicefahrzeug. In der Neuzeit folgten auch Hersteller wie Peugeot auf den Spuren der Dakar. Bis in die 60er Jahre verweist dieser Mini mit seinen Erfolgen im Rallye-Sport. Er hat tatsächlich 1964 die legendäre Rallye Monte Carlo siegreich beendet. In einem Nebenraum stehen weitere Legenden vom 911 S2.2 Rallye, dem SCRS bis zum Prototypen das Schwarze Biest, ein Toyota MR2. Er wurde für die neue Gruppe S entwickelt, die aber nie an den Start ging. Der Ford RS200 war 1983 ausschließlich für den Rallye-Sport entwickelt worden, verlangte aber sehr talentierte Piloten. Ja, auch Mercedes hat sich bei Rallyes versucht. Nicht so erfolgreich wie Opel, die mit einem ähnlichen Modell des Manta 400 und Walter Röhrl am Steuer Weltmeister wurden. Lang ist das her. Es war eine schöne Zeit. Rallye-Sport mit viel Leistung und viel Spektakel. Vielleicht kommt es ja mal wieder. Bis dahin können diese Schätze im Nationalen Automuseum bestaunt werden. Und das war's schon wieder mit elektrischen und motorsportlichen Neuheiten. Wir hoffen, es hat Ihnen gefallen und wir dürfen Sie auch beim nächsten Mal wieder begrüßen. Zu einer neuen Ausgabe von Car News TV.

Servus, hallo und grüezi bei Harmonika und Jodlerplausch. Gleich zu Beginn habe ich heute eine sehr charmante Sängerin für Sie. Sie war schon einmal bei uns bei Harmonika und Jodlerplausch und sie bringt uns immer sehr romantische und gefühlvolle Lieder mit. Heute ist es eine Liebeserklärung an ihren Mann. Wo die am meisten habrucht. Für alle, die es nicht verstanden haben, wo ich dich am meisten gebraucht habe. Hier ist sie aus der Schweiz, Yvonne.

0: auf einem Bauernhof mit fröhlichen Tieren, einer sympathischen Bäuerin und glücklichen Kühen. Sehr verehrte Zuschauer, da befinden wir uns heute. Und ich sage danke, liebe Kerstin, dass wir heute bei dir sein können.
1: Freut mich.
0: Du bist ja hier so quasi eine Bio-Bäuerin und du bewirtschaftest diese Wirtschaft mit deiner Mutter gemeinsam. Und bei euch ist alles Natur pur, darf man so sagen?
1: Ja, genau. Also bei uns kommt kein Kunstdünger zum Einsatz und kein Spritzmittel. Also alles Natur.
0: Ja. Alles Natur pur. Und ihr habt sehr glückliche Kühe,
1: ja.
0: Habe ich gesehen. Und du warst ja auch mit dabei beim großen Volksmusikwettbewerb bei Austria, Schweiz, Slowenien suchen den Volksmusikstar. Und da hast du uns ja schon zwei ganz tolle Polka gespielt.
1: Ja, danke.
0: Und du wirst uns später auch noch ein bisschen was aufspielen. Aber es hat uns interessiert, weil du uns erzählt hast, du spielst auch gerne für deine Kühe.
1: Ja, genau, das stimmt. Also in der Freizeit bin ich immer gern bei meinen Kühen und da spiele ich natürlich auch für sie und das gefällt ihnen halt auch.
0: Ja, und die nehmen das dann so richtig auf und tanzen die dann dazu?
1: Nein, tanzen das,
0: nicht so,
1: aber
0: wirklich?
1: Sie hören gern zu, ja,
0: ja.
1: Sie kommen her zu den Leuten und ja, man merkt, das gefällt ihnen.
0: Ja,
1: einfach.
0: Mit der Musik machst du Freude auch bei den Kühen.
1: Ja.
0: Das heißt, glückliche Kühe, da gibt es eine gute Milch,
1: ja.
0: Und bei dir ist ja auch alles Bio. Liebe Kerstin, ihr macht ja auch eigene Produkte, so wie Butter, hast du mir
1: ja,
0: erzählt,
1: Butter.
0: Was noch?
1: Steirer Käse,
0: okay.
1: Die das eben gern mögen.
0: Die das gerne mögen.
1: Ja.
0: Liebe Kerstin, und es gibt ja noch was Besonderes auf eurem Bauernhof. Die Kühe, das wird alles so in einer besonderen Art noch gehalten.
1: Ja, also unsere Kühe dürfen auch die Hörner noch behalten. Also
0: das sieht man ja kaum noch heute, ja?
1: Ja, es werden halt, bei den meisten Bauern werden die Kühe enthornt.
0: Ah, okay.
1: Und das ist halt nicht natürlich.
0: Das ist nicht natürlich.
1: Nein, das wollen wir so nicht.
0: Okay.
1: Und wir lassen halt auch die Kälber bei den Kühen so 6 Monate circa.
0: Ja, das finde ich ja ganz toll. Also glückliche Mutter.
1: Die dürfen bei der Mama trinken, die werden nicht getrennt nach der Geburt.
0: Ah, das finde ich ja sehr schön. Und Milch ist dann genug da und bleibt dann für euch auch noch was übrig?
1: Genau, das, was übrig bleibt, das verwerten nehmen wir dann. Das wird am Hof verarbeitet direkt.
0: Sehr schön.
1: Und das meiste gehört halt dann die Kälber.
0: Gehört den kleinen Kälbern.
1: Das
0: finde ich ganz, ganz toll, dass ihr so eine schöne Landwirtschaft habt mit so glücklichen Tieren. Und wir freuen uns natürlich schon jetzt auf deinen neuesten Titel. Du warst extra im Studio, hast ihn aufgenommen und der heißt ja die Spezi-Polka.
1: Die Spezi-Polka.
0: Und da sind wir jetzt sehr neugierig. Liebe Zuschauer, und freuen Sie sich mit der Kerstin auf die Spezi-Polka mit der steirischen Harmonika.

Auf unserer musikalischen Reise sind wir heute in der Südsteiermark gelandet, in der Weinbaugemeinde St. André Höch. Ich stehe hier in einem Kellergewölb unter dem Barockschloss Haracheck. Natürlich haben wir uns auch wieder lustige Musikanten hierher geholt. Es sind zwei Brüder, ein sehr nettes Brüderpaar, der Laurenz und der Fabrice. Und gemeinsam sind sie die Schlagerburm. Und sie haben uns einen schönen Titel mitgebracht für Sie, liebe Zuseher. Es klingt Musik. Hier sind sie, die Schlagerburm.

0: Oberösterreich ist eine Reise wert, liebe Zuschauer. Nicht nur wegen der besonderen Vierkanthöfe, die es ja speziell hier in Oberösterreich gibt. Nein, es ist eine besondere Gastfreundschaft hier und ich durfte diese schon genießen, denn ich bin heute hier bei der Elisabeth und beim Karl und die beiden haben mich herzlich empfangen und die beiden sind meine musikalischen Gäste heute. Servus, grüß euch.
1: Grüß dich, Margret.
0: Schön, dass ihr da seid. Elisabeth, du bist ja auch hier auf einem Vierkanthof zu Hause und das ist ein besonderer Hof, ein Erbhof. Was heißt das genau?
1: Wir sind Generation zuvor schon, haben den Hof gehabt und wir haben den jetzt auch noch übernommen. Das ist ja 250 Jahre jetzt praktisch her.
0: Ja, das
1: und darum
0: ist
1: sagt man dann, das ist ein Erbhof. Also.
0: Sensationell. Das heißt, 250 Jahre sind immer die Vorfahren und jetzt auch du mit deiner Familie

0: Das ist ja toll. Und du machst gerne Musik mit deinen speziellen Kollegen, mit keinen Unbekannten. Kein unbeschriebenes Blatt, der Baumgartner Karl. Servus Karl, ich freue mich, dass du auch da bist.
1: Freut mich auch.
0: Ja, und du bist ja auch sehr viel schon im österreichischen Fernsehen gewesen, bei vielen Gaudi-Sendungen, speziell auch beim Gaudi-Max.
1: Wo halt Witz gewesen ist, da ist der Baumgartner Karl daheim.
0: Da ist er.
1: Hat mit 12 Jahren angefangen zum Witz erzählen.
0: Ja,
1: und
0: schön.
1: War eigentlich in der ganzen Welt unterwegs, bis Amerika,
0: wow.
1: Haben wir schon Witz erzählt. Ich war ja, vom Gaudi-Max bis zur Naris Gurt bin ich wieder dabei. Und natürlich am Business, ich bin nur Live-Auftritt bei dem Publikum.
0: Das ist ganz klar, das fehlt uns im Moment ein bisschen. Aber du hast jetzt einen Live-Auftritt. Du erzählst uns jetzt sicher einen tollen Witz, oder?
1: Ja, das kann man.
0: Ja.
1: Zwei Freundinnen sind beieinander gesessen, sagt die eine zu der anderen, sag einmal, ich kenn's nicht mehr, wenn mein Mann viel getrunken hat. Der kommt heim, der kann das so behandeln, ich kann das nicht mehr feststellen. Und die andere sagt, dann machst du einen Trick. Nimm mir Kerzen, die 10 stehen, holst das bei der Haustür aus, ich sag's, wie viel Flammen siehst du? Wenn eine sagt, eine Flamme, ist in Ordnung. Bei zwei Flammen hat ein bisschen ein Spitzel. Bei drei Flammen kannst du ihm schon nicht auflegen, weil da ist er eh zu. Die Frau hat das gleich gemacht. Der Mann ist vorgegangen aus dem Stand, ist um 4 in der Früh gekommen daheim, sie zieht die Kerzen halt zu Hause, wie viel Flammen siehst du? Hat er gesagt, die Alte geht mir am Hammer. Rennt in August mit einem Christbaum umeinander.
0: Da hat sie viele Leuchten gesehen, viele Kerzen. Dann wissen wir, was los ist. Und ihr seid da richtig lustig. Ich kann mir vorstellen, Musik und Witze erzählen, dass da richtig abgeht, wenn ihr beide musiziert und eure Show macht. Und ihr habt ein besonderes Lied heute vorbereitet und auf das freue ich mich jetzt.
1: Jawohl. Salzkammergut, da wo du beim Tour bist, da gibt es ja Berge rund um.
0: Genau.
1: Da machen wir die Bergfahrgerbunden.

0: Ja, ihr wart ja super jetzt, ihr beiden, und ich habe auch ein bisschen mitgejodelt. Ich hoffe, das hat euch nicht gestört.
1: Genau, gut
0: gemacht. Hat es gepasst, danke. Mit euch ist es richtig lustig. Und ich kann mir vorstellen, wenn ihr beide musiziert und Witze erzählt, dass es so richtig abgeht bei den Veranstaltungen.
1: Du sagst es.
0: Ja. Und Elisabeth, du hast uns noch einer deiner neuesten Lieder vorbereitet. Du trägst ja gerne Dirndlkleider und dein neuestes Lied heißt wie?
2: Ich bin ein Dirndl im Dirndl.
0: Du bist ein Dirndl im Dirndl. Liebe Zuseher, hier ist sie, die Elisabeth, mit ihrem neuesten Lied. Ich bin ein Dirndl im Dirndl.

Ich befinde mich hier in Deutschlandsberg, liebe Zuschauer, und ganz genau auf der Burg Deutschlandsberg. Und ich freue mich, dass ich als Steirerin wieder einmal hier bin in meiner Heimat. Und wenn ich hier so um die Runden schaue, wunderbare Weingärten. Denn die Weststeiermark ist bekannt für gute Weine, gute Brotzeiten und tolle Buschenschenken. Und ich freue mich, dass ich heute eine tolle Künstlerin hier präsentieren darf. Sie hat einen wunderbaren Titel von Slauko Aussennig mitgebracht. Dort, wo meine Heimat ist, denn sie ist hier in Deutschlandsberg beheimatet. Freuen Sie sich mit mir auf Andrea.

0: Die Zeit vergeht wie im Flug und wir sind schon wieder am Ende unserer Sendung angelangt. Ich hoffe, es ist mir wieder gelungen und ich konnte Sie von Ihren Alltagssorgen ein bisschen entziehen und Sie sind mit mir in die heile Welt der Volksmusik eingetaucht. Ja, und ich würde mich freuen, wenn Sie nächstes Mal wieder mit dabei sind, wenn es heißt Harmonika und Jodlerplausch.
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1: Laue Sommernächte lassen sich nicht nur bei Cocktails und Musik genießen, sondern auch mit festem Schuhwerk an den Füßen und mit Taschenlampe ausgestattet. Denn bei Dämmerung und Dunkelheit sind im Stadtwald in Baden-Baden in den Sommernächten besonders viele Leuchtkäfer unterwegs. Bei einer Führung mit einem Waldpädagogen können Sie die Glühwürmchen einmal in ihrem natürlichen Habitat erleben. Die Veranstaltung findet nur bei trockenem Wetter statt. Deutschland gegen Elfenbeinküste heißt es am Samstagnachmittag, 20. Juni 2026. Wer das Spiel aus dem Toronto Stadion live hier in der Region verfolgen möchte, hat ab 16 Uhr im Enzaun Park in Pforzheim die Möglichkeit, die deutsche Mannschaft gemeinsam mit anderen Fans leckerem Essen und den üblichen Biergartendrinks anzufeuern. Am 21. Juni ist offizieller Sommeranfang. In Gaggenau wird er in diesem Jahr französisch gefeiert. Denn Fête de la Musique verwandelt die Innenstadt in eine Bühne für Live-Musik und Austausch. In Gaggenau wird Fête de la Musique damit schon zum dritten Mal gefeiert. Dadurch soll Sichtbarkeit für die lokale Musikszene geschaffen, Kultur genossen und Menschen zusammengebracht werden.

0: Eine neue Ausgabe von Bauen und Wohnen. Schön, dass ihr wieder mit dabei seid. Ein Haus zu bauen, das klingt erstmal nach Architekt und ganz vielen Bauplänen. Doch wer heute baut, der informiert sich auch vorher und das Ganze entwickelt sich dann vor allem der Grundriss Stück für Stück. Denn das Haus soll ja zum Leben passen, vor allem nicht nur jetzt, sondern auch später. Wir haben eine Baufamilie besucht und haben ihr die Frage gestellt, wie individuell lässt sich ein Fertighaus planen und das Ganze auch noch im Budget?
1: Ein Eigenheim, für viele der größte Traum ihres Lebens. Doch noch bevor überhaupt die Bodenplatte gegossen werden kann, beginnt oft die schwierigste Phase. Denn die Frage ist nicht nur, wie soll das Haus aussehen, sondern vor allem, wie will man später darin leben? Offene Räume oder klare Trennung? Große Küche oder lieber größeren Essbereich? Wir besuchen ein Baupaar, das sich diese Grundrissfragen wochenlang gestellt hat. Immer wieder wurde neu gezeichnet, verschoben und neu gedacht. Die beiden wollten einen individuellen Grundriss im Fertighaus, der wirklich zu ihrem Alltag passt und im Budget bleibt.
2: Also bei dem Grundriss gab es wirklich sehr, sehr viele unterschiedliche Versionen. Wir haben uns einfach das Grundstück mal angeschaut und uns überlegt, wie könnte denn eigentlich ein sinnvoller Aufbau sein, alleine schon vom Verlauf des Tageslichts und ähnliches. Entsprechend war das schon ein umfangreiches Thema.
1: Und genau das erleben viele Bauherren. Denn ein Grundriss entscheidet später über unzählige Kleinigkeiten im Alltag. Kurze Wege, Licht, Ruhebereiche, Stauräume oder ständige Kompromisslösungen. Was auf dem Papier logisch aussieht, funktioniert später im echten Leben nicht immer. Marc und Laura hatten sich für ein Fertighaus von Schwörehaus entschieden.
3: Also klar, man hat ja schon immer mal wieder Häuser irgendwo bei Bekannten gesehen oder mal in irgendeiner Zeitschrift, wo man dann richtig schön fand. Die Ideen sind mit eingeflossen, dann ganz viel natürlich Instagram. Dann klar, im Musterhauspark waren wir in Günzburg, haben uns da Inspirationen geholt. Also so ein bunter Blumenstrauß.
1: Besonders wichtig das Erdgeschoss, denn hier kommt die Familie größtenteils zusammen. Die Küche ist offen gestaltet, dennoch trennt eine Schiebetüre den Flur vom Wohnbereich. Eine Lösung mit mehreren Vorteilen. Sie sorgt für Sichtschutz, trennt Lärm vom Erdgeschoss in die obere Etage und hilft dabei, Wärmeverluste zu minimieren. So entsteht ein Wohnkonzept, das Offenheit und Privatsphäre ideal miteinander verbindet. Der Essbereich sollte hell wirken, mit Zugang zur Terrasse.
3: Also was mir auf jeden Fall wichtig war, so ein offener Wohn-Essbereich. Das finde ich ganz schön. Fand ich zum Beispiel bei uns daheim nicht so schön früher, weil da war die Küche getrennt. Und dann war immer einer in der Küche und hat das Geschehen, jetzt auch wenn Besuch zum Beispiel da war, gar nicht mitbekommen. Und ich finde das jetzt auch schön, wenn man sagt, jetzt einer sitzt mal auf dem Sofa, einer kocht, man kann sich unterhalten oder später die Kleine kann ja mal Hausaufgabe machen, ich kann schon in der Küche was machen, einfach so ein offener Wohnbereich. Und dann auch drum eben das Terrassendach jetzt vor der Esszimmertüre, dass man im Sommer wirklich wie so eine Wohnraumerweiterung hat, dass man auch draußen leben kann und das wirklich so zu einem, ja, sich verfließt.
1: Moderne Grundrisse mit offenen Räumen wirken großzügig und kommunikativ, bringen aber auch mehr Geräusche und weniger Rückzugsmöglichkeiten mit sich. Das Baupaar entschied sich deshalb für einen Mittelweg. Offene Sichtachse, aber trotzdem klar definierte Bereiche. So ist das Wohnzimmer mit einer halben Wandscheibe getrennt. So ist es einsehbar, aber mit einer gemütlichen Rückzugsecke.
3: Und was mir auch wichtig war, dass man auch einfach Ruhezonen hat. Und wenn mal Besuch da ist, der andere oben trotzdem in Ruhe schlafen kann, was lesen kann. Also so einen guten Mix zwischen offenem, modernem Wohnkonzept, aber auch praktikabel für die Zukunft und die verschiedensten Besuchssituationen.
1: Wichtiges Element bei der Grundrissgestaltung ist auch die Treppe. Sie braucht Platz und entscheidet Laufwege. Erst sollte es eine Wendeltreppe werden, doch die neue Lösung bietet mehr Platz und Stauraum. Wo landen Schuhe oder übrige Konserven? Wo sind Laufwege?
3: Der Moment, wo wir dann gesagt haben, ja, jetzt haben wir ein gutes Gefühl und nicht mehr den Bedarf, da nochmal rumzudrehen, war dann wirklich erreicht. Und dann hat man auch nie mehr das Gefühl, oh nein, eigentlich hätten wir das und das noch machen sollen, sondern hatten dann wirklich, bis das Haus kam, ein gutes Gefühl und waren dann auch bestätigt, als wir es live gesehen haben.
1: Dieses Gefühl beschreiben viele Bauherren. Ein guter Grundriss funktioniert nicht nur Raum für Raum, sondern als Gesamtkonzept. Dabei spielen oft Details die größte Rolle. Blickachsen, Tageslicht oder die Verbindung zum Garten.
3: Das war uns auch ganz wichtig, dass viel Licht ins Haus kommt und trotzdem natürlich die Privatsphäre erhalten bleibt. Und deswegen haben wir zum Beispiel auch oben keine Bodentiefenfenster gehabt, weil man jetzt den Ausblick auf die Nachbarhäuser jetzt nicht ins schöne Grüne wäre und sonst auch natürlich jeder reinsehen könnte. Aber gerade hier, wo man nicht so gut reinzieht von außen und natürlich schön das Tageslicht reinkommt, wollten wir so hell wie möglich machen. Und da hat unsere Architektin uns auch wirklich bei den Fenstern zum Öffnen die größten Fenster eingeplant, einflügelig, die gehen. Und das fand man richtig gut.
1: Im Obergeschoss entstanden kompakte Zimmer zugunsten einer großzügigen Galerie. Sie wird heute vielfältig genutzt, mal als erweiterter Spielbereich und in den Abendstunden auch mal zum Relaxen. Das durchgängige Gestaltungskonzept mit viel Holz, schönen Details, großen Fenstern, durch die viel Licht ins Haus kommt, und die harmonischen Farben sorgen für Wohlfühlatmosphäre.
2: Ein Riesenvorteil hat mir auch im Bemusterungszentrum von Schwörer richtig Spaß gemacht. Durch das, dass wir das Haus weitestgehend mit Schwörer komplett Bodenbeläge, Wände und alles Türen übernommen haben, war die Entscheidung, alles aus einem Guss rauszusuchen, damit nachher auch viele Dinge einfach stimmig sind zueinander, die auch in mindestens beiden Bädern durch Einbaumöbel von Schwörer abgerundet wurde, weil selbst die zum Gesamtfarbkonzept und Feeling her perfekt passen.
1: Das großzügig geschnittene Bad bietet Platz, falls die Familie weiter wächst. Es wurde mit Einbauten der hauseigenen Schreinerei von Schwörerhaus ausgestattet, die viel Stauraum bieten. Die Dusche in geschützter Nische spart Glasflächen. Vom ersten Entwurf bis zur finalen Planung vergingen viele Monate. Doch für Laura und Marc hat sich diese intensive Zeit gelohnt, denn es entstand ein Grundriss, der zu ihrem eigenen Leben passt. Und vielleicht ist genau das die wichtigste Erkenntnis beim Hausbau. Nicht nur die Quadratmeter entscheiden darüber, ob sich ein Haus gut anfühlt, sondern auch, wie gut es im Alltag und als Familie funktioniert. Ein Fertighaus individuell bauen und trotzdem im Budget bleiben.
2: Ich würde es genau so machen, wieder.

0: Wir machen jetzt eine ganz kurze Pause und dann haben wir eine ganz spannende Geschichte. Und zwar hat jemand ein ganzes Dorf gekauft. Lasst euch da mal überraschen.
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0: Und weiter geht es bei Bauen und Wohnen. Ein ganzes Dorf kaufen, das klingt verrückt. Christian Skrotzki hat das vor Jahren gemacht. Wo früher die Häuser verfallen sind und die Fassaden gebröckelt haben, ist heute wirklich aus einem Lost Place ein Platz entstanden, wo man heiraten kann, Meetings abhalten kann, aber auch wohnen kann. Wie das Ganze heute aussieht und gelungen ist, das seht ihr jetzt.

Ich habe das Dorf Bärenweiler gekauft, das ich umgetauft habe in Heimat Bärenweiler, weil ich vom Dorf komme, Punkt 1, und einfach, weil ich dazugekommen bin wie die Jungfrau zum Kind. Ich bin zu dem Dorf gekommen durch einen Anruf einer Kistleckerin, die hier mit dem Hund läuft, und hat mich darauf hingewiesen, dass sie glaubt, es wird verkauft. Und nach einer langen Story hat sich dann auch so ergeben, dass das Haus verkauft wird. Ich habe ein Konzept abgegeben, das hat dem fürstlichen Haus gut gefallen. Wir sind uns um den Preis einig geworden, der sehr fair war. Und dann habe ich hier das Reich für mich erkundet. Ich musste erstmal 65 Bäume platt machen, weil alles zugewachsen war. Wir haben die Häuser ausgeräumt, wir haben die Schätze gesichtet. Es sind ja unglaublich viele Dinge oben in der Bühne, in den Schränken drin. Also es ist wirklich ein Eldorado für Schatzsucher. Bin immer schon ein bisschen ein romantischer Typ gewesen und deswegen bin ich hier monatelang versunken am Wochenende. Und dann hat aber schon die Planung begonnen. Ja. Ich hatte ja ein Konzept abgegeben, was alles in die Häuser kommen soll. Das Kleinod Bärenweiler ist ja gerade mal einen Kilometer außerhalb von Kisleck. Und da gibt es insgesamt 12 Gebäude, ja, angefangen vom Mini-Hühnerstall über den kleinen Pfarrstall bis zum alten Spital, was bestimmt 2000 Quadratmeter Nutzfläche ist. Es gibt eine Kirche, es gibt einen ehemaligen Bauernhof, es gibt eine Hofpfisterei, es gibt ein Knechthaus, ein Verwalterhaus, ein Pfarrhaus. Also unglaublich viel. Wir reden von über 20.000 Quadratmetern. In bester Lage, alles schön Richtung Süden ausgerichtet. Also wenn man sich sowas malen durfte, dann würde man sich's genau so machen. Also es war noch ein Werdegang. Ich habe angefangen in Herlatzhofen geholfen, den Pfarrstall zu sanieren als 14-Jähriger ehrenamtlich. Habe von meiner Großmutter eine alte Käserei abgekauft, habe die saniert. Habe dann in Leutkirch den Bürgerbahnhof initiiert, in Urlau die Alger Genussmanufaktur. Habe dort den Dorfgasthof frisch nach 27 Jahren wieder geöffnet. Also sprich, ich bringe eine große Expertise mit. Also man muss so etwas lernen mit Lebenserfahrung. Das kann man nicht studieren, kann man nicht im Buch lesen, sondern ich habe einfach jahrzehntelang historische Gebäude saniert, Nutzungskonzepte entwickelt. Und man kann sagen, es ist eine große Liebe für mich, für so ein Areal ein Konzept schreiben zu dürfen. Ist also wirklich, da bin ich sehr demütig und auch sehr, sehr dankbar. Das Nutzungskonzept von der Heimat Bärenweiler ist sehr vielschichtig. Ich möchte ein Dorf abbilden im wahrsten Sinne des Wortes. Wir haben ein Café, Café Heimat. Wir haben einen ehemaligen Bauernhof, da ist ein Eventstadel drin, der ist schon umgebaut, sehr, sehr groß. Unten drin ist Coworking, da gibt es verschiedenste Büros. Das Hauptgebäude, das alte Spital, ist von 1619, ein unglaublicher Bau. Das ist ein Kreuzgewölbe, historischer Speisesaal. Die Bühne oben, das ist ein Eldorado für jeden Romantiker. Die ist voll mit allen möglichen alten Truhen, alten Schränken. Ein alter Sarg ist oben. Also es gibt dort oben nichts, was es nicht gibt. Also es ist unglaublich toll bei Führungen. In dieses Gebäude soll ein Hotel rein, unten rein ein Seminarzentrum. Rund so 16 bis 18 Zimmer und unten drin 4 Seminarräume. Daran angebaut direkt ist mit dem direkten Verbindungsgang die Kirche, die Spitalkirche. Auch ein unglaublich schönes Gebäude, hat eine tolle Renaissance-Decke. Also zum Heiraten perfekt. Und wenn man aus der Kirche rausgeht, man hat sich frisch vermählt, dann kam man wunderbar rüber in den ehemaligen Heustadel. Der ist riesengroß, der war früher vollgestellt mit Kutschen, mit allem Möglichen und ist jetzt wunderbar umgebaut. Ja, schönes altes Holz, aber auch modernes Holz. Also ein unglaublich imposantes Gebäude. Hat über 3 Millionen Euro gekostet, aber man muss sagen, es ist sehr, sehr schön geworden.

So ein Areal kostet sehr, sehr viel Geld. Wenn es dann mal fertig ist, 15 bis 20 Millionen. Der Eventstall hätte mir beinahe das Genick gekostet. Ich bin mehr oder weniger fast insolvent gewesen mit diesem Projekt. Ein paar Freunde haben mich gerettet übers Wochenende, indem sie mir kurzfristig Geld geliehen haben. Und reingerutscht bin ich, weil ich einer Bank vertraut habe, die weit weg ist aus vom Allgäu, irgendwo oben im Ruhrgebiet. Hab denen vertraut und die haben mich dann hängen lassen. Und dann stehst du da mit 1,8 Millionen offenen Handwerkerrechnungen. Aber deswegen bin ich aus dem Allgäu. Man kennt sich, man schätzt sich und die Handwerker sind alle geblieben. Keiner hat die Baustelle verlassen. Ich habe ihnen versprochen, sie bekommen jeden einzelnen Cent. Und die haben alle jeden Cent bekommen. Also zum Beispiel im alten Pfarrhaus, da sind lauter alte Tapeten mit sensationellen Mustern, ja, wo die heute keine mehr hinkneten. Aber wenn man reinkommt, da kriegt man gleich so ein nostalgisches Gefühl. Es ist unglaublich, das Haus war 30 Jahre nicht bewohnt. Witzig, jetzt im Sommer möchte ich ein Künstlerhaus draus machen. Ja. Das Sommerhaus der kühnen Künste nenne ich es. Und alte Sekretäre, quietschende Türen, ja, knarrende Böden. Also alles, was man sich so vorstellen wie im Hollywood-Film. Ich habe es hier im Allgäu vor Ort gefunden. Es ist ein Traum. Was das Schöne ist, dass wir heute nach ein paar Jahren sagen können, wir haben wieder unglaublich viel Leben hier in Bärenweiler. Im ehemaligen Seniorenhaus sind wieder Senioren eingezogen, aber als selbstbestimmte Seniorenwohngemeinschaft, wie eine Studenten-WG. Es ist eine unglaublich tolle Atmosphäre, sehr familiär, immer voll. Immer wenn jemand gehen muss, steht schon jemand da, der einziehen möchte. Wir haben drüben im alten Teil, ist zum Beispiel ein Naturschutzbund, ein tolles Projekt. Da ist ein Maleratelier mit Frauen, die sich zusammen ein Atelier genommen haben. Da ist eine Band drin als Bandproberaum. Es ist eine christliche Gemeinde da, die hier Bibelstunden macht. Wir haben eine Heilpraktikerin, wir haben alles Mögliche. Ja? Also hier passt alles rein. Manche wollen neue Büroräume, manche wollen alte Büroräume. Also jeder findet hier seinen Platz.

Ich habe hier was ganz anderes erwartet, wie ich vorgetroffen habe. Ja, weil viele haben gesagt, oh, Bärenweiler, warum auch immer, hatten die negative Gedanken dazu. Ich bin hierher gekommen und habe vom ersten Tag an, obwohl es viele gruselige Bilder gab, ja, also Spinnenweben und ein Sarg war da, habe ich von Anfang an gespürt, hier ist eine besondere Atmosphäre. Ich würde fast sagen, es ist so ein kleiner heiliger Raum. Inzwischen habe ich gespürt, das ist die Mauer, die außen rum ist. Es gibt so ein Konkon-Gefühl. Aber es war eine riesen Herausforderung und da bin ich mit Freude hinterhergegangen und tue es bis heute. Und immer wenn ich herfahre hier von Leutkoch Richtung Kislik und Bärenweiler See ab Zeisenhofen, dann geht mein Herz auf und ich bin einfach, kann man wirklich sagen, total verliebt.

Mein Fazit ist, dass ich genau das gefunden habe, was ich immer gesucht habe, weil ich möchte in meinem Leben Spuren hinterlassen und keine Euros. Nach einem salopper Satz, natürlich braucht man Euros, um Spuren zu hinterlassen, aber mir ist es tatsächlich wichtiger, etwas zu machen, was auch der Allgemeinheit zugutekommt und ich glücklich darüber sein kann und vor allen Dingen auch stolz. Und das bin ich ganz sicher mit diesem Projekt.

0: Kleingallien in Oberschwaben mehr oder weniger. Ich muss sagen, ich ziehe meinen Hut vor diesem Risiko, wenn jemand so etwas verwirklicht. Wir machen jetzt eine ganz kurze Pause und danach geht es bei uns weiter mit dem Umbau, besser gesagt der Fertigstellung von einem alten Bauernhof.
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1: Wir bleiben mit Bauen und Wohnen jetzt im Allgäu, denn auch auf dem Land ist der Wohnraum langsam knapp. Und wir waren jetzt schon ein paar Mal auf einer Baustelle, wo ein alter Bauernhof umgebaut wurde. Energieeffizient und alles, sodass richtig schöne Wohnungen entstanden sind. Natürlich kommt es da auf die passende Finanzierung und die richtige Idee an. Und wie das Schmuckstück jetzt am Ende aussieht, das seht ihr jetzt.

0: Gemeinsam gelassen in die Zukunft blicken. Klingt nach Werbeslogan, ist aber für Familie Volkwein wirklich so. Alle freuen sich nach langer Planung, dass der Bauernhof mit langer Familientradition bei Argenbühl im Allgäu eine neue Funktion bekommt. Aus einer Idee wird nun ein konkretes Konzept. Mehrere Wohneinheiten entstehen auf verschiedenen Stockwerken. Moderner Wohnraum, der auch im ländlichen Raum dringend gebraucht wird. Der Weg dorthin war jedoch alles andere als einfach, denn der Hof musste grundlegend saniert werden. Christoph machte große Maßnahmen an der Gebäudehülle. Eine maßgeschneiderte Fassadendämmung, neue Fenster und ein vollständig erneuertes Dach sorgen dafür, dass der Hof energetisch auf dem neuesten Stand ist. Diese aufwendige Sanierung benötigt natürlich auch eine gute Finanzierung. Wer hier von Anfang an gut beraten wird, kann das Projekt gelassener und ohne Geldsorgen angehen. Eigenkapital und passende Ratenhöhe, Fördermittel, etwa Programme der KfW oder Zuschüsse für energieeffizientes Sanieren. Alles Bausteine, die in die Beratung mit einfließen. Vieles ist hier ein Zahlenspiel. Wichtig ist aber auch, eine vertrauensvolle Beratung zu bekommen, die alle Möglichkeiten in ein persönliches Paket packt. Aber auch eine Absicherung für einen gesundheitlichen Ausfall, planbare Zinssicherheit und ein finanzieller Puffer. Und wie wichtig dieser Puffer war, erfahren wir direkt beim nächsten Besuch.
1: Die unvorhergesehenen Sachen haben etwa 20% Mehrkosten verursacht im Laufe des Baus, die wir auch decken mussten. Wir hatten dafür Puffer eingeplant, wussten nicht genau, wann und wo wir brauchen, aber wir haben ihn gebraucht und haben ihn verbaut. Somit war es auch ein gutes Gefühl, dass man einfach jemand vor Ort gehabt hat, der auch mal vorbeikommen konnte, sich die Sache anschauen und individuell auch alles klären konnte mit der Person.
0: Ein Jahr später zeigt sich vor Ort, wie weit das Projekt inzwischen gekommen ist. Die Baustelle wird langsam zum Zuhause. Die letzten Arbeiten werden beendet. Die Räume sind nahezu fertig und bekommen den letzten Schliff. Jetzt zeigt sich auch, was technisch in diesem Gebäude steckt. Denn neben der klassischen Sanierung wurde hier vor allem in moderne Haustechnik investiert.
1: Also vor einem Jahr war das letzte Mal da. Seitdem ist einiges passiert. Die Außenwände, die Fassaden sind fertig geworden, das Dach ist fertig geworden. Momentan sind wir noch an den Schönheitsreparaturen, wie ihr seht. Die Maler sind voll dran. Und ja, das Ergebnis lässt sich, glaube ich, sehen. Das Besondere an diesem Haus ist, dass es eine Komplettsanierung ist auf dem KfW 55 Standard der erneuerbaren Energienklasse. Im Detail heißt es, dass wir eine PV-Anlage haben, um den Eigenstrom zu produzieren. Ich denke, wir werden damit einen Autarkiegrad von 80% erreichen.
0: Ein Energiekonzept, das auf mehreren Säulen basiert. Photovoltaik zur Eigenstromerzeugung, Solarthermie für die Wärmegewinnung und ein Biomassekessel als zusätzliche Absicherung im Winter. Doch bei einer modernen Haustechnik spielt auch das Raumklima eine zentrale Rolle.
1: Das Lüftungskonzept beruht darauf, dass jeder Raum über eine Lüftungsanlage verfügt und somit auch Wärme und Kälte zurückgewonnen wird. Im Winter wird auch die Feuchte zurückgewonnen, was verhindert, dass die Luft zu trocken wird in den ganzen Räumen drin. Das sorgt für angenehmes Raumklima. Außerdem wird dem Schimmelproblem vorgebeugt, das entstehen kann, wenn zu wenig gelüftet wird, wenn die Mieter zum Beispiel den ganzen Tag bei der Arbeit sind.
0: Ein System, das automatisch für frische Luft sorgt, Energie zurückgewinnt und gleichzeitig den Wohnkomfort erhöht. Gerade in gut gedämmten Gebäuden ist diese Technik entscheidend, denn sie verhindert Feuchtigkeit, sorgt für gesunde Raumluft und reduziert den Energieverbrauch. Auch beim sommerlichen Hitzeschutz wurde mitgedacht. Gezielt geplante Fensterflächen und spezielle Verschattungssysteme sorgen dafür, dass sich die Räume nicht übermäßig aufheizen.
1: Bei der ganzen Konstruktion haben wir darauf geschaut, dass wir den sommerlichen Wärmeschutz auch beachten. Sprich, die Fensterflächen, wo Richtung Süden ausgerichtet sind, gezielt wählen. Die Jalousien, die verdunkeln, nicht nur mit C-Lippen, sondern mit Z-Lippen ausstatten. Das hat den Vorteil, dass man zusätzlich alles verschatten kann, dunkel hat in den Räumen und die Hitze nicht reinkommt.
0: All diese Maßnahmen zeigen, hier wurde in ein zukunftsfähiges Gebäude investiert. Endlich, es ist geschafft. Mama und Papa Volkwein sind umgezogen. Und Julia Wanner-Falter besucht ihre liebgewonnenen Bankkunden, wie es sich hier gehört, mit Brot und Salz. Aus dem alten Bauernhof ist ein Mehrfamilienhaus geworden. Aus der Baustelle ein Zuhause. Nicht nur für die Familie, Auch die ersten Mieter sind eingezogen. Moderne Grundrisse und schicke Bäder, Parkett und Fenster, die in den Blick in die ländliche Umgebung großzügig rahmen. Für die Familie ist das ein ganz besonderer Moment. Und Mama Volkwein kann sich jetzt endlich wieder um ihren Garten kümmern.
2: Also wenn ich auf die heutige Sendung zurückblicke, könnten wir doch heute nicht sagen Bauen und Wohnen, sondern das war Bauen und Sanieren vom Allerfeinsten. Großen Respekt an alle, wie sie ihren Traum umgesetzt haben. Ich freue mich schon, wenn ihr kommende Woche wieder einschaltet. Bis dahin alles Gute und tschüss.

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0: Laue Sommernächte lassen sich nicht nur bei Cocktails und Musik genießen, sondern auch mit festem Schuhwerk an den Füßen und mit Taschenlampe ausgestattet. Denn bei Dämmerung und Dunkelheit sind im Stadtwald in Baden-Baden in den Sommernächten besonders viele Leuchtkäfer unterwegs. Bei einer Führung mit einem Waldpädagogen können Sie die Glühwürmchen einmal in ihrem natürlichen Habitat erleben. Die Veranstaltung findet nur bei trockenem Wetter statt. Deutschland gegen Elfenbeinküste heißt es am Samstagnachmittag, 20. Juni 2026. Wer das Spiel aus dem Toronto Stadion live hier in der Region verfolgen möchte, hat ab 16 Uhr im Enzaun Park in Pforzheim die Möglichkeit, die deutsche Mannschaft gemeinsam mit anderen Fans leckerem Essen und den üblichen Biergartendrinks anzufeuern. Am 21. Juni ist offizieller Sommeranfang. In Gaggenau wird er in diesem Jahr französisch gefeiert. Denn Fête de la Musique verwandelt die Innenstadt in eine Bühne für Live-Musik und Austausch. In Gaggenau wird Fête de la Musique damit schon zum dritten Mal gefeiert. Dadurch soll Sichtbarkeit für die lokale Musikszene geschaffen, Kultur genossen und Menschen zusammengebracht werden.
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0: Liebe Zuschauerinnen und Zuschauer, das Jahr 2023 ist für den Football in Deutschland wieder ein besonderes Jahr gewesen, denn bereits zum zweiten Mal wurden die Regular Season Games der NFL auf deutschem Boden ausgetragen, diesmal in Frankfurt. Spiele, die auch die Wild Dogs aus Pforzheim verfolgt haben und sie selbst spielen in der zweiten deutschen Football League. Und zur Sportzeit im Hubraum darf ich ganz herzlich begrüßen Robert Naumann und Michael Lang. Hallo ihr zwei, schön, dass ihr da seid.
1: Hallo, danke für die Einladung.
0: Ich habe gerade Michael schon in aller Kürze erwähnt, dieses Jahr wieder ein besonderes im deutschen Football. Wenn du auf eure Saison bei den Wild Dogs zurückblickst, was kannst du darüber sagen?
2: Ja, also speziell für uns war es eine sehr spannende Saison. Das erste Mal die GFL 2, dann natürlich auch mit dem NFL-Spiel in Frankfurt sehr nahe bei uns, wo wir dann auch noch einen Hype mit hatten nehmen können. Und ja, wir haben das sehr gut gemacht, bin zufrieden. War sehr viel Arbeit und wollen uns da weiterentwickeln. Ja.
0: Sehr viel Arbeit, die vor allem wahrscheinlich auch dann in die Stärke des Teams lief. Was zeichnet denn euer Team als Stärken so aus?
2: In erster Linie mussten wir in der Mannschaft einen Professionalisierungsprozess reinbekommen. Das heißt, dass die Jungs verstehen, es langt nicht nur, zweimal in die Woche ins Training zu kommen, um auf dem Level mitzuspielen, sondern wir müssen die Jungs motivieren, freiwillig was dazu zu machen, ins Fitnessstudio zu gehen, Tape zu schauen, Knowledge dazu zu gewinnen. Und das kann man aber nicht, indem man es bestimmt, sondern da muss man kleine Gruppen haben, die als Vorbild vorangehen und andere, die dann aufschauen und dann sagen, cool, so will ich auch sein und das will ich auch können. Und das ist ein Prozess, der dauert ein bisschen und hat die Saison aus sicherlich lang gebraucht, aber da sind wir jetzt auf einem guten Weg.
0: Robert, der Michael hat es gerade schon angesprochen, es ist eine Umstrukturierung erfolgt. Das Team musste sich daran gewöhnen, nicht nur zweimal die Woche ins Training zu gehen. Wie professionell ist denn die zweite Liga im Football in Deutschland aufgestellt?
3: Also der Sprung gerade von der dritten Liga in die zweite Liga, das ist deutlich höher, als man es jetzt aus den unteren Ligen kennt. Also wir sind ja schon lange dabei, haben den Sprung von Oberliga in Regionalliga mitgemacht. Der ist damit verglichen ein Katzensprung und das war schon ein sehr großer Hub. Nicht nur, weil die Anforderungen an die sportlichen Anforderungen jetzt so stark gestiegen sind, sondern halt auch das Ganze drumherum massiv wachsen muss. Allein was Infrastruktur am Spieltag angeht, was die wirtschaftlichen Anforderungen angeht, was man an Bereitstellungen auch der Liga zur Verfügung stellen muss. Das ist also so ein ganzer Hub, der uns auch allein schon die 6 Monate, bis dann die Saison losging, schon ganz schön Körner gekostet hat. Das heißt, wir waren eigentlich so aus dem Backoffice-Bereich schon ziemlich, ziemlich gut bedient, noch bevor der allererste Football eigentlich gesnappt wurde.
0: Also man muss sagen, wo man auf jeden Fall eure Professionalität merkt, ist die Größe eures Trainerteams. Ihr seid sehr groß. Wie viele habt ihr und wie ist da die Aufgabenverteilung?
2: Ja, das war ein großes Ziel von mir, wo ich vor 3 Jahren angefangen habe, als Headcoach bei den Wild Dogs tätig zu sein, den Trainerstab auszubilden, weil wir beim American Football einfach sehr viele unterschiedliche Positionen haben und die unterschiedlich trainiert werden müssen und da das Wissen und die Qualität im Trainerteam unbedingt brauchen. Wir haben einen sehr großen Trainerstab. Ich habe gerade vorhin nochmal gespiegelt. insgesamt sind wir 25 Trainer mit Jugendbereich. Nehmen wir mal die Jugend raus, sind wir 16 Trainer im Herrenbereich. Davon sind 6 Trainer für die zweite Mannschaft zuständig und 10 Trainer für mich, also direkt bei mir in der ersten Mannschaft, im GFL-2-Team. Und das Ziel ist aber, dass wir unseren Trainerstab weiter ausbauen. Ich hätte gerne auf jeder Position 2 Coaches, einen Hauptverantwortlichen, einen Assistant, dann brauche ich einen Defense Coordinator, das habe ich einen sehr guten mit Sascha Deger, wo man wirklich sagen muss, die habe dieses Jahr auch absolut die Liga gerockt. Der war also super und in der Offense eben einen Offense Coordinator, um den Ball gut zu bewegen. Das ist so, da will ich noch überall hinkommen. Also wir brauchen noch 3 Coaches, um das dann alles zu haben, aber sind auf einem guten Weg.
0: Eines eurer Ziele ist auch, dass ihr einen großen Fokus auf die Nachwuchsarbeit legt, um dann vor allem auch aus dem eigenen Verein letzten Endes die Profis großzuziehen. Und liebe Zuschauerinnen und Zuschauer, wir haben eines der Nachwuchstrainings mal besucht.
4: Trainingsvorbesprechung bei den Junioren der Pforzheim Wild Dogs. Aufmerksam hören die jungen Footballer ihrem Coach zu, was beim heutigen Training auf dem Programm steht. Zweimal die Woche trifft sich die Gruppe, bestehend aus Spielerinnen und Spielern der U13 und U15 samt Coaches zur Vorbereitung auf die anstehenden Spiele.
5: Es fängt an mit dem Team-Warm-up, da meistens die Team-Captains, die ganzen Spieler unter sich nehmen, ein, zwei Runden laufen, gemeinsam dehnen, gemeinsam warm werden, damit man mit dem Training mit Coaches und Positionsbezogen anfangen kann.
4: Im Training geht es vor allem um Attribute wie Koordination, Schnelligkeit sowie die richtige Positionierung. Körperkontakt sowie Tackling spielen in dieser Altersklasse noch keine Rolle. Stattdessen setzt man bei den Junioren auf das sogenannte Flag Football, um Verletzungen zu vermeiden.
5: Flag Football ist kontaktloses Football. Das heißt, der Ballträger wird nicht umgetackelt, sondern die Flagge, die die Spieler seitlich an dem Gürtel haben, wird gezogen.
4: Ein guter Einstieg, um die jungen Footballer spielerisch aufs Tackle-Football vorzubereiten. Der Sport American Football in Deutschland immer mehr am Kommen. Durch größere Reichweite in den Medien und mehr Angebote in der Region können sich immer mehr Menschen für den aus Amerika stammenden Sport begeistern. Das zunehmende Interesse spürt auch Zimmermann in der Jugendarbeit.
5: Ich merke es beim Flag Football extrem, dass wir ohne große Eigenwerbung extreme Zuwachs sind, gerade im Flag Football. Wenn dann die Kinder in der Schule erzählen, ja, sie spielen Flag Football, komm doch mal mit ins Training, oder Mitschüler kommen zu ihnen und fragen, du spielst doch Football, kann ich mal im Training vorbeikommen.
4: Dorthin mitbringen sollte man laut Zimmermann vor allem
5: Spaß, Freude am Sport. Lust sich zu bewegen, auch mal die innere Schweinehund bekämpfen. Aber es gibt keine speziellen Anforderungen, die man braucht. Weil spätestens im Tackle-Bereich braucht man alles. Groß, klein, dick, dünn.
4: American Football laut Zimmermann also durchaus ein Sport für jedermann. Und je mehr Kinder man dafür begeistern kann, umso weiter verbreitet sich die Sportart hier bei uns in Deutschland.
0: Ja, Robert, man hat jetzt gerade im Beitrag schon gesehen, Nachwuchsarbeit ist ein großes Thema, ein umfangreiches Thema. Warum nochmal aus deinem Mund ist es so wichtig bei euch?
3: Ja gut, die Jugend ist die Zukunft und selbstverständlich, man könnte bestimmt, wenn man viel Geld in die Hand nimmt, auch seinen Kader anders zusammenstellen, aber das ist nicht der Anspruch. Der Anspruch ist eben, ein ganz einheitliches Footballprogramm für alle Altersklassen zur Verfügung zu stellen. Deswegen fangen wir ganz klein mit den U13s an und beginnen da mit Flag Football, was wir jetzt ja auch im Beitrag gesehen haben, das auch, by the way, 2028 olympisch wird. Also deswegen, es wird uns auch immer mehr verfolgen in der Presse. Und dann geht es eben weiter zu den Tackle-Football-Teams U17, U19 und dann eben in den Herrenbereich. Und wichtig ist eben, wie man es auch aus den USA, dem Mutterland kennt, für so ein richtig gutes Spielverständnis ist dieser Beginn ganz unten eigentlich optimal. Also weil man möchte langfristig natürlich gute Spieler aus dem eigenen Verein hochziehen, auch die Verbundenheit im Verein natürlich mitbringen. Und das ist nachher ein ganz großes Asset, das halt einfach auch den Wert des Teams und den Wert der Mannschaft und letztendlich auch den Wert des Vereins eigentlich am besten widerspiegelt.
0: Michael, wir haben es gerade im Beitrag gesehen, ihr habt gerade Offseason, trainiert aber trotzdem fleißig in Hallen. Wie effektiv ist denn dort drin das Training überhaupt?
2: Ja, das ist tatsächlich ein Problem, weil wir haben im Herrenbereich eine Kaderstärke von über 90 Spielern. Wenn man die erste und zweite Mannschaft zusammennimmt, das heißt so große Hallen und so viele Hallen gibt es leider nicht die Kapazität. Tatsächlich trainieren die meisten Units, also Units in Gruppen, Positionsgruppen, trainieren gerade noch aktuell auf dem Platz. Mhm. Es ist auch so, dass wir seit Oktober kein Mannschaftstraining mehr haben, wo sich die Mannschaft komplett trifft, sondern da treffen sich die Gruppen entweder im Fitnessstudio oder Video-Call, also dass man ein bisschen Theorie macht, oder auf dem Platz oder in einer kleinen Halle, die wir haben, und ja, versuchen da sich zu verbessern. Aber ist schon eine Herausforderung bei so vielen Spielern über den Winter.
0: Das glaube ich. Robert, wir machen jetzt mal einen süßen Vergleich, Super Bowl. Da steckt sehr, sehr viel Geld drin, sehr viel Wirtschaftskraft, vor allem was Marketing angeht. Wie viel Geld steckt denn in der zweiten deutschen Football-Liga?
2: Ähnlich.
3: wir wünschten, wir würden über gleiche Summen reden. Also ich kann, man mag es dir nachsehen, ich habe keine Summen zur Hand, kann ich auch nicht so sagen. Wir sind Vereine, die selbstverständlich alles ehrenamtlich tragen. Und man merkt schon, dass da Potenzial da ist. Entsprechend merkt man es auch daran allein in Baden-Württemberg durch die Vielzahl an Teams, die auch entstanden ist in den letzten Jahren. Das heißt natürlich, der Kuchen ist relativ groß und jeder will da irgendwie sein Stückchen davon abhaben. was da an Wirtschaftskraft drinsteckt, kann ich so nicht bemessen. Also bei uns ist das, für uns ist es unbezahlbar, es ist ein ideeller Wert und wir stecken da Herzblut und Leidenschaft rein. Und wenn wir das dann nächstes Jahr wieder machen können, dann wissen wir, es war ein gutes Jahr. Und wir haben natürlich auch den Anspruch, mit unserer Wirtschaftsleistung eben diesen gesamten Bereich abzudecken. Also von Jugend bis, also die quasi noch Kinder eigentlich, von Flag über Jugend bis auch zur zweiten Mannschaft, dass da eben über alle Bereiche optimale Betreuung, optimale Versorgung ermöglicht wird. Und das können wir und darüber sind wir auch sehr froh.
0: Das sind mit Sicherheit Ziele auch für 2024. Michael, wie sehen die sportlichen Ziele für die erste Mannschaft aus?
2: Ja, ich habe es jetzt in meiner Rede auf der Weihnachtsfeier verkündet. Für mich in der ersten Mannschaft im GFL-2-Team ist es der Kampf um den Aufstieg in die GFL-1. Die Konstellation macht es möglich, weil von der GFL-1 gibt es keinen Absteiger. Und die stärkste Mannschaft mit Kirchdorf ist raus. Und wir haben uns jetzt dieses Jahr gezeigt, dass wir bis zum Schluss mit um die Meisterschaft mitkämpfen können und dass wir jedes Team auch schlagen können. Und daraufhin arbeiten wir. Ja, wir wollen gewinnen.
0: Ich drücke euch zum Gewinnen die Daumen. Vielen Dank, dass ihr beide heute hier zu Gast wart. Und liebe Zuschauerinnen und Zuschauer, wir bedanken uns auch bei Ihnen fürs Einschalten. Tschüss, machen Sie es gut und bis zur nächsten Sportzeit im Hubraum.
2: Dankeschön.
3: Danke, tschüss.

0: ist Jennifer Rita. Ich fengo de Alemania.
1: Madre de Dios, Gret.
2: Jennifer, wie siehst du denn aus?
0: Oh mein Gott. Nein, Gret, das bist nicht du. Was zur Hölle ist denn mit dir passiert? Du siehst ja aus, als hättest du gestern schon 3 Junggesellinnenabschiede gefeiert.
2: Danke.
0: Wow. Also, wow. Du hast dich... Also, du siehst aus, als wärst du in dir angekommen.
3: Ein Wiedersehen mit den Tussis gibt es dieses Mal. Kannst du uns ein bisschen verraten, worum geht's denn diesmal?
4: Ja, es geht tatsächlich um uns Frauen. Und jede ist ja sehr unterschiedlich, jede ganz speziell auf ihre Art und Weise. Und ich finde das so schön, es ist nicht nur der Mann, der so im Vordergrund steht, diese Männerthemen, sondern wirklich, ich finde auch der Humor hat sich weiterentwickelt. Die Mutter, die völlig gestresst ist und überlastet, aber trotzdem das schafft, ihren Alltag zu wuppen. Und die Geschäftsfrau, die jetzt verwitwet ist, die aber trotzdem positiv bleibt und eher nüchtern auch. Und ja, auch meine Situation, die Jennifer, die sich auch weiterentwickelt hat und versucht, sich weiterhin durchs Leben zu fuchsen.
3: Wie war es denn für dich, wieder in die Rolle der Jennifer schlüpfen zu dürfen?
4: Oh, ich liebe es so

Trip. Und ich finde es so schön, dass wir altern durften. Also auch in dem Stück, so wie in echt, aber auch in dem Stück nach 13 Jahren, dass es diese Fortsetzung gibt.

0: So früh und schon so sentimental. Sag mal, ist das hier eine Bachelorette-Party oder eine spontane Hausbesetzung?
1: Das gehört alles zu Jennifers Programm. Ich kann mir auch noch keinen Reim drauf machen. Hallo, Pascaline.
0: Hallo, Grit. Sag mal, wie siehst du denn aus?
1: Ach, wie Lama in der Windschutzroulade.
0: Nein, ich meinte Jennifer. Ich sehe eindeutig zu viel Tatendrang in deinen Augen. Wir hatten uns doch mit allen auf ein ganz entspanntes Wellnesswochenende geeinigt, richtig?
2: Ja, na klar. Nach einem klitzekleinen Warm-up.
0: Also dein Aufwärmen besteht normalerweise aus einmal stundenlangem Durchköcheln auf Stufe Lava. Und ich bin nicht schwindelfrei.
2: Oh, mein Ex-Freund war auch nicht schwindelfrei. Ein motorischer Lügner.
0: Hast du denn wenigstens organisiert, was ich dir gesagt habe?
2: Ja, du brauchst mir nicht gleich aufs Dach steigen. Chill mal deine Base. Bitte sehr.
0: Ja, und was soll das bitte sein?
2: Ein Gutschein für Spar.
0: Und was sollen wir damit?
2: Na, ich nehme mal an, die Braut überraschen.
0: Damit die dann auf ihrem Junggesellenabschied noch ihren Wochenendeinkauf machen kann, oder was?
2: Ja, also ich hab mich auch schon
0: gewundert. Ich sagte Spa-Gutschein. Ich sagte Spa-Gutschein.
3: Jetzt hat deine Rolle natürlich auch einiges durchgemacht, könnte man sagen, weil einige Jahre sind vergangen.
4: Richtig.
0: Wie ist es im Leben normal?
3: Wie es im Leben ist, genau. Kannst du uns ein bisschen mitnehmen, ohne jetzt zu viel zu spoilern? Was hat denn deine Rolle ausgemacht? Oder vielleicht, was hat sich auch verändert in ihrem Leben?
4: Also zum einen finde ich das ja immer ganz spannend, wenn wir in den Proben sind. Wenn wir halt anfangen zu proben, dann gibt es ja häufig noch mehr Infos für uns. Also wir spielen dann auch teilweise an manchen Stellen bestimmte Situationen mehr aus und erklären auch viel mehr. Und dann wird manchmal irgendwas gestrichen und man fragt sich, oh Gott, also erklärt sich das jetzt immer noch oder ist jetzt plötzlich die ganze Backstory der Figur weg? In meinem Fall war das so, also man erlebt Pascaline seit dem ersten Teil so als sehr, die männermordende Grande Dame, weiß ich nicht, oder Femme Fatale, wie man sie nennen soll, und fragt sich die ganze Zeit, warum ist die eigentlich so? Also es ist schon ganz schön krass und eigentlich so eine Frau, der man ungern selber so begegnen würde, wo man sich manchmal so selbst ein bisschen kleiner fühlt und man denkt, oh, also die möchte ich nicht mit meinem Mann allein lassen. Und in der ersten Fassung gab es dann irgendwann eine Erklärung, warum sie so ist und warum sie zum Beispiel auch, das ist ihr Prinzip, niemals mit verheirateten Männern etwas anfängt. Mit allen Männern, die ihr gut gefallen, aber nie mit Verheirateten. Und erklärt sie ihm, warum sie diese Prinzipien hat. Und das ist schon nochmal auch, das war eben in einer Version des ersten Teils auch ein sehr stiller Moment. Ne? Also ich habe mich immer gut gefühlt, jetzt habe ich ein bisschen was erklärt, so als ob es nicht auch genug wäre, einfach in den kleinen Momenten dann das zu spielen. Und das blieb mir dann auch nur noch übrig, weil wir haben diesen Teil gestrichen, der war zu lang. Und dachte ich, okay, oh, jetzt muss ich erstmal schauen. Und es überträgt sich trotzdem. Es gibt immer wieder auch im Stück Momente, wo du diese eigene Backstory, die nun du hast, einfach auch mit reinspielen kannst. Und das, genau, und was passiert dann im Lauf? Sie erklärt eben auch, warum sie immer noch mit diesem Mann zusammen ist. Dem hat sie ihre Freundin nämlich ausgespannt. Und ja, die ist dann abgehauen, sie hat ihre Freundin verloren. Und dadurch blieb ihr eigentlich nur noch die Konsequenz übrig. Na gut, dann müssen wir halt heiraten, weil wir haben eigentlich Mist gebaut und jetzt müssen wir es irgendwie zusammen aussitzen, wir zwei Schuldigen. Und nur so viel, der war wohl ein bisschen älter auch schon, also man kann sich ja denken, was dann innerhalb dieser 10 Jahre vielleicht passiert ist. Also sie ist ja, ich glaube, das stand jetzt auch in der Kritik, kommt als Witwe quasi an. Ne? Und das heißt ja doch deswegen noch lange nicht, dass sie deswegen traurig ist.
2: Wir haben die Düde mit den Tattoos, die Düde mit den Tütüs und Tadü, Tada, ein klein wenig Deko.
0: Sag mal, wo sind die Masken, damit uns mit dem ganzen Kram niemand erkennt?
2: Tja, hättest du mit den letzten 1,5 Litern Botox mal lieber noch gewartet, dann wärst du jetzt inkognito.
5: Keine Sorge, denn hiermit seid ihr garantiert inkognito. Was ist so Penisnas? Einen Penishut? Der steht dir gut? Dann für den schnellen Abschuss eine Penispistole.

0: eine kleine, feine Penispfeife. Dann für die Schürzenjägerin unter uns habe ich eine Penisschürze. Dann habe ich Penisfühler. 100% gefühlsecht. Und für den schnellen Abgang Penispantöffelchen. Und natürlich, Vorsicht, heiß und fettig, diesen Kumpel hier.
1: Boah, das sind mir echt zu viele PS. Hä? Penisse pro Sekunde. Ach, warum ist der Schniedel bei jedem Junggesellenabschied eigentlich so ein Riesending?
2: Vielleicht, weil er bei den meisten Ehemännern nicht so ein Riesending ist. Und dann muss man sich den auch noch teilen, ein Leben lang.
1: Oh, so ein Penis hat's aber auch nicht leicht. Er ist gezwungen, mit dem Sack zusammenzuleben. Sein Nachbar ist ein Arschloch. Und wenn er nicht geprügelt wird, wird er hängen gelassen.
2: Sag mal, Grit. Also, deine Witze, die sind ja neuerdings so wie deine Brüste. Unter der Gürtellinie. Naja, aber ist ja eigentlich ganz schön da. In diesem Sinne, wo ist das Karaoke-Mikro?
1: Oh, wie geil! Ja. Vorsicht, das Ding hat einen... Wackelkontakt. Und Play!

0: Worauf hast du dich denn besonders gefreut, als du gehört hast, dass du die Tussis wiedersehen darfst? Immerhin auch deine Schauspielkolleginnen.
1: Ja, auf meine Kolleginnen tatsächlich und auch auf die Zeit, weil wir haben einfach immer eine gute Zeit, wenn wir zusammen sind, weil wir uns auch wirklich, also die Chemie, die stimmt einfach total. Und ich glaube, das ist auch das, was uns ausmacht, dass wir uns nicht nur auf der Bühne total vertrauen, sondern eben auch privat so unglaublich mögen.
0: Jetzt ist das Ganze ja eine Fortsetzung von einem Stück, das damals sehr gut gelaufen ist. Hattet ihr ein bisschen die Sorge, dass die Leute nach so langer Zeit vielleicht einfach keine Lust mehr haben auf die Tussis?
1: Also es gab ja noch den Zickenzirkus dazwischen, das heißt Jennifer ging auch da schon weiter. Und klar, wir anderen beiden, also wir hatten eine Pause. Und zu sehen, was mit Grit passiert ist und was mit Pascaline passiert ist, das war super spannend, weil wir wussten das ja auch noch nicht. Das Stück entstand ja erst. Und die Leute gehen auch total mit. Also es ist schön, in einer Rolle mal zu altern. Ich glaube, das hat man im Theater eigentlich fast nie.

0: Ich habe mir was geleistet.
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2: Ich habe mir das neueste Modell gekauft.
3: Mädelsklasse.
2: Aber schaut mal her, wie es bei mir blinkt und blitzt.
4: Oh. Oh. Oh. Ja.

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1: Laue Sommernächte lassen sich nicht nur bei Cocktails und Musik genießen, sondern auch mit festem Schuhwerk an den Füßen und mit Taschenlampe ausgestattet. Denn bei Dämmerung und Dunkelheit sind im Stadtwald in Baden-Baden in den Sommernächten besonders viele Leuchtkäfer unterwegs.

Bei einer Führung mit einem Waldpädagogen können Sie die Glühwürmchen einmal in ihrem natürlichen Habitat erleben. Die Veranstaltung findet nur bei trockenem Wetter statt. Deutschland gegen Elfenbeinküste heißt es am Samstagnachmittag, 20. Juni 2026. Wer das Spiel aus dem Toronto Stadion live hier in der Region verfolgen möchte, hat ab 16 Uhr im Enzaun Park in Pforzheim die Möglichkeit, die deutsche Mannschaft gemeinsam mit anderen Fans leckerem Essen und den üblichen Biergartendrinks anzufeuern. Am 21. Juni ist offizieller Sommeranfang. In Gaggenau wird er in diesem Jahr französisch gefeiert. Denn Fête de la Musique verwandelt die Innenstadt in eine Bühne für Live-Musik und Austausch. In Gaggenau wird Fête de la Musique damit schon zum dritten Mal gefeiert. Dadurch soll Sichtbarkeit für die lokale Musikszene geschaffen, Kultur genossen und Menschen zusammengebracht werden.

0: Auf Großdemonstrationen sind sie der Hingucker, berittene Polizisten, die auf Pferden sitzen, die fast 2 Meter groß sind. Liebe Zuschauer, herzlich willkommen zu einer neuen Folge von Pfote und Co., heute aus Mannheim. Wir sind auf einem ehemaligen Gutshof und hier werden diese Polizeipferde trainiert. Wie das aussieht, das schauen wir uns jetzt an. Seit 1,5 Jahren sind Kevin Schindler und Panier ein Team.
1: Morgen.
0: Im Trubel einer Demo müssen sie sich blind vertrauen. Die Zusammenarbeit muss funktionieren.
2: Es ist eigentlich wie ein Kollege, der dabei ist, der einen quasi begleitet. Es ist halt ganz anders, wenn du im Einsatz bist mit einem Pferd. Es ist einfach noch jemand da. Du bist, selbst wenn du irgendwo unterwegs bist, nicht alleine unterwegs. Also er vertraut dann auf dich. Ich vertraue auf ihn. Es macht eigentlich immer Spaß. Es ist egal, ob es jetzt ein stundenlanger Einsatz ist. Es macht einem nichts weniger aus, sag ich mal.
0: Damit das Vertrauen zwischen dem baden-württembergischen Rappen und seinem Reiter wächst, ist viel Beziehungsarbeit nötig. Dazu gehört für Kevin und Panja die regelmäßige Schönheitspflege, das Striegeln.
2: Das steht als auf der Koppel draußen, auf der Sandkoppel. Und wälzt sich sehr gerne. Und vor allem dann, wenn es zeitlich wichtig ist, vorm Einsatz oder vor der Streife, ist er dann schön eintrainiert. Und dann darf ich wie ein Verrückter putzen und man hat das Gefühl, es hat gar nichts gebracht. Er ist ja auch noch schön schwarz. Das sieht man, das Weiße dann auch noch.
0: Nach der Beauty- und Massageeinheit wird es ernst. Das Training für den nächsten Polizeieinsatz beginnt. Es ist ein Gelassenheitstraining. Dabei sollen die Pferde ihre Angst zum Beispiel vor flatternden Fahnen oder lauten Geräuschen verlieren, damit sie beispielsweise auf den Lärm im Straßenverkehr oder Demonstrationen vorbereitet sind.
3: Ja, also Pferd, wie gesagt, ist von Natur aus ein Fluchttier. Das heißt, es will sich vor einem möglichen Raubtier durch Flucht entziehe. Und alles, was neu ist, könnte gefährlich werden für das Pferd. Und deswegen müssen wir das Pferd langsam daran führen und dem eben nur zeigen, das ist nicht gefährlich, egal was es ist. Und dann hat das Pferd Vertrauen und weiß, es muss nicht flüchten. Und dann macht es auch alles mit.
0: Dem Pferd die Angst zu nehmen, ist ein langer Weg. Markus Heißler kommt dem Tier immer näher, Schritt für Schritt, damit es nicht erschrickt.
3: Wenn ein Pferd Angst hat, dann reagiert es irgendwann panisch und das wird dann gefährlich. Das kann für den Reiter oder für Unbeteiligte dann gefährlich werden. Und so weit darf das aber auch nie kommen. Ja? Deswegen muss man das immer langsam aufbauen. Wenn wir dann auch mal ein bisschen testen, sage ich mal, dann machen wir das erst hier. Ja, in einer sicheren Umgebung. Wir müssen natürlich auch wissen, wie das Pferd in extremen Situationen reagiert. Das ist natürlich wichtig, ja, weil nur so können wir gewährleisten, dass halt nichts passiert.
0: Bis die Pferde bereit für einen Polizeieinsatz sind, dauert es eine ganze Weile. Mindestens ein halbes Jahr. Je nach Charakter und Mut des Tieres. Für die Polizisten lohnt sich der Aufwand trotzdem.
3: Man hat vom Pferd erstmal als Einsatzbeamter eine sehr gute Übersicht, gerade bei Demonstrationen.

0: Dann ist es halt auch so, dass man mit dem Pferd allein schon durch die Anwesenheit viel bewirken kann. Ja, weil die Menschen, auch aggressive Menschen, ja, mit denen wir es ja leider berufsmäßig öfters zu tun haben, haben doch Respekt vor dem Pferd. Ja, viel mehr, wie wenn da ein Kollege steht. Und wir können halt mit Pferden auch verfeindete, sage ich mal in Anführungszeichen, Störergruppierungen, Fußballfans, können wir trennen, ohne dass wir jetzt Gewalt wie in Form von Schlagstock oder Wasserwerfer oder Pfefferspray oder sowas einsetzen müssen.
1: Pania ist das dienstälteste Pferd. Mit seinen 18 Jahren steht er kurz vor seiner Pensionierung. Vuvuzelas beeindrucken ihn nicht mehr. Aber trotz der Erfahrung und seiner beeindruckenden Größe von 1,85 Meter ist Pania ein ängstliches Pferd. Ein Schisser, sagt Kevin Schindler.
2: Man merkt schnell, wenn er vor irgendwas Angst hat. Und er drückt es zum Beispiel aus, indem er viel rumtanzt, wenn wir zum Beispiel im Verkehr sind. Oder es ist eine große Menschenmasse, dann wird er schnell nervös. Seine Erzfeinde sind Rollkoffer. Vor allem, wenn es so ruppiger Boden ist, wenn die dann rumrollen. Straßenbahnen kann er nicht leiden und Bass. Wenn Musik mit Bass da ist, das zeigt er dann. Dann fängt er an, unter dir rumzutanzen. Und es kann auch dann schon mal sein, dass wir auf der Stelle galoppieren. Aber er bleibt trotzdem da, wo er sein soll.
1: Weil Pania seinem Reiter vertraut, überwindet er seine Angst. Bei einem Polizeieinsatz ist genau dieses Vertrauen entscheidend und macht den Unterschied zu anderen Pferden aus. Hautnah erlebt habe er das bei einem Spiel des VfB Stuttgart. Kevin Schindler war für die Fanbegleitung eingeteilt. Insgesamt 12 Polizeireiter waren vor Ort. Aber die Fans waren laut, die Pferde wurden nervös, begannen zu tänzeln. Auch Pania trat auf der Stelle hin und her, wollte vor den Menschenmassen flüchten.
2: Und als sie dann richtig losgelegt haben, sind dann auch andere Pferde zum Beispiel ausgebrochen. Die sind weggelaufen, weil sie sich erst mal wieder einkriegen mussten. Und er ist auch zusammengestreckt und wollte erst da den Rückwärtsgang einlegen. Aber ich habe ihm dann halt kurz gezeigt, dass er stehen bleiben soll oder dass ich halt da bin. Und er ist so ziemlich als einziger vorne stehen geblieben. Wir waren dann zwar nur zu dritt auf dieser Seite, aber er ist dann stehen geblieben, während andere zum Beispiel weggelaufen sind. Und da war ich dann, das war so ein Moment, wo ich ganz stolz auf ihn war.
1: Das Vertrauen zwischen Pania und Kevin ist über die Zeit gewachsen. Ein Selbstläufer ist das aber nicht. Kevin Schindler verbringt viel Zeit mit ihm. Dabei merkt er, was Pania gefällt. Zum Beispiel putzt er ihn in der Box. Dort fühlt sich Pania wohler als in der Stallgasse. Er kann während des Striegelns in Ruhe fressen oder die Massage genießen. Aber das Putzen ist nur ein Teil der Beziehungsarbeit.
2: Selbst wenn ich jetzt kein Einsatztraining habe oder nicht auf Streife bin oder halt gerade Freiraum habe, dann bin ich halt oft bei ihm in der Box selber und schmus da mit ihm es gibt ab und zu mal ein Malzbier oder so zum Feierabend und dann bin ich halt einfach da und beschäftige mich mit ihm. Und wir machen auch oftmals einfach nur so Kopfarbeit, dass er so knifflige Aufgaben lösen muss und ein bisschen nachdenken muss. Und ich denke einfach, dass viel da sein und viel Kontakt mit ihm haben und nicht nur rausholen, putzen, auf Einsatz gehen und wieder in die Box stellen und fertig. Ich denke, das hilft um einiges, dass er so eine Verbindung zu einem aufbaut.
1: Das Training und die Einsätze vor Ort bringen die Pferde immer wieder an ihre Grenzen. Der ein oder andere Tierliebhaber sieht das nicht gern. Doch nur so, sagt Heißler, habe man einen Gewöhnungseffekt.
0: Ziel unserer ganzen Ausbildung ist ja einfach, dass das für das Pferd normal ist. Ja, für das Pferd ist, wir werden natürlich angesprochen, ist das jetzt, wenn wir in der Stadt reiten, ist das für das Pferd keinen Stress? Ja, die Pferde steht da, wenn man das mal beobachtet, und schlafen fast. Komplett entspannt im Straßenverkehr, rechts LKW, links Straßenbahn. Ja, warum? Weil das für sie normal ist. Das ist für sie einfach ganz normal. Und dann geht es. Wenn ein Pferd das so nicht trainiert ist, funktioniert es nicht. Dann würde ich sogar sagen, ja, das ist Tierquälerei, wenn man das so machen würde.
1: Bei den Einsätzen vor Ort kommt es hin und wieder zu heftigen Zusammenstößen, zum Beispiel zwischen Demonstranten oder verfeindeten Fußballfans. Da muss

0: ein Polizeipferd auch mal durch Bengalos rennen. Auch das ist daher ein Teil der Ausbildung.
1: Ich mache das erst aus großer Entfernung und man nimmt dann auch immer erfahrene Pferde dazu. Weil das ist auch so ein Instinkt, so ein Urinstinkt. Ein Pferd ist ein Herdetier. Ein Pferd ist kein Einzeltier, kein Einzelgänger, der irgendwo allein in der Natur rumläuft, sondern ein Pferd lebt immer im Herdeverband. Ja? Und wenn die anderen Pferde ruhig bleiben, die erfahren, die das schon kennen, dann überträgt sich diese Ruhe auch auf die jungen Pferde. Weil das junge Pferd merkt, wenn die anderen nicht wegrennen und panisch werden, dann kann das ja nicht so schlimm sein. Ja? Und dann bleibt er auch da. Und dann wird es ganz allmählich gesteigert, dass man dann mal ein bisschen näher an ihn hinkommt.
0: Beim Training achtet Kevin Schindler auf jede Regung seines Tieres. Bei Anzeichen von Angst beruhigt er Panier, spricht mit ihm. Bleibt ein Pferd trotz einer vermeintlichen Gefahr ruhig und gelassen, wird es sofort gelobt. So soll es einen positiven Lerneffekt geben. Zwang werde nicht angewendet.
1: Grundsätzlich, das ganze Training funktioniert nur, wenn das Pferd mitmacht. Gegen den Wille des Pferdes hat man auf Dauer keine Chance. Ja, das funktioniert nicht. Das Pferd ist einfach zu stark, dass es sich dem Reiter dann so unterwerfen würde, wenn er das überhaupt nicht will. Ja, da hat man keine Chance. Und wenn man so ein Pferd hat, wenn wir das merken im Rahmen der Ausbildung, dann kann der auch kein Polizeipferd werden. Ja, das wäre dann auch dem Pferd nicht artgerecht oder nicht fair gegenüber.
0: Fair und artgerecht soll auch die Unterbringung der Tiere sein. Die Polizeireiterstaffel hat deshalb in der Vergangenheit die Pferdeboxen des denkmalgeschützten Gutshofs erweitert. Zwölf Tiere sind dort aktuell untergebracht. Diese Anzahl will die Reiterstaffel in der nächsten Zeit erhöhen. Dann wird der Gutshof zu klein, Pferde und Reiter ziehen deshalb nach Bruchsal um. Wenn es soweit ist, werden Kevin Schindler und Markus Heißler neue Unterstützung für die nächsten Polizeieinsätze bekommen. In den kommenden Wochen werden das schwerpunktmäßig Fußballspiele sein.

0: Hinter mir gönnen sich die Pferde gerade einen kleinen oder großen Snack und das haben sie sich nach dem anstrengenden Training auch redlich verdient. Pania hatte ja schon während des Trainings Hunger. Liebe Zuschauer, das war eine neue Folge von Pfote und Co. Schön, dass Sie mit dabei waren und bis zum nächsten Mal.
1: Dass ich eigentlich früh aufstehe, hört sich immer so schlimm an. Da denken alle, oh, die Landwirte müssen so früh aufstehen. Aber wenn man bedenkt, dass die meisten andere dreiviertel Stunde irgendwo nachfahren müssen, bevor sie anfangen zu arbeiten, das auch nicht Arbeitszeit ist. Und ich stehe auf und bin 5 Minuten später an meinem Arbeitsplatz. Ursprünglich habe ich den Beruf deshalb gewählt. Da war ich in der 3. Klasse. Mit 8, 9 Jahre alt hatte ich einfach Freude an die Kühe, Kälber, Tiere. Das war die Motivation, wieso ich dann gesagt habe zu meinem Vater, ich mache hier weiter, ich mache Bauer.

Bevor eine Kuh Gemolke werden kann, muss ich sie erst mal 2,5 Jahre lang herpeppeln, aufziehen, füttern, weiden und so weiter. Und dann erst, wenn von da ab, wo sie ihr erstes Kalb bekommt, geht es dann praktisch los, dass ich sie melken kann, dass ich sozusagen die Milch nutzen kann. Gell? Und auch dann ist es immer so, dass man sie dann praktisch einmal im Jahr, bevor sie ihr nächstes Kalb bekommt, steht sie dann 2 Monate lang trocken, wird sie also 2 Monate lang nicht gemolken. Und dann, wenn sie wieder das neue Kälbchen kriegt, dann geht es wieder von vorne los. Gell? Das ist unser Melkstand hier.

0: Da können jetzt auf jeder Seite 4 Kühe gleichzeitig gemolken werden. Also immer eine Gruppe, wenn es voll ist, sind immer 8 Kühe auf einmal. Und wir melken gerade 24 Kühe.
1: Ja, ja, jetzt haben sie es schon gemerkt.
0: Nicht drängeln, nicht drängeln.

Die erste 2-3 Strahlen melke ich auf der Boden, um zu kontrollieren, ob die Milch in Ordnung ist. Und dann mache ich das Euter, wenn es ein bisschen verschmutzt ist, mache ich es sauber. Dann kann ich kontrollieren halt. Die Milch muss halt wie Milch aussehen. Die darf keine Flocke haben, darf auch nicht rosa blutig sein. Ist so, dass ich Kühe schon mag. Also. Oder auch die Milchviehzucht, oder das interessiert mich schon von klein auf. Dass man halt, wir versuchen, möglichst auf Gesundheit und Lebensleistung zu züchten. Also nicht nur auf hohe Milchleistung, sondern dass die eben auch alt werden können, die Kühe. Das ist so ein bisschen unser Zuchtziel. Also wir machen ja seit 30 Jahren haben wir umgestellt auf Biolandwirtschaft. Aber man kann das jetzt nicht so schwarz-weiß malen, dass also auf jedem konventionellen Betrieb die Tiere quasi gequält werden. Und vor allem nicht in der Milchviehzucht. Also ist es so, dass es eigentlich jeder, der von der Milch lebt, der muss eben gucken, dass seine Kühe im Verhältnis zu dem, was er füttert natürlich, also wir füttern da jetzt nicht ganz so intensiv, aber dass sie gut Milch geben können, dass sie sich wohlfühlen, dass sie nicht krank werden und so weiter. Und ich denke, dass da die meisten Bauern bestrebt sind, halt ihre Kühe ordentlich zu behandeln. Gell? Und raus, hopp, hopp, hopp, hopp, hopp, hopp, raus, los, weiter, hopp. Früher war es halt so, ich habe einen Spaß gehabt an die Tiere und so weiter, habe mir aber nicht viel Kopf gemacht, was dann mit der Milch geschieht. Gell? Und wenn ich aber dann einen Haufen Milch produziere und weiß, dass die zum Teil dann als Milchpulver nach Afrika gekarrt wird und dort die Märkte kaputt macht und dann für den Hunger und dass das zum Teil die Milch dann erzeugt wird mit Futtermitteln, die von alle Herren Länder herkommen, wo dort dann Fläche fehlt für die Grundnahrungsmittelerzeugung und so weiter. Diese Gesamtzusammenhänge, das hat mich eigentlich dann als Jugendlicher immer sehr umgetrieben und das hat auch dazu geführt, dass ich dann später dann auf Bio umgestellt habe. Und immer dann die Letzten, die man ein bisschen rufen muss, oder die Melken, komm! Melken, hallo! Ich sag immer, man muss jetzt Kühe melken und keine Euter melken. Gell? Das ist ja auch das, was interessant ist. Dass man halt jetzt, wenn ich jetzt die Kuh melke, dann weiß ich, das ist jetzt die Ethel mit dem komischen Namen. Und dann weiß ich, was der ihre Mutter war, ihre Großmutter und so weiter. Und das ist das, wo man halt, wenn man so jetzt alleine vor sich nachmelkt, dann macht man sich halt so seine Gedanken halt nebenher. Und das ist das, was auch interessant ist daran. Also, dass man halt die Abstammungen weiß von denen. Und wer mit wem verwandt ist und welche jetzt vom gleichen Zuchtbulle sind, da macht man sich so nebenher seine Gedanken, wie der jetzt wohl vererbt hat, ob das jetzt die Euter gut sind und man freut sich dann, wenn sie gut Milch geben oder sowas. Ja, das mache ich lieber nicht. Also eine Kuh ist so arg, ich züchte lieber mit der gesamten Herde, weil wenn man so eine Kuh sich so arg sein Herz reinhängt dann, und die dann abgeht. Ich habe nur so, man hat eine gewisse Vorstellung halt, wie man züchten möchte und so weiter. Und die Kühe, die dann halt dem Zuchtziel recht nahe kommen, die findet man halt dann toll und gut. Und was natürlich was momentan halt mein, wenn man

so will, meine Kuh ist, wo ich ein bisschen Freude dran habe, ist an, vor allem unsere älteste Kuh gerade. Weil die halt diese Almkönigin, da war eben die Mutter, war schon, das war die Almluft, die war unsere älteste Kuh. Und die, der Großmutter, die Urgroßmutter, also da war es über 4 Kuhgenerationen immer, dass die Mütter jeweils die älteste Kühe waren im Stall. Und auch wenn man dann weiß, dass so ein, durch so ein Euter 75.000 Liter Milch geflossen sind, dann ist es einfach, muss man da Respekt davor haben. Gell? Also das ist die Perle, ist die letzte. Für mich ist es halt wichtig, dass wenn wir jetzt, wir haben ja hier in dem Raum zwischen Stuttgart und Karlsruhe eigentlich relativ viel dichte Besiedlung. Gell? Also wir haben also viele Leute, die jetzt eigentlich Milch, Käse, Joghurt, Quark konsumieren. Gell? Und deshalb wäre es jetzt eigentlich nicht gut, wenn wir jetzt unsere Milch, die hier erzeugt wird, was ich bis China und sonst wo noch exportieren würdet und dann wieder irgendwelche irische Butter oder sowas hier die Leute hier kaufen würdet. Sondern es ist eigentlich nur sinnvoll, dass man das, was hier wächst und angebaut wird und produziert wird, auch möglichst in der Region auch verbraucht. Das ist also so der Grundgedanke von der Regionalität, der inzwischen auch bis in weitere, also höhere Ebene auch vorgedrungen ist, dass es jetzt auch geschätzt wird, nicht zuletzt wegen dem Transport halt auch. Wenn man denkt, was sonst ein Liter Milch Kilometer auf dem Buckel hat, bis er wieder beim Verbraucher zurück ist, das fängt schon damit an, dass es immer weniger große Molkereien gibt. Das nennt sich dann Leuchtturmmolkereien, wenn dann 2, 3 kleine zumachen und ein großes Werk gebaut wird und dann von überall her gekarrt wird. Und da machen wir jetzt eigentlich das andere Extrem. Gibt da vieles dazwischen noch, aber dass wir eben sagen, die Milch, die bleibt hier auf dem Hof, die wird hier auf dem Hof verarbeitet und wird dann hier in der Gegend, also im Umkreis von maximal 30 Kilometer, praktisch wieder vermarktet. Gell? Also Milchhaus sagen wir dazu, weil es ja jetzt keine, weil man nicht nur Käse macht, sondern auch Joghurt, Quark und Sahne und andere Sachen. Ja, das, dadurch hat man halt jetzt praktisch vom Anbau des Futters über das Melken der Kühe bis zum fertigen Endprodukt kriegt man halt alles, hat man alles selber Überblick ein bisschen. Gell? Ja, die Leute, wir leben von den Leuten, die das schätzen und das dann auch so anerkennen, gell? Und die, denen das wichtig ist. Gell? Mit den Preisen, mit Supermarktpreisen mithalten zu wollen oder sowas, ist aussichtslos. Gerade mit Tieren ist halt so, dass man das auch eine gewisse Last ist, dass man natürlich immer da sein muss, dass die immer versorgt sein muss, dass man 365 Tage im Jahr halt die Verantwortung da dafür hat. Und da muss man dann halt auch Lösungen finden, dass man auch mal 2 Wochen im Jahr mal Urlaub machen kann oder dass man mal ein Wochenende frei hat oder sowas. Also dadurch, dass wir einen Hofladen haben, ist so, dass wir, wo man auch nur Ökoprodukte vermarktet, haben wir eigentlich so 95% unserer Lebensmittel ist bei uns Bio eigentlich. Aber wenn ich mal irgendwo essen gehe oder sowas oder auf einem Festle bin oder eingeladen bin oder sowas, da habe ich kein Problem damit, dann das ganz normal genauso zu genießen oder so. Oder ich kann auch mal irgendwo in der Stadt einen Döner essen und das, ja, da habe ich kein Problem damit. Wenn ich nichts Besseres gelernt habe. Ja, wie gesagt, ich habe das schon immer wollen und habe das eigentlich so machen können. Das Glück gehabt, dass ich auch das. Weil man hat schon das Glück, den Beruf machen zu dürfen, den er mit 8 oder 9 Jahren sich rausgesucht hat. Ja.

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1: Laue Sommernächte lassen sich nicht nur bei Cocktails und Musik genießen, sondern auch mit festem Schuhwerk an den Füßen und mit Taschenlampe ausgestattet. Denn bei Dämmerung und Dunkelheit sind im Stadtwald in Baden-Baden in den Sommernächten besonders viele Leuchtkäfer unterwegs.

0: Bei einer Führung mit einem Waldpädagogen können Sie die Glühwürmchen einmal in ihrem natürlichen Habitat erleben. Die Veranstaltung findet nur bei trockenem Wetter statt. Deutschland gegen Elfenbeinküste heißt es am Samstagnachmittag, 20. Juni 2026. Wer das Spiel aus dem Toronto Stadion live hier in der Region verfolgen möchte, hat ab 16 Uhr im Enzaun Park in Pforzheim die Möglichkeit, die deutsche Mannschaft gemeinsam mit anderen Fans, leckerem Essen und den üblichen Biergartendrinks anzufeuern. Am 21. Juni ist offizieller Sommeranfang. In Gaggenau wird er in diesem Jahr französisch gefeiert. Denn Fête de la Musique verwandelt die Innenstadt in eine Bühne für Live-Musik und Austausch. In Gaggenau wird Fête de la Musique damit schon zum dritten Mal gefeiert. Dadurch soll Sichtbarkeit für die lokale Musikszene geschaffen, Kultur genossen und Menschen zusammengebracht werden.
1: Wir blicken mit Ihnen zurück auf die vergangene Nachrichtenwoche hier bei Baden TV aktuell. Die Woche, schön, dass Sie eingeschaltet haben. Ja, zum Ende des Jahres sollen in Karlsruhe neue Straßenbahnen fahren. Doch die große Frage aktuell dreht sich gar nicht um die Fahrzeuge selbst, sondern darum, ob langfristig noch Menschen die Bahnen steuern werden. Auf der Jahrestagung des Verbandes Deutscher Verkehrsunternehmen war deshalb Thema Nummer 1 am Dienstag der autonome öffentliche Verkehr. 900 Teilnehmende aus ganz Deutschland reisten dazu nach Karlsruhe. Bei einem war man sich einig, der öffentliche Nahverkehr in Deutschland hinkt hinterher.
2: Eine Delegation des Verbandes Deutscher Verkehrsunternehmen war dieses Jahr in China und beschrieb es als Blick in die Zukunft. Die Frage ist nur, ob es auch die deutsche Zukunft ist. Das ist das Thema der Jahrestagung des VDV, die dieses Jahr in Karlsruhe stattfindet. Nämlich autonomes Fahren, wie es in China schon Alltag ist. Gerade Karlsruhe, mit langjährigem Ruf als Stadt der Innovation auf der Schiene, eignen sich bestens, um die Probleme im autonomen ÖPNV anzusprechen.
3: Wir müssen noch mal deutlich machen, dass wir schon lange hinten an sind und dass wir aufholen müssen. Und wir können autonomes Fahren im ÖPNV sehr, sehr gut umsetzen, weil wir eben nicht friktionsfrei von Garmisch nach Flensburg fahren müssen, sondern wir haben Linienverkehre, die Linienwege können die Fahrzeuge leichter erlernen mit Ausweichrouten. Deswegen sind wir auch ein erster guter Anwendungsfall für autonomes Fahren.
2: Der Karlsruher Verkehrsverbund testet autonomes Fahren in vielen Formen bereits seit 2018. Besonders die Nähe zum KIT bietet dabei einige Vorteile. Genau wie die neuen Bahnmodelle, die bis Ende des Jahres auf die Schiene kommen sollen. Die erste Straßenbahn für die Innenstadt wurde am Freitag geliefert. Bisher ist geplant, dass diese Modelle noch mit Zugführer fahren. Langfristig könnten aber auch sie autonom werden.
4: Also grundsätzlich müssen alle Fahrzeuge noch ergänzt werden, eben um diese Technik, die heute quasi in der Infrastruktur ist und zukünftig dann ein Teil eben auf dem Fahrzeug ist. Aber sie bieten natürlich die besten Voraussetzungen, weil einfach das, was an Technik heute schon an Bord ist, die Basis stellt, um dann eben darauf aufbauen zu können.
2: Mehrere Strecken der Albtalverkehrsgesellschaft zwischen Ettlingen, Ittersbach und Bad Herrenalb sollen bis 2030 automatisiert werden. Bis in diesen Zeitraum sind auch die letzten Modelle der neuen Bahnen bestellt. Dabei möchte der KVV auch an die Zukunft der Lokführer denken. Die sollen durch autonomes Fahren nicht ersetzt, sondern fortgebildet werden. Zumal es dank demografischem Wandel sowieso massive Ausfälle im Personalplan der Lokführer geben wird. Am Anfang würde das autonome Fahren diese also auffangen. Langfristig soll sich der Beruf wandeln.
5: Es wird ja nicht personalfrei sein. Ja. Es wird ja dann eben auch Technik zu überwachen, Technik zu instandhalten sein auf der einen Seite. Auf der anderen Seite werden wir weiterhin Menschen brauchen, die auch Reisendenlenkung machen, die Sicherung machen, die informieren. Und es wird vielleicht dann auch ein Mensch auf der Bahn sein, der aber nicht mehr dafür zuständig ist zu fahren, sondern sich vielleicht um Sicherheit, um Informationen kümmert.
2: Bisher ist all das aber vor allem Zukunftsmusik. Die meisten deutschen Verkehrsbetriebe arbeiten defizitär und sind angewiesen auf Förderungen von Bund und Ländern. Daher formulierte der VDV auf der Tagung verschiedene Forderungen ans Verkehrsministerium. Noch einen Tag zuvor kritisierte der Verband einen Gesetzesentwurf eines anderen Ministeriums, das den Schienenausbau bremse. Wie realistisch erscheinen dem Verband also die eigenen Forderungen?
3: Ich bin da noch nicht völlig optimistisch, aber wäre ich nicht grundsätzlich ein Optimist, dann wäre ich falsch in meinem Beruf. Insoweit glaube ich, es geht weiter, aber wir müssen schon ganz klar betonen, wir sind ein Industrieland, da ist autonomes Fahren wichtig, wir sind ein Infrastrukturland und dafür brauchen wir leistungsfähige Infrastruktur und die müssen wir zügig und auch kostengünstig umsetzen und viele andere Themen müssen da jetzt eben mal zurückstehen, um es mal ganz einfach zu sagen.
2: Das ist allerdings leichter gesagt als getan. Denn allein das Modernisierungsszenario des VDV würde 1,4 Milliarden Euro im Jahr kosten. Und dabei sind die Klimaziele und die Verkehrswende nicht mitgerechnet. Bis auf Weiteres ist der Blick nach China und der Blick in die Zukunft also mit Vorsicht zu genießen.
1: Auch wenn das Wetter aktuell nicht so ganz mitspielt, überall in der Region ist die Freibadsaison gestartet. Nicht jedoch im Nagold-Freibad in Pforzheim, denn hier wird noch weiter saniert, modernisiert und umgebaut. Zu den Sommerferien sollte der Badebetrieb eigentlich wieder aufgenommen werden, doch das Wetter hat den Bauarbeiten einen Strich durch die Rechnung gemacht. Hier kommt ein aktueller Stand der Baumaßnahmen.
6: Rein ins kühle Nass und den Sommer genießen, in diesem Jahr leider nicht im Nagoldbad in Pforzheim. Denn seit letztem Jahr wird das Freibad saniert. Eine Erneuerung von Grund auf sollte es sein. Doch im Idealfall hätte das Bad diesen Sommer bereits wieder öffnen sollen. Soweit ist die Baustelle aber noch nicht.
7: Wir hatten natürlich die Vorstellung, dass wir die Sommerferien Baden-Württemberg, also irgendwo von Ende Juli bis September, den Leuten das Bad anbieten können. Das wäre jetzt in 6 Wochen. Aber in 6 Wochen schaffen wir es nicht mehr. Wir bringen sehr viel mehr fertig, aber um mein Bad in Betrieb zu nehmen, ich muss natürlich dann auch Probebetrieb machen, es muss das Wasser eingefahren werden und so weiter, das schaffen wir leider nicht. Wir hatten einen extrem schlechten Winter, also aus Sicht des, also sicherlich auch, manche Leute finden es ja auch schön, mal wieder einen kalten Winter zu haben. Für die Baustelle war es nichts, es sind verschiedene Baudinge, die einfach nicht gehen, beispielsweise das Zusammensetzen der Kunststoffrohre, das Verschweißen. Das muss das darf nicht kälter sein als 5 Grad plus, sonst garantiert niemand für die Festigkeit und so weiter.
6: So war den Verantwortlichen schon ab Februar klar, dass das Erholungsbad für diese Saison wohl nicht fertiggestellt werden kann. Zu den kalten Temperaturen kommt die Lage der Baustelle hinzu. Denn das Schwimmbad ist in einem engen Tal gelegen.
7: Das ist vielleicht im Moment bei den Temperaturen, die letzte Woche waren, nächste Woche sein wird, nicht vorstellbar. Aber wir hatten minus 10 Grad und das über eine längere Zeit. Also da ist schlicht und einfach Bauruhe. Da passiert nicht viel. Und das ist so, da kann man nichts machen. Und wie gesagt, das zweite ist die spezielle Herausforderung, dass das eben ein langes, enges Tal ist, wo ich nicht unendlich viele Baumaschinen gleichzeitig reinstellen kann. Das ist so. Bauen im Bestand ist immer eine Herausforderung. Man entdeckt einfach Dinge, die man vorher nicht sieht. Das gehört aber dazu.
6: Denn das Freibad entlang der Nagold stammt aus den 1930er Jahren und war schon in die Jahre gekommen. Die Becken sind nach und nach rissig geworden. Deshalb jetzt die Rundumerneuerung.
7: Wie Sie eindeutig sehen, haben wir jetzt ein Edelstahlbecken, also eine Einlage als Edelstahlbecken. Das Kinderbecken haben wir neu gemacht, das war nicht mehr zu retten. Das sind die markantesten Änderungen. Dann haben wir eben dadurch, dass man, wenn man was neu baut, eben auch neue Vorschriften hat, wir ein komplett neues Technikgebäude haben, weil wir eine ganz andere Reinigung des Badewassers haben müssen einfach. Und wir haben das Kiosk neu gemacht, weil es in der Hanglage vorher viel zu sehr von Hangwasser bedrückt war. Das heißt, das war einfach nicht mehr haltbar.
6: Durch das Hangwasser hatte das alte Kiosk immer wieder mit Schimmel zu kämpfen. Im neuen Kiosk soll das nun kein Problem mehr werden. Der Rohbau steht bereits, das Kiosk muss nur noch verkleidet werden. Trotz Modernisierung sollte die Gestalt des ursprünglichen Bades aber dennoch erhalten bleiben.
7: Ich muss auch sagen, wir hatten sehr viel, sehr viel Respekt vor dem Bad. Es ist ein schönes altes Bad, ein Retrobad an der Nagold. Ich glaube nicht, dass es sehr viele so schöne Bäder gibt hier mit der Lage und dem Thema, was uns ganz wichtig war. Wir haben versucht, die ganzen alten Bäume natürlich zu belassen. Bis auf 2 Pappeln, die wir fällen mussten, da wo jetzt das Technikgebäude steht. Das hat uns sehr viel, da hatten wir wirklich Respekt davor. Ich denke schon, dass man das Bad erkennt und dass man sagt, okay, für die nächsten 30, 40, vielleicht 50 Jahre ist das wieder sehr gut.
6: Die Abbrucharbeiten sind bereits abgeschlossen. Jetzt folgt also noch der Endspurt im Neuaufbau. Bis zum Jahresende sollen die Bauarbeiten fertig werden, sodass einem Schwimmbadbesuch in der Badesaison 2027 nichts mehr im Wege stehen sollte.
1: Und wir werfen einen kurzen Blick auf die Straßen in der Region. Wer an diesem Wochenende auf der Autobahn A8 bei Pforzheim unterwegs ist, der muss viel Geduld mitbringen. Mehr dazu jetzt im Beitrag.
8: Wochenendstau auf der A8 im Bereich Pforzheim ist vorprogrammiert. Wie die Autobahn GmbH Niederlassung Südwest mitteilt, wird die Hauptader in Fahrtrichtung Stuttgart am Wochenende vorprogrammiert.

0: voll gesperrt. Betroffen ist der Abschnitt zwischen den Anschlussstellen Pforzheim West und Pforzheim Nord. Die Sperrung beginnt an diesem Freitag um etwa 21 Uhr und dauert bis Montagmorgen um 5 Uhr. Grund dafür ist eine dringende Sanierung der Fahrbahndecke. Die Gegenrichtung nach Karlsruhe ist von den Arbeiten nicht betroffen und bleibt ganz normal befahrbar. Besonders viel Geduld brauchen Autofahrer auch im weiteren Verlauf der A8. Im Baustellenbereich der Enztalquerung wird der Verkehr zeitgleich abschnittsweise nur einstreifig geführt. Zudem ist die Rastanlage Kämpfelbach Süd wegen der Arbeiten bereits gesperrt. Die offizielle Umleitung führt über die Bedarfsumleitung U7. Die Autobahn GmbH und die Behörden appellieren eindringlich an alle Verkehrsteilnehmer, Navigationssysteme auszuschalten und stur den offiziellen Schildern zu folgen. Wer versuche, über vermeintliche Schleichwege auszuweichen, sorge für einen Verkehrskollaps in den umliegenden Gemeinden und blockiere im Ernstfall die Rettungswege.
1: Spargelliebhaber möchten es vielleicht nicht wahrhaben. Aber kaum hat die Spargelsaison begonnen, neigt sie sich auch schon wieder dem Ende zu. Wer dem edlen Gemüse noch ein wenig nachtrauern möchte, für den haben wir jetzt einen Rückblick auf diese Spargelsaison 2026.
2: Am 24. Juni endet die Spargelsaison offiziell. Dieses Jahr stellte sie für Spargelbetriebe eine Herausforderung dar. Im Frühjahr bremsten laut dem Verband Süddeutscher Spargel- und Erdbeeranbauer Kälte und kühle Nächte das Wachstum aus, während die heißen Tage rund um Pfingsten die Spargelqualität negativ beeinträchtigten. Zwischen den Betrieben bestanden laut Spargel-Anbauberater Ludger Altenhoff je nach regionalen Wetterbedingungen daher große Unterschiede. Trockenheit im Herbst habe etwa die Ernte begünstigt, während Regen im Sommer einen Nachteil darstellte. Betriebe hätten jedoch die Herausforderungen erfolgreich überwunden.
0: Sorge bereitete jedoch weiterhin der starke Anstieg der Produktionskosten bei gleichzeitig hohem Preisdruck im Handel.
2: Laut Schumacher werden auch wegen fehlender Wirtschaftlichkeit und ungelöster Nachfolgefragen weitere landwirtschaftliche Betriebe ihre Produktion aufgeben müssen. Die Bundesregierung solle bei Sozialabgaben entlasten und Arbeitskräften aus Drittländern den Zugang zur Saisonarbeit in der Landwirtschaft erleichtern. Angebot und Nachfrage waren dieses Jahr beim Spargelverkauf im Einklang. An Feiertagen und Wochenenden stieg die Nachfrage. Die durchschnittlichen Verbraucherpreise blieben stabil, teilweise auf Vorjahresniveau. Wegen steigender Temperaturen in den Dämmen und dem fehlenden Vermarktungstag am Pfingstmontag stiegen gelegentlich die Preise. Die Ertragsmenge soll dieses Jahr geringer als im Vorjahr ausfallen, so der Verband Süddeutscher Spargel- und Erdbeeranbauer. Gründe dafür seien der Rückgang der Spargelanbauflächen durch Betriebsaufgaben und die Flächenreduktion.
1: Bunt wird es ab diesem Wochenende in der Goldstadt. Für Pforzheimer ist die Mess so etwas wie eine eigene fünfte Jahreszeit. Denn das Volksfest zieht Besucher aus ganz Baden-Württemberg und darüber hinaus auf den Messplatz. Und auch diesmal ist ein buntes Programm mit einigen neuen, noch größeren Fahrgeschäften geplant. Natürlich ist der Erfolg von einigen Faktoren abhängig. Dem Wetter, der Fußball-WM oder auch der Bereitschaft der Besucher, Geld auszugeben. Lars Notarigo mit den Infos, was in diesem Jahr geplant ist, welche Highlights es gibt und wie optimistisch die Veranstalter auf die diesjährige Messe blicken.
3: Der Komet ist einer der relevantesten brancheninternen Fachzeitschriften des Schaustellerberufs. Dass die Pforzheimer Messe auf dem Titelblatt steht, spricht damit Bände, sagt der Vizepräsident des Deutschen Schaustellerverbundes, Kevin Kratzsch. Am Freitag, als der Aufbau der Messe bereits in vollem Gange ist, besucht er die Goldstadt. Laut Kratzsch hat die Pforzheimer Mess innerhalb des Berufszweiges der Beschicker eine Strahlkraft, die weit über Baden-Württemberg hinaus widerscheint.
4: Die ganze Branche schaut genau während dieser Tage hier nach Pforzheim, denn die Pforzheimerinnen und Pforzheimer lieben die Messe. Und das ist unser erstes Prädikat, was uns natürlich auch dann ausmacht.
3: Am 12. Juni startet die Pforzheimer Mess in ihr diesjähriges Saisonwochenende. Familientag und Feuerwerk stehen auch dieses Jahr wieder auf dem Programm. Zudem sollen die Fahrgeschäfte ganztägig offen sein. Die Highlights sind schon im Aufbau. Etwa der Parcours oder der Hexentanz, beides Hochgeschwindigkeitskarussells, bei denen man frei schwebt und die in Deutschland in dieser Form einzigartig sind. Auch ein Sicherheitskonzept ist bereits ausgearbeitet. Details möchte die Stadt nicht preisgeben, allerdings betont ein Vertreter des Marktamtes, dass die Sicherheit nicht durch einzelne Gruppierungen bedroht wird.
5: Also da haben wir bisher noch gar nie Probleme gehabt. Unser Mess ist ein Volksfest und wie das der Name schon sagt, der ist für alle die hier in Pforzheim leben, egal welche Religion, egal welche Herkunft, egal welches Alter, auf dem

0: Es ist jeder willkommen und Probleme hat er bisher noch gar nicht.
1: Probleme mit den Besuchern sieht er nicht. Doch zumindest die Organisation hat einige Stolpersteine, beginnend mit den Preisen. Jedem sei bewusst, dass die Besucher aufs Geld achten müssen und die einzelnen Betreiber versuchen, die Preise stabil zu halten. Zum Familientag soll es über

0: Generell sei das Platzmanagement sehr komplex, denn die Wohn- und Arbeitswagen der Schausteller gleichen einer Stadt auf Rädern, die irgendwie auf dem begrenzten Messplatz untergebracht werden muss.
1: Das ist natürlich eine Herausforderung fürs Marktamt, aber auch für uns als Schausteller, die dann schauen müssen, dass wir da mit unserer kleinen Stadt von Ort zu Ort kommen und das dann immer wieder bewältigen, dass wir da einfach wie bei einem Memory-Spiel alles ineinander greift und dass da einfach das dann funktioniert, auch mit der Logistik hinten dran.
0: Am Ende sei es die Logistik aber auch wert, sagt Kritz, weshalb die Schausteller aller Buden und Geschäfte wieder Höchstleistungen bringen möchten. Auf eine Weise habe die Pforzheimer Mess auch einen Ruf zu wahren und eingeladen ist zu einem Volksfest auch jeder. Wie Kratzsch es ausdrückt, das Volksfest ist das letzte gesellschaftliche Lagerfeuer-Event.
2: Im Wald zu campen ist im Regelfall verboten, und zwar überall in Deutschland. Natürlich hält das längst nicht alle Menschen davon ab, weshalb Wildcampen aus Sicht vieler Naturschutzorganisationen ein Problem ist. Auch für den Naturpark Schwarzwald. Da der den Wanderern den Wald trotzdem nicht vorenthalten will, hat der Park ein neues Tracking-Camp im Schwarzwald eingerichtet. Hier ist das Zelten erlaubt, mit bester Aussicht auf das Murgtal. Natürlich nur unter speziellen Bedingungen.
0: Man stelle sich vor, morgens aufzustehen und vom morgensonnenglänzenden Schwarzwald begrüßt zu werden. Mit dem neuen Tracking-Camp in Forbach wird das möglich. Der Naturpark Schwarzwald hat es gemeinsam mit der Gemeinde eingerichtet, um das Waldcamping zu erlauben. Dabei hat es noch mehr zu bieten als das Tannenpanorama. Platz für drei Personenzelte, eine naheliegende Wasserquelle, eine Komposttoilette und eine eigene Feuerstelle. Gerade die birgt natürlich Risiken, wenn im Sommer die Waldbrandgefahr steigt.
3: Das heißt im Prinzip, sich vorher zu informieren, das erfahren Sie auch bei der Buchung, wo gerade die Waldbrandgefahrenstufe, wo die sitzt. Wir verweisen ja auch darauf, beziehungsweise im Buchungsportal wird ja immer darauf verwiesen, dass man sich vorher informieren soll. Wenn es dann Richtung Stufe 4 oder 5 geht, dann werden von uns auch Schilder aufgestellt und die Feuerschale unbenutzbar gemacht, damit dann auch wirklich nichts passieren kann.
0: Das wird möglich durch einen sogenannten Kümmerer des Naturparks, der für das Instandhalten des Camps zuständig ist. An sich ist allerdings jeder, der hier zelten möchte, aufgefordert, selbst dafür zu sorgen, dass es sauber bleibt und die Natur geschützt ist. Normalerweise ist Waldcamping illegal. Damit es auf ausgewiesenen Plätzen erlaubt ist, müssen alle Camper die Umwelt pfleglich behandeln.
3: Es sind eigentlich Regeln, die in der Natur immer gelten. Also die Leute, wenn sie Müll mitbringen, sollen sie den auch wieder mitnehmen. Das ist eigentlich somit das Wichtigste. Dann sich hier ist keine Party-Location, das heißt, wer hier ist, der soll die Natur genießen, soll auch darauf achten, man hört es jetzt auch ein bisschen im Hintergrund, was man an Tiergeräuschen hier wahrnehmen kann. Wir sind so weit weg vom Tal, dass man auch die Verkehrsgeräusche praktisch hier nicht mehr wahrnimmt. Und die Ruhe, die sollte halt dann auch von dem Camper nicht unbedingt gestört werden.
0: Auch aus diesem Grund ist es normalerweise verboten, mit dem Auto in Richtung Camp zu fahren. Nur die öffentliche Vorstellung des Camps durch die Parkmitarbeiter bildet hier die Ausnahme. Eigentlich ist es auch die Intention, die Menschen zum Wandern und Erkunden zu animieren. Denn es ist das 12. Camp innerhalb des Naturparks Schwarzwald, das um die Gemeinde Forbach und darüber hinaus ein Netzwerk bildet.
4: Bei uns ist ganz wichtig, wirklich, dass man quasi von Camp zu Camp wandern kann. Mit diesem Camp hier haben wir jetzt auch das Besondere, dass wir wirklich auch nochmal quasi einen Lückenschluss an zwei Fernwanderwegen haben. Das heißt, ich kann die ersten zwei Etappen laufen und kann immer in einem Trekkingcamp hier gut übernachten.
0: Übernachten ist auch nur eine Nacht pro Camp erlaubt. Die einzelnen Waldzeltplätze sind von 17 bis 10 Uhr geöffnet. Eine Buchung kostet 15 Euro pro Zelt. Die Begrenzung auf eine Nacht soll ebenfalls dazu dienen, die Camper zum Weiterwandern zu bewegen. Allerdings ist auch jedes andere Trekkingcamp innerhalb der Wanderstrecke erreichbar. So können naturverbundene Urlauber den Schwarzwald entdecken und in noch ganz anderem Panorama aufwachen.
2: Karlsruhe war am vergangenen Wochenende wieder farbenfroh. Beim Christopher Street Day haben am letzten Samstag tausende Menschen gefeiert und demonstriert. Für Vielfalt, Toleranz und Gleichberechtigung. Meine Kollegin Lara Kleinmeier war bei der Demoparade in der Karlsruher Innenstadt und hat sich umgehört, wie der CSD bei den Menschen ankam und was in diesem Jahr im Mittelpunkt der Demoparade stand.
5: Bunt, laut und auffällig. Der Christopher Street Day, kurz CSD, hat am Samstag die Karlsruher Innenstadt in ein Meer aus Regenbogenfarben verwandelt. Rund 15.000 Menschen nahmen an der Demonstration teil, so viele wie noch nie in der Geschichte des Karlsruher CSD.
6: Ich bin echt aufgeregt gewesen am Anfang und ich setze mich dafür ein, dass Menschen lieben dürfen, wen sie lieben wollen und dass es nicht

0: Weihnachten sein sollte.
1: Ja, ist einfach toll. Jeder ist gut drauf, alle Menschen sind freundlich. Einfach eine super Stimmung. Also macht einfach Spaß. So soll es doch auf jeden Fall jeden Tag gerne sein.
2: Jeder kann heute mitlaufen, ohne unbedingt sich als Teil des Queer Community. Zum Beispiel, das ist, was liegt mir am Herzen.
3: Ein zentrales Thema war dabei die psychologische Gesundheit queerer Menschen.
4: Dieses Jahr geht es konkret um das Motto Queer Minds Matter, weil Hass krank macht. Wir kümmern uns vor allen Dingen darum, dass queere Menschen eine angemessene psychosoziale Versorgung bekommen, also dass man Psychotherapieplätze bekommt, wenn man sie braucht, weil queere Menschen durchaus betroffen sind von psychischen Belastungen einfach. So im Laufe des Lebens sammelt sich da was an, man hat viel mit Ablehnung zu tun, mit Diskriminierung zu tun, vielleicht auch sogar mit Gewalterfahrungen zu tun. Und dann ist es ganz wichtig, dass man Menschen hat, an die man sich wenden kann.
3: Die Teilnehmenden warben für mehr Akzeptanz, Toleranz und ein respektvolles Miteinander. Der CSD verstand sich dabei als politische Demonstration für die Rechte queerer Menschen und als Zeichen gegen Diskriminierung und Ausgrenzung.
5: Queere Rechte und einfach queer sein sollte mehr Aufsehen bekommen und man sollte da auch einfach jetzt gerade im Pride Month viel mehr Visibility für schaffen. Deshalb ist der CSD hier in Karlsruhe richtig gut und Hass und Hetze gehört nicht auf die Straßen, dafür ganz viel Liebe.
6: In Deutschland spezifisch ist es mehr akzeptabel, aber definitiv nicht auf der ganzen Welt und das ist einfach das Wichtigste, dass wir aufstehen und deswegen was machen, weil immer die erste Pride war eine Revolution. Und das zieht sich leider bis heute noch durch.
7: Toleriert auch die Leute, die euch nicht so besonders gefallen. Das wäre mir wichtig, ne? Ob Mann, Frau oder divers.
8: Schön, dass man mit seiner Meinung nicht alleine ist, dass man sieht, wie viele Menschen sowas cool finden.
9: Ich finde es sehr, sehr immer erhebend, muss ich sagen. Also ich bin jedes Jahr hier und jedes Jahr freue ich mich das ganze Jahr darauf. Und es ist immer so toll, das Gefühl hier zu sein, zwischen all den Menschen.
10: Jeder hat das Recht, sich auszudrücken. Die Demo ist so wichtig, weil queere Menschen so leiden in der Welt. Und auch in Deutschland wird das Recht immer mehr eingeschränkt und so viele Menschen werden diskriminiert.
3: Für besondere Aufmerksamkeit sorgte eine Gruppe, die mit einer 25 Meter langen Regenbogenflagge unterwegs war.
11: Unser Ziel ist es, die Fahne noch größer zu machen, damit wir dann am 20.06. beim CSD in Ulm die größte Regenbogenfahne Deutschlands haben mit über 100 Metern.
12: Oha, das heißt, ihr stellt einen Rekord auf.
11: Ja, wir sind fleißig am Nähen. Das sind die ersten 25 Meter und die anderen Teile sind auch schon soweit fertig und dann wird alles zusammen gemacht.
12: Wenn ihr so viel Aufmerksamkeit damit habt, was ist dann eure Botschaft nach draußen?
11: Wir wollen auf jeden Fall zeigen, dass die Community groß, vielfältig und bunt ist.
13: Und dieses Banner haben wir auch noch dabei. In Ulm, um Ulm und um Ulm herum, immer überall für alle da. Im Auftrag der Liebe.
3: Als die Veranstaltung 2011 erstmal stattfand, gehörte sie noch zu den kleineren CSDs in Baden-Württemberg. Inzwischen hat sie sich zu einer der größeren Demonstrationen im Land entwickelt. Entsprechend war auch die Polizei mit zahlreichen Einsatzkräften vor Ort.
14: Also in Karlsruhe muss man sagen, ist es ein sehr, sehr friedvolles Fest und das haben wir auch dieses Jahr gesehen. Und ich kann sagen, das ist eine Veranstaltung, wo auch die Polizei sich jedes Jahr darauf freut, mit dabei zu sein.
3: Neben der politischen Botschaft bot die Veranstaltung Raum für Begegnungen, Gespräche und Austausch. An zahlreichen Ständen wurden Speisen und Getränke angeboten. Der CSD 2026 war damit der bislang größte in Karlsruhe und setzte ein Zeichen für Vielfalt, Akzeptanz und gesellschaftlichen Zusammenhalt.
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16: Und das war's schon wieder mit unserem Wochenrückblick hier bei Baden TV aktuell. Ich wünsche Ihnen noch ein schönes Wochenende. Machen Sie es gut und tschüss.
17: Am Wochenende erwartet uns ein freundlicher Mix aus Sonne und Wolken. Die Temperaturen klettern tagsüber angenehm hoch, von 23 Grad in Pforzheim bis zu warmen 25 Grad in Rastatt. Zum Montag übernehmen dann dichtere Wolken das Kommando und es wird spürbar kühler. Die Höchstwerte erreichen in Baden-Baden, Bruchsal, Karlsruhe und Pforzheim nur noch 20 Grad. In Rastatt bleibt es mit 21 Grad am mildesten. Die Tiefstwerte liegen bei 11 bis 12 Grad.
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1: Laue Sommernächte lassen sich nicht nur bei Cocktails und Musik genießen, sondern auch mit festem Schuhwerk an den Füßen und mit Taschenlampe ausgestattet. Denn bei Dämmerung und Dunkelheit sind im Stadtwald in Baden-Baden in den Sommernächten besonders viele Leuchtkäfer unterwegs. Bei einer Führung mit einem Waldpädagogen können Sie die Glühwürmchen einmal in ihrem natürlichen Habitat erleben. Die Veranstaltung findet nur bei trockenem Wetter statt. Deutschland gegen Elfenbeinküste heißt es am Samstagnachmittag, 20. Juni 2026. Wer das Spiel aus dem Toronto Stadion live hier in der Region verfolgen möchte, hat ab 16 Uhr im Enzaun Park in Pforzheim die Möglichkeit, die deutsche Mannschaft gemeinsam mit anderen Fans leckerem Essen und den üblichen Biergartendrinks anzufeuern. Am 21. Juni ist offizieller Sommeranfang. In Gaggenau wird er in diesem Jahr französisch gefeiert. Denn Fête de la Musique verwandelt die Innenstadt in eine Bühne für Live-Musik und Austausch. In Gaggenau wird Fête de la Musique damit schon zum dritten Mal gefeiert. Dadurch soll Sichtbarkeit für die lokale Musikszene geschaffen, Kultur genossen und Menschen zusammengebracht werden.
2: Herzlich willkommen zu CarNews TV. Bei der derzeitigen Förderung von E-Autos sind plötzlich auch diese wieder gefragt, weshalb wir einen neuen Kia und von BYD den Denza Z9 sowie den Atto 2 Plug-in vorstellen. Motorsportler kommen diesmal auch auf ihre Kosten. Wir zeigen die Ausstellung Rallye-Legenden im Nationalen Automobilmuseum und fuhren zudem den Toyota GR Yaris.

0: Ich darf euch begrüßen im Rheingau und hier wächst bekanntlich richtig guter Wein. Den werde ich irgendwann mal auch probieren. Aber es geht nicht um Wein, sondern um neue Autos. In diesem Fall ist das der Kia EV2 oder EV2, ganz wie ihr wollt. Also dieser EV2 gehört in das sogenannte B-Segment und diese SUVs in diesem Segment sind ein bisschen kleiner und ein bisschen leichter. Der hier hat ein Gewicht mit Fahrer um die 1,7 Tonnen und das ist für ein Elektroauto wirklich richtig leicht. Es gibt Autos wie ein Porsche Cayenne oder ein Audi Q8, die wiegen auch schon mal 2,5 oder 2,8 Tonnen. Für mich eigentlich ein bisschen schwer. Aber schauen wir mal zu diesem hier. Der ist ein kompakter und der ist ungefähr 4,06 Meter lang. Er ist 1,80 Meter breit und 1,57 Meter hoch. Der Radstand, der liegt hier bei 2,56 Metern. Das bedeutet, es gibt kurze Überhänge vorne und hinten und dadurch hat man auch ein bisschen mehr Platz im Innenraum. Das zeichnet ja sowieso die elektrischen Autos aus. So, bullige Form. Denke ich mal, es gibt da unten einen Lufteinlass, der gehört bei einem Elektroauto auch dazu, denn der Akku und auch der Elektromotor, die werden schon mal ein bisschen wärmer. Auch dieses Auto steht auf dieser sogenannten elektrischen globalen Plattform. Optisch ist das alles entstanden in Anlehnung an die Modelle, die wir schon kennen, EV3, 4, 5 oder 9. Und ich muss sagen, das ist ein sehr auffälliges, interessantes und ganz modernes Design. So, und jetzt schauen wir mal nach innen. Ja, wenn ich mich hier so umschaue, dann wird klar, hier ist vieles, das ich schon kenne aus den anderen EV-Modellen, 3, 4, 5, 6 oder mehr. Und das ist auch kein Problem, es ist so ein Baukastensystem, das man nutzen kann. Hier gibt es vor mir direkt einen virtuellen Tacho mit allen wichtigen Anzeigen. Dann habe ich hier nochmal einen Bereich, da kann ich Heizung und Lüftung einstellen. Und hier gibt es einen 12,3 Zoll großen Monitor, zum Beispiel für das Navigationssystem. Also da hat man an alles gedacht. Schön sind auch diese Bedienknöpfe, die hier unten angebracht sind. Da muss ich nicht extra ins Menü. Das gleiche gilt auch für die Temperaturwahl oder für die Belüftung. Das hat man hier unten hingelegt, also das ist sehr einfach, muss ich echt sagen. Schöne Sitze, die bieten sehr viel Seitenhalt und man hat hier viele Ablagen. Es gibt hier auch eine Ladeschale für das Handy. Ein Lenkrad, das wirkt sehr sportlich, unten und oben abgeflacht, nicht zu viele Knöpfe, leicht erlernbar. Also ich muss sagen, man hat in diesem Auto eigentlich an alles gedacht.
1: Es gibt die unterschiedlichsten Geräteanschlüsse und sogar einen netten Spruch beim Aussteigen. Der EV2 ist offensichtlich ein Angriff auf den künftigen VW ID. Cross oder auch den ID. Polo, die demnächst an den Start gehen werden. Und er ist der kleinste Kia auf dem EU-Markt. Mit der Top-Reichweite von rund 453 Kilometern übertrifft er sogar die Reichweite des VW ID. Cross.
0: Also ein Wort zum Fahrverhalten. Dieser Kiwi EV2 hat auch nur einen Frontantrieb. Allradantrieb in dieser Klasse braucht man nicht unbedingt. Aber ich denke mal, damit ist er sehr gut unterwegs. Das Auto hat eine leichte Tendenz zum Untersteuern, wenn man schnell in die Ecke reinfährt. Und beim Gaswegnehmen in Kurven gibt es auch so eine leichte Tendenz zum Übersteuern. Also so eine Lastwechselreaktion ist aber nicht gefährlich. Außerdem gibt es an diesem Auto auch alle Fahrerassistenzsysteme, wenn der Fahrer mal ein paar Fehler macht.
1: Hier zu sehen das leichte Ausschwenken des Hecks nach rechts, das aber easy zu kontrollieren ist. Auch bei dieser Gangart zeigt der EV2 sein Potenzial in Sachen Fahrwerk. Besonders gut ist er in der City. Wendig und übersichtlich lässt sich der kleine Kia auch hier bewegen.
0: So, das Kofferraumvolumen bei diesem EV2 liegt bei 362 Litern. Aber dann kann man schlauerweise noch die hintere Sitzbank nach vorne schieben. Und dann sind 403 Liter Ladevolumen möglich. 15 Liter extra gibt es noch mal unter der vorderen Haube. Also das reicht eigentlich für den kleinen Urlaub. So, hier gibt es noch mal 15 Liter Platz, wie bereits gesagt. Da kann man vielleicht das Ladekabel verstauen. Ein Wort zu den Batterien. Also der eine Akku ist 61 Kilowattstunden groß, der andere 42,2 Kilowattstunden. Beim ersteren erreicht man dann 453 Kilometer elektrische Reichweite. Beim zweiten und kleineren sind das 317. Der Elektromotor leistete um die 146 PS. Damit sind 161 Topspeed auf der Autobahn möglich. Würde mir reichen. Und die Beschleunigung sieht auch nicht schlecht aus. Von 0 auf 100 in 8,7 Sekunden. Das ist doch schon mal sehr sportlich.
1: Man sitzt bequem in diesem Cockpit und ist gerüstet auch für eine längere Reise. Das gilt auch für die Mitfahrer hinten. Das 400-Volt-Bordnetz erlaubt 11 Kilowatt oder 22 Kilowatt Laden. Mit DC-Laden ist der Akku von 10-80% in rund 29 Minuten wieder aufgeladen. Es gibt die Ausstattungsvarianten Light für 26.600 Euro oder Air für 28.990 Euro, Earth für 31.290 Euro und die Variante GT-Line kostet 36.890 Euro als Top-Variante. Die Basisausstattung ist schon umfangreich. So gibt es das Panorama-Display, LED-Scheinwerfer und eine Klimaautomatik. So gibt eine Herstellergarantie von 7 Jahren und eine 8-Jahres-Garantie für den Akku oder 160.000 Kilometer.
0: So, meine Testfahrt mit diesem neuen Kia EV2 ist zu Ende und ich muss sagen, ich bin ein Fan von kleinen Autos. Nein, ganz kleiner ist er natürlich nicht, wie die Autos, die ich aus den 70er Jahren kenne, des letzten Jahrhunderts, muss man sagen. Aber er hat mir wirklich gefallen. Er ist einigermaßen leistungsstark, er bietet ein ganz interessantes Design, Platz im Innenraum und für 26.600 Euro bekommt man das Basisauto und das ist ja mal nicht schlecht. Mir hat er gefallen, euch vielleicht auch. Bis dahin, tschüss.
2: Kia hat also den Ruf des Marktes nach günstigen kleinen E-Autos erhört. BYD hat neben Elektro nun auch Plug-in-Modelle, sogar im Luxussegment. BYD ist mittlerweile einer der größten Hersteller von Automobilen weltweit. Bei den E-Autos ist es eindeutig, denn BYD hat Tesla als größten Lieferant 2024 überholt. Und zählen wir die Plug-in-Hybride noch dazu, vertrieb BYD 2025 mehr als 4 Millionen elektrisierte Fahrzeuge. Nun kommen also noch einige Luxusmodelle ins Programm und dies unter dem Label Denza. Der Denza Z9 GT feiert aktuell seine offizielle Markteinführung in Europa. Als luxuriöser Shooting Brake der BYD Premium Marke zielt er direkt auf Wettbewerber wie den Porsche Taycan Sport Turismo oder den Porsche Panamera. Nun wird sicher wieder das fast verwechselbare Design der vielen chinesischen Modelle kritisiert werden. Und ja, da ist auch was dran. Viele SUV ähneln sich sehr. Und die Formensprache selbst europäischer Produzenten näherte sich zunehmend dem asiatischen Geschmack. Zudem kopierten die chinesischen Marken gerne auch die Details der europäischen Marktführer. Das bedauerliche Ergebnis sind selbst bei Porsche belanglose und kaum noch auffällige Designs, allen voran der letzte Macan. Dieser könnte nahtlos in fast allen China-Portfolios seinen Platz finden. Eigenständigkeit war dann wohl mal. Es überrascht dann auch nicht, dass der Z9 GT von einem ehemaligen Audi-Designer stammt. Die elegante Fastback-Silhouette passt somit perfekt zu den innen verbauten hochwertigen Materialien. Das futuristische Innenraumkonzept muss gefallen, sowie die schweren elektrischen Türen und das hohe, eher für einen Sportler untypische Gewicht. Erstaunlich ist die Preisgestaltung, denn das vollelektrische Modell wird in Deutschland voraussichtlich ab ca. 115.000 Euro angeboten. In China startet das Modell allerdings bereits ab umgerechnet ca. 44.000 Euro. Eine weitere Variante des Denza neben der rein elektrischen Version ist ein Plug-in-Hybrid mit einer elektrischen WLTP-Reichweite von 150 Kilometern. Der Innenraum besticht durch Luxus-Features wie eine 4-Zonen-Klimaautomatik, belüftete Massagesitze vorne und hinten sowie ein integriertes Kühlfach. Interessenten können das Fahrzeug bereits auf der Website konfigurieren.

0: Wer es günstiger möchte, kann auch bei BYD den Atto 2 finden. Diesen gibt es ebenfalls als rein elektrisches, aber eben auch als Plug-in-Modell. Wir fuhren den Atto 2 Plug-in, auch PHEV genannt, im Alltag und waren besonders davon überrascht, wie schnell BYD auf die enorme Kaufzurückhaltung bei den E-Modellen reagieren konnte und sofort das verbrennerdominierte Modell nachlegen konnte. Nun hat sich die Situation durch neue E-Förderprogramme noch einmal geändert, auch weil der Deutsche keine Rabatte liegen lässt und weil aus politischen Gründen der Kraftstoffpreis gestiegen ist. Übrigens sind auch bei vielen Ladesäulen parallel die Kilowattpreise gleich einmal mitgestiegen. Dies alles wird sich sicher in einigen Monaten wieder normalisieren. Und Hersteller haben dann auch für die Zweifel am E-Auto wieder das richtige Modell, zum Beispiel den Atto 2 PHEV, im Programm.
1: BYD gilt als einer der innovativsten und auch größten chinesischen Automobilhersteller. Da wundert es nicht, dass sie kurz nach dem elektrischen Atto 2 nun dieses Plug-in-Hybrid-Fahrzeug vorstellen. Aber das hat seinen Grund, denn die Elektrofahrzeuge in Europa oder in Deutschland verkaufen sich wirklich mäßig. Wenn man mal bedenkt, dass im ersten Quartal 2025 nur 3% aller Neuzulassungen von Elektrofahrzeugen auf den Privatbereich entfielen, das heißt 97% waren reine kommerzielle Anmeldungen, dann ist das eigentlich sehr erstaunlich und sagt schon sehr viel. Kein Wunder also, dass sie nun den Atto 2 als Hybrid, als Plug-in-Hybrid nachschieben können hinter dem schon vorhandenen Elektrofahrzeug. Jetzt sind natürlich neue Vergünstigungen im Raum, aber nichtsdestotrotz, der Kunde hat eine gewisse Reichweitenangst. Er möchte nicht permanent laden müssen, er möchte nicht seine Zeit verschwenden an den Ladesäulen und dafür ist dieser Atto 2 als Plug-in Hybrid eigentlich ideal. Ein bisschen doof ist, dass er ein bisschen laut wird, wenn man ihn fordert, aber wenn man eigentlich ein solides Fahrzeug haben will zu einem wirklich attraktiven Preis, so ist der Atto 2 sicherlich eine gute Wahl.
0: Die Ausfahrt mit dem Atto 2 Plug-in ist absolut problemlos. Er kombiniert als Plug-in die Vorteile eines Elektroautos für den Alltag mit der Reichweite eines Verbrenners. Die Technik ist gemessen am Preis sehr fortschrittlich und modern. Für viele Autofahrer dürfte aber die Möglichkeit, die Ladezeiten zu umgehen, das Hauptargument für den PHEV sein.
2: DMI steht für Dual Mode Intelligent. Eine Hybridarchitektur, die je nach Bedarf zwischen rein elektrischer, serieller oder paralleler Funktionsweise wechseln kann. Die vorwiegend verwendete Antriebsquelle ist der Elektromotor, der von einer 18 kW LFP Blade Batterie gespeist wird. Der Verbrenner läuft hauptsächlich, wenn der Akku geladen werden muss oder zur Unterstützung beim Abrufen einer höheren Last. Deshalb hat die E-Maschine mit 145 kW bzw. 197 PS und einem Drehmoment von 300 Newtonmetern genug Kraft, um allein für flotten Vortrieb zu sorgen. Während der 1,5 Liter Vierzylindermotor mit 72 kW bzw. 98 PS und dem Atkinson-Zyklus sowie einem Wirkungsgrad von 43% die Rolle des Steigbügelhalters einnimmt. Diese Aufgabenteilung von Akku und Motor wird auch auf der Straße deutlich. Der Atto 2 fährt sich die meiste Zeit wie ein Elektroauto. Nur wenn man die Systemleistung von 156 kW bzw. 212 PS durch eine sportliche Gangart abruft, wird der Vortrieb lauter und mühsamer. Trotzdem erreicht der Atto 2 PHEV Crossover nach 7,5 Sekunden Landstraßentempo und ist dann bis zu 180 km/h schnell. BYD gibt den Verbrauch mit 5,1 Liter auf 100 Kilometer und 1,8 Kilowattstunden auf 100 Kilometer an, was wir nicht ganz erreichten. Laut Hersteller soll der BYD Atto 2 als Plug-in-Hybrid eine Gesamtreichweite von 1000 Kilometern ermöglichen.
0: Uns gefiel es, die Testfahrt durch eine Winterlandschaft zu erleben und sich um die Reichweite und ums Laden absolut keine Gedanken machen zu müssen. So oder so, BYD hat für jede Fortbewegung und Verwendung mittlerweile ein Angebot. Eine andere Frage ist die so oft konnotierte, aber schon massiv angezweifelte Umweltfreundlichkeit der E-Modelle. Wurden noch vor wenigen Jahren die Fahrzeuge für lange Lebenszyklen gebaut und die meisten Verbraucher fuhren ihr Modell oft 6, 7 Jahre oder waren sogar 20 Jahre in einer Familie, so sind durch das Leasing die Nutzungszeiten massiv gesunken. Sogar die Konstruktion dieser Modelle ist nicht mehr auf ein langes Leben ausgerichtet, Und was ist dann noch ökologisch, wenn in der Zeit, in der vor Jahren noch 2 oder 3 Modelle gekauft wurden, heute 5 oder mehr Fahrzeuge gebaut und auch entsorgt werden müssen? Für viele Menschen ist ein Auto auch ein Lebensstil- und Spaßfaktor. Mit Rennsportgenen ist der GR Yaris das ideale Gefährt für kurvige Landstraßen. Der Yaris GR gilt unter Petrolheads als absoluter Geheimtipp. Besonders die Performance aus hoher Leistung und geringem Gewicht ist im Zeitalter der müden E-Autos mit schwerem Akku und Reichweitenoptimierung eine Wohltat. Nun geht die von der Toyota-Philosophie, der stetigen Optimierung getriebene Weiterentwicklung weiter voran. Die Weiterentwicklung des Schrägheckmodells GR Yaris im Modelljahr 2026 bringt also neue, vom Motorsport inspirierte Verbesserungen, die insbesondere bei Fahrten am Limit die Lenkpräzision und Fahrzeugkontrolle weiter optimieren.
1: Es ist noch gar nicht so lange her, da galt Sportlichkeit im automobilen Sektor etwas. Denn diese Fahrzeuge sollten spurtschnell sein, sollten Kurven räubern können, sollten Spaß machen. Heute ist es ja so, dass sehr viele Menschen schon zufrieden sind, wenn ihr Elektroauto sportlich beschleunigt. Aber in den Kurven ist es dann meistens schon mal zu Ende durch das hohe Gewicht. Dieses Fahrzeug ist ganz anders, denn dieses Fahrzeug verbirgt noch diese ganzen sportlichen Gene, die wir früher gesucht haben. Das Fahrzeug wird am besten damit verglichen, wenn man sich überlegt, dass vor ca. 25 Jahren der Porsche 996 damals 300 PS hatte und wog ca. 1600 Kilo. Dieses Fahrzeug wiegt ca. 1350 Kilo und hat 280 PS. Und das Fahrzeug, okay, es ist nicht ganz billig, ca. etwas knapp unter 50.000 Euro. Aber dafür bekommt man ein Fahrzeug, was wirklich sehr, sehr sportlich ist und jede Kurve mit Bravour nimmt. Also, wer noch auf die alten Werte und auf gerade Sportlichkeit Wert legt, der ist mit diesem Fahrzeug hervorragend bedient.
0: Das typische Kart-Feeling mit extremer, direkter Umsetzung der Fahrerwünsche ist ein Genuss. Das liegt auch am neuen, kompakteren Lenkrad mit optimierten Proportionen und ergonomischem Layout. Eine richtige Handbremse ist zudem ein Gewinn für jede Ausfahrt. Ein neu entwickelter Hochleistungsreifen bietet mehr Grip und Kontrolle auf der Rennstrecke und verringert die Abrollgeräusche auf der Straße. Und neue Möglichkeiten der Stoßdämpferfeinjustierung und bei der elektrischen Servolenkung bringen das Potenzial der neuen Reifung voll zur Entfaltung. Dies gilt auch für eine Feinheit aus dem Motorsport, die bereits in der Vergangenheit in vielen Performance-Modellen griff. Dies ist die Anzeige, dass der Motor noch nicht wirklich warm ist. Erst wenn diese erlischt, kann der Spaß ohne Reue beginnen. Denn nur ein warmes Top-Aggregat kann gefahrlos Hochleistungen abrufen. Schauen wir zurück auf zum Beispiel vergessene Porsche-Modelle wie den 996 mit 300 PS, so sehen wir, dass die Performance-Werte beim GR Yaris allein durch das Gewicht besser sind. Somit ist auch die Kritik am hohen Preis kaum zu rechtfertigen, denn das Modell aus Zuffenhausen konnte weniger bieten für mehr Geld. Das Know-how aus dem Toyota Motorsport kam auch bei den jüngsten Weiterentwicklungen des GR Yaris und des GR Yaris Aero Performance zur Anwendung. Beide Modelle profitieren von detaillierten Aktualisierungen zur weiteren Verbesserung des Fahrzeugerlebnisses. Die neu konzipierte Tastenanordnung ist ein weiteres direktes Ergebnis der im Rennsport gewonnenen Erkenntnisse. Der Pilot dreht das Lenkrad oft um bis zu 180 Grad, ohne seine Hände umsetzen zu müssen. Bei einer herkömmlichen Tastenanordnung besteht dabei die Gefahr, dass die Tasten am Lenkrad versehentlich betätigt werden. Beim GR Yaris wurden daher alle Tasten weiter weg von den Händen des Fahrers positioniert. Für mehr Komfort bei kälteren Temperaturen ist nun in Kombination mit der optionalen vertikalen Handbremse außerdem eine Sitz- und Lenkradheizung erhältlich. Sämtliche Aktualisierungen gelten für die neuesten Modelle des GR Yaris und des GR Yaris Aero Performance, die in ganz Europa bestellt werden können. Der GR ist nicht unbedingt ein bequemes Fahrzeug für den Alltag. Ein perfektes Spaßmobil für Könner am Lenkrad ist der GR Yaris aber auf jeden Fall. Vielleicht sogar mehr als ein Porsche. Und das zu einem dann relativ besseren Preis-Leistungs-Verhältnis. Die Optik allein macht schon in der Heckansicht etwas her. und den roten Testwagen mit seinen aerodynamischen Feinheiten mussten wir einfach liebgewinnen. Der GR Yaris war schon sehr erfolgreich in der WRC, der Rallye-Weltmeisterschaft. Seine Ahnen zeigt das Nationale Automobilmuseum mit der Ausstellung Rallye-Legenden. Rallye. Das hatte neben der Formel 1 einmal einen sehr guten Klang in der motorisierten deutschen Gesellschaft. Einer der besten Rennfahrer aller Zeiten wurde mehrfach Rallye-Weltmeister und konnte auch auf der Rundstrecke bestehen. Deutschland war in den 80er Jahren im Röhrl-Fieber. Die Low Collection im Diez-Hölztal, eine der spannendsten Autosammlungen der Welt, zeigt in diesem Jahr die Ausstellung Rallye-Legenden. Echt sehenswert, auch im Rahmen der Dauerausstellung. Das Nationale Automuseum The Low Collection im hessischen Diez-Hölztal Eversbach zeigt seit 2023 in der Dauerausstellung ständig rund 150 spektakuläre Fahrzeuge von 1886 bis heute. Sie zeigt zahlreiche Einzelstücke, Prototypen und Highlights der Automobilgeschichte aus der Sammlung von Museumsgründer Prof. Dr. Friedhelm Loh. Seine Leidenschaft für Autos, aber auch Rallye, wurde offensichtlich schon früh geweckt.
3: Ich bin immer Rallyefahrer gewesen, bin München-Dakar gefahren, bin Finnland-Russland im Januar gefahren bei über 40 Grad minus, bin Südamerika gefahren von Venezuela bis nach Brasilien. Also das ist das, was ich am liebsten tue, wenn ich Urlaub machen darf. Im letzten, vor zwei Jahren war ich in Island und habe die ganze Insel befahren. Das sind schon tolle Erlebnisse. Natur pur, alleine, Ruhe, alles spitze.
0: Doch es soll ja nun ein universitärer Lehrstuhl hier entstehen. Was steckt dahinter, Herr Professor Loh?
3: Ja gut, wenn Sie Autogeschichte meinen, dann haben wir natürlich eine Palette an unterschiedlichen Marken, an unterschiedlichen Technologien. Wir haben weltweit Autos, wir sind nicht nur deutsch, wir sind kein typisches Markenmuseum, das macht auch keinen Sinn, sondern wir wollen die Breite dessen zeigen, was Automobilgeschichte ist. Wenn Sie die zweite Seite sehen wollen, dann wollen wir etwas zur Bildung beitragen in unserer Gesellschaft. Und deswegen haben wir den Campus zusammen mit der Hochschule Geislingen-Nörting, wo wir junge Leute oder überhaupt Menschen für Technik begeistern wollen, weil wir wissen, wir sind eine Nation, die von der Technik lebt. Und ich möchte, weil ich auch Unternehmer bin und mit Technik was zu tun habe, meinen Beitrag leisten, dass junge Leute wieder mehr Spaß an Technik kriegen.
0: Und dieser Spaß ist auch real erlebbar. Die Sonderausstellung, gefördert vom AVD, zeigt die Anfänge. Die extremen Klasse-B-Fahrzeuge, aber auch Dakar-Sieger. Gleich zu Beginn ist der Martini Lancia 037 zu sehen, den Rallye-Superstar Walter Röhrl als das beste Rallye-Auto bezeichnet hat, das er je fahren durfte. Mit bis zu 350 PS und nur kompromisslosen 960 Kilogramm Gewicht wurde das Auto zur Legende. Und schön ist es immer noch. Aber auch unbezahlbar.

Vom Audi 200 im Sportgewand über den sehr eleganten Alpine zum Peugeot 205, der ebenfalls eine Ära prägte, führt der Rundgang zu zwei weiteren legendären Lancia-Modellen, die ebenfalls völlig kompromisslos für Rallye-Erfolge entworfen wurden. Der Lancia Delta und der wunderschöne, extrem kompakte Lancia Stratos. Während andere Hersteller ein Straßenmodell für den Sport optimierten, baute Lancia oft, wie beim Stratos, ein reinrassiges Siegerauto und machte dann daraus ein Serienmodell, wenn auch nur in kleinen Stückzahlen.

Auch der Delta S4, ein zum Ende der Gruppe B absolut dominantes Auto mit 500 PS und nur 890 Kilogramm Eigengewicht. Dies verdeutlicht auch die aktuellen Probleme mit effizienter Fortbewegung bei hohen Fahrzeuggewichten bei elektrischen Fahrzeugen wie dem Pikes Peak Rekord Volkswagen von Yannick Dumas. Am Pikes Peak erzielte dieser linke Audi Quattro S1 E2 neben einem elektrischen Prototypen mit Walter Röhrl 1987 und einer Leistung von 600 PS einen neuen Rekord. Er bezwang die 19,96 Kilometer lange Schotterstrecke in 10 Minuten und 47,85 Sekunden und blieb als erster Fahrer unter 11 Minuten. Beeindruckend, wie auch das Flügelwerk, um dem Wagen die beste Bodenhaftung zu verleihen.

Die deutsche Rallye-Geschichte hat besonders Audi mit dem Quattro-Antrieb mitgeschrieben. Dieser S1 ROC im Originalzustand fuhr 1988 mit beim Race of Champions.

Ein besonders seltener Audi Quattro ist dieser S1 PDK, den Walter Röhrl vom damaligen Audi-Chef Ferdinand Piëch als Geschenk erhielt. Ein Innenleben mit vielen Funktionen zur schnellen Bedienung. Ob da die aktuellen Multimedia-Screens mithalten können? Die Neuzeit ist mehr von der berühmten Dakar geprägt, weshalb auch hier viele Hersteller aktiv sein wollten. Von 2009 bis 2011 gewann Volkswagen dreimal hintereinander mit dem Touareg. Sicher wird aber kein Touareg-Kunde ein einziges Teil an seinem Auto wiederfinden. Legenden des Rallye-Sports sind ohne den Porsche 959 nicht denkbar. 1986 war dieser perfekt auf die Dakar hin entwickelte Wagen einfach unschlagbar. Es gewann René Mettke vor Jackie X. Diese G-Klasse folgte dem 959 Tross als Servicefahrzeug. In der Neuzeit folgten auch Hersteller wie Peugeot auf den Spuren der Dakar. Bis in die 60er Jahre verweist dieser Mini mit seinen Erfolgen im Rallye-Sport. Er hat tatsächlich 1964 die legendäre Rallye Monte Carlo siegreich beendet. In einem Nebenraum stehen weitere Legenden vom 911 S2.2 Rallye, dem SCRS, bis zum Prototypen, das Schwarze Biest, ein Toyota MR2. Er wurde für die neue Gruppe S entwickelt, die aber nie an den Start ging. Der Ford RS200 war 1983 ausschließlich für den Rallye-Sport entwickelt worden, verlangte aber sehr talentierte Piloten. Ja, auch Mercedes hat sich bei Rallyes versucht. Nicht so erfolgreich wie Opel, die mit einem ähnlichen Modell des Manta 400 und Walter Röhrl am Steuer Weltmeister wurden. Lang ist das her. Es war eine schöne Zeit. Rallye-Sport mit viel Leistung und viel Spektakel. Vielleicht kommt es ja mal wieder. Bis dahin können diese Schätze im Nationalen Automuseum bestaunt werden. Und das war's schon wieder mit elektrischen und motorsportlichen Neuheiten. Wir hoffen, es hat Ihnen gefallen und wir dürfen Sie auch beim nächsten Mal wieder begrüßen. Zu einer neuen Ausgabe von Car News TV.

0: Eine neue Ausgabe von Bauen und Wohnen. Schön, dass ihr wieder mit dabei seid. Ein Haus zu bauen, das klingt erstmal nach Architekt und ganz vielen Bauplänen. Doch wer heute baut, der informiert sich auch vorher und das Ganze entwickelt sich dann, vor allem der Grundriss, Stück für Stück. Denn das Haus soll ja zum Leben passen, vor allem nicht nur jetzt, sondern auch später. Wir haben eine Baufamilie besucht und haben ihr die Frage gestellt, wie individuell lässt sich ein Fertighaus planen und das Ganze auch noch im Budget?
1: Ein Eigenheim, für viele der größte Traum ihres Lebens. Doch noch bevor überhaupt die Bodenplatte gegossen werden kann, beginnt oft die schwierigste Phase. Denn die Frage ist nicht nur, wie soll das Haus aussehen, sondern vor allem, wie will man später darin leben? Offene Räume oder klare Trennung? Große Küche oder lieber größeren Essbereich? Wir besuchen ein Baupaar, das sich diese Grundrissfragen wochenlang gestellt hat. Immer wieder wurde neu gezeichnet, verschoben und neu gedacht. Die beiden wollten einen individuellen Grundriss im Fertighaus, der wirklich zu ihrem Alltag passt und im Budget bleibt.
2: Also bei dem Grundriss gab es wirklich sehr, sehr viele unterschiedliche Versionen. Wir haben uns einfach das Grundstück mal angeschaut und uns überlegt, wie könnte denn eigentlich ein sinnvoller Aufbau sein, alleine schon vom Verlauf des Tageslichts und ähnliches. Entsprechend war das schon ein umfangreiches Thema.
1: Und genau das erleben viele Bauherren. Denn ein Grundriss entscheidet später über unzählige Kleinigkeiten im Alltag. Kurze Wege, Licht, Ruhebereiche, Stauräume oder ständige Kompromisslösungen. Was auf dem Papier logisch aussieht, funktioniert später im echten Leben nicht immer. Marc und Laura hatten sich für ein Fertighaus von Schwörehaus entschieden.
3: Also klar, man hat ja schon immer mal wieder Häuser irgendwo bei Bekannten gesehen oder mal in irgendeiner Zeitschrift, wo man dann richtig schön fand. Die Ideen sind mit eingeflossen, dann ganz viel natürlich Instagram. Dann klar, im Musterhauspark waren wir in Günzburg, haben uns da Inspirationen geholt. Also so ein bunter Blumenstrauß.
1: Besonders wichtig das Erdgeschoss, denn hier kommt die Familie größtenteils zusammen. Die Küche ist offen gestaltet, dennoch trennt eine Schiebetüre den Flur vom Wohnbereich. Eine Lösung mit mehreren Vorteilen. Sie sorgt für Sichtschutz, trennt Lärm vom Erdgeschoss in die obere Etage und hilft dabei, Wärmeverluste zu minimieren. So entsteht ein Wohnkonzept, das Offenheit und Privatsphäre ideal miteinander verbindet. Der Essbereich sollte hell wirken, mit Zugang zur Terrasse.
3: Also was mir auf jeden Fall wichtig war, so ein offener Wohn-Essbereich. Das finde ich ganz schön. Fand ich zum Beispiel bei uns daheim nicht so schön früher, weil da war die Küche getrennt. Und dann war immer einer in der Küche und hat das Geschehen jetzt auch mein Besuch zum Beispiel da war, gar nicht mitbekommen. Und ich finde das jetzt auch schön, wenn man sagt, jetzt einer sitzt mal auf dem Sofa, einer kocht, man kann sich unterhalten oder später die Kleine kann ja mal Hausaufgabe machen, ich kann schon in der Küche was machen. Einfach so ein offener Wohnbereich und dann auch drum eben das Terrassendach jetzt vor der Esszimmertüre, dass man im Sommer wirklich wie so eine Wohnraumerweiterung hat, dass man auch draußen leben kann und das wirklich so zu einem, ja, sich verfließt.
1: Moderne Grundrisse mit offenen Räumen wirken großzügig und kommunikativ, bringen aber auch mehr Geräusche und weniger Rückzugsmöglichkeiten mit sich. Das Baupaar entschied sich deshalb für einen Mittelweg. Offene Sichtachse, aber trotzdem klar definierte Bereiche. So ist das Wohnzimmer mit einer halben Wandscheibe getrennt. So ist es einsehbar, aber mit einer gemütlichen Rückzugsecke.
3: Und was mir auch wichtig war, dass man auch einfach Ruhezonen hat. Und wenn mal Besuch da ist, der andere oben trotzdem in Ruhe schlafen kann, was lesen kann. Also so einen guten Mix zwischen offenem, modernem Wohnkonzept, aber auch praktikabel für die Zukunft und die verschiedensten Besuchssituationen.
1: Wichtiges Element bei der Grundrissgestaltung ist auch die Treppe. Sie braucht Platz und entscheidet Laufwege. Erst sollte es eine Wendeltreppe werden, doch die neue Lösung bietet mehr Platz und Stauraum. Wo landen Schuhe oder übrige Konserven? Wo

0: sind Laufwege.
1: Der Moment, wo wir dann gesagt haben, ja, jetzt haben wir ein gutes Gefühl und nicht mehr den Bedarf, da noch mal rumzudrehen, war dann wirklich erreicht. Und dann hat man auch nie mehr das Gefühl, oh nein, eigentlich hätten wir das und das noch machen sollen, sondern hatten dann wirklich, bis das Haus kam, ein gutes Gefühl und waren dann auch bestätigt, als wir es live gesehen haben.
0: Dieses Gefühl beschreiben viele Bauherren. Ein guter Grundriss funktioniert nicht nur Raum für Raum, sondern als Gesamtkonzept. Dabei spielen oft Details die größte Rolle. Blickachsen, Tageslicht oder die Verbindung zum Garten.
1: Das war uns auch ganz wichtig, dass viel Licht ins Haus kommt und trotzdem natürlich die Privatsphäre erhalten bleibt. Und deswegen haben wir zum Beispiel auch oben keine Bodentiefenfenster gehabt, weil man jetzt den Ausblick auf die Nachbarhäuser jetzt nicht ins schöne Grüne wäre und sonst auch natürlich jeder reinsehen könnte. Aber gerade hier, wo man nicht so gut reinzieht von außen und natürlich schön das Tageslicht reinkommt, wollten wir so hell wie möglich machen. Und da hat unsere Architektin uns auch wirklich bei den Fenstern zum Öffnen die größten Fenster eingeplant, einflügelig, die gehen. Und das fand man richtig gut.
0: Im Obergeschoss entstanden kompakte Zimmer zugunsten einer großzügigen Galerie. Sie wird heute vielfältig genutzt, mal als erweiterter Spielbereich und in den Abendstunden auch mal zum Relaxen. Das durchgängige Gestaltungskonzept mit viel Holz, schönen Details, großen Fenstern, durch die viel Licht ins Haus kommt, und die harmonischen Farben sorgen für Wohlfühlatmosphäre.
2: Ein Riesenvorteil hat mir auch im Bemusterungszentrum von Schwörer richtig Spaß gemacht. Durch das, dass wir das Haus weitestgehend mit Schwörer komplett Bodenbeläge, Wände und alles Türen übernommen haben, war die Entscheidung, alles aus einem Guss rauszusuchen, damit nachher auch viele Dinge einfach stimmig sind zueinander, die auch in mindestens beiden Bädern durch Einbaumöbel von Schwörer abgerundet wurde, weil selbst die zum Gesamtfarbkonzept und Feeling her perfekt passen.
0: Das großzügig geschnittene Bad bietet Platz, falls die Familie weiter wächst. Es wurde mit Einbauten der hauseigenen Schreinerei von Schwörerhaus ausgestattet, die viel Stauraum bieten. Die Dusche in geschützter Nische spart Glasflächen. Vom ersten Entwurf bis zur finalen Planung vergingen viele Monate. Doch für Laura und Marc hat sich diese intensive Zeit gelohnt, denn es entstand ein Grundriss, der zu ihrem eigenen Leben passt. Und vielleicht ist genau das die wichtigste Erkenntnis beim Hausbau. Nicht nur die Quadratmeter entscheiden darüber, ob sich ein Haus gut anfühlt, sondern auch, wie gut es im Alltag und als Familie funktioniert. Ein Fertighaus individuell bauen und trotzdem im Budget bleiben.
2: Ich würde es genau so machen, wieder.

0: Wir machen jetzt eine ganz kurze Pause und dann haben wir eine ganz spannende Geschichte. Und zwar hat jemand ein ganzes Dorf gekauft. Lasst euch da mal überraschen.
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0: Und weiter geht es bei Bauen und Wohnen. Ein ganzes Dorf kaufen, das klingt verrückt. Christian Skrotzki hat das vor Jahren gemacht. Wo früher die Häuser verfallen sind und die Fassaden gebröckelt haben, ist heute wirklich aus einem Lost Place ein Platz entstanden, wo man heiraten kann, Meetings abhalten kann, aber auch wohnen kann. Wie das Ganze heute aussieht und gelungen ist, das seht ihr jetzt.

Ich habe das Dorf Bärenweiler gekauft, das ich umgetauft habe in Heimat Bärenweiler, weil ich vom Dorf komme, Punkt 1, und einfach, weil ich dazugekommen bin wie die Jungfrau zum Kind. Ich bin zu dem Dorf gekommen durch einen Anruf einer Kistleckerin, die hier mit dem Hund läuft, und hat mich darauf hingewiesen, dass sie glaubt, es wird verkauft. Und nach einer langen Story hat sich dann auch so ergeben, dass das Haus verkauft wird. Ich habe ein Konzept abgegeben, das hat dem fürstlichen Haus gut gefallen. Wir sind uns um den Preis einig geworden, der sehr fair war. Und dann habe ich hier das Reich für mich erkundet. Musste erstmal 65 Bäume platt machen, weil alles zugewachsen war. Wir haben die Häuser ausgeräumt, wir haben die Schätze gesichtet. Es sind ja unglaublich viele Dinge oben in der Bühne, in den Schränken drin. Also es ist wirklich ein Eldorado für Schatzsucher. Bin immer schon ein bisschen romantischer Typ gewesen und deswegen bin ich hier monatelang versunken am Wochenende. Und dann hat aber schon die Planung begonnen. Ja, ich hatte ja ein Konzept abgegeben, was alles in die Häuser kommen soll. Das Kleinod Bärenweiler ist ja gerade mal einen Kilometer außerhalb von Kisleck. Und da gibt es insgesamt 12 Gebäude, ja, angefangen vom Mini-Hühnerstall über den kleinen Pfarrstall bis zum alten Spital, was bestimmt 2000 Quadratmeter Nutzfläche ist. Es gibt eine Kirche, es gibt einen ehemaligen Bauernhof, es gibt eine Hofpfisterei, es gibt ein Knechthaus, ein Verwalterhaus, ein Pfarrhaus. Also unglaublich viel. Wir reden von über 20.000 Quadratmetern. In bester Lage, alles schön Richtung Süden ausgerichtet. Also wenn man sich sowas malen durfte, dann würde man sich's genau so machen. Also es war noch ein Werdegang. Ich habe angefangen in Herlatzhofen geholfen, den Pfarrstall zu sanieren als 14-Jähriger ehrenamtlich. Habe von meiner Großmutter eine alte Käserei abgekauft, habe die saniert. Habe dann in Leutkirch den Bürgerbahnhof initiiert, in Urlau die Eiger Genussmanufaktur. Habe dort den Dorfgasthof frisch nach 27 Jahren wieder geöffnet. Also sprich, ich bringe eine große Expertise mit. Also man muss so etwas lernen mit Lebenserfahrung. Das kann man nicht studieren, kann man nicht im Buch lesen, sondern ich habe einfach jahrzehntelang historische Gebäude saniert, Nutzungskonzepte entwickelt. Und man kann sagen, es ist eine große Liebe für mich, für so ein Areal ein Konzept schreiben zu dürfen. Ist also wirklich, da bin ich sehr demütig und auch sehr, sehr dankbar. Das Nutzungskonzept von der Heimat Bärenweiler ist sehr vielschichtig. Ich möchte ein Dorf abbilden im wahrsten Sinne des Wortes. Wir haben ein Café, Café Heimat. Wir haben einen ehemaligen Bauernhof, da ist ein Eventstadel drin, der ist schon umgebaut, sehr, sehr groß. Unten drin ist Coworking, da gibt es verschiedenste Büros. Das Hauptgebäude, das alte Spital, ist von 1619, ein unglaublicher Bau. Das ist ein Kreuzgewölbe, historischer Speisesaal, die Bühne oben, das ist ein Eldorado für jeden Romantiker. Die ist voll mit allen möglichen alten Truhen, alten Schränken. Ein alter Sarg ist oben. Also es gibt dort oben nichts, was es nicht gibt. Also es ist unglaublich toll bei Führungen. In dieses Gebäude soll ein Hotel rein, unten rein ein Seminarzentrum. Rund so 16 bis 18 Zimmer und unten drin 4 Seminarräume. Daran angebaut direkt ist mit dem direkten Verbindungsgang die Kirche, die Spitalkirche. Auch ein unglaublich schönes Gebäude, hat eine tolle Renaissance-Decke. Also zum Heiraten perfekt. Und wenn man aus der Kirche rausgeht, man hat sich frisch vermählt, dann kam man wunderbar rüber in den ehemaligen Heustadel. Der ist riesengroß, der war früher vollgestellt mit Kutschen, mit allem Möglichen und ist jetzt wunderbar umgebaut. Ja, schönes altes Holz, aber auch modernes Holz. Also ein unglaublich imposantes Gebäude. Hat über 3 Millionen Euro gekostet, aber man muss sagen, es ist sehr, sehr schön geworden.

Viel Geld, wenn es dann mal fertig ist, 15 bis 20 Millionen. Der Eventstall hätte mir beinahe das Genick gekostet. Ich bin mehr oder weniger fast insolvent gewesen mit diesem Projekt. Ein paar Freunde haben mich gerettet übers Wochenende, indem sie mir kurzfristig Geld geliehen haben. Und reingerutscht bin ich, weil ich einer Bank vertraut habe, die weit weg ist aus vom Allgäu, irgendwo oben im Ruhrgebiet. Hab denen vertraut und die haben mich dann hängen lassen. Und dann stehst du da mit 1,8 Millionen offenen Handwerkerrechnungen. Aber deswegen bin ich aus dem Allgäu, man kennt

Also zum Beispiel im alten Pfarrhaus, da sind lauter alte Tapeten mit sensationellen Mustern, ja, wo die heute keine mehr hinkleben. Aber wenn man reinkommt, da kriegt man gleich so ein nostalgisches Gefühl. Es ist unglaublich, das Haus war 30 Jahre nicht bewohnt. Nützlich, jetzt im Sommer möchte ich ein Künstlerhaus draus machen. Ja. Das Sommerhaus der kühnen Künste nenne ich es. Und alte Sekretäre, quietschende Türen, ja, knarrende Böden. Also alles, was man sich so vorstellen wie im Hollywood-Film. Ich habe es hier im Allgäu vor Ort gefunden, es ist ein Traum. Was das Schöne ist, dass wir heute nach ein paar Jahren sagen können, wir haben wieder unglaublich viel Leben hier in Bärenweiler. Im ehemaligen Seniorenhaus sind wieder Senioren eingezogen, aber als selbstbestimmte Seniorenwohngemeinschaft, wie eine Studenten-WG. Es ist eine unglaublich tolle Atmosphäre, sehr familiär, immer voll, immer wenn jemand gehen muss, steht schon jemand da, der einziehen möchte. Wir haben drüben im alten Teil, ist zum Beispiel ein Naturschutzbund mit tollen Projekt. Da ist ein Maleratelier mit Frauen, die sich zusammen ein Atelier genommen haben. Da ist eine Band drin als Bandproberaum. Es ist eine christliche Gemeinde da, die hier Bibelstunden macht. Wir haben eine Heilpraktikerin, wir haben alles Mögliche. Ja? Also hier passt alles rein. Manche wollen neue Büroräume, manche wollen alte Büroräume. Also jeder findet hier seinen Platz.

Ich habe hier was ganz anderes erwartet, wie ich vorgetroffen habe. Ja, weil viele haben gesagt, oh, Bärenweiler, warum auch immer, hatten die negative Gedanken dazu. Ich bin hierher gekommen und habe vom ersten Tag an, obwohl es viele gruselige Bilder gab, ja, also Spinnenweben und ein Sarg war da, habe ich von Anfang an gespürt, hier ist eine besondere Atmosphäre. Ich würde fast sagen, es ist so ein kleiner heiliger Raum. Inzwischen habe ich gespürt, das ist die Mauer, die außen rum ist. Es gibt so ein Cocon-Gefühl. Aber es war eine riesen Herausforderung und da bin ich mit Freude hinterhergegangen und tue es bis heute. Und immer wenn ich herfahre hier von Leutkirch Richtung Kislik und Bärenweiler See ab Zeisenhofen, dann geht mein Herz auf und ich bin einfach, kann man wirklich sagen, total verliebt.

Mein Fazit ist, dass ich genau das gefunden habe, was ich immer gesucht habe, weil ich möchte in meinem Leben Spuren hinterlassen und keine Euros. Nach einem salopper Satz, natürlich braucht man Euros, um Spuren zu hinterlassen, aber es ist tatsächlich wichtiger, etwas zu machen, was auch der Allgemeinheit zugutekommt und ich glücklich darüber sein kann und vor allen Dingen auch stolz. Und das bin ich ganz sicher mit diesem Projekt.

0: Kleingallien in Oberschwaben mehr oder weniger. Ich muss sagen, ich ziehe meinen Hut vor diesem Risiko, wenn jemand so etwas verwirklicht. Wir machen jetzt eine ganz kurze Pause und danach geht es bei uns weiter mit dem Umbau, besser gesagt der Fertigstellung von einem alten Bauernhof.
1: Ich nehme mir Zeit für mich, für meinen Körper, für meine Stärke, für meine Ruhe und für das Gefühl, anzukommen. Ich gebe meinem Körper, was er verdient. Kraft, Erholung und Momente, die gut tun. Weil Luxus kein Ort ist, sondern ein Zustand. Weil mein Körper das Beste verdient.

Wir bleiben mit Bauen und Wohnen jetzt im Allgäu, denn auch auf dem Land ist der Wohnraum langsam knapp. Und wir waren jetzt schon ein paar Mal auf einer Baustelle, wo ein alter Bauernhof umgebaut wurde. Energieeffizient und alles, sodass richtig schöne Wohnungen entstanden sind. Natürlich kommt es da auf die passende Finanzierung und die richtige Idee an. Und wie das Schmuckstück jetzt am Ende aussieht, das seht ihr jetzt.

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0: Einsam gelassen in die Zukunft blicken. Klingt nach Werbeslogan, ist aber für Familie Volkwein wirklich so. Alle freuen sich nach langer Planung, dass der Bauernhof mit langer Familientradition bei Argenbühl im Allgäu eine neue Funktion bekommt. Aus einer Idee wird nun ein konkretes Konzept. Mehrere Wohneinheiten entstehen auf verschiedenen Stockwerken. Moderner Wohnraum, der auch im ländlichen Raum dringend gebraucht wird. Der Weg dorthin war jedoch alles andere als einfach, denn der Hof musste grundlegend saniert werden. Christoph machte große Maßnahmen an der Gebäudehülle. Eine maßgeschneiderte Fassadendämmung, neue Fenster und ein vollständig erneuertes Dach sorgen dafür, dass der Hof energetisch auf dem neuesten Stand ist. Diese aufwendige Sanierung benötigt natürlich auch eine gute Finanzierung. Wer hier von Anfang an gut beraten wird, kann das Projekt gelassener und ohne Geldsorgen angehen. Eigenkapital und passende Ratenhöhe, Fördermittel, etwa Programme der KfW oder Zuschüsse für energieeffizientes Sanieren. Alles Bausteine, die in die Beratung mit einfließen. Vieles ist hier ein Zahlenspiel. Wichtig ist aber auch, eine vertrauensvolle Beratung zu bekommen, die alle Möglichkeiten in ein persönliches Paket packt. Aber auch eine Absicherung für einen gesundheitlichen Ausfall, planbare Zinssicherheit und ein finanzieller Puffer. Und wie wichtig dieser Puffer war, erfahren wir direkt beim nächsten Besuch.
1: Die unvorhergesehenen Sachen haben etwa 20% Mehrkosten verursacht im Laufe des Baus, die wir auch decken mussten. Wir hatten dafür Puffer eingeplant, wussten nicht genau, wann und wo ihn wir brauchen, aber wir haben ihn gebraucht und haben ihn verbaut. Somit war es auch ein gutes Gefühl, dass man einfach jemand vor Ort gehabt hat, der auch mal vorbeikommen konnte, sich die Sache anschauen und individuell auch alles klären konnte mit der Person.
0: Ein Jahr später zeigt sich vor Ort, wie weit das Projekt inzwischen gekommen ist. Die Baustelle wird langsam zum Zuhause. Die letzten Arbeiten werden beendet. Die Räume sind nahezu fertig und bekommen den letzten Schliff. Jetzt zeigt sich auch, was technisch in diesem Gebäude steckt. Denn neben der klassischen Sanierung wurde hier vor allem in moderne Haustechnik investiert.
1: Also vor einem Jahr war das letzte Mal da. Seitdem ist einiges passiert. Die Außenwände, die Fassaden sind fertig geworden, das Dach ist fertig geworden. Momentan sind wir noch an den Schönheitsreparaturen, wie ihr seht. Die Maler sind voll dran. Und ja, das Ergebnis lässt sich, glaube ich, sehen. Das Besondere an diesem Haus ist, dass es eine Komplettsanierung ist auf dem KfW 55 Standard der erneuerbaren Energienklasse. Im Detail heißt es, dass wir eine PV-Anlage haben, um den Eigenstrom zu produzieren. Ich denke, wir werden damit einen Autarkiegrad von 80% erreichen.
0: Ein Energiekonzept, das auf mehreren Säulen basiert. Photovoltaik zur Eigenstromerzeugung, Solarthermie für die Wärmegewinnung und ein Biomassekessel als zusätzliche Absicherung im Winter. Doch bei einer modernen Haustechnik spielt auch das Raumklima eine zentrale Rolle.
1: Das Lüftungskonzept beruht darauf, dass jeder Raum über eine Lüftungsanlage verfügt und somit auch Wärme und Kälte zurückgewonnen wird. Im Winter wird auch die Feuchte zurückgewonnen, was verhindert, dass die Luft zu trocken wird in den ganzen Räumen drin. Das sorgt für ein angenehmes Raumklima. Außerdem wird dem Schimmelproblem vorgebeugt, das entstehen kann, wenn zu wenig gelüftet wird, wenn die Mieter zum Beispiel den ganzen Tag bei der Arbeit sind.
0: Ein System, das automatisch für frische Luft sorgt, Energie zurückgewinnt und gleichzeitig den Wohnkomfort erhöht. Gerade in gut gedämmten Gebäuden ist diese Technik entscheidend, denn sie verhindert Feuchtigkeit, sorgt für gesunde Raumluft und reduziert den Energieverbrauch. Auch beim sommerlichen Hitzeschutz wurde mitgedacht. Gezielt geplante Fensterflächen und spezielle Verschattungssysteme sorgen dafür, dass sich die Räume nicht übermäßig aufheizen.
1: Bei der ganzen Konstruktion haben wir darauf geschaut, dass wir den sommerlichen Wärmeschutz auch beachten. Sprich, die Fensterflächen, wo Richtung Süden ausgerichtet sind, gezielt wählen. Die Jalousien, die verdunkeln, nicht nur mit C-Lippen, sondern mit Z-Lippen ausstatten. Das hat den Vorteil, dass man zusätzlich alles verschatten kann, dunkel hat in den Räumen und die Hitze nicht reinkommt.
0: All diese Maßnahmen zeigen, hier wurde in ein zukunftsfähiges Gebäude investiert. Endlich, es ist geschafft. Mama und Papa Volkwein sind umgezogen. Und Julia Wanner-Falter besucht ihre liebgewonnenen Bankkunden, wie es sich hier gehört, mit Brot und Salz. Aus dem alten Bauernhof ist ein Mehrfamilienhaus geworden. Aus der Baustelle ein Zuhause. Nicht nur für die Familie, Auch die ersten Mieter sind eingezogen. Moderne Grundrisse und schicke Bäder, Parkett und Fenster, die in den Blick in die ländliche Umgebung großzügig rahmen. Für die Familie ist das ein ganz besonderer Moment. Und Mama Volkwein kann sich jetzt endlich wieder um ihren Garten kümmern.
2: Also wenn ich auf die heutige Sendung zurückblicke, könnten wir doch heute nicht sagen Bauen und Wohnen, sondern das war Bauen und Sanieren vom Allerfeinsten. Großen Respekt an alle, wie sie ihren Traum umgesetzt haben. Ich freue mich schon, wenn ihr kommende Woche wieder einschaltet. Bis dahin alles Gute und tschüss.

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0: Laue Sommernächte lassen sich nicht nur bei Cocktails und Musik genießen, sondern auch mit festem Schuhwerk an den Füßen und mit Taschenlampe ausgestattet. Denn bei Dämmerung und Dunkelheit sind im Stadtwald in Baden-Baden in den Sommernächten besonders viele Leuchtkäfer unterwegs. Bei einer Führung mit einem Waldpädagogen können Sie die Glühwürmchen einmal in ihrem natürlichen Habitat erleben. Die Veranstaltung findet nur bei trockenem Wetter statt. Deutschland gegen Elfenbeinküste heißt es am Samstagnachmittag, 20. Juni 2026. Wer das Spiel aus dem Toronto Stadion live hier in der Region verfolgen möchte, hat ab 16 Uhr im Enzaun Park in Pforzheim die Möglichkeit, die deutsche Mannschaft gemeinsam mit anderen Fans leckerem Essen und den üblichen Biergartendrinks anzufeuern. Am 21. Juni ist offizieller Sommeranfang. In Gaggenau wird er in diesem Jahr französisch gefeiert. Denn Fête de la Musique verwandelt die Innenstadt in eine Bühne für Live-Musik und Austausch. In Gaggenau wird Fête de la Musique damit schon zum dritten Mal gefeiert. Dadurch soll Sichtbarkeit für die lokale Musikszene geschaffen, Kultur genossen und Menschen zusammengebracht werden.
1: Ich kenne Crossbike, ich kenne Mountainbike, ich kenne Rennrad, aber Gravelbike ist für mich noch so ein bisschen, ja, etwas, was ich noch nicht so ganz erforschen kann. Aber wir haben einen Experten bei mir, einen Top-3-Fahrer, einen Gravelbiker aus der Region, der uns erklären kann, warum dieses Gravelbiking absoluter Top-Trend beim Radfahren ist. Bei mir ist Michael Groß, kommt aus der Region und hat auch noch die schönsten Touren für uns mitgebracht. Jetzt.

0: Fahrradfahren ist gesund und Biking boomt. Mountainbiking kennt jeder. Rennradfahren tut auch jeder. Aber was ist Gravelbiking? Das kann uns einer erklären, der zu den Top 3 Gravelbikern in Deutschland gehört. Er kommt aus der Region Karlsruhe und ist bei mir. Michael Groß ist bei mir. Hallo Michael, schön, dass es geklappt hat.
1: Hallo Martin, vielen Dank für die Einladung.
0: Bist du mit dem Gravelbike da?
1: Nee, heute nicht, heute mit dem Auto, aber sonst wäre ich schon gerne bei dem Wetter unterwegs.
0: Michael, nimm uns ein bisschen mit. Ich kenne Mountainbiking, ich kenne Rennradfahren, ich kenne diese Citybikes. Also es gibt ja viele verschiedene Fahrradtypen. Aber ich muss zugeben, Gravelbike ist für mich ein bisschen neu. Gravel, Englisch, Schotter, Kies.
1: Korrekt, ja.
0: Was ist Gravelbiking?
1: Man muss sich ein normales Rennrad vorstellen mit Rennlenker, allerdings halt mit breiten Reifen. Also wir sprechen da von 45 mm breiten Reifen oder mehr.
0: Ein bisschen Mountainbike-Reifen fast?
1: Auch,
0: ne?
1: Ja, ja. Mittlerweile geht der Trend auch Richtung Mountainbike und man fährt halt vorwiegend über Schotter. Und man kann natürlich auch relativ schnell auf der Straße fahren. Man kann auch leichte Trails mitnehmen. Man ist halt maximal flexibel unterwegs damit.
0: Also du kannst eigentlich alles machen. Du kannst ein bisschen Rennrad fahren auf der normalen Rennradpiste.
1: Genau.
0: Kannst aber auch Natur sehen, kannst über die Bergrücken fahren. Es geht alles.
1: Geht alles, ja. Mhm. Das ist echt die eierlegende Wollmilchsau, würde ich fast schon sagen. Mhm. Technische Trails machen natürlich keinen Spaß damit, aber ansonsten ist man flexibel, auch wenn man mal einfach mal einen Weg ausprobieren möchte, ob der funktioniert, kann man mit dem Gravelbike einfach mal reinfahren und gucken, wo man rauskommt.
0: Also Gravelbike, technische Trails, um es für alle nochmal zu erklären, beim Mountainbiking hat man ja diese mit Rampen und mit besonderen Kehren, das macht der Gravelbiker nicht so gern.
1: Das macht man nicht, nein, das funktioniert nicht. Das macht auch keinen Spaß.
0: Bist du übers Mountainbiking zum Gravelbiking gekommen?
1: Ja, also ich bin früher, ich habe angefangen mit dem Mountainbike, dann bin ich auch parallel noch Straßenrennen gefahren. Und ich sage immer, Gravel ist so die Symbiose aus beiden. Mhm. Es ist auch ein Schmelztiegel von beiden Disziplinen. Es kommen Fahrer aus dem Mountainbike, es kommen aber auch Fahrer aus dem Rennradbereich. Und die fahren mittlerweile alle Gravel-Rennen.
0: Also was völlig Neues für mich, aber wahrscheinlich schon ein bisschen länger in der Welt. Und Michael ist ein Experte dafür. Ich freue mich auf die Sendung, die Mischung aus Straßenrennen und Mountainbiking. Gravelbike, heute mein Thema.
1: Genau.
0: Großer Name, bekannter Schwimmer, ne? Werde ich nie vergessen. Ja. Wirst du oft auch angesprochen?
1: Ah, jetzt nicht mehr. Jetzt aber nicht mehr. So vor 20, 25 Jahren.
0: So meine Generation mit grauen Bärten, die fragen das immer noch.
1: Die kennen Michael Groß noch.
0: Also nicht der Schwimmer ist bei mir, sondern der Gravelbiker ist bei mir. Wir wollen dich besser kennenlernen. Deine 10 Fragen, dein Sternzeichen, Michael.
1: Wassermann.
0: Verliebt, verlobt oder verheiratet?
1: Verliebt.
0: Deine Lieblingsfarbe?
1: Grün.
0: Grün. Habt ihr ein Haustier?
1: Ja.
0: Was für ein Haustier ist es?
1: Eine Katze.
0: Eine Katze, ja. Sehr schön. Also Katze, nicht Kater.
1: Katze.
0: Katze. Welches Poster hing in deinem Jugendzimmer?
1: Oh, Kurt Cobain.
0: Kurt Cobain, also dann war das wahrscheinlich auch die erste selbstgekaufte Schallplatte oder CD.
1: Mit, ja.
0: Sehr gut. Erstes Vorbild,
1: Michael? Oh, Jan Ullrich.
0: Jan Ullrich, großer Rennradfahrer.
1: Ja.
0: Und deswegen auch zuerst Rennrad gefahren, weil es das große Vorbild war.
1: Zuerst Mountainbike gefahren, aber 1997, als er die Tour gewonnen hat, war ich schwer beeindruckt und war Jan Ullrich-Fan.
0: Und definitiv. Konntest ihn anfeuern in der Region, Tour de France war
1: auch
0: hier,
1: das,
0: große Radrennen. Klasse. Welches Buch hast du zuletzt gelesen, Michael?
1: Gar keins.
0: Dein Lieblingsurlaubsziel?
1: Italien.
0: Und Hausmannskost oder Gourmet-Tempel? Wie bist du unterwegs?
1: Hausmannskost.
0: Für so, wenn man du bist ja auch Ausdauer gefragt, oder? Beim Gravelbike?
1: Ja.
0: Was heißt dann Hausmannskost bei dir, damit es auch mit dem Radfahren zusammenpasst?
1: Ah, Reis, Nudeln, Fleisch, gutes Fleisch, Gemüse natürlich, Salat viel.
0: Ja. Okay, also sehr ausgewogene Kost. Und wir wollen ein bisschen.

0: den schönen Regionen für Scrabble-Biking auf die Spur kommen. Jetzt hast du Lieblingsurlaubsziel Italien gesagt. Ich gehe doch davon aus, dass ein Top-3-Gravelbiker die Urlaubsziele auch danach aussucht, ob man gut Gravelbike fahren kann.
1: Definitiv, ja. Also die Toskana ist wahnsinnig schön mit den weißen Straßen. Gibt es ja auch ein Straßenrennen dort. Da kann man wahnsinnig gut Gravelbike fahren, wie auch im Veneto, also in den Prosecco Hills, wo ich meine erste WM gefahren bin.
0: Prosecco Hills?
1: Ja.
0: Das hört sich gar nicht nach Radrennen an.
1: Ja, das sind so die Ausläufer der Alpen Richtung Venedig. Mhm. Und da wird halt vorwiegend Prosecco produziert. Mhm. Und da kann man wahnsinnig schön auch mit einem Gravelbike unterwegs sein. Aber auch rund um Gardasee ist eine tolle Region einfach zum Radfahren.
0: Könnte es sein, dass das Rennradfahren von der Haltung, man ist mit dem Rennrad sehr konzentriert aufs Radfahren und fährt auch durch tolle Landschaft,
1: ja,
0: weniger zulässt, die Landschaft aufzunehmen und das Gravelbiking einem mehr Möglichkeiten gibt, das zu sehen, was man durchfährt?
1: Naja gut, man kann natürlich mit dem Gravelbike nochmal an ganz andere Stellen kommen wie mit dem Rennrad. Oft die Berge sind vielleicht mit Schotterwegen erreichbar, aber halt nicht mit dem Rennrad dann. Und von dem her sieht man vielleicht schon noch mal ein bisschen mehr. Je nachdem, wie schnell man natürlich mit dem Rennrad auch unterwegs ist, kann man die Landschaft schon auf sich einwirken lassen.
0: Bei den Rennradfahrern wundern mich immer die Streckenlängen. Da sind ja viele, viele Kilometer werden da abgeradelt. Ist es beim Gravelbiking eine ähnliche Streckenlänge?
1: Ja, ja, tatsächlich. Ja. Also 150, 200 Kilometer ist da jetzt kein Hindernis. Also, ja. Das ist ähnlich wie beim Rennradfahren.
0: Und der Gravelbiker von der Ausstattung, nimm mich technisch nochmal mit. Beim Rennradfahrer hat man den Rennradlenker.
1: Ja.
0: Ist es ein Gravelbike ähnlich aufgebaut, ja, nur mit breiteren Reifen?
1: Ja. Mhm. Also man hat halt eine Zulässigkeit vom Rahmen, einfach breitere Reifen zu fahren. Dadurch ist man natürlich auch maximal komfortabel, auch auf Schotter unterwegs. Sonst von der Geometrie her hat man ein bisschen längeren Radstand, dass man einfach ein bisschen ruhiger quasi über Schotter fahren kann. Aber ansonsten ist es ungefähr vergleichbar mit der Geometrie eines Rennrades.
0: Wir waren in Italien gerade unterwegs. Die Prosecco Mountains, der Titel gefällt mir immer noch gut.
1: Prosecco Hills.
0: Die Prosecco Hills.
1: Noch besser.
0: Noch besser. Aber man muss gar nicht zu den Prosecco Hills. Es reichen auch die Hills rund um den Dobel. Wir leben in einem Gravel-Biking-Traumland, oder?
1: Absolut, ja. Man kann wahnsinnig viele Kilometer hier auf Schotter abspulen. Und man kann halt auch dann die Aussicht in die Rheinebene genießen. Man kann Richtung Kaltenbronn fahren, man kann auf die Teufelsmühle fahren, man hat eine wahnsinnige Aussicht, oder der Merkur ist wunderbar zu erreichen mit dem Gravelbike. Also ich bin immer wieder überrascht, wie vielseitig einfach die Region hier ist. Und wenn man sagt, okay, ich möchte jetzt vielleicht nicht in die Höhe fahren, dann bin ich halt einfach in der Rheinebene unterwegs und habe da genügend Strecken einfach auf Schotter, die ich fahren kann.
0: Michael, Hand aufs Herz. Ich wandere auch gerne und bin eigentlich ganz froh, dass auf meinen Wanderstrecken jetzt nicht ein Rennradfahrer um die Ecke kommt. Gibt es manchmal auch kleine Konfrontationen an diesen? Das sind ja dann wahrscheinlich eher Lauf- und Wanderstrecken, an denen dann plötzlich die Gravelbiker langfahren.
1: Es sind eher die breiten Schotterstraßen. Also jetzt, ich denke, mit dem Mountainbike hat man mehr Konfliktpunkte als jetzt mit dem Gravelbike.
0: Ich will doch nochmal auf den Punkt zurückkommen. Es gibt ja für jeden Trend gibt es so einen Explosionspunkt. Irgendwas ist passiert. Seit wann hat sich das zu einem Megatrend entwickelt? Kannst du es verorten?
1: Lass mich mal ganz kurz überlegen. Also ich sage jetzt von mir, dass ich eigentlich auf dem Gravelbike schon seit 2016 unterwegs bin. Damals habe ich das einfach nur gesehen aus den USA, dass das einfach dort ja, eine aufstrebende Sportart ist. Und mir hat es irgendwie auch gefallen, dass man einfach so beide Lager ein bisschen miteinander vereinen kann.
0: Und dann schwappte das irgendwann über den großen Teich zu
1: uns. Es kam so, würde ich sagen, wo sich die ersten Hersteller damit richtig beschäftigt haben. Ich denke mal so Ende 2019, 2020. 2020 hatte ich tatsächlich mein erstes richtiges Gravelbike. Vorher bin ich im Grunde genommen ein Crossrad, also ein Querfeldeinrad mit maximal breit Reifen gefahren.
0: Das gibt es ja auch noch, das Crossbike, jetzt genau, wo du sagst.
1: Genau, und bin aber nie Cross gefahren, sondern ich bin nur lange Strecken auf Schotter gefahren hier. Also im Grunde genommen bin ich damals schon als Gravelbiker unterwegs gewesen. Und 2020, wie gesagt, habe ich mir dieses richtige Gravelbike gekauft, bin da drauf gesessen, habe gesagt, okay, das ist es.
0: Und das ist es, war in den USA schon früher klar, weil dort das Thema Gravelbiking früher angesagt war. Liegt es dort an der Landschaft? Sind die ersten großen Rennen dort auch gefahren worden? Kannst du so ein Rennen sagen? Was ich glaube, letztes Wochenende war ein großes.
1: Das war Unbound, genau, in Kansas City, in Emporia, genau. Ist ein Rennen, was jetzt dieses Jahr die 20. Austragung war. Das sind 200 Meilen, also roundabout irgendwas mit 300 noch irgendwas Kilometern. Also gibt es immer eine Nord- und eine Südroute, wird immer jedes Jahr abgewechselt. Und da fährt man einfach halt auch mal so 60, 70 Kilometer geradeaus auf so einem Schotterweg.
0: Michael Groß, der Gravelbiker, ist bei mir. Michael, für diese Fragen kann ich nichts, das ist das Schöne, sondern das sind Entweder-Oder-Fragen, die Redaktion hat sich die nicht für dich überlegt, sondern für alle Gäste. Und du bist praktisch deine eigenen Frage Herr, du darfst sie selbst ziehen und mir überreichen.
1: Okay.
0: Frage Nummer 1.
1: Dann fange ich mal an. Ich schaue auch gar nicht drauf.
0: Deine erste Frage, Entweder-Oder, nur eine Antwort ist möglich, glaube an Schicksal oder ist alles Zufall?
1: Schicksal. Glaube ich dran.
0: Also ein Stück weit vorbestimmt, was da passiert. Hast du schon beim Gravelbiking mal auch so Momente gehabt, die auch ein bisschen gefährlich waren und ist gut gegangen?
1: Ja, klar, logisch.
0: Das kommt vor.
1: Kommt vor. Findest also gerade wenn man jetzt auf schwierigen Abfahrten ist, also Schotter kann auch natürlich sehr rutschig sein und wenn man die Strecke nicht kennt und dann und zu schnell ist, in die Kurve kommt, dann kann das natürlich auch böse sein.
0: Man macht ja alles, wir haben die Eltern gesagt, fahren nicht über Schotter, das ist gefährlich. Und ihr fahrt absichtlich drüber. Ja. Zweite Frage, zwei haben wir immer, entweder oder. Michael, Frage Nummer 2. Entweder nur noch Vanillepudding oder nur noch Schokoladenpudding. Welche Fraktion bist du?
1: Vanille.
0: Ich auch. So, da haben wir was gemeinsam.
1: Es war schon früher im Kindergarten, so habe ich immer die Vanillemilch getrunken.
0: Wir waren drei Brüder und wenn zu Hause Pudding gemacht, ich war immer der Vanillepudding-Befürworter. Aber die anderen beiden wollten Schokoladenpudding. Was gab's?
1: Schokolade natürlich.
0: Der arme Martin.
1: Ja.
0: Gravelbiking ist mein Thema heute in der Martin-Wacker-Show mit Michael Groß. Ich habe schon gesagt, Top 3, wo kann ich die Top 3 einordnen? Welche Rennen fährst du? Wie sehen die Wettbewerbe aus?
1: Das sind World Series Rennen, also es ist quasi so der Weltcup im Gravel-Sport. Also es ist ja vom Weltverband der UCI ausgeschrieben. Da gibt es, glaube ich, mittlerweile um die 35 Rennen auf der ganzen Welt verteilt. Und ein Top 25% Ergebnis, also man muss unter den ersten 25% im Ergebnis eines solchen Rennens sein. Dann bist du für die Weltmeisterschaft qualifiziert.
0: Findet in diesem Jahr wieder statt, die Weltmeisterschaft?
1: Die findet statt in Australien.
0: Und?
1: Wird wahrscheinlich dieses Jahr für mich, werde ich mal aussetzen. Nächstes Jahr peile ich das wieder an.
0: Der UCI ist ein mächtiger Verband, ein mächtiger Sportverband. Weltmeisterschaften werden ausgetragen. Gib mal eine Prognose ab. Was glaubst du, bis wann Gravelbiking Status Mountainbiking hat? Da tut sich ja schon viel. Wie sieht es aus für dich? Was wird sich tun demnächst?
1: Ich denke, in den nächsten Jahren werden auch fast alle Rennen live übertragen. Also da hat man jetzt dieses Jahr angefangen. Es war vor kurzem auch ein Rennen in den Niederlanden, was zum ersten Mal mit Live-Bildern gesendet wurde. Beim Mountainbike-Weltcup hat man das schon über Jahre, was dann halt in Eurosport auch ausgestrahlt wird. Das wird sich sicherlich im Gravel bei Gravel-Rennen auch so ergeben, weil einfach auch die Industrie eine Plattform gerne hätte, um einfach diesen Sport weiter populär zu machen und natürlich auch Räder zu verkaufen, logischerweise.
0: In den USA war letztes Wochenende das große Rennen in Kansas City, du hast es angesprochen. Ja. Gibt es schon Profis beim Gravel-Biking?
1: Ja. Die ersten Profis gab es in den USA, mittlerweile gibt es auch genügend in Europa, die von dem Sport leben.
0: Und wenn du jetzt, wir haben es vorhin gesagt, World Series, Top 3, du bist da vorne mit dabei. Ist das ein bisschen ein Lebenstraum zu sagen, Gravel Biking, du kommst zum professionellen Team, eventuell auch als Profi zu fahren?
1: Na, dafür bin ich jetzt mittlerweile schon in einem gesetzten Alter, wo ich einfach...
0: Gibt es das beim Radfahren?
1: Ja, natürlich. Also da muss man einfach dann auch realistisch sein und sagen, okay, auf Altersklassenebene kann ich da schon noch, ist schon noch ein Ziel, ein World Series Rennen zu gewinnen irgendwann. Aber dass ich da jetzt als Profi unterwegs bin, das ist unrealistisch.
0: Die Martin Wacker Show, es gibt diese Tasse zu gewinnen, die ist nicht käuflich zu erwerben. Ich werde oft gefragt, ist es denn eine Tasse aus Aluminium? Nein, sie ist aus Porzellan, auch wenn sie so aussieht. Und sie ist der einmalige Hauptpreis bei
2: Stadt,
0: Land. Und das spiele ich jetzt mit Michael. Michael ist ein bisschen eine verbale Schotterpiste, ich gebe das zu. Manchmal kann man relativ gerade auf dem Geläuf fahren, manchmal holpert es ein bisschen, aber du kommst da durch. 5 richtige in 30 Sekunden starten wir.
1: Okay.
0: Mit dem Buchstaben M, wie Michael. Und wir starten mit einer Stadt mit M.
1: München.
0: Ein Land.
1: Malediven.
0: Eine Frucht.
1: Malve.
0: Etwas im Baumarkt.
1: Material.
0: Etwas beim Grillen.
1: Okay. Keine Ahnung.
0: Keine Ahnung weiter. Das braucht man zum Backen mit M.
1: Mehl.
0: Ja, das ist ungesund mit M. Weiter. Eine Zeichentrickfigur.
1: Mickey Mouse.
0: Mickey Mouse, die gilt noch. Denn wir haben 5, glaube ich, so schon geschafft. Wie viel waren es? 6 richtige, Michael. Also gehen wir es nochmal durch. Frucht hast du gut gelöst. Im Baumarkt hast du auch etwas beim Grillen. Da hing es ein bisschen. Mhm. Ich denke da immer an französische Nachbarland Merges.
1: Ah, ja.
0: Und meine Tochter will immer Maiskolben. Also hätte auch funktioniert. Braucht man beim Backen Mehl, hast du gehabt. Und das ist ungesund. So Schokoriegel Mars oder Marshmallows. Das braucht kein Mensch. Aber du, 6 richtige. Lass uns zurückkommen zum Thema Gravel Biking. Ehrlich gesagt, ich kriege richtig Lust darauf. Finde ich richtig spannend. Und wenn ich jetzt loslegen wollte, du hast ein paar Strecken vorhin schon beschrieben. Du hast gesagt, also so Dobel oben, Schwarzwald. Kann ich mir aber nicht merken. Findet man deine Lieblingsstrecken irgendwo?
1: Gut, unter anderem kann man die nachgoogeln bei Komoot zum Beispiel. Oder auf meiner Website kann man die noch finden.
0: Kann ich die auf Social Media auch folgen? Hast du da auch so ein paar Informationen?
1: Social Media habe ich auch, ja. Mhm. Also Instagram, TikTok, soweit bin ich nicht. Da bin ich zu alt dafür.
0: Aber Gravelbiking und so Tipps geben, das ist schon so ein Thema, was dir auch Spaß macht?
1: Ja, natürlich, klar.
0: Mitzunehmen, da findet man deine Lieblingsstrecken. Gibt es eine absolute Lieblingsstrecke, wo du sagst, du kommst ja, glaube ich, gebürtig aus Völkersbach.
1: Genau.
0: Auch das ist ja schon schön zum Radfahren. Gibt es so eine Ecke, wo du sagst, boah, das müsst ihr unbedingt machen? Oder so eine tägliche Strecke von dir?
1: Ja, da gibt es tatsächlich was. Ich fahre ganz gern von Völkersbach aus über Freilsheim, Moosbronn, von Bernödern über Bernbach. Kann man dann schön hinten rumfahren über einen geschotterten Weg nach Herrenalb. Von Herrenalb dann hoch Richtung Oberes Gaistal zum Weithäuslesplatz. Und vom Weithäuslesplatz kann man dann sehr schön auf der Höhe entweder zur Teufelsmühle oder halt noch ein Stückchen weiter Richtung Kaltenbronn fahren.
0: Hört sich für mich nach 4 Wochenenden an. Das ist so eine Strecke, die du dann so dann zurücklegst.
1: Ja, Dann kann man schön, wenn man es weiterfahren möchte, dann fährt man halt auf der Höhe weiter über Besenfeld, Freudenstadt und kann dann schön übers Murgtal zurückfahren. Könnte vielleicht noch ein bisschen einen Abstecher jetzt zur Schwarzenbach-Talsperre machen. Die ist jetzt schön, also die hat ja kein Wasser, dadurch sehr imposant anzusehen. Und dann über Baden-Baden zurück.
0: Das ist für dich eine Gravel-Bike-Route, so als, ich nenne es mal, nicht Profi, aber als jemand, der das professionell betreibt. Wie sieht so ein Trainingstag aus, bevor du so aufs Bike steigst? Ernährung spielt eine Rolle, Fitness. Beschreib uns mal so einen typischen Trainingstag.
1: Gut, also im Grunde genommen hat man ja dann seinen Plan, den man von seinem Trainer vorgegeben kriegt. Das sind halt unterschiedliche Sachen dann drauf. An einem Tag in der Woche machst du halt deine intensiven Sachen. Da fahre ich dann ganz gern im Mosabtal meine Intervalle. An anderen Tagen hast du dann halt längere Einheiten drauf, wo man dann auch mal, wenn man sich gerade jetzt für ein langes Rennen vorbereitet, wo man dann halt auch mal so eine Strecke fahren kann, wie ich es jetzt gerade eben beschrieben habe. Ansonsten auch einmal die Woche ist mal auch das Fitnessstudio angesagt, um einfach eine Rumpfstabilität zu erhalten, dass man ordentlich auf dem Rad sitzt, dass man jetzt nicht irgendwie Rückenschmerzen, Schulterschmerzen bekommt. Genau, und so, es liegt natürlich auch immer drauf, was hat man jetzt dieses Jahr geplant, welche Rennen, was brauche ich da für Skills einfach, so bereitet man sich vor für seinen Rennkalender.
0: Kannst du noch mit Freunden eine normale Radtour machen, wo man dann auch mal, du hast vorhin die schöne Strecke beschrieben, ich würde die Strecke vor allem orientiert sehen an schönen Hütten, gemütlichem Bier und einem guten Wurstsalat. Schaffst du das noch oder hat der Gravelbiker immer nur das Ziel vor Augen und will die Strecke abfahren?
1: Gut, ich bin ja grundsätzlich eher sportlich unterwegs. Auch wenn ich jetzt mit Freunden fahre, dann sind es meistens Freunde, die auch ähnlich sportlich unterwegs sind. Von dem her, ich denke, so aus dem normalen Freundeskreis wird sich jetzt niemand auf die Idee kommen, mit mir Radfahren zu gehen. Also das, ja.
0: Ich mach's dann auch nicht.
1: Kommt eigentlich nicht vor.
0: Genau. Wir haben viel gelernt über Gravelbiking mit Michael Groß, einem Top-Gravelbiker, der nicht in Kansas war letztes Wochenende und es auch nicht mehr zum Profi schaffen wird. Aber trotzdem hast du natürlich Ziele. Gibt es in diesem Jahr so ein ganz großes Ziel, auf das du hintrainierst?
1: Also ich würde schon ganz gerne bei der Europameisterschaft starten. Die ist Ende August in Belgien, in den Ardennen. Dafür muss ich mich aber allerdings auch erst noch qualifizieren. Das Frühjahr war jetzt nicht so, ich hatte eine Sturzverletzung, ich war öfters erkältet, ich hatte noch andere Themen, mit denen ich mich vorrangig beschäftigt habe, daher will ich jetzt so ab Mitte des Jahres mit Rennen auch wieder starten. Für nächstes Jahr würde ich ganz gerne nochmals beim Tracker starten in Girona. Ist im Grunde genommen Europas größtes Gravel-Event überhaupt.
0: Also drücken wir die Daumen, dass du verletzungsfrei bleibst, dass das funktioniert. Und danke, dass du mir das so ein bisschen erklärt hast, Gravel-Biking. Ich weiß, worum es geht. Ich mache es, glaube ich, so halb. Aber ich steuere auch noch gerne die Hütten an und die Gastronomie. Alles Gute, Michael, danke. Für dich weiterhin. Auch nächste Woche habe ich einen spannenden Gast, auch aus der Region. Lea Ladoux ist bei mir. Es ist eine Frau, die ihre fantastische Stimme nicht mit Gitarre, sondern mit elektronischer Musik zusammenbringt. Das macht sie aufgrund eines Studiums hier in Karlsruhe. Also eine ganz, ganz spannende Sängerin, von der man viel hören wird. Und nächste Woche ist sie bei mir zu Gast. Ich wünsche euch noch einen schönen Restsonntag auf dem Fahrrad oder zu Hause auf dem Sofa. Beides ist recht. Bis dahin. Ciao.

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0: Laue Sommernächte lassen sich nicht nur bei Cocktails und Musik genießen, sondern auch mit festem Schuhwerk an den Füßen und mit Taschenlampe ausgestattet. Denn bei Dämmerung und Dunkelheit sind im Stadtwald in Baden-Baden in den Sommernächten besonders viele Leuchtkäfer unterwegs. Bei einer Führung mit einem Waldpädagogen können Sie die Glühwürmchen einmal in ihrem natürlichen Habitat erleben. Die Veranstaltung findet nur bei trockenem Wetter statt. Deutschland gegen Elfenbeinküste heißt es am Samstagnachmittag, 20. Juni 2026. Wer das Spiel aus dem Toronto Stadion live hier in der Region verfolgen möchte, hat ab 16 Uhr im Enzaun Park in Pforzheim die Möglichkeit, die deutsche Mannschaft gemeinsam mit anderen Fans leckerem Essen und den üblichen Biergartendrinks anzufeuern. Am 21. Juni ist offizieller Sommeranfang. In Gaggenau wird er in diesem Jahr französisch gefeiert. Denn Fête de la Musique verwandelt die Innenstadt in eine Bühne für Live-Musik und Austausch. In Gaggenau wird Fête de la Musique damit schon zum dritten Mal gefeiert. Dadurch soll Sichtbarkeit für die lokale Musikszene geschaffen, Kultur genossen und Menschen zusammengebracht werden.
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0: Liebe Zuschauerinnen und Zuschauer, das Jahr 2023 ist für den Football in Deutschland wieder ein besonderes Jahr gewesen, denn bereits zum zweiten Mal wurden die Regular Season Games der NFL auf deutschem Boden ausgetragen, diesmal in Frankfurt. Spiele, die auch die Wild Dogs aus Pforzheim verfolgt haben und sie selbst spielen in der zweiten deutschen Football League. Und zur Sportzeit im Hubraum darf ich ganz herzlich begrüßen Robert Naumann und Michael Lang. Hallo ihr zwei, schön, dass ihr da seid.
1: Hallo. Danke für die Einladung.
0: Ich habe gerade Michael schon in aller Kürze erwähnt. Dieses Jahr wieder ein besonderes im deutschen Football. Wenn du auf eure Saison bei den Wild Dogs zurückblickst, was kannst du darüber sagen?
2: Ja, also speziell für uns war es eine sehr spannende Saison. Das erste Mal die GFL 2. Dann natürlich auch mit dem NFL-Spiel in Frankfurt sehr nahe bei uns, wo wir dann auch noch einen Hype mit hatten nehmen können. Und ja, wir haben das sehr gut gemacht, bin zufrieden. War sehr viel Arbeit und wollen uns da weiterentwickeln. Ja.
0: Sehr viel Arbeit, die vor allem wahrscheinlich auch dann in die Stärke des Teams lief. Was zeichnet denn euer Team als Stärken so aus?
2: In erster Linie mussten wir in der Mannschaft einen Professionalisierungsprozess reinbekommen. Das heißt, dass die Jungs verstehen, es langt nicht nur, zweimal in die Woche ins Training zu kommen, um auf dem Level mitzuspielen, sondern wir müssen die Jungs motivieren, freiwillig was dazu zu machen, ins Fitnessstudio zu gehen, Tape zu schauen, Knowledge dazu zu gewinnen. Und das kann man aber nicht, indem man es bestimmt, sondern da muss man kleine Gruppen haben, die als Vorbild vorangehen und andere, die dann aufschauen und dann sagen, cool, so will ich auch sein und das will ich auch können. Und das ist ein Prozess, der dauert ein bisschen und hat die Saison auch sicherlich lang gebraucht, aber da sind wir jetzt auf einem guten Weg.
0: Robert, der Michael hat es gerade schon angesprochen, es ist eine Umstrukturierung erfolgt. Das Team musste sich daran gewöhnen, nicht nur zweimal die Woche ins Training zu gehen. Wie professionell ist denn die zweite Liga im Football in Deutschland aufgestellt?
1: Also der Sprung gerade von der dritten Liga in die zweite Liga, das ist deutlich höher, als man es jetzt aus den unteren Ligen kennt. Also wir sind ja schon lange dabei, haben den Sprung von Oberliga in Regionalliga mitgemacht. Der ist damit verglichen ein Katzensprung und das war schon ein sehr großer Hub. Nicht nur, weil die Anforderungen an die sportlichen Anforderungen jetzt so stark gestiegen sind, sondern halt auch das Ganze drumherum massiv wachsen muss. Allein was Infrastruktur am Spieltag angeht, was die wirtschaftlichen Anforderungen angeht, was man an Bereitstellungen auch der Liga zur Verfügung stellen muss. Das ist also so ein ganzer Hub, der uns auch allein schon die 6 Monate, bis dann die Saison losging, schon ganz schön Körner gekostet hat. Das heißt, wir waren eigentlich so aus dem Backoffice-Bereich schon ziemlich, ziemlich gut bedient, noch bevor der allererste Football eigentlich gesnappt wurde.
0: Also man muss sagen, wo man auf jeden Fall eure Professionalität merkt, ist die Größe eures Trainerteams. Ihr seid sehr groß. Wie viele habt ihr und wie ist da die Aufgabenverteilung?
2: Ja, das war ein großes Ziel von mir, wo ich vor 3 Jahren angefangen habe, als Head Coach bei den Wild Dogs tätig zu sein, den Trainerstab auszubilden, weil wir beim American Football einfach sehr viele unterschiedliche Positionen haben und die unterschiedlich trainiert werden müssen und da das Wissen und die Qualität im Trainerteam unbedingt brauchen. Wir haben einen sehr großen Trainerstab. Ich habe gerade vorhin nochmal gespiegelt. Insgesamt sind wir 25 Trainer mit Jugendbereich. Nehmen wir mal die Jugend raus, sind wir 16 Trainer im Herrenbereich, davon sind 6 Trainer für die zweite Mannschaft zuständig und 10 Trainer für mich, also direkt bei mir in der ersten Mannschaft, im GFL-2-Team. Und das Ziel ist aber, dass wir unseren Trainerstab weiter ausbauen. Ich hätte gern auf jeder Position 2 Coaches, einen Hauptverantwortlichen, einen Assistant, dann brauche ich einen Defense Coordinator, das habe ich einen sehr guten mit Sascha Deger, wo man wirklich sagen muss, die haben dieses Jahr auch absolut die Liga gerockt. Der war also super und in der Offense eben einen Offense Coordinator, um den Ball gut zu bewegen. Das ist so, da will ich noch überall hinkommen. Also wir brauchen noch 3 Coaches, um das dann alles zu haben, aber sind auf einem guten Weg.
0: Eines eurer Ziele ist auch, dass ihr einen großen Fokus auf die Nachwuchsarbeit legt, um dann vor allem auch aus dem eigenen Verein letzten Endes die Profis großzuziehen. Und liebe Zuschauerinnen und Zuschauer, wir haben eines der Nachwuchstrainings mal besucht.
3: Trainingsvorbesprechung bei den Junioren der Pforzheim Wild Dogs. Aufmerksam hören die jungen Footballer ihrem Coach zu, was beim heutigen Training auf dem Programm steht. Zweimal die Woche trifft sich die Gruppe, bestehend aus Spielerinnen und Spielern der U13 und U15 samt Coaches zur Vorbereitung auf die anstehenden Spiele.
4: Es fängt an mit dem Team-Warm-up, da sind meistens die Team-Captains, die ganzen Spieler unter sich nehmen, ein, zwei Runde laufen, gemeinsam dehnen, gemeinsam warm werden, damit man mit dem Training mit Coaches und Positionsbezogen anfangen kann.
3: Im Training geht es vor allem um Attribute wie Koordination, Schnelligkeit sowie die richtige Positionierung. Körperkontakt sowie Tackling spielen in dieser Altersklasse noch keine Rolle. Stattdessen setzt man bei den Junioren auf das sogenannte Flag Football, um Verletzungen zu vermeiden.
4: Flag Football ist kontaktloses Football. Das heißt, der Ballträger wird nicht umgetackelt, sondern die Flagge, die die Spieler seitlich an dem Gürtel haben, wäre gezogen.
3: Ein guter Einstieg, um die jungen Footballer spielerisch aufs Tackle Football vorzubereiten. Der Sport American Football in Deutschland immer mehr am Kommen. Durch größere Reichweite in den Medien und mehr Angebote in der Region können sich immer mehr Menschen für den aus Amerika stammenden Sport begeistern. Das zunehmende Interesse spürt auch Zimmermann in der Jugendarbeit.
4: Ich merke es beim Flag Football extrem, dass wir ohne große Eigenwerbung extreme Zuwachs sind, gerade im Flag Football. Wenn dann die Kinder in der Schule erzählen, ja, sie spielen Flag Football, komm doch mal mit ins Training, oder Mitschüler kommen zu ihnen und fragen, du spielst doch Football, kann ich mal im Training vorbeikommen.
3: Dorthin mitbringen sollte man laut Zimmermann vor allem
4: Spaß, Freude am Sport. Lust, sich zu bewegen, auch mal die innere Schweinehund bekämpfen. Aber es gibt keine speziellen Anforderungen, die man braucht. Weil spätestens im Tackle-Bereich braucht man alles. Groß, klein, dick, dünn.
3: American Football laut Zimmermann also durchaus ein Sport für jedermann. Und je mehr Kinder man dafür begeistern kann, umso weiter verbreitet sich die Sportart hier bei uns in Deutschland.
0: Ja, Robert, man hat jetzt gerade im Beitrag schon gesehen, Nachwuchsarbeit ist ein großes Thema, ein umfangreiches Thema. Warum nochmal aus deinem Mund ist es so wichtig bei euch?
1: Ja gut, die Jugend ist die Zukunft und selbstverständlich, man könnte bestimmt, wenn man viel Geld in die Hand nimmt, auch seinen Kader anders zusammenstellen, aber das ist nicht der Anspruch. Der Anspruch ist eben, ein ganz einheitliches Footballprogramm für alle Altersklassen zur Verfügung zu stellen. Deswegen fangen wir ganz klein mit den U13s an und beginnen da mit Flag Football, was wir jetzt ja auch im Beitrag gesehen haben, das auch, by the way, 2028 olympisch wird. Also deswegen, es wird uns auch immer mehr verfolgen in der Presse. Und dann geht es eben weiter zu den Tackle-Football-Teams U17, U19 und dann eben in den Herrenbereich. Und wichtig ist eben, wie man es auch aus den USA, dem Mutterland kennt, für so ein richtig gutes Spielverständnis ist dieser Beginn ganz unten eigentlich optimal. Also weil man möchte langfristig natürlich gute Spieler aus dem eigenen Verein hochziehen, auch die Verbundenheit im Verein natürlich mitbringen. Und das ist nachher ein ganz großes Asset, das halt einfach auch den Wert des Teams und den Wert der Mannschaft und letztendlich auch den Wert des Vereins eigentlich am besten widerspiegelt.
0: Michael, wir haben es gerade im Beitrag gesehen, ihr habt gerade Offseason, trainiert aber trotzdem fleißig in Hallen. Wie effektiv ist denn dort drin das Training überhaupt?
2: Ja, das ist tatsächlich ein Problem, weil wir haben im Herrenbereich eine Kaderstärke von über 90 Spielern. Wenn man die erste und zweite Mannschaft zusammennimmt, das heißt so große Hallen und so viele Hallen gibt es leider nicht die Kapazität. Tatsächlich trainieren die meisten Units, also Units sind Gruppen, Positionsgruppen, trainieren gerade noch aktuell auf dem Platz. Mhm. Es ist auch so, dass wir seit Oktober kein Mannschaftstraining mehr haben, wo sich die Mannschaft komplett trifft, sondern da treffen sich die Gruppen entweder im Fitnessstudio oder Video-Call, also dass man ein bisschen Theorie macht, oder auf dem Platz oder in einer kleinen Halle, die wir haben, und ja, versuchen da sich zu verbessern. Aber ist schon eine Herausforderung bei so vielen Spielern über den Winter.
0: Das glaube ich. Robert, wir machen jetzt mal einen süßen Vergleich, Super Bowl. Da steckt sehr, sehr viel Geld drin, sehr viel Wirtschaftskraft, vor allem was Marketing angeht. Wie viel Geld steckt denn in der zweiten deutschen Football-Liga?
2: Ähnlich.
1: wir wünschten, wir würden über gleiche Summen reden. Also ich kann, man mag es dir nachsehen, ich habe keine Summen zur Hand, kann ich auch nicht so sagen. Wir sind Vereine, die selbstverständlich alles ehrenamtlich tragen. Und man merkt schon, dass da Potenzial da ist. Entsprechend merkt man es auch daran allein in Baden-Württemberg durch die Vielzahl an Teams, die auch entstanden ist in den letzten Jahren. Das heißt natürlich, der Kuchen ist relativ groß und jeder will da irgendwie sein Stückchen davon abhaben. was da an Wirtschaftskraft drinsteckt, kann ich so nicht bemessen. Also bei uns ist das, für uns ist es unbezahlbar, es ist ein ideeller Wert und wir stecken da Herzblut und Leidenschaft rein. Und wenn wir das dann nächstes Jahr wieder machen können, dann wissen wir, es war ein gutes Jahr. Und wir haben natürlich auch den Anspruch, mit unserer Wirtschaftsleistung eben diesen gesamten Bereich abzudecken. Also von Jugend bis, also die quasi noch Kinder eigentlich, von Flag über Jugend bis auch zur zweiten Mannschaft, dass da eben über alle Bereiche optimale Betreuung, optimale Versorgung ermöglicht wird. Und das können wir und darüber sind wir auch sehr froh.
0: Das sind mit Sicherheit Ziele auch für 2024. Michael, wie sehen die sportlichen Ziele für die erste Mannschaft aus?
2: Ja, ich habe es jetzt in meiner Rede auf der Weihnachtsfeier verkündet. Für mich in der ersten Mannschaft im GFL-2-Team ist es der Kampf um den Aufstieg in die GFL-1. Die Konstellation macht es möglich, weil von der GFL-1 gibt es keinen Absteiger. Und die stärkste Mannschaft mit Kirchdorf ist raus. Und wir haben uns jetzt dieses Jahr gezeigt, dass wir bis zum Schluss mit um die Meisterschaft mitkämpfen können und dass wir jedes Team auch schlagen können. Und daraufhin arbeiten wir. Ja, wir wollen gewinnen.
0: Ich drücke euch zum Gewinnen die Daumen. Vielen Dank, dass ihr beide heute hier zu Gast wart. Und liebe Zuschauerinnen und Zuschauer, wir bedanken uns auch bei Ihnen fürs Einschalten. Tschüss, machen Sie es gut und bis zur nächsten Sportzeit im Hubraum.
2: Dankeschön.
1: Danke, tschüss.

0: ist Jennifer Rita. Ich fengo de Alemania.
1: Madre de Dios, Gret.
2: Jennifer, wie siehst du denn aus?
0: Oh mein Gott. Nein, Gret, das bist nicht du. Was zur Hölle ist denn mit dir passiert? Du siehst ja aus, als hättest du gestern schon 3 Junggesellinnenabschiede gefeiert.
1: Danke.
0: Wow. Also, wow. Du hast dich... Also, du siehst aus, als wärst du in dir angekommen.
3: Ein Wiedersehen mit den Tussis gibt es dieses Mal. Kannst du uns ein bisschen verraten, worum geht's denn diesmal?
4: Ja, es geht tatsächlich um uns Frauen. Und jede ist ja sehr unterschiedlich, jede ganz speziell auf ihre Art und Weise. Und ich finde das so schön, es ist nicht nur der Mann, der so im Vordergrund steht, diese Männerthemen, sondern wirklich, ich finde auch der Humor hat sich weiterentwickelt. Die Mutter, die völlig gestresst ist und überlastet, aber trotzdem das schafft, ihren Alltag zu wuppen. Und die Geschäftsfrau, die jetzt verwitwet ist, die aber trotzdem positiv bleibt und eher nüchtern auch. Und ja, auch meine Situation, die Jennifer, die sich auch weiterentwickelt hat und versucht, sich weiterhin durchs Leben zu fuchsen.
3: Wie war es denn für dich, wieder in die Rolle der Jennifer schlüpfen zu dürfen?
4: Oh, ich liebe es so sehr. Es ist wirklich mein absolutes Lieblingsstück, muss ich wirklich sagen. Ich hätte es selber nicht gedacht, dass wir das schaffen, nochmal so ein Herzstück zu toppen. Vorher war es Tussi Park und jetzt ist es für mich der Tussi Trip. Und ich finde es so schön, dass wir altern durften. Also auch in dem Stück, so wie in echt, aber auch in dem Stück nach 13 Jahren, dass es diese Fortsetzung gibt.

0: Noch so früh und schon so sentimental. Sag mal, ist das hier eine Bachelorette-Party oder eine spontane Hausbesetzung?
1: Das gehört alles zu Jennifers Programm. Ich kann mir auch noch keinen Reim drauf machen. Hallo, Pascaline.
0: Hallo, Grit. Sag mal, wie siehst du denn aus?
1: Ach, wie Lama in der Windschutzrolle.
0: Nein, ich meinte Jennifer. Ich sehe eindeutig zu viel Tatendrang in deinen Augen. Wir hatten uns doch mit allen auf ein ganz entspanntes Wellness-Wochenende geeinigt, richtig?
2: Ja, na klar. Nach einem klitzekleinen Warm-up.
0: Also dein Aufwärmen besteht normalerweise aus einmal stundenlangen Durchköcheln auf Stufe Lava. Und ich bin nicht schwindelfrei.
2: Oh, mein Ex-Freund war auch nicht schwindelfrei. Ein motorischer Lügner.
0: Hast du denn wenigstens organisiert, was ich dir gesagt habe?
2: Ja, du brauchst mir nicht gleich aufs Dach steigen. Chill mal deine Base. Bitte sehr.
0: Ja, und was soll das bitte sein?
2: Ein Gutschein für Spar.
0: Und was sollen wir damit?
2: Na, ich nehme mal an.

0: Jetzt hat deine Rolle natürlich auch einiges durchgemacht, könnte man sagen, weil einige Jahre sind vergangen.
1: Richtig. Wie es ist im Leben normal.
0: Wie es im Leben ist, genau. Kannst du uns ein bisschen mitnehmen, ohne jetzt zu viel zu spoilern? Was hat denn deine Rolle ausgemacht? Oder vielleicht, was hat sich auch verändert in ihrem Leben?
1: Also zum einen finde ich das ja immer ganz spannend, wenn wir in den Proben sind, wenn wir halt anfangen zu proben, dann gibt es ja häufig noch mehr Infos für uns. Also wir spielen dann auch teilweise an manchen Stellen bestimmte Situationen mehr aus und erklären auch viel mehr. Und dann wird manchmal irgendwas gestrichen und man fragt sich, oh Gott, also erklärt sich das jetzt immer noch oder ist jetzt plötzlich die ganze Backstory der Figur weg? In meinem Fall war das so, also man erlebt Pascaline seit dem ersten Teil eben so als sehr, ja, so würde ich sagen, so die männermordende Grande Dame, weiß ich nicht, oder Femme Fatale, wie man sie nennen soll, und fragt sich die ganze Zeit, warum ist die eigentlich so? Also es ist schon ganz schön krass und eigentlich so eine Frau, der man ungern selber so begegnen würde, wo man sich manchmal so selbst ein bisschen kleiner fühlt und man denkt, oh, also die möchte ich nicht mit meinem Mann allein lassen. Und in der ersten Fassung gab es dann irgendwann eine Erklärung, warum sie so ist und warum sie zum Beispiel auch, das ist ihr Prinzip, niemals mit verheirateten Männern etwas anfängt. Mit allen Männern, die ihr gut gefallen, aber nie mit Verheirateten. Und dann erklärt sie ihm, warum sie diese Prinzipien hat. Und das ist schon nochmal auch, das war eben in einer Version des ersten Teils auch ein sehr stiller Moment. Ne? Also ich habe mich immer gut gefühlt, jetzt habe ich ein bisschen was erklärt, so als ob es nicht auch genug wäre, einfach in den kleinen Momenten dann das zu spielen. Und das blieb mir dann auch nur noch übrig, weil wir haben diesen Teil gestrichen, der war zu lang. Und dachte ich, okay, oh, jetzt muss ich erstmal schauen. Und es überträgt sich trotzdem. Es gibt immer wieder auch im Stück Momente, wo du diese eigene Backstory, die nun du hast, einfach auch mit reinspielen kannst. Und das, genau, und was passiert dann im Lauf? Sie erklärt eben auch, warum sie immer noch mit diesem Mann zusammen ist. Dem hat sie ihre Freundin nämlich ausgespannt. Und ja, die ist dann abgehauen, sie hat ihre Freundin verloren. Und dadurch blieb ihr eigentlich nur noch die Konsequenz übrig. Ja gut, dann müssen wir halt heiraten, weil wir haben eigentlich Mist gebaut und jetzt müssen wir es irgendwie zusammen aussitzen, wir zwei Schuldigen. Und nur so viel, der war wohl ein bisschen älter auch schon. Also man kann sich ja denken, was dann innerhalb dieser 10 Jahre vielleicht passiert ist. Also sie ist ja, ich glaube, das stand jetzt auch in der Kritik, kommt als Witwe quasi an. Ne? Und das heißt ja doch deswegen noch lange nicht, dass sie deswegen traurig ist.
2: Ich habe die Düde mit den Tattoos, die Düde mit den Tütüs und Tadü, Tada, ein klein wenig Deko. Sag mal, wo sind die Masken, damit uns mit dem ganzen Kram niemand erkennt?
3: Tja, hättest du mit den letzten 1,5 Litern Botox mal lieber noch gewartet, dann wärst du jetzt inkognito.
2: Keine Sorge, denn hiermit seid ihr garantiert inkognito. Was ist so Penisnas? Einen Penishut? Der steht dir gut? Dann für den schnellen Abschuss eine Penispistole, eine kleine, feine Penispfeife. Dann für die Schürzenjägerin unter uns habe ich eine Penisschürze. Dann habe ich Penisfühler, 100% gefühlsecht, und für den schnellen Abgang Penispantöffelchen. Und natürlich, Vorsicht, heiß und fettig, diesen Kumpel hier.
3: Boah, das sind mir echt zu viele PS, Penisse pro Sekunde. Und warum ist der Schniedel bei jedem Junggesellenabschied eigentlich so ein Riesending?
2: Vielleicht, weil er bei den meisten Ehemännern nicht so ein Riesending ist. Und dann muss man sich den auch noch teilen, ein Leben lang.
3: Oh, so ein Penis hat's aber auch nicht leicht. Er ist gezwungen, mit dem Sack zusammenzuleben, sein Nachbar ist ein Arschloch und wenn er nicht geprügelt wird, wird er hängen gelassen.
2: Sag mal, Grit. Also, deine Witze, die sind ja neuerdings so wie deine Brüste. Unter der Gürtellinie. Naja, aber ist ja eigentlich ganz schön da. In diesem Sinne, wo ist das Karaoke-Mikro?
3: Oh, wie geil! Ja. Vorsicht, das Ding hat einen...

0: Worauf hast du dich denn besonders gefreut, als du gehört hast, dass du die Tussis wiedersehen darfst? Immerhin auch deine Schauspielkolleginnen.
1: Ja, auf meine Kolleginnen tatsächlich und auch auf die Zeit, weil wir haben einfach immer eine gute Zeit, wenn wir zusammen sind, weil wir uns auch wirklich, also die Chemie, die stimmt einfach total. Und ich glaube, das ist auch das, was uns ausmacht, dass wir uns nicht nur auf der Bühne total vertrauen, sondern eben auch privat so unglaublich mögen.
0: Jetzt ist das Ganze ja eine Fortsetzung von einem Stück, das damals sehr gut gelaufen ist. Hattet ihr ein bisschen die Sorge, dass die Leute nach so langer Zeit vielleicht einfach keine Lust mehr haben auf die Tussis?
1: Also es gab ja noch den Zickenzirkus dazwischen, das heißt Jennifer ging auch da schon weiter. Und klar, wir anderen beiden, also wir hatten eine Pause. Und zu sehen, was mit Grit passiert ist und was mit Pascaline passiert ist, das war super spannend, weil wir wussten das ja auch noch nicht. Das Stück entstand ja erst. Und die Leute gehen auch total mit. Also es ist schön, in einer Rolle mal zu altern. Ich glaube, das hat man im Theater eigentlich fast nie.

0: mitnehmen.
1: Ich habe mir was geleistet.
2: Ich habe die Shopping-Saison eröffnet mit neuen Ohrringen.
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3: Nee, das ist klasse.
1: Aber
3: schaut mal her, wie es bei mir blinkt und blitzt.
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1: Ich nehme mir Zeit für mich. 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
1: Laue Sommernächte lassen sich nicht nur bei Cocktails und Musik genießen, sondern auch mit festem Schuhwerk an den Füßen und mit Taschenlampe ausgestattet. Denn bei Dämmerung und Dunkelheit sind im Stadtwald in Baden-Baden in den Sommernächten besonders viele Leuchtkäfer unterwegs. Bei einer Führung mit einem Waldpädagogen können Sie die Glühwürmchen einmal in ihrem natürlichen Habitat erleben. Die Veranstaltung findet nur bei trockenem Wetter statt. Deutschland gegen Elfenbeinküste heißt es am Samstagnachmittag, 20. Juni 2026. Wer das Spiel aus dem Toronto Stadion live hier in der Region verfolgen möchte, hat ab 16 Uhr im Ensown Park in Pforzheim die Möglichkeit, die deutsche Mannschaft gemeinsam mit anderen Fans leckerem Essen und den üblichen Biergartendrinks anzufeuern. Am 21. Juni ist offizieller Sommeranfang. In Gaggenau wird er in diesem Jahr französisch gefeiert. Denn Fête de la Musique verwandelt die Innenstadt in eine Bühne für Live-Musik und Austausch. In Gaggenau wird Fête de la Musique damit schon zum dritten Mal gefeiert. Dadurch soll Sichtbarkeit für die lokale Musikszene geschaffen, Kultur genossen und Menschen zusammengebracht werden.

0: Auf Großdemonstrationen sind sie der Hingucker, berittene Polizisten, die auf Pferden sitzen, die fast 2 Meter groß sind. Liebe Zuschauer, herzlich willkommen zu einer neuen Folge von Pfote und Co., heute aus Mannheim. Wir sind auf einem ehemaligen Gutshof und hier werden diese Polizeipferde trainiert. Wie das aussieht, das schauen wir uns jetzt an. Seit 1,5 Jahren sind Kevin Schindler und Panier ein Team.
1: Morgen.
0: Im Trubel einer Demo müssen sie sich blind vertrauen. Die Zusammenarbeit muss funktionieren.
2: Es ist eigentlich wie ein Kollege, der dabei ist, der einen quasi begleitet. Es ist halt

0: Ganz anders, wenn du im Einsatz bist mit einem Pferd. Es ist einfach noch jemand da. Du bist, selbst wenn du irgendwo unterwegs bist, nicht alleine unterwegs. Also er vertraut dann auf dich. Ich vertraue auf ihn. Es macht eigentlich immer Spaß. Es ist egal, ob es jetzt ein stundenlanger Einsatz ist. Es macht einem nichts weniger aus, sag ich mal.
1: Damit das Vertrauen zwischen dem baden-württembergischen Rappen und seinem Reiter wächst, ist viel Beziehungsarbeit nötig. Dazu gehört für Kevin und Panja die regelmäßige Schönheitspflege, das Striegeln.
0: Das steht als auf der Koppel draußen, auf der Sandkoppel, und wälzt sich sehr gerne. Und vor allem dann, wenn es zeitlich wichtig ist, vorm Einsatz oder vor der Streife, ist er dann schön eintrainiert. Und dann darf ich wie ein Verrückter putzen und man hat das Gefühl, es hat gar nichts gebracht. Er ist ja auch noch schön schwarz, das sieht man, das Weiße dann auch noch.
1: Nach der Beauty- und Massageeinheit wird es ernst, das Training für den nächsten Polizeieinsatz beginnt. Es ist ein Gelassenheitstraining. Dabei sollen die Pferde ihre Angst zum Beispiel vor flatternden Fahnen oder lauten Geräuschen verlieren, damit sie beispielsweise auf den Lärm im Straßenverkehr oder Demonstrationen vorbereitet sind.
2: Ja, also Pferd, wie gesagt, ist von Natur aus ein Fluchttier. Das heißt, es will sich vor einem möglichen Raubtier durch Flucht entziehen. Und alles, was neu ist, könnte gefährlich werden für das Pferd. Und deswegen müssen wir das Pferd langsam daran führen und dem eben nur zeigen, das ist nicht gefährlich, egal was es ist. Und dann hat das Pferd Vertrauen und weiß, es muss nicht flüchten. Und dann macht es auch alles mit.
1: Dem Pferd die Angst zu nehmen, ist ein langer Weg. Markus Heißler kommt dem Tier immer näher, Schritt für Schritt, damit es nicht erschrickt.
2: Wenn ein Pferd Angst hat, dann reagiert es irgendwann panisch und das wird dann gefährlich. Das kann für den Reiter oder für Unbeteiligte dann gefährlich werden. Und so weit darf das aber auch nie kommen. Ja? Deswegen muss man das immer langsam aufbauen. Wenn wir dann auch mal ein bisschen testen, sage ich mal, dann machen wir das erst hier. Ja, in einer sicheren Umgebung. Wir müssen natürlich auch wissen, wie das Pferd in extremen Situationen reagiert. Das ist natürlich wichtig, ja, weil nur so können wir gewährleisten, dass halt nichts passiert.
1: Bis die Pferde bereit für einen Polizeieinsatz sind, dauert es eine ganze Weile. Mindestens ein halbes Jahr. Je nach Charakter und Mut des Tieres. Für die Polizisten lohnt sich der Aufwand trotzdem.
2: Man hat vom Pferd erstmal als Einsatzbeamter eine sehr gute Übersicht, gerade bei Demonstrationen. Ja. Dann ist es halt auch so, dass man mit dem Pferd allein schon durch die Anwesenheit viel bewirken kann, ja, weil die Menschen auch aggressive Menschen, ja, mit denen wir es ja leider berufsmäßig öfters zu tun haben, habe doch Respekt vom Pferd. Ja, viel mehr, wie wenn da ein Kollege steht. Und wir können halt mit Pferden auch verfeindete, sage ich mal in Anführungszeichen, Störergruppierungen, Fußballfans, können wir trennen, ohne dass wir jetzt Gewalt wie in Form von Schlagstock oder Wasserwerfer oder Pfefferspray oder sowas einsetzen müssen.
1: Pania ist das dienstälteste Pferd. Mit seinen 18 Jahren steht er kurz vor seiner Pensionierung. Vuvuzelas beeindrucken ihn nicht mehr. Aber trotz der Erfahrung und seiner beeindruckenden Größe von 1,85 Meter ist Pania ein ängstliches Pferd. Ein Schisser, sagt Kevin Schindler.
0: Man merkt schnell, wenn er vor irgendwas Angst hat. Und er drückt es zum Beispiel aus, indem er viel rumtanzt. Wenn wir zum Beispiel im Verkehr sind oder es ist eine große Menschenmasse, dann wird er schnell nervös. Seine Erzfeinde sind Rollkoffer, vor allem wenn es so ruppiger Boden ist, wenn die dann rumrollen. Straßenbahnen kann er nicht leiden und Bass. Wenn Musik mit Bass da ist, das zeigt er dann fängt er an, unter dir rumzutanzen. Und es kann auch dann schon mal sein, dass wir auf der Stelle galoppieren. Aber er bleibt trotzdem da, wo er sein soll.
1: Weil Pania seinem Reiter vertraut, überwindet er seine Angst. Bei einem

0: Im Polizeieinsatz ist genau dieses Vertrauen entscheidend und macht den Unterschied zu anderen Pferden aus. Hautnah erlebt habe er das bei einem Spiel des VfB Stuttgart. Kevin Schindler war für die Fanbegleitung eingeteilt. Insgesamt 12 Polizeireiter waren vor Ort. Aber die Fans waren laut, die Pferde wurden nervös, begannen zu tänzeln. Auch Pania trat auf der Stelle hin und her, wollte vor den Menschenmassen flüchten.
1: Und als sie dann richtig losgelegt haben, sind dann auch andere Pferde zum Beispiel ausgebrochen. Die sind weggelaufen, weil sie sich erst mal wieder einkriegen mussten. Und er ist auch zusammengestreckt und wollte erst da den Rückwärtsgang einlegen. Aber ich habe ihm dann halt kurz gezeigt, dass er stehen bleiben soll oder dass ich halt da bin. Und er ist so ziemlich als einziger vorne stehen geblieben. Wir waren dann zwar nur zu dritt auf dieser Seite, aber er ist dann stehen geblieben, während andere zum Beispiel weggelaufen sind. Und da war ich dann, das war so ein Moment, wo ich ganz stolz auf ihn war.
0: Das Vertrauen zwischen Pania und Kevin ist über die Zeit gewachsen. Ein Selbstläufer ist das aber nicht. Kevin Schindler verbringt viel Zeit mit ihm. Dabei merkt er, was Pania gefällt. Zum Beispiel putzt er ihn in der Box. Dort fühlt sich Pania wohler als in der Stallgasse. Er kann während des Striegelns in Ruhe fressen oder die Massage genießen. Aber das Putzen ist nur ein Teil der Beziehungsarbeit.
1: Selbst wenn ich jetzt kein Einsatztraining habe oder nicht auf Streife bin oder halt gerade Freiraum habe, dann bin ich halt oft bei ihm in der Box selber und schmus da mit ihm oder es gibt ab und zu mal ein Malzbier oder so zum Feierabend und dann bin ich halt einfach da und beschäftige mich mit ihm. Und wir machen auch oftmals einfach nur so Kopfarbeit, dass er so knifflige Aufgaben lösen muss und ein bisschen nachdenken muss. Und ich denke einfach, dass viel Dasein und viel Kontakt mit ihm haben und nicht nur rausholen, putzen, auf Einsatz gehen und wieder in die Box stellen und fertig. Ich denke, das hilft um einiges, dass er so eine Verbindung zu einem aufbaut.
0: Das Training und die Einsätze vor Ort bringen die Pferde immer wieder an ihre Grenzen. Der ein oder andere Tierliebhaber sieht das nicht gern. Doch nur so, sagt Heißler, habe man einen Gewöhnungseffekt.
2: Ziel unserer ganzen Ausbildung ist ja einfach, dass das für das Pferd normal ist. Ja, für das Pferd ist, wir werden natürlich angesprochen, ist das jetzt, wenn wir in der Stadt reiten, ist das für das Pferd keinen Stress? Ja, die Pferde steht da, wenn man das mal beobachtet, und schlafen fast. Komplett entspannt im Straßenverkehr, rechts LKW, links Straßenbahn. Ja, warum? Weil das für sie normal ist. Das ist für sie einfach ganz normal. Und dann geht es. Mit einem Pferd, das so nicht trainiert ist, funktioniert es nicht. Dann würde ich sogar sagen, ja, das ist Tierquälerei, wenn man das so machen würde.
0: Bei den Einsätzen vor Ort kommt es hin und wieder zu heftigen Zusammenstößen, zum Beispiel zwischen Demonstranten oder verfeindeten Fußballfans. Da muss ein Polizeipferd auch mal durch Bengalos rennen. Auch das ist daher ein Teil der Ausbildung.
2: Ich mache das erst aus großer Entfernung und man nimmt dann auch immer erfahrene Pferde dazu. Weil das ist auch so ein Instinkt, so ein Urinstinkt. Ein Pferd ist ein Herdetier. Ein Pferd ist kein Einzeltier, kein Einzelgänger, der irgendwo allein in der Natur rumläuft, sondern ein Pferd lebt immer im Herdeverband. Ja? Und wenn die anderen Pferde ruhig bleiben, die erfahren, die das schon kennen, dann überträgt sich diese Ruhe auch auf die jungen Pferde. Weil das junge Pferd merkt, wenn die anderen nicht wegrennen und panisch werden, dann kann das ja nicht so schlimm sein. Ja? Und dann bleibt er auch da. Und dann wird es ganz allmählich gesteigert, dass man dann mal ein bisschen näher an ihn hinkommt.
0: Beim Training achtet Kevin Schindler auf jede Regung seines Tieres. Bei Anzeichen von Angst beruhigt er Pania, spricht mit ihm. Bleibt ein Pferd trotz einer vermeintlichen Gefahr ruhig und gelassen, wird es sofort gelobt. So soll es einen positiven Lerneffekt geben. Zwang werde nicht angewendet.
2: Grundsätzlich, das ganze Training funktioniert nur, wenn das Pferd mitmacht. Gegen den Wille des Pferdes hat man auf Dauer keine Chance. Ja, das funktioniert nicht. Das Pferd ist einfach zu stark, dass es sich dem Reiter dann so unterwerfen würde, wenn er das überhaupt nicht will. Ja, da hat man keine Chance. Und wenn man so ein Pferd hat, wenn wir das merken im Rahmen der Ausbildung, dann kann der auch kein Polizeipferd werden. Ja, das wäre dann auch dem Pferd nicht artgerecht oder nicht fair gegenüber.
0: Fair und artgerecht soll auch die Unterbringung der Tiere sein. Die Polizeireiterstaffel hat deshalb in der Vergangenheit die Pferdeboxen des denkmalgeschützten Gutshof erweitert. Zwölf Tiere sind dort aktuell untergebracht. Diese Anzahl will die Reiterstaffel in der nächsten Zeit erhöhen. Dann wird der Gutshof zu klein, Pferde und Reiter ziehen deshalb nach Bruchsal um. Wenn es soweit ist, werden Kevin Schindler und Markus Heißler neue Unterstützung für die nächsten Polizeieinsätze bekommen. In den kommenden Wochen werden das schwerpunktmäßig Fußballspiele sein.

0: Hinter mir gönnen sich die Pferde gerade einen kleinen oder großen Snack und das haben sie sich nach dem anstrengenden Training auch redlich verdient. Pania hatte ja schon während des Trainings Hunger. Liebe Zuschauer, das war eine neue Folge von Pfote und Co. Schön, dass Sie mit dabei waren und bis zum nächsten Mal.
1: Dass ich eigentlich früh aufstehe, hört sich immer so schlimm an. Da denken alle, oh, die Landwirte müssen so früh aufstehen. Aber wenn man bedenkt, dass die meisten andere 3/4 Stunde irgendwo nachfahren müssen, bevor sie anfangen schaffen, und das auch nicht Arbeitszeit ist. Und ich stehe auf und bin 5 Minuten später an meinem Arbeitsplatz. Ursprünglich habe ich den Beruf deshalb gewählt. Da war ich in der 3. Klasse. Mit 8, 9 Jahre alt hatte ich einfach Freude an die Kühe, Kälber, Tiere. Das war die Motivation, wieso ich dann gesagt habe zu meinem Vater, ich mache hier weiter, ich mache Bauer.

Bevor eine Kuh gemolken werden kann, muss ich sie erst mal 2,5 Jahre lang herpäppeln, aufziehen, füttern, weiden und so weiter. Und dann erst, wenn von da ab, wo sie ihr erstes Kalb bekommt, geht es dann praktisch los, dass ich sie melken kann, dass ich sozusagen die Milch nutzen kann. Gell? Und auch dann ist es immer so, dass man sie dann praktisch einmal im Jahr, bevor sie ihr nächstes Kalb bekommt, steht sie dann 2 Monate lang trocken, wird sie also 2 Monate lang nicht gemolken. Und dann, wenn sie wieder das neue Kalb legt, dann geht es wieder von vorne los. Gell? Das ist unser Melkstand hier. Da können jetzt auf jeder Seite 4 Kühe gleichzeitig gemolken werden. Also immer eine Gruppe, wenn es voll ist, sind immer 8 Kühe auf einmal. Und wir melken gerade 24 Kühe. Ja, jetzt haben sie es schon gemerkt. Nicht drängeln, nicht drängeln.

Die erste zwei, drei Strahlen melke ich auf der Boden, um zu kontrollieren, ob die Milch in Ordnung ist. Und dann mache ich das Euter, wenn es ein bisschen verschmutzt ist, mache ich es sauber. Da kann ich kontrollieren halt, die Milch muss halt wie Milch aussehen. Die darf keine Flocke haben, darf auch nicht rosa, blutig sein. Ist so, dass ich Kühe schon mag. Also. Oder auch die Milchviehzucht, oder das interessiert mich schon von klein auf. Halt. Dass man halt, wir versuchen, möglichst auf Gesundheit und Lebensleistung zu züchten. Also nicht nur auf hohe Milchleistung, sondern dass die eben auch alt werden können, die Kühe. Das ist so ein bisschen unser Zuchtziel. Also wir machen ja seit 30 Jahren haben wir umgestellt auf Biolandwirtschaft. Aber man kann das jetzt nicht so schwarz-weiß malen, dass also auf jedem konventionellen Betrieb die Tiere quasi gequält werden. Und vor allem nicht in der Milchviehzucht. Also ist es so, dass es eigentlich jeder, der von der Milch lebt, der muss eben gucken, dass seine Kühe im Verhältnis zu dem, was er füttert natürlich, also wir füttern da jetzt nicht ganz so intensiv, aber dass sie gut Milch geben können, dass sie sich wohlfühlen, dass sie nicht krank werden und so weiter. Und ich denke, dass da die meisten Bauern bestrebt sind, halt ihre Kühe ordentlich zu behandeln. Gell? Und raus, hopp, hopp, hopp, hopp, hopp, hopp, raus, los, weiter, hopp. Früher war es halt so, ich habe einen Spaß getan an die Tiere und so weiter, habe mir aber nicht viel Kopf gemacht, was dann mit der Milch geschieht. Gell? Und wenn ich aber dann einen Haufen Milch produziere und weiß, dass die zum Teil dann als Milchpulver nach Afrika gekarrt wird und dort die Märkte kaputt macht und dann für den Hunger und dass das zum Teil die Milch dann erzeugt wird mit Futtermitteln, die von alle Herren Länder herkommen, wo dort dann Fläche fehlt für die Grundnahrungsmittelerzeugung und so weiter. Diese Gesamtzusammenhänge, das hat mich eigentlich dann als Jugendlicher immer sehr umgetrieben und das hat auch dazu geführt, dass ich dann später dann auf Bio umgestellt habe. Sind immer dann die Letzten, die man ein bisschen rufen muss, oder die Melken, komm! Melken, hallo! Ich sag immer, man muss jetzt Kühe melken und keine Euter melken. Gell? Das ist ja auch das, was interessant ist. Dass man halt jetzt, wenn ich jetzt die Kuh melke, dann weiß ich, das ist jetzt die Ethel mit dem komischen Namen. Und dann weiß ich, was der ihre Mutter war, ihre Großmutter und so weiter. Und das ist das, wo man halt, wenn man so jetzt alleine vor sich nachmelkt, dann macht man sich halt so seine Gedanken halt nebenher. Und das ist das, was auch interessant ist daran. Also, dass man halt die Abstammungen weiß von denen. Und wer mit wem verwandt ist und welche jetzt vom gleichen Zuchtbulle sind, da macht man sich so nebenher seine Gedanken, wie der jetzt wohl vererbt hat, ob das jetzt die Euter gut sind und man freut sich dann, wenn sie gut Milch geben oder sowas. Ja, das mache ich lieber nicht. Also eine Kuh ist so arg, ich züchte lieber mit der gesamten Herde, weil wenn man so eine Kuh sich so arg sein Herz reinhängt dann, und die dann abgeht. Ich habe nur so, man hat eine gewisse Vorstellung, halt, wie man züchten möchte und so weiter. Und die Kühe, die dann halt dem Zuchtziel recht nahe kommen, die findet man halt dann toll und gut. Und was natürlich, was momentan halt meine, wenn man so will, meine Kuh ist, wo ich ein bisschen Freude dran habe, ist vor allem unsere älteste Kuh gerade. Weil die halt diese Almkönigin. Da war eben die Mutter, war schon, das war die Almluft, die war unsere älteste Kuh. Und ihre Großmutter, ihre Urgroßmutter, also da war es über vier Kuhgenerationen immer, dass die Mütter jeweils die älteste Kühe waren im Stall. Und auch wenn man dann weiß, dass durch so ein Euter 75.000 Liter Milch geflossen sind, dann ist es einfach, muss man da Respekt davor haben. Gell? Also das ist. Perle ist die letzte. Für mich ist es halt wichtig, dass
wenn wir jetzt, wir haben ja hier in dem Raum zwischen Stuttgart und Karlsruhe eigentlich relativ viel dichte Besiedlung. Gell? Also wir haben also viele Leute, die jetzt eigentlich Milch, Käse, Joghurt, Quark konsumieren. Gell? Und deshalb wäre es jetzt eigentlich nicht gut, wenn wir jetzt unsere Milch, die hier erzeugt wird, was ich bis China und sonst wo noch exportieren würdet und dann wieder irgendwelche irische Butter oder sowas hier die Leute hier kaufen würdet. Sondern es ist eigentlich nur sinnvoll, dass man das, was hier wächst und angebaut wird und produziert wird, auch möglichst in der Region auch verbraucht. Das ist also so der Grundgedanke von der Regionalität, der inzwischen auch bis in weitere, also höhere Ebene auch vorgedrungen ist, dass es jetzt auch geschätzt wird, nicht zuletzt wegen dem Transport halt auch. Wenn man denkt, was sonst ein Liter Milch Kilometer auf dem Buckel hat, bis er wieder beim Verbraucher zurück ist, das fängt schon damit an, dass es immer weniger große Molkereien gibt. Das nennt sich dann Leuchtturmmolkereien, wenn dann zwei, drei kleine zumachen und ein großes Werk gebaut wird und dann von überall her gekarrt wird. Und da machen wir jetzt eigentlich das andere Extrem. Gibt ja vieles dazwischen noch, aber dass wir eben sagen, die Milch, die bleibt hier auf dem Hof, die wird hier auf dem Hof verarbeitet und wird dann hier in der Gegend, also im Umkreis von maximal 30 Kilometer, praktisch wieder vermarktet. Gell? Also Milchhaus sagen wir dazu, weil es ja jetzt weil man nicht nur Käse macht, sondern auch Joghurt, Quark und Sahne und andere Sachen. Ja, das dadurch hat man halt jetzt praktisch vom Anbau des Futters über das Melken der Kühe bis zum fertigen Endprodukt kriegt man halt alles, hat man alles selber Überblick ein bisschen. Gell? Ja, die Leute, wir leben von den Leuten, die das schätzen und das dann auch so anerkennen, gell? Und die, denen das wichtig ist. Gell? Mit den Preisen, mit Supermarktpreisen mithalten zu wollen oder sowas, ist aussichtslos. Gerade mit Tieren ist halt so, dass man das auch eine gewisse Last ist, dass man natürlich immer da sein muss, dass die immer versorgt sein muss, dass man 365 Tage im Jahr halt die Verantwortung da dafür hat. Und da muss man dann halt auch Lösungen finden, dass man auch mal zwei Wochen im Jahr mal Urlaub machen kann oder dass man mal ein Wochenende frei hat oder sowas. Also dadurch, dass wir einen Hofladen haben, ist so, dass wir, wo man auch nur Ökoprodukte vermarktet, haben wir eigentlich so 95% unserer Lebensmittel ist bei uns Bio eigentlich. Aber wenn ich mal irgendwo essen gehe oder sowas oder auf einem Festle bin oder eingeladen bin oder sowas, da habe ich kein Problem damit, dann das ganz normal genauso zu genießen oder so. Oder ich kann auch mal irgendwo in der Stadt einen Döner essen und da habe ich kein Problem damit. Wenn ich nichts Besseres gelernt habe. Ja, wie gesagt, ich habe das schon immer wollen und habe das eigentlich so machen können. Das Glück gehabt, dass ich auch das. Weil wer hat schon das Glück, den Beruf machen zu dürfen, den er mit 8 oder 9 Jahren sich rausgesucht hat. Gell?

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1: Laue Sommernächte lassen sich nicht nur bei Cocktails und Musik genießen, sondern auch mit festem Schuhwerk an den Füßen und mit Taschenlampe ausgestattet. Denn bei Dämmerung und Dunkelheit sind im Stadtwald in Baden-Baden in den Sommernächten besonders viele Leuchtkäfer unterwegs. Bei einer Führung mit einem Waldpädagogen können Sie die Glühwürmchen einmal in ihrem natürlichen Habitat erleben. Die Veranstaltung findet nur bei trockenem Wetter statt. Deutschland gegen Elfenbeinküste heißt es am Samstagnachmittag, 20. Juni 2026. Wer das Spiel aus dem Toronto Stadion live hier in der Region verfolgen möchte, hat ab 16 Uhr im Enzaun Park in Pforzheim die Möglichkeit, die deutsche Mannschaft gemeinsam mit anderen Fans leckerem Essen und den üblichen Biergartendrinks anzufeuern. Am 21. Juni ist offizieller Sommeranfang. In Gaggenau wird er in diesem Jahr französisch gefeiert. Denn Fête de la Musique verwandelt die Innenstadt in eine Bühne für Live-Musik und Austausch. In Gaggenau wird Fête de la Musique damit schon zum dritten Mal gefeiert. Dadurch soll Sichtbarkeit für die lokale Musikszene geschaffen, Kultur genossen und Menschen zusammengebracht werden.

In der Bärenhalle in Durlach feierte die Karnevalsgesellschaft KG Blau-Weiß ihren dritten Unabhängigkeitstag. Mit Vergnügen nahmen die geladenen Gäste an der Gulaschkanone ihren Teller Gulaschsuppe in Empfang. Es schmeckte vorzüglich und selbst die anwesenden Damen mussten der Kochkunst der Männer ein Kompliment machen. Geschirrspülen übernehmen selbstverständlich auch die Männer. Der Oberbürgermeister hatte zwei französische Jugendgruppen und 40 Berliner Kinder ins Karlsruher Rathaus eingeladen. Volkstänze der Gruppe Troubadour de Tulle wurden mit Begeisterung aufgenommen.

Zur 16. Heilmittelausstellung und Therapiewoche kamen rund 6000 Ärzte aus dem In- und Ausland nach Karlsruhe. Die Karlsruher Schwarzwaldhalle war Schaufenster der pharmazeutischen Industrie von weltweiter Geltung. In der Stadthalle wurden die neuesten optischen und sonstigen Instrumente gezeigt. Ganz Karlsruhe stand im Zeichen dieses großen Ärzteforums und bildete somit Treffpunkt der medizinischen Welt. Sehr großen Besucherandrang zeigt die derzeitige Ausstellung Picasso Laurent im Badischen Kunstverein in der Waldstraße. Über 200 Radierungen von Picasso vermitteln hier einen Eindruck dieses großen Meisters und seines Könnens. Einige davon zeigen wir Ihnen hier im Bild.

neu gestalteten Lichthof sind 40 Skulpturen sowie Radierungen und Lithografien von Henri Laurent zu sehen. Für diese Doppelausstellung, so bedeutender Künstler, wird ein Rekordbesuch erwartet. Zu einer deutsch-japanischen Freundschaftsbegegnung mit den anlässlich der Therapiewoche anwesenden Medizinern aus Japan kam es im Haus Solms. Der Präsident des Therapiekongresses, Professor Dr. Gottron, sowie Professor Dr. Ishibashi aus Tokio dankten in freundlichen Worten für diesen herzlichen Empfang in der Fächerstadt. Bundesliga-Auftaktspiel KSC gegen Meidericher SV im Karlsruher Wildparkstadion. Schon in der zweiten Minute schoss Marx das Führungstor für den KSC. 45.000 Zuschauer jubelten über dieses Überraschungstor und setzten alle Hoffnungen für einen guten Start in ihren KSC, der ein äußerst lebhaftes Spiel in den ersten 30 Minuten lieferte.

In der 56. Minute jedoch erzielte Lotz den Ausgleichstreffer für die Maiderichter und der Stand 1:1. Nun setzte ein hartes Spiel der Maiderichter ein. Doch bereits in der 64. Minute erzielte Geisert das 2:1 für den KSC. Die Maiderichter wollten ein Handspiel von Geisert gesehen haben, aber es blieb bei der Entscheidung 2:1 für den KSC und beide Mannschaften trennten sich mit diesem Spielstand. Startfrei zur diesjährigen Dreisgedächtnisfahrt durch den Karlsruher Hartwald. Über 150 Teilnehmer, Oberbürgermeister, Stadträte, Vertreter des Regierungspräsidiums und Offiziere der NATO traten in die Pedale. Als erster traf Professor Dr. Gottron mit dem Wagen am Ziel, KSC Clubhaus, ein. Aber schon wenig später erreichte auch die Spitze der Radsportler dieses Ziel. Und als Lohn gab es Erbsensuppe mit Speck. Im nächsten Jahre sollen tausende Karlsruher Bürger aufgefordert werden, sich an dieser Gedächtnisfahrt zu beteiligen.

Viel belacht unsere beiden Pressekollegen Sportpalastkleidung. Unsere Kamera besuchte das erste Fallschirmjugendlager in Forchheim, das erstmals in diesem Jahr dort durchgeführt wurde. Hier start zu einem Dreierabsprung, bei dem sich die Springer in freiem Fall über 30 Sekunden durchfallen ließen, bevor sie die Reißleine zum Öffnen ihrer Fallschirme zogen. Bei 15 Teilnehmern mit einer Gesamtzahl von 116 Absprüngen ist nicht ein einziger Unfall passiert.

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0: Schlagzeilen wie diese sollten uns zu denken geben und zu äußerster Vorsicht mahnen. Bilder des Grauens, wie wir sie täglich auf unseren Straßen sehen. Ihre Ursachen? Abbiegen ohne Anzeigen der Fahrtrichtungsänderung. Trunkenheit am Steuer. Muss das sein? Nicht beachten der Vorfahrt. Überhöhte Geschwindigkeit. Falsches Überholen. Zu schnelles Fahren bei nasser Fahrbahn. Muss das sein? Es muss nicht sein, wenn die Verkehrsteilnehmer sich so verhalten, wie hier die Linksabbieger, die den Geradeausverkehr auf der stark frequentierten Kreuzung Linkenheimer Landstraße Parkring vorbeifahren lassen. Eine neue Situation. Gefahrenpunkt auf der Dachslander Straße. Hier kreuzt die Fahrbahn die Schienen der Straßenbahn. Erhöhte Vorsicht ist hier geboten. Hauptpost. Eine Innenstadtkreuzung mit überaus starkem Verkehr. Hier ist beim Ost-West-Verkehr das rechts eingeordnete Fahrzeug bei der Weiterfahrt im Vorrecht. Fußgängerverkehr auf dieser Kreuzung. Auch auf Zebrastreifen sollten die Fußgänger rechts gehen, um gegenseitige Behinderungen zu vermeiden. Leider werden die Fußgängersignale gerade von denjenigen, die am meisten gefährdet sind, den älteren Verkehrsteilnehmern nämlich am wenigsten beachtet. Hier Beispiele, bei denen das Rotlicht der Fußgängersignale gröblich missachtet wird und die Fußgänger einen Unfall geradezu herausfordern. Muss das sein? Nein, es muss nicht sein, wenn jüngere Verkehrsteilnehmer in solchen Fällen den Älteren etwas behilflich wären. Druckknopfsignalanlagen wie diese hier bringen Verpflichtungen. Der Kraftfahrer hat nicht nur die Signale zu beachten, sondern auch zum Vorausfahrenden den nötigen Abstand einzuhalten, um Auffahrunfälle zu vermeiden. Der Fußgänger aber darf die Fahrbahn nur betreten, solange sein Signal noch grün zeigt. Tummelplatz für Verkehrssünder, der Karlsruher Marktplatz. Auch hier setzen täglich Hunderte von Menschen ihr Leben und ihre Gesundheit leichtfertig aufs Spiel. Das Ergebnis? Eine hohe Anzahl von Verkehrsunfällen, gerade an diesem Verkehrsknotenpunkt. Disziplinierteres Verhalten aller Verkehrsteilnehmer würde auch hier wesentlich dazu beitragen, die Anzahl der Unfälle herabzusetzen. Die Änderung der Straßenverkehrsordnung schuf in der Begegnung zwischen Kraftfahrzeug und Fußgänger neue Akzente, indem der Fußgänger auf Fußgängerüberwegen das Vorgehrecht erhielt. Diese Bestimmung hat jedoch gegenüber Schienenfahrzeugen keine Gültigkeit. Sie haben nach wie vor Vorrang. Es hat sich als nützlich erwiesen, wenn der Fußgänger durch Handzeichen dem herannahenden Kraftfahrer seine Absicht zum Überschreiten der Fahrbahn rechtzeitig anzeigt. An Fußgängerüberwegen darf nur überholt oder an anderen Fahrzeugen vorbeigefahren werden, wenn eine Gefährdung von Fußgängern ausgeschlossen ist. Diese neue Bestimmung der Straßenverkehrsordnung wurde bei unserem Beispiel gröblich verletzt. Noch eine Neuerung. Auf Zebrastreifen und wenigstens 5 Meter davor darf weder gehalten noch geparkt werden. So also steht der Wagen richtig. Und nun eine Bitte an die Zweiradfahrer. Die Parkraumnot erfordert ein verkehrsgerechtes Aufstellen von Zweiradfahrzeugen. Bei richtigem Abstellen des Rollers hätte hier noch ein PKW Platz gefunden. So ist es richtig. Den Motorroller näher an den Vordermann herangebracht und schon ist wieder ein Parkplatz für ein anderes Fahrzeug frei.
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0: Einblicke in die Arbeit hier am Klinikum Karlsruhe gibt es jetzt wieder für Sie. Toll, dass Sie zuschauen. Herzlich willkommen zu einer neuen Ausgabe unseres Klinik-Talks. Wir besuchen heute die Allgemein- und Viszeralchirurgie hier am Klinikum. Eine Klinik, die seit diesem Jahr unter neuer Leitung steht.
1: Doch zunächst treffen wir Ende 2023 Professor Michael Geißler, den medizinischen Geschäftsführer, der uns einen Überblick über die Situation am Klinikum Karlsruhe gibt, zurück- und vorausblickt.
2: Momentan ist es für uns Kliniken extrem schwierig, die politischen Rahmenbedingungen zu stemmen. Wir haben eine massive strukturelle Unterfinanzierung, man kann schon fast sagen politisch gewollt, die besonders die großen Kliniken wie Städtische Klinikum Karlsruhe trifft, also Maximalversorger. Wir haben den nicht behobenen Streit der Länder mit dem Bund bei Krankenhausstrukturreformen, jetzt bei dem Transparenzgesetz. Wir haben die Neuordnung der Notfallversorgung nicht umgesetzt im Bund, in den Ländern. Wir haben einen massiven Druck in der Ambulantisierung und natürlich auch die GBA-Vorgaben bei Mindestmengen. All das betrifft auch die allgemeine Viszeralchirurgie massiv. Das sind alles Dinge, die uns natürlich das Arbeiten sehr erschweren. Aber ich glaube, die allgemeine Viszeralchirurgie ist ein Fach, was momentan auf einem extrem guten Kurs ist, auch mit Professor Gaethke, dem neuen Chefarzt. Und wir werden alles tun, seitens der Geschäftsführung, ihn da zu unterstützen.
0: Auf einem guten Kurs, haben Sie gesagt. Sie haben Professor Gaethke auch schon erwähnt, die Klinik unter neuer Leitung seit diesem Jahr. Was sind die Pläne? Wo wollen Sie sich hinentwickeln?
2: Gut, wir haben jetzt dieses Jahr das Medizinkonzept 2031 verabschiedet für alle Kliniken. Wir haben eine detaillierte Leistungsplanung mit den Klinikdirektoren durchgeführt. Und klar ist vom Medizinkonzept, dass die Strategie der allgemeinen Viszeralchirurgie ist, sich auf die komplexen Erkrankungen, auf die Maximalversorgereingriffe zu konzentrieren. Die Geschäftsführung wird trotz der schwierigen Rahmenbedingungen da auch investieren. Wir werden nächstes Jahr einen zweiten Roboter im OP in Betrieb nehmen, der unabdingbar ist, um Hochleistungsmedizin im Bereich der Viszeralchirurgie, zum Beispiel bei Tumoren der Speiseröhre, umsetzen zu können. Wir bauen im Medizinkonzept die OP-Kapazitäten aus, die Intensivkapazitäten. Also das sind alles Dinge, kommen auch sicher auf andere Punkte zu sprechen, die zeigen, die Viszeralchirurgie ist für uns ein extrem wichtiges Fach. Sie ist grundsätzlich interdisziplinär aufgestellt, also eine sehr, sehr starke Verbindung mit anderen Fachbereichen. Und das macht diese Arbeit übrigens auch wissenschaftlich-medizinisch sehr spannend.
1: Der Direktor der Klinik für Allgemein- und Viszeralchirurgie ist seit Mai 2023 Professor Jochen Gaethke. Aufgewachsen ist er in Leonberg. Seine chirurgische Prägung hat er in Göttingen erhalten, von wo aus er nach Karlsruhe kam, um die Abteilung hier weiter auszubauen.
0: Ein Fach, das sehr breit aufgestellt ist. Sie haben viele Schwerpunkte. Sprechen wir über einen, das ist die Krebsbehandlung.
3: Einer meiner wesentlichen ist die Krebsbehandlung, das ist richtig, ganz genau. Wenngleich das Fach, das ich hier vertreten darf, auch die Allgemeinchirurgie beinhaltet und damit wir, wie Sie schon sagten, eine relativ große Breite haben, genau.
0: Worum geht es in der Krebsbehandlung? Wo wollen Sie hin? Was ist wichtig, um das Bestmögliche für Patienten zu erzielen?
3: Also für mich ist es wichtig, dass wir für den Patienten immer möglichst alle Disziplinen, die an der Therapie beteiligt sind oder sein können, zusammenzubringen, um anhand der Diagnosen, die wir haben, anhand der Einteilung der Tumorerkrankungen für den Patienten mit allen Beteiligten an der Therapie das Bestmögliche rauszuholen, um dem Patienten dann, wie Sie schon sagten, das Bestmögliche zu ermöglichen. Wenngleich das nicht immer das ist, was die längste Lebenszeit ist, sondern ganz wichtig für mich ist auch immer die Lebensqualität des Patienten und in Zusammenarbeit der unterschiedlichen Disziplinen ist das der Weg, den wir gehen wollen.
0: Wer ist da so beteiligt? Welche verschiedenen Fachrichtungen?
3: Ja, auf alle Fälle. Als erstes ist unser direkter Partner die Gastroenterologie, aber auch die Partner der Onkologie in der direkten Behandlung natürlich. Wir brauchen den Anästhesisten, wenn wir operieren.

0: Das sind so eigentlich die wesentlichsten Partner, wenngleich da natürlich ganz viele andere, die man auch im Krankenhaus findet, mit dazugehören.
1: Das Dach über der Behandlung von Krebserkrankungen hier am Klinikum Karlsruhe ist das CCC, das Clinical Cancer Center. Wichtige Einrichtung?
0: Absolut. Aus meiner Sicht, ohne eine Dachformation, ein Dach, das das organisiert, was alles zusammenbringt, was alle Befunde zusammenbringt und für uns auch das Tumorboard organisiert und Strukturen drumherum schafft, die ganz häufig gar nicht gesehen werden. Ohne das ist heutzutage moderne Tumortherapie aus meiner Sicht nicht mehr denkbar.
1: Der Sprecher des CCC ist Professor Martin Benz, mit dem wir auch mal zum Thema gesprochen haben.
2: Die Behandlung von Tumoren des Magen-Darm-Trakts spielt eine große Rolle hier am Städtischen Klinikum und auch in unserem Clinical Cancer Center. Und da ist natürlich die Klinik für allgemeine Viszeralchirurgie ein ganz zentraler Player. Die allermeisten Patienten mit Magen-Darm-Tumoren kommen über die chirurgische Klinik zunächst mal nach einer initialen Diagnostik in der inneren Medizin und werden dort dann operativ behandelt. Da ist es eben wichtig, dass wir das auf einem hohen Niveau durchführen können. Wir haben schon seit vielen Jahren die Dickdarm- und Enddarmchirurgie als Leuchtturm hier am Klinikum mit einem auch international hohen Renommee. Haben auch schon immer auf einem hohen Niveau die Tumoren des oberen Magen-Darm-Traktes behandelt, also Speiseröhre, Magen, Leber, Bauchspeicheldrüse, Gallenwege und haben jetzt eben mit dem Professor Gaedtke einen ausgewiesenen Spezialisten für diesen Bereich nochmal gewinnen können, sodass wir auch das nochmal auf ein neues Niveau stellen können.
1: Ja, wir sehen also, die Behandlung von Krebserkrankungen ist Teamarbeit, die interdisziplinäre Zusammenarbeit. Das ist eine Entwicklung, die ja deutlich an Fahrt aufgenommen hat die letzten Jahre, ist aber nicht die einzige, auch in Ihrem Fach ist viel im Fluss, oder?
0: Richtig. Wir sind ja momentan mit vielen Veränderungen in der Gesundheitspolitik konfrontiert. Eine ist das Krankenhausstrukturgesetz, was klar vorsieht, dass eine Vorhaltekosten bezahlt werden für eben Einrichtungen, die maximale zum Beispiel Viszeralchirurgie anbieten können. Das, was wir hier in Karlsruhe machen und auch machen wollen und auch machen können. Gleichzeitig aber auch sozusagen Strukturen in Regionen schaffen, die eben genau das nicht mehr machen sollen, machen können. Und da sehe ich unseren und meinen Auftrag, dass wir natürlich für die Stadt Karlsruhe, die mir den Auftrag gegeben hat, die allgemeine Viszeralchirurgie für die Stadt anzubieten und sicherzustellen, diesen Auftrag habe ich gerne angenommen, aber eben auch für die Region rund um Karlsruhe, eben genau diese Eingriffe, die ein Maximalversorger bedarf, anzubieten und diesen Patienten zu ermöglichen, nach Karlsruhe zu kommen, letztlich noch etwas in ihrer Region zu bleiben, um das gut zu machen, um die Patienten gut zu versorgen. Das ist sicherlich der Anspruch, den wir haben. Gleichzeitig wollen wir natürlich auch ermöglichen, dass Patienten, die eben keine Krankenhäuser brauchen für ihre chirurgische Versorgung, die diese Vorhaltekosten haben, die diese Ausstattungen brauchen, dass diese Krankheitsbilder eben in der Region tatsächlich versorgt werden. Dafür haben wir bereits mit einigen Partnern Kontakt aufgenommen. Wir sind da in intensiven Gesprächen, in intensiven Austausch. Und ich denke, wir werden da perspektivisch, hoffentlich, sieht momentan ganz gut aus, etwas anbieten können, dass die komplexe Chirurgie hier in Karlsruhe gemacht wird und alles andere, was nicht sozusagen aus der Peripherie nach Karlsruhe kommen muss, auch in der Peripherie in der Region angeboten werden kann.
1: Der Darmkrebs ist eine häufige Krebserkrankung. In Deutschland erkranken etwa 60.000 Menschen pro Jahr und die Sterblichkeit ist mit 30% immer noch hoch. An der Klinik für Allgemein- und Viszeralchirurgie ist Dr. Jörg Baral mit einem eigenen Team auf Darmkrebs spezialisiert. Seit 2007 geht man diesen Weg, ein großes Plus für Patienten aus der Region und darüber hinaus. Auch die Versorgung vor und nach Operationen ist gerade im Wandel. Was tut sich da aktuell?
3: Also es ist unglaublich, was sich da jetzt getan hatte in den letzten 2 Jahren mit einer neuen Immuntherapie, die gekommen ist, die natürlich nicht für alle Patienten in Frage kommt, wo man eine konservative Therapie machen kann oder Chemotherapien vermeiden kann in der begleitenden Behandlung. Und was ein ganz großes Thema ist jetzt in der aktuellen Situation, sind Screening-Programme, also Vorsorgeprogramme. Da muss man ja immer wieder Werbung dafür machen, weil viele Menschen wollen das ja nicht unbedingt, die Darmspiegelung. Aber die Darmspiegelung hat dazu geführt, das sieht man in großen Untersuchungen, dass erstens das Krebsrisiko enorm sinkt. Und auf der anderen Seite, da wo man dann im Rahmen einer Vorsorge Krebs findet, ganz frühe Stadien hat. Und das wird ganz entscheidend die Krebssterblichkeit

0: in Deutschland senken. Ein ganz großes Plus. Auf der anderen Seite ist durch moderne chirurgische Verfahren hat man auch das andere Ende dann. Das heißt, auf der einen Seite, das ganz frühe Karzinom muss man behandeln können. Da braucht man Interventionen, die nicht jeder kann. Ja, da sind wir auch spezialisiert mit verschiedenen Techniken, die wir seit Jahren hier etabliert haben und die sonst in der Republik nicht so zur Verfügung stehen. Und auf der anderen Seite geht das Spektrum dann auch zu ganz großen Eingriffen. Das heißt, multiviszerale Operationen. Man entfernt Organe mit en bloc, damit der Tumor nicht aussät. Man führt intraoperative Bestrahlungen durch und so weiter. Und das ist das große Plus auch hier gerade in Karlsruhe, dass wir solche Eingriffe eigentlich aufgrund der Größe der Klinik und der vielen Möglichkeiten, die hier zur Verfügung gestellt werden, dankenswerterweise auch diese Patienten überregional versorgen können.
1: Auch auf die Versorgung von Adipositas von Patienten mit krankhaftem Übergewicht ist die Klinik spezialisiert. Dr. Daniel Gärtner ist Leiter des zertifizierten Zentrums. Sein Ziel, das Thema weiter aufstellen in der Klinik und außerhalb.
2: Die Operation, die chirurgische Versorgung von Adipositas-Patienten, das ist Ihr Spezialgebiet und das ist wirklich was sehr Spezielles. Das gibt es jetzt nicht überall. Wie wird sich das hier weiterentwickeln am Klinikum?
3: Hoffentlich werden wir das Ganze in Zukunft weiter in die Breite bringen. Da spielen die Medikamente sicher eine große Rolle, die Interventionen. Wir wollen erreichen, dass wir eben nicht nur die spezialisierten Chirurgen sind, sondern ein breites Adipositas-Zentrum für alle BMI-Gruppen von konservativ bis letztendlich dann zur Operation. Das ist so unsere Vision der Zukunft.
2: Wie genau wollen Sie die Pläne denn umsetzen?
3: Also wir haben jetzt seit 15 Jahren ein sehr gutes Netzwerk aufbauen können, sowohl in der Klinik als auch mit den niedergelassenen Kooperationspartnern, die sehr, sehr wichtig sind für diese interdisziplinäre Zusammenarbeit. Und da wäre mein Wunsch, in diese Kinder- und Jugendmedizin noch reinzugehen, da Kooperationspartner zu gewinnen. Und eben auch in diesem medikamentösen Bereich Ernährungsmediziner noch mehr bei uns mit ins Boot zu holen.
2: Einblicke in die Arbeit hier am Klinikum Karlsruhe waren das. Das war unser Klinik-Talk. Ihnen besten Dank für Ihr Interesse, fürs Zuschauen. Eine gute Zeit und gern bis zum nächsten Mal.
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1: Laue Sommernächte lassen sich nicht nur bei Cocktails und Musik genießen, sondern auch mit festem Schuhwerk an den Füßen und mit Taschenlampe ausgestattet. Denn bei Dämmerung und Dunkelheit sind im Stadtwald in Baden-Baden in den Sommernächten besonders viele Leuchtkäfer unterwegs. Bei einer Führung mit einem Waldpädagogen können Sie die Glühwürmchen einmal in ihrem natürlichen Habitat erleben. Die Veranstaltung findet nur bei trockenem Wetter statt. Deutschland gegen Elfenbeinküste heißt es am Samstagnachmittag, 20. Juni 2026. Wer das Spiel aus dem Toronto Stadion live hier in der Region verfolgen möchte, hat ab 16 Uhr im Ensown Park in Pforzheim die Möglichkeit, die deutsche Mannschaft gemeinsam mit anderen Fans leckerem Essen und den üblichen Biergartendrinks anzufeuern. Am 21. Juni ist offizieller Sommeranfang. In Gaggenau wird er in diesem Jahr französisch gefeiert. Denn Fête de la Musique verwandelt die Innenstadt in eine Bühne für Live-Musik und Austausch. In Gaggenau wird Fête de la Musique damit schon zum dritten Mal gefeiert. Dadurch soll Sichtbarkeit für die lokale Musikszene geschaffen, Kultur genossen und Menschen zusammengebracht werden.
2: Herzlich willkommen zu Carnews TV. Bei der derzeitigen Förderung von E-Autos sind plötzlich auch diese wieder gefragt, weshalb wir einen neuen Kia und von BYD den Denza Z9 sowie den Atto 2 Plug-in vorstellen. Motorsportler kommen diesmal auch auf ihre Kosten. Wir zeigen die Ausstellung Rallye-Legenden im Nationalen Automobilmuseum und fuhren zudem den Toyota GR Yaris.

0: Ich darf euch begrüßen im Rheingau und hier wächst bekanntlich richtig guter Wein. Den werde ich irgendwann mal auch probieren. Aber es geht nicht um Wein, sondern um neue Autos. In diesem Fall ist das der Kia EV2 oder EV2, ganz wie ihr wollt. Also dieser EV2 gehört in das sogenannte B-Segment und diese SUVs in diesem Segment sind ein bisschen kleiner und ein bisschen leichter. Der hier hat ein Gewicht mit Fahrer um die 1,7 Tonnen und das ist für ein Elektroauto wirklich richtig leicht. Es gibt Autos wie ein Porsche Cayenne oder ein Audi Q8, die wiegen auch schon mal 2,5 oder 2,8 Tonnen. Für mich eigentlich ein bisschen schwer. Aber schauen wir mal zu diesem hier. Der ist ein kompakter und der ist ungefähr 4,06 Meter lang. Er ist 1,80 Meter breit und 1,57 Meter hoch. Der Radstand, der liegt hier bei 2,56 Metern. Das bedeutet, es gibt kurze Überhänge vorne und hinten und dadurch hat man auch ein bisschen mehr Platz im Innenraum. Das zeichnet ja sowieso die elektrischen Autos aus. So, bullige Form. Denke ich mal, es gibt da unten einen Lufteinlass, der gehört bei einem Elektroauto auch dazu, denn der Akku und auch der Elektromotor, die werden schon mal ein bisschen wärmer. Auch dieses Auto steht auf dieser sogenannten elektrischen globalen Plattform. Optisch ist das alles entstanden in Anlehnung an die Modelle, die wir schon kennen, EV3, 4, 5 oder 9. Und ich muss sagen, das ist ein sehr auffälliges, interessantes und ganz modernes Design. So, und jetzt schauen wir mal nach innen. Ja, wenn ich mich hier so umschaue, dann wird klar, hier ist vieles, das ich schon kenne aus den anderen EV-Modellen, 3, 4, 5, 6 oder mehr. Und das ist auch kein Problem, es ist so ein Baukastensystem, das man nutzen kann. Hier gibt es vor mir direkt einen virtuellen Tacho mit allen wichtigen Anzeigen. Dann habe ich hier nochmal einen Bereich, da kann ich Heizung und Lüftung einstellen. Und hier gibt es einen 12,3 Zoll großen Monitor, zum Beispiel für das Navigationssystem. Also da hat man an alles gedacht. Schön sind auch diese Bedienknöpfe, die hier unten angebracht sind. Da muss ich nicht extra ins Menü. Das gleiche gilt auch für die Temperaturwahl oder für die Belüftung. Das hat man hier unten hingelegt, also das ist sehr einfach, muss ich echt sagen. Schöne Sitze, die bieten sehr viel Seitenhalt und man hat hier viele Ablagen. Es gibt hier auch eine Ladeschale für das Handy. Ein Lenkrad, das wirkt sehr sportlich, unten und oben abgeflacht, nicht zu viele Knöpfe, leicht erlernbar. Also ich muss sagen, man hat in diesem Auto eigentlich an alles gedacht.
1: Es gibt die unterschiedlichsten Geräteanschlüsse und sogar einen netten Spruch beim Aussteigen. Der EV2 ist offensichtlich ein Angriff auf den künftigen VW ID.Cross oder auch den ID. Polo, die demnächst an den Start gehen werden. Und er ist der kleinste Kia auf dem EU-Markt. Mit der Top-Reichweite von rund 453 Kilometern übertrifft er sogar die Reichweite des VW ID.Cross.
0: Also ein Wort zum Fahrverhalten. Dieser Kiwi EV2 hat auch nur einen Frontantrieb. Allradantrieb in dieser Klasse braucht man nicht unbedingt. Aber ich denke mal, damit ist er sehr gut unterwegs. Das Auto hat eine leichte Tendenz zum Untersteuern, wenn man schnell in die Ecke reinfährt. Und beim Gaswegnehmen in Kurven gibt es auch so eine leichte Tendenz zum Übersteuern. Also so eine Lastwechselreaktion ist aber nicht gefährlich. Außerdem gibt es an diesem Auto auch alle Fahrerassistenzsysteme, wenn der Fahrer mal ein paar Fehler macht.
1: Hier zu sehen das leichte Ausschwenken des Hecks nach rechts, das aber easy zu kontrollieren ist. Auch bei dieser Gangart zeigt der EV2 sein Potenzial in Sachen Fahrwerk. Besonders gut ist er in der City. Wendig und übersichtlich lässt sich der kleine Kia auch hier bewegen.
0: So, das Kofferraumvolumen bei diesem EV2 liegt bei 362 Litern. Aber dann kann man schlauerweise noch die hintere Sitzbank nach vorne schieben. Dann sind 403 Liter Ladevolumen möglich. 15 Liter extra gibt es noch mal unter der vorderen Haube. Also das reicht eigentlich für den kleinen Urlaub. So, hier gibt es nochmal 15 Liter Platz, wie bereits gesagt, da kann man vielleicht das Ladekabel verstauen. Ein Wort zu den Batterien. Also der eine Akku ist 61 Kilowattstunden groß, der andere 42,2 Kilowattstunden. Beim ersteren erreicht man dann 453 Kilometer elektrische Reichweite, beim zweiten und kleineren sind das 317. Der Elektromotor leistete um die 146 PS, damit sind 161 Topspeed auf der Autobahn möglich, würde mir reichen und die Beschleunigung sieht auch nicht schlecht aus. Von 0 auf 100 in 8,7 Sekunden. Das ist doch schon mal sehr sportlich.
1: Man sitzt bequem in diesem Cockpit und ist gerüstet auch für eine längere Reise. Das gilt auch für die Mitfahrer hinten. Das 400-Volt-Bordnetz erlaubt 11 Kilowatt oder 22 Kilowatt Laden. Mit DC-Laden ist der Akku von 10-80% in rund 29 Minuten wieder aufgeladen. Es gibt die Ausstattungsvarianten Lite für 26.600 Euro oder Air für 28.990 Euro, Earth für 31.290 Euro und die Variante GT-Line kostet 36.890 Euro als Top-Variante. Die Basisausstattung ist schon umfangreich. So gibt es das Panorama-Display, LED-Scheinwerfer und eine Klimaautomatik. So gibt eine Herstellergarantie von 7 Jahren und eine 8-Jahres-Garantie für den Akku oder 160.000 Kilometer.
0: So, meine Testfahrt mit diesem neuen Kia EV2 ist zu Ende und ich muss sagen, ich bin ein Fan von kleinen Autos. Nein, ganz kleiner ist er natürlich nicht, wie die Autos, die ich aus den 70er Jahren kenne, des letzten Jahrhunderts, muss man sagen. Aber er hat mir wirklich gefallen. Er ist einigermaßen leistungsstark, er bietet ein ganz interessantes Design, Platz im Innenraum und für 26.600 Euro bekommt man das Basisauto und das ist ja mal nicht schlecht. Mir hat er gefallen, euch vielleicht auch. Bis dahin, tschüss.
2: Kia hat also den Ruf des Marktes nach günstigen kleinen E-Autos erhört. BYD hat neben Elektro nun auch Plug-in-Modelle, sogar im Luxussegment. BYD ist mittlerweile einer der größten Hersteller von Automobilen weltweit. Bei den E-Autos ist es eindeutig, denn BYD hat Tesla als größten Lieferant 2024 überholt. Und zählen wir die Plug-in-Hybride noch dazu, vertrieb BYD 2025 mehr als 4 Millionen elektrisierte Fahrzeuge. Nun kommen also noch einige Luxusmodelle ins Programm und dies unter dem Label Denza. Der Denza Z9 GT feiert aktuell seine offizielle Markteinführung in Europa. Als luxuriöser Shooting Brake der BYD Premium Marke zielt er direkt auf Wettbewerber wie den Porsche Taycan Sport Turismo oder den Porsche Panamera. Nun wird sicher wieder das fast verwechselbare Design der vielen chinesischen Modelle kritisiert werden. Und ja, da ist auch was dran. Viele SUV ähneln sich sehr. Und die Formensprache selbst europäischer Produzenten näherte sich zunehmend dem asiatischen Geschmack. Zudem kopierten die chinesischen Marken gerne auch die Details der europäischen Marktführer. Das bedauerliche Ergebnis sind selbst bei Porsche belanglose und kaum noch auffällige Designs, allen voran der letzte Macan. Dieser könnte nahtlos in fast allen China-Portfolios seinen Platz finden. Eigenständigkeit war dann wohl mal. Es überrascht dann auch nicht, dass der Z9 GT von einem ehemaligen Audi-Designer stammt. Die elegante Fastback-Silhouette passt somit perfekt zu den innen verbauten hochwertigen Materialien. Das futuristische Innenraumkonzept muss gefallen, sowie die schweren elektrischen Türen und das hohe, eher für einen Sportler untypische Gewicht. Erstaunlich ist die Preisgestaltung, denn das vollelektrische Modell wird in Deutschland voraussichtlich ab ca. 115.000 Euro angeboten. In China startet das Modell allerdings bereits ab umgerechnet ca. 44.000 Euro. Eine weitere Variante des Denza neben der rein elektrischen Version ist ein Plug-in-Hybrid mit einer elektrischen WLTP-Reichweite von 150 Kilometern. Der Innenraum besticht durch Luxus-Features wie eine 4-Zonen-Klimaautomatik, belüftete Massagesitze vorne und hinten sowie ein integriertes Kühlfach. Interessenten können das Fahrzeug bereits auf der Website konfigurieren.

0: Wer es günstiger möchte, kann auch bei BYD den Atto 2 finden. Diesen gibt es ebenfalls als rein elektrisches, aber eben auch als Plug-in-Modell. Wir fuhren den Atto 2 Plug-in, auch PHEV genannt, im Alltag und waren besonders davon überrascht, wie schnell BYD auf die enorme Kaufzurückhaltung bei den E-Modellen reagieren konnte und sofort das verbrennerdominierte Modell nachlegen konnte. Nun hat sich die Situation durch neue E-Förderprogramme noch einmal geändert, auch weil der Deutsche keine Rabatte liegen lässt und weil aus politischen Gründen der Kraftstoffpreis gestiegen ist. Übrigens sind auch bei vielen Ladesäulen parallel die Kilowattpreise gleich einmal mitgestiegen. Dies alles wird sich sicher in einigen Monaten wieder normalisieren. Und Hersteller haben dann auch für die Zweifel am E-Auto wieder das richtige Modell, zum Beispiel den Atto 2 PHEV im Programm.
1: BYD gilt als einer der innovativsten und auch größten chinesischen Automobilhersteller. Da wundert es nicht, dass sie kurz nach dem elektrischen Atto 2 nun dieses Plug-in-Hybrid-Fahrzeug vorstellen. Aber das hat seinen Grund, denn die Elektrofahrzeuge in Europa oder in Deutschland verkaufen sich wirklich mäßig. Wenn man mal bedenkt, dass im ersten Quartal 2025 nur 3% aller Neuzulassungen von Elektrofahrzeugen auf den Privatbereich entfielen, das heißt 97% waren reine kommerzielle Anmeldungen, dann ist das eigentlich sehr erstaunlich und sagt schon sehr viel. Kein Wunder also, dass sie nun den Atto 2 als Hybrid, als Plug-in

0: den Hybrid nachschieben können hinter dem schon vorhandenen Elektrofahrzeug. Jetzt sind natürlich neue Vergünstigungen im Raum, aber nichtsdestotrotz, der Kunde hat eine gewisse Reichweitenangst. Er möchte nicht permanent laden müssen, er möchte nicht seine Zeit verschwenden an den Ladesäulen und dafür ist dieser Atto 2 als Plug-in-Hybrid eigentlich ideal. Ein bisschen doof ist, dass er ein bisschen laut wird, wenn man ihn fordert, aber wenn man eigentlich ein solides Fahrzeug haben will zu einem wirklich attraktiven Preis, so ist der Atto 2 sicherlich eine gute Wahl.
1: Die Ausfahrt mit dem Atto 2 Plug-in ist absolut problemlos. Er kombiniert als Plug-in die Vorteile eines Elektroautos für den Alltag mit der Reichweite eines Verbrenners. Die Technik ist gemessen am Preis sehr fortschrittlich und modern. Für viele Autofahrer dürfte aber die Möglichkeit, die Ladezeiten zu umgehen, das Hauptargument für den PHEV sein.
2: DMI steht für Dual Mode Intelligent. Eine Hybridarchitektur, die je nach Bedarf zwischen rein elektrischer, serieller oder paralleler Funktionsweise wechseln kann. Die vorwiegend verwendete Antriebsquelle ist der Elektromotor, der von einer 18 kW LFP Blade Batterie gespeist wird. Der Verbrenner läuft hauptsächlich, wenn der Akku geladen werden muss oder zur Unterstützung beim Abrufen einer höheren Last. Deshalb hat die E-Maschine mit 145 kW bzw. 197 PS und einem Drehmoment von 300 Newtonmetern genug Kraft, um allein für flotten Vortrieb zu sorgen. Während der 1,5 Liter Vierzylindermotor mit 72 kW bzw. 98 PS und dem Atkinson-Zyklus sowie einem Wirkungsgrad von 43% die Rolle des Steigbügelhalters einnimmt. Diese Aufgabenteilung von Akku und Motor wird auch auf der Straße deutlich. Der Atto 2 fährt sich die meiste Zeit wie ein Elektroauto. Nur wenn man die Systemleistung von 156 kW bzw. 212 PS durch eine sportliche Gangart abruft, wird der Vortrieb lauter und mühsamer. Trotzdem erreicht der Atto 2 PHEV Crossover nach 7,5 Sekunden Landstraßentempo und ist dann bis zu 180 km/h schnell. BYD gibt den Verbrauch mit 5,1 Liter auf 100 Kilometer und 1,8 Kilowattstunden auf 100 Kilometer an, was wir nicht ganz erreichten. Laut Hersteller soll der BYD Atto 2 als Plug-in-Hybrid eine Gesamtreichweite von 1000 Kilometern ermöglichen. Uns gefiel es, die Testfahrt durch eine Winterlandschaft zu erleben und sich um die Reichweite und ums Laden absolut keine Gedanken machen zu müssen. So oder so, BYD hat für jede Fortbewegung und Verwendung mittlerweile ein Angebot. Eine andere Frage ist die so oft konnotierte, aber schon massiv angezweifelte Umweltfreundlichkeit der E-Modelle. Wurden noch vor wenigen Jahren die Fahrzeuge für lange Lebenszyklen gebaut und die meisten Verbraucher fuhren ihr Modell oft 6, 7 Jahre oder waren sogar 20 Jahre in einer Familie, so sind durch das Leasing die Nutzungszeiten massiv gesunken. Sogar die Konstruktion dieser Modelle ist nicht mehr auf ein langes Leben ausgerichtet. Und was ist dann noch ökologisch, wenn in der Zeit, in der vor Jahren noch 2 oder 3 Modelle gekauft wurden, heute 5 oder mehr Fahrzeuge gebaut und auch entsorgt werden müssen? Für viele Menschen ist ein Auto auch ein Lebensstil- und Spaßfaktor. Mit Rennsportgenen ist der GR Yaris das ideale Gefährt für kurvige Landstraßen. Der Yaris GR gilt unter Petrolheads als absoluter Geheimtipp. Besonders die Performance aus hoher Leistung und geringem Gewicht ist im Zeitalter der müden E-Autos mit schwerem Akku und Reichweitenoptimierung eine Wohltat. Nun geht die von der Toyota-Philosophie, der stetigen Optimierung getriebene Weiterentwicklung weiter voran. Die Weiterentwicklung des Schrägheckmodells GR Yaris im Modelljahr 2026 bringt also neue, vom Motorsport inspirierte Verbesserungen, die insbesondere bei Fahrten am Limit die Lenkpräzision und Fahrzeugkontrolle weiter optimieren.
0: Es ist noch gar nicht so lange her, da galt Sportlichkeit im automobilen Sektor etwas. Denn diese Fahrzeuge sollten spurtschnell sein, sollten Kurven räubern können, sollten Spaß machen. Heute ist es ja so, dass sehr viele Menschen schon zufrieden sind, wenn ihr Elektroauto sportlich beschleunigt. Aber in den Kurven ist es dann meistens schon mal zu Ende durch das hohe Gewicht. Dieses Fahrzeug ist ganz anders, denn dieses Fahrzeug verbirgt noch diese ganzen sportlichen Gene, die wir früher gesucht haben. Das Fahrzeug wird am besten damit verglichen, wenn man sich überlegt, dass vor ca. 25 Jahren der Porsche 996 damals 300 PS hatte und wog ca. 1600 Kilo. Dieses Fahrzeug wiegt ca. 1350 Kilo und hat 280 PS. Und das Fahrzeug, okay, es ist nicht ganz billig, ca. etwas knapp unter 50.000 Euro. Aber dafür bekommt man ein Fahrzeug, was wirklich sehr, sehr sportlich ist und jede Kurve mit Bravour nimmt. Also, wer noch auf die alten Werte und auf gerade Sportlichkeit Wert legt, der ist mit diesem Fahrzeug hervorragend bedient.
1: Das typische Kart-Feeling mit extremer, direkter Umsetzung der Fahrerwünsche ist ein Genuss. Das liegt auch am neuen, kompakteren Lenkrad mit optimierten Proportionen und ergonomischem Layout. Eine richtige Handbremse ist zudem ein Gewinn für jede Ausfahrt. Ein neu entwickelter Hochleistungsreifen bietet mehr Grip und Kontrolle auf der Rennstrecke und verringert die Abrollgeräusche auf der Straße. Und neue Möglichkeiten der Stoßdämpferfeinjustierung und bei der elektrischen Servolenkung bringen das Potenzial der neuen Reifung voll zur Entfaltung. Dies gilt auch für eine Feinheit aus dem Motorsport, die bereits in der Vergangenheit in vielen Performance-Modellen griff. Dies ist die Anzeige, dass der Motor noch nicht wirklich warm ist. Erst wenn diese erlischt, kann der Spaß ohne Reue beginnen. Denn nur ein warmes Top-Aggregat kann gefahrlos Hochleistungen abrufen. Schauen wir zurück auf zum Beispiel vergessene Porsche-Modelle wie den 996 mit 300 PS. So sehen wir, dass die Performance-Werte beim GR Yaris allein durch das Gewicht besser sind. Somit ist auch die Kritik am hohen Preis kaum zu rechtfertigen, denn das Modell aus Zuffenhausen konnte weniger bieten für mehr Geld. Das Know-how aus dem Toyota Motorsport kam auch bei den jüngsten Weiterentwicklungen des GR Yaris und des GR Yaris Aero Performance zur Anwendung. Beide Modelle profitieren von detaillierten Aktualisierungen zur weiteren Verbesserung des Fahrzeugerlebnisses. Die neu konzipierte Tastenanordnung ist ein weiteres direktes Ergebnis der im Rennsport gewonnenen Erkenntnisse. Der Pilot dreht das Lenkrad oft um bis zu 180 Grad, ohne seine Hände umsetzen zu müssen. Bei einer herkömmlichen Tastenanordnung besteht dabei die Gefahr, dass die Tasten am Lenkrad versehentlich betätigt werden. Beim GR Yaris wurden daher alle Tasten weiter weg von den Händen des Fahrers positioniert. Für mehr Komfort bei kälteren Temperaturen ist nun in Kombination mit der optionalen vertikalen Handbremse außerdem eine Sitz- und Lenkradheizung erhältlich. Sämtliche Aktualisierungen gelten für die neuesten Modelle des GR Yaris und des GR Yaris Aero Performance, die in ganz Europa bestellt werden können. Der GR ist nicht unbedingt ein bequemes Fahrzeug für den Alltag. Ein perfektes Spaßmobil für Könner am Lenkrad ist der GR Yaris aber auf jeden Fall. Vielleicht sogar mehr als ein Porsche. Und das zu einem dann relativ besseren Preis-Leistungs-Verhältnis. Die Optik allein macht schon in der Heckansicht etwas her. Und den roten Testwagen mit seinen aerodynamischen Feinheiten mussten wir einfach lieb gewinnen. Der GR Yaris war schon sehr erfolgreich in der WRC. Der Rallye-Weltmeisterschaft. Seine Ahnen zeigt das Nationale Automobilmuseum mit der Ausstellung Rallye-Legenden. Rallye. Das hatte neben der Formel 1 einmal einen sehr guten Klang in der motorisierten deutschen Gesellschaft. Einer der besten Rennfahrer aller Zeiten wurde mehrfach Rallye-Weltmeister und konnte auch auf der Rundstrecke bestehen. Deutschland war in den 80er Jahren im Röhrl-Fieber. Die Low Collection im Diez-Hölztal, eine der spannendsten Autosammlungen der Welt, zeigt in diesem Jahr die Ausstellung Rallye-Legenden. Echt sehenswert, auch im Rahmen der Dauerausstellung. Das Nationale Automuseum The Low Collection im hessischen Diez-Hölztal Eversbach zeigt seit 2023 in der Dauerausstellung ständig rund 150 spektakuläre Fahrzeuge von 1886 bis heute. Sie zeigt zahlreiche Einzelstücke, Prototypen und Highlights der Automobilgeschichte aus der Sammlung von Museumsgründer Prof. Dr. Friedhelm Loh. Seine Leidenschaft für Autos, aber auch Rallye, wurde offensichtlich schon früh geweckt.
3: Ich bin immer Rallye-Fahrer gewesen, Bin München-Dakar gefahren, bin Finnland-Russland im Januar gefahren bei über 40 Grad minus, bin Südamerika gefahren von Venezuela bis nach Brasilien. Also das ist das, was ich am

0: Liebsten Tour, wenn ich Urlaub machen darf. Im letzten, vor 2 Jahren war ich in Island, dann haben wir die ganze Insel befahren. Das sind schon tolle Erlebnisse. Natur pur, alleine, Ruhe, alles spitze.
1: Doch es soll ja nun ein universitärer Lehrstuhl hier entstehen. Was steckt dahinter, Herr Professor Loh?
0: Ja gut, wenn Sie Autogeschichte meinen, dann haben wir natürlich eine Palette an unterschiedlichen Marken, an unterschiedlichen Technologien. Wir haben weltweit Autos, wir sind nicht nur deutsch, wir sind kein typisches Markenmuseum, das macht auch keinen Sinn, sondern wir wollen die Breite dessen zeigen, was Automobilgeschichte ist. Wenn Sie die zweite Seite sehen wollen, dann wollen wir etwas zur Bildung beitragen in unserer Gesellschaft. Und deswegen haben wir den Campus zusammen mit der Hochschule Geislingen-Nörtingen, wo wir junge Leute oder überhaupt Menschen für Technik begeistern wollen, weil wir wissen, wir sind eine Nation, die von der Technik lebt. Und ich möchte, weil ich auch Unternehmer bin und mit Technik was zu tun habe, meinen Beitrag leisten, dass junge Leute wieder mehr Spaß an Technik kriegen.
1: Und dieser Spaß ist auch real erlebbar. Die Sonderausstellung, gefördert vom AVD, zeigt die Anfänge. Die extremen Klasse-B-Fahrzeuge, aber auch Dakar-Sieger. Gleich zu Beginn ist der Martini Lancia 037 zu sehen, den Rallye-Superstar Walter Röhrl als das beste Rallye-Auto bezeichnet hat, das er je fahren durfte. Mit bis zu 350 PS und nur kompromisslosen 960 Kilogramm Gewicht wurde das Auto zur Legende. Und schön ist es immer noch. Aber auch unbezahlbar.

Vom Audi 200 im Sportgewand über den sehr eleganten Alpine zum Peugeot 205, der ebenfalls eine Ära prägte, führt der Rundgang zu zwei weiteren legendären Lancia-Modellen, die ebenfalls völlig kompromisslos für Rallye-Erfolge entworfen wurden. Der Lancia Delta und der wunderschöne, extrem kompakte Lancia Stratos. Während andere Hersteller ein Straßenmodell für den Sport optimierten, baute Lancia oft, wie beim Stratos, ein reinrassiges Siegerauto und machte dann daraus ein Serienmodell, wenn auch nur in kleinen Stückzahlen.

Auch der Delta S4, ein zum Ende der Gruppe B absolut dominantes Auto mit 500 PS und nur 890 Kilogramm Eigengewicht. Dies verdeutlicht auch die aktuellen Probleme mit effizienter Fortbewegung bei hohen Fahrzeuggewichten bei elektrischen Fahrzeugen, wie dem Pikes Peak Rekord Volkswagen von Yannick Dumas. Am Pikes Peak erzielte dieser linke Audi Quattro S1 E2 neben einem elektrischen Prototypen mit Walter Röhrl 1987 und einer Leistung von 600 PS einen neuen Rekord. Er bezwang die 19,96 Kilometer lange Schotterstrecke in 10 Minuten und 47,85 Sekunden und blieb als erster Fahrer unter 11 Minuten. Beeindruckend, wie auch das Flügelwerk, um dem Wagen die beste Bodenhaftung zu verleihen.

Die deutsche Rallye-Geschichte hat besonders Audi mit dem Quattro-Antrieb mitgeschrieben. Dieser S1 ROC im Originalzustand fuhr 1988 mit beim Race of Champions.

Ein besonders seltener Audi Quattro ist dieser S1 PDK, den Walter Röhrl vom damaligen Audi-Chef Ferdinand Piëch als Geschenk erhielt. Ein Innenleben mit vielen Funktionen zur schnellen Bedienung. Ob da die aktuellen Multimedia-Screens mithalten können? Die Neuzeit ist mehr von der berühmten Dakar geprägt, weshalb auch hier viele Hersteller aktiv sein wollten. Von 2009 bis 2011 gewann Volkswagen dreimal hintereinander mit dem Touareg. Sicher wird aber kein Touareg-Kunde ein einziges Teil an seinem Auto wiederfinden. Legenden des Rallye-Sports sind ohne den Porsche 959 nicht denkbar. 1986 war dieser perfekt auf die Dakar hin entwickelte Wagen einfach unschlagbar. Es gewann René Mettke vor Jackie X. Diese G-Klasse folgte dem 959 Tross als Servicefahrzeug. In der Neuzeit folgten auch Hersteller wie Peugeot auf den Spuren der Dakar. Bis in die 60er Jahre verweist dieser Mini mit seinen Erfolgen im Rallye-Sport. Er hat tatsächlich 1964 die legendäre Rallye Monte Carlo siegreich beendet. In einem Nebenraum stehen weitere Legenden vom 911 S2.2 Rallye, dem SCRS, bis zum Prototypen, das Schwarze Biest, ein Toyota MR2. Er wurde für die neue Gruppe S entwickelt, die aber nie an den Start ging. Der Ford RS200 war 1983 ausschließlich für den Rallye-Sport entwickelt worden, verlangte aber sehr talentierte Piloten. Ja, auch Mercedes hat sich bei Rallyes versucht. Nicht so erfolgreich wie Opel, die mit einem ähnlichen Modell des Manta 400 und Walter Röhrl am Steuer Weltmeister wurden. Lang ist das her. Es war eine schöne Zeit. Rallye-Sport mit viel Leistung und viel Spektakel. Vielleicht kommt es ja mal wieder. Bis dahin können diese Schätze im Nationalen Automuseum bestaunt werden. Und das war's schon wieder mit elektrischen und motorsportlichen Neuheiten. Wir hoffen, es hat Ihnen gefallen und wir dürfen Sie auch beim nächsten Mal wieder begrüßen zu einer neuen Ausgabe von CarNews TV. Herzlich willkommen zu CarNews TV. Bei der derzeitigen Förderung von E-Autos sind plötzlich auch diese wieder gefragt, weshalb wir einen neuen Kia und von BYD den Denza Z9 sowie den Atto 2 Plug-in vorstellen. Motorsportler kommen diesmal auch auf ihre Kosten. Wir zeigen die Ausstellung Rallye-Legenden im Nationalen Automobilmuseum und fuhren zudem den Toyota GR Yaris.

0: Ich darf euch begrüßen im Rheingau und hier wächst bekanntlich richtig guter Wein. Den werde ich irgendwann mal auch probieren. Aber es geht nicht um Wein, sondern um neue Autos. In diesem Fall ist das der Kia EV2 oder EV2, ganz wie ihr wollt. Also dieser EV2 gehört in das sogenannte B-Segment und diese SUVs in diesem Segment sind ein bisschen kleiner und ein bisschen leichter. Der hier hat ein Gewicht mit Fahrer um die 1,7 Tonnen und das ist für ein Elektroauto wirklich richtig leicht. Es gibt Autos wie ein Porsche Cayenne oder ein Audi Q8, die wiegen auch schon mal 2,5 oder 2,8 Tonnen. Für mich eigentlich ein bisschen schwer. Aber schauen wir mal zu diesem hier. Der ist ein kompakter und der ist ungefähr 4,06 Meter lang. Er ist 1,80 Meter breit und 1,57 Meter hoch. Der Radstand, der liegt hier bei 2,56 Metern. Das bedeutet, es gibt kurze Überhänge vorne und hinten und dadurch hat man auch ein bisschen mehr Platz im Innenraum. Das zeichnet ja sowieso die elektrischen Autos aus. So, bullige Form. Denke ich mal, es gibt da unten einen Lufteinlass, der gehört bei einem Elektroauto auch dazu, denn der Akku und auch der Elektromotor, die werden schon mal ein bisschen wärmer. Auch dieses Auto steht auf dieser sogenannten elektrischen globalen Plattform. Optisch ist das alles entstanden in Anlehnung an die Modelle, die wir schon kennen, EV3, 4, 5 oder 9. Und ich muss sagen, das ist ein sehr auffälliges, interessantes und ganz modernes Design. So, und jetzt schauen wir mal nach innen. Ja, wenn ich mich hier so umschaue, dann wird klar, hier ist vieles, das ich schon kenne aus den anderen EV-Modellen, 3, 4, 5, 6 oder mehr. Und das ist auch kein Problem, es ist so ein Baukastensystem, das man nutzen kann. Hier gibt es vor mir direkt einen virtuellen Tacho mit allen wichtigen Anzeigen. Dann habe ich hier nochmal einen Bereich, da kann ich Heizung und Lüftung einstellen. Und hier gibt es einen 12,3 Zoll großen Monitor, zum Beispiel für das Navigationssystem. Also da hat man an alles gedacht. Schön sind auch diese Bedienknöpfe, die hier unten angebracht sind. Da muss ich nicht extra ins Menü. Das gleiche gilt auch für die Temperaturwahl oder für die Belüftung. Das hat man hier unten hingelegt, also das ist sehr einfach, muss ich echt sagen. Schöne Sitze, die bieten sehr viel Seitenhalt und man hat hier viele Ablagen. Es gibt hier auch eine Ladeschale für das Handy. Ein Lenkrad, das wirkt sehr sportlich, unten und oben abgeflacht, nicht zu viele Knöpfe, leicht erlernbar. Also ich muss sagen, man hat in diesem Auto eigentlich an alles gedacht.
1: Es gibt die unterschiedlichsten Geräteanschlüsse und sogar einen netten Spruch beim Aussteigen. Der EV2 ist offensichtlich ein Angriff auf den künftigen VW ID. Cross oder auch den ID. Polo, die demnächst an den Start gehen werden. Und er ist der kleinste Kia auf dem EU-Markt. Mit der Top-Reichweite von rund 453 Kilometern übertrifft er sogar die Reichweite des VW ID. Cross.
0: Also ein Wort zum Fahrverhalten. Dieser Kiwi EV2 hat auch nur einen Frontantrieb. Allradantrieb in dieser Klasse braucht man nicht unbedingt. Aber ich denke mal, damit ist er sehr gut unterwegs. Das Auto hat eine leichte Tendenz zum Untersteuern, wenn man schnell in die Ecke reinfährt. Und beim Gaswegnehmen in Kurven gibt es auch so eine leichte Tendenz zum Übersteuern. Also so eine Lastwechselreaktion ist aber nicht gefährlich. Außerdem gibt es an diesem Auto auch alle Fahrerassistenzsysteme, wenn der Fahrer mal ein paar Fehler macht.
1: Hier zu sehen das leichte Ausschwenken des Hecks nach rechts, das aber easy zu kontrollieren ist. Auch bei dieser Gangart zeigt der EV2 sein Potenzial in Sachen Fahrwerk. Besonders gut ist er in der City. Wendig und übersichtlich lässt sich der kleine Kia auch hier bewegen.
0: So, das Kofferraumvolumen bei diesem EV2 liegt bei 362 Litern. Aber dann kann man schlauerweise noch die hintere Sitzbank nach vorne schieben. Und dann sind 403 Liter Ladevolumen möglich. 15 Liter extra gibt es noch mal unter der vorderen Haube. Also das reicht eigentlich für den kleinen Urlaub. So, hier gibt es noch mal 15 Liter Platz, wie bereits gesagt. Da kann man vielleicht das Ladekabel verstauen. Ein Wort zu den Batterien. Also der eine Akku ist 61 Kilowattstunden groß, der andere 42,2 Kilowattstunden. Beim ersteren erreicht man dann 453 Kilometer elektrische Reichweite. Beim zweiten und kleineren sind das 317. Der Elektromotor leistete um die 146 PS. Damit sind 161 Topspeed auf der Autobahn möglich. Würde mir reichen. Und die Beschleunigung sieht auch nicht schlecht aus. Von 0 auf 100 in 8,7 Sekunden. Das ist doch schon mal sehr sportlich.
1: Man sitzt bequem in diesem Cockpit und ist gerüstet auch für eine längere Reise. Das gilt auch für die Mitfahrer hinten. Das 400 Volt Bordnetz erlaubt 11 Kilowatt oder 22 Kilowatt Laden. Mit DC-Laden ist der Akku von 10-80% in rund 29 Minuten wieder aufgeladen. Es gibt die Ausstattungsvarianten Light für 26.600 Euro oder Air für 28.990 Euro, Earth für 31.290 Euro und die Variante GT-Line kostet 36.890 Euro als Top-Variante. Die Basisausstattung ist schon umfangreich. So gibt es das Panorama-Display, LED-Scheinwerfer und eine Klimaautomatik. So gibt es eine Herstellergarantie von 7 Jahren und eine 8-Jahres-Garantie für den Akku oder 160.000 Kilometer.
0: So, meine Testfahrt mit diesem neuen Kia EV2 ist zu Ende und ich muss sagen, ich bin ein Fan von kleinen Autos. Nein, ganz kleiner ist er natürlich nicht, wie die Autos, die ich aus den 70er Jahren kenne, des letzten Jahrhunderts, muss man sagen. Aber er hat mir wirklich gefallen. Er ist einigermaßen leistungsstark, er bietet ein ganz interessantes Design, Platz im Innenraum und für 26.600 Euro bekommt man das Basisauto und das ist ja mal nicht schlecht. Mir hat er gefallen, euch vielleicht auch. Bis dahin, tschüss.
2: Kia hat also den Ruf des Marktes nach günstigen kleinen E-Autos erhöht. BYD hat neben Elektro nun auch Plug-in-Modelle, sogar im Luxussegment. BYD ist mittlerweile einer der größten Hersteller von Automobilen weltweit. Bei den E-Autos ist es eindeutig, denn BYD hat Tesla als größten Lieferant 2024 überholt. Und zählen wir die Plug-in-Hybride noch dazu, vertrieb BYD 2025 mehr als 4 Millionen elektrisierte Fahrzeuge. Nun kommen also noch einige Luxusmodelle ins Programm und dies unter dem Label Denza. Der Denza Z9 GT feiert aktuell seine offizielle Markteinführung in Europa. Als luxuriöser Shooting Brake der BYD Premium-Marke zielt er direkt auf Wettbewerber wie den Porsche Taycan Sport Turismo oder den Porsche Panamera. Nun wird sicher wieder das fast verwechselbare Design der vielen chinesischen Modelle kritisiert werden. Und ja, da ist auch was dran. Viele SUV ähneln sich sehr. Und die Formensprache selbst europäischer Produzenten näherte sich zunehmend dem asiatischen Geschmack. Zudem kopierten die chinesischen Marken gerne auch die Details der europäischen Marktführer. Das bedauerliche Ergebnis sind selbst bei Porsche belanglose und kaum noch auffällige Designs, allen voran der letzte Macan. Dieser könnte nahtlos in fast allen China-Portfolios seinen Platz finden. Eigenständigkeit war dann wohl mal. Es überrascht dann auch nicht, dass der Z9 GT von einem ehemaligen Audi-Designer stammt. Die elegante Fastback-Silhouette passt somit perfekt zu den innen verbauten hochwertigen Materialien. Das futuristische Innenraumkonzept muss gefallen, sowie die schweren elektrischen Türen und das hohe, eher für einen Sportler untypische Gewicht. Erstaunlich ist die Preisgestaltung, denn das vollelektrische Modell wird in Deutschland voraussichtlich ab ca. 115.000 Euro angeboten. In China startet das Modell allerdings bereits ab umgerechnet ca. 44.000 Euro. Eine weitere Variante des Denza neben der rein elektrischen Version ist ein Plug-in-Hybrid mit einer elektrischen WLTP-Reichweite von 150 Kilometern. Der Innenraum besticht durch Luxus-Features wie eine 4-Zonen-Klimaautomatik, belüftete Massagesitze vorne und hinten sowie ein integriertes Kühlfach. Interessenten können das Fahrzeug bereits auf der Website konfigurieren.

0: Wer es günstiger möchte, kann auch bei BYD den Atto 2 finden. Diesen gibt es ebenfalls als rein elektrisches, aber eben auch als Plug-in-Modell. Wir fuhren den Atto 2 Plug-in, auch PHEV genannt, im Alltag und waren besonders davon überrascht, wie schnell BYD auf die enorme Kaufzurückhaltung bei den E-Modellen reagieren konnte und sofort das verbrennerdominierte Modell nachlegen konnte. Nun hat sich die Situation durch neue E-Förderprogramme noch einmal geändert, auch weil der Deutsche keine Rabatte liegen lässt und weil aus politischen Gründen der Kraftstoffpreis gestiegen ist. Übrigens sind auch bei vielen Ladesäulen parallel die Kilowattpreise gleich einmal mitgestiegen. Dies alles wird sich sicher in einigen Monaten wieder normalisieren. Und Hersteller haben dann auch für die Zweifel am E-Auto wieder das richtige Modell, zum Beispiel den Atto 2 PHEV, im Programm.
1: BYD gilt als einer der innovativsten und auch größten chinesischen Automobilhersteller. Da wundert es nicht, dass sie kurz nach dem elektrischen Atto 2 nun dieses Plug-in-Hybrid-Fahrzeug vorstellen. Aber das hat seinen Grund, denn die Elektrofahrzeuge in Europa oder in Deutschland verkaufen sich wirklich mäßig. Wenn man mal bedenkt, dass im ersten Quartal 2025 nur 3% aller Neuzulassungen von Elektrofahrzeugen auf den Privatbereich entfielen, das heißt 97% waren reine kommerzielle Anmeldungen, dann ist das eigentlich sehr erstaunlich und sagt schon sehr viel. Kein Wunder also, dass sie nun den Atto 2 als Hybrid, als Plug-in-Hybrid nachschieben können hinter dem schon vorhandenen Elektrofahrzeug. Jetzt sind natürlich neue Vergünstigungen im Raum, aber nichtsdestotrotz, der Kunde hat eine gewisse Reichweitenangst. Er möchte nicht permanent laden müssen, er möchte nicht seine Zeit verschwenden an den Ladesäulen und dafür ist dieser Atto 2 als Plug-in-Hybrid eigentlich ideal. Ein bisschen doof ist, dass er ein bisschen laut wird, wenn man ihn fordert, aber wenn man eigentlich ein solides Fahrzeug haben will zu einem wirklich attraktiven Preis, so ist der Atto 2 sicherlich eine gute Wahl.
0: Die Ausfahrt mit dem Atto 2 Plug-in ist absolut problemlos. Er kombiniert als Plug-in die Vorteile eines Elektroautos für den Alltag mit der Reichweite eines Verbrenners. Die Technik ist gemessen am Preis sehr fortschrittlich und modern. Für viele Autofahrer dürfte aber die Möglichkeit, die Ladezeiten zu umgehen, das Hauptargument für den PHEV sein.
2: DMI steht für Dual Mode Intelligent. Eine Hybridarchitektur, die je nach Bedarf zwischen rein elektrischer, serieller oder paralleler Funktionsweise wechseln kann. Die vorwiegend verwendete Antriebsquelle ist der Elektromotor, der von einer 18 kW LFP Blade Batterie gespeist wird. Der Verbrenner läuft hauptsächlich, wenn der Akku geladen werden muss oder zur Unterstützung beim Abrufen einer höheren Last. Deshalb hat die E-Maschine mit 145 kW bzw. 197 PS und einem Drehmoment von 300 Newtonmetern genug Kraft, um allein für flotten Vortrieb zu sorgen. Während der 1,5 Liter Vierzylindermotor mit 72 kW bzw. 98 PS und dem Atkinson-Zyklus sowie einem Wirkungsgrad von 43% die Rolle des Steigbügelhalters einnimmt. Diese Aufgabenteilung von Akku und Motor wird auch auf der Straße deutlich. Der Atto 2 fährt sich die meiste Zeit wie ein Elektroauto. Nur wenn man die Systemleistung von 156 kW bzw. 212 PS durch eine sportliche Gangart abruft, wird der Vortrieb lauter und mühsamer. Trotzdem erreicht der Atto 2 PHEV Crossover nach 7,5 Sekunden Landstraßentempo und ist dann bis zu 180 km/h schnell. BYD gibt den Verbrauch mit 5,1 Liter auf 100 Kilometer und 1,8 Kilowattstunden auf 100 Kilometer an, was wir nicht ganz erreichten. Laut Hersteller soll der BYD Atto 2 als Plug-in-Hybrid eine Gesamtreichweite von 1000 Kilometern ermöglichen.
0: Uns gefiel es, die Testfahrt durch eine Winterlandschaft zu erleben und sich um die Reichweite und ums Laden absolut keine Gedanken machen zu müssen. So oder so, BYD hat für jede Fortbewegung und Verwendung mittlerweile ein Angebot. Eine andere Frage ist die so oft konnotierte, aber schon massiv angezweifelte Umweltfreundlichkeit der E-Modelle. Wurden noch vor wenigen Jahren die Fahrzeuge für lange Lebenszyklen gebaut und die meisten Verbraucher fuhren ihr Modell oft 6, 7 Jahre oder waren sogar 20 Jahre in einer Familie, so sind durch das Leasing die Nutzungszeiten massiv gesunken. Sogar die Konstruktion dieser Modelle ist nicht mehr auf ein langes Leben ausgerichtet Und was ist dann noch ökologisch, wenn in der Zeit, in der vor Jahren noch 2 oder 3 Modelle gekauft wurden, heute 5 oder mehr Fahrzeuge gebaut und auch entsorgt werden müssen? Für viele Menschen ist ein Auto auch ein Lebensstil und Spaßfaktor. Mit Rennsportgenen ist der GR Yaris das ideale Gefährt für kurvige Landstraßen. Der Yaris GR gilt unter Petrolheads als absoluter Geheimtipp. Besonders die Performance aus hoher Leistung und geringem Gewicht ist im Zeitalter der müden E-Autos mit schwerem Akku und Reichweitenoptimierung eine Wohltat. Nun geht die von der Toyota-Philosophie, der stetigen Optimierung getriebene Weiterentwicklung, weiter voran. Die Weiterentwicklung des Schrägheckmodells GR Yaris im Modelljahr 2026 bringt also neue, vom Motorsport inspirierte Verbesserungen, die insbesondere bei Fahrten am Limit die Lenkpräzision und Fahrzeugkontrolle weiter optimieren.
1: Es ist noch gar nicht so lange her, da galt Sportlichkeit im automobilen Sektor etwas. Denn diese Fahrzeuge sollten spurtschnell sein, sollten Kurven räubern können, sollten Spaß machen. Heute ist es ja so, dass sehr viele Menschen schon zufrieden sind, wenn ihr Elektroauto sportlich beschleunigt. Aber in den Kurven ist es dann meistens schon mal zu Ende durch das hohe Gewicht. Dieses Fahrzeug ist ganz anders, denn dieses Fahrzeug verbirgt noch diese ganzen sportlichen Gene, die wir früher gesucht haben. Das Fahrzeug wird am besten damit verglichen, wenn man sich überlegt, dass vor ca. 25 Jahren der Porsche 996 damals 300 PS hatte und wog ca. 1600 Kilo. Dieses Fahrzeug wiegt ca. 1350 Kilo und hat 280 PS. Und das Fahrzeug, okay, es ist nicht ganz billig, ca. etwas knapp unter 50.000 Euro. Aber dafür bekommt man ein Fahrzeug, was

0: Auch am neuen, kompakteren Lenkrad mit optimierten Proportionen und ergonomischem Layout. Eine richtige Handbremse ist zudem ein Gewinn für jede Ausfahrt. Ein neu entwickelter Hochleistungsreifen bietet mehr Grip und Kontrolle auf der Rennstrecke und verringert die Abrollgeräusche auf der Straße. Und neue Möglichkeiten der Stoßdämpferfeinjustierung und bei der elektrischen Servolenkung bringen das Potenzial der neuen Reifung voll zur Entfaltung. Dies gilt auch für eine Feinheit aus dem Motorsport, die bereits in der Vergangenheit in vielen Performance-Modellen griff. Dies ist die Anzeige, dass der Motor noch nicht wirklich warm ist. Erst wenn diese erlischt, kann der Spaß ohne Reue beginnen. Denn nur ein warmes Top-Aggregat kann gefahrlos Hochleistungen abrufen. Schauen wir zurück auf zum Beispiel vergessene Porsche-Modelle wie den 996 mit 300 PS. So sehen wir, dass die Performance-Werte beim GR Yaris allein durch das Gewicht besser sind. Somit ist auch die Kritik am hohen Preis kaum zu rechtfertigen, denn das Modell aus Zuffenhausen konnte weniger bieten für mehr Geld. Das Know-how aus dem Toyota Motorsport kam auch bei den jüngsten Weiterentwicklungen des GR Yaris und des GR Yaris Aero Performance zur Anwendung. Beide Modelle profitieren von detaillierten Aktualisierungen zur weiteren Verbesserung des Fahrzeugerlebnisses. Die neu konzipierte Tastenanordnung ist ein weiteres direktes Ergebnis der im Rennsport gewonnenen Erkenntnisse. Der Pilot dreht das Lenkrad oft um bis zu 180 Grad, ohne seine Hände umsetzen zu müssen. Bei einer herkömmlichen Tastenanordnung besteht dabei die Gefahr, dass die Tasten am Lenkrad versehentlich betätigt werden. Beim GR Yaris wurden daher alle Tasten weiter weg von den Händen des Fahrers positioniert. Für mehr Komfort bei kälteren Temperaturen ist nun in Kombination mit der optionalen vertikalen Handbremse außerdem eine Sitz- und Lenkradheizung erhältlich. Sämtliche Aktualisierungen gelten für die neuesten Modelle des GR Yaris und des GR Yaris Aero Performance, die in ganz Europa bestellt werden können. Der GR ist nicht unbedingt ein bequemes Fahrzeug für den Alltag. Ein perfektes Spaßmobil für Könner am Lenkrad ist der GR Yaris aber auf jeden Fall. Vielleicht sogar mehr als ein Porsche. Und das zu einem dann relativ besseren Preis-Leistungs-Verhältnis. Die Optik allein macht schon in der Heckansicht etwas her. Und den roten Testwagen mit seinen aerodynamischen Feinheiten mussten wir einfach lieb gewinnen. Der GR Yaris war schon sehr erfolgreich in der WRC. Der Rallye-Weltmeisterschaft. Seine Ahnen zeigt das Nationale Automobilmuseum mit der Ausstellung Rallye-Legenden. Rallye. Das hatte neben der Formel 1 einmal einen sehr guten Klang in der motorisierten deutschen Gesellschaft. Einer der besten Rennfahrer aller Zeiten wurde mehrfach Rallye-Weltmeister und konnte auch auf der Rundstrecke bestehen. Deutschland war in den 80er Jahren im Röhrl-Fieber. Die Low Collection im Diez-Hölztal, eine der spannendsten Autosammlungen der Welt, zeigt in diesem Jahr die Ausstellung Rallye-Legenden. Echt sehenswert, auch im Rahmen der Dauerausstellung. Das Nationale Automuseum The Low Collection im hessischen Diez-Hölztal Eversbach zeigt seit 2023 in der Dauerausstellung ständig rund 150 spektakuläre Fahrzeuge von 1886 bis heute. Sie zeigt zahlreiche Einzelstücke, Prototypen und Highlights der Automobilgeschichte aus der Sammlung von Museumsgründer Prof. Dr. Friedhelm Loh. Seine Leidenschaft für Autos, aber auch Rallye, wurde offensichtlich schon früh geweckt.
1: Ich bin immer Rallyefahrer gewesen, bin München-Dakar gefahren, bin Finnland-Russland im Januar gefahren, bei über 40 Grad minus, bin Südamerika gefahren, von Venezuela bis nach Brasilien. Also, das ist das, was ich am liebsten tue, wenn ich Urlaub machen darf. Vor zwei Jahren war ich in Island, dann haben wir die ganze Insel befahren. Das sind schon tolle Erlebnisse. Natur pur, alleine, Ruhe, alles spitze.
0: Doch es soll ja nun ein universitärer Lehrstuhl hier entstehen. Was steckt dahinter, Herr Professor Loh?
1: Ja gut, wenn Sie Autogeschichte meinen, dann haben wir natürlich eine Palette an unterschiedlichen Marken, an unterschiedlichen Technologien. Wir haben weltweit Autos, wir sind nicht nur deutsch, wir sind kein typisches Markenmuseum, das macht auch keinen Sinn, sondern wir wollen

0: Die Breite dessen zeigen, was Automobilgeschichte ist. Wenn Sie die zweite Seite sehen wollen, dann wollen wir etwas zur Bildung beitragen in unserer Gesellschaft. Und deswegen haben wir den Campus zusammen mit der Hochschule Geislingen-Nörting, wo wir junge Leute oder überhaupt Menschen für Technik begeistern wollen, weil wir wissen, wir sind eine Nation, die von der Technik lebt. Und ich möchte, weil ich auch Unternehmer bin und mit Technik was zu tun habe, meinen Beitrag leisten, dass junge Leute wieder mehr Spaß an Technik kriegen.
1: Und dieser Spaß ist auch real erlebbar. Die Sonderausstellung, gefördert vom AVD, zeigt die Anfänge, die extremen Klasse-B-Fahrzeuge, aber auch Dakar-Sieger. Gleich zu Beginn ist der Martini Lancia 037 zu sehen, den Rallye-Superstar Walter Röhrl als das beste Rallye-Auto bezeichnet hat, das er je fahren durfte. Mit bis zu 350 PS und nur kompromisslosen 960 Kilogramm Gewicht wurde das Auto zur Legende. Und schön ist es immer noch, aber auch unbezahlbar.

Vom Audi 200 im Sportgewand über den sehr eleganten Alpine zum Peugeot 205, der ebenfalls eine Ära prägte, führt der Rundgang zu zwei weiteren legendären Lancia-Modellen, die ebenfalls völlig kompromisslos für Rallye-Erfolge entworfen wurden. Der Lancia Delta und der wunderschöne, extrem kompakte Lancia Stratos. Während andere Hersteller ein Straßenmodell für den Sport optimierten, baute Lancia oft, wie beim Stratos, ein reinrassiges Siegerauto und machte dann daraus ein Serienmodell, wenn auch nur in kleinen Stückzahlen.

Auch der Delta S4, ein zum Ende der Gruppe B absolut dominantes Auto mit 500 PS und nur 890 Kilogramm Eigengewicht. Dies verdeutlicht auch die aktuellen Probleme mit effizienter Fortbewegung bei hohen Fahrzeuggewichten bei elektrischen Fahrzeugen wie dem Pikes Peak Rekord Volkswagen von Yannick Dumas. Am Pikes Peak erzielte dieser linke Audi Quattro S1 E2 neben einem elektrischen Prototypen mit Walter Röhrl 1987 und einer Leistung von 600 PS einen neuen Rekord. Er bezwang die 19,96 Kilometer lange Schotterstrecke in 10 Minuten und 47,85 Sekunden und blieb als erster Fahrer unter 11 Minuten. Beeindruckend, wie auch das Flügelwerk, um dem Wagen die beste Bodenhaftung zu verleihen.

Die deutsche Rallye-Geschichte hat besonders Audi mit dem Quattro-Antrieb mitgeschrieben. Dieser S1 ROC im Originalzustand fuhr 1988 mit beim Race of Champions.

Ein besonders seltener Audi Quattro ist dieser S1 PDK, den Walter Röhrl vom damaligen Audi-Chef Ferdinand Piëch als Geschenk erhielt. Ein Innenleben mit vielen Funktionen zur schnellen Bedienung. Ob da die aktuellen Multimedia-Screens mithalten können? Die Neuzeit ist mehr von der berühmten Dakar geprägt, weshalb auch hier viele Hersteller aktiv sein wollten. Von 2009 bis 2011 gewann Volkswagen dreimal hintereinander mit dem Touareg. Sicher wird aber kein Touareg-Kunde ein einziges Teil an seinem Auto wiederfinden. Legenden des Rallye-Sports sind ohne den Porsche 959 nicht denkbar. 1986 war dieser perfekt auf die Dakar hin entwickelte Wagen einfach unschlagbar. Es gewann René Mettke vor Jackie X. Diese G-Klasse folgte dem 959 Tross als Servicefahrzeug. In der Neuzeit folgten auch Hersteller wie Peugeot auf den Spuren der Dakar. Bis in die 60er Jahre verweist dieser Mini mit seinen Erfolgen im Rallye-Sport. Er hat tatsächlich 1964 die legendäre Rallye Monte Carlo siegreich beendet. In einem Nebenraum stehen weitere Legenden vom 911 S2.2 Rallye, dem SCRS bis zum Prototypen, das Schwarze Biest, ein Toyota MR2. Er wurde für die neue Gruppe S entwickelt, die aber nie an den Start ging. Der Ford RS200 war 1983 ausschließlich für den Rallye-Sport entwickelt worden, verlangte aber sehr talentierte Piloten. Ja, auch Mercedes hat sich bei Rallyes versucht, nicht so erfolgreich wie Opel, die mit einem ähnlichen Modell des Manta 400 und Walter Röhrl am Steuer Weltmeister wurden. Lang ist das her. Es war eine schöne Zeit. Rallye-Sport mit viel Leistung und viel Spektakel. Vielleicht kommt es ja mal wieder. Bis dahin können diese Schätze im Nationalen Automuseum bestaunt werden. Und das war's schon wieder mit elektrischen und motorsportlichen Neuheiten. Wir hoffen, es hat Ihnen gefallen und wir dürfen Sie auch beim nächsten Mal wieder begrüßen. Zu einer neuen Ausgabe von Car News TV.

0: Zieh mal das hier raus, genau.
1: Sie ziehen alle Register. Neugierig und ohne Scheu erkunden die Kinder das gesamte Klangspektrum der Orgel. Wie klingt es, wenn man auf die Tasten drückt? Was macht die Organistin mit ihren Füßen? Alles dürfen die Kinder fragen und selbst ausprobieren.
0: Auf die Seite und jetzt drücke ich hier drauf, was dann passiert.
1: Beim Orgelentdeckertag in der Stiftskirche Bretten gibt sich die Königin der Instrumente ganz nahbar und zeigt auch neue Saiten.
2: Für viele Kinder oder auch für Erwachsene ist das wirklich so ein verstaubtes Instrument, was wirklich nur alte Musik kann. Und ich finde es wichtig, wenn Kinder in dem Alter erleben, oh ja, das macht Spaß, und von klein auf vielleicht drangeführt werden, dann ist die Chance vielleicht größer, dass die als Ältere doch dabei bleiben.
1: Wie eine Orgel funktioniert, haben die jungen Mädchen schon gelernt. Sie haben herausgefunden, wie der Luftstrom in einer Pfeife oder einer Flöte einen Ton erzeugt. Und manche haben ja auch schon musikalische Erfahrung.
3: Das ist das A, das ist das C, das D geht so.
1: Und dann haben die Kinder selbst eine funktionstüchtige Orgel aufgebaut. Im Miniaturformat natürlich. Los geht's mit dem Sortieren. Zuerst die Tasten, dann die Orgelpfeifen, sprichwörtlich der Größe nach.
4: Hier ist noch eine kleine.
5: Die passt so hin.
1: Ein Gehäuse braucht das Ganze auch. Einen Rahmen, Leisten und natürlich einen Blasebalg. Beim Hantieren mit den Teilen begreifen die Kinder die Funktionsweise im Wortsinn.
6: Heute haben wir zum ersten Mal dieses Modell, den Allegro-Orgelbausatz, aufgebaut. Das ist also absolute Premiere für uns hier im Kirchenbezirk. Die Kinder sollen einfach Lust bekommen, selber auszuprobieren, selber an einer Orgel sich einfach hinzusetzen und mal zu spielen und nicht denken, ich muss da was Besonderes können, sondern es einfach nur auszuprobieren.
1: Der Bausatz ist für Schüler- oder Konfirmandengruppen konzipiert. Innerhalb einer Stunde soll er montiert und spielbereit sein. Dazu muss man die Bauanleitung genau einhalten und auf die Reihenfolge achten. Bei der Premiere klappt noch nicht alles. Beim Einsetzen der mühsam sortierten Tasten und Pfeifen gerät manches durcheinander und muss wieder in die Reihe gebracht werden. Doch schließlich ist's geschafft.
7: War cool und war halt am schönsten, dass wir dann auch spielen konnten.
8: Ich fand das total cool, nur ich fand das ein bisschen blöd, dass dann was schiefgelaufen ist, dass wir was nicht richtig drin hatten oder so. Das war blöd, aber sonst hat mir sehr Spaß gemacht.
9: War eigentlich ziemlich lustig, wenn man Fehler gemacht hat.
10: Erst haben wir was falsch gemacht, dann mussten wir es nochmal machen und jetzt geht die Orgel.
1: Wie die große Orgel in einem Konzert klingt, das entdecken die Kinder dann zusammen mit der Familie und der Orgelmaus.
6: Die Orgelmaus ist ein Stück von Hans-Peter Tschiller und wir haben sie als Vorlage genutzt, um einfach auch spielerisch als Familienkonzert in diesem Orgelerlebnistag das einzubauen. Sie soll über Hören und über Wissen vermitteln, was so eine Orgel alles kann.
1: Dazu schlüpft die Bezirkskantorin Höchst selbst in die Rolle der neugierigen Maus. Im Dialog mit der Organistin und dem Publikum lernen alle noch was dazu. Zum Beispiel, dass die Orgel auch moderne Melodien spielen kann. Das Konzept hat funktioniert. Der erste Orgelerlebnistag war ein Erfolg. In Zukunft soll er auch in anderen Gemeinden die Kinder fürs Orgelspiel begeistern.

0: Und dann hatten wir praktisch natürlich auch unsere Bibliothek, vor allem die Klassiker. Und ich habe ganz früh alles gelesen, was da drin stand. So Theodor Storm oder Fontane oder ich weiß nicht was. Und im Grunde ist es deshalb, wie soll ich sagen, immer wieder weiter gewachsen. Ich hatte auch in der Schule gute Anregungen und habe dann gemerkt, dass ich gerne Buchhändlerin werden wollte.
1: Der Berufswunsch mit 19, fast wäre er damals in Erfüllung gegangen. Ihr Herz gehört aber nicht nur der Literatur, sondern auch einem angehenden Pfarrer. Ein Ausbildungsvertrag in der Tasche und einen Verlobungsring am Finger. Im Zeitgeist der 50er Jahre scheint das für eine junge Frau nicht vereinbar.
0: Und dann war klar, also in der damaligen Zeit, heute wäre es anders, dass man diesen Mann, also 9 Jahre älter, dass man den nicht allein da irgendwo in seinem Pfarrhaus sitzen lassen kann. Und dann hat meine Mutter von mir verlangt, dass ich Haushalt lerne. Und ich war aber jetzt damals noch nicht so, wie ich heute bin. Dann hätte ich nämlich gesagt, nee, das mache ich auf gar keinen Fall, sondern ich mache 2 Jahre meine Lehre und dann heirate ich.
1: Das Hausfrauendasein wird ihr nicht zur Passion, anders als die Mutterrolle. 4 Kinder kommen zur Welt. Brigitte Fuchs begleitet den Werdegang ihres Mannes von Ringlingen bei Bretten über Immendingen und schließlich nach Karlsruhe-Rüppur. Doch der Rolle als Pfarrfrau verweigert sie sich und zahlt dafür ihren Preis.
0: Was alles über mich geredet wurde, das würde, glaube ich, Bände füllen. Aber ich denke schon, hat mir vielleicht schon innerlich was gemacht. Aber ich habe versucht, darüber zu stehen, nicht, und mich da nicht zu kümmern. Und da meinen Weg zu gehen. Und da hat mein Mann mich auch immer unterstützt.
1: Auch als sie mit 40 die Leitung der Gemeindebücherei übernimmt und dadurch schließlich doch noch eine Ausbildung machen kann, als kirchliche Büchereiassistentin. Mit diesem Abschluss nimmt das Leben schließlich eine ungeahnte Wendung, als die Betreiberin des örtlichen Buchladens dringend eine Aushilfe für die Weihnachtszeit sucht.
0: Und dann habe ich spontan, ohne auch überhaupt nur nachzudenken, habe ich gesagt, ja, wie wäre es, wenn Sie mich nehmen? Ja, und dann ist sie mir um den Hals gefallen und ich bin nach Hause gekommen und habe gesagt zu meinem Mann, ich habe einen Job. Und das war das Beste, was überhaupt je in meinem Leben passiert ist dann. Weil ich da bestimmt noch mal 10 Jahre noch mal in der Buchhandlung war und alles noch mal von Grund auf und ich weiß nicht was, mit Computer und allem, bisher habe ich mich da eingefunden.
1: Endlich die ersehnte berufliche Freiheit. Frei fühlt sich Brigitte Fuchs auch in der Natur, ein Zustand, den sie aus Kindheitstagen kennt. Mit 3 Jahren erlebt sie den Kriegsausbruch in Berlin. Die Familie flüchtet über Stuttgart in ein Sommerhaus am Bodensee. Die Mutter allein mit 3 Kindern, der Vater vermisst. Die Natur zwischen Wald und See, für die älteste Tochter ein Segen.
0: Ich denke, wenn wir jetzt in der Großstadt gewesen wären, wir hätten nie in Ferien gehen können oder irgendwas. Und dadurch hatten wir die Ferien vor der Tür. Und wir haben das geliebt, die Freiheit im Wald und am See und ich weiß nicht was alles. Also das war einfach ganz bunt, das kann man gar nicht beschreiben. Es gibt wunderbare Geschichten darüber zu erzählen, die ich alle meinen Kindern, Enkelkindern immer wieder erzählen kann. Mit dem Schiff in die Schule gefahren und ich weiß nicht was alles.
1: Ein kleines Naturparadies hat sich Brigitte Fuchs auch in Rüppur geschaffen. Ein Schrebergarten, knapp 2 Kilometer von der Wohnung entfernt. Sommers wie winters ist hier immer etwas zu tun. Dabei darf im Gladiolenweg 100 gedeihen, was anderswo als Unkraut gilt. Gezähmte Wildheit, ein Balanceakt, der Zeit und botanische Kenntnis erfordert. Dass manch einer das Prinzip weder beherrscht noch versteht, kümmert die Gärtnerin wenig. Denn das hier ist ihr eigenes kleines Reich.
0: Und ich hüte den auch so. Also das ist mein Garten und ich habe Freundinnen, die nur so ganz ordentliche Gärten haben und ich lade die im Sommer nicht ein, weil die sind total entsetzt über mich, wie ich das mache. Deshalb dürfen die das nicht sehen. Die dürfen kommen, wenn die Osterglocken und die Schneeglöckchen blühen.
1: Dass in diesem Garten nicht Nachlässigkeit, sondern Schöngeist am Werk ist, verrät auch die Dekoration. Der Vogelbauer, reine Zierde. Hier wird nichts und niemand eingesperrt. Brigitte Fuchs ist mit ihrem Tageswerk zufrieden und gönnt sich noch eine Verschnaufpause im Grünen. Zurück in der evangelischen Gemeindebücherei, wo sie seit fast 50 Jahren nach dem Rechten schaut. Jede Neuanschaffung geht durch ihre kundigen Hände und auch die Dekoration des Schaufensters ist Chefinsache. bleibt die Frage, wenn Ihre Biografie als Buch erschiene, welchen Titel würde der Klappentext tragen?
0: Also Sie wissen ja, dass Freiheit für mich wichtig ist. Und ich meine, trotz allem Freiheit vielleicht oder so irgendwie in der Richtung.
1: Noch ist kein eigenes Buch geplant. Nur für die Familie hat sie zum 90. Geburtstag nächstes Jahr ihre Erinnerungen bis zur Hochzeit aufgeschrieben. Weniger als ein Viertel ihres reichen Lebens. Es bleibt also noch viel zu erzählen.

0: Herzlich willkommen zu Lichtblicke, das Magazin für Lebensfragen. Es ist kein großes Geheimnis, dass die Kirchen in Deutschland kleiner werden und sich auch von vielen Gebäuden trennen müssen. Andernorts wird aber auch geschaut, wie man Kirche neu denken und Räume entsprechend umgestalten kann. So auch in Freiburg im Stadtteil Zehringen, wo Anfang 2024 das sogenannte Thomas-Zentrum eröffnet hat. Heute bei mir im Studio ist eine der Pfarrerinnen dort, Brigitte Herrmann. Schön, dass Sie bei uns im Studio sind. Frau Herrmann, was ist am Thomas-Zentrum neu? Es hat neu eröffnet, da ist baulich was passiert. Können Sie ein bisschen erzählen, was da entstanden ist?
1: Genau, also um die Thomaskirche herum wurde ein Pflegehaus und ein Kindergarten gebaut, sodass wir jetzt unter einem Dach Pflegehaus, Kindergarten und Kirche haben. Und das ist wunderbar, weil sich da natürlich ganz viele Menschen begegnen. Und in die Kirche wurde ein Kaffeebereich gebaut in den Kirchenraum und noch weitere Gruppenräume, sodass der Kirchenraum jetzt einfach konzentrierter ist. Und als ganz große Besonderheit haben wir in diesem Kirchenraum eine Himmelsschaukel, eine Schaukel, die von der Decke hängt und in der man in der Kirche schaukeln kann.
0: Was das genau ist und wie man die nutzen kann, das sehen wir nachher nochmal. Was hat sich denn, abgesehen vom Baulichen, vom Konzept her verändert? Sie versuchen ja auch eine neue Herangehensweise. Kirche neu denken, habe ich eben schon gesagt. Glauben mit allen Sinnen ist Ihr Stichwort. Was heißt das genau?
1: Also Thomas ist der Jünger in der Bibel, der den Auferstandenen sieht und dann ihn auch berühren möchte und sagt, ich möchte die Hände in deine Seite legen. Und dann haben wir gedacht, was liegt näher, als dass die Thomaskirche dafür steht, Glauben mit allen Sinnen zu erfahren. Wir finden, dass da in der evangelischen Kirche durchaus noch Potenzial ist und haben gedacht, wir fangen einfach damit an.
0: Sie fangen einfach damit an und Sie stricken auch kein fertiges Konzept, sondern diese neuen Räume, die sind auch sinnbildlich gemeint. Sie bieten auch Raum dafür, dass Gemeindemitglieder sich auch einbringen. Es ist so ein bisschen experimentell, kann man sagen, oder?
1: Ganz genau, ganz genau.
0: Wie sieht es aus? Also was wird da genau eingebracht und wie wächst das?
1: Also es gibt ganz verschiedene Formate. Wir haben den Freitagabend mit Leib und Seele und da entstehen einfach ganz viele verschiedene Sachen. Also zum Beispiel gibt es Mantra singen, wo wir ganz eintauchen ins gesungene Gebet, wo wir christliche Lieder immer wieder singen. Und das ist eine ganz wunderbare Erfahrung. Dann gibt es natürlich das Schaukeln, was im Zentrum steht. Es gibt Schaukeln und Meditieren. Oder eben ganz neu, jetzt wird die Serie The Chosen gezeigt. Einfach freitagabends in der Kino in der Kirche.
0: Also ganz verschiedene Formate für verschiedene Zielgruppen. Teilweise begegnen sich aber natürlich auch verschiedene Zielgruppen. Was ist so das Besondere daran, dass Sie haben eben gesagt, in der evangelischen Kirche gibt es viel Potenzial dafür, mit allen Sinnen Glauben zu erfahren. Was ist die besondere Qualität daran? Wenn wir das Wort benutzen, um einander zu begegnen, dann kommen wir ja auch schnell ins Diskutieren. Es gibt viel Spaltung, viel polarisierende Themen. Ist das vielleicht auch ein anderer Zugang, um wieder Gemeinschaft zu stiften?
1: Also das glaube ich auf jeden Fall. Ich glaube, dass wenn wir gemeinsame Erfahrungen machen und die dann teilen, das auch mit hinaustragen können, wieder, wenn der Alltag weitergeht. Und wenn wir die Erfahrung machen und erleben, wir sind Gottes Kinder und die anderen auch so ansehen, dann können wir genau diese Erfahrung dann eben auch, also die geht ja dann außerhalb der Kirche weiter und genau dort können wir sie dann auch wieder weitergeben.
0: Wir haben durch Ihre Schilderung schon einen kleinen Eindruck bekommen davon, wie es im Thomas-Zentrum aussieht. Wir wollen aber tatsächlich jetzt auch mal eintauchen, denn wir haben Sie mal einen Tag besucht und da schauen wir jetzt mal rein, was da alles uns begegnet ist im Thomas-Zentrum.
2: Hallo, hallo, schön, dass ihr da seid. Hallo, hallo, wir freuen uns.
0: Schön, dass ihr da seid. Das singen sich hier alt und jung entgegen. Die Kinder des Freiburger Thomas-Kindergartens sind wie jede Woche im gleichnamigen Pflegeheim zu Besuch. Im Gepäck haben sie gute Laune und einen Koffer voller Spielzeuge. Puppe, Teddy und Brummkreisel. Einen nach dem anderen bringen die Kinder die Schätze ans Licht, um sie in der Runde gemeinsam zu bestaunen. Jedes Teil wird ausgiebig betrachtet, befühlt und wenn möglich auch gehört.
3: Oh, das ist aber toll.
0: Eine kleine Entdeckungsreise in die eigene und die Kindheit des Gegenübers.
4: Wir sind ja ein Jahr jetzt in der Einrichtung, angefangen mit einer Gruppe und es wurden ganz schnell zwei Gruppen. Und wir haben ja montags auch noch das offene Café, wo die Kindergartenkinder und die Senioren zusammen spielen einfach nur. Und es sind so viele Begegnungen und so viele leuchtende Augen und so schöne Erfahrungen, die möchte ich nicht missen, auf gar keinen Fall.
0: Dass die Kita im gleichen Haus nur eine Etage tiefer ist, macht gegenseitige Besuche einfach und unkompliziert. Aber auch außerhalb der Betreuungszeiten sieht man sich im Viertel. So entsteht über die Kinder eine Verbindung aus dem Seniorenheim in die Nachbarschaft hinein.
3: Die Kinder kennen uns. Wenn wir die Straße lang gehen, dann winken sie oft. Die sprechen uns an, die Kinder. Und wir sprechen sie auch an. Und naja, hat sich ein nettes Verhältnis entwickelt.
0: Im Neubau um die alte Thomaskirche sind nicht nur Kita und Pflegeheim eingezogen. Die ganze Nachbarschaft soll sich in den offenen Räumen und Angeboten willkommen fühlen. Zum Familiencafé in einem Teil des früheren Kirchenraums kommen heute weniger Familien als sonst. Dafür hat diese alleinstehende Dame zum ersten Mal den Weg hierher gefunden. Vor der Kamera sprechen möchte sie nicht, verrät aber, dass sie verwitwet ist und sich nach Gesellschaft sehnt. Keine 5 Minuten später setzt sich jemand dazu und die beiden kommen ins Gespräch.
5: Ich unterhalte uns schon gerne.
0: Neben Leckereien und Begegnungen bietet das Familiencafé jedes Mal wechselndes Programm. Diesmal Singen mit Sonja. Nebenan bietet der Kirchenraum noch ein ganz besonderes Erlebnis zwischen Himmel und Erde. Eine Schaukel an 10 Meter langen Seilen. Zu freien Schaukelzeiten kann jeder einfach vorbeikommen. Außerdem gibt es ein Angebot mit Meditation zum Runterkommen und Fallen lassen.
6: Wenn man dann davor irgendwie versucht, sich nicht auf das so, ich muss heute das noch machen und das noch machen und das noch machen, sondern so probiert wirklich mal ein bisschen nur auf die Musik zu hören und nur mit diesem Schaukeln zu gehen, dann ist es schon sehr beruhigend und ja, befreiend auch.
0: Gabriele Hartlieb, eine der Pfarrerinnen, hat das Projekt initiiert. Wenn es nach ihr ginge, könnte die Schaukel noch viel häufiger genutzt werden. Auch als eine Art Therapieform für das Pflegeheim. Denn das Schaukeln soll sogar Demenzpatienten helfen.
7: Das ist für Menschen, die verwirrt sind, die sozusagen, wo auch Leib und Seele, Kopf und Körper nicht so beieinander sind, hat eine zentrierende Wirkung und eine aktivierende Wirkung. Also es ist eine leichte Bewegung, in der sie ja gehalten werden, ohne selber aktiv werden zu müssen.
0: Klassische Gottesdienste finden im Kirchenraum des Thomaszentrums so gut wie gar nicht statt, weil es die woanders gibt und weil der christliche Glaube eben viel mehr als eine Ausdrucksform hat.
8: Frau Herrmann, der Glaube hat viel mehr als eine Ausdrucksform. Gibt es Menschen, denen das zu offen ist, was Sie da machen? Sie haben eben gesagt, auch Mantra singen, auch wenn es christliche Lieder sind. Aber es sind ja doch viele Formen, die man sonst aus der Kirche nicht so kennt. Stößt das auch auf Widerstand?
1: Also im Gegenteil. Eigentlich haben wir das Gefühl, dass wir dadurch viel mehr Menschen erreichen. Und Menschen, die vielleicht sonst nicht so in die Kirche gekommen wären. Und die einfach merken, da ist noch ganz viel mehr möglich. Und es geht nicht. Also es gibt nicht nur feste Formen und wenn ich mit denen nichts anfangen kann, ist der christliche Glaube nichts für mich, sondern das ist eine ganz große Weite da und da sind die Menschen sehr dankbar, das erleben wir.
8: Mhm. Diese Schaukel, kann ich mir vorstellen, ist ein besonderer Anziehungspunkt. Die gibt es zwar jetzt nicht nur in Freiburg, ich glaube, es gibt auch noch eine in Bremen, aber es ist schon was sehr Seltenes und ja auch was Überraschendes. Sie bewerben es draußen am Kirchturm, das haben wir gesehen. Kommen gerade da auch wirklich Menschen, die vielleicht schon lange nicht mehr in der Kirche waren? Kommen Sie darüber dann auch ins Gespräch oder wissen Sie gar nicht so, wer das jetzt ist, wer da zu Ihnen kommt?
1: Also tatsächlich kommen viele Leute und sagen, sie wollen das einfach mal sehen, Schaukel in der Kirche. Sie haben das gelesen und jetzt wollen sie es auch mal ausprobieren. Und ganz besonders kommen vor allem Menschen, für die diese Erfahrungsdimension so wichtig ist. Also zum Beispiel kommt immer wieder ein Kind mit Behinderung und fühlt sich in der Schaukel einfach total wohl. Und dafür bin ich so dankbar, dass wir dieses Angebot haben, was diese Erfahrung so stark macht, dass wir genau diese Menschen erreichen.
8: Tolle Sache mit der Schaukel. Ich habe selbst auch drin gelegen. Ich kann es bestätigen. Jetzt ist Ihr Wunsch ja auch, Menschen aus dem Quartier zusammenzubringen. Das sind sehr unterschiedliche Menschen, die da leben. Wie gut funktioniert das? Erfahrungsgemäß ist es ja doch so, dass man gerne so unter seinesgleichen ist. Ich sage es jetzt mal so platt und sich sehr in seiner eigenen Bubble bewegt. Wie gut funktioniert es wirklich mit diesen Angeboten, dann auch mal Menschen zusammenzubringen, die sich sonst nicht treffen würden?
1: Also wir haben viele Formate, wo es um Begegnung geht. Also eben das Familiencafé, ein Nachmittagstreff, Suppe und Segen, wo man gemeinsam isst und dann eben auch über Glauben ins Gespräch kommt. Und da erleben wir schon, dass da ganz viele unterschiedliche Leute kommen. Und besonders berührend finde ich eigentlich, dass sich auch muslimische Familien bei uns, die gehen selbstverständlich ein und aus. Und eine Begebenheit aus dem letzten Sommer, die fand ich total schön. Da war der Schulanfänger Segnungsgottesdienst für die Kinder aus dem Kindergarten, die dann in die Schule kommen. Und die Familien kannten mich von dem Nachmittagstreffen. Für die war das völlig klar. Also gerade auch die muslimischen Familien, die haben das, also für die war das total schön, dass ich denen Segen zusprechen durfte. Und das hat dann auch mich wieder ganz arg berührt.
8: Also auch interreligiöse Begegnungen. Mhm. Und wer weiß, vielleicht machen ja die muslimischen Nachbarn auch mal ein Angebot im Thomaszentrum. Auch das wäre wahrscheinlich vorstellbar, oder?
1: Ja, natürlich. Ja.
8: Die Kirche also als pulsierender Ort im Mittelpunkt des Quartiers, das war ja früher eigentlich ganz selbstverständlich so. Nicht umsonst sind ja Kirchen auch in der Regel in der Mitte des Ortes. Ist das so Ihre Vision, dass das im Thomaszentrum auch wirklich wieder so werden kann? Oder ist das schon so? Es gibt sie ja erst gut ein Jahr und da ist schon sehr viel entstanden.
1: Also sind wir unglaublich dankbar dafür, für das, was in dem letzten Jahr entstanden ist. Und ich glaube, auf dem Weg wollen wir auch weitergehen, dass Menschen das als ihren Ort begreifen, da auch Verantwortung übernehmen. Also jetzt haben immer mehr Menschen Schlüssel. Oder sie sagen, sie bringen nächstes Mal was vom Foodsharing mit. Oder also da entsteht viel. Also sie übernehmen Verantwortung und empfinden es als ihren Raum. Und ich glaube, auf dem Weg werden wir weitergehen und da hoffen wir, dass natürlich sich immer noch mehr Menschen anschließen.
8: Gibt es was Sie anderen Kolleginnen und Kollegen raten können oder vielleicht auch Ehrenamtlichen, die sich auf so einen Weg machen wollen, eine neue Idee von Kirche als Herz eines Viertels? Gibt es Dinge, die Sie empfehlen können, aber auch Dinge, wo Sie sagen, das klappt bei uns in Zähringen, aber das muss nicht überall klappen? Was wären so Ihre Empfehlungen, wenn man sowas auch machen möchte?
1: Also ich glaube, ich würde sagen, einfach mutig sein und ausprobieren und losgehen. Und dann einfach sich auf das einlassen, was passiert und go with the flow.
8: Wie viele Rahmenbedingungen schaffen Sie? Sie haben ja schon angedeutet, dass Sie einige Dinge sich so im Team überlegt haben, aber dass manches auch gewachsen ist. Können Sie das so benennen, wie die Relation ist? Also wie viel Raum haben Sie von Anfang an gelassen, dass Menschen sich auch mit eigenen Ideen einbringen können? Und was geben Sie vor?
1: Also wir hatten eben diese Himmelsschaukel und daraus sind dann diese ganzen Ideen entstanden. Und diesen Freitagabend mit Leib und Seele, der ist eigentlich im ständigen Wandel, weil immer wieder neue Ideen kommen. Dann merken wir, bei den einen Angeboten, die werden nicht so sehr nachgefragt, andere dafür umso mehr. Und letztendlich ist auch das alles ein Prozess.
8: Verraten Sie uns noch kurz, wie groß ist denn eigentlich Ihr Team? Wie viele Leute braucht man, um sowas auf die Beine zu stellen? Wie viele Hauptamtliche und wie viele Ehrenamtliche haben Sie im Thomaszentrum?
1: Also wir sind 5 Hauptamtliche und ganz, ganz viele Ehrenamtliche und ohne die wird es überhaupt nicht gehen. Also gerade die Schaukel, die wäre ohne den Klaus Rauer, der sich da so eingebracht hat und der alle statischen Berechnungen und diese ganzen Sachen gemacht hat. Also das wäre überhaupt nicht möglich gewesen, wenn sich da nicht eine Person total dahinter geklemmt hätte.
8: Vielen Dank, Frau Herrmann, dass Sie bei uns im Studio waren und so einen tollen Einblick bekommen haben. Ich glaube, viele haben Lust bekommen, bei Ihnen vorbeizukommen, zum Beispiel, um mal zu schaukeln.
1: Ja, herzlich willkommen.
8: Wenn Sie tatsächlich mal in Freiburg schaukeln möchten oder auch sonst wissen möchten, was es noch für Angebote gibt, dann finden Sie weitere Informationen auf der eingeblendeten Website. Alle unsere Folgen Lichtblicke, das Magazin für Lebensfragen, finden Sie online unter erb-mediathek.de. Ich freue mich sehr, dass Sie dabei waren und hoffe, dass Sie auch nächstes Mal wieder einschalten. Für heute tschüss und alles Gute für Sie.

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0: Laue Sommernächte lassen sich nicht nur bei Cocktails und Musik genießen, sondern auch mit festem Schuhwerk an den Füßen und mit Taschenlampe ausgestattet. Denn bei Dämmerung und Dunkelheit sind im Stadtwald in Baden-Baden in den Sommernächten besonders viele Leuchtkäfer unterwegs. Bei einer Führung mit einem Waldpädagogen können Sie die Glühwürmchen einmal in ihrem natürlichen Habitat erleben. Die Veranstaltung findet nur bei trockenem Wetter statt. Deutschland gegen Elfenbeinküste heißt es am Samstagnachmittag, 20. Juni 2026. Wer das Spiel aus dem Toronto Stadion live hier in der Region verfolgen möchte, hat ab 16 Uhr im Enzaun Park in Pforzheim die Möglichkeit, die deutsche Mannschaft gemeinsam mit anderen Fans leckerem Essen und den üblichen Biergartendrinks anzufeuern. Am 21. Juni ist offizieller Sommeranfang. In Gaggenau wird er in diesem Jahr französisch gefeiert. Denn Fête de la Musique verwandelt die Innenstadt in eine Bühne für Live-Musik und Austausch. In Gaggenau wird Fête de la Musique damit schon zum dritten Mal gefeiert. Dadurch soll Sichtbarkeit für die lokale Musikszene geschaffen, Kultur genossen und Menschen zusammengebracht werden.
1: Wir blicken mit Ihnen zurück auf die vergangene Nachrichtenwoche hier bei Baden TV aktuell. Die Woche, schön, dass Sie eingeschaltet haben. Ja, zum Ende des Jahres sollen in Karlsruhe neue Straßenbahnen fahren. Doch die große Frage aktuell dreht sich gar nicht um die Fahrzeuge selbst, sondern darum, ob langfristig noch Menschen die Bahnen steuern werden. Auf der Jahrestagung des Verbandes Deutscher Verkehrsunternehmen war deshalb Thema Nummer 1 am Dienstag der autonome öffentliche Verkehr. 900 Teilnehmende aus ganz Deutschland reisten dazu nach Karlsruhe. Bei einem war man sich einig, der öffentliche Nahverkehr in Deutschland hinkt hinterher.
2: Eine Delegation des Verbandes Deutscher Verkehrsunternehmen war dieses Jahr in China und beschrieb es als Blick in die Zukunft. Die Frage ist nur, ob es auch die deutsche Zukunft ist. Das ist das Thema der Jahrestagung des VDV, die dieses Jahr in Karlsruhe stattfindet. Nämlich autonomes Fahren, wie es in China schon Alltag ist. Gerade Karlsruhe, mit langjährigem Ruf als Stadt der Innovation auf der Schiene, eignen sich bestens, um die Probleme im autonomen ÖPNV anzusprechen.
3: Wir müssen noch mal deutlich machen, dass wir schon lange hinten an sind und dass wir aufholen müssen. Und wir können autonomes Fahren im ÖPNV sehr, sehr gut umsetzen, weil wir eben nicht friktionsfrei von Garmisch nach Flensburg fahren müssen, sondern wir haben Linienverkehre, die Linienwege können die Fahrzeuge leichter erlernen mit Ausweichrouten. Deswegen sind wir auch ein erster guter Anwendungsfall für autonomes Fahren.
2: Der Karlsruher Verkehrsverbund testet autonomes Fahren in vielen Formen bereits seit 2018. Besonders die Nähe zum KIT bietet dabei einige Vorteile. Genau wie die neuen Bahnmodelle, die bis Ende des Jahres auf die Schiene kommen sollen. Die erste Straßenbahn für die Innenstadt wurde am Freitag geliefert. Bisher ist geplant, dass diese Modelle noch mit Zugführer fahren. Langfristig könnten aber auch sie autonom werden.
4: Also grundsätzlich müssen alle Fahrzeuge noch ergänzt werden, eben um diese Technik, die heute quasi in der Infrastruktur ist und zukünftig dann ein Teil eben auf dem Fahrzeug ist. Aber sie bieten natürlich die besten Voraussetzungen, weil einfach das, was an Technik heute schon an Bord ist, die Basis stellt, um dann eben darauf aufbauen zu können.
2: Mehrere Strecken der Albtalverkehrsgesellschaft zwischen Ettlingen, Ittersbach und Bad Herrenalb sollen bis 2030 automatisiert werden. Bis in diesen Zeitraum sind auch die letzten Modelle der neuen Bahnen bestellt. Dabei möchte der KVV auch an die Zukunft der Lokführer denken. Die sollen durch autonomes Fahren nicht ersetzt, sondern fortgebildet werden. Zumal es dank demografischem Wandel sowieso massive Ausfälle im Personalplan der Lokführer geben wird. Am Anfang würde das autonome Fahren diese also auffangen. Langfristig soll sich der Beruf wandeln.
5: Es wird ja nicht personalfrei sein. Ja. Es wird ja dann eben auch Technik zu überwachen, Technik zu instandhalten sein auf der einen Seite. Auf der anderen Seite werden wir weiterhin Menschen brauchen, die auch Reisendenlenkung machen, die Sicherung machen, die informieren. Und es wird vielleicht dann auch ein Mensch auf der Bahn sein, der aber nicht mehr dafür zuständig ist zu fahren, sondern sich vielleicht um Sicherheit, um Informationen kümmert.
2: Bisher ist all das aber vor allem Zukunftsmusik. Die meisten deutschen Verkehrsbetriebe arbeiten defizitär und sind angewiesen auf Förderungen von Bund und Ländern. Daher formulierte der VDV auf der Tagung verschiedene Forderungen ans Verkehrsministerium. Noch einen Tag zuvor kritisierte der Verband einen Gesetzesentwurf eines anderen Ministeriums, das den Schienenausbau bremse. Wie realistisch erscheinen dem Verband also die eigenen Forderungen?
3: Ich bin da noch nicht völlig optimistisch, aber wäre ich nicht grundsätzlich ein Optimist, dann wäre ich falsch in meinem Beruf. Insoweit glaube ich, es geht weiter, aber wir müssen schon ganz klar betonen, wir sind ein Industrieland, da ist autonomes Fahren wichtig, wir sind ein Infrastrukturland und dafür brauchen wir leistungsfähige Infrastruktur und die müssen wir zügig und auch kostengünstig umsetzen und viele andere Themen müssen da jetzt eben mal zurückstehen, um es mal ganz einfach zu sagen.
2: Das ist allerdings leichter gesagt als getan. Denn allein das Modernisierungsszenario des VDV würde 1,4 Milliarden Euro im Jahr kosten. Und dabei sind die Klimaziele und die Verkehrswende nicht mitgerechnet. Bis auf Weiteres ist der Blick nach China und der Blick in die Zukunft also mit Vorsicht zu genießen.
1: Auch wenn das Wetter aktuell nicht so ganz mitspielt, überall in der Region ist die Freibadsaison gestartet. Nicht jedoch im Nagold-Freibad in Pforzheim, denn hier wird noch weiter saniert, modernisiert und umgebaut. Zu den Sommerferien sollte der Badebetrieb eigentlich wieder aufgenommen werden, doch das Wetter hat den Bauarbeiten einen Strich durch die Rechnung gemacht. Hier kommt ein aktueller Stand der Baumaßnahmen.
6: Rein ins kühle Nass und den Sommer genießen, in diesem Jahr leider nicht im Nagoldbad in Pforzheim. Denn seit letztem Jahr wird das Freibad saniert. Eine Erneuerung von Grund auf sollte es sein. Doch im Idealfall hätte das Bad diesen Sommer bereits wieder öffnen sollen. Soweit ist die Baustelle aber noch nicht.
7: Wir hatten natürlich die Vorstellung, dass wir die Sommerferien Baden-Württemberg, also irgendwo von Ende Juli bis September, den Leuten das Bad anbieten können. Das wäre jetzt in 6 Wochen. Aber in 6 Wochen schaffen wir es nicht mehr. Wir bringen sehr viel mehr fertig, aber um mein Bad in Betrieb zu nehmen, ich muss natürlich dann auch Probebetrieb machen, es muss das Wasser eingefahren werden und so weiter, das schaffen wir leider nicht. Wir hatten einen extrem schlechten Winter, also aus Sicht des, also sicherlich auch, manche Leute finden es ja auch schön, mal wieder einen kalten Winter zu haben. Für die Baustelle war es nichts, es sind verschiedene Baudinge, die einfach nicht gehen, beispielsweise das Zusammensetzen der Kunststoffrohre, das Verschweißen. Das darf nicht kälter sein als 5 Grad plus, sonst garantiert niemand für die Festigkeit und so weiter.
6: So war den Verantwortlichen schon ab Februar klar, dass das Erholungsbad für diese Saison wohl nicht fertiggestellt werden kann. Zu den kalten Temperaturen kommt die Lage der Baustelle hinzu, denn das Schwimmbad ist in einem engen Tal gelegen.
7: Das ist vielleicht im Moment bei den Temperaturen, die letzte Woche waren, nächste Woche sein wird, nicht vorstellbar. Aber wir hatten minus 10 Grad und das über eine längere Zeit. Also da ist schlicht und einfach Bauruhe. Da passiert nicht viel. Und das ist so, da kann man nichts machen. Und wie gesagt, das Zweite ist die spezielle Herausforderung, dass das eben ein langes, enges Tal ist, wo ich nicht unendlich viele Baumaschinen gleichzeitig reinstellen kann. Das ist so. Bauen im Bestand ist immer eine Herausforderung. Man entdeckt einfach Dinge, die man vorher nicht sieht. Das gehört aber dazu.
6: Denn das Freibad entlang der Nagold stammt aus den 1930er Jahren und war schon in die Jahre gekommen. Die Becken sind nach und nach rissig geworden. Deshalb jetzt die Rundumerneuerung.
7: Wie Sie eindeutig sehen, haben wir jetzt ein Edelstahlbecken, also eine Einlage als Edelstahlbecken. Das Kinderbecken haben wir neu gemacht, das war nicht mehr zu retten. Das sind die markantesten Änderungen. Dann haben wir eben dadurch, dass man, wenn man was neu baut, eben auch neue Vorschriften hat, wir ein komplett neues Technikgebäude haben, weil wir eine ganz andere Reinigung des Badewassers haben müssen einfach. Und wir haben das Kiosk neu gemacht, weil es in der Hanglage vorher viel zu sehr von Hangwasser bedrückt war. Das heißt, das war einfach nicht mehr haltbar.
6: Durch das Hangwasser hatte das alte Kiosk immer wieder mit Schimmel zu kämpfen. Im neuen Kiosk soll das nun kein Problem mehr werden. Der Rohbau steht bereits, das Kiosk muss nur noch verkleidet werden. Trotz Modernisierung sollte die Gestalt des ursprünglichen Bades aber dennoch erhalten bleiben.
7: Ich muss auch sagen, wir hatten sehr viel, sehr viel Respekt vor dem Bad. Es ist ein schönes altes Bad, ein Retrobad an der Nagold. Ich glaube nicht, dass es sehr viele so schöne Bäder gibt hier mit der Lage und dem Thema, was uns ganz wichtig war. Wir haben versucht, die ganzen alten Bäume natürlich zu belassen. Bis auf 2 Pappeln, die wir fällen mussten, da wo jetzt das Technikgebäude steht. Das hat uns sehr viel, da hatten wir wirklich Respekt davor. Ich denke schon, dass man das Bad erkennt und dass man sagt, okay, für die nächsten 30, 40, vielleicht 50 Jahre ist das wieder sehr gut.
6: Die Abbrucharbeiten sind bereits abgeschlossen. Jetzt folgt also noch der Endspurt im Neuaufbau. Bis zum Jahresende sollen die Bauarbeiten fertig werden, sodass einem Schwimmbadbesuch in der Badesaison 2027 nichts mehr im Wege stehen sollte.
1: Und wir werfen einen kurzen Blick auf die Straßen in der Region. Wer an diesem Wochenende auf der Autobahn A8 bei Pforzheim unterwegs ist, der muss viel Geduld mitbringen. Mehr dazu jetzt im Beitrag.
8: Wochenendstau auf der A8 im Bereich Pforzheim ist vorprogrammiert. Wie die Autobahn GmbH Niederlassung Südwest mitteilt, wird die Hauptader in Fahrtrichtung Stuttgart am Wochenende voll gesperrt. Betroffen ist der Abschnitt zwischen den Anschlussstellen Pforzheim West und Pforzheim Nord. Die Sperrung beginnt an diesem Freitag um etwa 21 Uhr und dauert bis Montagmorgen um 5 Uhr. Grund dafür ist eine dringende Sanierung der Fahrbahndecke. Die Gegenrichtung nach Karlsruhe ist von den Arbeiten nicht betroffen und bleibt ganz normal befahrbar. Besonders viel Geduld brauchen Autofahrer auch im weiteren Verlauf der A8. Im Baustellenbereich der Enztalquerung wird der Verkehr zeitgleich abschnittsweise nur einstreifig geführt. Zudem ist die Rastanlage Kämpfelbach Süd wegen der Arbeiten bereits gesperrt. Die offizielle Umleitung führt über die Bedarfsumleitung U7. Die Autobahn GmbH und die Behörden appellieren eindringlich an alle Verkehrsteilnehmer, Navigationssysteme auszuschalten und stur den offiziellen Schildern zu folgen. Wer versuche, über vermeintliche Schleichwege auszuweichen, sorge für einen Verkehrskollaps in den umliegenden Gemeinden und blockiere im Ernstfall die Rettungswege.
1: Spargelliebhaber möchten es vielleicht nicht wahrhaben. Aber kaum hat die Spargelsaison begonnen, neigt sie sich auch schon wieder dem Ende zu. Wer dem edlen Gemüse noch ein wenig nachtrauern möchte, für den haben wir jetzt einen Rückblick auf diese Spargelsaison 2026.
9: Am 24. Juni endet die Spargelsaison offiziell. Dieses Jahr stellte sie für Spargelbetriebe eine Herausforderung dar. Im Frühjahr bremsten laut dem Verband Süddeutscher Spargel- und Erdbeeranbauer Kälte und kühle Nächte das Wachstum aus, während die heißen Tage rund um Pfingsten die Spargelqualität negativ beeinträchtigten. Zwischen den Betrieben bestanden laut Spargelanbauberater Ludger Altenhoff je nach regionalen Wetterbedingungen daher große Unterschiede. Trockenheit im Herbst habe etwa die Ernte begünstigt, während Regen im Sommer einen Nachteil darstellte. Betriebe hätten jedoch die Herausforderungen erfolgreich überwunden.
8: Sorge bereitete jedoch weiterhin der starke Anstieg der Produktionskosten bei gleichzeitig hohem Preisdruck im Handel.
9: Laut Schumacher werden auch wegen fehlender Wirtschaftlichkeit und ungelöster Nachfolgefragen weitere landwirtschaftliche Betriebe ihre Produktion aufgeben müssen. Die Bundesregierung solle bei Sozialabgaben entlasten und Arbeitskräften aus Drittländern den Zugang zur Saisonarbeit in der Landwirtschaft erleichtern. Angebot und Nachfrage waren dieses Jahr beim Spargelverkauf im Einklang. An Feiertagen und Wochenenden stieg die Nachfrage. Die durchschnittlichen Verbraucherpreise blieben stabil, teilweise auf Vorjahresniveau. Wegen steigender Temperaturen in den Dämmen und dem fehlenden Vermarktungstag am Pfingstmontag stiegen gelegentlich die Preise. Die Ertragsmenge soll dieses Jahr geringer als im Vorjahr ausfallen, so der Verband Süddeutscher Spargel- und Erdbeeranbauer. Gründe dafür seien der Rückgang der Spargelanbauflächen durch Betriebsaufgaben und die Flächenreduktion.
1: Bunt wird es ab diesem Wochenende in der Goldstadt. Für Pforzheimer ist die Mess so etwas wie eine eigene fünfte Jahreszeit. Denn das Volksfest zieht Besucher aus ganz Baden-Württemberg und darüber hinaus auf den Messplatz. Und auch diesmal ist ein buntes Programm mit einigen neuen, noch größeren Fahrgeschäften geplant. Natürlich ist der Erfolg von einigen Faktoren abhängig. Dem Wetter, der Fußball-WM oder auch der Bereitschaft der Besucher, Geld auszugeben. Lars Notarigo mit den Infos, was in diesem Jahr geplant ist, welche Highlights es gibt und wie optimistisch die Veranstalter auf die diesjährige Mess blicken.
2: Der Komet ist einer der relevantesten brancheninternen Fachzeitschriften des Schaustellerberufs. Dass die Pforzheimer Mess auf dem Titelblatt steht, spricht damit Bände, sagt der Vizepräsident des Deutschen Schaustellerverbundes, Kevin Kratzsch. Am Freitag, als der Aufbau der Mess bereits in vollem Gange ist, besucht er die Goldstadt. Laut Kratzsch hat die Pforzheimer Mess innerhalb des Berufszweiges der Beschicker eine Strahlkraft, die weit über Baden-Württemberg hinaus widerscheint.
10: Die ganze Branche schaut genau während dieser Tage hier nach Pforzheim, denn die Pforzheimerinnen und Pforzheimer lieben die Messe. Und das ist unser erstes Prädikat, was uns natürlich auch dann ausmacht.
2: Am 12. Juni startet die Pforzheimer Mess in ihr diesjähriges Saisonwochenende. Familientag und Feuerwerk stehen auch dieses Jahr wieder auf dem Programm. Zudem sollen die Fahrgeschäfte ganztägig offen sein. Die Highlights sind schon im Aufbau. etwa der Parcours oder der Hexentanz, beides Hochgeschwindigkeitskarussells, bei denen man frei schwebt und die in Deutschland in dieser Form einzigartig sind. Auch ein Sicherheitskonzept ist bereits ausgearbeitet. Details möchte die Stadt nicht preisgeben, allerdings betont ein Vertreter des Marktamtes, dass die Sicherheit nicht durch einzelne Gruppierungen bedroht wird.
11: Also da haben wir bisher noch gar nie Probleme gehabt. Unser Mess ist ein Volksfest und wie das der Name schon sagt, der ist für alle, die hier im Pforzheim leben, egal welche Religion, egal welche Herkunft, egal welches Alter, auf dem Mess ist jeder willkommen und Probleme hat er bisher noch gar nie.
2: Probleme mit den Besuchern sieht er nicht. Doch zumindest die Organisation hat einige Stolpersteine, beginnend mit den Preisen. Jedem sei bewusst, dass die Besucher aufs Geld achten müssen und die einzelnen Betreiber versuchen, die Preise stabil zu halten. Zum Familientag soll es überall Ermäßigungen geben. Trotzdem sei es sehr aufwendig, die teilweise großräumigen Fahrgeschäfte anzuliefern und zu betreiben, was finanziell aufgefangen werden muss. Generell sei das Platzmanagement sehr komplex. Denn die Wohn- und Arbeitswagen der Schausteller gleichen einer Stadt auf Rädern, die irgendwie auf dem begrenzten Messplatz untergebracht werden muss.
12: Das ist natürlich eine Herausforderung fürs Marktamt, aber auch für uns als Schausteller, die dann schauen müssen, dass wir da mit unserer kleinen Stadt von Ort zu Ort kommen und das dann immer wieder bewältigen, dass wir da einfach wie bei einem Memory-Spiel alles ineinander greift und dass da einfach das dann funktioniert, auch mit der Logistik hinten dran.
2: Am Ende sei es die Logistik aber auch wert, sagt Kritz. Weshalb die Schausteller aller Buden und Geschäfte wieder Höchstleistungen bringen möchten. Auf eine Weise habe die Pforzheimer Mess auch einen Ruf zu wahren und eingeladen ist zu einem Volksfest auch jeder. Wie Kratzsch es ausdrückt, das Volksfest ist das letzte gesellschaftliche Lagerfeuer-Event.
1: Im Wald zu campen ist im Regelfall verboten und zwar überall in Deutschland. Natürlich hält das längst nicht alle Menschen davon ab, weshalb Wildcampen aus Sicht vieler Naturschutzorganisationen ein Problem ist. Auch für den Naturpark Schwarzwald. Da der den Wanderern den Wald trotzdem nicht vorenthalten will, hat der Park ein neues Trekkingcamp im Schwarzwald eingerichtet. Hier ist das Zelten erlaubt, mit bester Aussicht auf das Murgtal. Natürlich nur unter speziellen Bedingungen.
2: Man stelle sich vor, morgens aufzustehen und vom morgensonnenglänzenden Schwarzwald begrüßt zu werden. Mit dem neuen Trekkingcamp in Forbach wird das möglich. Der Naturpark Schwarzwald hat es gemeinsam mit der Gemeinde eingerichtet, um das Waldcamping zu erlauben. Dabei hat es noch mehr zu bieten als das Tannenpanorama. Platz für 3 3-Personen-Zelte, eine naheliegende Wasserquelle, eine Komposttoilette und eine eigene Feuerstelle. Gerade die birgt natürlich Risiken, wenn im Sommer die Waldbrandgefahr steigt.
13: Das heißt im Prinzip, sich vorher zu informieren, das erfahren Sie auch bei der Buchung, wo gerade die Waldbrandgefahrenstufe, wo die sitzt. Wir verweisen ja auch darauf, beziehungsweise im Buchungsportal wird ja auch immer darauf verwiesen, dass man sich vorher informieren soll. Wenn es dann Richtung Stufe 4 oder 5 geht, dann werden von uns auch Schilder aufgestellt und die Feuerschale unbenutzbar gemacht, damit dann auch wirklich nichts passieren kann.
2: Das wird möglich durch einen sogenannten Kümmerer des Naturparks, der für das Instandhalten des Camps zuständig ist. An sich ist allerdings jeder, der hier zelten möchte, aufgefordert, selbst dafür zu sorgen, dass es sauber bleibt und die Natur geschützt ist. Normalerweise ist Waldcamping illegal. Damit es auf ausgewiesenen Plätzen erlaubt ist, müssen alle Camper die Umwelt pfleglich behandeln.
13: Es sind eigentlich Regeln, die in der Natur immer gelten. Also die Leute, wenn sie Müll mitbringen, sollen sie den auch wieder mitnehmen. Das ist eigentlich somit das Wichtigste, dann sich hier ist keine Party-Location, das heißt, wer hier ist, der soll die Natur genießen, soll auch darauf achten, man hört es jetzt auch ein bisschen im Hintergrund, was man an Tiergeräuschen hier wahrnehmen kann. Wir sind so weit weg vom Tal, dass man auch die Verkehrsgeräusche praktisch hier nicht mehr wahrnimmt. Und die Ruhe, die sollte halt dann auch von dem Camper nicht unbedingt gestört werden.
2: Auch aus

0: alt, das um die Gemeinde Forbach und darüber hinaus ein Netzwerk bildet.
1: Bei uns ist ganz wichtig, wirklich, dass man quasi von Camp zu Camp wandern kann. Mit diesem Camp hier haben wir jetzt auch das Besondere, dass wir wirklich auch nochmal quasi einen Lückenschluss an zwei Fernwanderwegen haben. Das heißt, ich kann die ersten zwei Etappen laufen und kann immer in einem Trekkingcamp hier gut übernachten.
0: Übernachten ist auch nur eine Nacht pro Camp erlaubt. Die einzelnen Waldzeltplätze sind von 17 bis 10 Uhr geöffnet. Eine Buchung kostet 15 Euro pro Zelt. Die Begrenzung auf eine Nacht soll ebenfalls dazu dienen, die Camper zum Weiterwandern zu bewegen. Allerdings ist auch jedes andere Trekkingcamp innerhalb der Wanderstrecke erreichbar. So können naturverbundene Urlauber den Schwarzwald entdecken und in noch ganz anderem Panorama aufwachen.
2: Karlsruhe war am vergangenen Wochenende wieder farbenfroh. Beim Christopher Street Day haben am letzten Samstag tausende Menschen gefeiert und demonstriert. Für Vielfalt, Toleranz und Gleichberechtigung. Meine Kollegin Lara Kleinmeier war bei der Demoparade in der Karlsruher Innenstadt und hat sich umgehört, wie der CSD bei den Menschen ankam und was in diesem Jahr im Mittelpunkt der Demoparade stand.
3: Bunt, laut und auffällig. Der Christopher Street Day, kurz CSD, hat am Samstag die Karlsruher Innenstadt in ein Meer aus Regenbogenfarben verwandelt. Rund 15.000 Menschen nahmen an der Demonstration teil. So viele wie noch nie in der Geschichte des Karlsruher CSD.
4: Ich bin echt aufgeregt gewesen am Anfang und ich setze mich dafür ein, dass Menschen lieben dürfen, wen sie lieben wollen und dass es nicht verachtend sein sollte.
5: Ja, ist einfach toll. Jeder ist gut drauf, alle Menschen sind freundlich. Einfach eine super Stimmung, also macht einfach Spaß. So soll es doch auf jeden Fall jeden Tag gerne sein.
6: Jeder kann heute mitlaufen, ohne unbedingt sich als Teil des Queer Community. Zum Beispiel, das ist, was liegt mir am Herzen.
3: Ein zentrales Thema war dabei die psychologische Gesundheit queerer Menschen.
7: Dieses Jahr geht es konkret um das Motto Queer Minds Matter, weil Hass krank macht. Wir kümmern uns vor allen Dingen darum, dass queere Menschen eine angemessene psychosoziale Versorgung bekommen, also dass man Psychotherapieplätze bekommt, wenn man sie braucht, weil queere Menschen durchaus betroffen sind von psychischen Belastungen einfach. So im Laufe des Lebens sammelt sich da was an, man hat viel mit Ablehnung zu tun, mit Diskriminierung zu tun, vielleicht auch sogar mit Gewalterfahrungen zu tun. Und dann ist es ganz wichtig, dass man Menschen hat, an die man sich wenden kann.
3: Die Teilnehmenden warben für mehr Akzeptanz, Toleranz und ein respektvolles Miteinander. Der CSD verstand sich dabei als politische Demonstration für die Rechte queerer Menschen und als Zeichen gegen Diskriminierung und Ausgrenzung.
4: Queere Rechte und einfach queer sein sollte mehr Aufsehen bekommen und man sollte da auch einfach jetzt gerade im Pride Month viel mehr Visibility für schaffen. Deshalb ist der CSD hier in Karlsruhe richtig gut und Hass und Hetze gehört nicht auf die Straßen, dafür ganz viel Liebe.
8: In Deutschland spezifisch ist es mehr akzeptabel, aber definitiv auf der ganzen Welt und das ist einfach das Wichtigste, dass wir aufstehen und deswegen was machen, weil immer die erste Pride war eine Revolution. Und das zieht sich leider bis heute immer noch durch.
9: Toleriert auch die Leute, die euch nicht so besonders gefallen. Das wäre mir wichtig, ne? Ob Mann, Frau oder divers.
10: Schön, dass man mit seiner Meinung nicht alleine ist, dass man sieht, wie viele Menschen sowas cool finden.
11: Ich finde es sehr, sehr immer erhebend, muss ich sagen. Also ich bin jedes Jahr hier und jedes Jahr freue ich mich das ganze Jahr darauf. Und es ist immer so toll, das Gefühl hier zu sein, zwischen all den Menschen.
12: Jeder hat das Recht, sich auszudrücken. Die Demo ist so wichtig, weil queere Menschen so leiden in der Welt. Und auch in Deutschland wird das Recht immer mehr eingeschränkt und so viele Menschen werden diskriminiert.
3: Für besondere Aufmerksamkeit sorgte eine Gruppe, die mit einer 25 Meter langen Regenbogenflagge unterwegs war.
13: Unser Ziel ist es, die Fahne noch größer zu machen, damit wir dann am 20.06. beim CSD in Ulm die größte Regenbogenfahne Deutschlands haben mit über 100 Metern.
14: Oha, das heißt, ihr stellt einen Rekord auf.
13: Ja, wir sind fleißig am Nähen. Das sind die ersten 25 Meter und die anderen Teile sind auch schon soweit fertig und dann wird alles zusammen gemacht.
14: Wenn ihr so viel Aufmerksamkeit damit habt, was ist dann eure Botschaft nach draußen?
13: Wir wollen auf jeden Fall zeigen, dass die Community groß, vielfältig und bunt ist.
15: Und dieses Banner haben wir auch noch dabei. In Ulm, um Ulm und um Ulm herum, immer überall für alle da. Im Auftrag der Liebe.
3: Als die Veranstaltung 2011 erstmal stattfand, gehörte sie noch zu den kleineren CSDs in Baden-Württemberg. Inzwischen hat sie sich zu einer der größeren Demonstrationen im Land entwickelt. Entsprechend war auch die Polizei mit zahlreichen Einsatzkräften vor Ort.
16: Also in Karlsruhe muss man sagen, ist es ein sehr, sehr friedvolles Fest. Und das haben wir auch dieses Jahr gesehen. Und ich kann sagen, das ist eine Veranstaltung, wo auch die

0: Polizei sich jedes Jahr darauf freut, mit dabei zu sein.
1: Neben der politischen Botschaft bot die Veranstaltung Raum für Begegnungen, Gespräche und Austausch. An zahlreichen Ständen wurden Speisen und Getränke angeboten. Der CSD 2026 war damit der bislang größte in Karlsruhe und setzte ein Zeichen für Vielfalt, Akzeptanz und gesellschaftlichen Zusammenhalt.
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3: Und das war's schon wieder mit unserem Wochenrückblick hier bei Baden TV aktuell. Ich wünsche Ihnen noch ein schönes Wochenende. Machen Sie es gut und tschüss.
4: Am Wochenende erwartet uns ein freundlicher Mix aus Sonne und Wolken. Die Temperaturen klettern tagsüber angenehm hoch, von 23 Grad in Pforzheim bis zu warmen 25 Grad in Rastatt. Zum Montag übernehmen dann dichtere Wolken das Kommando und es wird spürbar kühler. Die Höchstwerte erreichen in Baden-Baden, Bruchsal, Karlsruhe und Pforzheim nur noch 20 Grad. In Rastatt bleibt es mit 21 Grad am mildesten. Die Tiefstwerte liegen bei 11 bis 12 Grad.
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1: Laue Sommernächte lassen sich nicht nur bei Cocktails und Musik genießen, sondern auch mit festem Schuhwerk an den Füßen und mit Taschenlampe ausgestattet. Denn bei Dämmerung und Dunkelheit sind im Stadtwald in Baden-Baden in den Sommernächten besonders viele Leuchtkäfer unterwegs. Bei einer Führung mit einem Waldpädagogen können Sie die Glühwürmchen einmal in ihrem natürlichen Habitat erleben. Die Veranstaltung findet nur bei trockenem Wetter statt. Deutschland gegen Elfenbeinküste heißt es am Samstagnachmittag, 20. Juni 2026. Wer das Spiel aus dem Toronto Stadion live hier in der Region verfolgen möchte, hat ab 16 Uhr im Enzaun Park in Pforzheim die Möglichkeit, die deutsche Mannschaft gemeinsam mit anderen Fans leckerem Essen und den üblichen Biergartendrinks anzufeuern. Am 21. Juni ist offizieller Sommeranfang. In Gaggenau wird er in diesem Jahr französisch gefeiert. Denn Fête de la Musique verwandelt die Innenstadt in eine Bühne für Live-Musik und Austausch. In Gaggenau wird Fête de la Musique damit schon zum dritten Mal gefeiert. Dadurch soll Sichtbarkeit für die lokale Musikszene geschaffen, Kultur genossen und Menschen zusammengebracht werden.
2: Herzlich willkommen zu Car News TV. Bei der derzeitigen Förderung von E-Autos sind plötzlich auch diese wieder gefragt, weshalb wir einen neuen Kia und von BYD den Denza Z9 sowie den Atto 2 Plug-in vorstellen. Motorsportler kommen diesmal auch auf ihre Kosten. Wir zeigen die Ausstellung Rallye-Legenden im Nationalen Automobilmuseum und fuhren zudem den Toyota GR Yaris.

0: Ich darf euch begrüßen im Rheingau und hier wächst bekanntlich richtig guter Wein. Den werde ich irgendwann mal auch probieren. Aber es geht nicht um Wein, sondern um neue Autos. In diesem Fall ist das der Kia EV2 oder EV2, ganz wie ihr wollt. Also dieser EV2 gehört in das sogenannte B-Segment und diese SUVs in diesem Segment sind ein bisschen kleiner und ein bisschen leichter. Der hier hat ein Gewicht mit Fahrer um die 1,7 Tonnen und das ist für ein Elektroauto wirklich richtig leicht. Es gibt Autos wie ein Porsche Cayenne oder ein Audi Q8, die wiegen auch schon mal 2,5 oder 2,8 Tonnen. Für mich eigentlich ein bisschen schwer. Aber schauen wir mal zu diesem hier. Der ist ein kompakter und der ist ungefähr 4,06 Meter lang. Er ist 1,80 Meter breit und 1,57 Meter hoch. Der Radstand, der liegt hier bei 2,56 Metern. Das bedeutet, es gibt kurze Überhänge vorne und hinten und dadurch hat man auch ein bisschen mehr Platz im Innenraum. Das zeichnet ja sowieso die elektrischen Autos aus. So, bullige Form. Denke ich mal, es gibt da unten einen Lufteinlass, der gehört bei einem Elektroauto auch dazu, denn der Akku und auch der Elektromotor, die werden schon mal ein bisschen wärmer. Auch dieses Auto steht auf dieser sogenannten elektrischen globalen Plattform. Optisch ist das alles entstanden in Anlehnung an die Modelle, die wir schon kennen, EV3, 4, 5 oder 9. Und ich muss sagen, das ist ein sehr auffälliges, interessantes und ganz modernes Design. So, und jetzt schauen wir mal nach innen. Ja, wenn ich mich hier so umschaue, dann wird klar, hier ist vieles, das ich schon kenne aus den anderen EV-Modellen, 3, 4, 5, 6 oder mehr. Und das ist auch kein Problem, es ist so ein Baukastensystem, das man nutzen kann. Hier gibt es vor mir direkt einen virtuellen Tacho mit allen wichtigen Anzeigen. Dann habe ich hier nochmal einen Bereich, da kann ich Heizung und Lüftung einstellen. Und hier gibt es einen 12,3 Zoll großen Monitor, zum Beispiel für das Navigationssystem. Also da hat man an alles gedacht. Schön sind auch diese Bedienknöpfe, die hier unten angebracht sind. Da muss ich nicht extra ins Menü. Das gleiche gilt auch für die Temperaturwahl oder für die Belüftung. Das hat man hier unten hingelegt, also das ist sehr einfach, muss ich echt sagen. Schöne Sitze, die bieten sehr viel Seitenhalt und man hat hier viele Ablagen. Es gibt hier auch eine Ladeschale für das Handy. Ein Lenkrad, das wirkt sehr sportlich, unten und oben abgeflacht, nicht zu viele Knöpfe, leicht erlernbar. Also ich muss sagen, man hat in diesem Auto eigentlich an alles gedacht. Es gibt die unterschiedlichsten Geräteanschlüsse und sogar einen netten Spruch beim Aussteigen. Der EV2 ist offensichtlich ein Angriff auf den künftigen VW ID. Cross oder auch den ID. Polo, die demnächst an den Start gehen werden. Und er ist der kleinste Kia auf dem EU-Markt. Mit der Top-Reichweite von rund 453 Kilometern übertrifft er sogar die Reichweite des VW ID. Cross.
1: Also ein Wort zum Fahrverhalten. Dieser Kiwi EV2 hat auch nur einen Frontantrieb. Allradantrieb in dieser Klasse braucht man nicht unbedingt. Aber ich denke mal, damit ist er sehr gut unterwegs. Das Auto hat eine leichte Tendenz zum Untersteuern, wenn man schnell in die Ecke reinfährt. Und beim Gaswegnehmen in Kurven gibt es auch so eine leichte Tendenz zum Übersteuern. Also so eine Lastwechselreaktion ist aber nicht gefährlich. Außerdem gibt es an diesem Auto auch alle Fahrerassistenzsysteme, wenn der Fahrer mal ein paar Fehler macht.
0: Hier zu sehen das leichte Ausschwenken des Hecks nach rechts, das aber easy zu kontrollieren ist. Auch bei dieser Gangart zeigt der EV2 sein Potenzial in Sachen Fahrwerk. Besonders gut ist er in der City. Wendig und übersichtlich lässt sich der kleine Kia auch hier bewegen.
1: So, das Kofferraumvolumen bei diesem EV2 liegt bei 362 Litern. Aber dann kann man schlauerweise noch die hintere Sitzbank nach vorne schieben. Und dann sind 403 Liter Ladevolumen möglich. 15 Liter extra gibt es noch mal unter der vorderen Haube. Also das reicht eigentlich für den kleinen Urlaub. So, hier gibt es noch mal 15 Liter Platz, wie bereits gesagt. Da kann man vielleicht das Ladekabel verstauen. Ein Wort zu den Batterien. Also der eine Akku ist 61 Kilowattstunden groß, der andere 42,2 Kilowattstunden. Beim ersteren erreicht man dann 453 Kilometer elektrische Reichweite. Beim zweiten und kleineren sind das 317. Der Elektromotor leistete um die 146 PS. Damit sind 161 Topspeed auf der Autobahn möglich. Würde mir reichen. Und die Beschleunigung sieht auch nicht schlecht aus. Von 0 auf 100 in 8,7 Sekunden. Das ist doch schon mal sehr sportlich.
0: Man sitzt bequem in diesem Cockpit und ist gerüstet auch für eine längere Reise. Das gilt auch für die Mitfahrer hinten.
2: Das 400-Volt-Bordnetz erlaubt 11 Kilowatt oder 22 Kilowatt Laden. Mit DC-Laden ist der Akku von 10-80% in rund 29 Minuten wieder aufgeladen. Es gibt die Ausstattungsvarianten Light für 26.600 Euro oder Air für 28.990 Euro, Earth für 31.290 Euro und die Variante GT-Line kostet 36.890 Euro als Top-Variante. Die Basisausstattung ist schon umfangreich. So gibt es das Panorama-Display, LED-Scheinwerfer und eine Klimaautomatik. So gibt eine Herstellergarantie von 7 Jahren und eine 8-Jahres-Garantie für den Akku oder 160.000 Kilometer.
1: So, meine Testfahrt mit diesem neuen Kia EV2 ist zu Ende und ich muss sagen, ich bin ein Fan von kleinen Autos. Nein, ganz kleiner ist er natürlich nicht, wie die Autos, die ich aus den 70er Jahren kenne, des letzten Jahrhunderts, muss man sagen. Aber er hat mir wirklich gefallen. Er ist einigermaßen leistungsstark, er bietet ein ganz interessantes Design, Platz im Innenraum und für 26.600 Euro bekommt man das Basisauto und das ist ja mal nicht schlecht. Mir hat er gefallen, euch vielleicht auch. Bis dahin, tschüss.
3: Kia hat also den Ruf des Marktes nach günstigen kleinen E-Autos erhört. BYD hat neben Elektro nun auch Plug-in-Modelle, sogar im Luxussegment. BYD ist mittlerweile einer der größten Hersteller von Automobilen weltweit. Bei den E-Autos ist es eindeutig, denn BYD hat Tesla als größten Lieferant 2024 überholt. Und zählen wir die Plug-in-Hybride noch dazu, vertrieb BYD 2025 mehr als 4 Millionen elektrisierte Fahrzeuge. Nun kommen also noch einige Luxusmodelle ins Programm und dies unter dem Label Denza. Der Denza Z9 GT feiert aktuell seine offizielle Markteinführung in Europa. Als luxuriöser Shooting Brake der BYD Premium Marke zielt er direkt auf Wettbewerber wie den Porsche Taycan Sport Turismo oder den Porsche Panamera. Nun wird sicher wieder das fast verwechselbare Design der vielen chinesischen Modelle kritisiert werden. Und ja, da ist auch was dran. Viele SUV ähneln sich sehr. Und die Formensprache selbst europäischer Produzenten näherte sich zunehmend dem asiatischen Geschmack. Zudem kopierten die chinesischen Marken gerne auch die Details der europäischen Marktführer. Das bedauerliche Ergebnis sind selbst bei Porsche belanglose und kaum noch auffällige Designs, allen voran der letzte Macan. Dieser könnte nahtlos in fast allen China-Portfolios seinen Platz finden. Eigenständigkeit war dann wohl mal. Es überrascht dann auch nicht, dass der Z9 GT von einem ehemaligen Audi-Designer stammt. Die elegante Fastback-Silhouette passt somit perfekt zu den innen verbauten hochwertigen Materialien. Das futuristische Innenraumkonzept muss gefallen, sowie die schweren elektrischen Türen und das hohe, eher für einen Sportler untypische Gewicht. Erstaunlich ist die Preisgestaltung, denn das vollelektrische Modell wird in Deutschland voraussichtlich ab ca. 115.000 Euro angeboten. In China startet das Modell allerdings bereits ab umgerechnet ca. 44.000 Euro. Eine weitere Variante des Denza neben der rein elektrischen Version ist ein Plug-in-Hybrid mit einer elektrischen WLTP-Reichweite von 150 Kilometern. Der Innenraum besticht durch Luxus-Features wie eine 4-Zonen-Klimaautomatik, belüftete Massagesitze vorne und hinten sowie ein integriertes Kühlfach. Interessenten können das Fahrzeug bereits auf der Website konfigurieren.

0: Wer es günstiger möchte, kann auch bei BYD den Atto 2 finden. Diesen gibt es ebenfalls als rein elektrisches, aber eben auch als Plug-in-Modell. Wir fuhren den Atto 2 Plug-in, auch PHEV genannt, im Alltag und waren besonders davon überrascht, wie schnell BYD auf die enorme Kaufzurückhaltung bei den E-Modellen reagieren konnte und sofort das verbrennerdominierte Modell nachlegen konnte. Nun hat sich die Situation durch neue E-Förderprogramme noch einmal geändert, auch weil der Deutsche keine Rabatte liegen lässt und weil aus politischen Gründen der Kraftstoffpreis gestiegen ist. Übrigens sind auch bei vielen Ladesäulen parallel die Kilowattpreise gleich einmal mitgestiegen. Dies alles wird sich sicher in einigen Monaten wieder normalisieren. Und Hersteller haben dann auch für die Zweifel am E-Auto wieder das richtige Modell, zum Beispiel den Atto 2 PHEV, im Programm.
1: BYD gilt als einer der innovativsten und auch größten chinesischen Automobilhersteller. Da wundert es nicht, dass sie kurz nach dem elektrischen Atto 2 nun dieses Plug-in-Hybrid-Fahrzeug vorstellen. Aber das hat seinen Grund, denn die Elektrofahrzeuge in Europa oder in Deutschland verkaufen sich wirklich mäßig. Wenn man mal bedenkt, dass im ersten Quartal 2025 nur 3% aller Neuzulassungen von Elektrofahrzeugen auf den Privatbereich entfielen, das heißt 97% waren reine kommerzielle Anmeldungen, dann ist das eigentlich sehr erstaunlich und sagt schon sehr viel. Kein Wunder also, dass sie nun den Atto 2 als Hybrid, als Plug-in-Hybrid nachschieben können hinter dem schon vorhandenen Elektrofahrzeug. Jetzt sind natürlich neue Vergünstigungen im Raum, aber nichtsdestotrotz, der Kunde hat eine gewisse Reichweitenangst. Er möchte nicht permanent laden müssen, er möchte nicht seine Zeit verschwenden an den Ladesäulen und dafür ist dieser Atto 2 als Plug-in Hybrid eigentlich ideal. Ein bisschen doof ist, dass er ein bisschen laut wird, wenn man ihn fordert, aber wenn man eigentlich ein solides Fahrzeug haben will zu einem wirklich attraktiven Preis, so ist der Atto 2 sicherlich eine gute Wahl.
0: Die Ausfahrt mit dem Atto 2 Plug-in ist absolut problemlos. Er kombiniert als Plug-in die Vorteile eines Elektroautos für den Alltag mit der Reichweite eines Verbrenners. Die Technik ist gemessen am Preis sehr fortschrittlich und modern. Für viele Autofahrer dürfte aber die Möglichkeit, die Ladezeiten zu umgehen, das Hauptargument für den PHEV sein.
2: DMI steht für Dual Mode Intelligent. Eine Hybridarchitektur, die je nach Bedarf zwischen rein elektrischer, serieller oder paralleler Funktionsweise wechseln kann. Die vorwiegend verwendete Antriebsquelle ist der Elektromotor, der von einer 18 kW LFP Blade Batterie gespeist wird. Der Verbrenner läuft hauptsächlich, wenn der Akku geladen werden muss oder zur Unterstützung beim Abrufen einer höheren Last. Deshalb hat die E-Maschine mit 145 kW bzw. 197 PS und einem Drehmoment von 300 Newtonmetern genug Kraft, um allein für flotten Vortrieb zu sorgen. Während der 1,5 Liter Vierzylindermotor mit 72 kW bzw. 98 PS und dem Atkinson-Zyklus sowie einem Wirkungsgrad von 43% die Rolle des Steigbügelhalters einnimmt. Diese Aufgabenteilung von Akku und Motor wird auch auf der Straße deutlich. Der Atto 2 fährt sich die meiste Zeit wie ein Elektroauto. Nur wenn man die Systemleistung von 156 kW bzw. 212 PS durch eine sportliche Gangart abruft, wird der Vortrieb lauter und mühsamer. Trotzdem erreicht der Atto 2 PHEV Crossover nach 7,5 Sekunden Landstraßentempo und ist dann bis zu 180 km/h schnell. BYD gibt den Verbrauch mit 5,1 Liter auf 100 km und 1,8 Kilowattstunden auf 100 km an, was wir nicht ganz erreichten. Laut Hersteller soll der BYD Atto 2 als Plug-in-Hybrid eine Gesamtreichweite von 1000 Kilometern ermöglichen.
0: Uns gefiel es, die Testfahrt durch eine Winterlandschaft zu erleben und sich um die Reichweite und ums Laden absolut keine Gedanken machen zu müssen. So oder so, BYD hat für jede Fortbewegung und Verwendung mittlerweile ein Angebot. Eine andere Frage ist die so oft konnotierte, aber schon massiv angezweifelte Umweltfreundlichkeit der E-Modelle. Wurden noch vor wenigen Jahren die Fahrzeuge für lange Lebenszyklen gebaut und die meisten Verbraucher fuhren ihr Modell oft 6, 7 Jahre oder waren sogar 20 Jahre in einer Familie, so sind durch das Leasing die Nutzungszeiten massiv gesunken. Sogar die Konstruktion dieser Modelle ist nicht mehr auf ein langes Leben ausgerichtet, Und was ist dann noch ökologisch, wenn in der Zeit, in der vor Jahren noch 2 oder 3 Modelle gekauft wurden, heute 5 oder mehr Fahrzeuge gebaut und auch entsorgt werden müssen? Für viele Menschen ist ein Auto auch ein Lebensstil und Spaßfaktor. Mit Rennsportgenen ist der GR Yaris das ideale Gefährt für kurvige Landstraßen. Der Yaris GR gilt unter Petrolheads als absoluter Geheimtipp. Besonders die Performance aus hoher Leistung und geringem Gewicht ist im Zeitalter der müden E-Autos mit schwerem Akku und Reichweitenoptimierung eine Wohltat. Nun geht die von der Toyota-Philosophie, der stetigen Optimierung getriebene Weiterentwicklung, weiter voran. Die Weiterentwicklung des Schrägheckmodells GR Yaris im Modelljahr 2026 bringt also neue, vom Motorsport inspirierte Verbesserungen, die insbesondere bei Fahrten am Limit die Lenkpräzision und Fahrzeugkontrolle weiter optimieren.
1: Es ist noch gar nicht so lange her, da galt Sportlichkeit im automobilen Sektor etwas. Denn diese Fahrzeuge sollten spurtschnell sein, sollten Kurven räubern können, sollten Spaß machen. Heute ist es ja so, dass sehr viele Menschen schon zufrieden sind, wenn ihr Elektroauto sportlich beschleunigt. Aber in den Kurven ist es dann meistens schon mal zu Ende durch das hohe Gewicht. Dieses Fahrzeug ist ganz anders, denn dieses Fahrzeug verbirgt noch diese ganzen sportlichen Gene, die wir früher gesucht haben. Das Fahrzeug wird am besten damit verglichen, wenn man sich überlegt, dass vor ca. 25 Jahren der Porsche 996 damals 300 PS hatte und wog ca. 1600 Kilo. Dieses Fahrzeug wiegt ca. 1350 Kilo und hat 280 PS. Und das Fahrzeug, okay, es ist nicht ganz billig, ca. etwas knapp unter 50.000 Euro. Aber dafür bekommt man ein Fahrzeug, was wirklich sehr, sehr sportlich ist und jede Kurve mit Bravour nimmt. Also, wer noch auf die alten Werte und auf gerade Sportlichkeit Wert legt, der ist mit diesem Fahrzeug hervorragend bedient.
0: Das typische Kart-Feeling mit extremer, direkter Umsetzung der Fahrerwünsche ist ein Genuss. Das liegt auch am neuen, kompakteren Lenkrad mit optimierten Proportionen und ergonomischem Layout. Eine richtige Handbremse ist zudem ein Gewinn für jede Ausfahrt. Ein neu entwickelter Hochleistungsreifen bietet mehr Grip und Kontrolle auf der Rennstrecke und verringert die Abrollgeräusche auf der Straße. Und neue Möglichkeiten der Stoßdämpferfeinjustierung und bei der elektrischen Servolenkung bringen das Potenzial der neuen Reifung voll zur Entfaltung. Dies gilt auch für eine Feinheit aus dem Motorsport, die bereits in der Vergangenheit in vielen Performance-Modellen griff. Dies ist die Anzeige, dass der Motor noch nicht wirklich warm ist. Erst wenn diese erlischt, kann der Spaß ohne Reue beginnen. Denn nur ein warmes Top-Aggregat kann gefahrlos Hochleistungen abrufen. Schauen wir zurück auf zum Beispiel vergessene Porsche-Modelle wie den 996 mit 300 PS, so sehen wir, dass die Performance-Werte beim GR Yaris allein durch das Gewicht besser sind. Somit ist auch die Kritik am hohen Preis kaum zu rechtfertigen, denn das Modell aus Zuffenhausen konnte weniger bieten für mehr Geld. Das Know-how aus dem Toyota Motorsport kam auch bei den jüngsten Weiterentwicklungen des GR Yaris und des GR Yaris Aero Performance zur Anwendung. Beide Modelle profitieren von detaillierten Aktualisierungen zur weiteren Verbesserung des Fahrzeugerlebnisses. Die neu konzipierte Tastenanordnung ist ein weiteres direktes Ergebnis der im Rennsport gewonnenen Erkenntnisse. Der Pilot dreht das Lenkrad oft um bis zu 180 Grad, ohne seine Hände umsetzen zu müssen. Bei einer herkömmlichen Tastenanordnung besteht dabei die Gefahr, dass die Tasten am Lenkrad versehentlich betätigt werden. Beim GR Yaris wurden daher alle Tasten weiter weg von den Händen des Fahrers positioniert. Für mehr Komfort bei kälteren Temperaturen ist nun in Kombination mit der optionalen vertikalen Handbremse außerdem eine Sitz- und Lenkradheizung erhältlich. Sämtliche Aktualisierungen gelten für die neuesten Modelle des GR Yaris und des GR Yaris Aero Performance, die in ganz Europa bestellt werden können. Der GR ist nicht unbedingt ein bequemes Fahrzeug für den Alltag. Ein perfektes Spaßmobil für Könner am Lenkrad ist der GR Yaris aber auf jeden Fall. Vielleicht sogar mehr als ein Porsche. Und das zu einem dann relativ besseren Preis-Leistungs-Verhältnis. Die Optik allein macht schon in der Heckansicht etwas her. und den roten Testwagen mit seinen aerodynamischen Feinheiten mussten wir einfach liebgewinnen. Der GR Yaris war schon sehr erfolgreich in der WRC, der Rallye-Weltmeisterschaft. Seine Ahnen zeigt das Nationale Automobilmuseum mit der Ausstellung Rallye-Legenden. Rallye. Das hatte neben der Formel 1 einmal einen sehr guten Klang in der motorisierten deutschen Gesellschaft. Einer der besten Rennfahrer aller Zeiten wurde mehrfach Rallye-Weltmeister und konnte auch auf der Rundstrecke bestehen. Deutschland war in den 80er Jahren im Röhrl-Fieber. Die Low Collection im Diez-Hölztal, eine der spannendsten Autosammlungen der Welt, zeigt in diesem Jahr die Ausstellung Rallye-Legenden. Echt sehenswert, auch im Rahmen der Dauerausstellung. Das Nationale Automuseum The Low Collection im hessischen Diez-Hölztal Eversbach zeigt seit 2023 in der Dauerausstellung ständig rund 150 spektakuläre Fahrzeuge von 1886 bis heute. Sie zeigt zahlreiche Einzelstücke, Prototypen und Highlights der Automobilgeschichte aus der Sammlung von Museumsgründer Prof. Dr. Friedhelm Loh. Seine Leidenschaft für Autos, aber auch Rallye, wurde offensichtlich schon früh geweckt.
3: Ich bin immer Rallye-Fahrer gewesen, bin München-Dakar gefahren, bin Finnland-Russland im Januar gefahren bei über 40 Grad minus, bin Südamerika gefahren von Venezuela bis nach Brasilien. Also das ist das, was ich am liebsten tue, wenn ich Urlaub machen darf. Im letzten, vor zwei Jahren war ich in Island, habe die ganze Insel befahren. Das sind schon tolle Erlebnisse. Natur pur, alleine, Ruhe, alles spitze.
0: Doch es soll ja nun ein universitärer Lehrstuhl hier entstehen. Was steckt dahinter, Herr Professor Loh?
3: Ja gut, wenn Sie Autogeschichte meinen, dann haben wir natürlich eine Palette an unterschiedlichen Marken, an unterschiedlichen Technologien. Wir haben weltweit Autos, wir sind nicht nur deutsch, wir sind kein typisches Markenmuseum, das macht auch keinen Sinn, sondern wir wollen die Breite dessen zeigen, was Automobilgeschichte ist. Wenn Sie die zweite Seite sehen wollen, dann wollen wir etwas zur Bildung beitragen in unserer Gesellschaft. Und deswegen haben wir den Campus zusammen mit der Hochschule Geislingen-Nörting, wo wir junge Leute oder überhaupt Menschen für Technik begeistern wollen, weil wir wissen, wir sind eine Nation, die von der Technik lebt. Und ich möchte, weil ich auch Unternehmer bin und mit Technik was zu tun habe, meinen Beitrag leisten, dass junge Leute wieder mehr Spaß an Technik kriegen.
0: Und dieser Spaß ist auch real erlebbar. Die Sonderausstellung, gefördert vom AVD, zeigt die Anfänge. Die extremen Klasse-B-Fahrzeuge, aber auch Dakar-Sieger. Gleich zu Beginn ist der Martini Lancia 037 zu sehen, den Rallye-Superstar Walter Röhrl als das beste Rallye-Auto bezeichnet hat, das er je fahren durfte. Mit bis zu 350 PS und nur kompromisslosen 960 Kilogramm Gewicht wurde das Auto zur Legende. Und schön ist es immer noch. Aber auch unbezahlbar.

Vom Audi 200 im Sportgewand über den sehr eleganten Alpine zum Peugeot 205, der ebenfalls eine Ära prägte, führt der Rundgang zu zwei weiteren legendären Lancia-Modellen, die ebenfalls völlig kompromisslos für Rallye-Erfolge entworfen wurden. Der Lancia Delta und der wunderschöne, extrem kompakte Lancia Stratos. Während andere Hersteller ein Straßenmodell für den Sport optimierten, baute Lancia oft, wie beim Stratos, ein reinrassiges Siegerauto und machte dann daraus ein Serienmodell, wenn auch nur in kleinen Stückzahlen.

Auch der Delta S4, ein zum Ende der Gruppe B absolut dominantes Auto mit 500 PS und nur 890 Kilogramm Eigengewicht. Dies verdeutlicht auch die aktuellen Probleme mit effizienter Fortbewegung bei hohen Fahrzeuggewichten bei elektrischen Fahrzeugen wie dem Pikes Peak Rekord Volkswagen von Yannick Dumas. Am Pikes Peak erzielte dieser linke Audi Quattro S1 E2 neben einem elektrischen Prototypen mit Walter Röhrl 1987 und einer Leistung von 600 PS einen neuen Rekord. Er bezwang die 19,96 Kilometer lange Schotterstrecke in 10 Minuten und 47,85 Sekunden und blieb als erster Fahrer unter 11 Minuten. Beeindruckend, wie auch das Flügelwerk, um dem Wagen die beste Bodenhaftung zu verleihen.

Die deutsche Rallye-Geschichte hat besonders Audi mit dem Quattro-Antrieb mitgeschrieben. Dieser S1 ROC im Originalzustand fuhr 1988 mit beim Race of Champions.

0: Ein besonders seltener Audi Quattro ist dieser S1 PDK, den Walter Röhrl vom damaligen Audi-Chef Ferdinand Piëch als Geschenk erhielt. Ein Innenleben mit vielen Funktionen zur schnellen Bedienung. Ob da die aktuellen Multimedia-Screens mithalten können? Die Neuzeit ist mehr von der berühmten Dakar geprägt, weshalb auch hier viele Hersteller aktiv sein wollten. Von 2009 bis 2011 gewann Volkswagen dreimal hintereinander mit dem Touareg. Sicher wird aber kein Touareg-Kunde ein einziges Teil an seinem Auto wiederfinden. Legenden des Rallye-Sports sind ohne den Porsche 959 nicht denkbar. 1986 war dieser perfekt auf die Dakar hin entwickelte Wagen einfach unschlagbar. Es gewann René Mettke vor Jackie X. Diese G-Klasse folgte dem 959 Tross als Servicefahrzeug. In der Neuzeit folgten auch Hersteller wie Peugeot auf den Spuren der Dakar. Bis in die 60er Jahre verweist dieser Mini mit seinen Erfolgen im Rallye-Sport. Er hat tatsächlich 1964 die legendäre Rallye Monte Carlo siegreich beendet. In einem Nebenraum stehen weitere Legenden vom 911 S2.2 Rallye, dem SCRS, bis zum Prototypen, das Schwarze Biest, ein Toyota MR2. Er wurde für die neue Gruppe S entwickelt, die aber nie an den Start ging. Der Ford RS200 war 1983 ausschließlich für den Rallye-Sport entwickelt worden, verlangte aber sehr talentierte Piloten. Ja, auch Mercedes hat sich bei Rallyes versucht. Nicht so erfolgreich wie Opel, die mit einem ähnlichen Modell des Manta 400 und Walter Röhrl am Steuer Weltmeister wurden. Lang ist das her. Es war eine schöne Zeit. Rallye-Sport mit viel Leistung und viel Spektakel. Vielleicht kommt es ja mal wieder. Bis dahin können diese Schätze im Nationalen Automuseum bestaunt werden. Und das war's schon wieder mit elektrischen und motorsportlichen Neuheiten. Wir hoffen, es hat Ihnen gefallen.
1: Zieh mal das hier raus, genau.
2: Sie ziehen alle Register. Neugierig und ohne Scheu erkunden die Kinder das gesamte Klangspektrum der Orgel. Wie klingt es, wenn man auf die Tasten drückt? Was macht die Organistin mit ihren Füßen? Alles dürfen die Kinder fragen und selbst ausprobieren.
1: Auf die Seite und jetzt drücke ich hier drauf. Was dann passiert?
2: Beim Orgelentdeckertag in der Stiftskirche Bretten gibt sich die Königin der Instrumente ganz nahbar und zeigt auch neue Seiten.
3: Für viele Kinder oder auch für Erwachsene ist das wirklich so ein verstaubtes Instrument, was wirklich nur alte Musik kann. Und ich finde es wichtig, wenn Kinder in dem Alter erleben, das macht Spaß und von klein auf vielleicht drangeführt werden, dann ist die Chance vielleicht größer, dass die als Ältere doch dabei bleiben.
2: Wie eine Orgel funktioniert, haben die jungen Mädchen schon gelernt. Sie haben herausgefunden, wie der Luftstrom in einer Pfeife oder einer Flöte einen Ton erzeugt. Und manche haben ja auch schon musikalische Erfahrung.
4: Das ist das A, das ist das C, das D geht so.
2: Und dann haben die Kinder selbst eine funktionstüchtige Orgel aufgebaut. Im Miniaturformat natürlich. Los geht's mit dem Sortieren. Zuerst die Tasten, dann die Orgelpfeifen, sprichwörtlich der Größe nach.
4: Hier ist noch eine kleine.
5: Ja, die passt dann. Die passt so hin.
4: Die passt so. Ja, das passt ja.
2: Ein Gehäuse braucht das Ganze auch. Einen Rahmen, Leisten und natürlich einen Blasebalg. Beim Hantieren mit den Teilen begreifen die Kinder die Funktionsweise im Wortsinn.
6: Heute haben wir zum ersten Mal dieses Modell, den Allegro-Orgelbausatz, aufgebaut. Ist also absolute Premiere für uns hier im Kirchenbezirk. Die Kinder sollen einfach Lust bekommen, selber auszuprobieren, selber an einer Orgel sich einfach hinzusetzen und mal zu spielen und nicht denken, ich muss da was Besonderes können, sondern es einfach nur auszuprobieren.
2: Der Bausatz ist für Schüler- oder Konfirmandengruppen konzipiert. Innerhalb einer Stunde soll er montiert und spielbereit sein. Dazu muss man die Bauanleitung genau einhalten und auf die Reihenfolge achten. Bei der Premiere klappt noch nicht alles. Beim Einsetzen der mühsam sortierten Tasten und Pfeifen gerät manches durcheinander und muss wieder in die Reihe gebracht werden. Doch schließlich ist's geschafft.
4: War cool und

0: War halt am schönsten, dass wir dann auch spielen konnten.
1: Ich fand das total cool, nur ich fand das ein bisschen blöd, dass dann was schiefgelaufen ist, dass wir was nicht richtig drin hatten oder so. Das war blöd, aber sonst hat mir sehr Spaß gemacht.
2: War eigentlich ziemlich lustig, wenn man Fehler gemacht hat.
3: Erst haben wir was falsch gemacht, dann mussten wir es nochmal machen und jetzt geht die Orgel.
4: Wie die große Orgel in einem Konzert klingt, das entdecken die Kinder dann zusammen mit der Familie und der Orgelmaus.
5: Die Orgelmaus ist ein Stück von Hans-Peter Ziller und wir haben sie als Vorlage genutzt, um einfach auch spielerisch als Familienkonzert in diesem Orgelerlebnistag das einzubauen. Sie soll über Hören und über Wissen vermitteln, was so eine Orgel alles kann.
4: Dazu schlüpft die Bezirkskantorin Höchst selbst in die Rolle der neugierigen Maus. Im Dialog mit der Organistin und dem Publikum lernen alle noch was dazu. Zum Beispiel, dass die Orgel auch moderne Melodien spielen kann. Das Konzept hat funktioniert. Der erste Orgelerlebnistag war ein Erfolg. In Zukunft soll er auch in anderen Gemeinden die Kinder fürs Orgelspiel begeistern.

0: Und dann hatten wir praktisch natürlich auch unsere Bibliothek, vor allem die Klassiker. Und ich habe ganz früh alles gelesen, was da drin stand. So Theodor Storm oder Fontane oder ich weiß nicht was. Und im Grunde ist es deshalb, wie soll ich sagen, immer wieder weiter gewachsen. Ich hatte auch in der Schule gute Anregungen und habe dann gemerkt, dass ich gerne Buchhändlerin werden wollte.
1: Der Berufswunsch mit 19, fast wäre er damals in Erfüllung gegangen. Ihr Herz gehört aber nicht nur der Literatur, sondern auch einem angehenden Pfarrer. Ein Ausbildungsvertrag in der Tasche und einen Verlobungsring am Finger. Im Zeitgeist der 50er Jahre scheint das für eine junge Frau nicht vereinbar.
0: Und dann war klar, also in der damaligen Zeit, heute wäre das anders, dass man diesen Mann, also 9 Jahre älter, dass man den nicht allein da irgendwo in seinem Pfarrhaus sitzen lassen kann. Und dann hat meine Mutter von mir verlangt, dass ich Haushalt lerne. Und ich war aber jetzt damals noch nicht so, wie ich heute bin. Dann hätte ich nämlich gesagt, nee, das mache ich auf gar keinen Fall, sondern ich mache 2 Jahre meine Lehre und dann heirate ich.
1: Das Hausfrauendasein wird ihr nicht zur Passion, anders als die Mutterrolle. 4 Kinder kommen zur Welt. Brigitte Fuchs begleitet den Werdegang ihres Mannes von Ringlingen bei Bretten über Immendingen und schließlich nach Karlsruhe-Rüppur. Doch der Rolle als Pfarrfrau verweigert sie sich und zahlt dafür ihren Preis.
0: Was alles über mich geredet wurde, das würde, glaube ich, Bände füllen. Aber ich denke schon, hat mir vielleicht schon innerlich was gemacht, aber ich habe versucht, darüber zu stehen. Nicht, und mich da nicht zu kümmern. Und da meinen Weg zu gehen. Und da hat mein Mann mich auch immer unterstützt.
1: Auch als sie mit 40 die Leitung der Gemeindebücherei übernimmt und dadurch schließlich doch noch eine Ausbildung machen kann als kirchliche Büchereiassistentin. Mit diesem Abschluss nimmt das Leben schließlich eine ungeahnte Wendung, als die Betreiberin des örtlichen Buchladens dringend eine Aushilfe für die Weihnachtszeit sucht.
0: Und dann habe ich spontan, ohne auch überhaupt nur nachzudenken, habe ich gesagt, ja, wie wäre es, wenn Sie mich nehmen? Ja, und dann ist sie mir um den Hals gefallen und ich bin nach Hause gekommen und habe gesagt, zu meinem Mann, ich habe einen Job. Und das war das Beste, was überhaupt je in meinem Leben passiert ist dann. Weil ich da bestimmt noch mal 10 Jahre noch mal in der Buchhandlung war und alles noch mal von Grund auf und ich weiß nicht was, mit Computer und allem, bisher habe ich mich da eingefunden.
1: Endlich die ersehnte berufliche Freiheit. Frei fühlt sich Brigitte Fuchs auch in der Natur, ein Zustand, den sie aus Kindheitstagen kennt. Mit 3 Jahren erlebt sie den Kriegsausbruch in Berlin. Die Familie flüchtet über Stuttgart in ein Sommerhaus am Bodensee. Die Mutter allein mit 3 Kindern, der Vater vermisst. Die Natur zwischen Wald und See, für die älteste Tochter ein Segen.
0: Ich denke, wenn wir jetzt in der Großstadt gewesen wären, wir hätten nie in Ferien gehen können oder irgendwas. Und dadurch hatten wir die Ferien vor der Tür. Und wir haben das geliebt, die Freiheit im Wald und am See und ich weiß nicht was alles. Also das war einfach ganz wunderbar, das kann man gar nicht beschreiben. Es gibt wunderbare Geschichten darüber zu erzählen, die ich alle meinen Kindern, Enkelkindern immer wieder erzählen kann. Mit dem Schiff in die Schule gefahren und ich weiß nicht was alles.
1: Ein kleines Naturparadies hat sich Brigitte Fuchs auch in Rüppur geschaffen. Ein Schrebergarten, knapp 2 Kilometer von der Wohnung entfernt. Sommers wie winters ist hier immer etwas zu tun. Dabei darf im Gladiolenweg 100 gedeihen, was anderswo als Unkraut gilt. Gezähmte Wildheit, ein Balanceakt, der Zeit und botanische Kenntnis erfordert. Dass manch einer das Prinzip weder beherrscht noch versteht, kümmert die Gärtnerin wenig. Denn das hier ist ihr eigenes kleines Reich.
0: Und ich hüte den auch so. Also das ist mein Garten. Und ich habe Freundinnen, die nur so ganz ordentliche Gärten haben. Und ich lade die im Sommer nicht ein, weil die sind total entsetzt über mich, wie ich das mache. Deshalb dürfen die das nicht sehen. Die dürfen kommen, wenn die Osterglocken und die Schneeglöckchen blühen.
1: Dass in diesem Garten nicht Nachlässigkeit, sondern Schöngeist am Werk ist, verrät auch die Dekoration. Der Vogelbauer, reine Zierde. Hier wird nichts und niemand eingesperrt. Brigitte Fuchs ist mit ihrem Tageswerk zufrieden und gönnt sich noch eine Verschnaufpause im Grünen. Zurück in der evangelischen Gemeindebücherei, wo sie seit fast 50 Jahren nach dem Rechten schaut. Jede Neuanschaffung geht durch ihre kundigen Hände und auch die Dekoration des Schaufensters ist Chefinnensache. Bleibt die Frage, wenn Ihre Biografie als Buch erschiene, welchen Titel würde der Klappentext tragen?
0: Also Sie wissen ja, dass Freiheit für mich wichtig ist. Und ich meine, trotz allem Freiheit vielleicht oder so irgendwie in der Richtung.
1: Noch ist kein eigenes Buch geplant. Nur für die Familie hat sie zum 90. Geburtstag nächstes Jahr ihre Erinnerungen bis zur Hochzeit aufgeschrieben. Weniger als ein Viertel ihres reichen Lebens. Es bleibt also noch viel zu erzählen.

0: Herzlich willkommen zu Lichtblicke, das Magazin für Lebensfragen. Es ist kein großes Geheimnis, dass die Kirchen in Deutschland kleiner werden und sich auch von vielen Gebäuden trennen müssen. Andernorts wird aber auch geschaut, wie man Kirche neu denken und Räume entsprechend umgestalten kann. So auch in Freiburg im Stadtteil Zehringen, wo Anfang 2024 das sogenannte Thomas-Zentrum eröffnet hat. Heute bei mir im Studio ist eine der Pfarrerinnen dort, Brigitte Herrmann. Schön, dass Sie bei uns im Studio sind. Frau Herrmann, was ist am Thomas-Zentrum neu? Es hat neu eröffnet, da ist baulich was passiert. Können Sie ein bisschen erzählen, was da entstanden ist?
1: Genau, also um die Thomaskirche herum wurde ein Pflegehaus und ein Kindergarten gebaut, sodass wir jetzt unter einem Dach Pflegehaus, Kindergarten und Kirche haben. Und das ist wunderbar, weil sich da natürlich ganz viele Menschen begegnen. Und in die Kirche wurde ein Kaffeebereich gebaut in den Kirchenraum und noch weitere Gruppenräume, sodass der Kirchenraum jetzt einfach konzentrierter ist. Und als ganz große Besonderheit haben wir in diesem Kirchenraum eine Himmelsschaukel, eine Schaukel, die von der Decke hängt und in der man in der Kirche schaukeln kann.
0: Was das genau ist und wie man die nutzen kann, das sehen wir nachher nochmal. Was hat sich denn, abgesehen vom Baulichen, vom Konzept her verändert? Sie versuchen ja auch eine neue Herangehensweise. Kirche neu denken, habe ich eben schon gesagt. Glauben mit allen Sinnen ist Ihr Stichwort. Was heißt das genau?
1: Also Thomas ist der Jünger in der Bibel, der den Auferstandenen sieht und dann ihn auch berühren möchte und sagt, ich möchte die Hände in deine Seite legen. Und dann haben wir gedacht, was liegt näher, als dass die Thomaskirche dafür steht, Glauben mit allen Sinnen zu erfahren. Wir finden, dass da in der evangelischen Kirche durchaus noch Potenzial ist und haben gedacht, wir fangen einfach damit an.
0: Sie fangen einfach damit an und Sie stricken auch kein fertiges Konzept, sondern diese neuen Räume, die sind auch sinnbildlich gemeint. Sie bieten auch Raum dafür, dass Gemeindemitglieder sich auch einbringen. Es ist so ein bisschen experimentell, kann man sagen, oder?
1: Ganz genau, ganz genau.
0: Wie sieht es aus? Also was wird da genau eingebracht und wie wächst das?
1: Also es gibt ganz verschiedene Formate. Wir haben den Freitagabend mit Leib und Seele und da entstehen einfach ganz viele verschiedene Sachen. Also zum Beispiel gibt es Mantra singen, wo wir ganz eintauchen ins gesungene Gebet, wo wir christliche Lieder immer wieder singen. Und das ist eine ganz wunderbare Erfahrung. Dann gibt es natürlich das Schaukeln, was im Zentrum steht. Es gibt Schaukeln und Meditieren. Oder eben ganz neu, jetzt wird die Serie The Chosen gezeigt. Einfach Freitagabends in der Kino in der Kirche.
0: Also ganz verschiedene Formate für verschiedene Zielgruppen. Teilweise begegnen sich aber natürlich auch verschiedene Zielgruppen. Was ist so das Besondere daran, dass Sie haben eben gesagt, in der evangelischen Kirche gibt es viel Potenzial dafür, mit allen Sinnen Glauben zu erfahren. Was ist die besondere Qualität daran? Wenn wir das Wort benutzen, um einander zu begegnen, dann kommen wir ja auch schnell ins Diskutieren. Es gibt viel Spaltung, viel polarisierende Themen. Ist das vielleicht auch ein anderer Zugang, um wieder Gemeinschaft zu stiften?
1: Also das glaube ich auf jeden Fall. Ich glaube, dass wenn wir gemeinsame Erfahrungen machen und die dann teilen, das auch mit hinaustragen können, wieder, wenn der Alltag weitergeht. Und wenn wir die Erfahrung machen und erleben, wir sind Gottes Kinder und die anderen auch so ansehen, dann können wir genau diese Erfahrung dann eben auch, also die geht ja dann außerhalb der Kirche weiter und genau dort können wir sie dann auch wieder weitergeben.
0: Wir haben durch Ihre Schilderung schon einen kleinen Eindruck bekommen davon, wie es im Thomas-Zentrum aussieht. Wir wollen aber tatsächlich jetzt auch mal eintauchen, denn wir haben Sie mal einen Tag besucht und da schauen wir jetzt mal rein, was da alles uns begegnet ist im Thomas-Zentrum.
2: Hallo, hallo, schön, dass ihr da seid. Hallo, hallo, wir freuen uns.
0: Schön, dass ihr da seid. Das singen sich hier alt und jung entgegen. Die Kinder des Freiburger Thomas-Kindergartens sind wie jede Woche im gleichnamigen Pflegeheim zu Besuch. Im Gepäck haben sie gute Laune und einen Koffer voller Spielzeuge. Puppe, Teddy und Brummkreisel. Einen nach dem anderen bringen die Kinder die Schätze ans Licht, um sie in der Runde gemeinsam zu bestaunen. Jedes Teil wird ausgiebig betrachtet, befühlt und wenn möglich auch gehört.
3: Oh, das ist aber toll.
0: Eine kleine Entdeckungsreise in die eigene und die Kindheit des Gegenübers.
4: Wir sind ja ein Jahr jetzt in der Einrichtung, haben angefangen mit einer Gruppe und es wurden ganz schnell zwei Gruppen. Und wir haben ja montags auch noch das offene Café, wo die Kindergartenkinder und die Senioren zusammen spielen einfach nur. Und es sind so viele Begegnungen und so viele leuchtende Augen und so schöne Erfahrungen, die möchte ich nicht missen, auf gar keinen Fall.
0: Dass die Kita im gleichen Haus nur eine Etage tiefer ist, macht gegenseitige Besuche einfach und unkompliziert. Aber auch außerhalb der Betreuungszeiten sieht man sich im Viertel. So entsteht über die Kinder eine Verbindung aus dem Seniorenheim in die Nachbarschaft hinein.
5: Die Kinder kennen uns. Wenn wir die Straße lang gehen, dann winken sie oft. Die sprechen uns an, die Kinder. Und wir sprechen sie auch an. Und naja, hat sich ein nettes Verhältnis entwickelt.
0: Im Neubau um die alte Thomaskirche sind nicht nur Kita und Pflegeheim eingezogen. Die ganze Nachbarschaft soll sich in den offenen Räumen und Angeboten willkommen fühlen. Zum Familiencafé in einem Teil des früheren Kirchenraums kommen heute weniger Familien als sonst. Dafür hat diese alleinstehende Dame zum ersten Mal den Weg hierher gefunden. Vor der Kamera sprechen möchte sie nicht, verrät aber, dass sie verwitwet ist und sich nach Gesellschaft sehnt. Keine 5 Minuten später setzt sich jemand dazu und die beiden kommen ins Gespräch.
6: Ich unterhalte uns schon gerne.
0: Neben Leckereien und Begegnungen bietet das Familiencafé jedes Mal wechselndes Programm. Diesmal Singen mit Sonja. Nebenan bietet der Kirchenraum noch ein ganz besonderes Erlebnis zwischen Himmel und Erde. Eine Schaukel an 10 Meter langen Seilen. Zu freien Schaukelzeiten kann jeder einfach vorbeikommen. Außerdem gibt es ein Angebot mit Meditation zum Runterkommen und Fallen lassen.
7: Wenn man dann davor irgendwie versucht, sich nicht auf das so, ich muss heute das noch machen und das noch machen und das noch machen, sondern so probiert wirklich mal ein bisschen nur auf die Musik zu hören und nur mit diesem Schaukeln zu gehen, dann ist es schon sehr beruhigend und ja, befreiend.

0: Bewohnerin hat das Projekt initiiert. Wenn es nach ihr ginge, könnte die Schaukel noch viel häufiger genutzt werden, auch als eine Art Therapieform für das Pflegeheim. Denn das Schaukeln soll sogar Demenzpatienten helfen.
1: Das ist für Menschen, die verwirrt sind, die sozusagen, wo auch Leib und Seele, Kopf und Körper nicht so beieinander sind, hat eine zentrierende Wirkung und eine aktivierende Wirkung. Also es ist eine leichte Bewegung, in der sie ja gehalten werden, ohne selber aktiv werden zu müssen.
0: Klassische Gottesdienste finden im Kirchenraum des Thomaszentrums so gut wie gar nicht statt, weil es die woanders gibt und weil der christliche Glaube eben viel mehr als eine Ausdrucksform hat.
2: Frau Herrmann, der Glaube hat viel mehr als eine Ausdrucksform. Gibt es Menschen, denen das zu offen ist, was Sie da machen? Sie haben eben gesagt, auch Mantra singen, auch wenn es christliche Lieder sind, aber es sind ja doch viele Formen, die man sonst aus der Kirche nicht so kennt. Stößt das auch auf Widerstand?
3: Also im Gegenteil, eigentlich haben wir das Gefühl, dass wir dadurch viel mehr Menschen erreichen und Menschen, die vielleicht sonst nicht so in die Kirche gekommen wären und die einfach merken, da ist noch ganz viel mehr möglich und es geht nicht. Also es gibt nicht nur feste Formen und wenn ich mit denen nichts anfangen kann, ist der christliche Glaube nichts für mich, sondern das ist eine ganz große Weite da und da sind die Menschen sehr dankbar, das erleben wir.
2: Mhm. Diese Schaukel, kann ich mir vorstellen, ist ein besonderer Anziehungspunkt. Die gibt es zwar jetzt nicht nur in Freiburg, ich glaube, es gibt auch noch einen in Bremen, aber es ist schon was sehr Seltenes und ja auch was Überraschendes. Sie bewerben es draußen am Kirchturm, das haben wir gesehen. Kommen gerade da auch wirklich Menschen, die vielleicht schon lange nicht mehr in der Kirche waren? Kommen Sie darüber dann auch ins Gespräch oder wissen Sie gar nicht so, wer das jetzt ist, wer da zu Ihnen kommt?
3: Also tatsächlich kommen viele Leute und sagen, sie wollen es einfach mal sehen, Schaukel in der Kirche. Sie haben das gelesen und jetzt wollen sie es auch mal ausprobieren. Und ganz besonders kommen vor allem Menschen, für die diese Erfahrungsdimension so wichtig ist. Also zum Beispiel kommt immer wieder ein Kind mit Behinderung und fühlt sich in der Schaukel einfach total wohl. Und dafür bin ich so dankbar, dass wir dieses Angebot haben, was diese Erfahrung so stark macht, dass wir genau diese Menschen erreichen.
2: Tolle Sache mit der Schaukel. Ich habe selbst auch drin gelegen. Ich kann es bestätigen. Jetzt ist Ihr Wunsch ja auch, Menschen aus dem Quartier zusammenzubringen. Das sind sehr unterschiedliche Menschen, die da leben. Wie gut funktioniert das? Erfahrungsgemäß ist es ja doch so, dass man gerne so unter seinesgleichen ist. Ich sage es jetzt mal so platt und sich sehr in seiner eigenen Bubble bewegt. Wie gut funktioniert es wirklich mit diesen Angeboten, dann auch mal Menschen zusammenzubringen, die sich sonst nicht treffen würden?
3: Also wir haben viele Formate, wo es um Begegnung geht. Also eben das Familiencafé, Nachmittagstreff, Suppe und Segen, wo man gemeinsam isst und dann eben auch über Glauben ins Gespräch kommt. Und da erleben wir schon, dass da ganz viele unterschiedliche Leute kommen. Und besonders berührend finde ich eigentlich, dass sich auch muslimische Familien bei uns, die gehen selbstverständlich ein und aus. Und eine Begebenheit aus dem letzten Sommer, die fand ich total schön, da war der Schulanfänger Segnungsgottesdienst für die Kinder aus dem Kindergarten, die dann in die Schule kommen. Und die Familien kannten mich von dem Nachmittagstreffen, für die war das völlig klar, also gerade auch die muslimischen Familien, die haben das, also für die war das total schön, dass ich denen Segen zusprechen durfte. Und das hat dann auch mich wieder ganz arg berührt.
2: Also auch interreligiöse Begegnungen und wer weiß, vielleicht machen ja die muslimischen Nachbarn auch mal ein Angebot im Thomaszentrum. Auch das wäre wahrscheinlich vorstellbar, oder?
3: Ja, natürlich, ja.
2: Die Kirche also als pulsierender Ort im Mittelpunkt des Quartiers, das war ja früher eigentlich ganz selbstverständlich so. Nicht umsonst sind ja Kirchen auch in der Regel in der Mitte des Ortes. Ist das so Ihre Vision, dass das im Thomaszentrum auch wirklich wieder so werden kann? Oder ist das schon so? Es gibt sie ja erst gut ein Jahr und da ist schon sehr viel entstanden.
3: Also sind wir unglaublich dankbar dafür, für das, was in dem letzten Jahr entstanden ist. Und ich glaube, auf dem Weg wollen wir auch weitergehen, dass Menschen das als ihren Ort begreifen, da auch Verantwortung übernehmen. Also jetzt haben immer mehr Menschen Schlüssel. Oder sie sagen, sie bringen nächstes Mal was vom Foodsharing mit. Oder da entsteht viel. Also sie übernehmen Verantwortung und empfinden es als ihren Raum. Und ich glaube, da auf dem Weg werden wir weitergehen und da hoffen wir, dass natürlich sich immer noch mehr Menschen anschließen.
2: Gibt es was Sie anderen Kolleginnen und Kollegen raten können oder vielleicht auch Ehrenamtlichen, die sich auf so einen Weg machen wollen, eine neue Idee von Kirche als Herz eines Viertels? Gibt es Dinge, die Sie empfehlen können, aber auch Dinge, wo Sie sagen, das klappt bei uns in Zähringen, aber das muss nicht überall klappen? Was wären so Ihre Empfehlungen, wenn man sowas auch machen möchte?
3: Also ich glaube, ich würde sagen, einfach mutig sein und ausprobieren und losgehen. Und dann einfach sich auf das einlassen, was passiert und go with the flow.
2: Wie viele Rahmenbedingungen schaffen Sie? Sie haben ja schon angedeutet, dass Sie einige Dinge sich so im Team überlegt haben, aber dass manches auch gewachsen ist. Können Sie das so benennen, wie die Relation ist? Also wie viel Raum haben Sie von Anfang an gelassen, dass Menschen sich auch mit eigenen Ideen einbringen?

0: mitbringen können und was geben Sie vor?
1: Also wir hatten eben diese Himmelsschaukel und daraus sind dann diese ganzen Ideen entstanden. Und diesen Freitagabend mit Leib und Seele, der ist eigentlich im ständigen Wandel, weil immer wieder neue Ideen kommen. Dann merken wir, bei den einen Angeboten, die werden nicht so sehr nachgefragt, andere dafür umso mehr. Und letztendlich ist es auch das alles ein Prozess.
0: Verraten Sie uns noch kurz, wie groß ist denn eigentlich Ihr Team? Wie viele Leute braucht man, um sowas auf die Beine zu stellen? Wie viele Hauptamtliche und wie viele Ehrenamtliche haben Sie im Thomas-Zentrum?
1: Also wir sind 5 Hauptamtliche und ganz, ganz viele Ehrenamtliche und ohne die wird es überhaupt nicht gehen. Also gerade die Schaukel, die wäre ohne den Klaus Rauer, der sich da so eingebracht hat und der alle statischen Berechnungen und diese ganzen Sachen gemacht hat, also das wäre überhaupt nicht möglich gewesen, wenn sich da nicht eine Person total dahinter geklemmt hätte.
0: Vielen Dank, Frau Herrmann, dass Sie bei uns im Studio waren und so einen tollen Einblick bekommen haben. Ich glaube, viele haben Lust bekommen, bei Ihnen vorbeizukommen, zum Beispiel, um mal zu schaukeln.
1: Ja, herzlich willkommen.
0: Wenn Sie tatsächlich mal in Freiburg schaukeln möchten oder auch sonst wissen möchten, was es noch für Angebote gibt, dann finden Sie weitere Informationen auf der eingeblendeten Website. 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Ich freue mich sehr, dass Sie dabei waren und hoffe, dass Sie auch nächstes Mal wieder einschalten. Für heute tschüss und alles Gute für Sie.

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0: Laue Sommernächte lassen sich nicht nur bei Cocktails und Musik genießen, sondern auch mit festem Schuhwerk an den Füßen und mit Taschenlampe ausgestattet. Denn bei Dämmerung und Dunkelheit sind im Stadtwald in Baden-Baden in den Sommernächten besonders viele Leuchtkäfer unterwegs. Bei einer Führung mit einem Waldpädagogen können Sie die Glühwürmchen einmal in ihrem natürlichen Habitat erleben. Die Veranstaltung findet nur bei trockenem Wetter statt. Deutschland gegen Elfenbeinküste heißt es am Samstagnachmittag, 20. Juni 2026. Wer das Spiel aus dem Toronto Stadion live hier in der Region verfolgen möchte, hat ab 16 Uhr im Enzaun Park in Pforzheim die Möglichkeit, die deutsche Mannschaft gemeinsam mit anderen Fans leckerem Essen und den üblichen Biergartendrinks anzufeuern. Am 21. Juni ist offizieller Sommeranfang. In Gaggenau wird er in diesem Jahr französisch gefeiert. Denn Fête de la Musique verwandelt die Innenstadt in eine Bühne für Live-Musik und Austausch. In Gaggenau wird Fête de la Musique damit schon zum dritten Mal gefeiert. Dadurch soll Sichtbarkeit für die lokale Musikszene geschaffen, Kultur genossen und Menschen zusammengebracht werden.
1: Wir blicken mit Ihnen zurück auf die vergangene Nachrichtenwoche hier bei Baden TV Aktuell. Die Woche, schön, dass Sie eingeschaltet haben. Ja, zum Ende des Jahres sollen in Karlsruhe neue Straßenbahnen fahren. Doch die große Frage aktuell dreht sich gar nicht um die Fahrzeuge selbst, sondern darum, ob langfristig noch Menschen die Bahnen steuern werden. Auf der Jahrestagung des Verbandes Deutscher Verkehrsunternehmen war deshalb Thema Nummer 1 am Dienstag der autonome öffentliche Verkehr. 900 Teilnehmende aus ganz Deutschland reisten dazu nach Karlsruhe. Bei einem war man sich einig, der öffentliche Nahverkehr in Deutschland hinkt hinterher.
2: Eine Delegation des Verbandes Deutscher Verkehrsunternehmen war dieses Jahr in China und beschrieb es als Blick in die Zukunft. Die Frage ist nur, ob es auch die deutsche Zukunft ist. Das ist das Thema der Jahrestagung des VDV, die dieses Jahr in Karlsruhe stattfindet. Nämlich autonomes Fahren, wie es in China schon Alltag ist. Gerade Karlsruhe, mit langjährigem Ruf als Stadt der Innovation auf der Schiene, eignen sich bestens, um die Probleme im autonomen ÖPNV anzusprechen.
3: Wir müssen noch mal deutlich machen, dass wir schon lange hinten an sind und dass wir aufholen müssen. Und wir können autonomes Fahren im ÖPNV sehr, sehr gut umsetzen, weil wir eben nicht friktionsfrei von Garmisch nach Flensburg fahren müssen, sondern wir haben Linienverkehre, die Linienwege können die Fahrzeuge leichter erlernen mit Ausweichrouten. Deswegen sind wir auch ein erster guter Anwendungsfall für autonomes Fahren.
2: Der Karlsruher Verkehrsverbund testet autonomes Fahren in vielen Formen bereits seit 2018. Besonders die Nähe zum KIT bietet dabei einige Vorteile. Genau wie die neuen Bahnmodelle, die bis Ende des Jahres auf die Schiene kommen sollen. Die erste Straßenbahn für die Innenstadt wurde am Freitag geliefert. Bisher ist geplant, dass diese Modelle noch mit Zugführer fahren. Langfristig könnten aber auch sie autonom werden.
4: Also grundsätzlich müssen alle Fahrzeuge noch ergänzt werden, eben um diese Technik, die heute quasi in der Infrastruktur ist und zukünftig dann ein Teil eben auf dem Fahrzeug ist. Aber sie bieten natürlich die besten Voraussetzungen, weil einfach das, was an Technik heute schon an Bord ist, die Basis stellt, um dann eben darauf aufbauen zu können.
2: Mehrere Strecken der Albtalverkehrsgesellschaft zwischen Ettlingen, Ittersbach und Bad Herrenalb sollen bis 2030 automatisiert werden. Bis in diesen Zeitraum sind auch die letzten Modelle der neuen Bahnen bestellt. Dabei möchte der KVV auch an die Zukunft der Lokführer denken. Die sollen durch autonomes Fahren nicht ersetzt, sondern fortgebildet werden. Zumal es dank demografischem Wandel sowieso massive Ausfälle im Personalplan der Lokführer geben wird. Am Anfang würde das autonome Fahren diese also auffangen. Langfristig soll sich der Beruf wandeln.
5: Es wird ja nicht personalfrei sein. Ja. Es wird ja dann eben auch Technik zu überwachen, Technik zu instandhalten sein auf der einen Seite. Auf der anderen Seite werden wir weiterhin Menschen brauchen, die auch Reisendenlenkung machen, die Sicherung machen, die informieren. Und es wird vielleicht dann auch ein Mensch auf der Bahn sein, der aber nicht mehr dafür zuständig ist zu fahren, sondern sich vielleicht um Sicherheit, um Informationen kümmert.
2: Bisher ist all das aber vor allem Zukunftsmusik. Die meisten deutschen Verkehrsbetriebe arbeiten defizitär und sind angewiesen auf Förderungen von Bund und Ländern. Daher formulierte der VDV auf der Tagung verschiedene Forderungen ans Verkehrsministerium. Noch einen Tag zuvor kritisierte der Verband einen Gesetzesentwurf eines anderen Ministeriums, das den Schienenausbau bremse. Wie realistisch erscheinen dem Verband also die eigenen Forderungen?
3: Ich bin da noch nicht völlig optimistisch, aber wäre ich nicht grundsätzlich ein Optimist, dann wäre ich falsch in meinem Beruf. Insoweit glaube ich, es geht weiter, aber wir müssen schon ganz klar betonen, wir sind ein Industrieland, da ist autonomes Fahren wichtig, wir sind ein Infrastrukturland und dafür brauchen wir leistungsfähige Infrastruktur und die müssen wir zügig und auch kostengünstig umsetzen und viele andere Themen müssen da jetzt eben mal zurückstehen, um es mal ganz einfach zu sagen.
2: Das ist allerdings leichter gesagt als getan. Denn allein das Modernisierungsszenario des VDV würde 1,4 Milliarden Euro im Jahr kosten. Und dabei sind die Klimaziele und die Verkehrswende nicht mitgerechnet. Bis auf Weiteres ist der Blick nach China und der Blick in die Zukunft also mit Vorsicht zu genießen.
1: Auch wenn das Wetter aktuell nicht so ganz mitspielt, überall in der Region ist die Freibadsaison gestartet. Nicht jedoch im Nagold-Freibad in Pforzheim, denn hier wird noch weiter saniert, modernisiert und umgebaut. Zu den Sommerferien sollte der Badebetrieb eigentlich wieder aufgenommen werden, doch das Wetter hat den Bauarbeiten einen Strich durch die Rechnung gemacht. Hier kommt ein aktueller Stand der Baumaßnahmen.
6: Rein ins kühle Nass und den Sommer genießen, in diesem Jahr leider nicht im Nagoldbad in Pforzheim. Denn seit letztem Jahr wird das Freibad saniert. Eine Erneuerung von Grund auf sollte es sein. Doch im Idealfall hätte das Bad diesen Sommer bereits wieder öffnen sollen. Soweit ist die Baustelle aber noch nicht.
7: Wir hatten natürlich die Vorstellung, dass wir die Sommerferien Baden-Württemberg, also irgendwo von Ende Juli bis September, den Leuten das Bad anbieten können. Das wäre jetzt in 6 Wochen. Aber in 6 Wochen schaffen wir es nicht mehr. Wir bringen sehr viel mehr fertig, aber um mein Bad in Betrieb zu nehmen, ich muss natürlich dann auch Probebetrieb machen, es muss das Wasser eingefahren werden und so weiter, das schaffen wir leider nicht. Wir hatten einen extrem schlechten Winter, also aus Sicht des, also sicherlich auch, manche Leute finden es ja auch schön, mal wieder einen kalten Winter zu haben. Für die Baustelle war es nichts, es sind verschiedene Baudinge, die einfach nicht gehen, beispielsweise das Zusammensetzen der Kunststoffrohre, das Verschweißen. Das darf nicht kälter sein als 5 Grad plus, sonst garantiert niemand für die Festigkeit und so weiter.
6: So war den Verantwortlichen schon ab Februar klar, dass das Erholungsbad für diese Saison wohl nicht fertiggestellt werden kann. Zu den kalten Temperaturen kommt die Lage der Baustelle hinzu. Denn das Schwimmbad ist in einem engen Tal gelegen.
7: Das ist vielleicht im Moment bei den Temperaturen, die letzte Woche waren, nächste Woche sein wird, nicht vorstellbar. Aber wir hatten minus 10 Grad und das über eine längere Zeit. Also da ist schlicht und einfach Bauruhe. Da passiert nicht viel. Und das ist so, da kann man nichts machen. Und wie gesagt, das Zweite ist die spezielle Herausforderung, dass das eben ein langes, enges Tal ist, wo ich nicht unendlich viele Baumaschinen gleichzeitig reinstellen kann. Das ist so. Bauen im Bestand ist immer eine Herausforderung. Man entdeckt einfach Dinge, die man vorher nicht sieht. Das gehört aber dazu.
6: Denn das Freibad entlang der Nagold stammt aus den 1930er Jahren und war schon in die Jahre gekommen. Die Becken sind nach und nach rissig geworden. Deshalb jetzt die Rundumerneuerung.
7: Wie Sie eindeutig sehen, haben wir jetzt ein Edelstahlbecken, also eine Einlage als Edelstahlbecken. Das Kinderbecken haben wir neu gemacht, das war nicht mehr zu retten. Das sind die markantesten Änderungen. Dann haben wir eben dadurch, dass man, wenn man was neu baut, eben auch neue Vorschriften hat, wir ein komplett neues Technikgebäude haben, weil wir eine ganz andere Reinigung des Badewassers haben müssen einfach. Und wir haben das Kiosk neu gemacht, weil es in der Hanglage vorher viel zu sehr von Hangwasser bedrückt war. Das heißt, das war einfach nicht mehr haltbar.
6: Durch das Hangwasser hatte das alte Kiosk immer wieder mit Schimmel zu kämpfen. Im neuen Kiosk soll das nun kein Problem mehr werden. Der Rohbau steht bereits, das Kiosk muss nur noch verkleidet werden. Trotz Modernisierung sollte die Gestalt des ursprünglichen Bades aber dennoch erhalten bleiben.
7: Ich muss auch sagen, wir hatten sehr viel, sehr viel Respekt vor dem Bad. Es ist ein schönes altes Bad, ein Retrobad an der Nagold. Ich glaube nicht, dass es sehr viel so schöne Bäder gibt hier mit der Lage und dem Thema, was uns ganz wichtig war. Wir haben versucht, die ganzen alten Bäume natürlich zu belassen. Bis auf 2 Pappeln, die wir fällen mussten, da wo jetzt das Technikgebäude steht. Das hat uns sehr viel, da hatten wir wirklich Respekt davor. Ich denke schon, dass man das Bad erkennt und dass man sagt, okay, für die nächsten 30,

0: 30, 40, vielleicht 50 Jahre ist das wieder sehr gut.
1: Die Abbrucharbeiten sind bereits abgeschlossen. Jetzt folgt also noch der Endspurt im Neuaufbau. Bis zum Jahresende sollen die Bauarbeiten fertig werden, sodass einem Schwimmbadbesuch in der Badesaison 2027 nichts mehr im Wege stehen sollte.
2: Und wir werfen einen kurzen Blick auf die Straßen in der Region. Wer an diesem Wochenende auf der Autobahn A8 bei Pforzheim unterwegs ist, der muss viel Geduld mitbringen. Mehr dazu jetzt im Beitrag.
3: Wochenendstau auf der A8 im Bereich Pforzheim ist vorprogrammiert. Wie die Autobahn GmbH Niederlassung Südwest mitteilt, wird die Hauptader in Fahrtrichtung Stuttgart am Wochenende voll gesperrt. Betroffen ist der Abschnitt zwischen den Anschlussstellen Pforzheim West und Pforzheim Nord. Die Sperrung beginnt an diesem Freitag um etwa 21 Uhr und dauert bis Montagmorgen um 5 Uhr. Grund dafür ist eine dringende Sanierung der Fahrbahndecke. Die Gegenrichtung nach Karlsruhe ist von den Arbeiten nicht betroffen und bleibt ganz normal befahrbar. Besonders viel Geduld brauchen Autofahrer auch im weiteren Verlauf der A8. Im Baustellenbereich der Enztalquerung wird der Verkehr zeitgleich abschnittsweise nur einstreifig geführt. Zudem ist die Rastanlage Kempfelbach Süd wegen der Arbeiten bereits gesperrt. Die offizielle Umleitung führt über die Bedarfsumleitung U7. Die Autobahn GmbH und die Behörden appellieren eindringlich an alle Verkehrsteilnehmer, Navigationssysteme auszuschalten und stur den offiziellen Schildern zu folgen. Wer versuche, über vermeintliche Schleichwege auszuweichen, sorge für einen Verkehrskollaps in den umliegenden Gemeinden und blockiere im Ernstfall die Rettungswege.
2: Spargelliebhaber möchten es vielleicht nicht wahrhaben. Aber kaum hat die Spargelsaison begonnen, neigt sie sich auch schon wieder dem Ende zu. Wer dem edlen Gemüse noch ein wenig nachtrauern möchte, für den haben wir jetzt einen Rückblick auf diese Spargelsaison 2026.
4: Am 24. Juni endet die Spargelsaison offiziell. Dieses Jahr stellte sie für Spargelbetriebe eine Herausforderung dar. Im Frühjahr bremsten laut dem Verband Süddeutscher Spargel- und Erdbeeranbauer Kälte und kühle Nächte das Wachstum aus, während die heißen Tage rund um Pfingsten die Spargelqualität negativ beeinträchtigten. Zwischen den Betrieben bestanden laut Spargel-Anbauberater Ludger Altenhoff je nach regionalen Wetterbedingungen daher große Unterschiede. Trockenheit im Herbst habe etwa die Ernte begünstigt, während Regen im Sommer einen Nachteil darstellte. Betriebe hätten jedoch die Herausforderungen erfolgreich überwunden.
3: Sorge bereitete jedoch weiterhin der starke Anstieg der Produktionskosten bei gleichzeitig hohem Preisdruck im Handel.
4: Laut Schumacher werden auch wegen fehlender Wirtschaftlichkeit und ungelöster Nachfolgefragen weitere landwirtschaftliche Betriebe ihre Produktion aufgeben müssen. Die Bundesregierung solle bei Sozialabgaben entlasten und Arbeitskräften aus Drittländern den Zugang zur Saisonarbeit in der Landwirtschaft erleichtern. Angebot und Nachfrage waren dieses Jahr beim Spargelverkauf im Einklang. An Feiertagen und Wochenenden stieg die Nachfrage. Die durchschnittlichen Verbraucherpreise blieben stabil, teilweise auf Vorjahresniveau. Wegen steigender Temperaturen in den Dämmen und dem fehlenden Vermarktungstag am Pfingstmontag stiegen gelegentlich die Preise. Die Ertragsmenge soll dieses Jahr geringer als im Vorjahr ausfallen, so der Verband Süddeutscher Spargel- und Erdbeeranbauer. Gründe dafür seien der Rückgang der Spargelanbauflächen durch Betriebsaufgaben und die Flächenreduktion.
2: Bunt wird es ab diesem Wochenende in der Goldstadt. Für Pforzheimer ist die Mess so etwas wie eine eigene fünfte Jahreszeit. Denn das Volksfest zieht Besucher aus ganz Baden-Württemberg und darüber hinaus auf den Messplatz. Und auch diesmal ist ein buntes Programm mit einigen neuen, noch größeren Fahrgeschäften geplant. Natürlich ist der Erfolg von einigen Faktoren abhängig. Dem Wetter, der Fußball-WM oder auch der Bereitschaft der Besucher, Geld auszugeben. Lars Notarigo mit den Infos, was in diesem Jahr geplant ist, welche Highlights es gibt und wie optimistisch die Veranstalter auf die diesjährige Mess blicken.
5: Der Komet ist einer der relevantesten brancheninternen Fachzeitschriften des Schaustellerberufs. Dass die Pforzheimer Mess auf dem Titelblatt steht, spricht damit Bände, sagt der Vizepräsident des Deutschen Schaustellerverbundes, Kevin Kratzsch. Am Freitag, als der Aufbau der Mess bereits in vollem Gange ist, besucht er die Goldstadt. Laut Kratzsch hat die Pforzheimer Mess innerhalb des Berufszweiges der Beschicker eine Strahlkraft, die weit über Baden-Württemberg hinaus widerscheint.
6: Die ganze Branche schaut genau während dieser Tage hier nach Pforzheim, denn die Pforzheimerinnen und Pforzheimer lieben die Messe. Und das ist unser erstes Prädikat, was uns natürlich auch dann ausmacht.
5: Am 12. Juni startet die Pforzheimer Mess in ihr diesjähriges Saisonwochenende. Familientag und Feuerwerk stehen auch dieses Jahr wieder.

0: wieder auf dem Programm. Zudem sollen die Fahrgeschäfte ganztägig offen sein. Die Highlights sind schon im Aufbau. Etwa der Parcours oder der Hexentanz, beides Hochgeschwindigkeitskarussells, bei denen man frei schwebt und die in Deutschland in dieser Form einzigartig sind. Auch ein Sicherheitskonzept ist bereits ausgearbeitet. Details möchte die Stadt nicht preisgeben, allerdings betont ein Vertreter des Marktamtes, dass die Sicherheit nicht durch einzelne Gruppierungen bedroht wird.
1: Also da haben wir bisher noch gar nie Probleme gehabt. Unser Mess ist ein Volksfest und wie das der Name schon sagt, der ist für alle, die hier am Pforzheim leben, egal welche Religion, egal welche Herkunft, egal welches Alter, auf der Messe ist jeder willkommen und Probleme hat er bisher noch gar nie.
0: Probleme mit den Besuchern sieht er nicht. Doch zumindest die Organisation hat einige Stolpersteine, beginnend mit den Preisen. Jedem sei bewusst, dass die Besucher aufs Geld achten müssen und die einzelnen Betreiber versuchen, die Preise stabil zu halten. Zum Familientag soll es überall Ermäßigungen geben. Trotzdem sei es sehr aufwendig, die teilweise großräumigen Fahrgeschäfte anzuliefern und zu betreiben, was finanziell aufgefangen werden muss. Generell sei das Platzmanagement sehr komplex. Denn die Wohn- und Arbeitswagen der Schausteller gleichen einer Stadt auf Rädern, die irgendwie auf dem begrenzten Messplatz untergebracht werden muss.
2: Das ist natürlich eine Herausforderung fürs Marktamt, aber auch für uns als Schausteller, die dann schauen müssen, dass wir da mit unserer kleinen Stadt von Ort zu Ort kommen und das dann immer wieder bewältigen, dass wir da einfach wie bei einem Memory-Spiel alles ineinander greift und dass da einfach das dann funktioniert, auch mit der Logistik hinten dran.
0: Am Ende sei es die Logistik aber auch wert, sagt Kritz. Weshalb die Schausteller aller Buden und Geschäfte wieder Höchstleistungen bringen möchten. Auf eine Weise habe die Pforzheimer Mess auch einen Ruf zu wahren und eingeladen ist zu einem Volksfest auch jeder. Wie Kratzsch es ausdrückt, das Volksfest ist das letzte gesellschaftliche Lagerfeuer-Event.
3: Im Wald zu campen ist im Regelfall verboten und zwar überall in Deutschland. Natürlich hält das längst nicht alle Menschen davon ab, weshalb Wildcampen aus Sicht vieler Naturschutzorganisationen ein Problem ist. Auch für den Naturpark Schwarzwald. Da der den Wanderern den Wald trotzdem nicht vorenthalten will, hat der Park ein neues Trekkingcamp im Schwarzwald eingerichtet. Hier ist das Zelten erlaubt, mit bester Aussicht auf das Murgtal. Natürlich nur unter speziellen Bedingungen.
0: Man stelle sich vor, morgens aufzustehen und vom morgensonnenglänzenden Schwarzwald begrüßt zu werden. Mit dem neuen Trekkingcamp in Forbach wird das möglich. Der Naturpark Schwarzwald hat es gemeinsam mit der Gemeinde eingerichtet, um das Waldcamping zu erlauben. Dabei hat es noch mehr zu bieten als das Tannenpanorama. Platz für drei Personenzelte, eine naheliegende Wasserquelle, eine Komposttoilette und eine eigene Feuerstelle. Gerade die birgt natürlich Risiken, wenn im Sommer die Waldbrandgefahr steigt.
4: Das heißt im Prinzip, sich vorher zu informieren, das erfahren Sie auch bei der Buchung, wo gerade die Waldbrandgefahrenstufe, wo die sitzt. Wir verweisen ja auch darauf, beziehungsweise im Buchungsportal wird ja immer darauf verwiesen, dass man sich vorher informieren soll. Wenn es dann Richtung Stufe 4 oder 5 geht, dann werden von uns auch Schilder aufgestellt und die Feuerschale unbenutzbar gemacht, damit dann auch wirklich nichts passieren kann.
0: Das wird möglich durch einen sogenannten Kümmerer des Naturparks, der für das Instandhalten des Camps zuständig ist. An sich ist allerdings jeder, der hier zelten möchte, aufgefordert, selbst dafür zu sorgen, dass es sauber bleibt und die Natur geschützt ist. Normalerweise ist Waldcamping illegal. Damit es auf ausgewiesenen Plätzen erlaubt ist, müssen alle Camper die Umwelt pfleglich behandeln.
4: Es sind eigentlich Regeln, die in der Natur immer gelten. Also die Leute, wenn sie Müll mitbringen, sollen sie den auch wieder mitnehmen. Das ist eigentlich somit das Wichtigste, dann sich hier ist keine Party-Location, das heißt, wer hier ist, der soll die Natur genießen, soll auch darauf achten, man hört es jetzt auch ein bisschen im Hintergrund, was man an Tiergeräuschen hier wahrnehmen kann. Wir sind so weit weg vom Tal, dass man auch die Verkehrsgeräusche praktisch hier nicht mehr wahrnimmt. Und die Ruhe, die sollte halt dann auch von dem Camper nicht unbedingt gestört werden.
0: Auch aus diesem Grund ist es normalerweise verboten, mit dem Auto in Richtung Camp zu fahren. Nur die öffentliche Vorstellung des Camps durch die Parkmitarbeiter bildet hier die Ausnahme. Eigentlich ist es auch die Intention, die Menschen zum Wandern und Erkunden zu animieren. Denn es ist das 12. Camp innerhalb des Naturparks Schwarzwald, das um die Gemeinde Forbach und darüber hinaus ein Netzwerk bildet.
5: Bei uns ist ganz wichtig, wirklich, dass man quasi von Camp zu Camp wandern kann. Mit diesem Camp hier haben wir jetzt auch das Besondere, dass wir wirklich auch nochmal quasi einen Lückenschluss an zwei Fernwanderwegen haben. Das heißt, ich kann die ersten zwei Etappen laufen und kann immer in einem Trekkingcamp hier gut übernachten.
0: Übernachten ist auch nur eine Nacht pro Camp erlaubt. Die einzelnen Waldzeltplätze sind von 17 bis 10 Uhr geöffnet,

0: Eine Buchung kostet 15 Euro pro Zelt. Die Begrenzung auf eine Nacht soll ebenfalls dazu dienen, die Camper zum Weiterwandern zu bewegen. Allerdings ist auch jedes andere Trekkingcamp innerhalb der Wanderstrecke erreichbar. So können naturverbundene Urlauber den Schwarzwald entdecken und in noch ganz anderem Panorama aufwachen.
1: Karlsruhe war am vergangenen Wochenende wieder farbenfroh. Beim Christopher Street Day haben am letzten Samstag tausende Menschen gefeiert und demonstriert. Für Vielfalt, Toleranz und Gleichberechtigung. Meine Kollegin Lara Kleinmeier war bei der Demoparade in der Karlsruher Innenstadt und hat sich umgehört, wie der CSD bei den Menschen ankam und was in diesem Jahr im Mittelpunkt der Demoparade stand.
2: Bunt, laut und auffällig. Der Christopher Street Day, kurz CSD, hat am Samstag die Karlsruher Innenstadt in ein Meer aus Regenbogenfarben verwandelt. Rund 15.000 Menschen nahmen an der Demonstration teil, so viele wie noch nie in der Geschichte des Karlsruher CSD.
3: Ich bin echt aufgeregt gewesen am Anfang und ich setze mich dafür ein, dass Menschen lieben dürfen, wen sie lieben wollen und dass es nicht verachtend sein sollte.
4: Ja, ist einfach toll. Jeder ist gut drauf, alle Menschen sind freundlich. Einfach eine super Stimmung, also macht einfach Spaß. So soll es doch auf jeden Fall jeden Tag gerne sein.
5: Jeder kann heute mitlaufen, ohne unbedingt sich als Teil des Queer Community. Zum Beispiel, das ist was liegt mir am Herzen.
2: Ein zentrales Thema war dabei die psychologische Gesundheit queerer Menschen.
6: Dieses Jahr geht es konkret um das Motto Queer Minds Matter, weil Hass krank macht. Wir kümmern uns vor allen Dingen darum, dass queere Menschen eine angemessene psychosoziale Versorgung bekommen, also dass man Psychotherapieplätze bekommt, wenn man sie braucht, weil queere Menschen durchaus betroffen sind von psychischen Belastungen einfach. So im Laufe des Lebens sammelt sich da was an, man hat viel mit Ablehnung zu tun, mit Diskriminierung zu tun, vielleicht auch sogar mit Gewalterfahrungen zu tun. Und dann ist es ganz wichtig, dass man Menschen hat, an die man sich wenden kann.
2: Die Teilnehmenden warben für mehr Akzeptanz, Toleranz und ein respektvolles Miteinander. Der CSD verstand sich dabei als politische Demonstration für die Rechte queerer Menschen und als Zeichen gegen Diskriminierung und Ausgrenzung.
3: Queere Rechte und einfach queer sein sollte mehr Aufsehen bekommen und man sollte da auch einfach jetzt gerade im Pride Month viel mehr Visibility für schaffen. Deshalb ist der CSD hier in Karlsruhe richtig gut und Hass und Hetze gehört nicht auf die Straßen, dafür ganz viel Liebe.
7: In Deutschland spezifisch ist es mehr akzeptabel, aber definitiv auf der ganzen Welt und das ist einfach das Wichtigste, dass wir aufstehen und deswegen was machen, weil immer die erste Pride war eine Revolution. Und das zieht sich leider bis heute noch durch.
8: Toleriert auch die Leute, die euch nicht so besonders gefallen. Das wäre mir wichtig, ne? Ob Mann, Frau oder divers.
9: Schön, dass man mit seiner Meinung nicht alleine ist, dass man sieht, wie viele Menschen sowas cool finden.
10: Ich finde es sehr, sehr immer erhebend, muss ich sagen. Also ich bin jedes Jahr hier und jedes Jahr freue ich mich das ganze Jahr darauf. Und es ist immer so toll, das Gefühl hier zu sein, zwischen all den Menschen.
11: Jeder hat das Recht, sich auszudrücken. Die Demo ist so wichtig, weil queere Menschen so leiden in der Welt. Und auch in Deutschland wird das Recht immer mehr eingeschränkt und so viele Menschen werden diskriminiert.
2: Für besondere Aufmerksamkeit sorgte eine Gruppe, die mit einer 25 Meter langen Regenbogenflagge unterwegs war.
12: Unser Ziel ist es, die Fahne noch größer zu machen, damit wir dann am 20.06. beim CSD in Ulm die größte Regenbogenfahne Deutschlands haben mit über 100 Metern.
13: Oha, das heißt, ihr stellt einen Rekord auf?
12: Ja, wir sind fleißig am Nähen. Das sind die ersten 25 Meter und die anderen Teile sind auch schon soweit fertig und dann wird alles zusammen gemacht.
13: Wenn ihr so viel Aufmerksamkeit damit habt, was ist dann eure Botschaft nach draußen?
12: Wir wollen auf jeden Fall zeigen, dass die Community groß, vielfältig und bunt ist.
14: Und dieses Banner haben wir auch noch dabei. In Ulm, um Ulm und um Ulm herum, immer überall für alle da. Im Auftrag der Liebe.
2: Als die Veranstaltung 2011 erstmal stattfand, gehörte sie noch zu den kleineren CSDs in Baden-Württemberg. Inzwischen hat sie sich zu einer der größeren Demonstrationen im Land entwickelt. Entsprechend war auch die Polizei mit zahlreichen Einsatzkräften vor Ort.
15: Also in Karlsruhe muss man sagen, ist es ein sehr, sehr friedvolles Fest und das haben wir auch dieses Jahr gesehen. Und ich kann sagen, das ist eine Veranstaltung, wo auch die Polizei sich jedes Jahr darauf freut, mit dabei zu sein.
2: Neben der politischen Botschaft bot die Veranstaltung Raum für Begegnungen, Gespräche und Austausch. An zahlreichen Ständen wurden Speisen und Getränke angeboten. Der CSD 2026 war damit der bislang größte in Karlsruhe und setzte ein Zeichen für Vielfalt, Akzeptanz und gesellschaftlichen Zusammenhalt.
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1: Und das war's schon wieder mit unserem Wochenrückblick hier bei Baden TV aktuell. Ich wünsche Ihnen noch ein schönes Wochenende. Machen Sie es gut und tschüss.
17: Am Wochenende erwartet uns ein freundlicher Mix aus Sonne und Wolken. Die Temperaturen klettern tagsüber angenehm hoch, von 23 Grad in Pforzheim bis zu warmen 25 Grad in Rastatt. Zum Montag übernehmen dann dichtere Wolken das Kommando und es wird spürbar kühler. Die Höchstwerte erreichen in Baden-Baden, Bruchsal, Karlsruhe und Pforzheim nur noch 20 Grad. In Rastatt bleibt es mit 21 Grad am mildesten. Die Tiefstwerte liegen bei 11 bis 12 Grad.
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Laue Sommernächte lassen sich nicht nur bei Cocktails und Musik genießen, sondern auch mit festem Schuhwerk an den Füßen und mit Taschenlampe ausgestattet. Denn bei Dämmerung und Dunkelheit sind im Stadtwald in Baden-Baden in den Sommernächten besonders viele Leuchtkäfer unterwegs. Bei einer Führung mit einem Waldpädagogen können Sie die Glühwürmchen einmal in ihrem natürlichen Habitat erleben. Die Veranstaltung findet nur bei trockenem Wetter statt. Deutschland gegen Elfenbeinküste heißt es am Samstagnachmittag, 20. Juni 2026. Wer das Spiel aus dem Toronto Stadion live hier in der Region verfolgen möchte, hat ab 16 Uhr im Enzaun Park in Pforzheim die Möglichkeit, die deutsche Mannschaft gemeinsam mit anderen Fans leckerem Essen und den üblichen Biergartendrinks anzufeuern. Am 21. Juni ist offizieller Sommeranfang. In Gaggenau wird er in diesem Jahr französisch gefeiert. Denn Fête de la Musique verwandelt die Innenstadt in eine Bühne für Live-Musik und Austausch. In Gaggenau wird Fête de la Musique damit schon zum dritten Mal gefeiert. Dadurch soll Sichtbarkeit für die lokale Musikszene geschaffen, Kultur genossen und Menschen zusammengebracht werden.

0: Eine neue Ausgabe von Bauen und Wohnen. Schön, dass ihr wieder mit dabei seid. Ein Haus zu bauen, das klingt erstmal nach Architekt und ganz vielen Bauplänen. Doch wer heute baut, der informiert sich auch vorher. Und das Ganze entwickelt sich dann, vor allem der Grundriss, Stück für Stück. Denn das Haus soll ja zum Leben passen, vor allem nicht nur jetzt, sondern auch später. Wir haben eine Baufamilie besucht und haben ihr die Frage gestellt, wie individuell lässt sich ein Fertighaus planen und das Ganze auch noch im Budget?
1: Ein Eigenheim, für viele der größte Traum ihres Lebens. Doch noch bevor überhaupt die Bodenplatte gegossen werden kann, beginnt oft die schwierigste Phase. Denn die Frage ist nicht nur, wie soll das Haus aussehen, sondern vor allem, wie will man später darin leben? Offene Räume oder klare Trennung? Große Küche oder lieber größeren Essbereich? Wir besuchen ein Baupaar, das sich diese Grundrissfragen wochenlang gestellt hat. Immer wieder wurde neu gezeichnet, verschoben und neu gedacht. Die beiden wollten einen individuellen Grundriss im Fertighaus, der wirklich zu ihrem Alltag passt und im Budget bleibt.
2: Also bei dem Grundriss gab es wirklich sehr, sehr viele unterschiedliche Versionen. Wir haben uns einfach das Grundstück mal angeschaut und uns überlegt, wie könnte denn eigentlich ein sinnvoller Aufbau sein, alleine schon vom Verlauf des Tageslichts und ähnliches. Entsprechend war das schon ein umfangreiches Thema.
1: Und genau das erleben viele Bauherren. Denn ein Grundriss entscheidet später über unzählige Kleinigkeiten im Alltag. Kurze Wege, Licht, Ruhebereiche, Stauräume oder ständige Kompromisslösungen. Was auf dem Papier logisch aussieht, funktioniert später im echten Leben nicht immer. Marc und Laura hatten sich für ein Fertighaus von Schwörehaus entschieden.
3: Also klar, man hat ja schon immer mal wieder Häuser irgendwo bei Bekannten gesehen oder mal in irgendeiner Zeitschrift, wo man dann richtig schön fand. Die Ideen sind mit eingeflossen, dann ganz viel natürlich Instagram. Dann klar, im Musterhauspark waren wir in Günzburg, haben uns da Inspirationen geholt. Also so ein bunter Blumenstrauß.
1: Besonders wichtig das Erdgeschoss, denn hier kommt die Familie größtenteils zusammen. Die Küche ist offen gestaltet, dennoch trennt eine Schiebetüre den Flur vom Wohnbereich. Eine Lösung mit mehreren Vorteilen. Sie sorgt für Sichtschutz, trennt Lärm vom Erdgeschoss in die obere Etage und hilft dabei, Wärmeverluste zu minimieren. So entsteht ein Wohnkonzept, das Offenheit und Privatsphäre ideal miteinander verbindet. Der Essbereich sollte hell wirken, mit Zugang zur Terrasse.
3: Also was mir auf jeden Fall wichtig war, ist so ein offener Wohn-Essbereich. Das finde ich ganz schön. Fand ich zum Beispiel bei uns daheim nicht so schön früher, weil da war die Küche getrennt. Und dann war immer einer in der Küche und hat das Geschehen, jetzt auch wenn Besuch zum Beispiel da war, gar nicht mitbekommen. Und ich finde das jetzt auch schön, wenn man sagt, jetzt einer sitzt mal auf dem Sofa, einer kocht, man kann sich unterhalten. Oder später, die Kleine kann ja mal Hausaufgabe machen, ich kann schon in der Küche was machen. Einfach so ein offener Wohnbereich. Und dann auch drum eben das Terrassendach jetzt vor der Esszimmertüre, dass man im Sommer wirklich wie so eine Wohnraumerweiterung hat, dass man auch draußen leben kann und das wirklich so zu einem, ja, sich verfließt.
1: Moderne Grundrisse mit offenen Räumen wirken großzügig und kommunikativ, bringen aber auch mehr Geräusche und weniger Rückzugsmöglichkeiten mit sich. Das Baupaar entschied sich deshalb für einen Mittelweg. Offene Sichtachse, aber trotzdem klar definierte Bereiche. So ist das Wohnzimmer mit einer halben Wandscheibe getrennt. So ist es einsehbar, aber mit einer gemütlichen Rückzugsecke.
3: Und was mir auch wichtig war, dass man auch einfach Ruhezonen hat. Und wenn mal Besuch da ist, der andere oben trotzdem in Ruhe schlafen kann, was lesen kann. Also so einen guten Mix zwischen offenem, modernem Wohnkonzept, aber auch praktikabel für die Zukunft und die verschiedensten Besuchssituationen.
1: Wichtiges Element bei der Grundrissgestaltung ist auch die Treppe. Sie braucht Platz und entscheidet Laufwege. Erst sollte es eine Wendeltreppe werden, doch die neue Lösung bietet mehr Platz und Stauraum. Wo landen Schuhe oder übrige Konserven? Wo sind Laufwege?
3: Der Moment, wo wir dann gesagt haben, ja, jetzt haben wir ein gutes Gefühl und nicht mehr den Bedarf, da nochmal rumzudrehen, war dann wirklich erreicht. Und dann hat man auch nie mehr das Gefühl, oh nein, eigentlich hätten wir das und das noch machen sollen, sondern hatten dann wirklich, bis das Haus kam, ein gutes Gefühl und waren dann auch bestätigt, als wir es live gesehen haben.
1: Dieses Gefühl beschreiben viele Bauherren. Ein guter Grundriss funktioniert nicht nur Raum für Raum, sondern als Gesamtkonzept. Dabei spielen oft Details die größte Rolle. Blickachsen, Tageslicht oder die Verbindung zum Garten.
3: Das war uns auch ganz wichtig, dass viel Licht ins Haus kommt und trotzdem natürlich die Privatsphäre erhalten bleibt. Und deswegen haben wir zum Beispiel auch oben keine Bodentiefenfenster gehabt, weil man jetzt den Ausblick auf die Nachbarhäuser jetzt nicht ins schöne Grüne wäre und sonst auch natürlich jeder reinsehen könnte. Aber gerade hier, wo man nicht so gut reinzieht von außen und natürlich schön das Tageslicht reinkommt, wollten wir so hell wie möglich machen. Und da hat unsere Architektin uns auch wirklich bei den Fenstern zum Öffnen die größten Fenster eingeplant, einflügelig, die gehen. Und das fand man richtig gut.
1: Im Obergeschoss entstanden kompakte Zimmer zugunsten einer großzügigen Galerie. Sie wird heute vielfältig genutzt, mal als erweiterter Spielbereich und in den Abendstunden auch mal zum Relaxen. Das durchgängige Gestaltungskonzept mit viel Holz, schönen Details, großen Fenstern, durch die viel Licht ins Haus kommt, und die harmonischen Farben sorgen für Wohlfühlatmosphäre.
2: Ein Riesenvorteil hat mir auch im Bemusterungszentrum von Schwörer richtig Spaß gemacht. Durch das, dass wir das Haus weitestgehend mit Schwörer komplett Bodenbeläge, Wände und alles Türen übernommen haben, war die Entscheidung, alles aus einem Guss rauszusuchen, damit nachher auch viele Dinge einfach stimmig sind zueinander, die auch in mindestens beiden Bädern durch Einbaumöbel von Schwörer abgerundet wurde, weil selbst die zum Gesamtfarbkonzept und Feeling her perfekt passen.
1: Das großzügig geschnittene Bad bietet Platz, falls die Familie weiter wächst. Es wurde mit Einbauten der hauseigenen Schreinerei von Schwörerhaus ausgestattet, die viel Stauraum bieten. Die Dusche in geschützter Nische spart Glasflächen. Vom ersten Entwurf bis zur finalen Planung vergingen viele Monate. Doch für Laura und Marc hat sich diese intensive Zeit gelohnt, denn es entstand ein Grundriss, der zu ihrem eigenen Leben passt. Und vielleicht ist genau das die wichtigste Erkenntnis beim Hausbau. Nicht nur die Quadratmeter entscheiden darüber, ob sich ein Haus gut anfühlt, sondern auch, wie gut es im Alltag und als Familie funktioniert. Ein Fertighaus individuell bauen und trotzdem im Budget bleiben.
2: Ich würde es genau so machen, wieder.

0: Wir machen jetzt eine ganz kurze Pause und dann haben wir eine ganz spannende Geschichte. Und zwar hat jemand ein ganzes Dorf gekauft. Lasst euch da mal überraschen.
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0: Und weiter geht es bei Bauen und Wohnen. Ein ganzes Dorf kaufen, das klingt verrückt. Christian Skrotzki hat das vor Jahren gemacht. Wo früher die Häuser verfallen sind und die Fassaden gebröckelt haben, ist heute wirklich aus einem Lost Place ein Platz entstanden, wo man heiraten kann, Meetings abhalten kann, aber auch wohnen kann. Wie das Ganze heute aussieht und gelungen ist, das seht ihr jetzt.

Ich habe das Dorf Bärenweiler gekauft, das ich umgetauft habe in Heimat Bärenweiler, weil ich vom Dorf komme, Punkt 1, und einfach, weil ich dazugekommen bin wie die Jungfrau zum Kind. Ich bin zu dem Dorf gekommen durch einen Anruf einer Kistleckerin, die hier mit dem Hund läuft, und hat mich darauf hingewiesen, dass sie glaubt, es wird verkauft. Und nach einer langen Story hat sich dann auch so ergeben, dass das Haus verkauft wird. Ich habe ein Konzept abgegeben, das hat dem fürstlichen Haus gut gefallen. Wir sind uns um den Preis einig geworden, der sehr fair war. Und dann habe ich hier das Reich für mich erkundet. Ich musste erstmal 65 Bäume platt machen, weil alles zugewachsen war. Wir haben die Häuser ausgeräumt, wir haben die Schätze gesichtet. Es sind ja unglaublich viele Dinge oben in der Bühne, in den Schränken drin. Also es ist wirklich ein Eldorado für Schatzsucher. Bin immer schon ein bisschen ein romantischer Typ gewesen und deswegen bin ich hier monatelang versunken am Wochenende. Und dann hat aber schon die Planung begonnen. Ja, ich hatte ja ein Konzept abgegeben, was alles in die Häuser kommen soll. Das Kleinod Bärenweiler ist ja gerade mal einen Kilometer außerhalb von Kisleck. Und da gibt es insgesamt 12 Gebäude, ja, angefangen vom Mini-Hühnerstall über den kleinen Pfarrstall bis zum alten Spital, was bestimmt 2000 Quadratmeter Nutzfläche ist. Es gibt eine Kirche, es gibt einen ehemaligen Bauernhof, es gibt eine Hofpfisterei, es gibt ein Knechthaus, ein Verwalterhaus, ein Pfarrhaus. Also unglaublich viel. Wir reden von über 20.000 Quadratmetern. In bester Lage, alles schön Richtung Süden ausgerichtet. Also wenn man sich sowas malen durfte, dann würde man sich's genau so machen. Also es war eigentlich ein Werdegang. Ich habe angefangen in Herlatzhofen geholfen, den Pfarrstall zu sanieren als 14-Jähriger ehrenamtlich. Habe von meiner Großmutter eine alte Käserei abgekauft, habe die saniert. Habe dann in Leutkirch den Bürgerbahnhof initiiert, in Urlau die Alger Genussmanufaktur. Habe dort den Dorfgasthof frisch nach 27 Jahren wieder geöffnet. Also sprich, ich bringe eine große Expertise mit. Also man muss so etwas lernen mit Lebenserfahrung, das kann man nicht studieren, kann man nicht im Buch lesen, sondern ich habe einfach jahrzehntelang historische Gebäude saniert, Nutzungskonzepte entwickelt. Und man kann sagen, es ist eine große Liebe für mich, für so ein Areal ein Konzept schreiben zu dürfen. Das ist also wirklich, da bin ich sehr demütig und auch sehr, sehr dankbar. Das Nutzungskonzept von der Heimat Bärenweiler ist sehr vielschichtig. Ich möchte ein Dorf abbilden im wahrsten Sinne des Wortes. Wir haben ein Café, Café Heimat. Wir haben einen ehemaligen Bauernhof, da ist ein Eventstadel drin, der ist schon umgebaut, sehr, sehr groß. Unten drin ist Coworking, da gibt es verschiedenste Büros. Das Hauptgebäude des alten Spitals ist von 1619, ein unglaublicher Bau. Das ist ein Kreuzgewölbe, historischer Speisesaal. Die Bühne oben, das ist ein Eldorado für jeden Romantiker. Die ist voll mit allen möglichen alten Truhen, alten Schränken. Ein alter Sarg ist oben. Also es gibt dort oben nichts, was es nicht gibt. Also es ist unglaublich toll bei Führungen. In dieses Gebäude soll ein Hotel rein, unten rein ein Seminarzentrum. Rund so 16 bis 18 Zimmer und unten drin 4 Seminarräume. Daran angebaut direkt ist mit dem direkten Verbindungsgang die Kirche, die Spitalkirche. Auch ein unglaublich schönes Gebäude, hat eine tolle Renaissance-Decke. Also zum Heiraten perfekt. Und wenn man aus der Kirche rausgeht, man hat sich frisch vermählt, dann kam man wunderbar rüber in den ehemaligen Heustadel. Der ist riesengroß, der war früher vollgestellt mit Kutschen, mit allem Möglichen und ist jetzt wunderbar umgebaut. Ja, schönes altes Holz, aber auch modernes Holz. Also ein unglaublich imposantes Gebäude. Hat über 3 Millionen Euro gekostet, aber man muss sagen, es ist sehr, sehr schön geworden.

So ein Areal kostet sehr, sehr viel Geld. Wenn es dann mal fertig ist, 15 bis 20 Millionen. Der Eventstall hätte mir beinahe das Genick gekostet. Ich bin mehr oder weniger fast insolvent gewesen mit diesem Projekt. Ein paar Freunde haben mich gerettet übers Wochenende, indem sie mir kurzfristig Geld geliehen haben. Und reingerutscht bin ich, weil ich einer Bank vertraut habe, die weit weg ist vom Allgäu, irgendwo oben im Ruhrgebiet. Hab denen vertraut und die haben mich dann hängen lassen. Und dann stehst du da mit 1,8 Millionen offenen Handwerkerrechnungen. Aber deswegen bin ich aus dem Allgäu. Man kennt sich, man schätzt sich und die Handwerker sind alle geblieben. Keiner hat die Baustelle verlassen. Ich habe ihnen versprochen, sie bekommen jeden einzelnen Cent. Und die haben alle jeden Cent bekommen. Also zum Beispiel im alten Pfarrhaus, da sind lauter alte Tapeten mit sensationellen Mustern. Ja, würde heute keine mehr hinkneten. Aber wenn man reinkommt, da kriegt man gleich so ein nostalgisches Gefühl. Es ist unglaublich, das Haus war 30 Jahre nicht bewohnt. Witzig, jetzt im Sommer möchte ich ein Künstlerhaus draus machen. Ja. Das Sommerhaus der kühnen Künste nenne ich es. Und alte Sekretäre, quietschende Türen, ja, knarrende Böden. Also alles, was man sich so vorstellen wie im Hollywood-Film. Ich habe es hier im Allgäu vor Ort gefunden, es ist ein Traum. Was das Schöne ist, dass wir heute nach ein paar Jahren sagen können, wir haben wieder unglaublich viel Leben hier in Bärenweiler. Im ehemaligen Seniorenhaus sind wieder Senioren eingezogen, aber als selbstbestimmte Seniorenwohngemeinschaft, wie eine Studenten-WG. Es ist eine unglaublich tolle Atmosphäre, sehr familiär, immer voll. Immer wenn jemand gehen muss, steht schon jemand da, der einziehen möchte. Wir haben drüben im alten Teil, ist zum Beispiel ein Naturschutzbund mit tollen Projekt. Da ist ein Maleratelier mit Frauen, die sich zusammen ein Atelier genommen haben. Da ist eine Band drin als Bandproberaum. Es ist eine christliche Gemeinde da, die hier Bibelstunden macht. Wir haben eine Heilpraktikerin, wir haben alles Mögliche. Ja? Also hier passt alles rein. Manche wollen neue Büroräume, manche wollen alte Büroräume. Also jeder findet hier seinen Platz.

Ich habe hier was ganz anderes erwartet, wie ich vorgetroffen habe. Ja, weil viele haben gesagt, oh, Bärenweiler, warum auch immer, hatten die negative Gedanken dazu. Ich bin hierher gekommen und habe vom ersten Tag an, obwohl es viele gruselige Bilder gab, ja, also Spinnenweben und ein Sarg war da, habe ich von Anfang an gespürt, hier ist eine besondere Atmosphäre. Ich würde fast sagen, es ist so ein kleiner heiliger Raum. Inzwischen habe ich gespürt, das ist die Mauer, die außen rum ist. Es gibt so ein Cancan-Gefühl. Aber es war eine riesen Herausforderung und da bin ich mit Freude hinterhergegangen und tue es bis heute. Und immer wenn ich herfahre hier von Leutkirch Richtung Kislik und Bärenweiler See ab Zeisenhofen, dann geht mein Herz auf und ich bin einfach, kann man wirklich sagen, total verliebt.

Mein Fazit ist, dass ich genau das gefunden habe, was ich immer gesucht habe, weil ich möchte in meinem Leben Spuren hinterlassen und keine Euros. Nach einem salopper Satz, natürlich braucht man Euros, um Spuren zu hinterlassen, aber es ist tatsächlich wichtiger, etwas zu machen, was auch der Allgemeinheit zugutekommt und ich glücklich darüber sein kann und vor allen Dingen auch stolz. Und das bin ich ganz sicher mit diesem Projekt.

Kleingallien in Oberschwaben mehr oder weniger. Ich muss sagen, ich ziehe meinen Hut vor diesem Risiko, wenn jemand so etwas verwirklicht. Wir machen jetzt eine ganz kurze Pause und danach geht es bei uns weiter mit dem Umbau, besser gesagt der Fertigstellung von einem alten Bauernhof.

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1: Wir bleiben mit Bauen und Wohnen jetzt im Allgäu, denn auch auf dem Land ist der Wohnraum langsam knapp. Und wir waren jetzt schon ein paar Mal auf einer Baustelle, wo ein alter Bauernhof umgebaut wurde. Energieeffizient und alles, sodass richtig schöne Wohnungen entstanden sind. Natürlich kommt es da auf die passende Finanzierung und die richtige Idee an. Und wie das Schmuckstück jetzt am Ende aussieht, das seht ihr jetzt.

0: Gemeinsam gelassen in die Zukunft blicken. Klingt nach Werbeslogan, ist aber für Familie Volkwein wirklich so. Alle freuen sich nach langer Planung, dass der Bauernhof mit langer Familientradition bei Argenbühl im Allgäu eine neue Funktion bekommt. Aus einer Idee wird nun ein konkretes Konzept. Mehrere Wohneinheiten entstehen auf verschiedenen Stockwerken. Moderner Wohnraum, der auch im ländlichen Raum dringend gebraucht wird. Der Weg dorthin war jedoch alles andere als einfach, denn der Hof musste grundlegend saniert werden. Christoph machte große Maßnahmen an der Gebäudehülle. Eine maßgeschneiderte Fassadendämmung, neue Fenster und ein vollständig erneuertes Dach sorgen dafür, dass der Hof energetisch auf dem neuesten Stand ist. Diese aufwendige Sanierung benötigt natürlich auch eine gute Finanzierung. Wer hier von Anfang an gut beraten wird, kann das Projekt gelassener und ohne Geldsorgen angehen. Eigenkapital und passende Ratenhöhe, Fördermittel, etwa Programme der KfW oder Zuschüsse für energieeffizientes Sanieren. Alles Bausteine, die in die Beratung mit einfließen. Vieles ist hier ein Zahlenspiel. Wichtig ist aber auch, eine vertrauensvolle Beratung zu bekommen, die alle Möglichkeiten in ein persönliches Paket packt. Aber auch eine Absicherung für einen gesundheitlichen Ausfall, planbare Zinssicherheit und ein finanzieller Puffer. Und wie wichtig dieser Puffer war, erfahren wir direkt beim nächsten Besuch.
1: Die unvorhergesehenen Sachen haben etwa 20% Mehrkosten verursacht im Laufe des Baus, die wir auch decken mussten. Wir hatten dafür Puffer eingeplant, wussten nicht genau, wann und wo ihn wir brauchen. Aber wir haben ihn gebraucht und haben ihn verbaut. Somit war es auch ein gutes Gefühl, dass man einfach jemanden vor Ort gehabt hat, der auch mal vorbeikommen konnte, sich die Sache anschauen und individuell auch alles klären konnte mit der Person.
0: Ein Jahr später zeigt sich vor Ort, wie weit das Projekt inzwischen gekommen ist. Die Baustelle wird langsam zum Zuhause. Die letzten Arbeiten werden beendet. Die Räume sind nahezu fertig und bekommen den letzten Schliff. Jetzt zeigt sich auch, was technisch in diesem Gebäude steckt. Denn neben der klassischen Sanierung wurde hier vor allem in moderne Haustechnik investiert.
1: Also vor einem Jahr war das letzte Mal da. Seitdem ist einiges passiert. Die Außenwände, die Fassaden sind fertig geworden, das Dach ist fertig geworden. Momentan sind wir noch an den Schönheitsreparaturen, wie ihr seht. Die Maler sind voll dran. Und ja, das Ergebnis lässt sich, glaube ich, sehen. Das Besondere an diesem Haus ist, dass es eine Komplettsanierung ist auf dem KfW 55 Standard der erneuerbaren Energienklasse. Im Detail heißt es, dass wir eine PV-Anlage haben, um den Eigenstrom zu produzieren. Ich denke, wir werden damit einen Autarkiegrad von 80% erreichen.
0: Ein Energiekonzept, das auf mehreren Säulen basiert.

0: Photovoltaik zur Eigenstromerzeugung, Solarthermie für die Wärmegewinnung und ein Biomassekessel als zusätzliche Absicherung im Winter. Doch bei einer modernen Haustechnik spielt auch das Raumklima eine zentrale Rolle.
1: Das Lüftungskonzept beruht darauf, dass jeder Raum über eine Lüftungsanlage verfügt und somit auch Wärme und Kälte zurückgewonnen wird. Im Winter wird auch die Feuchte zurückgewonnen, was verhindert, dass die Luft zu trocken wird in den ganzen Räumen drin. Das sorgt für angenehmes Raumklima. Außerdem wird dem Schimmelproblem vorgebeugt, das entstehen kann, wenn zu wenig gelüftet wird, wenn die Mieter zum Beispiel den ganzen Tag bei der Arbeit sind.
0: Ein System, das automatisch für frische Luft sorgt, Energie zurückgewinnt und gleichzeitig den Wohnkomfort erhöht. Gerade in gut gedämmten Gebäuden ist diese Technik entscheidend, denn sie verhindert Feuchtigkeit, sorgt für gesunde Raumluft und reduziert den Energieverbrauch. Auch beim sommerlichen Hitzeschutz wurde mitgedacht. Gezielt geplante Fensterflächen und spezielle Verschattungssysteme sorgen dafür, dass sich die Räume nicht übermäßig aufheizen.
1: Bei der ganzen Konstruktion haben wir darauf geschaut, dass wir den sommerlichen Wärmeschutz auch beachten. Sprich, die Fensterflächen, wo Richtung Süden ausgerichtet sind, gezielt wählen. Die Jalousien, die verdunkeln, nicht nur mit C-Lippen, sondern mit Z-Lippen ausstatten. Das hat den Vorteil, dass man zusätzlich alles verschatten kann, dunkel hat in den Räumen und die Hitze nicht reinkommt.
0: All diese Maßnahmen zeigen, hier wurde in ein zukunftsfähiges Gebäude investiert. Endlich, es ist geschafft. Mama und Papa Volkwein sind umgezogen. Und Julia Wanner-Falter besucht ihre liebgewonnenen Bankkunden, wie es sich hier gehört, mit Brot und Salz. Aus dem alten Bauernhof ist ein Mehrfamilienhaus geworden. Aus der Baustelle ein Zuhause, nicht nur für die Familie. Auch die ersten Mieter sind eingezogen. Moderne Grundrisse und schicke Bäder, Parkett und Fenster, die in den Blick in die ländliche Umgebung großzügig rahmen. Für die Familie ist das ein ganz besonderer Moment. Und Mama Volkwein kann sich jetzt endlich wieder um ihren Garten kümmern.
2: Also wenn ich auf die heutige Sendung zurückblicke, könnten wir doch heute nicht sagen Bauen und Wohnen, sondern das war Bauen und Sanieren vom Allerfeinsten. Großen Respekt an alle, wie sie ihren Traum umgesetzt haben. Ich freue mich schon, wenn ihr kommende Woche wieder einschaltet. Bis dahin alles Gute und tschüss.

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0: Laue Sommernächte lassen sich nicht nur bei Cocktails und Musik genießen, sondern auch mit festem Schuhwerk an den Füßen und mit Taschenlampe ausgestattet. Denn bei Dämmerung und Dunkelheit sind im Stadtwald in Baden-Baden in den Sommernächten besonders viele Leuchtkäfer unterwegs. Bei einer Führung mit einem Waldpädagogen können Sie die Glühwürmchen einmal in ihrem natürlichen Habitat erleben. Die Veranstaltung findet nur bei trockenem Wetter statt. Deutschland gegen Elfenbeinküste heißt es am Samstagnachmittag, 20. Juni 2026. Wer das Spiel aus dem Toronto Stadion live hier in der Region verfolgen möchte, hat ab 16 Uhr im Enzaun Park in Pforzheim die Möglichkeit, die deutsche Mannschaft gemeinsam mit anderen Fans leckerem Essen und den üblichen Biergartendrinks anzufeuern. Am 21. Juni ist offizieller Sommeranfang. In Gaggenau wird er in diesem Jahr französisch gefeiert. Denn Fête de la Musique verwandelt die Innenstadt in eine Bühne für Live-Musik und Austausch. In Gaggenau wird Fête de la Musique damit schon zum dritten Mal gefeiert. Dadurch soll Sichtbarkeit für die lokale Musikszene geschaffen, Kultur genossen und Menschen zusammengebracht werden.
1: Ich kenne Crossbike, ich kenne Mountainbike, ich kenne Rennrad, aber Gravelbike ist für mich noch so ein bisschen, ja, etwas, was ich noch nicht so ganz erforschen kann. Aber wir haben einen Experten bei mir, einen Top-3-Fahrer, einen Gravelbiker aus der Region, der uns erklären kann, warum dieses Gravelbiking absoluter Top-Trend beim Radfahren ist. Bei mir ist Michael Groß, kommt aus der Region und hat auch noch die schönsten Touren für uns mitgebracht. Jetzt.

0: Fahrradfahren ist gesund und Biking boomt. Mountainbiking kennt jeder. Rennradfahren tut auch jeder. Aber was ist Gravelbiking? Das kann uns einer erklären, der zu den Top 3 Gravelbikern in Deutschland gehört. Er kommt aus der Region Karlsruhe und ist bei mir. Michael Groß ist bei mir. Hallo Michael, schön, dass es geklappt hat.
1: Hallo Martin, vielen Dank für die Einladung.
0: Bist du mit dem Gravelbike da?
1: Nee, heute nicht, heute mit dem Auto, aber sonst wäre ich schon gerne bei dem Wetter unterwegs.
0: Michael, nimm uns ein bisschen mit. Ich kenne Mountainbiking, ich kenne Rennradfahren, ich kenne diese Citybikes. Also es gibt ja viele verschiedene Fahrradtypen. Aber ich muss zugeben, Gravelbike ist für mich ein bisschen neu. Gravel, Englisch, Schotter, Kies.
1: Korrekt, ja.
0: Was ist Gravelbiking?
1: Man muss sich ein normales Rennrad vorstellen mit Rennlenker, allerdings halt mit breiten Reifen. Also wir sprechen da von 45 mm breiten Reifen oder mehr.
0: Ein bisschen Mountainbike-Reifen fast?
1: Auch,
0: ne?
1: Ja, mittlerweile geht der Trend auch Richtung Mountainbike und man fährt halt vorwiegend über Schotter. Und man kann natürlich auch relativ schnell auf der Straße fahren, man kann auch leichte Trails mitnehmen. Man ist halt maximal flexibel unterwegs damit.
0: Also du kannst eigentlich alles machen. Du kannst ein bisschen Rennrad fahren auf der normalen Rennradpiste.
1: Genau.
0: Kannst aber auch Natur sehen, kannst über die Bergrücken fahren. Es geht alles.
1: Geht alles, ja. Mhm. Das ist echt die eierlegende Wollmilchsau, würde ich fast schon sagen. Mhm. Technische Trails machen natürlich keinen Spaß damit. Aber ansonsten ist man flexibel, auch wenn man mal einfach mal einen Weg ausprobieren möchte, ob der funktioniert, kann man mit dem Gravelbike einfach mal reinfahren und gucken, wo man rauskommt.
0: Also Gravelbike, technische Trails, um es für alle nochmal zu erklären, beim Mountainbiking hat man ja diese mit Rampen und mit besonderen Kehren, das macht der Gravelbiker nicht so gern.
1: Das macht man nicht, nein, das funktioniert nicht, das macht auch keinen Spaß.
0: Bist du übers Mountainbiking zum Gravelbiking gekommen?
1: Ja, also ich bin früher, ich habe angefangen mit dem Mountainbike, dann bin ich auch parallel noch Straßenrennen gefahren. Und ich sage immer, Gravel ist so die Symbiose aus beiden. Mhm. Es ist auch ein Schmelztiegel von beiden Disziplinen. Es kommen Fahrer aus dem Mountainbike, es kommen aber auch Fahrer aus dem Rennradbereich. Und die fahren mittlerweile alle Gravelrennen.
0: Also was völlig Neues für mich, aber wahrscheinlich schon ein bisschen länger in der Welt. Und Michael ist ein Experte dafür. Freue mich auf die Sendung, die Mischung aus Straßenrennen und Mountainbiking, Gravelbike, heute mein Thema.
1: Genau.
0: Großer Name, bekannter Schwimmer, ne? Werde ich nie vergessen. Ja. Wirst du oft auch angesprochen?
1: Ah, jetzt nicht mehr. Jetzt aber nicht mehr. So vor 20, 25 Jahren.
0: So meine Generation mit grauen Bärten, die fragen mich immer
1: Die
0: noch.
1: Kennen Michael Groß noch.
0: Also nicht der Schwimmer ist bei mir, sondern der Gravelbiker ist bei mir. Wir wollen dich besser kennenlernen. Deine 10 Fragen, dein Sternzeichen, Michael.
1: Wassermann.
0: Verliebt, verlobt oder verheiratet?
1: Verliebt.
0: Deine Lieblingsfarbe?
1: Grün.
0: Grün. Habt ihr ein Haustier?
1: Ja.
0: Was für ein Haustier ist es?
1: Eine Katze.
0: Eine Katze, ja. Sehr schön. Also Katze, nicht Kater.
1: Katze.
0: Katze. Welches Poster hing in deinem Jugendzimmer?
1: Oh, Kurt Cobain.
0: Kurt Cobain, also dann war das wahrscheinlich auch die erste selbst gekaufte Schallplatte oder CD.
1: Mit, ja.
0: Sehr gut. Erstes Vorbild, Michael?
1: Oh, Jan Ullrich.
0: Jan Ullrich, großer Rennradfahrer.
1: Ja.
0: Und deswegen auch zuerst Rennrad gefahren, weil es das große Vorbild war.
1: Nee, zuerst Mountainbike gefahren, aber 1997, als er die Tour gewonnen hat, war ich schwer beeindruckt und war Jan Ullrich-Fan.
0: Und konntest ihn anfeuern in der Region, Tour de France war auch hier, große Radrennen. Klasse. Welches Buch hast du zuletzt gelesen, Michael?
1: Gar keins.
0: Dein Lieblingsurlaubsziel?
1: Italien.
0: Und Hausmannskost oder Gourmet-Tempel? Wie bist du unterwegs?
1: Hausmannskost.
0: Für so, wenn man du bist ja auch Ausdauer gefragt, oder? Beim Gravelbike?
1: Ja.
0: Was heißt dann Hausmannskost bei dir, damit es auch mit dem Radfahren zusammenpasst?
1: Reis, Nudeln, Fleisch, gutes Fleisch, Gemüse natürlich, Salat viel.
0: Okay, also sehr ausgewogen. Ausgewogene Kost. Und wir wollen ein bisschen den schönen Regionen fürs Gravelbiking auf die Spur kommen. Jetzt hast du Lieblingsurlaubsziel Italien gesagt. Ich gehe doch davon aus, dass ein Top-3-Gravelbiker die Urlaubsziele auch danach aussucht, ob man gut Gravelbike fahren kann.
1: Definitiv, ja. Also die Toskana ist wahnsinnig schön mit den weißen Straßen. Gibt es ja auch ein Straßenrennen dort. Da kann man wahnsinnig gut Gravelbike fahren, wie auch im Veneto, also in den Prosecco Hills, wo ich meine erste WM gefahren bin.
0: Prosecco Hills?
1: Ja.
0: Das hört sich gar nicht nach Radrennen an.
1: Ja, das sind so die Ausläufer der Alpen Richtung Venedig. Mhm. Und da wird halt vorwiegend Prosecco produziert. Mhm. Und da kann man wahnsinnig schön auch mit einem Gravelbike unterwegs sein. Aber auch rund um Gardasee ist eine tolle Region einfach zum Radfahren.
0: Könnte es sein, dass das Rennradfahren von der Haltung, man ist mit dem Rennrad sehr konzentriert aufs Radfahren und fährt auch durch tolle Landschaft,
1: ja,
0: weniger zulässt, die Landschaft aufzunehmen und das Gravelbiking einem mehr Möglichkeiten gibt, das zu sehen, was man durchfährt?
1: Naja gut, man kann natürlich mit dem Gravelbike nochmal an ganz andere Stellen kommen wie mit dem Rennrad. Oft die Berge sind vielleicht mit Schotterwegen erreichbar, aber halt nicht mit dem Rennrad dann. Und von dem her sieht man vielleicht schon nochmal ein bisschen mehr. Je nachdem, wie schnell man natürlich mit dem Rennrad auch unterwegs ist, kann man die Landschaft schon auf sich einwirken lassen.
0: Bei den Rennradfahrern wundern mich immer die Streckenlängen. Da sind ja viele, viele Kilometer werden da abgeradelt. Ist es beim Gravelbiking eine ähnliche Streckenlänge?
1: Ja, ja, tatsächlich. Ja. Also 150, 200 Kilometer ist da jetzt kein Hindernis. Also ja, das ist ähnlich wie beim Rennradfahren.
0: Und der Gravelbiker von der Ausstattung, nehme ich technisch nochmal mit. Beim Rennradfahrer hat man den Rennradlenker.
1: Ja.
0: Ist es ein Gravelbike ähnlich aufgebaut, ja, nur mit breiteren Reifen?
1: Ja. Mhm. Also man hat halt eine Zulässigkeit vom Rahmen, einfach breitere Reifen zu fahren. Dadurch ist man natürlich auch maximal komfortabel, auch auf Schotter unterwegs. Sonst von der Geometrie her hat man ein bisschen längeren Radstand, dass man einfach ein bisschen ruhiger quasi über Schotter fahren kann. Aber ansonsten ist es ungefähr vergleichbar mit der Geometrie eines Rennrades.
0: Wir waren in Italien gerade unterwegs. Die Prosecco Mountains, der Titel gefällt mir immer noch gut.
1: Prosecco Hills.
0: Die Prosecco Hills.
1: Noch besser.
0: Noch besser. Aber man muss gar nicht zu den Prosecco Hills. Es reichen auch die Hills rund um den Dobel. Wir leben in einem Gravelbiking-Traumland, oder?
1: Absolut, ja. Man kann wahnsinnig viele Kilometer hier auf Schotter abspulen und man kann halt auch dann die Aussicht in die Rheinebene genießen. Man kann Richtung Kaltenbronn fahren, man kann auf die Teufelsmühle fahren, man hat eine wahnsinnige Aussicht, oder der Merkur ist wunderbar zu erreichen mit dem Gravelbike. Also ich bin immer wieder überrascht, wie vielseitig einfach die Region hier ist. Und wenn man sagt, okay, ich möchte jetzt vielleicht nicht in die Höhe fahren, dann bin ich halt einfach in der Rheinebene unterwegs und habe da genügend Strecken einfach auf Schotter, die ich fahren kann.
0: Michael, Hand aufs Herz. Ich wandere auch gerne und bin eigentlich ganz froh, dass auf meinen Wanderstrecken jetzt nicht ein Rennradfahrer um die Ecke kommt. Gibt es manchmal auch kleine Konfrontationen an diesen? Das sind ja dann wahrscheinlich eher Lauf- und Wanderstrecken, an denen dann plötzlich die Gravelbiker langfahren.
1: Das sind eher die breiten Schotterstraßen. Also jetzt, ich denke, mit dem Mountainbike hatten wir mehr Konfliktpunkte als jetzt mit dem Gravelbike.
0: Ich will doch nochmal auf den Punkt zurückkommen. Es gibt ja für jeden Trend gibt es so einen Explosionspunkt. Irgendwas ist passiert. Seit wann hat sich das zu einem Megatrend entwickelt? Kannst du es verorten?
1: Lass mich mal ganz kurz überlegen. Also ich sag jetzt von mir, dass ich eigentlich auf dem Gravelbike schon seit 2016 unterwegs bin. Damals habe ich das einfach nur gesehen aus den USA, dass das einfach dort eine aufstrebende Sportart ist. Und mir hat es irgendwie auch gefallen, dass man einfach so beide Lager ein bisschen miteinander vereinen kann.
0: Und dann schwappte das irgendwann über den großen Teich zu
1: uns? Es kam so, würde ich sagen, wo sich die ersten Hersteller damit richtig beschäftigt haben. Ich denke mal so Ende 2019, 2020. 2020 hatte ich tatsächlich mein erstes richtiges Gravelbike. Vorher bin ich im Grunde genommen ein Crossrad, also ein Querfeldeinrad mit maximal breit Reifen gefahren.
0: Es gibt ja auch noch das Crossbike, jetzt
1: genau,
0: wo du sagst.
1: Genau, und bin aber nie Cross gefahren, sondern ich bin nur lange Strecken auf Schotter gefahren hier. Also im Grunde genommen bin ich damals schon als Gravelbiker unterwegs gewesen. Und 2020, wie gesagt, habe ich mir dieses richtige Gravelbike gekauft, bin da drauf gesessen, habe gesagt, okay, das ist es.
0: Und das ist es, war in den USA schon früher klar, weil dort das Thema Gravelbiking früher angesagt war. Liegt es dort an der Landschaft? Sind die ersten großen Rennen dort auch gefahren worden? Kannst du so ein Rennen sagen? Was ich glaube, letztes Wochenende war ein großes.
1: Das war Unbound, genau, in Kansas City, in Emporia, genau. Ist ein Rennen, was jetzt dieses Jahr die 20. Austragung war. Das sind 200 Meilen, also roundabout irgendwas mit 300 noch irgendwas Kilometern. Also gibt es immer eine Nord- und eine Südroute, wird immer jedes Jahr abgewechselt. Und da fährt man einfach halt auch mal so 60, 70 Kilometer geradeaus auf so einem Schotterweg.
0: Michael Groß, der Gravelbiker, ist bei mir. Michael, für diese Fragen kann ich nichts, das ist das Schöne, sondern das sind Entweder-Oder-Fragen, die Redaktion hat sich die nicht für dich überlegt, sondern für alle Gäste. Und du bist praktisch deine eigenen Frage Herr, du darfst sie selbst ziehen und mir überreichen.
1: Okay.
0: Frage Nummer 1.
1: Dann fange ich mal an. Ich schaue auch gar nicht drauf.
0: Deine erste Frage, Entweder-Oder, nur eine Antwort ist möglich, glaube an Schicksal oder ist alles Zufall?
1: Schicksal. Glaube ich dran.
0: Also ein Stück weit vorbestimmt, was da passiert. Hast du schon beim Gravelbiking mal auch so Momente gehabt, die auch ein bisschen gefährlich waren und ist gut gegangen?
1: Ja, klar, logisch.
0: Das kommt vor.
1: Kommt vor. Findest also gerade wenn man jetzt auf schwierigen Abfahrten ist, also Schotter kann auch natürlich sehr rutschig sein und wenn man die Strecke nicht kennt und dann und zu schnell ist, in die Kurve kommt, dann kann das natürlich auch sein.
0: Man macht ja alles, haben die Eltern gesagt, fahren nicht über Schotter, das ist gefährlich. Und ihr fahrt absichtlich drüber. Ja. Ja. Zweite Frage, zwei haben wir immer, entweder oder. Michael, Frage Nummer 2. Entweder nur noch Vanillepudding oder nur noch Schokoladenpudding. Welche Fraktion bist du?
1: Vanille,
0: ich auch. So, da haben wir was gemeinsam.
1: Es war schon früher im Kindergarten, so habe ich immer die Vanillemilch getrunken.
0: Wir waren drei Brüder und wenn zu Hause Pudding gemacht, ich war immer der Vanillepudding-Befürworter. Aber die anderen beiden wollten Schokoladenpudding, was gab's?
1: Schokolade natürlich.
0: Der arme Martin.
1: Ja.
0: Gravelbiking ist mein Thema heute in der Martin-Wacker-Show mit Michael Groß. Ich habe schon gesagt, Top 3, wo kann ich die Top 3 einordnen? Welche Rennen fährst du, wie sehen die Wettbewerbe aus?
1: Das sind World Series Rennen, also es ist quasi so der Weltcup im Gravel-Sport. Also es ist ja vom Weltverband der UCI ausgeschrieben. Da gibt es, glaube ich, mittlerweile um die 35 Rennen auf der ganzen Welt verteilt. Und ein Top 25% Ergebnis, also man muss unter den ersten 25% im Ergebnis eines solchen Rennens sein, dann bist du für die Weltmeisterschaft qualifiziert.
0: Findet in diesem Jahr wieder statt, die Weltmeisterschaft?
1: Die findet statt in Australien.
0: Und?
1: Wird wahrscheinlich dieses Jahr für mich, werde ich mal aussetzen. Nächstes Jahr peile ich das wieder an.
0: Der UCI ist ein mächtiger Verband, ein mächtiger Sportverband. Weltmeisterschaften werden ausgetragen. Gib mal eine Prognose ab. Was glaubst du, bis wann Gravelbiking Status Mountainbiking hat? Da tut sich ja schon viel. Wie sieht es aus für dich? Was wird sich tun demnächst?
1: Ich denke, in den nächsten Jahren werden auch fast alle Rennen live übertragen. Also da hat man jetzt dieses Jahr angefangen. Es war vor kurzem auch ein Rennen in den Niederlanden, was zum ersten Mal mit Live-Bildern gesendet wurde. Beim Mountainbike-Weltcup hat man das schon über Jahre, was dann halt in Eurosport auch ausgestrahlt wird. Das wird sich sicherlich im Gravel, bei Gravel-Rennen auch so ergeben, weil einfach auch die Industrie eine Plattform gerne hätte, um einfach diesen Sport weiter populär zu machen und natürlich auch Räder zu verkaufen, logischerweise.
0: In den USA war letztes Wochenende das große Rennen in Kansas City, du hast es angesprochen. Ja. Gibt es schon Profis beim Gravelbiking?
1: Ja. Die ersten Profis gab es in den USA. Mittlerweile gibt es auch genügend in Europa, die von dem Sport leben.
0: Und wenn du jetzt, wir haben es vorhin gesagt, World Series, Top 3, du bist da vorne mit dabei. Ist das ein bisschen ein Lebenstraum zu sagen, Gravelbiking, du kommst zum professionellen Team, eventuell auch als Profi zu fahren?
1: Na, das, dafür bin ich jetzt mittlerweile schon in einem gesetzten Alter, wo ich einfach...
0: Gibt es das beim Radfahren?
1: Ja, natürlich. Also da muss man einfach dann auch realistisch sein und sagen, okay, auf Altersklassenebene kann ich da schon noch, ist schon noch ein Ziel, ein World Series Rennen zu gewinnen. Irgendwann, aber dass ich da jetzt als Profi unterwegs bin, das ist unrealistisch.
0: Die Martin-Wacker-Show, es gibt diese Tasse zu gewinnen, die ist nicht käuflich zu erwerben. Ich werde oft gefragt, ist es denn eine Tasse aus Aluminium? Nein, sie ist aus Porzellan, auch wenn sie so aussieht. Und sie ist der einmalige Hauptpreis bei
2: Stadt,
0: Land. Und das spiele ich jetzt mit Michael. Michael ist ein bisschen eine verbale Schotterpiste, ich gebe das zu. Manchmal kann man relativ gerade auf dem Geläuf fahren, manchmal holpert es ein bisschen, aber du kommst da durch. 5 richtige in 30 Sekunden starten wir.
1: Okay.
0: Mit dem Buchstaben M, wie Michael. Und wir starten mit einer Stadt mit M.
1: München.
0: Ein Land.
1: Malediven.
0: Eine Frucht.
1: Malve.
0: Etwas im Baumarkt.
1: Material.
0: Etwas beim Grillen.
1: Keine Ahnung.
0: Keine Ahnung weiter. Das braucht man zum Backen mit M.
1: Mehl.
0: Ja, das ist ungesund mit M. Weiter. Eine Zeichentrickfigur.
1: Mickey Mouse.
0: Mickey Mouse, die gilt noch. Denn wir haben 5, glaube ich, so schon geschafft. Wie viel waren es? 6 richtige, Michael. Also gehen wir es nochmal durch. Frucht hast du gut gelöst. Im Baumarkt hast du auch etwas beim Grillen. Da hing es ein bisschen. Mhm. Ich denke immer an französische Nachbarland Merges.
1: Ah, ja.
0: Und meine Tochter will immer Maiskolben. Also hätte auch funktioniert. Braucht man beim Backen Mehl, hast du gehabt. Und das ist ungesund. So Schokoriegel, Mars oder Marshmallows. Das braucht kein Mensch. Aber du, 6 richtige. Lass uns zurückkommen zum Thema Gravel Biking. Ehrlich gesagt, ich kriege richtig Lust darauf, finde ich richtig spannend. Und wenn ich jetzt loslegen wollte, du hast ein paar Strecken vorhin schon beschrieben, hast gesagt, also so Dobel oben, Schwarzwald, kann ich mir aber nicht merken. Findet man deine Lieblingsstrecken irgendwo?
1: Gut, unter anderem kann man die nachgoogeln bei Komoot zum Beispiel oder... auf meiner Website kann man die noch finden.
0: Kann ich die auf Social Media auch folgen? Hast du da auch so ein paar Informationen?
1: Social Media habe ich auch, ja. Mhm. Also Instagram, TikTok, soweit bin ich nicht. Da bin ich zu alt dafür.
0: Aber Gravelbiking und so Tipps geben, das ist schon so ein Thema, was dir auch Spaß macht?
1: Ja, natürlich, klar.
0: Mitzunehmen, da findet man deine Lieblingsstrecken. Gibt es eine absolute Lieblingsstrecke, wo du sagst, du kommst ja, glaube ich, gebürtig aus Völkersbach.
1: Genau.
0: Auch das ist ja schon schön zum Radfahren. Gibt es so eine Ecke, wo du sagst, boah, das müsst ihr unbedingt machen oder so eine tägliche Strecke von dir?
1: Ja, da gibt es tatsächlich was. Ich fahre ganz gern von Völkersbach aus über Freilsheim, Moosbronn, von Bernödern über Bernbach kann man dann schön hinten rumfahren über einen geschotterten Weg nach Herrenalb. Mhm. Von Herrenalb dann hoch Richtung Oberes Gaistal zum Weithäuslesplatz. Und vom Weithäuslesplatz kann man dann sehr schön auf der Höhe entweder zur Teufelsmühle oder halt noch ein Stückchen weiter Richtung Kaltenbronn fahren.
0: Hört sich für mich nach 4 Wochenenden an. Das ist so eine Strecke, die du dann so dann zurücklegst.
1: Ja, dann kann man schön, wenn man es weiterfahren möchte, dann fährt man halt auf der Höhe weiter über Besenfeld, Freudenstadt und kann dann schön übers Murktal zurückfahren. Könnte vielleicht noch ein bisschen einen Abstecher jetzt zur Schwarzenbach-Talsperre machen. Die ist jetzt schön, also die hat ja kein Wasser, dadurch sehr imposant anzusehen. Und dann über Baden-Baden zurück.
0: Das ist für dich eine Gravel-Bike-Route, so als ich nenne es mal, nicht Profi, aber als jemand, der das professionell betreibt. Wie sieht so ein Trainingstag aus, bevor du so aufs Bike steigst? Ernährung spielt eine Rolle, Fitness. Beschreib uns mal so einen typischen Trainingstag.
1: Gut, also im Grunde genommen hat man ja dann seinen Plan, den man von seinem Trainer vorgegeben kriegt. Das sind halt unterschiedliche Sachen dann drauf. An einem Tag in der Woche machst du halt deine intensiven Sachen. Da fahre ich dann ganz gern im Mosertal meine Intervalle. An anderen Tagen hast du dann halt längere Einheiten drauf, wo man dann auch mal, wenn man sich gerade jetzt für ein langes Rennen vorbereitet, wo man dann halt auch mal so eine Strecke fahren kann, wie ich es jetzt gerade eben beschrieben habe. Ansonsten auch einmal die Woche ist mal auch das Fitnessstudio angesagt, um einfach eine Rumpfstabilität zu erhalten, dass man ordentlich auf dem Rad sitzt, dass man jetzt nicht irgendwie Rückenschmerzen, Schulterschmerzen bekommt. Genau, und so, es liegt natürlich auch immer drauf, was hat man jetzt dieses Jahr geplant, welche Rennen, was brauche ich da für Skills einfach. So bereitet man sich vor für seinen Rennkalender.
0: Kannst du noch mit Freunden eine normale Radtour machen, wo man dann auch mal, du hast vorhin die schöne Strecke beschrieben, ich würde die Strecke vor allem orientiert sehen an schönen Hütten, gemütlichem Bier und einem guten Wurstsalat. Schaffst du das noch oder hat der Gravelbiker immer nur das Ziel vor Augen und will die Strecke abfahren?
1: Gut, ich bin ja grundsätzlich eher sportlich unterwegs. Auch wenn ich jetzt mit Freunden fahre, dann sind es meistens Freunde, die auch ähnlich sportlich unterwegs sind. Von dem her, ich denke, so aus einem normalen Freundeskreis wird sich jetzt niemand auf die Idee kommen, mit mir Radfahren zu gehen. Also das, ja.
0: Ich mach's dann auch nicht.
1: Kommt eigentlich nicht vor.
0: Genau. Wir haben viel gelernt über Gravelbiking mit Michael Groß, einem Top-Gravelbiker, der nicht in Kansas war letztes Wochenende und es auch nicht mehr zum Profi schaffen wird. Aber trotzdem hast du natürlich Ziele. Gibt es in diesem Jahr so ein ganz großes Ziel, auf das du hintrainierst?
1: Also ich würde schon ganz gerne bei der Europameisterschaft starten. Die ist Ende August in Belgien, in den Ardennen. Dafür muss ich mich aber allerdings auch erst noch qualifizieren. Das Frühjahr war jetzt nicht so, ich hatte eine Sturzverletzung, ich war öfters erkältet, ich hatte noch andere Themen, mit denen ich mich vorrangig beschäftigt habe, daher will ich jetzt so ab Mitte des Jahres mit Rennen auch wieder starten. Mhm. Für nächstes Jahr würde ich ganz gerne nochmals beim Tracker starten in Girona. Ist im Grunde genommen Europas größtes Gravel-Event überhaupt.
0: Also drücken wir die Daumen, dass du verletzungsfrei bleibst, dass das funktioniert. Und danke, dass du mir das so ein bisschen erklärt hast, Gravel-Biking. Ich weiß, worum es geht. Ich mache es, glaube ich, so halb. Aber ich steuere auch noch gerne die Hütten an und die Gastronomie. Alles Gute, Michael, danke. Für dich weiterhin. Auch nächste Woche habe ich einen spannenden Gast, auch aus der Region. Lea Ladoux ist bei mir. Es ist eine Frau, die ihre fantastische Stimme nicht mit Gitarre, sondern mit elektronischer Musik zusammenbringt. Das macht sie aufgrund eines Studiums hier in Karlsruhe. Also eine ganz, ganz spannende Sängerin, von der man viel hören wird. Und nächste Woche ist sie bei mir zu Gast. Ich wünsche euch noch einen schönen Restsonntag, ob auf dem Fahrrad oder zu Hause auf dem Sofa. Beides ist recht. Bis dahin.

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0: Laue Sommernächte lassen sich nicht nur bei Cocktails und Musik genießen, sondern auch mit festem Schuhwerk an den Füßen und mit Taschenlampe ausgestattet. Denn bei Dämmerung und Dunkelheit sind im Stadtwald in Baden-Baden in den Sommernächten besonders viele Leuchtkäfer unterwegs. Bei einer Führung mit einem Waldpädagogen können Sie die Glühwürmchen einmal in ihrem natürlichen Habitat erleben. Die Veranstaltung findet nur bei trockenem Wetter statt. Deutschland gegen Elfenbeinküste heißt es am Samstagnachmittag, 20. Juni 2026. Wer das Spiel aus dem Toronto Stadion live hier in der Region verfolgen möchte, hat ab 16 Uhr im Enzaun Park in Pforzheim die Möglichkeit, die deutsche Mannschaft gemeinsam mit anderen Fans leckerem Essen und den üblichen Biergartendrinks anzufeuern. Am 21. Juni ist offizieller Sommeranfang. In Gaggenau wird er in diesem Jahr französisch gefeiert. Denn Fête de la Musique verwandelt die Innenstadt in eine Bühne für Live-Musik und Austausch. In Gaggenau wird Fête de la Musique damit schon zum dritten Mal gefeiert. Dadurch soll Sichtbarkeit für die lokale Musikszene geschaffen, Kultur genossen und Menschen zusammengebracht werden.
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0: Liebe Zuschauerinnen und Zuschauer, das Jahr 2023 ist für den Football in Deutschland wieder ein besonderes Jahr gewesen, denn bereits zum zweiten Mal wurden die Regular Season Games der NFL auf deutschem Boden ausgetragen, diesmal in Frankfurt. Spiele, die auch die Wild Dogs aus Pforzheim verfolgt haben und sie selbst spielen in der zweiten deutschen Football League. Und zur Sportzeit im Hubraum darf ich ganz herzlich begrüßen Robert Naumann und Michael Lang. Hallo ihr zwei, schön, dass ihr da seid.
1: Hallo, danke für die Einladung.
0: Ich habe gerade Michael schon in aller Kürze erwähnt, dieses Jahr wieder ein besonderes im deutschen Football. Wenn du auf eure Saison bei den Wild Dogs zurückblickst, was kannst du darüber sagen?
2: Ja, also speziell für uns war es eine sehr spannende Saison. Das erste Mal die GFL 2, dann natürlich auch mit dem NFL-Spiel in Frankfurt sehr nahe bei uns, wo wir dann auch noch einen Hype mit hatten nehmen können. Und ja, wir haben das sehr gut gemacht, bin zufrieden. War sehr viel Arbeit und wollen uns da weiterentwickeln. Ja.
0: Sehr viel Arbeit, die vor allem wahrscheinlich auch dann in die Stärke des Teams lief. Was zeichnet denn euer Team als Stärken so aus?
2: In erster Linie mussten wir in der Mannschaft einen Professionalisierungsprozess reinbekommen. Das heißt, dass die Jungs verstehen, es langt nicht nur, zweimal in die Woche ins Training zu kommen, um auf dem Level mitzuspielen, sondern wir müssen die Jungs motivieren, freiwillig was dazu zu machen, ins Fitnessstudio zu gehen, Tape zu schauen, Knowledge dazu zu gewinnen. Und das kann man aber nicht, indem man es bestimmt, sondern da muss man kleine Gruppen haben, die als Vorbild vorangehen und andere, die dann aufschauen und dann sagen, cool, so will ich auch sein und das will ich auch können. Und das ist ein Prozess, der dauert ein bisschen und hat die Saison aus sicherlich lang gebraucht, aber da sind wir jetzt auf einem guten Weg.
0: Robert, der Michael hat es gerade schon angesprochen, es ist eine Umstrukturierung erfolgt. Das Team musste sich daran gewöhnen, nicht nur zweimal die Woche ins Training zu gehen. Wie professionell ist denn die zweite Liga im Football in Deutschland aufgestellt?
3: Also der Sprung gerade von der dritten Liga in die zweite Liga, das ist deutlich höher, als man es jetzt aus den unteren Ligen kennt. Also wir sind ja schon lange dabei, haben den Sprung von Oberliga in Regionalliga mitgemacht. Der ist damit verglichen ein Katzensprung und das war schon ein sehr großer Hub. Nicht nur, weil die Anforderungen an die sportlichen Anforderungen jetzt so stark gestiegen sind, sondern halt auch das Ganze drumherum massiv wachsen muss. Allein was Infrastruktur am Spieltag angeht, was die wirtschaftlichen Anforderungen angeht, was man an Bereitstellungen auch der Liga zur Verfügung stellen muss. Das ist also so ein ganzer Hub, der uns auch allein schon die 6 Monate, bis dann die Saison losging, schon ganz schön Körner gekostet hat. Das heißt, wir waren eigentlich so aus dem Backoffice-Bereich schon ziemlich, ziemlich gut bedient, noch bevor der allererste Football eigentlich gesnappt wurde.
0: Also man muss sagen, wo man auf jeden Fall eure Professionalität merkt, ist die Größe eures Trainerteams. Ihr seid sehr groß. Wie viele habt ihr und wie ist da die Aufgabenverteilung?
2: Ja, das war ein großes Ziel von mir, wo ich vor 3 Jahren angefangen habe, als Headcoach bei den Wild Dogs tätig zu sein, den Trainerstab auszubilden, weil wir beim American Football einfach sehr viele unterschiedliche Positionen haben und die unterschiedlich trainiert werden müssen und da das Wissen und die Qualität im Trainerteam unbedingt brauchen. Wir haben einen sehr großen Trainerstab. Ich habe gerade vorhin nochmal gespiegelt. insgesamt sind wir 25 Trainer mit Jugendbereich. Nehmen wir mal die Jugend raus, sind wir 16 Trainer im Herrenbereich, davon sind 6 Trainer für die zweite Mannschaft zuständig und 10 Trainer.